0: gewinnen würde. Auf dem französischen Filmfest in Cannes sei er bisher nur zweimal gewesen, aber es waren die wichtigsten zwei Male in seiner Karriere. Das sagte der neuseeländische Regisseur auf der Eröffnung der Filmfestspiele in Cannes, wo ihm der Schauspieler Elijah Wood die goldene Ehrenpalme überreichte.
1: Das waren die Nachrichten. Das Wetter in Deutschland. Im Süden gebietsweise Regen, später von der Nordsee her neue Schauer, teils mit Graupel. Tiefstwerte 7 bis minus 2 Grad. Tagsüber mal Sonne, mal dichte Wolken, örtlich Schauer oder Gewitter. Im Südosten und Norden freundlicher, Höchstwerte 10 bis 15 Grad. Am Donnerstag wechselhaft mit etwas Regen, 9 bis 17 Grad. Am Freitag Schauer, teils mit Graupel, örtlich auch Gewitter bei 9 bis 18 Grad. Es ist jetzt 2.03 Uhr.
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3: Autobahn 1 Lübeck-Hamburg. Auf der Norderelbbrücke staut es sich in beiden Richtungen wegen eines Schwertransports. Die A8 Luxemburg Richtung Saarlouis ist zwischen Perlborg und Merzig-Wellingen wegen einer Baustelle bis 5.30 Uhr gesperrt. Die A70 Bamberg Richtung Schweinfurt-Werneck ist zwischen Bamberg und Bamberghafen wegen Bauarbeiten bis 6 Uhr gesperrt. Und die A535 Wuppertal Richtung Velbert ist zwischen Dornab und Wülfrath bis 5 Uhr gesperrt. Dort gibt es im Tunnel eine Übung der Feuerwehr und anschließend Wartungsarbeiten.
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3: Und die kommt aus Hamburg, aus den Studios von NDR Info. Am Mikrofon begrüßt sie Sven Hasenklever. Gestern vor 206 Jahren wurde Florence Nightingale geboren, Krankenschwester und Begründerin dessen, was wir heute als Pflege bezeichnen. Ihr Geburtstag wird mittlerweile weltweit als Tag der Pflege begangen. Hierzulande fehlt es ja vor allem an Fachkräften, obwohl sich die Bezahlung in jüngster Zeit verbessert hat. Schon jetzt kommt fast jede fünfte Pflegekraft aus dem Ausland, weil immer weniger Deutsche diese Arbeit machen wollen. Welche Herausforderungen bringt das mit sich? Janina Werner berichtet aus dem Klinikalltag.
4: Gentiane Tiku schaut auf das Telemetriegerät. Damit werden Herzrhythmusstörungen überwacht. Auf der Station 7a der Kardiologie in Köln-Kalk bimmeln manchmal die 8 Geräte gleichzeitig. Die Pflegerin aus dem Kosovo ist seit 5 Jahren in Deutschland und hat auch hier erst die Sprache gelernt.
5: Erstmal die Sprache ist eine sehr große Herausforderung, weil Pflege ist Kommunikation. Hier muss man schnell arbeiten. Man muss ja auch klar sprechen können. Und ja, wenn es auch viel zu tun ist, ist das ein bisschen schwierig. Man hat ja auch ein bisschen Angst, ob das nicht gut rüberkommt oder ob es Missverständnisse gibt.
4: Gentiane Tiku hat in ihrem Heimatland ihre Ausbildung zur Pflegefachkraft gemacht. 1,5 Jahre hat es gedauert, bis ihre Ausbildung hier anerkannt wurde. Dafür ist die Landesbehörde des jeweiligen Bundeslandes zuständig, in dem die Tätigkeit ausgeübt werden soll. Die 32-Jährige findet das Verfahren sinnvoll, weil der Pflegeberuf in ihrer Heimat anders aussieht.
5: Ich war hier geschockt, als ich hier kam, dachte ich, das ist ein Sprachfehler. Ich habe es nicht verstanden. Wie soll ich jemanden waschen? Also, das kann ja nicht sein. Und da war ich im Schock. Ja.
4: Aber mittlerweile ist das Alltag für sie. Und seit 2 Jahren ist sie die stellvertretende Stationsleiterin. Ein paar Stockwerke weiter oben sitzt ihre Kollegin Nora Holstein. Sie ist die Pflegedirektorin im Krankenhaus in Köln-Kalk. Rund 20 Personen begleitet aktuell Nora Holstein, die sich im Anerkennungsverfahren befinden. Und das bedeutet viel Bürokratie.
6: Also der größte Unterschied liegt darin, ob Sie aus der EU kommen oder nicht. Es gibt sowas wie eine Direktanerkennung, da brauchen Sie einen Sprachniveau-Nachweis und dann ist es sozusagen schon geschehen. Wenn Sie jetzt aus Nicht-EU-Ländern kommen, dann ist es deutlich schwieriger, weil Sie viel mehr Unterlagen einreichen müssen, viel mehr Nachweise, weil wir auf die Behörden angewiesen sind, dass diejenigen ein Visum bekommen, dass die eine Zulassung bekommen zu diesem Verfahren und das durchaus viel Zeit in Anspruch nimmt.
4: Auch bei Omar Al-Habi hat es lange gedauert, bis seine Ausbildung und sein Studium in Deutschland anerkannt wurden. Er hat bereits in Syrien als Krankenpfleger gearbeitet. Seit 5 Jahren arbeitet er jetzt als Pflegefachmann in Herne.
7: Hier in Deutschland am Anfang war für mich schwierig, das die ganze Ablauf zu lernen. Manche Sachen in Syrien dürfen wir machen als Pflegekräfte. Hier in Deutschland darf man nicht machen. Das hat von mir zu viel Zeit übernommen, so knapp 1,5 Jahre, bis ich mal alles gelernt habe.
4: Wenn der 37-Jährige heute von seinem Job erzählt, dann strahlt er übers ganze Gesicht.
7: Die Patienten sind einfach zufrieden. Genau gestern hatte ich einen Patienten, der war sehr stolz auf mich. Der hat mich gefragt,

0: aus welchem Land kommst du? Ich habe gesagt, aus Syrien. Ach ja, gut, die Syrer sind so gut.
1: Einfach machen, das ist Omar Al-Habis Motto. Und mit dem geht er jeden Tag gut gelaunt zur Arbeit.
2: Ein Bericht von Janina Werner. Ein Job in der Pflege, es braucht nicht viel Fantasie, wie hart diese Arbeit sein kann. Pflegekräfte haben im Schnitt doppelt so viele Fehltage wie der Durchschnitt aller Arbeitnehmer. Lars Stuckenberg zu der Frage, woran das liegt.
3: Der Job in der Pflege ist hart. Schweres Heben von Patienten, tägliche Konfrontation mit Krankheit und Tod sowie chronischer Personalmangel. All das führt laut der Techniker Krankenkasse dazu, dass Pflegekräfte häufiger erkranken. Zum Beispiel am Muskel-Skelett-System, an den Atemwegen oder auch psychisch. Vor allem Altenpflegekräfte weisen mit rund 33 Fehltagen eine besonders hohe Ausfallquote auf. Aber auch in der Krankenpflege liegt die Zahl mit 26 Fehltagen deutlich über dem Durchschnitt aller Berufstätigen. Thomas Ballast, Vorstandsvize der Techniker Krankenkasse, betont, dass die Gesundheit der Pflegekräfte unbedingt berücksichtigt werden muss, wenn man über die Zukunft der Pflege spricht. Und diese Zukunft erscheint jedoch, zumindest in personeller Hinsicht, besorgniserregend. Nach Angabe der Bundesagentur für Arbeit sind derzeit bundesweit rund 33.000 Stellen unbesetzt.
2: Informationen von Lars Stuckenberg. Pflegenotstand durch Personalmangel, damit müssen Kliniken, Wohneinrichtungen und Pflegedienste schon längst umgehen. Meine WDR-Kollegin Ulrike Römer hat darüber mit Klaus Böckmann gesprochen. Er ist Pflegedirektor an den Knappschaft-Kliniken in Westfalen. Die erste Frage an ihn war, ob Mangelverwaltung inzwischen zu seinem Berufsbild gehört.
4: Ich glaube, insgesamt deutschlandweit gehört Mangelverwaltung in der Pflege aktuell und auch in den nächsten Jahren zum Berufsbild. Ja, das ist richtig. Wenn man sich anschaut und die Zahlen liest, wie viel Pflegekräfte in den nächsten Jahren benötigt werden, aufgrund des demografischen Wandels, dann werden wir das so im Moment nicht hinbekommen mit den Ausbildungszahlen, die wir derzeit haben und mit den Babyboomern, die Pflege in den nächsten Jahren verlassen werden. Das ist richtig.
1: Wir haben uns ja mit Ihnen verabredet, weil Sie an den Knappschaftskliniken versuchen, diesem Mangel zu begegnen. Wie machen Sie das?
4: Wir haben unterschiedliche Maßnahmen. Eins der, glaube ich, interessantesten Modelle ist ein Arbeitszeitmodell, was wir eingeführt haben. Da ging es dann darum, dass wir uns Gedanken gemacht haben, was wäre bezüglich Beruf und Familie tatsächlich die größte Errungenschaft für Mitarbeiter der Knappschaftskliniken, die wir zur Verfügung stellen könnten. Und dafür war es nötig, einen Perspektivwechsel einzunehmen, also nicht von Arbeitgeberseite zu schauen. Das ist dann manchmal sehr einseitig, wenn man das macht, sondern wirklich aus Mitarbeiter sich zu schauen, was wäre denn eine Begehrlichkeit, die quasi fast keiner ausschlagen möchte.
1: Aha, und auf was sind Sie gekommen? Auf was für ein Ergebnis?
4: Wir sind auf Ferienfreizeit gekommen. Also das Arbeitszeitmodell FFZ nennen wir das. Ferienfreizeit beinhaltet die Mitarbeiterin für ein Kalenderjahr die Möglichkeit zu geben, alle Schulferien in Nordrhein-Westfalen komplett frei zu haben. Das heißt, die Mitarbeiter nehmen einmal ihre 30 Tage Tarifurlaub und benötigen insgesamt dann noch 34 Tage Freistellung, um alle Ferienzeiten in Nordrhein-Westfalen plus die Brückentage komplett frei zu haben. Wir haben aus Mitarbeitersicht überlegt, was sind denn so Begehrlichkeiten? Und die größten Begehrlichkeiten, die es eigentlich gibt, ist Kinderbetreuung sicher zu haben. Darüber sind wir auf diesen Gedanken gekommen, das zu machen, das anzubieten.
1: Und wie wird dieser Gedanke, dieses Angebot angenommen?
4: Super. Wir haben das jetzt im dritten Jahr. Wir haben ungefähr 100 Mitarbeiter, die in diesem Modell schon waren oder aktuell sind. Und die Mitarbeiter, die in diesem Programm sind, sind damit total zufrieden.
1: Ist denn die Voraussetzung, um dieses Angebot annehmen zu können, das Vorhandensein einer Familie? Oder kann das jeder Pflegende bei Ihnen machen?
4: Das kann bei uns jeder Pflegende machen. Und wir haben auch Mitarbeiter, die keine Kinder haben, wo aber der Partner zum Beispiel im Schuldienst tätig ist, wo die natürlich immer Probleme haben, gemeinsam Urlaub zu nehmen.
1: Sie haben eben gesagt, es läuft seit einigen Jahren. Können Sie schon sagen, ob das wirklich zu mehr Arbeitszufriedenheit führt und damit letztlich auch die Leute an die Knappschaftskliniken bindet?
4: Ja, auf jeden Fall. Das sehen wir in Bewerbungsgesprächen. Das sehen wir dadurch, dass wir eine große mediale Öffentlichkeit bekommen haben. Immer mehr Menschen bekommen das mit, dass bei den Knappschaftskliniken viel für Beruf und Familie gemacht wird. Und wir erleben gerade in unterschiedlichen Bewerbungsgesprächen, besonders aber auf Führungspositionen, Menschen, die in den Gesprächen mitteilen, dass sie davon gelesen haben und gerne beim Arbeitgeber anfangen wollen, die diese Kreativität Flexibilität haben, obwohl das Arbeitszeitmodell für die womöglich gar nicht passt. Wir haben insgesamt mehrere Arbeitszeitmodelle, aber wir erleben das immer wieder. Wir haben aber auch Bewerbungen gezielt auf dieses Arbeitszeitmodell Ferienfreizeit gehabt.
1: Nun lassen Sie uns mal praktisch auf die Flure und die Stationen gucken. Wer steht denn dann im Sommer am Bett? Also wie bekommen Sie die Lücken geschlossen, die dadurch im Dienstplan entstehen?
4: Also grundsätzlich ist das so, als wir Ferienfreizeit eingeführt haben, da ist uns ja viel entgegengebracht worden. Und das, was wir sehr häufig gehört haben, war, oh, das ist irgendwie aber gefährlich, weil das wollen dann alle machen. Und wir haben sehr früh festgestellt, wenn wir ein Arbeitszeitmodell haben, wo uns gesagt wird, oh, das wollen aber alle machen, dann sind wir erstmal schon mal auf dem richtigen Weg. Und wir haben das einmal von vorne bis zum Ende durchgedacht. Und wir haben gesagt, das werden niemals alle Mitarbeiter machen, weil die Mitarbeiter für diese 34 Tage Freistellung insgesamt auf 13% ihres Gehaltes verzichten müssen. Das können in der Pflege nicht alle. Oder man überlegt sich, das alle paar Jahre zu machen. Wir haben das in unsere Urlaubsplanung mit eingepreist. Das heißt, wir haben ein gewisses Kontingent, was wir jedes Jahr zur Verfügung stellen für Mitarbeiter, um daran teilnehmen zu können. Ungefähr ja, 35, 40 Plätze auf den Stationen, auf die Mitarbeiter sich nicht bewerben, aber einen Antrag stellen können, dass sie daran teilnehmen möchten. Und das kriegen wir im Moment eigentlich sehr gut hin. Mhm. Häufig erleben wir aber, dass die Mitarbeiter sich untereinander vorher schon absprechen. Und die sagen, zum Beispiel in 2 Jahren kommt mein Sohn in die Schule, dann würde ich das gerne machen. Oder der andere sagt, ich möchte das noch 1 Jahr ansparen, das ist mir jetzt aktuell zu teuer, ich möchte das im nächsten Jahr machen. Und so sprechen sich viele Mitarbeiter untereinander ab.
2: Sagt Klaus Böckmann, er ist Pflegedirektor an den Knappschaftkliniken in Westfalen.
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2: Nach rund 6 Stunden haben die Spitzen von Union und SPD kurz vor Mitternacht ihre Beratungen im Kanzleramt beendet. Über die Ergebnisse des Koalitionsausschusses wurde zunächst nichts bekannt. Auf eine gemeinsame Pressekonferenz danach, wie nach früheren Spitzenrunden, verzichteten die Koalitionäre dieses Mal. Die Umfrageergebnisse für Schwarz-Rot sind derzeit desaströs. 86% der Deutschen sind laut ARD Deutschlandtrend weniger oder gar nicht zufrieden mit der Arbeit der Bundesregierung. Es steigt der Druck auf die 3 regierenden Parteien, Maßnahmen zu präsentieren. Mein Kollege Christopher Gaube hat Georg Schwarte zuvor im Hauptstadtstudio gefragt, worauf es jetzt ankommt, um dieses schlechte Bild wieder zu drehen.
6: Ja, Sie wissen alle, nicht nur die Stimmung ist mies, auch die Performance dieser Koalition untereinander. Das Erscheinungsbild, das hat nicht gestimmt. Das haben Sie alle unisono eingeräumt und auch gesagt, da müssen wir besser werden. Insofern ist das auch, höre ich jedenfalls, so eine Art gruppendynamische und gruppentherapeutische Veranstaltung. Die werden sich tief in die Augen gucken und sich noch einmal, ist nicht das erste Mal, in die Hand versprechen. Ab jetzt machen wir es besser. Markus Söder, der hat das wie immer, der ist ja ein Wortakrobat, ein mentales Aufräumen genannt, was da jetzt stattfinden muss. Denn das letzte Treffen in der Villa Borsig ist nicht gut gelaufen, das wissen alle. Sie hatten eigentlich gesagt, das soll der Big Bang werden. Da wollte man die großen Sozialreformen auf die Schiene setzen. Insofern erst einmal ein gegenseitiges Versichern. Leute, wir sind nicht so schlecht, wie wir im Augenblick das Bild nach außen auch darstellen.
7: Sie sprechen es an. Da gibt's viel Streit in der Koalition Schwarz-Rot. Man hat auch viele Reformen versprochen. Nach einem Jahr Regierungszeit ist da noch gar nicht so viel passiert. Aber sind wir vielleicht zu empfindlich? Also man muss sich auch mal streiten können in der Demokratie. Oder sind Differenzen in so einer Koalition von CDU, CSU und SPD von Haus aus auch groß?
6: Die sind groß und Bärbel Baas, die Arbeitsministerin und Co-Vorsitzende der SPD, die hat noch bei dem DGB-Kongress gesprochen, beim Bundeskongress des Deutschen Gewerkschaftsbundes. Und die hat das tatsächlich auch noch genau so formuliert.
8: Die Unterschiede zwischen der Union und auch uns waren selten so deutlich spürbar wie heute.
6: Da haben sich manche gefragt, ist das klug, in dieser Situation die Koalition so zerstritten, das jetzt auch noch wieder beim DGB nach vorne zu stellen? Warum tritt diese Arbeitsministerin nicht auf als Teil einer gemeinsamen Bundesregierung? Und das ist, glaube ich, das handwerkliche Problem im Augenblick. Das erste Problem, die Kommunikation, Erwartungshaltungen werden geweckt und nicht erfüllt. Das zweite Problem, handwerklich, Stichwort Entlastungsprämie beispielsweise. Da läuft vieles falsch, auch im Kanzleramt. Und das dritte Problem, die Außendarstellung, wie jemand die Unterschiede betont und nicht das Gemeinsame. All das soll sich jetzt ändern und Sie haben gefragt, sind wir vielleicht auch zu empfindlich? Ja, nicht alles, was eine Diskussion ist und nicht alles, was ein Streit ist, ist gleich ein Untergang einer Regierung. Aber in Reihe betrachtet war das letzte Jahr auch das sagen alle Koalitionäre unisono, nicht gerade hitverdächtig.
7: Man kann auch sagen, jedes Team ist nur so gut wie sein Kapitän. Muss der Kanzler auch vielleicht was an seinem Stil ändern?
6: Der muss was an seinem Stil ändern, das hat er selber auch gesagt. Markus Söder übrigens, der hat auch schon mal gesagt, wohin die Reise gehen soll. Zuletzt bei uns im ARD-Bericht aus Berlin. Das klang ein bisschen nach: Kanzler, du hast die Richtlinienkompetenz, du musst sie auch wahrnehmen. Hören wir rein.
9: In der Ruhe liegt die Kraft und die Kraft ist dringend notwendig jetzt, die Dinge zu ordnen und auch klar zu führen in der Frage.
6: Klar zu führen, das geht Richtung Friedrich Merz. Der ehemalige Kanzleramtsminister Altmaier, der hat gerade öffentlich gesagt, genau das stimmt, Friedrich Merz muss da auch führen.
2: Informationen von Georg Schwarte. Innenminister Dobrindt hat den Jahresbericht zur Cyberkriminalität vorgestellt, das Bundeslagebild Cybercrime 2025. Und demnach bleibt es bei einer unverändert großen Bedrohung durch Cyberangriffe, gerade auch weil künstliche Intelligenz verstärkt zum Einsatz kommt. Kriminelle würden die Technologie nutzen, um ihre Angriffe wirksamer zu gestalten, so Dobrindt. Bitte Sanissen über den Bericht und sie beginnt mit einem Erpressungsfall aus Nordrhein-Westfalen.
10: An einem Montag im Februar geht im Franz-Sales-Haus in Essen digital nichts mehr. Ein Hackerangriff legt die soziale Einrichtung aus Nordrhein-Westfalen lahm. Die Erpresser haben Daten verschlüsselt und drohen, diese zu veröffentlichen, wenn die Einrichtung kein Lösegeld zahlt, sagt der Vorstandsvorsitzende Holger Giert.
11: Die Erpresser haben uns wissen lassen, dass sie einen höheren sechsstelligen Betrag von uns erwarten für ihre in Anführungsstrichen Dienstleistungen, dass die Daten dann hinterher nicht weiter Verwendung finden.
10: So wie dem Franz-Sales-Haus ist es vielen Kommunen, Stadtwerken oder Unternehmen ergangen. Im letzten Jahr haben die Behörden mehr als 330.000 Fälle von Cyberkriminalität erfasst. Viele Taten werden gar nicht erst gemeldet und landen nicht in der Statistik. Das Dunkelfeld ist hoch.
12: Cyberkriminalität ist eine der größten Herausforderungen für die öffentliche Sicherheit in Deutschland,
10: sagt Bundesinnenminister Alexander Dobrindt. Im vergangenen Jahr haben vor allem die sogenannten Ransomware-Angriffe zugenommen, wie sie auch das Franz-Sales-Haus erlebt hat.
12: Nach den USA, Kanada ist Deutschland auf der Rangliste an Top 3, was die Angriffsziele anbelangt.
10: Es trifft vor allem kleine und mittelständische Unternehmen. Nur die wenigsten haben tatsächlich Lösegeld bezahlt. Wenn, dann wurde im Schnitt aber eine 500.000 Euro fällig. Zumindest in den Fällen, die überhaupt in der Statistik landen.
12: Im Dunkelfeld kann man ja davon ausgehen, dass Lösegeld ein stärker genutztes Mittel der Konfliktbewältigung dann auch ist.
10: Der Schaden durch Erpressung, Sabotage oder Hackerangriffe ist riesig. Er wird auf mehr als 200 Milliarden Euro im Jahr geschätzt. Das hat Folgen, sagt die Vizepräsidentin des Bundeskriminalamtes, Martina Link.
13: Das zeigt eben, dass Cyberangriffe eine erhebliche volkswirtschaftliche Dimension haben. Und dabei ist besonders hervorzuheben die deutliche Zunahme schwerer Cybercrime-Delikte.
10: Innenminister Dobrindt will deshalb stärker als bisher gegen die Angreifer vorgehen. Er nennt das aktive Cyberabwehr.
12: Wir wollen uns auch zur Wehr setzen und die Infrastruktur der Angreifer stören und zerstören können. Technisch sind wir dazu heute in der Lage. Die rechtlichen Rahmenbedingungen, die müssen wir dazu erreichen.
10: Dobrindt will deshalb in diesem Monat ein Gesetz durchs Kabinett bringen. Das soll den deutschen Sicherheitsbehörden wie dem BKA mehr Möglichkeiten geben, gegen Täter im Ausland vorzugehen. Ein Problem ist aber, dass man in vielen Fällen gar nicht weiß, wer tatsächlich hinter den Angriffen steckt. Cyberattacken laufen häufig über gehackte Server. Daher gibt es die Befürchtung, dass Unbeteiligte getroffen werden könnten. Der Innenminister findet diese Sorge unbegründet.
12: Wir gehen nicht wahllos in das Netz und versuchen irgendwo Angriffe abzuwehren, sondern es geht ganz gezielt darum, dass man kriminelle Netzwerke erkennt, diejenigen, die dahinter steht, identifiziert und dann dagegen vorgeht.
10: Auch BKA-Vizepräsidentin Link will Bedenken zerstreuen. Es könnte zum Beispiel versehentlich durch deutsche Behörden ein Krankenhaus im Ausland getroffen werden.
13: Da erfolgen natürlich umfangreiche Abklärungsmaßnahmen, auch mit Hilfe von IT-Dienstleister und in der internationalen Zusammenarbeit, um eben das zu verhindern.
10: Ohne internationale Zusammenarbeit wird es nicht gelingen, mehr Tätern das Handwerk zu legen. Es wird aber auch in Zukunft Länder geben, die dabei nicht mitmachen und Tätern weiter ein Schlupfloch für ihre kriminellen Machenschaften bieten. Daran wird wohl auch Dobrindts geplante Gesetzesänderung nichts ändern.
2: Birte Sönnigsen berichtete. Immer mehr Rechenzentren sollen entstehen, um unseren riesigen Datenhunger zu stillen. Aber ein Beispiel aus Maintal bei Frankfurt zeigt, das kann auch schwierig werden. Dort in Hessen hatte der US-Konzern EdgeConnex eigentlich ein Milliardenprojekt in Planung. Aber weil das Rechenzentrum mit einem eigenen Gaskraftwerk betrieben werden sollte, schlugen Anwohner Alarm. Nun stockt das Projekt. Marcel Ronge mit den Hintergründen.
14: Über 400 Meter lang soll es werden und direkt daneben braucht es auch noch ein neues Gaskraftwerk für genügend Strom. Alles auf einem ausgedienten Industriegelände im Stadtteil Dörnigheim. Doch das steht jetzt mehr denn je zur Debatte. Weil der Bürgerprotest immer lauter wurde, prüft das Unternehmen EdgeConnex aus den USA jetzt seine Pläne noch einmal. Das hat die Stadt mittlerweile bestätigt. In der Kritik steht vor allem das eigene Gaskraftwerk, was nötig wäre, um das Rechenzentrum mit Strom zu versorgen. Zwei Anwohner haben sich tief in die Materie um Energiefragen und Stadtentwicklungsthemen eingearbeitet. Einer ist Luftfahrtingenieur Thomas Schad.
15: Also ich habe die Nachricht jetzt, dass es auf Eis gelegt ist, dieses Projekt, oder nochmal geprüft wird, das mit dem Gaskraftwerk, mit großer Freude natürlich aufgenommen und mich bestätigt gefühlt, dass unsere Zusammenarbeit, unser Engagement, dass das der richtige Weg war und zugleich aber auch, dass wir die jetzt nicht nachlassen dürfen, sondern dass wir uns der Thematik weiter annehmen müssen.
14: Auch seine Kritik richtet sich nicht grundsätzlich gegen Rechenzentren. Im Gegenteil, er und sein Unterstützer, der ehemalige Kreuzfahrtkapitän Marc Behrendt, sagen, solche Projekte würden gebraucht, aber eben nicht um jeden Preis und vor allem nicht direkt neben Wohngebieten mit zusätzlichem fossilen Kraftwerk, so Marc Behrendt.
16: Dieses Ablehnen ist auch gar nicht unser eigentliches Bestreben, sondern wir wollen Zukunft gestalten. Wir wollen nicht die Bremse an dem Zügel sein, sondern diese Kutsche oder wie auch immer beschrieben, in eine richtige Zukunft lenken.
14: Die Bürgerinitiative kritisiert vor allem fehlende Transparenz. Viele Aussagen des Unternehmens seien zu unkonkret gewesen. Vor allem, dass man jetzt plötzlich nicht mehr unbedingt das Gaskraftwerk als Energiequelle nutzen müsse.
15: Es mag ehrenhaft sein, aber es ist eine sehr nebulöse Aussage. Sie ist wenig konkret, lässt wiederum viele Fragen offen, stellt damit als Information keinen Mehrwert dar. Das ist schade. Man hätte sich das konkreter gewünscht. Alternative Energien, ich wüsste jetzt nicht was,
14: sagt der Ingenieur. Gleichzeitig haben die Proteste in Maintal gezeigt, wie viel Einfluss engagierte Bürger vor Ort haben können. Marc Behrendt spricht sogar von einem demokratischen Signal.
16: Wir haben gemerkt, wir zwei alleine schaffen das nicht und haben viele Menschen angesprochen, die gesagt haben, ach, die da oben, dagegen können wir sowieso nichts machen. Und ich glaube, das haben wir aufgelöst. Und den Menschen das Gefühl zu geben, vor Ort, lokal könnt ihr was schaffen.
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17: Mit Moritz Knorr. In der Basketball-Bundesliga steht der 7. Playoff-Teilnehmer fest. In den sogenannten Play-Ins konnte Vechta einen deutlichen Sieg gegen Trier feiern. Die Play-Ins sind sozusagen die Vorrunde vor den Playoffs, in denen dann 8 Mannschaften um die Meisterschaft spielen. Zu diesen 8 Teams gehört jetzt auch Vechta. Tide Tedinger.
18: Rasta Vechta feiert eine große Playoff-Party. Das klare Ergebnis täuscht aber über den wirklichen Spielverlauf ein gutes Stück weit hinweg. Die Gladiators Trier sind unter Wert geschlagen worden. Der Aufsteiger begann gut, selbstbewusst, legte schnell eine 8:0-Führung vor. Aber beide Teams agierten sehr, sehr nervös, dem Anlass angemessen. Und so blieb die Tür für Rasta Vechta jederzeit auf. Mit guter Verteidigung arbeitete sich das Team von Trainer Christian Held zunehmend in die Partie, die aber bis ins 4. Viertel offen blieb. Triers Offensive litt vor allen Dingen unter den Foulproblemen von Topwerfer Jordan Rowland, der immer wieder auf die Bank musste. Im Schlussabschnitt dominierte Vechta dann und markierte 35 Punkte. Innerhalb von wenigen Minuten fiel die Entscheidung. Vechta trifft jetzt im Viertelfinale auf Berlin. Trier dagegen bekommt eine weitere Chance in den Play-Ins gegen Rostock.
17: Am Donnerstag gibt es eine letzte Chance. Dann trifft Trier auf die Rostock Seawolves, die sich schon vorher am Abend gegen Ludwigsburg durchgesetzt hatten. Es tut sich was in der Männerdomäne Männerfußball. Nach Union Berlins Marie-Louise Ether als erster Cheftrainerin gibt es ab Sommer auch eine erste Sportvorständin. Kathleen Krüger übernimmt den Job beim Hamburger SV und kommt vom FC Bayern aus München in den Norden. Lars Pegelow.
19: 17 Jahre hat Katlin Krüger bei Bayern München gearbeitet. Jetzt wechselt sie als Verantwortliche für den sportlichen Gesamtbereich zum HSV. Der Aufsichtsrat hat sich nach monatelanger Suche auf die 40-jährige Managerin geeinigt. Wir gewinnen eine profilierte Persönlichkeit, die bereits auf höchstem internationalen Niveau Erfahrungen gesammelt hat, sagt Michael Papenfuß, der Vorsitzende des HSV-Aufsichtsrates, zur neuen Sportvorständin. Katlin Krüger soll vor allem Strategie und Organisation leiten, an der Seite von Finanzvorstand Erik Huber. Fürs Transfergeschäft wird sie die Verantwortung tragen, aber mit einem starken Sportdirektor Klaus Koster an ihrer Seite. Offiziell startet Katlin Krüger am 1. Juli beim HSV. Sie ist nach Katja Kraus 2003 die zweite Frau, die der HSV in seinen Vorstand holt. Und sie ist die Nachfolgerin von Stefan Kunz, von dem sich der Club zum Jahreswechsel wegen, wie es damals hieß, mehrfachen schwerwiegenden Fehlverhaltens getrennt hatte.
17: Im Halbfinale der Handball-Champions League kommt es zu einem deutschen Duell. Das ergab die Auslosung am gestrigen Nachmittag. Der Titelverteidiger SC Magdeburg trifft nämlich auf die Füchse Berlin. Holger Dahl.
20: Das deutsche Duell im Halbfinale der Champions League sorgt dafür, dass eine Bundesligamannschaft auch in Köln um den Titel spielt. Ausgelost wurde das in Wien. Beim Final Four in der großen Arena bestreiten Barcelona und das Team von Nationalspieler Juri Knorr aus Aalborg das andere Halbfinale. Das Endspiel findet am 14. Juni statt. Die Teilnehmer werden am Tag davor ermittelt. Magdeburg geht als Titelverteidiger ins Finalturnier und ist in der Bundesliga auf Kurs Deutsche Meisterschaft. Im Vorjahr war Magdeburg gegen Berlin das Endspiel in der Champions League. Die Füchse aus Berlin haben erst kürzlich in Köln den nationalen Pokal gewonnen.
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1: Um 2.30 Uhr mit Wolfgang Berger. Das Regierungstreffen im Kanzleramt ist ohne Ergebnisse und ohne offizielle Statements zu Ende gegangen. CDU, CSU und SPD hatten in ihrem Koalitionsausschuss 6 Stunden lang über Entlastungen und Reformen beraten. Aus der Nachrichtenredaktion Johanna Schultheiß.
2: Kurz vor Mitternacht war Schluss. Offenbar ist auch keine gemeinsame Pressekonferenz geplant, es soll aber eine schriftliche Information geben. Auf der Agenda für den Koalitionsausschuss hatten mögliche Entlastungen wegen der hohen Energiepreise gestanden, nach dem Stopp der Entlastungsprämie von bis zu 1.000 Euro. Außerdem sollte es um den weiteren Reformplan sowie die Haushaltsberatungen gehen. Die Regierungsparteien hatten bereits vor dem Treffen die Erwartungen gedämpft. Es seien keine wegweisenden Beschlüsse zu erwarten, hieß es.
1: Die Bundesregierung will den Einsatz von sogenannten K.O.-Tropfen härter bestrafen. So soll künftig eine längere Gefängnisstrafe drohen. Aus Berlin Jasper Ruppert.
3: Mindestens 5 statt bisher 3 Jahre soll die Mindeststrafe sein, wenn ein Täter bei einem Raub- oder Sexualdelikt K.O.-Tropfen anwendet. So steht es im Gesetzentwurf von SPD-Bundesjustizministerin Hubig, den das Kabinett heute beschließen will. Dazu sollen 2 Paragraphen im Strafgesetzbuch geändert werden. Bisher gab es bei Raub- oder Sexualdelikten mindestens 5 Jahre, wenn eine Waffe oder ein gefährlicher Gegenstand bei der Tat genutzt wurde. Nun will man hier als 3. Begriff das Wort Mittel ergänzen, um auch K.O.-Tropfen darunter zählen zu können.
1: In Ungarn ist das neue Kabinett von Ministerpräsident Motyor vereidigt worden. Anschließend erklärte Motyor im ungarischen Parlament in Budapest, die nun gebildete Regierung werde die Regierung aller Ungarn sein. Sie werde der Nation dienen, nicht dem Ministerpräsidenten. Das neue Kabinett umfasst 16 Ministerien und damit mehr als die letzte Regierung des langjährigen Ministerpräsidenten Orbán. Motyors bürgerliche Partei Tiso hatte bei der Wahl im vergangenen Monat einen klaren Sieg errungen und 141 der 199 Mandate in der Nationalversammlung gewonnen. Beim European Song Contest sind die Favoriten Finnland und Griechenland ins Finale eingezogen. Sie überzeugten beim 1. Halbfinale in Wien gestern Abend, ebenso wie der ebenfalls hochgehandelte Beitrag aus Israel. Außerdem konnten sich Schweden, Moldau, Serbien, Kroatien, Litauen, Polen und Belgien qualifizieren. Deutschland ist als großer Geldgeber automatisch im Finale. Das erste überträgt den ESC am Samstag live. Das Wetter in Deutschland. Im Süden gebietsweise Regen, im Verlauf von der Nordsee her neue Schauer, teils Graupel, Tiefstwerte 7 bis minus 2 Grad. Tagsüber ein Wechsel aus Sonne und dichten Wolken mit Schauern oder Gewittern. Im Südosten und Norden freundlicher, Höchstwerte 10 bis 15 Grad. Am Donnerstag wechselhaft mit Schauern 9 bis 17 Grad. Am Freitag Schauer, teils mit Graupel, örtlich auch Gewitter. Das waren die Nachrichten.
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4: Mit nur einer Meldung für die A1 Lübeck-Hamburg. Auf der Norderelbbrücke staut es sich in beiden Richtungen wegen eines Schwertransports. Ihnen allen sonst gute Fahrt.
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4: Venezuela ist ein Land, das weit davon entfernt ist, eine Demokratie zu sein. Der langjährige Präsident Maduro hat seine Gegner im Land verfolgen und einsperren lassen. Aber unter denen, die in den Gefängnissen des Landes sitzen, sind nicht nur Venezolaner. Auch Menschen aus anderen Staaten sitzen hinter Gittern. Inhaftiert werden sie in einer speziellen Ausländerabteilung in einem berüchtigten Gefängnis in der Hauptstadt Caracas. Ohne rechtsstaatliches Verfahren und häufig ohne selbst die Gründe zu kennen. Und um diese Häftlinge und ihr Schicksal geht es jetzt in 11KM, dem Tagesschau-Podcast mit Nadja Mitzkat.
5: Anfang Januar greifen die USA überraschend Venezuela an. Sie nehmen Präsident Nicolas Maduro gefangen und fliegen ihn aus. Aber das, was wenige Tage später passiert, bekommt kaum jemand mit. Venezuela lässt hunderte Häftlinge frei. Unter ihnen sind viele Ausländer, US-Amerikaner, Spanier, auch Deutsche. Sie wurden unter Maduro verschleppt und eingesperrt, monatelang, ohne Anklage. Einige berichten von Folter. NDR-Investigativreporter Jonas Schreig erzählt in dieser 11KM-Folge von Venezuelas berüchtigten Gefängnis Rodeo 1, von Maduros sogenannter Ausländerabteilung und von einem System, in dem Menschen aus dem Ausland offenbar zu politischen Geiseln werden. Hallo Jonas.
6: Hallo Nadja.
5: Ihr hört 11KM, der Tagesschau-Podcast. Ein Thema in aller Tiefe. Mein Name ist Nadja Mitzkat. Und wir starten im Jahr 2024.
6: Also ich war in meinen Ferien mit einem Kollegen aus Albanien. Und wir haben eine Bootreise in mehrere Inseln gemacht. Und wir hatten einen Notfall. Und wir sind in die Insel Margarita gegangen, um diese Benzinpumpe zu wechseln.
7: Der Mann heißt Isenia Kuschtrim. Der ist damals 34 Jahre alt, Friseur aus Bern in der Schweiz, ursprünglich aufgewachsen in der französischsprachigen Schweiz. Und der hat da sowas wie die Reise seines Lebens vorgehabt.
6: Ja, wir waren schon 2 Monate über einen Trip. Und ja, das war unsere letzte Woche. Und leider ist es schlecht gegangen.
7: Hat eine Segeljacht gehabt, mit der er verschiedene Karibikstaaten abgeklappert hat.
6: Wir haben uns gefahren von Insel Grenada, St. Martin, Trinidad und Tobago. Wir wollten Curaçao gehen auch.
7: Und der sagt, dass er dann eine Panne an seinem Segelboot hatte und außerplanmäßig Halt auf der Insel Margarita machen musste. Und diese Insel ist eben venezolanisches Staatsgebiet. Er erzählt, dass er sich zunächst ganz normal angemeldet hat über Funk.
6: Und sie haben uns gesagt, ja, kommen Sie, kein Problem. Wir sind den ersten Tag reingekommen, also in Nationalwasser von Venezuela.
7: Und dass ihm dann gesagt worden sei, ja, kein Problem, kommen Sie an Land. Vor Ort habe man ihm dann auch gesagt, alles gut, am nächsten Morgen kriege er einen Stempel in seinen Pass, diesen offiziellen Einreisestempel. Ja, es kommt dann aber ganz anders.
6: Um 8 Uhr am Morgen sind es gekommen mehrere andere Boote mit ungefähr 30, 40 Soldaten.
7: Bewaffnete Sicherheitskräfte des Militärgeheimdienstes und die verhaften ihn dann.
6: Sie haben unseren Pass genommen und so eine Maske auf den Kopf gemacht. Und dann haben wir es nicht verstanden, was passiert denn.
7: Er erzählt, sie seien sehr aggressiv gewesen, hätten ihm die Waffe vorgehalten und er sei dann nur auf dem Bauch gelegen und wusste gar nicht, wie ihm geschieht.
6: Das war zu viel für mich. Ich hatte Angst und ich konnte es nicht verstehen, was passiert denn.
8: Also, sie sagen ihm erst, komm ran, komm an Land und dann nehmen sie ihn fest. Warum?
7: Ja, in dem Moment weiß er das überhaupt nicht. Das war für ihn auch schrecklich, so beschreibt er das, dass er überhaupt nicht verstanden hat, was passiert denn da gerade. Tatsache ist dann, dass er seinen Erzählungen nach in einen Jet gesteckt, in einen kleinen Flieger und zum Dejesim gebracht wird, nach Caracas, in die Hauptstadt des Militärgeheimdienstes. Und der ist eben zuständig für Spionageabwehr. Also da wird ihm dann so langsam klar, der Vorwurf geht in Richtung Terrorismus, Spionage. Aber was der genaue Tatvorwurf sein soll, weiß er eigentlich bis zum Schluss nicht.
8: Wo wird er dann hingebracht? Wie geht's weiter?
7: Er wird dann in eine Haftanstalt gebracht namens Rodeo 1. Die ist so ein bisschen außerhalb von Caracas und ist nach Berichten von Amnesty auch berüchtigt für Misshandlungen und mutmaßliche Folter. Und er landet dort in einer Zelle, eine kleine enge Zelle.
6: Schauen Sie, der Tag war 24 Stunden geschlossen in einer Zelle von 6 Quadratmeter. Konditionen sind sehr schlimm. Keine Spaß, keine Fernseher, keine Kommunikation mit draußen, gar nicht.
7: Er ist insgesamt 7 Monate dort in Haft. Dieses Gefängnis Rodeo 1, das hat 3 Blöcke und er landet sozusagen in einem Block im Erdgeschoss. Und im Erdgeschoss war dann eben diese sogenannte Ausländerabteilung. Da sind Dutzende Ausländer inhaftiert.
8: Okay, da sind also noch mehr Menschen, die nicht aus Venezuela kommen in diesem Gefängnis. Nicht nur der Schweizer Isenia. Heißt das, seine Geschichte ist kein Einzelfall?
7: Ja, genau. Also wir sind auf das Thema gestoßen im Januar dieses Jahres. Du erinnerst dich ja wahrscheinlich, am 3. Januar wurde Maduro gefangen genommen von den USA.
9: Immer wieder hatte US-Präsident Trump damit gedroht. Nun hat er in der Nacht eine groß angelegte Militäroperation gegen Venezuela durchführen lassen.
10: Handyvideos zeigen, dass es in der venezolanischen Hauptstadt Caracas heute früh mehrere schwere Angriffe und Explosionen gegeben hat. Mit dem Einsatz dieser Helikopter ist es den USA nach eigener Aussage offenbar gelungen, den venezolanischen Präsidenten Nicolas Maduro und seine Frau gefangen zu nehmen und außer Landes zu fliegen.
7: Und danach hat dann die Regierung von Venezuela begonnen, politische Gefangene freizulassen. Hunderte wurden da entlassen und darunter waren einfach auch viele Ausländer. Und wir haben das mitgekriegt und haben uns dann gefragt, was hat's damit auf sich? Also sind das Einzelfälle? Gibt's da irgendwas Systematisches? Mit wir meine ich übrigens das ARD-Studio Mexiko und mich von der NDR-Investigation. Wir haben das gemeinsam recherchiert.
8: Und dann habt ihr mitbekommen, da sind viele Menschen in diesem Gefängnis. Wie genau seid ihr eigentlich dann mit denen in Kontakt gekommen?
7: Ja, also wir haben zuerst mit einzelnen Ex-Häftlingen gesprochen, einfach weil wir herausfinden wollten, wie waren da die Haftbedingungen, warum gab es überhaupt diese Ausländerabteilung, und sind dann ziemlich schnell in die Schwierigkeit gestoßen, wie können wir das eigentlich belegen oder plausibilisieren, was die uns erzählen. Also normalerweise gibt es ja in so einem Fall in einem Rechtsstaat zumindest eine schriftliche Anklage oder sowas. Das hatten die aber alle nach eigener Aussage nicht bekommen. Das einzige schriftliche Dokument, das uns wirklich vorliegt, ist ein Entlassungsbescheid, den manche der Häftlinge, die jetzt Anfang Januar entlassen wurden, gekriegt haben. Das liegt uns vor, und zum Beispiel von einem deutschen Ex-Häftling. Und deswegen war dann der einzige Weg für uns, dass wir gesagt haben, wir müssen mit mehreren von denen sprechen, um diese Erzählung zu plausibilisieren.
8: Und wie seid ihr da vorgegangen?
7: Wir sind dann in so eine WhatsApp-Gruppe von Ex-Gefangenen reingekommen und da waren über 60 von denen drin aus eben verschiedensten Ländern, und da haben wir die einfach dann abtelefoniert.
8: Was habt ihr in diesen Gesprächen erfahren?
7: Also vielleicht als Beispiel mal, wir mussten ja nachweisen oder plausibel machen, sind diese Leute überhaupt dort inhaftiert gewesen. In manchen Fällen haben uns das Regierungen bestätigt, in manchen Fällen wussten sie es aber selber nicht. Und da haben wir dann versucht, einfach konkrete Fragen zu stellen. Also zum Beispiel, wie sieht's da vor Ort aus? Da gab es dann so eine übereinstimmende Beschreibung zum Beispiel zu der Zelle, wie groß die war, so ungefähr 1,80 mal 3,50 Meter. In einer Ecke gab es so eine Art Loch im Boden, wo dann der Toilettengang verrichtet werden musste, und eben so ein Schlauch, der von oben über diesem Loch hing, wo dann zweimal am Tag Wasser kam, um eben die Exkremente dann wegzuspülen oder sich zu duschen.
8: Und wenn du sagst, ihr habt mit mehreren gesprochen, was waren das dann für Geschichten? Konntet ihr irgendwie ein Muster erkennen?
7: Ja, also erstmal kamen die aus total unterschiedlichen Ländern. Also da waren viele lateinamerikanische Länder dabei, USA, aber auch viele europäische Länder, unter Deutschland, Spanien, Frankreich, Schweiz, Tschechien, Italien, Irland und so weiter. Also die meisten waren Touristen, manche waren aber auch zum Arbeiten im Land. Und was sie aber beschreiben, ähnelt sich schon sehr, angefangen damit, dass sie die Festnahme ziemlich ähnlich beschreiben.
11: I never thought I would be captured by a government.
7: Ein Ire hat uns beschrieben, er hat damit gerechnet, dass er in Venezuela von der Drogenmafia oder so entführt werden könnte für Geld oder so, aber nicht eben von einem Staat.
11: But not by a government. This is called governmental terrorism.
7: Also er beschreibt das im Prinzip als so eine kartellähnliche Entführung, dass eben vorgehaltene Waffen, Sack über den Kopf, und dann mit dem Flugzeug wurden die Personen dann offenbar aus verschiedenen Landesteilen in die Hauptstadt geflogen. Also da fangen die Überschneidungen an.
8: Und bei dem Schweizer, bei Isenia, da war ja sehr unklar, was ihm eigentlich genau vorgeworfen wird, ne? Wie war das bei den anderen Leuten, mit denen ihr sprechen konntet?
7: Ja, so ähnlich. Also die meisten haben über die Zeit schon irgendwie verstanden, dass ihnen Terrorismus oder Spionage vorgeworfen wird. Es gibt nach unterschiedlichen Beschreibungen dann auch so einen Moment, immer nach ein paar Monaten in Haft kommt es zu sowas, das würde ich jetzt mal eine Show-Anklage nennen. Also da kam dann ein Richter und da wurde ihnen dann auch Terrorismus vorgeworfen. Aber sie kannten immer noch nicht sozusagen die genauen Tatvorwürfe. Da sei dann auch ein angeblicher Anwalt dazugekommen, der ihnen aber überhaupt nicht geholfen habe. Was vielleicht noch wichtig ist zu erwähnen, ist, dass natürlich auch wir nicht mit letzter Gewissheit ausschließen können, dass möglicherweise bei irgendeinem dieser Fälle was an den Vorwürfen dran war. Was aber natürlich schwierig ist, dadurch, dass das kein rechtsstaatliches, transparentes Verfahren war und die Vorwürfe auch nicht konkret benannt wurden, ist es unmöglich, Vertrauen in diese Vorwürfe zu haben. So sagt das auch Alex Neve von der UN-Faktenmission.
12: Obviously, it can't be dismissed that allegations in some instances might have been well-founded. But when they are dealt with in a system that violates international human rights standards, then it's impossible to have any confidence in any of those allegations.
8: Diese UN-Faktenmission arbeitet seit 2019 und die hat die Aufgabe, mutmaßliche Menschenrechtsverletzungen zu untersuchen. Du hast ja gerade schon die Zelle beschrieben, in denen die Häftlinge offenbar untergebracht waren. Darüber hinaus, was haben euch die Gesprächspartner über die Haftbedingungen erzählt?
7: Ja, die berichten uns von schrecklichen hygienischen Bedingungen. Einige berichten auch von Misshandlungen mit Schlägen, mit Pfefferspray. Im vierten Stock soll es so eine Art Bestrafungszimmer gegeben haben, Piso Cuatro. Da wurden die Häftlinge wohl hingebracht, wenn sie in irgendeiner Form gegen die Regeln verstoßen haben. Nach übereinstimmenden Beschreibungen wurden sie dann dort nackt ausgezogen, an allen Vieren gefesselt und mussten dann über Stunden oder Tage in der Kälte dort ausharren und in eine Kamera schauen. Und immer wenn sie sich bewegt haben oder eingeschlafen sind, seien dann die Wärter gekommen und hätten sie geschlagen. Also es gibt Beschreibungen von auch physischer Gewalt, teilweise bis hin zu Foltervorwürfen. Was für viele aber so das Schlimmste war, eigentlich war die Ungewissheit, also so einfach in so eine Zelle reingeschmissen zu werden, ohne genau zu wissen, warum bin ich hier eigentlich? Was wird mir eigentlich vorgeworfen? Also die UN nennt das Incommunicado-Haft, wo man dann gar keinen Kontakt hat zur Außenwelt, weder über einen Verteidiger noch irgendwie zu den Angehörigen oder der Botschaft. Und Isenia Kuström, also der Schweizer zum Beispiel, der ist auch immer in unserem Interview sehr emotional geworden, wenn es darum ging, dass er eben diesen Kontakt zur Außenwelt und zu seiner Familie verloren hat.
6: Ich habe eine sehr gute Beziehung mit meinen Eltern. Und in diesem Ort, in diesem Loch, wo ich war, in meinem Kopf, es war nur, was passiert denn mit meinen Eltern? Ich habe es immer so gesagt, ja, von diesem Ort, wir gehen sowieso raus. Auf die Beine. Oder auf eine Holzkiste. Wir müssen sowieso rausgehen. Und so ist es die Leben. Aber ich wollte es trotzdem. Mit meinen Eltern reden. Eine letzte Mal.
8: Was sagt denn die venezolanische Regierung dazu, dass der Schweizer Isenia und weitere Ausländer da offenbar systematisch festgehalten worden sind, gegen alle rechtsstaatlichen Regeln und manche von ihnen offenbar auch gefoltert wurden?
7: Ja, leider gar nichts. Also wir haben der venezolanischen Regierung eine Interviewanfrage geschickt, haben dann auch nochmal verschiedene schriftliche Fragen nachgereicht, wo es eben um die Vorwürfe ging, aber leider haben sie sich gar nicht dazu geäußert.
8: Aber was denkst du, basierend auf euren Recherchen, was ist das Kalkül hinter dem Vorgehen der Regierung Venezuelas unter Maduro?
7: Ja, das haben wir uns natürlich auch gefragt. Und das Ganze spielt vor allem nach der Präsidentschaftswahl 2024. Also die hat er nach Ansicht internationaler Beobachter verloren. Er hat sich aber trotzdem an der Macht festgehalten.
13: Ich bin Nicolás Maduro, wiedergewählter Präsident Venezuelas. In der Nacht lässt sich der autoritäre Präsident feiern.
14: Alle Zeichen deuten jedoch auf Wahlbetrug hin, zumal Maduro nicht bereit ist, die Wahlakten zu veröffentlichen oder einem unabhängigen Gremium zugänglich zu machen.
7: Also da haben diese Festnahmen von Ausländern angefangen. Und da gab es natürlich innenpolitisch Druck, weil diese Wahl im Prinzip gefälscht wurde. Und deswegen hat das Regime dann insgesamt eine Verhaftungswelle vorangetrieben und Oppositionelle und Regimegegner im Land verhaften lassen. Und da kann es natürlich sein, dass auch zufällig einfach Ausländer darunter waren. Der UN-Experte Alex Neef, mit dem wir dazu gesprochen haben, sagt aber, dass da auch eine Strategie dahinter stecke.
12: There clearly was a determined strategy related to foreign nationals. It wasn't just that they were showing up accidentally amongst the broader prison population.
7: Dass diese Ausländer eben gezielt festgenommen worden seien.
12: So yes, a concerted effort to apprehend foreign nationals for a variety of political reasons.
8: Und warum? Mit welchem Zweck?
7: Also es gab vor allem zwei mögliche Erklärungen, die uns untergekommen sind. Die erste ist so, dass in dieser instabilen Lage nach der eigentlich verlorenen, aber gefälschten Wahl 2024 das Regime sowas gebraucht hat, um zusammenzurücken. Also dass ihnen das geholfen hat, erzählen zu können, dass es sowas wie eine internationale Verschwörung von außen gab. Und dann haben sie diese Ausländer eben in dieses Narrativ eingefügt als vermeintliche Terroristen. Da gab es auch Anfang 2025, kurz bevor Maduro dann im Amt bestätigt werden sollte, eine Pressekonferenz des Innenministers Diosdado Cabello, der dann ganz stolz die Ausländer präsentiert hat, die inhaftiert wurden. Er sagte dann, es seien über 120 sogenannte ausländische Söldner inhaftiert worden.
15: 120 ciudadanos que
7: und dass die eben versucht hätten, terroristische Akte zu begehen und Venezuela zu destabilisieren. Ja, und dann zählt er die ganzen Länder auf, aus denen die Ausländer stammen. Und endet dann mit einer Drohung an weitere Ausländer, man werde gnadenlos sein.
8: Und du sagst, es gab aber noch einen zweiten Grund, den ihr für plausibel gehalten habt für diese Festnahmen.
7: Ja, das ist das, was wir im Prinzip am meisten gehört haben bei unseren ausführlichen Gesprächen mit den Ex-Gefangenen, dass sie selber vermuteten, dass sie so eine Art Faustpfand waren für Verhandlungen mit ausländischen Staaten, also mit ihren Heimatstaaten. Einige Gefangene haben uns gesagt, dass ihnen das mehr oder weniger direkt auch gesagt wurde. Ein spanischer Häftling zum Beispiel sagt, der Direktor habe ihm gesagt, ihr seid menschliche Schutzschilde von Maduro, wenn er kriegt, was er will, kommt ihr raus, sonst eben nicht. Ja, und diese These, die hat uns dann auch Alex Neef von der UN Fact-Finding Mission zu Venezuela bestätigt, der auch davon ausgeht, dass diese Ausländer so eine Art Bargain Chip, also eben Verhandlungsmasse waren.
12: I guess what we might call bargaining chips, that there was political expediency for the government in having significant numbers of foreign nationals as a means of exerting pressure on other governments.
8: Und was wollte dann Maduro von diesen verschiedenen Ländern? Also worum geht's da? Geht's um Geld? Geht's um, weiß ich nicht, irgendwelche Erleichterungen für ihn und seine Familie oder?
7: Ja, das ist schwierig. Also er hatte natürlich ein Bedürfnis nach Anerkennung in diesem Zeitraum, weil er international isoliert war, auch wegen diesen gefälschten Wahlen. Ich sage mal, die vielleicht deutlichsten Beispiele, die es gibt, sind mit den USA. Da gab es in der Vergangenheit immer auch mal wieder so ganz klassische Gefangenenaustausche. Oder Anfang 2025 gab es dann auch so eine Freilassung von 6 US-Gefangenen. Da ist der Sondergesandte von Trump, Rick Grenell, persönlich nach Caracas geflogen, hat diese 6 Gefangenen dann wieder mit in die USA gebracht. Und allein dieser Besuch war für Maduro quasi eine diplomatische Aufwertung. Sowas könnten Gründe gewesen sein. Darüber hinaus ist es schwierig, die Gründe zu kennen, weil die venezolanische Regierung leider auf keine von unseren Anfragen geantwortet hat. Wir haben auch Spekulationen gehört, dass möglicherweise in einzelnen Fällen Geld geflossen sein konnte, aber das konnten wir nicht bestätigen.
8: Jetzt ist es ja so, dass Maduro außer Landes gebracht wurde. Er ist seit Januar faktisch nicht mehr im Amt. Was bedeutet das denn für dieses mutmaßlich systematische Kidnappen von Ausländerinnen und Ausländern durch den venezolanischen Staat?
7: Ja, also ich glaube, man muss sich als so deutscher oder europäischer Medienkonsument vielleicht auch nochmal vor Augen führen, dass mit dem Sturz oder mit dem Außerlandesbringen von Maduro ja nicht das Regime beseitigt wurde, sondern das sind ja quasi seine Leute, die auch weiter an der Macht sind. Auch zum Beispiel dieser Innenminister, den wir gehört haben, Diosdado Cabello, der ist weiterhin Innenminister und sehr mächtig. Es sind auch laut der NGO Foro Penal, die so vor Ort maßgeblich ist, zum Stand Ende April immer noch über 40 Ausländer zu Unrecht inhaftiert und über 400 Venezolaner. Wir haben jetzt aber keine Informationen dazu, dass dieses Kidnapping weiterhin stattfindet. So. Nach dem Sturz von Maduro hat die neue Regierung ein Amnestiegesetz verabschiedet, auch auf Druck der USA. Da sind dann eben hunderte Gefangene, politische Gefangene freigelassen worden. Das hat die Regierung allerdings jetzt wieder auf Eis gelegt. Es befinden sich also nach wie vor, nach NGO-Angaben, weiterhin viele in Haft, vor allem auch Venezolaner. Das ist vielleicht auch nochmal ein wichtiger Punkt, den man machen muss. Viele von unseren Gesprächspartnern, von unseren ausländischen Gesprächspartnern haben uns geschildert, dass es ihnen im Vergleich zu den venezolanischen Häftlingen noch ganz gut ergangen ist. Die haben dann gemutmaßt, dass sie eben, weil sie so eine Art Geisel waren, ja auch irgendwie noch herzeigbar sein mussten, wenn es dann zu Verhandlungen kam. Also da gibt es auf jeden Fall Berichte auch von noch schlimmerer Folter gegen venezolanische Häftlinge.
8: Ich würde gerne einmal nochmal zu Isenia, zu dem Mann aus der Schweiz zurückkommen. Wie ging es denn für ihn weiter? Also wann kam er frei und vor allem auch, wie geht's ihm heute?
7: Isenia Kuschtrim, der Schweizer, der wurde wohl durch diplomatischen Einsatz der Schweiz schon vorzeitig entlassen. Also er kam schon im Mai letztes Jahr raus. Er ist also jetzt schon ein Jahr in Freiheit. Ihm geht's aber immer noch ziemlich schlecht. Also er besucht Psychologen, er versucht das Ganze aufzuarbeiten. Vor allem seiner Familie geht's auch schlecht, weil er hat einen sehr engen Kontakt zu seiner Mutter vor allem, die eben dann 7 Monate lang nicht wusste, wo ist er eigentlich. Er hat uns zum Beispiel erzählt, Er muss sich jetzt jeden Tag bei seinen Eltern melden.
15: Damit die wissen,
6: ja,
15: dass es ihnen gut geht.
6: Jeden Tag, heute.
7: Weil sie sonst gar nicht mehr aufs Leben klarkommen quasi. Also das geht ihm natürlich bis heute nach. Und das ist auch was, was sie oft gehört haben. Also viele der Ex-Gefangenen arbeiten nicht wieder, sondern versuchen erstmal irgendwie wieder Tritt zu fassen im Leben.
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4: Kanzler Merz hat auf dem Bundeskongress des Deutschen Gewerkschaftsbunds für tiefgreifende Sozialreformen geworben und unmissverständliches Feedback bekommen. Unsere Gastautorin ist heute Beatrice Achterberg, Politikredakteurin der Neuen Zürcher Zeitung. Buhrufe, Pfiffe, Gelächter für den Kanzler, als Merz beim DGB-Kongress über die Rente sprach, sei die Stimmung endgültig gekippt.
16: Das alles ist keine Bösartigkeit von mir oder der Bundesregierung. Das ist Demografie und Mathematik, sagte Merz den Anwesenden und wurde dafür ausgepfiffen. Dabei hat der Kanzler nur das ausgesprochen, was seit Jahren bekannt ist. Immer weniger Beitragszahler finanzieren immer mehr Rentner. Ja, auch Merz' eigene Partei, die CDU, hat das Problem über Jahre verdrängt. Aber die Reaktion im Saal zeigt vor allem, wie weit sich die Gewerkschaftsfunktionäre inzwischen von der Realität entkoppelt haben. Früher ging es beim DGB um soziale Verantwortung, um Kompromisse. Heute geht es vielen Funktionären offenbar nur noch darum, die eigene Klientel bei Laune zu halten und den eigenen Apparat zu sichern. Wer schon zu pfeifen anfängt, sobald jemand unbequeme Reformen auch nur anspricht, hat rein gar nichts verstanden. Der Sozialstaat wird sich verändern müssen, egal wer regiert. Und Merz sollte aus diesem Auftritt vor allem eines mitnehmen. Mit Gewerkschaften, die jede notwendige Reform reflexhaft niederbrüllen, ist keine Politik zu machen.
4: Meint Beatrice Achterberg von der Neuen Zürcher Zeitung. Die Frankfurter Rundschau räumt ein, dass der Kanzler die unangenehme Rolle hat, einschneidende und zum Teil schmerzhafte Reformpläne verkaufen zu müssen.
17: Sein größtes Problem ist aber die Art, wie er das tut. Zu oft negativ und anklagend, statt motivierend und um Ausgleich bemüht zu sein. Merz fehlt mitunter das Feingefühl, um den richtigen Ton anzuschlagen und die Gesellschaft von der Notwendigkeit großer Umbrüche zu überzeugen. Und der Kanzler hat es versäumt, die Gewerkschaften früh einzubinden, sie mit Arbeitgebern an einen Tisch zu holen, um gemeinsam über diese riesigen Reformen zu reden.
4: Die Glocke aus Oelde betont, Merz habe lediglich Selbstverständliches angesprochen, aber das Angebot sei von den Delegierten schnöde abgelehnt worden.
17: Stattdessen gab es Klassenkampfrhetorik und dumpfe Blockadehaltung. Wie will der Kanzler Reformen gemeinsam mit der SPD durchsetzen, wenn der DGB solche Töne anschlägt? Welche künftigen demokratischen Mehrheiten gefährdet die Gewerkschaft, wenn sie eine Koalition der Mitte daran hindert, notwendige Reformen anzugehen? Immer mehr Arbeiter ziehen frustriert Konsequenzen und wählen die AfD. Es ist eine brandgefährliche Entwicklung.
4: Umgekehrt argumentiert die Taz aus Berlin. Die DGB-Vorsitzende Fahimi habe betont, die Gewerkschaften sehen sich nicht in der Rolle des Verhinderers und seien offen für den Dialog.
17: Es müsse aber auch eine gerechte Lastenverteilung in der Sozialpolitik geben. So plädierte Fahimi auch dafür, bei den Reformplänen für die Rente die Ergebnisse der Expertenkommission nicht zu hektisch in Gesetze zu überführen, sondern sie vorher mit den Gewerkschaften abzugleichen. Die Hand der ArbeitnehmerInnen ist also ausgestreckt. Offen ist, ob die Regierung sie auch tatsächlich ergreift.
4: Die Pforzheimer Zeitung unterstreicht, der Kanzler habe dazu aufgerufen, Deutschland gemeinsam wieder flott zu machen.
17: An diesem Gemeinsam jedoch ist ein erheblicher Teil der Gewerkschaftsfunktionäre offensichtlich gar nicht interessiert. Statt sich neuen Herausforderungen in krisenhaften Zeiten zu stellen, wird weiter ein erbitterter Abwehrkampf etwa gegen ein modernes Arbeitszeitgesetz geführt. Arbeitgeber werden per se in die Kapitalistenecke gestellt, kaum als Sozialpartner gesehen.
4: Das waren unsere Standpunkte, heute zusammengestellt von Ulrike Ufer.

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1: Um 3 Uhr mit Wolfgang Berger. Das Regierungstreffen im Kanzleramt ist ohne Ergebnisse und ohne offizielle Statements zu Ende gegangen. CDU, CSU und SPD hatten in ihrem Koalitionsausschuss 6 Stunden lang über Entlastungen und Reformen beraten. Aus der Nachrichtenredaktion Johanna Schultheiß.
2: Kurz vor Mitternacht war Schluss. Offenbar ist auch keine gemeinsame Pressekonferenz geplant, es soll aber eine schriftliche Information geben. Auf der Agenda für den Koalitionsausschuss hatten mögliche Entlastungen wegen der hohen Energiepreise gestanden, nach dem Stopp der Entlastungsprämie von bis zu 1.000 Euro. Außerdem sollte es um den weiteren Reformplan sowie die Haushaltsberatungen gehen. Die Regierungsparteien hatten bereits vor dem Treffen die Erwartungen gedämpft. Es seien keine wegweisenden Beschlüsse zu erwarten, hieß es.
1: Das Bundeskabinett will heute härtere Strafen für den Einsatz von sogenannten K.O.-Tropfen beschließen. Ein Gesetzentwurf von Justizministerin Hubich sieht vor, dass solche Substanzen künftig rechtlich ähnlich eingestuft werden können wie eine Waffe oder ein gefährliches Werkzeug, wenn sie etwa bei einem Raub- oder Sexualdelikt eingesetzt werden. Dann läge die Mindeststrafe bei 5 Jahren Gefängnis statt wie bisher bei 3. US-Präsident Trump hat seine erste China-Reise seit 2017 angetreten. Kurz vor dem Abflug sagte Trump, er werde mit Staatschef Xi auch über den Iran-Krieg sprechen. Das sei jemand, mit dem er sehr gut auskomme. Hauptsächlich werde es bei seinem Besuch in Peking um die Themen Handel und Zölle gehen. Begleitet wird der US-Präsident von einer Wirtschaftsdelegation, der unter anderem SpaceX-Chef Musk, Apple-CEO Cook und Boeing-Vorstand Ortberg angehören. Zuletzt hatten sich die USA und China gegenseitig mit Sonderzöllen überzogen, mit Auswirkungen auf die gesamte Weltwirtschaft. In Cannes haben die 79. internationalen Filmfestspiele begonnen. Bei der Eröffnungsgala wurde der Regisseur von Der Herr der Ringe, Peter Jackson, mit der goldenen Ehrenpalme ausgezeichnet. Aus Cannes Jan Tussing.

0: und örtlich Schauer, maximal 10 bis 15 Grad. Auch Donnerstag wechselhaft mit etwas Regen, 9 bis 17 Grad und Freitag ähnlich bei maximal 18 Grad. Jetzt ist es gleich 3.03 Uhr.
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2: Die Autobahn 2 Berlin Richtung Hannover ist zwischen Bornstedt und Eilsleben nach einem Unfall gesperrt. Die A70 Bamberg Richtung Schweinfurt-Werneck ist zwischen Bamberg und Bamberghafen wegen Bauarbeiten noch bis 6 Uhr gesperrt. Die A535 Wuppertal Richtung Velbert ist zwischen Dornab und Wülfrath bis 5 Uhr früh gesperrt. Dort gibt es im Tunnel eine Übung der Feuerwehr und Wartungsarbeiten. Und Achtung, ein Falschfahrer auf der A10 östlicher Berliner Ring, Dreieck Spreeau, Dreieck Barnim, zwischen Freienbrink und Erkner kommt Ihnen ein Falschfahrer entgegen. Fahren Sie äußerst rechts und überholen Sie nicht. Auf der A10 östlicher Berliner Ring, Dreieck Spreeau, Dreieck Barnim, zwischen Freienbrink und Erkner ist ein Falschfahrer unterwegs. Vorsicht in beiden Richtungen.
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2: Und die kommt vom Norddeutschen Rundfunk in Hamburg. Am Mikrofon ist Sven Hasenclever. Nach rund 6 Stunden haben die Spitzen von Union und SPD kurz vor Mitternacht ihre Beratungen im Kanzleramt beendet. Über die Ergebnisse des Koalitionsausschusses wurde zunächst nichts bekannt. Union und SPD hatten die Erwartungen aber sehr bewusst schon im Vorhinein gedämpft. Beschlüsse seien nicht zu erwarten, hieß es. Meine Kollegin Birgit Langhammer hatte zuvor mit dem Politikwissenschaftler und Parteienforscher Professor Uwe John gesprochen. Und sie hat ihn gefragt, ob das Nichtfunktionieren der versprochenen Entlastungen der Knackpunkt bei der aktuellen schwarz-roten Regierungskrise ist.
3: Naja, die Bürger erwarten natürlich Entlastungen schon seit einiger Zeit. Das haben sie auch schon von der Ampelkoalition sich erhofft und es am Ende nicht bekommen. Jedenfalls nicht in ausreichendem Maße aus ihrer Sicht. Und nun ist eben die schwarz-rote Koalition gefragt, diese Entlastungen hinzukriegen. Und die sind natürlich noch mal mehr notwendig, weil eben infolge des Iran-Kriegs auch die Preise gestiegen sind. Wir sehen ja, dass die Inflationsrate nach oben geht. Und nun muss man halt sehen, wie kann man sich verständigen? Und da sehen wir halt die Differenzen zwischen den Koalitionären, während die SPD eben sagt, wir müssen gegenfinanzieren durch höhere Einnahmen, sagt die CDU, wir müssen gegenfinanzieren durch geringere Ausgaben. Und am Ende hat der Finanzminister ja durchaus dafür zu sorgen, dass sein ohnehin schon rot gefärbter Haushalt nicht noch mehr in die negativen Zahlen abrutscht.
4: Aber ist dieser Streit und so, wie Sie es gerade auch umrissen haben, ist das für Sie jetzt ein Zeichen von Sachkonflikten oder doch auch schon von struktureller Erschöpfung dieser Koalition?
3: Naja, wir sehen halt zwei oder drei Parteien mit sehr unterschiedlichen Vorstellungen und Zielen. Das war von Anfang an klar, dass CDU, CSU auf der einen Seite und die SPD auf der anderen Seite unterschiedliche politische Ziele haben, unterschiedliche politische Instrumente bevorzugen, unterschiedliche politische Wege gehen wollen. Und dann ist es halt immer schwierig, in jeder Frage zu einem Kompromiss zu kommen. Das hat sich eben in den letzten Monaten immer wieder herauskristallisiert, dass sie sich schwer tun mit einem Kompromiss und dass dann die Kontroverse relativ schnell gesucht wird, auch öffentlich gesucht wird, statt sich halt hinter verschlossenen Türen zu einer gemeinsamen Lösung zu verständigen.
4: Aber kann das überhaupt geräuschloser funktionieren? Hat das jemals schon besser funktioniert oder ist auch unser Blick heute vielleicht nochmal ein geschärfter, ein anderer, die Erregung darüber größer?
3: Na, wir können durchaus sehen, dass wir natürlich in den Medien mehr Erregung verspüren, dass die sozialen Netzwerke dazu beitragen, dass eben schneller und dynamischer kommuniziert wird, dass wir eine breitere Meinungsvielfalt haben und dass eben insbesondere hier auch sehr viele Informationen sehr schnell verbreitet werden und dass eben auch hier Stimmungen und Emotionen eine Rolle spielen. Und das ist dann etwas, was sich auch bei den Koalitionären abspielt, wo dann ja auch die Enttäuschungen da sind, wo man sich auf beiden Seiten mehr erhofft hatte von dieser Regierungstätigkeit. Und dann führt das eben dazu, dass man häufig dafür, dass man nicht zufrieden ist, dann die Ursache beim Koalitionspartner sucht und hier eben dann den Kompromiss zu wenig in den Vordergrund stellt.
4: Und wo sehen Sie Kompromisslinien? Welche Entlastungen halten Sie inhaltlich gesehen jetzt für realistischer? Prämien, Zuschüsse, eine Reichensteuer, zu der selbst Markus Söder von der CSU inzwischen Ja sagt, oder doch die große generelle Einkommenssteuerreform, die aber wieder länger dauert? Wie kommt man raus aus der Nummer?
3: Naja, erstmal gilt es natürlich, beide Seiten zu berücksichtigen.

0: Wenn man zu einem Kompromiss kommen will, also sowohl die Einkommensseite des Haushalts, und da wäre die Reichensteuer eine Möglichkeit, aber das ist am Ende natürlich eine politische Frage, auf die man sich verständigen muss, aber eben auch die Ausgabenseite. Und da geht es ja um Subventionskürzungen und andere Dinge, die eben auf der Ausgabenseite stehen. Und es gilt ja insbesondere, die kleinen und mittleren Einkommen zu entlasten. Das hat man sich jedenfalls im Koalitionsvertrag versprochen. Also muss man eben dann gucken, wo man diejenigen, die hier dann doch etwas mehr Geld zur Verfügung haben, dass diejenigen dann am Ende auch etwas mehr einbringen, so die Forderung der SPD. Aber auf der anderen Seite versucht die CDU ja eben auch, die Wettbewerbsfähigkeit der deutschen Volkswirtschaft zu stärken, und hat die Sorge, dass, wenn man Erbschaftssteuer beispielsweise oder eine höhere Einkommenssteuer für Gutverdienende, was dann häufig auch bei Selbstständigen oder bei Unternehmern, die der Einkommenssteuer unterliegen, dann deren Investitionstätigkeit hemmen würde. Also Sie sehen, es ist immer wieder ein Austarieren, aber beide Seiten hätten die Möglichkeit, weil sie eben dann doch so weit programmatisch nicht auseinanderliegen.
1: Wobei wir aber ja noch mal hören von Finanzminister und Vizekanzler Klingbeil, dass er eben diese kleinen und mittleren Einkommen entlasten möchte. Auf der anderen Seite aber Kanzler Friedrich Merz ja dann auch in Interviews wirklich noch mal sehr klar sagt, eine höhere Besteuerung für Besserverdienende wird es mit ihm nicht geben, Punkt und aus. Also liegt es dann doch an Protagonisten?
0: Das sind unterschiedliche Parteien. Die SPD bevorzugt halt es, den kleinen und mittleren Einkommen etwas zu erleichtern. Das ist schon immer in der SPD der Fall gewesen, dass das eben in ihrer Programmatik eine wichtige Rolle spielt, während es der CDU doch in erster Linie darum geht, eben die Wettbewerbsfähigkeit der deutschen Volkswirtschaft zu stimulieren, und sie dann eben die Sorge hat, dass diejenigen, die eben hier die Investitionen tätigen können, dann zu sehr mit Steuerlasten belastet werden. Also es ist am Ende die Frage auch zwischen Staat und Markt, während eben doch die SPD eher staatliche Maßnahmen bevorzugt, versucht eben hier die Union eher angebotsorientierte Marktmaßnahmen stärker wirken zu lassen. Und dann bleibt am Ende eben, dass man sich nur entgegenkommt und beide Seiten dann hier zum Zuge kommen können.
1: Also was muss, Herr Professor Jun, passieren, damit die Handlungsfähigkeit der Koalition bewiesen wird? Weil wir wollen sie nicht runterreden, aber man hat ja durchaus auch beim Kanzler schon den einen oder anderen müden Moment gehört, wo er auch schon sagte, keine Koalition hält für ewig, er kann dafür auch nicht die Hand ins Feuer legen. Man hat noch 3 Jahre.
0: In der Tat gilt es, Kompromisse zu finden. Kompromisse, die eben im Sinne der Bürger auf Unterstützung stoßen. Wir sehen ja, dass die Bundesregierung derzeit ganz schlechte Zustimmungswerte hat, dass auch der Bundeskanzler ganz schlechte Zustimmungswerte hat. Und das liegt eben daran, dass die Bevölkerung offenkundig mit der Regierungspolitik zu weiten Teilen unzufrieden ist. Und die Regierung hat nun dafür zu sorgen, das ist ja die Aufgabe einer Regierung, hier eben Kompromisse in einer Koalitionsregierung zu finden, die am Ende auf breite Akzeptanz der Bevölkerung stoßen.
1: Aber damit sind Sie ja gestartet. Also Sie haben die Ampel abgelöst, weil es da so oft Knatsch gab und man wollte eben eine Arbeitskoalition sein. Also eigentlich die Idee davon hatten Sie doch von Anfang an sich schon ins Stammbuch geschrieben. An welcher Ecke sind die dann das erste Mal schon falsch abgebogen? Oder war das für Sie tatsächlich auch absehbar, dass es knallen muss, früher oder später?
0: Es war eben absehbar, weil ich ja, wie ich schon sagte, die Ziele, Mittel und Instrumente der Politik zwischen SPD auf der einen und CDU/CSU auf der anderen Seite an vielen Stellen unterschiedlich sind. Und dann kommt es halt immer wieder zu Auseinandersetzungen. Das begann schon im Sommer, im Frühsommer nach der Bundestagswahl, und das hat sich bis heute fortgesetzt. Und das liegt eben daran, dass beispielsweise auch für die Sozialdemokraten Sozialpolitik immer eine höhere Bedeutung hat als Wirtschaftspolitik. Die Sozialpolitik und der soziale Ausgleich ihnen mehr bedeutet, während eben die Wettbewerbsfähigkeit der deutschen Volkswirtschaft den Christdemokraten wichtig ist, also Wirtschaftskompetenz hier auszustrahlen. Und das ist eben nicht immer leicht unter einem Hut zu bringen. Das ist nur möglich, wenn beide Seiten eine entsprechende Kompromissfähigkeit an den Tag legen, sowohl die Union wie die SPD. Und gerade auch hier ist die SPD dann gefordert bei den Sozialstaatsreformen, denn die stehen ja auch noch an. Aufgrund der demografischen Struktur Deutschlands ist in der Gesundheits- und in der Rentenpolitik hier eine Veränderung gefragt, eine Modernisierung. Und da wird man dann sehen, ob die Sozialdemokraten hier an der einen oder anderen Stelle zu Kompromissen bereit sein werden.
1: Und keiner möchte in die Glaskugel gucken, aber trotzdem an Sie, Herr Jun, wenn Sie sich festlegen müssten, die Frage, glauben Sie, das hält noch eine ganze Weile in dieser Konstellation in der Koalition?
0: Es ist ja so, dass es aufgrund dessen, dass hier die beiden, die zusammen regieren, die einzigen politisch gewollten von beiden Mehrheitskonstellation ist. Sie haben ja alle anderen Konstellationen ausgeschlossen oder Sie finden keine Mehrheit. Friedrich Merz hat selbst gesagt, das sei eine Koalition ohne Alternative. Das führt am Ende dann dazu, dass diese Zweckehe ja kaum durch etwas anderes, zumindest nach dem Willen der derzeit regierenden Parteien, ersetzt werden kann. Denn eine Minderheitsregierung dürfte schwierig zu realisieren sein, auch gerade angesichts der außen- und innenpolitischen Herausforderungen. Und eine Neuwahl dürfte er beide Parteien oder alle drei Regierungsparteien schwächen, wenn wir den derzeitigen Umfragewerten trauen dürfen.
2: Sagt der Politikwissenschaftler Uwe Jun.
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2: Von heute an wird Würzburg zur größten katholischen Begegnungsstätte Deutschlands. 30.000 Menschen, rund 900 Veranstaltungen und 5 Tage Programm beim Katholikentag. Erwartet werden unter anderem Bundespräsident Steinmeier, Bundeskanzler Merz, diverse Ministerinnen und Minister und natürlich zahlreiche katholische Würdenträger. Dazu gibt es Diskussionen, Gottesdienste und Konzerte. Über die letzten Vorbereitungen berichtet Pirmin Brenninek.
4: Also es ist auf jeden Fall, geht über die Brücke hinaus, ein ganzes Stück.
5: Für Sabrina Frenkel und ihr Team geht es in die heiße Phase. Am Mainufer in Würzburg entsteht einer der zentralen Veranstaltungsorte des 104. Deutschen Katholikentags, die sogenannte Kirchenmeile.
4: Zuerst wird erstmal eingemessen und markiert und dann kommen die Dienstleister. Das heißt, der Zeltbauer kommt, bringt sein ganzes Material mit, der Elektriker kommt, stellt die Stromkästen auf, verlegt die Leitungen, wir haben auch natürlich Toiletten und das läuft alles parallel und wird innerhalb von ein paar Tagen wird hier im Prinzip so eine ganze Zeltstadt hochgezogen.
5: Sabrina Frenkel ist stellvertretende Geschäftsführerin des Katholikentags. In der Zeltstadt entlang des Mains wollen sich rund 300 kirchliche und zivilgesellschaftliche Organisationen präsentieren. Seit 1,5 Jahren laufen die Planungen für die Veranstaltungen hier und an rund 40 weiteren Orten in der Innenstadt. Zum Beispiel soll die Würzburger Residenz, das UNESCO-Welterbe, zur Kulisse für Konzerte und Freiluftgottesdienste werden. Um all das zu planen, hat das hauptamtliche Team des Katholikentags vor mehr als einem Jahr Büroräume in Würzburg bezogen. An den Veranstaltungstagen kommen mehr als 1.000 ehrenamtliche Helfer hinzu. Sie reisen aus ganz Deutschland an, genauso wie rund 400 Einsatzkräfte der Malteser.
6: Wir sind zum großen Teil eingebunden in den Sanitätsdienst und werden dort an 3 festen Sanitätsstationen im Bereich der Innenstadt tätig sein und dann auch noch, das nennt sich Erstversorgungstrupps, in die Innenstadt schicken, die dann zu 2, zu 3 unterwegs sein werden.
5: Sagt Christina Gold, Sprecherin der Malteser Unterfranken. Zum Katholikentag werden nicht nur mehrere 10.000 Besucher erwartet, sondern auch eine ganze Reihe deutscher Spitzenpolitiker, darunter Bundespräsident Steinmeier und Bundeskanzler Merz. Eine Großveranstaltung, wie es sie in der Universitätsstadt am Main lange nicht gab, weshalb sich auch Ordnungsamt und Polizei seit Monaten vorbereiten. Die Würzburger Polizei wird von Beamten aus zahlreichen anderen Dienststellen unterstützt. Die Stadtverwaltung will entlang der Zufahrten zu Veranstaltungsorten Beton- und Stahlsperren aufstellen, sagt Uwe Zimmermann, Leiter des Ordnungsamtes.
7: Nicht, weil wir Erkenntnisse hätten über konkrete Gefahren oder über Lagen, sondern es ist einfach ein prophylaktisches, vorsorgliches Herangehen.
5: Wobei die Katholikentage in der Regel als sichere Veranstaltungen gelten, ein friedliches Fest, das Sabrina Frenkel und ihr Team kaum mehr erwarten können.
4: Wir merken alle bei uns, dass der Stresspegel enorm hoch ist. Es macht aber immer noch ganz, ganz viel Spaß.
5: Zumal die Organisatoren betonen, wie gut sie in Würzburg aufgenommen wurden, wie groß die Gastfreundschaft ist. Zum Beispiel bieten mehr als 600 Haushalte kostenlose Schlafplätze an, weil viele Hotels schon vor Monaten ausgelastet waren. Viel Aufwand also, aber auch viel Vorfreude im Vorfeld des 104. Deutschen Katholikentags.
2: Pirmin Brenninek berichtete. Seit letzter Woche ist bekannt, dass der Autodienstleister IAV seinen Standort in Berlin-Charlottenburg schließen will. Die IAV ist eine Tochter von VW. 1250 Mitarbeiterinnen und Mitarbeiter sind von der Schließung des Standorts betroffen. Deswegen sind sie gestern auf die Straße gegangen, unterstützt von der IG Metall. Helena Dehler war dabei.
8: Mehrere hundert Mitarbeiterinnen und Mitarbeiter machen noch keine reguläre Mittagspause. Sie gehen mit Trillerpfeifen und Transparenten zur Kundgebung, um für ihre Jobs zu kämpfen. Auch Sebastian, der seit 15 Jahren als Entwickler im Unternehmen ist.
9: Die Aufträge sind sehr mau aktuell. Wir haben hochqualifizierte Leute. Auch die Leute in Deutschland kosten viel Geld. Das merkt man halt auch. Und das ist halt das Kernproblem der ganzen Geschichte.
8: Die IAV hat der Berliner Belegschaft einen Wechsel nach Gifhorn angeboten. Dort in der Nähe des VW-Sitzes in Wolfsburg ist der größte Standort. Für viele sei das aber keine Option, sagt Jan Brauburger, zuständiger Gewerkschaftssekretär der IG Metall Berlin.
10: Den Kollegen und Kolleginnen hier in Berlin wird ein vergiftetes Angebot gemacht. Aber die haben natürlich ihre Familien hier, die haben ihre Lebensmittelpunkte hier. Und die Personalleitung weiß ganz genau, die Kollegen und Kolleginnen hier werden das Angebot in der Regel nicht annehmen.
8: Sowohl die Gewerkschaft IG Metall als auch Stimmen aus der Politik werfen der Geschäftsführung und dem CEO Jörg Astalosch vor, Gesprächsangebote auszuschlagen.
11: Wir kriegen keine Antwort. Und das kann es nicht sein. Das ist kein Umgang. Und das kennen wir auch so nicht. Ich habe mit Herrn Astalosch telefoniert und gesagt, ich möchte bitte weitere Entwicklungen nicht aus der Presse erfahren. Wir haben sie aber aus der Presse erfahren. Das ist nicht in Ordnung.
8: Die IAV entwickelt unter anderem Antriebstechnologie und ist stark von der Autoindustrie abhängig, die derzeit in einer tiefen Krise steckt. Tanja Schneider, Betriebsratsvorsitzende der IAV, sagt, man habe viele andere schwierige Zeiten schon überstanden. Die Mitarbeiter würden eigentlich alles mitbringen, um auch diese Krise zu meistern.
12: Es wurden keine Pläne für die Zukunft entwickelt. Also unsere Ingenieurinnen und Ingenieure können auch andere Dinge, die müssen nicht automobil machen. Sie haben unsere Zukunft aufs Spiel gesetzt.
8: Spätestens Mitte nächsten Jahres soll hier am Standort Berlin Schluss sein. Das Betriebsgelände soll dann verkauft werden. Aufgeben wollen die Mitarbeiterinnen und Mitarbeiter aber noch nicht. Und auch Jan Brauburger von der IG Metall bleibt kämpferisch.
10: Vorbei ist es auch erst, wenn hier tatsächlich das letzte Mal das Tor zugemacht wird. Wir als IG Metall und die Betriebsräte, wir glauben an eine Zukunft der IAV, insbesondere auch an einem Standort in Berlin.
8: Dafür braucht es aber eine Geschäftsführung, die zum Gespräch bereit ist.
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2: Heute vor 40 Jahren ging ein Mammutprozess gegen Mitglieder der Rockergruppe Hells Angels in Hamburg zu Ende. Die Urteile blieben aber hinter den Erwartungen mancher Beobachter zurück. Stefan Hudemann blickt zurück.
13: Es sind illustre Gestalten, die an diesem Morgen auf dem Flur des Hamburger Strafjustizgebäudes warten. Männer in Jeanskutten und Lederjacken, mit Sonnenbrillen und Augenklappen, Stirnbändern und Hüten, langen Haaren, zahlreichen Tattoos.
14: Viele Freunde der angeklagten Rocker waren gekommen, um das Urteil zu hören. Nach 18 Monaten Verhandlungen im Hells Angels Prozess. Eines der größten Verfahren, die je von der Hamburger Strafjustiz geführt wurden.
13: 13 Männer sind angeklagt. Ihnen wird unter anderem räuberische Erpressung, Zuhälterei, Körperverletzung und die Bildung einer kriminellen Vereinigung vorgeworfen. Zu Beginn der 80er Jahre haben die Hells Angels den Hamburger Kiez fest im Griff. Männer wie der berüchtigte Klaus-Peter Grabe, genannt Jesus oder der Vollstrecker. Sie treiben Schutzgeld ein, beuten Frauen aus, handeln mit Drogen. Im August 1983 greift die Polizei ein.
15: Die Hamburger Polizei hatte gestern Nacht Großeinsatz. Bei ihrer bislang wohl umfangreichsten Aktion wurden 24 Mitglieder der weltweit operierenden Hells Angels verhaftet. Diese Rockergruppe sei gar keine Gemeinschaft Motorradbesessener, sondern eine kriminelle Vereinigung, so die Hamburger Polizei.
13: Neben der Vereinskneipe Angels Place durchsucht die Polizei 80 weitere Lokale, Wohnungen und Bordelle. Hamburgs Innensenator Alfons Pawelczyk will die Rocker ein für alle Mal vom Kiez vertreiben.
16: Wir haben einen Antrag eingereicht an das Bundesinnenministerium, diese Gruppe zu verbieten als kriminelle Organisation.
13: Gegründet werden die Hells Angels kurz nach dem Zweiten Weltkrieg in Kalifornien. Die motorradbegeisterten Kriegsveteranen benennen sich nach einer legendären Bomberstaffel der US Air Force, Hells Angels. Outlaws sind sie von Anfang an. Exzessive Feiern, Gewalt und Zusammenstöße mit der Polizei gehören dazu. In den 60er und 70er Jahren steigen die Hells Angels zunehmend ins Drogengeschäft ein. 1973 gründet sich das Hamburger Charter. Das erste in Deutschland. Und es dauert nicht lange, bis die Höllenengel auf dem Kiez für Angst und Schrecken sorgen. Nach langwierigen Ermittlungen eines eigenen Sonderdezernats für organisierte Kriminalität schlagen die Beamten dann 1983 zu. 3 Jahre später fällt das Hamburger Landgericht ein Urteil.
14: 7 Jahre für Peter Grabe, genannt Jesus, wegen räuberischer Erpressung, Zuhälterei und Körperverletzung. 5 Jahre, 6 Monate.
13: Und das Gericht spricht weitere Haftstrafen aus. Doch viele Angeklagte kommen mit Bewährungs- oder Geldstrafen glimpflich davon. Denn
14: den Hauptvorwurf kriminelle Vereinigung ließen die Staatsanwälte fallen, um den Prozess zu einem Ende zu bringen.
13: Und trotzdem, die Vorherrschaft der Angels auf dem Kiez ist gebrochen. Zumal das Bundesinnenministerium die Hells Angels mittlerweile in Hamburg verboten hat und anschließend in anderen Städten Verbote folgen. Verschwunden sind sie damit nicht, aber an Sichtbarkeit und Dominanz haben sie eingebüßt seit dem Hells Angels Prozess, der am 13. Mai 1986 zu Ende ging. Heute, vor 40 Jahren.
2: Der Stichtag war das von Steffen Hudemann.
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17: Mit Moritz Kasserlet. Nicht nur die Fußball-Bundesliga ist kurz vor dem Saisonende, auch im Basketball wird es jetzt ernst. Am Wochenende beginnen die Playoffs um die deutsche Meisterschaft. Mit Rasta Vechta hat sich am Abend das 7. Team dafür qualifiziert, durch einen Erfolg gegen Trier. Die Trierer bekommen aber noch eine zweite Chance. Sie spielen in den sogenannten Play-Ins nun gegen Rostock. Die Seawolves haben ihr Spiel gegen Ludwigsburg gewonnen. Aus Rostock berichtet Steffen Baxalari.
18: Die Rostock Seawolves haben den ersten Schritt gemacht, um doch noch in die Play-Offs der Basketball-Bundesliga einzuziehen. Das Play-In-Spiel gegen die Riesen Ludwigsburg haben die Rostocker mit 91-71 gewonnen. Nach einer ausgeglichenen ersten Halbzeit haben die Seawolves das Kommando übernommen. Das dritte Viertel wurde mit 25-9 gewonnen und der Vorsprung wuchs auf 20 Punkte. Im Schlussabschnitt hat Rostock vor 2800 Fans nichts mehr anbrennen lassen. Deshaun Schwartz war mit 24 Punkten erfolgreichster Werfer des Spiels. Schon am Donnerstag müssen die Rostocker dann wieder ran gegen Trier und der Sieger dieses Duells trifft dann in den Playoffs auf den Titelverteidiger Bayern München.
17: Knapp 2 Wochen noch bis zum Beginn der French Open und der Hamburger Tennisprofi Alexander Zverev hat in der Vorbereitung einen heftigen Rückschlag erlitten. Beim Masters-Turnier in Rom ist er schon im Achtelfinale ausgeschieden, nach einem dramatischen Match gegen einen Italiener. Tim Brockmeier berichtet.
19: Es sah zunächst nach einer sehr schnellen und kurzen Nummer aus, 30 Minuten und der erste Satz ging mit 6-1 an Zverev. Der Deutsche aber spielt im zweiten Durchgang nicht mehr ganz so dominant, immer noch gut genug, lag mit 2 Breaks vor, konnte die nicht nutzen, hatte im Tiebreak dann Matchbälle, die er nicht verwandeln konnte und so ging der zweite Satz tatsächlich mit 7-6 an den Italiener. Was Zverev offenbar komplett den Stecker zog, im dritten Durchgang war der Deutsche nur noch Zuschauer. Ein toll kämpfender und spielender Daderi machte mit einem völlig desillusionierten Zverev, der am Ende auch nicht mehr 100% fit wirkte, kurzen Prozess. Mit 6-0 ging der dritte Satz und damit der Sieg an den Italiener. Erster Erfolg gegen einen Top-10-Spieler in der Karriere von Daderi. Zverev beim Masters in Rom damit ausgeschieden.
17: Hansi Flick, früher mal Trainer der deutschen Fußballnationalmannschaft und bei Bayern München, bleibt in Barcelona. Er hat seinen Vertrag dort bis 2028 verlängert. Am Wochenende ist Flick mit Barca zum 2. Mal spanischer Meister geworden. Jetzt sind wir beim Radsport. Seit dem Wochenende läuft die erste große 3-wöchige Rundfahrt des Jahres, der Giro d'Italia. Und nach dem Auftakt in Bulgarien ist das Rennen in Italien angekommen, ganz im Süden, im Stiefel. Holger Gerska.
20: Aus deutscher Sicht war es eine spannende Etappe, denn Florian Storck hat hart um das rosa Spitzenreiter-Trikot gekämpft. Letztlich hat es für den Radprofi aus dem Schweizer Tudor-Team nicht ganz gereicht. Als Gesamtzweiter ging Florian Storck in diese 4. Etappe. Der Führende, Thomas Silva aus Uruguay, konnte an der einzigen Bergwertung ebenso wie die Topsprinter dem kleinen Hauptfeld nicht mehr folgen. Also war die Tür offen für seine Verfolger. Bonussekunden gab es bei einem Sprint unterwegs und dann vor allem im Ziel. Und damit schaffte es Giulio Ciccone vorbei an Florian Storck an die Spitze der Gesamtwertung. Der Italiener wurde Tagesdritter hinter 2 Südamerikanern, hinter Jonathan Narváez aus Ecuador und hinter Luis Aula aus Venezuela. Die Gesamtwertung sieht nach dieser Etappe in Kalabrien nun so aus. Giulio Ciccone führt mit 4 Sekunden vor dem Schweizer Jan Christen und ebenfalls mit 4 Sekunden vor Florian Storck auf Platz 3.
17: Eine deutsche Handballmannschaft wird das Champions League Endspiel in jedem Fall erreichen, denn beim Final Four Turnier in Köln gibt es ein deutsches Halbfinale. Titelverteidiger SC Magdeburg gegen die Füchse Berlin. Das hat die Auslosung ergeben. Im 2. Halbfinale spielt Aalborg aus Dänemark gegen den FC Barcelona. Das Finalturnier der Handball Champions League findet Mitte Juni statt.
2: Sollte man zur Bundeswehr gehen in diesen kriegerischen Zeiten oder besser nicht? Das ist die Frage bei uns in der kommenden Viertelstunde im Podcast Streitkräfte und Strategien nach den nächsten Nachrichten um 3:30.

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1: Um 3.28 Uhr mit Wolfgang Berger. Nach rund 6 Stunden im Koalitionsausschuss haben die Spitzen von Union und SPD kurz vor Mitternacht ihre Beratungen beendet. Über Ergebnisse wurde bislang nichts bekannt. Offenbar ist auch keine gemeinsame Pressekonferenz am Morgen geplant. Es soll aber eine schriftliche Information geben. Auf der Agenda standen mögliche Entlastungen wegen der hohen Energiepreise, der weitere Reformplan sowie Beratungen über den Haushalt 2027. Die Regierungsparteien hatten bereits vor dem Treffen die Erwartungen gedämpft. Es seien keine wegweisenden Beschlüsse zu erwarten, hieß es. Das Bundeskabinett will heute die Strafe für den Einsatz sogenannter K.O.-Tropfen deutlich verschärfen. Laut dem Entwurf von Bundesjustizministerin Hubich sollen künftig mindestens 5 statt bisher 3 Jahre als Mindeststrafe drohen. Aus der Nachrichtenredaktion Ulrike Ufer.
2: Diese neue Strafe ist für den Fall geplant, dass ein Täter bei einem Raub- oder Sexualdelikt K.O.-Tropfen anwendet. Daher sollen 2 Paragraphen im Strafgesetzbuch geändert werden. Bisher gab es bei Raub- oder Sexualdelikten nur dann mindestens 5 Jahre, wenn eine Waffe oder ein gefährlicher Gegenstand eingesetzt wurde. Nun soll als dritter Begriff das Wort Mittel ergänzt werden, um auch K.O.-Tropfen darunter zählen zu können. Vor 2 Jahren hatte der Bundesgerichtshof geurteilt, dass K.O.-Tropfen mit dem bisherigen Wortlaut nicht abgedeckt seien.
1: Hat der Schokoladenhersteller Mondelez bei der Verpackungsgröße von Milka-Schokoladen gemogelt? Zu dieser Frage wird heute am Landgericht Bremen eine Entscheidung erwartet. Die Verbraucherzentrale Hamburg hat geklagt. Aus Bremen Leonard Steinbeck.
3: Laut der Hamburger Verbraucherzentrale hat Milka-Hersteller Mondelez das Gewicht von Schokoladentafeln von 100 auf 90 Gramm reduziert, ohne es deutlich zu kennzeichnen. Mondelez weist die Vorwürfe zurück. Der Vorsitzende Richter hatte in einer ersten Einschätzung Verständnis für die Argumente der Verbraucherschützer gezeigt. Der Hersteller gebe das Gewicht auf den Tafeln zwar ordnungsgemäß an, doch er informiere nicht, dass weniger Schokolade enthalten ist. Außerdem sei die Angabe auf der Vorderseite der Tafeln im Supermarktregal oft verdeckt. Der Lebensmittelkonzern Mondelez hat seinen Sitz in den USA. Die Deutschlandzentrale befindet sich in Bremen.
1: Beim European Song Contest sind die Favoriten Finnland und Griechenland ins Finale eingezogen. Sie überzeugten beim ersten Halbfinale in Wien gestern Abend, ebenso wie der ebenfalls hochgehandelte Beitrag aus Israel. Außerdem konnten sich Schweden, Moldau, Serbien, Kroatien, Litauen, Polen und Belgien qualifizieren. Deutschland ist als großer Geldgeber automatisch im Finale. Das erste überträgt den ESC am Samstag live. Das Wetter in Deutschland. Tagsüber ein Wechsel aus Sonne und dichten Wolken mit Schauern und Gewittern. Im Südosten und Norden freundlicher, Höchstwerte 10 bis 15 Grad. Morgen wechselhaft mit Schauern 9 bis 17 Grad. Am Freitag Schauer, teils mit Graupel, örtlich auch Gewitter bei 9 bis 18 Grad. Das waren die Nachrichten.
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4: Mit einer Entwarnung auf der A10 östlicher Berliner Ring, Dreieck Spreeau, Dreieck Barnim. Kein Falschfahrer mehr zwischen Freienbrink und Erkner.
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4: Heute mit Sven Hasenkleber. Wer heute 18 ist, dem stellt sich die Frage, gehe ich zur Bundeswehr und was heißt das dann? Eine Entscheidung, die gerade in Zeiten des Ukraine-Kriegs von großer Tragweite ist. Um dieses Thema geht es heute in Streitkräfte und Strategien. Anna Engelke und Kai Küstner sind dafür nach Göttingen gefahren, wo sie mit Schülerinnen und Schülern gesprochen haben und mit einem Offizier der Bundeswehr.
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5: Herzlich willkommen zu dieser besonderen Folge von Streitkräfte und Strategien, dem Podcast von NDR Info zum russischen Krieg gegen die Ukraine. Ich bin Anna Engelke und wir melden uns aus Göttingen, aus dem Theodor-Heuss-Gymnasium.
6: Ich bin Kai Küstner. Für uns ist das ein sehr besonderer Moment in einem sehr besonderen Rahmen. Denn wir sitzen nicht wie sonst üblich irgendwie zusammen im Studio, Anna, das passiert ja hin und wieder, oder sprechen weit entfernt über Leitung, sondern sind halt hier zusammen tatsächlich an der Schule in Göttingen.
5: Ja, eine besondere Folge für uns, vor allen Dingen Kai und ich im selben Raum, das ist wirklich selten. Und wir sind eingeladen zum Europatag hier am Theodor-Heuss-Gymnasium. Vielen Dank dafür. Und wir haben für unsere Folge besondere Gäste. Wir sprechen gleich mit drei Schülerinnen und Schülern hier auf der Bühne. Und außerdem können wir einen Gast von der Bundeswehr hier in Göttingen begrüßen. Es ist Oberstleutnant Joachim Rute, der Kommandeur des Jägerbataillons 413 aus Torgelow aus Mecklenburg-Vorpommern.
6: Aber zunächst wollen wir natürlich mit denen reden, um die es heute vor allen Dingen gehen soll, mit den Schülerinnen und Schülern. Wir sitzen ja hier in der Aula zusammen und würden deshalb drei von euch bitten, zu uns auf die Bühne zu kommen. Und zwar wären das Emily, Tobias und Matteo.
5: Wir haben ein Mikro, wenn ihr das quasi rumgeben würdet. Genau, wunderbar. Mögt ihr euch kurz vorstellen, also sagen, wer ihr seid, auch was euer Leistungskurs ist?
7: Sehr gerne. Also erstmal vielen Dank für diese Einladung, dass ich hier sitzen darf. Und genau, mein Name ist Tobias Richter. Ich bin Schüler hier am Theodor-Heuss-Gymnasium in Göttingen. Meine Leistungskurse sind Politik, Geschichte und Deutsch. Und genau, ich freue mich jetzt heute hier Teil des Podcasts sein zu dürfen.
8: Ja, vielen Dank auch von mir. Mein Name ist Emily Bus. Ich bin auch Schülerin hier. Und meine Leistungskurse sind Politik, Geschichte und Englisch.
9: Ja, vielen Dank. Ich bin Matteo Prenz und ich bin auch Teil des Politikleistungskurses und habe noch Geschichte und Deutsch nebenbei.
6: Wir beschäftigen uns ja in unserem Podcast sehr, sehr viel mit dem Krieg in der Ukraine. Deshalb die Frage, inwiefern gibt es für euch da Anknüpfungspunkte? Gibt es beispielsweise bei euch an der Schule oder auch im Freundeskreis Flüchtlinge, also Menschen, die aus dem Krieg hierher zu euch geflohen sind?
9: Also ja, auf jeden Fall. Es gibt besonders die letzten 2 Jahre gab es immer mehr Schüler bei uns an der Schule und auch ich spiele Basketball und dort gab es auch immer mal wieder also Leute aus der Ukraine, die bei uns im Team gespielt haben und genau.
6: Möchtest du auch noch was sagen, Emily?
8: Also bei uns in der Klasse gibt es jemanden, der aus der Ukraine kommt. Sie ist zwar nicht selber geflüchtet, aber Teile ihrer Familie. Das heißt, da haben wir auch einen Anknüpfungspunkt.
7: Ja genau, und im Bekanntenkreis, da hat man auch ein paar, also bei uns in der Nachbarschaft beispielsweise, da gibt's einige Nachbarn, welche ukrainische Mütter beispielsweise und deren Kinder aufgenommen haben, kurz nach dem Ukraine-Russland-Krieg, nachdem das ausgebrochen ist. Und wenn man sich da per Google-Übersetzer teilweise sich da mal austauscht, dann ist es da wirklich auch dann sehr interessant zu erfahren, was diese Familien durchgemacht haben und welche Geschichte dahinter steckt.
5: Und dass jetzt gar nicht so weit weg von uns ein Krieg herrscht, eben der russische Krieg gegen die Ukraine. Ihr habt ja gerade gesagt, ihr kennt auch Leute, die aus dem Krieg und vor dem Krieg geflohen sind. Ist das auch für euch ein bedrohlicher Gedanke? Wie guckt ihr auf diesen Krieg in der Ukraine?
9: Ja, es ist auf jeden Fall ein bisschen gruselig, weil die Ukraine ist ja gar nicht so weit von uns entfernt. Ich gehe jetzt persönlich mal so damit um, dass ich da jetzt nicht zu sehr Einfluss aufnehme, weil ich glaube, das macht einen selber auch einfach immer fertig.
5: Du meinst, dass du dir nicht so viele Sachen anguckst?
9: Genau, ich versuche auch immer, solche Inhalte einfach zu überspringen oder auf nicht interessieren zu drücken, weil ich finde einfach, das macht nur noch mehr Angst. Aber ich finde wichtig, diese Verantwortung zu haben, dass man weiß, hier in der Nähe ist Krieg und wir haben sogar Geflüchtete, die sollte man immer im Hinterkopf behalten.
5: Mhm. Emily?
8: Natürlich ist es kein schöner Gedanke, dass hier in der Nähe Krieg ist, aber so schlimm es klingt, ist ja mittlerweile mehr oder weniger Realität geworden. Es ist jetzt ja kein kurzer Zeitraum, seit der Ukraine-Krieg begonnen hat.
5: Ja, ist mehr seit 4 Jahren inzwischen. Ja. Ne? Tobias?
7: Ja, also ich finde das auf jeden Fall auch sehr, sehr tragisch. Gerade weil man bedenkt, dass die Ukraine, ja wie auch schon gesagt wurde, ja ein Nachbarland ja ist und nicht oder quasi ein Nachbarland ist und ist somit dann nicht sehr weit weg ist, dieser Krieg. Und wenn man dann bedenkt, wenn Russland weiter so macht, dann könnten dann die Russen eventuell in ein paar Jahren oder vielleicht auch ein paar Monaten, je nachdem wie schnell oder langsam es geht, vor unserer eigenen Haustür stehen. Und somit ist es eben schon eine Lage, mit der man sich auf jeden Fall befassen muss und befassen sollte. Es ist nicht mehr so wie früher, dass man gesagt hat, da hinten, da bricht ein Krieg aus. Man informiert sich ab und zu mal über die Tagesschau oder auch durch die Öffentlichen oder Ähnliches über diesen Krieg, sondern es ist wirklich sehr nah und es betrifft uns auch unmittelbar.
6: Es wird ja dieses Jahr 2029 immer wieder genannt als eines, in dem dann Putin wagen könnte, auch möglicherweise NATO-Land anzugreifen. Da wird das Baltikum immer wieder genannt oder die Ostsee. Hat sich denn mit allem, was ihr jetzt berichtet habt, und es hat sich ja offenbar das Bedrohungsgefühl auch bei euch persönlich verändert, hat sich damit auch der Blick von euch auf unsere Streitkräfte, also auf die Bundeswehr, gewandelt? Hat sich das Bild der Bundeswehr verändert oder merkt ihr in eurem persönlichen Umfeld, dass sich die Menschen mehr für die Bundeswehr interessieren?
8: Also definitiv, die Bundeswehr wird immer relevanter. Zum einen dadurch, dass wir natürlich älter werden und jetzt durch die neue Wehrpflichtreform betroffen sind, gegebenenfalls.
6: Wehrpflicht gibt es ja noch nicht, aber es gibt den neuen Wehrdienst, sprechen wir gleich noch ein bisschen intensiver drüber.
8: Und dadurch sind wir natürlich betroffen und dadurch, dass nur ein Land mehr oder weniger zwischen uns und der Ukraine liegt, ist natürlich der Gedanke, dass wir gut gerüstet sein sollten, immer präsent.
6: Euch Jungs betrifft es vielleicht noch unmittelbarer, weil ihr einen Fragebogen zumindest ausfüllen müsst demnächst.
9: Ja, genau. Also die Bundeswehr wird natürlich immer ein präsenteres Thema. Und jetzt auch besonders, wo der Krieg in der Nähe ist, wurde auch viel Panik auch ausgelöst, auch aus der Schule, dass ja die Russen kriegen euch. Solche Aussagen wurden dann auch einfach am Schulhof getätigt und auch jüngere Schüler werden dann natürlich dadurch auch beeinflusst und die dann zukünftig auch im Wehrdienst fundieren müssen. Und solche Dinge sind dann halt auch immer ein bisschen doof. Auch zum Wehrdienst kommen wir ja gleich nochmal genauer zu. Aber eigentlich ist das ja eine ganz wichtige Sache, weil das ist, man stellt sich ja schon für das Land ein. Und
6: die Russen kriegen euch, ist ein Satz, der so...
9: Ja, also hat man schon gehört, ja.
6: Also von
9: und deshalb haben die Leute sehr Angst. Ja, es gibt ja immer Leute, die irgendwelche Aussagen auf dem Schulhof, ich glaube, das kennen wir alle, aber dann so ist es einfach das, ich glaube, das bringt dann die Leute zu viel Panik rein und die Bundeswehr wird dann als was Böses oder Gefährliches gesehen.
6: Ah, so rum.
9: Genau, so meine ich das.
10: Beim freiwilligen Wehrdienst, Emily, du hast erzählt, du bist 18 geworden vor 2 Wochen. Noch hast du keine Post bekommen von der Bundeswehr, aber wir haben schon von unserem Gast Herr Rute gehört, das kommt bestimmt gleich. Aber wenn ihr jetzt die Schreiben bekommt, wo gefragt wird, könnt ihr euch das vorstellen, freiwilligen Wehrdienst zu machen, ja oder nein? Tobias, Matteo, ihr müsst antworten. Emily, du kannst antworten. Was ist eure Antwort? Was denkt ihr euch?
8: Bei mir wäre es kommt drauf an, ich möchte Medizin studieren und wenn ich die Möglichkeit habe in der Bundeswehrakademie Medizin zu studieren, das wäre ja auch an den öffentlichen Unis, wäre das durchaus eine Option, aber es kommt eben drauf an, ich müsste mich für 17 Jahre verpflichten, das ist durchaus ein langer Zeitraum und das muss man dann durchdenken.
10: Wie ist bei dir, Tobias?
7: Ich muss tatsächlich sagen, ich habe bisher noch keine Post bekommen, weil ich nämlich 2007er Jahrgang bin. Ich bin seit dem letzten Jahr Oktober bin ich 18 und somit bin ich keiner mehr von den Kandidaten, die einen Brief nach Hause bekommen. Bei mir ist es jedoch so, ich bin so der Wehrpflicht oder der Wiedereinführung der Wehrpflicht eingestellt, sozusagen, dass ich es schon wichtig finde, dass man sein Land natürlich verteidigt, aber ich würde es jetzt nicht jetzt so drastisch jetzt sehen, dass man, ja, wie soll ich sagen, also aktuell würde ich mich jetzt nicht freiwillig melden, aber sollte die Bedrohungslage noch weiter zunehmen, dann wäre ich auch dann bereit, auch dann zu sagen, ich bin hier geboren, das ist mein Land, hier ist meine Familie, und dann bin ich auch dann bereit, auch dann dieses Land eben ja zu verteidigen und dazu auch meinen Teil beizutragen.
10: Aber jetzt planst du erstmal anders, also
7: jetzt plane ich erstmal anders.
10: Mhm. Und wie ist es bei dir, Matteo?
9: Bei mir ist das ein ähnliches Szenario. Ich bin schon 2007er, deshalb habe ich auch noch keine Post bekommen. Ich habe vor einem Jahr, wo ich 18 geworden bin, eine Post bekommen, aber das war noch zudem einfach ein Informationsbogen zu der Bundeswehr. Und so wie es, also ich würde auch sehr gerne Medizin studieren und so wie es aktuell aussieht, wenn ich diesen Werdegang folgen würde, dann wäre das für mich erstmal keine Option. Oder ich finde auch selber, dass die Bundeswehr oder der Wehrdienst ein bisschen attraktiver gestaltet werden sollte. Aber wenn es dann zu einer Pflicht kommt, würde ich mich nicht dagegen wehren.
10: Was wäre attraktiver? Weißt du, wo sagst du, das sollte schon sein?
9: Also zum Beispiel, dass wenn man folgende Studiengänge, wie zum Beispiel Medizin macht, dass man dort vielleicht auch noch mehr Kürzung bekommt für den Studiengang oder einen einfacheren Einstieg, besonders wenn man keinen hohen NC hat oder auch für andere Studiengänge oder Ausbildung vielleicht dort Vorteile bekommt, finanzielle Hilfe, sowas zum Beispiel.
10: Wir sprechen gerade über einen freiwilligen Wehrdienst, aber die CDU-CSU ist ja zum Beispiel für eine Wehrpflicht, die SPD dagegen, deswegen haben die sich da nicht einigen können und sagen, es kommt jetzt erstmal ein freiwilliger Wehrdienst. Wie würdet ihr denn drauf gucken, wenn es eine Wehrpflicht geben sollte?
7: Eine Wehrpflicht würde...
10: Immer natürlich auch mit der Möglichkeit zu verweigern, das muss man immer noch dazu sagen. Also es wird ja keiner zum Bund gezwungen.
7: Ja, also eine Wehrpflicht finde ich insofern lobenswert, wenn die Situation wirklich sehr angespannt ist, dass man dann wirklich dann darauf vertraut, dann auf dieses Gegenseitige, dass man nicht sagt, nur die Freiwilligen, also natürlich, man kann auch verweigern, aber dass man sozusagen die Verantwortung gegenüber seinen Mitmenschen und gegenüber seinem Land, dass man die dadurch eben dann zeigt, dass man eben nicht verweigert, sondern geschlossen, gemeinsam hinter diesem Land steht und hinter der Sicherheit in diesem Land und dass man somit auch dann die Werte der Demokratie dieses Landes und die Werte der Menschen in diesem Land eben auch dann nach außen dann vertritt und somit dann geschlossen zusammensteht.
8: Ich würde gerne eine Gegenfrage stellen. Würde dieses Modell, was Sie gerade, oder diese Möglichkeit, die Sie gerade gesagt haben, auch eine Grundgesetzänderung inkludieren, dass Frauen auch Teil der Wehrpflicht wären?
10: Also das sagen einige Parteien, dass sie das gerne möchten. Das Problem ist, bei einer Grundgesetzänderung brauchst du ja immer eine Zweidrittelmehrheit. Und wenn wir jetzt gerade auf den aktuellen Bundestag gucken, gibt es diese Zweidrittelmehrheit nicht, weil die Linken sind dagegen, die Grünen sind dagegen. Und deswegen wäre es gerade, wenn wir über eine Wehrpflicht sprechen, regulär nur für Jungs, nur für Männer und nicht für Frauen. Ich persönlich finde, es sollten auch Frauen sein. Bloß politisch ist das halt gerade gar nicht hinzubekommen.
8: Eben, ich finde nämlich, das wäre ein Schritt zur Gleichberechtigung hin, die gleichen Pflichten gegenüber dem Staat, mehr oder weniger. Wenn Tobi an die Front müsste, wäre es auch nur fair, wenn ich auch müsste, um es jetzt ganz bildlich zu sprechen. Deswegen, ich glaube, es wäre für viele ein sehr lebensveränderndes Ereignis dann nochmal. Es würde ein bisschen wahrscheinlich zum Patriotismus auch beitragen, wenn man dem Land, man ist verbundener zum Land, würde ich denken, wenn man dem Land gedient hat. Mehr oder weniger. Und es würde ja auch dazu führen, dass viele ihren Berufswunsch gegebenenfalls nochmal überdenken. Also ich persönlich habe auch einen ehemaligen Bundeswehrsanitäter bei mir im Bekanntenkreis. Was er erzählt hat, war wirklich positiv, dass viele Menschen nochmal ihr ganzes Leben nach einem Jahr bei der Bundeswehr umgekrempelt haben. Also glaube ich, dass für viele ein bereicherndes Ereignis wäre.
10: Ich schlage jetzt vor, dass wir einen fliegenden Wechsel vornehmen. Vielen Dank, Matteo, Tobias und Emily, dass ihr hier wart. Und wir begrüßen jetzt an dieser Stelle unseren Gesprächspartner aus Torgelow, aus Mecklenburg-Vorpommern. Und zwar Oberstleutnant Joachim Rute, der Kommandeur des Jägerbataillons 413 in Torgelow in Mecklenburg-Vorpommern. Herzlich willkommen, Herr Rute. Schön, dass Sie hier sind.
11: Herzlichen Dank für die Einladung, ganz besonders zu dieser besonderen Sendung. Das ist schon wirklich was Tolles hier vor den Schülerinnen und Schülern. Und für mich ganz persönlich, muss ich auch sagen, habe ich intensiv zugehört und ich freue mich ganz besonders auf den Austausch nach der Sendung.
10: Herr Rute, wir klären gleich noch, was ein Jägerbataillon ist. Da sind Sie ja der Kommandeur, aber wir sprechen erst über Sie. Sie sind seit 2002 bei der Bundeswehr. Warum haben Sie sich damals dafür entschieden, zur Bundeswehr zu gehen?
11: Ich habe mich 2002 bei der Bundeswehr beworben und bin 2003 dann letztendlich eingetreten. Und das war natürlich im Vergleich zur Zeit jetzt, als ich im Alter der Schülerinnen und Schüler gewesen bin, eine vollkommen andere Situation. Einmal hatten wir ja noch echt die Wehrpflicht, das heißt, alle jungen Männer haben sich sowieso mit dem Gedanken auseinandergesetzt, ihren Wehrdienst zu leisten. In meinem Freundeskreis war das meistens so ein achselzuckendes, naja, gehört halt dazu, mache ich die 9 Monate, reiße ich die ab, Punkt. Ich bin selbst Soldatenkind, hatte deshalb schon sehr früh ein recht klares Bild von dem Beruf und verschiedene Sachen haben mich da unheimlich begeistert, weshalb mir 2002 klar war, dass ich mich gleich als Zeitsoldat bewerben möchte.
10: Was hat Sie begeistert?
11: Vor allen Dingen denke ich, diese Dualität von körperlicher Herausforderung und geistiger. Mhm. Dass man dieses beides in einem Beruf so fokussiert, das fand ich ganz toll, dass man so an seine Grenzen geführt wird und schon sehr, sehr früh Verantwortung übernehmen darf. Ich war nicht mal 20, als ich meine ersten 10 Soldaten geführt habe. Ja. Gleichzeitig muss man aber auch sagen, war das die Zeit, ja, des 11. September, war ja erst wenige Monate vergangen, als ich mich beworben habe. Die Balkaneinsätze liefen und es war so ein Gefühl in der Luft, was mich auch beeinflusst hat, dass so eine Terrorgefahr herrscht, so viel Unrecht und Schlimmes auf der Welt passiert und dass man so seinen Beitrag leisten möchte, um das zu ändern. Das klingt natürlich jetzt in der historischen Rückschau vielleicht fast ein bisschen naiv, aber das war so das, was mich als junger Mann bewogen hat, zur Bundeswehr zu gehen.
6: Hat Sie aber auch nicht abgeschreckt in dem Sinne, 2002 begann ja dann auch der Afghanistan-Einsatz. Da ging man ja in eine sehr ungewisse Zukunft auch, wenn man zur Bundeswehr ging.
11: Ja, ganz im Gegenteil. Also das hat mich überhaupt nicht abgeschreckt. Das war genau das, was ich machen wollte, so meinen Beitrag leisten. Ich habe das als sinnvoll erachtet.
6: Kann man denn sagen, inwieweit sich die Bundeswehr damals, Sie haben die Auslandseinsätze angesprochen, unterschied von der, wie wir sie heute kennen? Ist das eine völlig andere Welt?
11: Also eine völlig andere Welt vielleicht nicht, aber also ich muss sagen, ich habe in meiner Dienstzeit seit 2003 drei Bundeswehren kennengelernt, die sich signifikant unterscheiden. Als ich angefangen habe, war es noch sehr geprägt von Ausbildungssystematik und Ideen der 80er, 90er Jahre. Also ich habe als Infanterist begonnen, als Fußsoldat. Und das Erste, mit was ich in meiner Ausbildung da gelernt habe zum Infanteristen, war Grabenkampf. Das sieht man ja jetzt auch in der Ukraine. War aber so im Grundsatz und von den Grundideen nicht kernverschieden von dem, was schon mein Urgroßvater 1918 im Ersten Weltkrieg gelernt hat. Dann bin ich 2006 ins Studium an der Bundeswehruniversität gekommen und 2009 wieder in die Truppe zurückgekehrt und habe da den Wandel zur Einsatzarmee live erlebt. Also mit einem Mal waren Dinge wie ein VP-Check, ein Vulnerable Point-Check, also die Suche nach Sprengfallen, ganz wichtig. Wie verhält man sich in einem Hinterhalt? Mit Blick auf die Lageverschärfung in Afghanistan damals. Und dann ab 2014 beginnt die dritte Bundeswehr, jetzt 2020, der Vollinvasion Russlands gegen die Ukraine, ist dieser Fokus wieder auf Landes- und Bündnisverteidigung, einen großen konventionellen Krieg in Europa und vor allen Dingen natürlich auf Abschreckung der Fokus.
10: Wir haben das gerade, oder Sie haben das gerade auch schon erzählt, dass Sie letztendlich ausgebildet wurden wie schon Ihr Urgroßvater und dass sich die Bundeswehr jetzt auch verändert hat. Was ist heute jetzt nochmal anders im Vergleich zu dem, als Sie angefangen haben bei der Bundeswehr? Also wir haben das ja auch gerade besprochen, der russische Krieg gegen die Ukraine, Einsatz von Drohnen und dann natürlich das viele Geld, was jetzt in die Bundeswehr gesteckt wird. Wie hat sich jetzt Ihre Bundeswehr, die Sie jetzt heute anführen in Teilen in Torgelow, verändert?
11: Da haben Sie schon einige ganz signifikante Schlagworte gebracht. Das eine ist mit Sicherheit das Kriegsbild, so wie wir das nennen, hat sich gewandelt. Also während wir früher sehr linear davon ausgegangen sind, gut, es kommt eine Vorbereitung durch Artilleriefeuer weitreichendes und dann kommen diese abgesessenen Kräfte zum Einsatz, diese Fußsoldaten zum Einsatz, denken wir jetzt natürlich an ein sogenanntes gläsernes Gefechtsfeld fast schon. Also durch die Drohnen, die überall immer in der Luft sind, kann alles sofort und schnell gesehen werden. Und das beeinflusst uns. Und da experimentieren wir auch unheimlich viel rum gerade. Das ist was sehr Spannendes und auch Forderndes an dieser Zeit, die ich jetzt durchs Bataillon führen darf, dass wir probieren, diesen Einsatz von Drohnen und die Abwehr von feindlichen Drohnen als Beispiel für dieses neue Kriegsbild jetzt, dass wir das in unsere Ausbildung und Übungen integrieren. Und mit den Mitteln, die dazu fließen, haben Sie ja angesprochen, über die letzten Jahrzehnte ist die Bundeswehr ganz wesentlich unterfinanziert gewesen. Das ist ja kein Geheimnis. Das ist so ein bisschen ja wie so eine Straße, die über Jahre nicht gepflegt wurde, viele Schlaglöcher bekommen und die werden jetzt sukzessive wieder aufgefüllt. Und das ist ganz toll. Ich selbst habe als Kommandeur, und da fühle ich mich manchmal fast so ein bisschen wie so ein kleiner Start-up-Unternehmer, habe ich mehrere 10.000 Euro zur Verfügung, um Ausrüstung und gerade so im Bereich Drohnen zu kaufen und damit zu experimentieren. Und damit einfach zu versuchen, was klappt nicht.
10: Kommen viele freiwillig Wehrdienstleistende zu Ihnen?
11: Ich habe derzeit in jedem Quartal 40 junge Rekrutinnen und Rekruten bei mir im Bataillon. Die begrenzende Ressource ist allerdings ehrlicherweise im Moment nicht die Zahl der Freiwilligen, die gerne in die Jägerbataillone wollen, sondern ist vielmehr die Zahl der Betten, Infrastruktur, die ich brauche. Also ich könnte noch einige mehr aufnehmen und ich freue mich auch darauf, dass das sich dann in einigen Monaten bessert und wir noch ein bisschen mehr bekommen. Aber ja, wir haben einige Freiwillige, die bei uns da ihren Dienst leisten.
10: Und Sie führen ja mit denen auch immer Gespräche, wenn die kommen. Was erzählen die Ihnen? Warum kommen die zu Ihnen?
11: Das ist in der Tat wirklich interessant. Was mich unheimlich beeindruckt hat bei diesen Gesprächen, die ich da führe, sei es hier im Wald oder bei Übungen, kurzen Unterbrechungen oder mit den Rekruten im Rahmen anderer Ausbildungsabschnitte. Was mich so unheimlich beeindruckt hat, ist die Ernsthaftigkeit, mit der die sich mit diesen Themen auseinandersetzen. Die jungen Leute machen sich wirklich Gedanken darüber, was hier gerade in Europa passiert, über die Bedrohungslage. Erlauben Sie mir mal eine Kleinigkeit gleich aus dem Gespräch mal aufzunehmen. Und das ist die Angst. Die verstehe ich. Dass man angesichts der Bedrohungslage besorgt ist, ist vollkommen richtig und nachvollziehbar. Aber die Angst muss man ja nicht vor der Bundeswehr haben. Sondern die Angst oder die Sorge, die berechtigte Sorge, sollte man vor Putin und seinen neoimperialistischen Ambitionen hier in Europa haben. Und ein Beitrag zur Bundeswehr als Wehrdienst beispielsweise, der zu einer besseren Abschreckung führt, ist ja das beste Mittel gegen diese Angst.
10: Wobei die Angst auch daher kommt, weil der Job bei der Bundeswehr ist jetzt ja wirklich kein Job wie jeder andere. Man kann sterben. Also das unterscheidet Arbeiten bei der Bundeswehr im Vergleich zu anderen Jobs. Wie gehen Sie damit um? Was sagen Sie Ihren jungen Rekruten?
11: Ohne Frage, dass der Soldatenberuf ein Beruf mit einem Risiko ist, ist ein Fakt. Punkt. Aber erstens werden ja die jungen Soldatinnen und Soldaten von ihren Vorgesetzten, den Gruppenführern und Zugführern, die bei mir im Bataillon ihren Dienst leisten, gut ausgebildet mit Blick auf das Kriegsbild, mit dem wir konfrontiert sind. Und zweitens, wie gesagt, ist ja die, und davon bin ich ehrlich überzeugt, die sicherste Vermeidung von Ausweitung des Krieges in Europa, effektive, glaubwürdige Abschreckung.

0: Na, kommt noch was oder endet der Podcast mit diesen Worten? Ich glaube, das war's. Also dann war das wohl die neueste Ausgabe des NDR-Podcasts Streitkräfte und Strategien, einer Sonderfolge, aufgezeichnet im Theodor-Heuss-Gymnasium in Göttingen mit Schülern und Schülern und mit Oberstleutnant Joachim Rute von der Bundeswehr.
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0: Kanzler Merz hat auf dem Bundeskongress des Deutschen Gewerkschaftsbundes für tiefgreifende Sozialreformen geworben und unmissverständliches Feedback bekommen. Unsere Gastautorin ist heute Beatrice Achterberg, die Politikredakteurin der Neuen Zürcher Zeitung in Berlin kommentiert. Buhrufe, Pfiffe, Gelächter für den Kanzler. Als Merz beim DGB-Kongress über die Rente sprach, sei die Stimmung endgültig gekippt.
2: Das alles ist keine Bösartigkeit von mir oder der Bundesregierung. Das ist Demografie und Mathematik, sagte Merz den Anwesenden und wurde dafür ausgepfiffen. Dabei hat der Kanzler nur das ausgesprochen, was seit Jahren bekannt ist. Immer weniger Beitragszahler finanzieren immer mehr Rentner. Ja, auch Merz' eigene Partei, die CDU, hat das Problem über Jahre verdrängt. Aber die Reaktion im Saal zeigt vor allem, wie weit sich die Gewerkschaftsfunktionäre inzwischen von der Realität entkoppelt haben. Früher ging es beim DGB um soziale Verantwortung, um Kompromisse. Heute geht es vielen Funktionären offenbar nur noch darum, die eigene Klientel bei Laune zu halten und den eigenen Apparat zu sichern. Wer schon zu pfeifen anfängt, sobald jemand unbequeme Reformen auch nur anspricht, hat rein gar nichts verstanden. Der Sozialstaat wird sich verändern müssen, egal wer regiert. Und Merz sollte aus diesem Auftritt vor allem eines mitnehmen. Mit Gewerkschaften, die jede notwendige Reform reflexhaft niederbrüllen, ist keine Politik zu machen.
0: Meint Beatrice Achterberg von der Neuen Zürcher Zeitung. Die Frankfurter Rundschau räumt ein, dass der Kanzler die unangenehme Rolle hat, einschneidende und zum Teil schmerzhafte Reformpläne verkaufen zu müssen.
3: Sein größtes Problem ist aber die Art, wie er das tut. Zu oft negativ und anklagend, statt motivierend und um Ausgleich bemüht zu sein. Merz fehlt mitunter das Feingefühl, um den richtigen Ton anzuschlagen und die Gesellschaft von der Notwendigkeit großer Umbrüche zu überzeugen. Und der Kanzler hat es versäumt, die Gewerkschaften früh einzubinden, sie mit Arbeitgebern an einen Tisch zu holen, um gemeinsam über diese riesigen Reformen zu reden.
0: Die Glocke aus Oelde betont, Merz habe lediglich Selbstverständliches angesprochen, aber das Angebot sei von den Delegierten schnöde abgelehnt worden.
3: Stattdessen gab es Klassenkampfrhetorik und dumpfe Blockadehaltung. Wie will der Kanzler Reformen gemeinsam mit der SPD durchsetzen, wenn der DGB solche Töne anschlägt? Welche künftigen demokratischen Mehrheiten gefährdet die Gewerkschaft, wenn sie eine Koalition der Mitte daran hindert, notwendige Reformen anzugehen? Immer mehr Arbeiter ziehen frustriert Konsequenzen und wählen die AfD. Es ist eine brandgefährliche Entwicklung.
0: Umgekehrt argumentiert die Taz aus Berlin. Die DGB-Vorsitzende Fahimi habe betont, die Gewerkschaften sehen sich nicht in der Rolle des Verhinderers und seien offen für den Dialog.
3: Es müsse aber auch eine gerechte Lastenverteilung in der Sozialpolitik geben. So plädierte Fahimi auch dafür, bei den Reformplänen für die Rente die Ergebnisse der Expertenkommission nicht zu hektisch in Gesetze zu überführen, sondern sie vorher mit den Gewerkschaften abzugleichen. Die Hand der ArbeitnehmerInnen ist also ausgestreckt. Offen ist, ob die Regierung sie auch tatsächlich ergreift.
0: Das waren unsere Standpunkte, heute zusammengestellt von Ulrike Ufer.

Trotz besserer Bezahlung noch immer fehlen sehr viele Fachkräfte in der Pflege. Das Thema ausführlich bei uns in der kommenden Viertelstunde nach den nächsten Nachrichten um 16:00.

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1: Um 4 Uhr mit Wolfgang Berger. Das Regierungstreffen im Kanzleramt ist ohne Ergebnisse und ohne offizielle Statements zu Ende gegangen. CDU, CSU und SPD hatten in ihrem Koalitionsausschuss 6 Stunden lang über Entlastungen und Reformen beraten. Aus der Nachrichtenredaktion Johanna Schultheiß.
2: Kurz vor Mitternacht war Schluss. Offenbar ist auch keine gemeinsame Pressekonferenz geplant. Es soll aber eine schriftliche Information geben. Auf der Agenda für den Koalitionsausschuss hatten mögliche Entlastungen wegen der hohen Energiepreise gestanden, nach dem Stopp der Entlastungsprämie von bis zu 1.000 Euro. Außerdem sollte es um den weiteren Reformplan sowie die Haushaltsberatungen gehen. Die Regierungsparteien hatten bereits vor dem Treffen die Erwartungen gedämpft. Es seien keine wegweisenden Beschlüsse zu erwarten, hieß es.
1: Die Bundesregierung will den Einsatz von sogenannten K.O.-Tropfen härter bestrafen. So soll künftig eine längere Gefängnisstrafe drohen. Aus Berlin Jasper Ruppert.
3: Mindestens 5 statt bisher 3 Jahre soll die Mindeststrafe sein, wenn ein Täter bei einem Raub- oder Sexualdelikt K.O.-Tropfen anwendet. So steht es im Gesetzentwurf von SPD-Bundesjustizministerin Hubig, den das Kabinett heute beschließen will. Dazu sollen 2 Paragraphen im Strafgesetzbuch geändert werden. Bisher gab es bei Raub- oder Sexualdelikten mindestens 5 Jahre, wenn eine Waffe oder ein gefährlicher Gegenstand bei der Tat genutzt wurde. Nun will man hier als 3. Begriff das Wort Mittel ergänzen, um auch K.O.-Tropfen darunter zählen zu können.
1: US-Präsident Trump hat seine erste China-Reise seit 2017 angetreten. Kurz vor dem Abflug sagte Trump, er werde mit Staatschef Xi auch über den Iran-Krieg sprechen. Hauptsächlich soll es um Themen Handel und Zölle gehen. Begleitet wird der US-Präsident von mehreren Konzernchefs, unter anderem SpaceX-Gründer Musk, Apple-CEO Cook und Boeing-Vorstand Ortberg. Zuletzt hatten sich die USA und China gegenseitig mit Sonderzöllen überzogen, mit Auswirkungen auf die gesamte Weltwirtschaft. In Cannes hat das diesjährige internationale Filmfestival begonnen. Die chinesische Schauspielerin Gong Li und US-Schauspielerin Jane Fonda erklärten das 11-tägige Festival am Abend für eröffnet. Insgesamt 22 Filme treten im Wettbewerb um den Hauptpreis, die Goldene Palme, an. Zum Auftakt erhielt der neuseeländische Hollywood-Regisseur Peter Jackson eine Ehrenpalme. Er schuf mit der Herr-der-Ringe-Trilogie einen der größten Kinoerfolge weltweit. Das waren die Nachrichten. Das Wetter in Deutschland. Tagsüber vor allem im Norden und Südosten länger Sonne, sonst viele Wolken und

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1: Und die kommt aus den Studios von NDR Info in Hamburg. Am Mikrofon begrüßt sie Sven Hasenclever. Gestern vor 206 Jahren wurde Florence Nightingale geboren, Krankenschwester und Begründerin dessen, was wir heute als Pflege bezeichnen. Ihr Geburtstag wird mittlerweile weltweit als Tag der Pflege begangen. Hierzulande fehlt es vor allem an Fachkräften, obwohl sich die Bezahlung in jüngster Zeit deutlich verbessert hat. Schon jetzt kommt fast jede fünfte Pflegekraft aus dem Ausland, weil immer weniger Deutsche diese Arbeit machen wollen. Welche Herausforderungen bringt das mit sich? Janina Werner berichtet aus dem Klinikalltag.
2: Gentiane Tiku schaut auf das Telemetriegerät. Damit werden Herzrhythmusstörungen überwacht. Auf der Station 7a der Kardiologie in Köln-Kalk bimmeln manchmal die 8 Geräte gleichzeitig. Die Pflegerin aus dem Kosovo ist seit 5 Jahren in Deutschland und hat auch hier erst die Sprache gelernt.
3: Erstmal die Sprache ist eine sehr große Herausforderung, weil Pflege ist Kommunikation. Hier muss man schnell arbeiten. Man muss ja auch klar sprechen können. Und ja, wenn es auch viel zu tun ist, ist das ein bisschen schwierig. Man hat ja auch ein bisschen Angst, ob das nicht gut rüberkommt oder ob es Missverständnisse gibt.
2: Gentiane Tiku hat in ihrem Heimatland ihre Ausbildung zur Pflegefachkraft gemacht. 1,5 Jahre hat es gedauert, bis ihre Ausbildung hier anerkannt wurde. Dafür ist die Landesbehörde des jeweiligen Bundeslandes zuständig, in dem die Tätigkeit ausgeübt werden soll. Die 32-Jährige findet das Verfahren sinnvoll, weil der Pflegeberuf in ihrer Heimat anders aussieht.
3: Ich war hier geschockt, als ich hier kam, dachte ich, das ist ein Sprachfehler. Ich habe es nicht verstanden. Wie soll ich jemanden waschen? Also, das kann ja nicht sein. Und da war ich im Schock. Ja.
2: Aber mittlerweile ist das Alltag für sie. Und seit 2 Jahren ist sie die stellvertretende Stationsleiterin. Ein paar Stockwerke weiter oben sitzt ihre Kollegin Nora Holstein. Sie ist die Pflegedirektorin im Krankenhaus in Köln-Kalk. Rund 20 Personen begleitet aktuell Nora Holstein, die sich im Anerkennungsverfahren befinden. Und das bedeutet viel Bürokratie.
4: Also der größte Unterschied liegt darin, ob Sie aus der EU kommen oder nicht. Es gibt sowas wie eine Direktanerkennung, da brauchen Sie einen Sprachniveau-Nachweis und dann ist es sozusagen schon geschehen. Wenn Sie jetzt aus Nicht-EU-Ländern kommen, dann ist es deutlich schwieriger, weil Sie viel mehr Unterlagen einreichen müssen, viel mehr Nachweise, weil wir auf die Behörden angewiesen sind, dass diejenigen ein Visum bekommen, dass sie eine Zulassung bekommen zu diesem Verfahren und es durchaus viel Zeit in Anspruch nimmt.
2: Auch bei Omar Al-Habi hat es lange gedauert, bis seine Ausbildung und sein Studium in Deutschland anerkannt wurden. Er hat bereits in Syrien als Krankenpfleger gearbeitet. Seit 5 Jahren arbeitet er jetzt als Pflegefachmann in Herne.
5: Hier in Deutschland am Anfang war für mich schwierig, das die ganze Ablauf zu lernen. Manche Sachen in Syrien dürfen wir machen als Pflegekräfte. Hier in Deutschland darf man nicht machen. Das hat von mir zu viel Zeit übernommen, so knapp 1,5 Jahre, bis ich mal alles gelernt habe.
2: Wenn der 37-Jährige heute von seinem Job erzählt, dann strahlt er übers ganze Gesicht.
5: Die Patienten sind einfach zufrieden. Genau gestern hatte ich einen Patienten, der war sehr stolz auf mich. Der hat mich gefragt, aus welchem Land kommst du? Ich habe gesagt, aus Syrien. Ach ja, gut, die Sora sind so gut.
2: Einfach machen, das ist Omar Al-Habis Motto. Und mit dem geht er jeden Tag gut gelaunt zur Arbeit.
1: Ein Bericht von Janina Werner. Ein Job in der Pflege, es braucht nicht viel Fantasie, wie hart diese Arbeit sein kann. Pflegekräfte haben im Schnitt doppelt so viele Fehltage wie der Durchschnitt aller Arbeitnehmer. Lars Stuckenberg zu der Frage, woran das liegt.
6: Der Job in der Pflege ist hart. Schweres Heben von Patienten, tägliche Konfrontation mit Krankheit und Tod sowie chronischer Personalmangel, all das führt laut der Techniker Krankenkasse dazu, dass Pflegekräfte häufiger erkranken. Zum Beispiel am Muskel-Skelett-System, an den Atemwegen oder auch psychisch. Vor allem Altenpflegekräfte weisen mit rund 33 Fehltagen eine besonders hohe Ausfallquote auf. Aber auch in der Krankenpflege liegt die Zahl mit 26 Fehltagen deutlich über dem Durchschnitt aller Berufstätigen. Thomas Ballast, Vorstandsvize der Techniker Krankenkasse, betont, dass die Gesundheit der Pflegekräfte unbedingt berücksichtigt werden muss, wenn man über die Zukunft der Pflege spricht. Und diese Zukunft erscheint jedoch, zumindest in personeller Hinsicht, besorgniserregend. Nach Angabe der Bundesagentur für Arbeit sind derzeit bundesweit rund 33.000 Stellen unbesetzt.
1: Pflegenotstand durch Personalmangel. Damit müssen Kliniken, Wohneinrichtungen und Pflegedienste schon längst umgehen. Meine WDR-Kollegin Ulrike Römer hat darüber mit Klaus Böckmann gesprochen. Er ist Pflegedirektor an den Knappschaftkliniken in Westfalen. Die erste Frage an ihn war, ob Mangelverwaltung mittlerweile zum Berufsbild gehört.
7: Ich glaube, insgesamt deutschlandweit gehört Mangelverwaltung

0: in der Pflege aktuell und auch in den nächsten Jahren zum Berufsbild. Ja, das ist richtig. Wenn man sich anschaut und die Zahlen liest, wie viel Pflegekräfte in den nächsten Jahren benötigt werden, aufgrund des demografischen Wandels, dann werden wir das so im Moment nicht hinbekommen mit den Ausbildungszahlen, die wir derzeit haben und mit den Babyboomern, die die Pflege in den nächsten Jahren verlassen werden. Das ist richtig.
1: Wir haben uns ja mit Ihnen verabredet, weil Sie an den Knappschaftskliniken versuchen, diesem Mangel zu begegnen. Wie machen Sie das?
0: Wir haben unterschiedliche Maßnahmen. Eins der, glaube ich, interessantesten Modelle ist ein Arbeitszeitmodell, was wir eingeführt haben. Da ging es dann darum, dass wir uns Gedanken gemacht haben, was wäre bezüglich Beruf und Familie tatsächlich die größte Errungenschaft für Mitarbeiter der Knappschaftskliniken, die wir zur Verfügung stellen könnten. Und dafür war es nötig, einen Perspektivwechsel einzunehmen, also nicht von Arbeitgeberseite zu schauen. Das ist dann manchmal sehr einseitig, wenn man das macht, sondern wirklich aus Mitarbeiter sich zu schauen, was wäre denn eine Begehrlichkeit, die quasi fast keiner ausschlagen möchte.
1: Aha, und auf was sind Sie gekommen? Auf was für
0: Wir
1: ein
0: sind
1: Ergebnis?
0: auf Ferienfreizeit gekommen. Also das Arbeitszeitmodell FFZ nennen wir das. Ferienfreizeit beinhaltet die Mitarbeiterinnen für ein Kalenderjahr die Möglichkeit zu geben, alle Schulferien in Nordrhein-Westfalen komplett frei zu haben. Das heißt, die Mitarbeiter nehmen einmal ihre 30 Tage Tarifurlaub und benötigen insgesamt dann noch 34 Tage Freistellung, um alle Ferienzeiten in Nordrhein-Westfalen plus die Brückentage komplett frei zu haben. Wir haben aus Mitarbeitersicht überlegt, was sind denn so Begehrlichkeiten? Und die größten Begehrlichkeiten, die es eigentlich gibt, ist Kinderbetreuung sicher zu haben. Darüber sind wir auf diesen Gedanken gekommen, das zu machen, das anzubieten.
1: Und wie wird
0: Und
1: dieser Gedanke an dieses Angebot angenommen?
0: super. Wir haben das jetzt im dritten Jahr. Wir haben ungefähr 100 Mitarbeiter, die in diesem Modell schon waren oder aktuell sind. Und die Mitarbeiter, die in diesem Programm sind, sind damit total zufrieden.
1: Ist denn
0: Ja.
1: die Voraussetzung, um dieses Angebot annehmen zu können, das Vorhandensein einer Familie? Oder kann das jeder Pflegende bei Ihnen machen?
0: Das kann bei uns jeder Pflegende machen. Und wir haben auch Mitarbeiter, die keine Kinder haben, wo aber der Partner zum Beispiel im Schuldienst tätig ist, wo die natürlich immer Probleme haben, gemeinsam Urlaub zu nehmen.
1: Sie haben eben gesagt,
0: Bitte.
1: es läuft seit einigen Jahren. Können Sie schon sagen, ob das wirklich zu mehr Arbeitszufriedenheit führt und damit letztlich auch die Leute an die Knappschaftskliniken bindet?
0: Ja, auf jeden Fall. Das sehen wir in Bewerbungsgesprächen. Das sehen wir dadurch, dass wir eine große mediale Öffentlichkeit bekommen haben. Immer mehr Menschen bekommen das mit, dass bei den Knappschaftskliniken viel für Beruf und Familie gemacht wird. Und wir erleben gerade in unterschiedlichen Bewerbungsgesprächen, besonders aber auf Führungspositionen, Menschen, die in den Gesprächen mitteilen, dass sie davon gelesen haben und gerne beim Arbeitgeber anfangen wollen, die diese Kreativität haben, obwohl das Arbeitszeitmodell für die womöglich gar nicht passt. Wir haben insgesamt mehrere Arbeitszeitmodelle, aber wir erleben das immer wieder. Wir haben aber auch Bewerbungen gezielt auf dieses Arbeitszeitmodell Ferienfreizeit gehabt.
1: Nun lassen Sie uns mal praktisch auf die Flure und die
0: Ja.
1: Stationen gucken. Wer steht denn dann im Sommer am Bett? Also wie bekommen Sie die Lücken geschlossen, die dadurch im Dienstplan entstehen?
0: Also, grundsätzlich ist das so, als wir Ferienfreizeit eingeführt haben, da ist uns ja viel entgegengebracht worden. Und das, was wir sehr häufig gehört haben, war, oh, das ist irgendwie aber gefährlich, weil das wollen dann alle machen. Und wir haben sehr früh festgestellt, wenn wir ein Arbeitszeitmodell haben, wo uns gesagt wird, oh, das wollen aber alle machen, dann sind wir erstmal schon mal auf dem richtigen Weg. Und wir haben das einmal von vorne bis zum Ende durchgedacht. Und wir haben gesagt, das werden niemals alle Mitarbeiter machen, weil die Mitarbeiter für diese 34 Tage Freistellung insgesamt auf 13% ihres Gehaltes verzichten müssen. Das können in der Pflege nicht alle. Oder man überlegt sich, das alle paar Jahre zu machen. Wir haben das in unsere Urlaubsplanung mit eingepreist. Das heißt, wir haben ein gewisses Kontingent, was wir jedes Jahr zur Verfügung stellen für Mitarbeiter, um daran teilnehmen zu können. Ungefähr, ja, 35, 40 Plätze auf den Stationen, auf die Mitarbeiter sich nicht bewerben, aber einen Antrag stellen können, dass sie daran teilnehmen möchten. Und das kriegen wir im Moment eigentlich sehr gut hin. Häufig erleben wir aber, dass die Mitarbeiter sich untereinander vorher schon absprechen. Und die sagen, zum Beispiel in 2 Jahren kommt mein Sohn in die Schule, dann würde ich das gerne machen. Oder der andere sagt, ich möchte das noch 1 Jahr ansparen, das ist mir jetzt aktuell zu teuer, ich möchte das im nächsten Jahr machen. Und so sprechen sich viele Mitarbeiter untereinander ab.
2: Sagt Klaus Böckmann, er ist Pflegedirektor an den Knappschaftskliniken in Westfalen. Und wir kommen zum Wetter in der ARD-Infonacht. Heute ein Wechsel aus etwas Sonne und dichten Wolken mit Schauern, örtlich auch kurze Gewitter, in höheren Lagen mitunter mit Schnee vermischt. Am freundlichsten ist es im Südosten, dort meist trocken. Auch längerer Sonnenschein ist möglich, später auch ganz im Norden. Die Höchstwerte 10 Grad heute im Fichtelgebirge und bis zu 15 Grad im Berchtesgadener Land. Morgen und Donnerstag dann wechselnd bewölkt mit Schauern und vereinzelt Gewittern. Zum Abend hin freundlicher 9 bis 17 Grad. Am Freitag örtlich Gewitter, von Nordrhein-Westfalen zur Ostsee zeitweise Sonne bei 9 bis 18 Grad. Die Temperaturen zurzeit: Berlin meldet 6 Grad, Frankfurt 8, Hamburg 7, Köln 9 Grad, Leipzig 6 und München meldet ebenfalls 6 Grad.
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2: Nach rund 6 Stunden haben die Spitzen von Union und SPD kurz vor Mitternacht ihre Beratungen im Kanzleramt beendet. Über die Ergebnisse des Koalitionsausschusses wurde zunächst nichts bekannt. Die Umfrageergebnisse für Schwarz-Rot sind derzeit desaströs. 86% der Deutschen sind laut ARD-Deutschland-Trend weniger oder gar nicht zufrieden mit der Arbeit der Bundesregierung, mit dem dauernden Streit. Mein Kollege Christopher Gaube hat Georg Schwarte zuvor im Hauptstadtstudio gefragt, worauf es jetzt ankommt, um dieses schlechte Bild wieder zu drehen.
4: Ja, Sie wissen alle, nicht nur die Stimmung ist mies, auch die Performance dieser Koalition untereinander. Das Erscheinungsbild, das hat nicht gestimmt. Das haben Sie alle unisono eingeräumt und auch gesagt, da müssen wir besser werden. Insofern ist das auch, höre ich jedenfalls, so eine Art gruppendynamische und gruppentherapeutische Veranstaltung. Die werden sich tief in die Augen gucken und sich noch einmal, ist nicht das erste Mal, in die Hand versprechen. Ab jetzt machen wir es besser. Markus Söder, der hat das wie immer, der ist ja ein Wortakrobat, ein mentales Aufräumen genannt, was da jetzt stattfinden muss. Denn das letzte Treffen in der Villa Borsig ist nicht gut gelaufen, das wissen alle. Sie hatten eigentlich gesagt, das soll der Big Bang werden. Da wollte man die großen Sozialreformen auf die Schiene setzen. Insofern erst einmal ein gegenseitiges Versichern. Leute, wir sind nicht so schlecht, wie wir im Augenblick das Bild nach außen auch darstellen.
5: Sie sprechen es an. Da gibt es viel Streit in der Koalition Schwarz-Rot. Man hat auch viele Reformen versprochen. Nach einem Jahr Regierungszeit ist da noch gar nicht so viel passiert. Aber sind wir vielleicht zu empfindlich? Also man muss sich auch mal streiten können in der Demokratie. Oder sind Differenzen in so einer Koalition von CDU, CSU und SPD von Haus aus auch groß?
4: Die sind groß und Bärbel Baas, die Arbeitsministerin und Co-Vorsitzende der SPD, die hat noch bei dem DGB-Kongress gesprochen, beim Bundeskongress des Deutschen Gewerkschaftsbundes. Und die hat das tatsächlich auch noch genau so formuliert.
6: Die Unterschiede zwischen der Union und auch uns waren selten so deutlich spürbar wie heute.
4: Da haben sich manche gefragt, ist das klug, in dieser Situation die Koalition so zerstritten, das jetzt auch noch wieder beim DGB nach vorne zu stellen? Warum tritt diese Arbeitsministerin nicht auf als Teil einer gemeinsamen Bundesregierung? Und das ist, glaube ich, das handwerkliche Problem im Augenblick. Das erste Problem, die Kommunikation, Erwartungshaltungen werden geweckt und nicht erfüllt. Das zweite Problem, handwerklich, Stichwort Entlastungsprämie beispielsweise. Da läuft vieles falsch, auch im Kanzleramt. Und das dritte Problem, die Außendarstellung, wie jemand die Unterschiede betont und nicht das Gemeinsame. All das soll sich jetzt ändern. Und Sie haben gefragt, sind wir vielleicht auch zu empfindlich? Ja, nicht alles, was eine Diskussion ist und nicht alles, was ein Streit ist, ist gleich ein Untergang einer Regierung. Aber in Reihe betrachtet war das letzte Jahr, auch das sagen alle Koalitionäre unisono, nicht gerade hitverdächtig.
5: Man kann auch sagen, jedes Team ist nur so gut wie sein Kapitän. Muss der Kanzler auch vielleicht was an seinem Stil ändern?
4: Der muss was an seinem Stil ändern, das hat er selber auch gesagt. Markus Söder übrigens, der hat auch schon mal gesagt, wohin die Reise gehen soll. Zuletzt bei uns im ARD-Bericht aus Berlin. Das klang ein bisschen nach, Kanzler, du hast die Richtlinienkompetenz, du musst sie auch wahrnehmen. Hören wir rein.
7: In der Ruhe liegt die Kraft und die Kraft ist dringend notwendig jetzt, die Dinge zu ordnen und auch klar zu führen in der Frage.
4: Klar zu führen, das geht Richtung Friedrich Merz. Der ehemalige Kanzleramtsminister Altmaier, der hat gerade öffentlich gesagt, genau das stimmt, Friedrich Merz muss da auch führen.
2: Informationen aus Berlin von Georg Schwarte. Es war ein weiterer turbulenter Tag gestern in London. Der britische Premier Starmer wehrt sich gegen einen Rücktritt, doch der Widerstand in den eigenen Reihen wächst nahezu täglich. Das schlechte Abschneiden der Labour-Partei bei den Kommunal- und Regionalwahlen in der vergangenen Woche hat den Druck auf den politisch bereits angeschlagenen Starmer weiter erhöht. Es stellen sich mindestens 80 der 403 Labour-Abgeordneten offen gegen ihn und enge Mitarbeiterinnen haben gekündigt. Franziska Hoppen aus London.
8: Should the Prime Minister resign, Minister? Is it over for Keir Starmer?
9: Wird der Premierminister zurücktreten? Ist es für Keir Starmer aus? Fragen, die sich am Dienstagmorgen nicht nur dieser Journalist in der Londoner 10 Downing Street gestellt hat. Reihenweise warteten dort die Kamerateams auf das Ergebnis einer entscheidenden Kabinettssitzung. Mehr als 70 Abgeordnete hatten den Premier zu diesem Zeitpunkt zum Rücktritt aufgefordert. Doch der schwor drinnen seine Unterstützer auf Zusammenhalt ein. Etwa Staatsministerin für internationale Entwicklung Jenny Chapman, die im Anschluss erklärte, unsere Diskussionen gerade im Kabinett haben allen vor Augen geführt, wie ernst die Probleme sind, die wir angehen müssen. Die Lebenshaltungskostenkrise, die Folgen der Lage an der Straße von Hormuz auf die Lebensmittel- und Kraftstoffpreise, Inflation und Unternehmen. Warum sollten wir einen großen Prozess anstoßen, der davon ablenkt, wenn das Land erwartet, dass wir ihm dienen? Das war die vorherrschende Stimmung am Tisch. Allerdings wohl nicht bei allen. Innenministerin Shabana Mahmood und Außenministerin Yvette Cooper sollen dem Premier nach Medienberichten ans Herz gelegt haben, einen Zeitplan für seinen Rücktritt vorzulegen. Der Eindruck, Labour ist tief gespalten, die Partei wirkt konfus. Bemüht bestimmt klang da das schriftliche Statement Starmers, er werde weiter regieren. Die letzten 48 Stunden hätten die Regierung ins Schwanken gebracht mit wirtschaftlichen Folgen fürs ganze Land. Dabei sei das offizielle Verfahren, um den Parteichef anzufechten, gar nicht in Gang gesetzt worden. Eine Aufforderung an die möglichen Anwärter in der Partei. Put up or shut up, schien Starmer ihnen zu sagen, allen voran Gesundheitsminister Wes Streeting. Tritt endlich vor oder halte den Mund. Bislang scheint es auch nicht so, als könnten Starmers Kritiker sich hinter einem alternativen Kandidaten vereinen, sagt Professor Jonathan Tong von der Universität Liverpool. Die 70 bis 80 Labour-Abgeordneten, die sich bisher geäußert haben, haben sich noch nicht auf einen bestimmten Kandidaten geeinigt, sondern verteilen sich auf verschiedene Optionen. Vorerst scheint sich der Premier also im Sattel halten zu können. Allerdings wirft Andy Burnham einen langen Schatten, der beliebte Bürgermeister von Greater Manchester. Der kann Starmer erst anfechten, wenn er durch eine Nachwahl zum Beispiel als Abgeordneter ins Parlament käme. Wenn man sich Umfragen unter Fraktions- und Parteimitgliedern anschaut, die über den nächsten Parteichef entscheiden werden, wird ziemlich deutlich, dass sie Andy Burnham gegenüber Wes Streeting bevorzugen. Ein Wahlkampf ohne Burnham würde also seltsam anmuten. Es besteht die Gefahr, dass selbst wenn Streeting antreten und gewinnen sollte, die ganze Angelegenheit damit noch nicht erledigt wäre. Und dann wäre da noch die lange Zeit, die es vom Rücktritt des Premiers bis zur tatsächlichen Wahl eines neuen Parteichefs dauert. Im Schnitt 111 Tage. Ungewissheit, die das Vereinigte Königreich eigentlich nicht gebrauchen kann. Doch noch ist Starmer nicht über den Berg. Die Kritik und die Rücktritte eigener Regierungsmitarbeiter halten vorerst an.
2: Franziska Hoppen berichtete aus London. Immer mehr Rechenzentren sollen entstehen, um unseren riesigen Datenhunger zu stillen. Aber ein Beispiel aus Maintal bei Frankfurt zeigt, das kann auch schwierig werden. Dort in Hessen hatte der US-Konzern EdgeConnex eigentlich ein Milliardenprojekt in Planung. Aber weil das Rechenzentrum mit einem eigenen Gaskraftwerk betrieben werden sollte, schlugen Anwohner Alarm und so stockt nun das Projekt. Marcel Ronge mit den Hintergründen.
10: Über 400 Meter lang soll es werden und direkt daneben braucht es auch noch ein neues Gaskraftwerk für genügend Strom. Alles auf einem ausgedienten Industriegelände im Stadtteil Dörnigheim. Doch das steht jetzt mehr denn je zur Debatte. Weil der Bürgerprotest immer lauter wurde, prüft das Unternehmen EdgeConnex aus den USA jetzt seine Pläne noch einmal. Das hat die Stadt mittlerweile bestätigt. In der Kritik steht vor allem das eigene Gaskraftwerk, was nötig wäre, um das Rechenzentrum mit Strom zu versorgen. Zwei Anwohner haben sich tief in die Materie um Energiefragen und Stadtentwicklungsthemen eingearbeitet. Einer ist Luftfahrtingenieur Thomas Schad.
11: Also ich habe die Nachricht jetzt, dass es auf Eis gelegt ist, dieses Projekt, oder nochmal geprüft wird, das mit dem Gaskraftwerk, mit großer Freude natürlich aufgenommen und mich bestätigt gefühlt, dass unsere Zusammenarbeit, unser Engagement, dass das der richtige Weg war und zugleich aber auch, dass wir die jetzt nicht nachlassen dürfen, sondern dass wir uns der Thematik weiter annehmen müssen.
10: Auch seine Kritik richtet sich nicht grundsätzlich gegen Rechenzentren. Im Gegenteil, er und sein Unterstützer, der ehemalige Kreuzfahrtkapitän Mark Behrendt, sagen, solche Projekte würden gebraucht, aber eben nicht um jeden Preis und vor allem nicht direkt neben Wohngebieten mit zusätzlichem fossilen Kraftwerk, so Mark Behrendt.
12: Dieses Ablehnen ist auch gar nicht unser eigentliches Bestreben, sondern wir wollen Zukunft gestalten. Wir wollen nicht die Bremse an dem Zügel sein, sondern diese Kutsche oder wie auch immer beschrieben, in eine richtige Zukunft lenken.
10: Die Bürgerinitiative kritisiert vor allem fehlende Transparenz. Viele Aussagen des Unternehmens seien zu unkonkret gewesen. Vor allem, dass man jetzt plötzlich nicht mehr unbedingt das Gaskraftwerk als Energiequelle nutzen müsse.
11: Es mag ehrenhaft sein, aber es ist eine sehr nebulöse Aussage. Sie ist wenig konkret, lässt wiederum viele Fragen offen, stellt damit als Information keinen Mehrwert dar. Das ist schade. Man hätte sich das konkreter gewünscht. Alternative Energien, ich wüsste jetzt nicht was,
10: sagt der Ingenieur. Gleichzeitig haben die Proteste in Maintal gezeigt, wie viel Einfluss engagierte Bürger vor Ort haben können. Mark Behrendt spricht sogar von einem demokratischen Signal.
12: Wir haben gemerkt, wir zwei alleine schaffen das nicht und haben viele Menschen angesprochen, die gesagt haben, ach, die da oben, dagegen können wir sowieso nichts machen. Und ich glaube, das haben wir aufgelöst. Und den Menschen das Gefühl zu geben, vor Ort, lokal könnt ihr was schaffen.
2: Protest gegen ein Rechenzentrum in Maintal, Marcel Ronge berichtete.
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13: Mit Moritz Knorr. In der Basketball-Bundesliga steht der 7. Playoff-Teilnehmer fest. In den sogenannten Play-Ins konnte Vechta einen deutlichen Sieg gegen Trier feiern. Die Play-Ins sind sozusagen die Vorrunde vor den Playoffs, in denen dann 8 Mannschaften um die Meisterschaft spielen. Zu diesen 8 Teams gehört jetzt auch Vechta. Tide Tedinger.
14: Rasta Vechta feiert eine große Playoff-Party. Das klare Ergebnis täuscht aber über den wirklichen Spielverlauf ein gutes Stück weit hinweg. Die Gladiators Trier sind unter Wert geschlagen worden. Der Aufsteiger begann gut, selbstbewusst, legte schnell eine 8-0-Führung vor. Aber beide Teams agierten sehr, sehr nervös, dem Anlass angemessen. Und so blieb die Tür für Rasta Vechta jederzeit auf. Mit guter Verteidigung arbeitete sich das Team von Trainer Christian Held zunehmend in die Partie, die aber bis ins 4. Viertel offen blieb. Triers Offensive litt vor allen Dingen unter den Foulproblemen von Topwerfer Jordan Rowland, der immer wieder auf die Bank musste. Im Schlussabschnitt dominierte Vechta dann und markierte 35 Punkte. Innerhalb von wenigen Minuten fiel die Entscheidung. Vechta trifft jetzt im Viertelfinale auf Berlin. Trier dagegen bekommt eine weitere Chance in den Play-Ins gegen Rostock.
13: Am Donnerstag gibt es eine letzte Chance. Dann trifft Trier auf die Rostock Seawolves, die sich schon vorher am Abend gegen Ludwigsburg durchgesetzt hatten. Es tut sich was in der Männerdomäne Männerfußball. Nach Union Berlins Marie-Luise Ether als erster Cheftrainerin gibt es ab Sommer auch eine erste Sportvorständin. Kathleen Krüger übernimmt den Job beim Hamburger SV und kommt vom FC Bayern aus München in den Norden. Lars Pegelow.
15: 17 Jahre hat Kathleen Krüger bei Bayern München gearbeitet. Jetzt wechselt sie als Verantwortliche für den sportlichen Gesamtbereich zum HSV. Der Aufsichtsrat hat sich nach monatelanger Suche auf die 40-jährige Managerin geeinigt. Wir gewinnen eine profilierte Persönlichkeit, die bereits auf höchstem internationalen Niveau Erfahrungen gesammelt hat, sagt Michael Papenfuß, der Vorsitzende des HSV-Aufsichtsrates, zur neuen Sportvorständin. Kathleen Krüger soll vor allem Strategie und Organisation leiten, an der Seite von Finanzvorstand Erik Huwe. Fürs Transfergeschäft wird sie die Verantwortung tragen, aber mit einem starken Sportdirektor Klaus Costa an ihrer Seite. Offiziell startet Kathleen Krüger am 1. Juli beim HSV. Sie ist nach Katja Kraus 2003 die zweite Frau, die der HSV in seinen Vorstand holt. Und sie ist die Nachfolgerin von Stefan Kunz, von dem sich der Club zum Jahreswechsel wegen, wie es damals hieß, mehrfachen schwerwiegenden Fehlverhaltens getrennt hatte.
13: Im Halbfinale der Handball-Champions League kommt es zu einem deutschen Duell. Das ergab die Auslosung am gestrigen Nachmittag. Der Titelverteidiger SC Magdeburg trifft nämlich auf die Füchse Berlin. Holger Dahl.
16: Das deutsche Duell im Halbfinale der Champions League sorgt dafür, dass eine Bundesligamannschaft auch in Köln um den Titel spielt. Ausgelost wurde das in Wien. Beim Final Four in der großen Arena bestreiten Barcelona und das Team von Nationalspieler Juri Knorr aus Aalborg das andere Halbfinale. Das Endspiel findet am 14. Juni statt. Die Teilnehmer werden am Tag davor ermittelt. Magdeburg geht als Titelverteidiger ins Finalturnier und ist in der Bundesliga auf Kurs Deutsche Meisterschaft. Im Vorjahr war Magdeburg gegen Berlin das Endspiel in der Champions League. Die Füchse aus Berlin haben erst kürzlich in Köln den nationalen Pokal gewonnen.
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2: Cyberkriminalität durch KI wird sie gewiss nicht ungefährlicher. Das Thema bei uns ausführlich in der kommenden Viertelstunde nach den nächsten Nachrichten um 4:30.

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1: Um 4.30 Uhr mit Wolfgang Berger. Nach rund 6 Stunden im Koalitionsausschuss haben die Spitzen von Union und SPD kurz vor Mitternacht ihre Beratungen beendet. Über Ergebnisse wurde offiziell bislang nichts bekannt, aber über die zuletzt angespannte Atmosphäre in der Koalition. Kirsten Girschig aus dem ARD-Hauptstadtstudio.
2: Ja, die Stimmung, die soll nach dem, was wir so aus Koalitionskreisen hören, sehr konstruktiv gewesen sein. Das war ja auch ein Ziel des Treffens, raus aus dem Krisenmodus. Vor rund einem Monat hatten sich die Spitzen der Koalition in der Villa Borsig getroffen, fast ein ganzes Wochenende beraten. Und am Ende gab es statt umfassender Reformen quasi last minute den Tankrabatt und die 1.000-Euro-Prämie. Das hat zu viel Streit geführt, zu Schuldzuweisungen und dann ist noch die 1.000-Euro-Prämie im Bundesrat gescheitert. Und dieser Streit und dieses Scheitern, die haben offenbar viele in der Koalition erschrocken. Und auch deswegen verlief dieser Koalitionsausschuss wohl deutlich disziplinierter.
1: Das Bundeskabinett will heute die Strafe für den Einsatz sogenannter K.O.-Tropfen deutlich verschärfen. Laut dem Entwurf von Bundesjustizministerin Hubig sollen künftig mindestens 5 statt bisher 3 Jahre als Mindeststrafe drohen. Aus der Nachrichtenredaktion Ulrike Ufer.
3: Diese neue Strafe ist für den Fall geplant, dass ein Täter bei einem Raub- oder Sexualdelikt K.O.-Tropfen anwendet. Daher sollen 2 Paragraphen im Strafgesetzbuch geändert werden. Bisher gab es bei Raub- oder Sexualdelikten nur dann mindestens 5 Jahre, wenn eine Waffe oder ein gefährlicher Gegenstand eingesetzt wurde. Nun soll als dritter Begriff das Wort Mittel ergänzt werden, um auch K.O.-Tropfen darunter zählen zu können. Vor 2 Jahren hatte der Bundesgerichtshof geurteilt, dass K.O.-Tropfen mit dem bisherigen Wortlaut nicht abgedeckt seien.
1: Der Iran verfügt offenbar immer noch über den Großteil seines Raketenarsenals. Das berichtet die New York Times und nennt Quellen beim Geheimdienst. Demnach sind noch etwa 70% der iranischen Raketen und Abschussrampen verfügbar. In den USA hat Verteidigungsminister Hegseth Kritik am hohen Munitions- und Raketenverbrauch zurückgewiesen. Die bisherigen Kosten des Krieges bezifferte er im Kongress auf umgerechnet 25 Milliarden Euro. In Bremen verkündet das Landgericht heute seine Entscheidung zu einer Klage gegen Schokoladentafeln von Milka. Es geht um mögliche Kundentäuschung. Geklagt hatte die Verbraucherzentrale Hamburg. Sie wirft dem Hersteller Mondelez vor, dass die neuen Milka-Tafeln beim Einkauf in die Irre führen. Viele wiegen statt 100 nur noch 90 Gramm. Nach Ansicht der Kläger ist das an der Verpackung aber kaum zu erkennen. Das Wetter in Deutschland. Tagsüber ein Wechsel aus Sonne und dichten Wolken mit Schauern oder Gewittern. Im Südosten und Norden freundlicher, Höchstwerte 10 bis 15 Grad. Morgen wechselhaft mit Schauern 9 bis 17 Grad. Am Freitag Schauer, teils mit Graupel, örtlich Gewitter bei 9 bis 18 Grad. Das waren die Nachrichten.
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4: Die A70 Bamberg Richtung Schweinfurt-Werneck ist zwischen Bamberg und Bamberghafen wegen Bauarbeiten noch bis 6 Uhr gesperrt. Und die A535 Wuppertal Richtung Welbert ist zwischen Dornab und Wülfrath bis 5 Uhr gesperrt. Dort gibt es im Tunnel eine Übung der Feuerwehr und anschließend Wartungsarbeiten.
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4: 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Innenminister Dobrindt hat den Jahresbericht zur Cyberkriminalität vorgestellt, das Bundeslagebild Cybercrime 2025. Und demnach bleibt es bei einer unverändert großen Bedrohung durch Cyberangriffe, gerade auch, weil künstliche Intelligenz verstärkt zum Einsatz kommt. Kriminelle würden die Technologie nutzen, um ihre Angriffe wirksamer zu gestalten, so Dobrindt. Birte Sönnigsen über den Bericht und sie beginnt mit einem Erpressungsfall aus Nordrhein-Westfalen.
5: An einem Montag im Februar geht im Franz-Sales-Haus in Essen digital nichts mehr. Ein Hackerangriff legt die soziale Einrichtung aus Nordrhein-Westfalen lahm. Die Erpresser haben Daten verschlüsselt und drohen, diese zu veröffentlichen, wenn die Einrichtung kein Lösegeld zahlt, sagt der Vorstandsvorsitzende Holger Giert.
6: Die Erpresser haben uns wissen lassen, dass sie einen höheren 6-stelligen Betrag von uns erwarten für ihre in Anführungsstrichen Dienstleistungen, dass die Daten dann hinterher nicht weiter Verwendung finden.
5: So wie dem Franz-Sales-Haus ist es vielen Kommunen, Stadtwerken oder Unternehmen ergangen. Im letzten Jahr haben die Behörden mehr als 330.000 Fälle von Cyberkriminalität erfasst. Viele Taten werden gar nicht erst gemeldet und landen nicht in der Statistik. Das Dunkelfeld ist hoch.
7: Cyberkriminalität ist eine der größten Herausforderungen für die öffentliche Sicherheit in Deutschland,
5: sagt Bundesinnenminister Alexander Dobrindt. Im vergangenen Jahr haben vor allem die sogenannten Ransomware-Angriffe zugenommen, wie sie auch das Franz-Sales-Haus erlebt hat.
7: Nach den USA, Kanada ist Deutschland auf der Rangliste an Top 3, was die Angriffsziele anbelangt.
5: Es trifft vor allem kleine und mittelständische Unternehmen. Nur die wenigsten haben tatsächlich Lösegeld bezahlt. Wenn, dann wurde im Schnitt aber eine 500.000 Euro fällig. Zumindest in den Fällen, die überhaupt in der Statistik landen.
7: Im Dunkelfeld kann man ja davon ausgehen, dass Lösegeld ein stärker genutztes Mittel der Konfliktbewältigung dann auch ist.
5: Der Schaden durch Erpressung, Sabotage oder Hackerangriffe ist riesig. Er wird auf mehr als 200 Milliarden Euro im Jahr geschätzt. Das hat Folgen, sagt die Vizepräsidentin des Bundeskriminalamtes, Martina Link.
8: Das zeigt eben, dass Cyberangriffe eine erhebliche volkswirtschaftliche Dimension haben. Und dabei ist besonders hervorzuheben die deutliche Zunahme schwerer Cybercrime-Delikte.
5: Innenminister Dobrindt will deshalb stärker als bisher gegen die Angreifer vorgehen. Er nennt das aktive Cyberabwehr.
7: Wir wollen uns auch zur Wehr setzen und die Infrastruktur der Angreifer stören und zerstören können. Technisch sind wir dazu heute in der Lage. Die rechtlichen Rahmenbedingungen, die müssen wir dazu erreichen.
5: Dobrindt will deshalb in diesem Monat ein Gesetz durchs Kabinett bringen. Das soll den deutschen Sicherheitsbehörden wie dem BKA mehr Möglichkeiten geben, gegen Täter im Ausland vorzugehen. Ein Problem ist aber, dass man in vielen Fällen gar nicht weiß, wer tatsächlich hinter den Angriffen steckt. Cyberattacken laufen häufig über gehackte Server. Daher gibt es die Befürchtung, dass Unbeteiligte getroffen werden könnten.
4: Informationen von Birte Sönnigsen.
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4: Die Tanker kommen immer noch nicht durch. Güter und Rohstoffe, vor allem Öl und Gas, fehlen der Weltwirtschaft. Die Straße von Hormuz ist noch immer blockiert. Fachleute warnen vor massiven Folgen für uns alle. Warum trifft uns das so hart? War diese Krise vielleicht absehbar? Genau darum geht es in einem neuen Podcast. Straße von Hormuz, ein Wirtschaftsupdate, so heißt er. In der ersten Folge hat mein HR-Kollege Sebastian Schreiber mit Markus Gürne gesprochen. Er ist Leiter der ARD-Finanzredaktion, beobachtet nicht nur das Geschehen an der Börse und der Wirtschaft, sondern er war auch jahrelang als Korrespondent im Nahen und Mittleren Osten. Wie müssen wir uns diese Region rund um die Meerenge eigentlich genau vorstellen, war die Frage.
9: Du kennst diese Region, über die wir sprechen, sehr gut. Du hast sie oft bereist. Nimm uns doch mal mit an diese Straße von Hormuz. Wir hören jeden Tag davon, aber die meisten waren ja noch gar nicht da. Wie sieht's denn da überhaupt aus?
10: Es ist eine gigantische Landschaft, und zwar auf beiden Seiten. Also während auf dieser iranischen Seite alles rot ist, ganz viel Eisen dort, hat man so rote Strände. Und auf der Seite, die zu meinem Berichtsgebiet gehörte, das ist also der Oman und auch der Jemen gewesen, das ist eine unwirkliche, irrwitzige Landschaft. Das ist wie in Norwegen. Also der Oman an der nördlichen Seite ist so eine Fjordlandschaft, so gigantisch hohe Felsen, ganz karg. Und je weiter man nach Süden kommt, wird das so irgendwie karibisch. Da gibt's dann weiße Sandstrände bis runter an den Golf von Aden. Dann kommt irgendwie noch mal so ein bisschen schwarzer Vulkansand im Jemen. Also eine ganz abwechslungsreiche Landschaft, sehr unterschiedlich, aber wahnsinnig schön.
9: Jetzt ist die Straße von Hormuz ja durchaus eine Ecke weg von uns hier in Deutschland. Aber wir beschäftigen uns tagtäglich damit, denn wir spüren ja, das hat was mit uns zu tun. Warum eigentlich?
10: Weil extrem viel Rohstoffe durch diese sehr enge Straße durch müssen. Das hat eben damit zu tun, dass diese Region im Gegensatz zu uns ja im Übrigen sehr rohstoffreich ist. Mhm. Und da geht sehr viel Öl durch, es geht sehr viel Gas durch, es geht sehr viel Rohstoff für Düngemittel zum Beispiel durch, aber auch für Chips, also Wolfram zum Beispiel. Und weil es so einen hohen Anteil an Rohstoffen hat, die durch diese Meerenge durch müssen, ist es natürlich auch ein Thema für uns, obwohl wir tatsächlich, was Öl und Gas anbelangt, nicht so viel davon beziehen. Aber es gibt einen globalen Preis, einen globalen Markt. Und wenn der durcheinander kommt durch so ein Problem in dieser Meerenge, dann hat es natürlich auch Auswirkungen auf uns.
9: Lass uns doch mal ein bisschen auch näher drauf schauen, was wirklich alles da durchkommt. Du hast es gerade schon angedeutet, das ist weit mehr als nur Öl und Gas. Droht da vielleicht noch ein Engpass auch an ganz anderer Stelle, den man jetzt gar nicht so direkt im Kopf hat?
10: Ja, wir reden ja vor allen Dingen über Energie und über Energierohstoffe. An der Tankstelle hat man es als allererstes gemerkt, aber das wird weitergehen. Es gibt sehr, sehr viele Rohstoffe, die da durchgehen, die da durch müssen. Die haben was mit Lebensmittel zu tun, mit Lebensmittelindustrie und auch mit klassischer Industrie. Und das wird Auswirkungen haben. Die ersten Auswirkungen spüren gar nicht wir in Europa, sondern vor allen Dingen in Asien, weil da geht das meiste hin, da wird dann auch verarbeitet. Aber diese Produkte werden durch erhöhte Transportkosten, durch erhöhte Produktionskosten, durch erhöhte Energiekosten teurer werden. Und dann werden wir das in einer zweiten Welle spüren, nämlich wenn diese Produkte einmal um die Welt gehen und viele dieser Produkte landen bei uns.
9: Jetzt ist es ja so, dass Ende Februar letztendlich dieser Konflikt, dieser Iran-Krieg richtig angefangen hat. Und dann hat es ein paar Tage gedauert und dann haben wir das ganz deutlich gespürt an den Tankstellen. Ich weiß nicht, wie viele Schalten ich zu Tankstellen in den vergangenen Wochen gesehen habe oder auch im Internet irgendwelche Fotos, wo es praktisch die Spritpreise zu sehen gab und wie hoch sie gestiegen sind. Aber das ist ja erst der Anfang. Da sind sich ja eigentlich alle einig. Jetzt mal ganz allgemein gefragt, wenn man davon ausgeht, dass es da unten nicht so schnell eine Lösung geben wird und diese Blockade in welcher Form auch immer erstmal Bestand hat, worauf müssen wir uns einstellen?
10: Wir müssen uns darauf einstellen, dass das längere Zeit dauern wird mit der Verknappung. Wir werden uns darauf einstellen müssen, dass es dadurch auch in Wellen wahrscheinlich teurer wird. Und wenn es ganz dumm läuft, ich könnte mir vorstellen, dass es nicht in absehbarer Zeit zu einer Lösung kommt, weil es einfach eine sehr komplizierte Situation ist, dass es vielleicht zu einer irgendwie gearteten Zwischenlösung kommt und die könnte was damit zu tun haben, dass da, der Iran hatte das schon angedeutet, die Vereinigten Staaten, die ja da auch involviert sind auch, dass Schiffe, die da durch wollen, mit einer Art Maut belegt werden. In Deutschland reden wir ja gerne drüber. Wir haben ja keine Maut damals hinbekommen.
9: Da haben wir keine guten Erfahrungen mitgemacht.
10: Nee, aber vielleicht Österreicher und Italiener haben uns das vorgemacht. Vielleicht zeigen uns Iraner und Amerikaner jetzt auch, wie das geht bei so einer Schiffsmaut. Aber Scherz beiseite, da sind ja Summen schon genannt worden. 2 Millionen pro Schiff. Und das wird natürlich dann bedeuten, dass auf den Rohstoff gigantische Transportkosten obendrauf kommen. Sehr hohe Preise auch für Versicherungen, weil Reedereien die Schiffe nicht mehr versichert kriegen. Jedenfalls nicht zu dem Preis wie bisher. Und das wird alles obendrauf kommen und das bedeutet am Ende für uns, die mit diesen Produkten dann zu tun haben, beziehungsweise mit den Rohstoffen, die verarbeitet werden in den Produkten, dass die deutlich teurer werden und zwar wahrscheinlich auf lange Zeit.
9: Da sind wir beim Thema Inflation. Die ist ja auch schon gestiegen. Wir sprechen über die Teuerungsrate. Das Statistische Bundesamt schaut sich das Monat für Monat an. Stand April die Schätzung 2,9%. Wohin führt das noch und wo merken wir Verbraucher das als allererstes? Ist es im Supermarkt als nächstes oder wo steuern wir dahin?
10: Also diese 2,9% waren ja schon, glaube ich, die zweite Treppenstufe. Es ging ja dann schon los, 2,7, 2,9. Und wenn man mit Ökonominnen, Ökonomen spricht, mit Volkswirten, die sagen, ja, das ist eine Treppe, das wird eine Treppe sein. Die meisten gehen davon aus, dass bis Jahresende, und wir reden also jetzt noch etwa von einem halben Jahr, die 3 vor dem Komma sicher sein kann. Es könnte auch sein, man trifft nicht wenige davon, die sagen, es könnte eine 4 sein. Und ganz große Pessimisten, und mindestens einen davon kennt man, der hier an der Börse regelhaft auch zu Gast ist, ist immer mal wieder in verschiedenen Sendungen, der sagt, es könnte auch eine Inflation von 6% sein. Das ist natürlich gigantisch. Und wo werden wir das merken? Man kann das an einzelnen Produkten gar nicht festmachen, weil so viele Rohstoffe in vielen Produkten drin sind. Aber ganz grob natürlich bei Heizen und bei Tanken, auch ganz sicher bei Lebensmitteln und wahrscheinlich auch bei vielen Industrieprodukten, weil da eben auch Rohstoffe drin sind, die verarbeitet werden, wie eben zum Beispiel Wolfram, wenn es darum geht, technologische Produkte zu kaufen.
9: Jetzt ist das ja nicht ganz neu, so eine Situation zu haben, in der Energie wahnsinnig teuer ist vergleichsweise oder in kurzer Zeit sich sehr stark verteuert hat. 2021 hatten wir schon mal so eine Energiekrise. Damals hat Russland die Ukraine überfallen, die Preise für Öl und Gas sind durch die Decke geschossen und damals ging es ganz schnell auch darum, Energie zu sparen. Jetzt habe ich den Eindruck, die Debatte läuft eher so in Richtung, wo kommen auch Erleichterungen von der Politik? Was könnten Verbraucher denn jetzt machen? Lohnt es sich wirklich darauf zu warten, dass die Politik da weiterhilft? Oder müssen wir alle schauen, dass wir tatsächlich ein bisschen weniger verbrauchen?
10: Also Eigenverantwortung und selber den Verbrauch regeln ist immer eine gute Sache. Ich bin ein großer Freund von Unabhängigkeit und überall dort, wo man Abhängigkeiten reduzieren kann, sollte man das tun. Man staunt, was man selber eigentlich kann. Dazu, wie gesagt, gehört Eigenverantwortung, aber die Frage zu stellen, was kann ich selber tun? Ich glaube, eine ganz schwierige Frage, die man jetzt oft stellt und die Politik, finde ich, auch zum Teil schwierig beantwortet, ist, wir helfen. Der Staat kann nicht jede Krise, jedes Problem abmildern. Jedenfalls nicht auf Zeit. Manchmal klappt das auch nicht, wie wir es politisch gesehen haben mit der Entlastungsprämie. Die ist im Bundesrat wieder gestoppt worden. Also wie viel Geld, wie viel Zeit kann der Staat darauf verwenden, Krisen abzumildern? Vor allen Dingen, wenn man nicht weiß, wie lange Krisen gehen. Das Grundproblem, finde ich, das hast du angesprochen, wir hatten so eine Situation mit Russland und der Ukraine, dem Krieg. Und was haben wir daraus gelernt? Mhm. Und wenn man heute mal drauf schaut, nicht so wahnsinnig viel. Denn wir sind nach wie vor sehr abhängig von Öl und Gas. Und vor allen Dingen deshalb, weil wir in unserer Industrie, in unserer Wirtschaft, in der Grundstruktur nach wie vor wahnsinnig viel Energie brauchen. Wir haben ja angefangen mit Energiewende, aber Sonne und Wind sind halt nicht immer vorhanden. Und diese Elastizität von Energie, nämlich schnell viel Energie zu bekommen, wenn man sie braucht, die kommt nach wie vor von fossilen Energieträgern. Dann sind wir wieder bei dieser Krise. Wir brauchen es immer noch in großem Maß. Und wenn wir es nicht von dort kriegen, müssen wir trotzdem den Preis bezahlen, weil es eben ein globaler Einheitspreis ist.
9: Aber lass uns noch mal einen Moment näher auf die Industrie schauen und praktisch die Feststellung, wir sind nicht weit genug gekommen, uns unabhängiger zu machen. Liegt das ein bisschen in der Natur der Sache an den Gütern, die wir in Deutschland hier so herstellen? Oder hat man da wirklich ein Stück weit auch gepennt?
10: Sowohl als auch. Wir sind ein Land, ein Hochindustrieland mit einer Industrie, die hervorragende Unternehmen hat, die hervorragende Produkte herstellt, die weltweit auch nach wie vor gefragt sind. Aber wir sind halt auch ein Hochpreisland. Und wenn man dann auch noch sehr viel und teure Energie importieren muss, und das müssen wir, dann ist man eben darauf angewiesen, dass die auch verfügbar ist. Und dann ist immer auch die Frage, zu welchem Preis. Und gepennt, ja, ich würde schon sagen, dass wir gepennt haben, weil wir haben ja kein Problem in der Erkenntnis, wir müssen unabhängiger werden. Das haben alle verstanden. Die Umsetzung ist bei uns an vielen Stellen schwierig. Das hat, glaube ich, auch ein bisschen mit unserer Kultur zu tun, zu debattieren. Mhm. Das ist nicht wahnsinnig pragmatisch, geht nicht wahnsinnig schnell. Ich bin ja ein großer Freund, nicht alle wissen das, aber hier kann ich es auch mal sagen. Ich habe mir als Kontrastprogramm damals zum Nahen und Mittleren Osten eine kleine Hütte in Schweden gekauft. Und ich merke immer, wenn ich in Skandinavien bin, die sind wahnsinnig pragmatisch, die sind viel schneller, sagen, da ist das Problem, da müssen wir was tun, das tun wir jetzt. Warum tun wir es? Weil wir es können. Und wir debattieren halt eben erstmal drüber, ob wir es können. Und ich glaube nicht, dass das daran liegt, dass wir es nicht können. Es ist, glaube ich, eine Kopfsache bei uns. Wir müssen schneller werden an der Stelle.
9: Wenn wir schon bei Kopfsachen sind, habe ich so ein bisschen den Eindruck, die ganze Welt, die Politik, auch die Welt der Wirtschaft wartet irgendwie drauf, dass die Blockade endet und dann alles wieder so wird, wie es mal war. Ist das eine berechtigte Hoffnung oder ist die eigentlich total unrealistisch, weil wir in diese Realität nicht mehr zurückkehren werden können?
10: Also ich glaube, die Antwort kann man gut, sicher und schnell geben. Das geht nicht mehr zurück. Das wird in jedem Fall anders werden. Die Islamische Republik Iran, Stand heute, hat erkannt, und das wissen Sie schon seit geraumer Zeit, aber jetzt wissen Sie es ganz sicher, wir haben hier mit der Straße von Hormus ein Faustpfand in der Hand. Wir können die Weltwirtschaft als Geisel nehmen. Und dieses Pfand werden sie, glaube ich, so schnell nicht loslassen. Und wenn sie es loslassen oder man sich in irgendeiner Art und Weise einigt, dann wird es eben einen Preis haben. Zum Beispiel eine Schiffsmaut. Also, dass man zurückkehrt zum Status quo ante vor diesem Konflikt, das kann ich mir beim besten Willen nicht vorstellen. Vielleicht wird diese Straße wieder geöffnet. Vielleicht geht dann in ein paar Monaten wieder der Verkehr geregelter durch diese Straße von Hormus, aber mit Sicherheit nicht zu den Preisen von vorher.
9: Wenn du mal zurückdenkst an deine Zeit als Korrespondent, du hast ja geschildert, Jemen, Oman, Küstenregion. Wenn man da steht und auf diese Meerenge schaut, kann man sich da überhaupt vorstellen, was für Folgen dieses kleine Fleckchen Erde haben kann für die Weltwirtschaft? Und war das damals auch schon Leuten bewusst, was die Staaten, in dem Fall der Iran, da eigentlich vor der Nase haben, in der Hand haben?
10: Absolut. Du hast ja gerade geschildert, wie viele Schalten du gemacht hast rund um Energiekrise. Das war zu meiner Zeit, als ich dort war, nicht anders. Auch wie viele Weltspiegel man gesehen hat und produziert hat, die genau das zum Thema hatten. Und dann auch nach der Rückkehr aus, nach meiner Korrespondenzzeit nach Deutschland, viel mit Politikerinnen und Politikern gesprochen hatten, gesagt haben, aber das liegt doch ganz offen zutage. Es ist doch klar. Ja, es ist denen auch klar, aber die Hoffnung war eben immer, dass es zum Beispiel auch die strategisch großen Spieler gibt, die Vereinigten Staaten von Amerika, aber auch China, die ein Interesse daran haben, weil es nötig ist, dort dafür zu sorgen, dass Öl und Gas weiter transportiert werden. Und ich glaube, es sind viele überrascht worden, wie klar dieses Pfand, das der Iran hat, er auch durchsetzen kann, trotz der Schwächung, die sie in jedem Fall ja erlitten haben durch diesen Krieg militärisch. Aber denen war das offenbar sehr viel klarer als uns, was sie da in der Hand haben. Und jetzt haben wir den Salat.
9: Was machen wir daraus, Markus? Wir halten mal fest, dieses Szenario ist nicht neu. Man hat es absehen können, dass es vielleicht mal diese Situation geben kann. Wir kommen so schnell nicht raus, weil die Abhängigkeiten werden uns ja gerade wieder vorgeführt, praktisch wie mit einem Brennglas, wie mit einem Spiegel für die deutsche Wirtschaft. Worum wird es jetzt gehen in den nächsten Monaten? Wie können sich Unternehmen, aber auch wir Verbraucher darauf einstellen, was da auf uns zukommt?
10: Also die Preise, glaube ich, werden jetzt in absehbarer Zeit hoch bleiben. Wir werden damit leben müssen, dass der Staat irgendwann sagt, wir können das nicht auch für alle Zeiten abmildern. Ich bin mal sehr gespannt, was dort vor Ort passiert, weil es gibt ja viele Staaten, Saudi-Arabien zum Beispiel, die Vereinigten Arabischen Emirate, die jetzt gerade aus der OPEC ausgestiegen sind, die haben natürlich auch gigantische Interessen und wollen ihr Geschäftsmodell, nämlich Öl und Gas und anderes Zeug weiter zu verkaufen und durch diese Meerenge zu bringen, wieder fortsetzen. Und ich glaube, wir werden an der Stelle sehen, da wird der Oman eine entscheidende Rolle spielen, dass man versucht, Saudi-Arabien zum Beispiel macht es, die Vereinigten Arabischen Emirate versuchen das auch, Pipelines zu bauen in den Oman, um von dort hinter der Straße von Hormuz die Tanker beladen zu können und verschiffen zu können. Und bis diese Pipelines fertiggestellt sind, da dauert eine Weile, das kostet auch einen Haufen Geld, vielleicht auch über den Landweg mit Tanklastwagen die Rohstoffe zu transportieren. Aber auch das bedeutet, selbst also wenn wieder mehr durchgeht oder es Alternativen gibt, es wird wahnsinnig teuer werden. Deshalb glaube ich, bleibt der Preis und die Debatte um teurere Güter bei uns in jedem Fall aktuell. Das wird nicht schnell wieder vorbeigehen, leider.
4: Das war Markus Gürne, Leiter der ARD-Finanzredaktion. 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
4: Kanzler Merz hat auf dem Bundeskongress des Deutschen Gewerkschaftsbunds für tiefgreifende Sozialreformen geworben und unmissverständliches Feedback bekommen. Unsere Gastautorin ist heute Beatrice Achterberg. Die Politredakteurin der Neuen Zürcher Zeitung in Berlin kommentiert Buhrufe, Pfiffe, Gelächter für den Kanzler. Als Merz beim DGB-Kongress über die Rente sprach, sei die Stimmung endgültig gekippt.
11: Das alles ist keine Bösartigkeit von mir oder der Bundesregierung. Das ist Demografie und Mathematik, sagte Merz den Anwesenden und wurde dafür ausgepfiffen. Dabei hat der Kanzler nur das ausgesprochen, was seit Jahren bekannt ist. Immer weniger Beitragszahler finanzieren immer mehr Rentner. Ja, auch Merz' eigene Partei, die CDU, hat das Problem über Jahre verdrängt. Aber die Reaktion im Saal zeigt vor allem, wie weit sich die Gewerkschaftsfunktionäre inzwischen von der Realität entkoppelt haben. Früher ging es beim DGB um soziale Verantwortung, um Kompromisse. Heute geht es vielen Funktionären offenbar nur noch darum, die eigene Klientel bei Laune zu halten und den eigenen Apparat zu sichern. Wer schon zu pfeifen anfängt, sobald jemand unbequeme Reformen auch nur anspricht, hat rein gar nichts verstanden. Der Sozialstaat wird sich verändern müssen, egal wer regiert. Und Merz sollte aus diesem Auftritt vor allem eines mitnehmen. Mit Gewerkschaften, die jede notwendige Reform reflexhaft niederbrüllen, ist keine Politik zu machen.
4: Meint Beatrice Achterberg von der Neuen Zürcher Zeitung. Die Frankfurter Rundschau räumt ein, dass der Kanzler die unangenehme Rolle hat, einschneidende und zum Teil schmerzhafte Reformpläne verkaufen zu müssen.
12: Sein größtes Problem ist aber die Art, wie er das tut. Zu oft negativ und anklagend, statt motivierend und um Ausgleich bemüht zu sein. Merz fehlt mitunter das Feingefühl, um den richtigen Ton anzuschlagen und die Gesellschaft von der Notwendigkeit großer Umbrüche zu überzeugen. Und der Kanzler hat es versäumt, die Gewerkschaften früh einzubinden, sie mit Arbeitgebern an einen Tisch zu holen, um gemeinsam über diese riesigen Reformen zu reden.
4: Die Glocke aus Oelde betont, Merz habe lediglich Selbstverständliches angesprochen, aber das Angebot sei von den Delegierten schnöde abgelehnt worden.
12: Stattdessen gab es Klassenkampfrhetorik und dumpfe Blockadehaltung. Wie will der Kanzler Reformen gemeinsam mit der SPD durchsetzen, wenn der DGB solche Töne anschlägt? Welche künftigen demokratischen Mehrheiten gefährdet die Gewerkschaft, wenn sie eine Koalition der Mitte daran hindert, notwendige Reformen anzugehen? Immer mehr Arbeiter ziehen frustriert Konsequenzen und wählen die AfD. Es ist eine brandgefährliche Entwicklung.
4: Umgekehrt argumentiert die Taz aus Berlin. Die DGB-Vorsitzende Fahimi habe betont, die Gewerkschaften sehen sich nicht in der Rolle des Verhinderers und seien offen für den Dialog.
12: Es müsse aber auch eine gerechte Lastenverteilung in der Sozialpolitik geben. So plädierte Fahimi auch dafür, bei den Reformplänen für die Rente die Ergebnisse der Expertenkommission nicht zu hektisch in Gesetze zu überführen, sondern sie vorher mit den Gewerkschaften abzugleichen. Die Hand der ArbeitnehmerInnen ist also ausgestreckt. Offen ist, ob die Regierung sie auch tatsächlich ergreift.
4: Das waren unsere Standpunkte, heute zusammengestellt von Ulrike Ufer.
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4: Bei Popmusik aus Neuseeland, wer fällt Ihnen da ein? Die Sängerin Lordi vielleicht oder die Reggae-Band The Black Seeds? Aber man muss schon etwas überlegen. Eine Neuseeländerin, die sich in den vergangenen Jahren hierzulande einen Namen gemacht hat, ist Aldis Harding. Und das nicht nur mit ihrem originellen Folk-Pop, sondern auch durch ihre Auftritte. Bei Konzerten zieht sie meist Grimassen und spielt mit ihrem Körperausdruck. Das irritiert auf eine gute Art, findet unsere Popkritikerin Vanessa Wohlrath, die sich für uns das neue Album von Aldis Harding angehört hat, Train on the Island. Es ist ihr fünftes Album.
13: Es rollt, das Klavier poltert fast. Ein schlichtes, sich wiederholendes Motiv aus vier Noten, das direkt Spannung aufbaut.

Der Song One Stop, mit dem Aldous Harding vor einigen Monaten ihr neues Album Train on the Island angekündigt hat, entwickelt einen richtigen Sog. Er rockt, obwohl hier neben Klavier und Akustikgitarre nur wenig Elektronik involviert ist. Die 36-jährige Sängerin aus der neuseeländischen Hafenstadt Lyttelton ist 2014 mit schwermütigem Gothic-Folk und zerbrechlichem Gesang bekannt geworden. Mittlerweile findet sie aber Gefallen daran, musikalisch möglichst viel auszuprobieren. Ob Popballade, Blues oder Postpunk, das beweist sie auch auf Train on the Island, das erneut von John Parrish produziert worden ist und worauf sie einmal wieder mit ihrer Stimmvielfalt glänzt.

0: geradezu clownshaft, aber kontrolliert wechselt Hardings Stimmlage von lieblich zu ernst, dann wieder traurig. Gesichter, die Aldous Harding auch live auf der Bühne zeigt, immer etwas entgegengesetzt zur Musik. So verdreht sie beispielsweise ihre Augen und lacht während eines düsteren Songs. Es ist ein Spiel mit Identitäten. Auf ihrem 5. Album schlägt sich das auch textlich nieder.
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0: In fragmentierten Kindheitserinnerungen erzählt der Song I Ate the Most vom Gefühl zum eigenen Körper, wie dieser sich schwer oder fremd anfühlen kann. Der streckenweise zweistimmige Gesang unterstreicht diese Entfremdung und Neuorientierung, klingt dabei seltsam intim und warm.
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0: Es sind diese kuriosen, poetischen, manchmal auch komischen Geschichten und die sehr fein ausgearbeiteten Folk-Pop-Songs von Aldous Harding, die einen, ähnlich wie auch schon auf den vorangegangenen Alben Warm Chris oder Designer, in ihren Bann ziehen. Verglichen mit diesen früheren Werken wirkt Train on the Island lockerer, aber immer noch genauso schwer greifbar.

0: Train on the Island. Vanessa Wohlrath hat es vorgestellt.
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2: Um 5 Uhr mit Wolfgang Berger. Das Regierungstreffen im Kanzleramt ist ohne Ergebnisse und ohne offizielle Statements zu Ende gegangen. CDU, CSU und SPD hatten in ihrem Koalitionsausschuss 6 Stunden lang über Entlastungen und Reformen beraten. Aus der Nachrichtenredaktion Johanna Schultheiß.
3: Kurz vor Mitternacht war Schluss. Offenbar ist auch keine gemeinsame Pressekonferenz geplant, es soll aber eine schriftliche Information geben. Auf der Agenda für den Koalitionsausschuss hatten mögliche Entlastungen wegen der hohen Energiepreise gestanden, nach dem Stopp der Entlastungsprämie von bis zu 1.000 Euro. Außerdem sollte es um den weiteren Reformplan sowie die Haushaltsberatungen gehen. Die Regierungsparteien hatten bereits vor dem Treffen die Erwartungen gedämpft. Es seien keine wegweisenden Beschlüsse zu erwarten, hieß es.
2: Das Bundeskabinett will heute härtere Strafen für den Einsatz von sogenannten K.O.-Tropfen beschließen. Ein Gesetzentwurf von Justizministerin Hubich sieht vor, dass solche Substanzen künftig rechtlich ähnlich eingestuft werden können wie eine Waffe oder ein gefährliches Werkzeug, wenn sie etwa bei einem Raub- oder Sexualdelikt eingesetzt werden. Dann läge die Mindeststrafe bei 5 Jahren Gefängnis statt wie bisher bei 3. US-Präsident Trump ist unterwegs zu einem 3-tägigen Staatsbesuch in China. Kurz vor dem Abflug sprach er wörtlich von vielen guten Dingen, die passieren würden. Neben dem Iran-Krieg soll es auch um die Themen Handel und Zölle gehen. Aus Peking Nina Barth.
4: Klar ist, Trump möchte in Peking Ergebnisse erzielen, die er zu Hause als Erfolg verkaufen kann. Denn Trump steht innenpolitisch auch wegen des Krieges gegen den Iran unter Druck. Trump dürfte versuchen, den chinesischen Präsidenten dazu zu bewegen, seinen Einfluss auf den Iran geltend zu machen, einem für die USA akzeptablen Abkommen zuzustimmen. Trump wird von einer hochrangigen Wirtschaftsdelegation begleitet. Dazu sollen unter anderem Tesla-Chef Elon Musk, Apple-Chef Tim Cook und der Vorsitzende vom Flugzeugbauer Boeing Kelly Ortberg gehören.
2: Beim European Song Contest sind die Favoriten Finnland und Griechenland ins Finale eingezogen. Sie überzeugten beim ersten Halbfinale in Wien gestern Abend ebenso wie der ebenfalls hochgehandelte Beitrag aus Israel. Außerdem konnten sich Schweden, Moldau, Serbien, Kroatien, Litauen, Polen und Belgien qualifizieren. Deutschland ist als großer Geldgeber automatisch im Finale. Der ESC läuft Samstagabend live im Ersten. Das waren die Nachrichten. Und hier noch das Wetter in Deutschland. Tagsüber ein Wechsel aus Sonne und dichten Wolken mit Schauern oder Gewittern. Im Südosten und Norden freundlicher. Höchstwerte 10 bis 15 Grad. Morgen dann wechselhaft mit Schauern 9 bis 17 Grad. Am Freitag ebenfalls Schauer, teils mit Graupel, örtlich auch Gewitter 9 bis 18 Grad. Es ist jetzt 5.03 Uhr.
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0: A2 Richtung Hannover zwischen Irxleben und Bornstedt 5 Kilometer Stau wegen Bauarbeiten. A67 Mannheim Richtung Darmstadt. Die Abfahrt Lorsch ist wegen einer Fahrbahnerneuerung bis Montag 5 Uhr gesperrt. A67 Darmstadt Richtung Mannheim. Die Auffahrt, das ist glaube ich die

0: Nach rund 6 Stunden haben die Spitzen von Union und SPD kurz vor Mitternacht ihre Beratungen im Kanzleramt beendet. Über die Ergebnisse des Koalitionsausschusses wurde zunächst aber nichts bekannt. Auf eine Pressekonferenz danach, wie nach früheren Spitzenrunden, verzichteten die Koalitionäre dieses Mal. Es ist aber eine schriftliche Information geplant. Aus Berlin Kirsten Girschig.
1: Kurz nach Mitternacht war der Koalitionsausschuss zu Ende. Etwa eine halbe Stunde später verließen auch die letzten Teilnehmer das Kanzleramt. Rund 6 Stunden hatten Bundeskanzler Merz, CSU-Chef Markus Söder, Finanzminister Lars Klingbeil von der SPD und weitere Vertreter ihrer Parteien beraten. Das Treffen war als Arbeitssitzung deklariert. Es ging vor allem ums Geld. Die Koalition wollte über den Haushalt 2027 sprechen und weitere Entlastungen für die Bürger wegen der hohen Energiepreise diskutieren, nachdem die 1.000 Euro Entlastungsprämie im Bundesrat gestoppt wurde. Auch die geplante Einkommensteuerreform war Thema. Zudem hat die schwarz-rote Koalition einen Fahrplan für die weiteren Reformen festgelegt. Aus Koalitionskreisen hieß es, die Gespräche seien konstruktiv und in positiver Stimmung geführt worden. Über konkrete Beschlüsse will die Koalition am frühen Morgen informieren.
0: Meine Kollegin Birgit Langhammer hat zuvor mit dem Politikwissenschaftler und Parteienforscher Professor Uwe Jun gesprochen und sie hat ihn gefragt, ob das Nichtfunktionieren der versprochenen Entlastungen der Knackpunkt bei der aktuellen schwarz-roten Regierungskrise ist.
2: Naja, die Bürger erwarten natürlich Entlastungen schon seit einiger Zeit. Das haben sie auch schon von der Ampelkoalition sich erhofft und es am Ende nicht bekommen. Jedenfalls nicht in ausreichendem Maße aus ihrer Sicht. Und nun ist eben die schwarz-rote Koalition gefragt, diese Entlastungen hinzukriegen. Und die sind natürlich noch mal mehr notwendig, weil eben infolge des Iran-Kriegs auch die Preise gestiegen sind. Wir sehen ja, dass die Inflationsrate nach oben geht. Und nun muss man halt sehen, wie kann man sich verständigen? Und da sehen wir halt die Differenzen zwischen den Koalitionären, während die SPD eben sagt, wir müssen gegenfinanzieren durch höhere Einnahmen, sagt die CDU, wir müssen gegenfinanzieren durch geringere Ausgaben. Und am Ende hat der Finanzminister ja durchaus dafür zu sorgen, dass sein ohnehin schon rot gefärbter Haushalt nicht noch mehr in die negativen Zahlen abrutscht.
3: Aber ist dieser Streit und so, wie Sie es gerade auch umrissen haben, ist das für Sie jetzt ein Zeichen von Sachkonflikten oder doch auch schon von struktureller Erschöpfung dieser Koalition?
2: Naja, wir sehen halt 2 oder 3 Parteien mit sehr unterschiedlichen Vorstellungen und Zielen. Das war von Anfang an klar, dass CDU, CSU auf der einen Seite und die SPD auf der anderen Seite unterschiedliche politische Ziele haben, unterschiedliche politische Instrumente bevorzugen, unterschiedliche politische Wege gehen wollen. Und dann ist es halt immer schwierig, in jeder Frage zu einem Kompromiss zu kommen. Das hat sich eben in den letzten Monaten immer wieder herauskristallisiert, dass sie sich schwer tun mit einem Kompromiss und dass dann die Kontroverse relativ schnell gesucht wird, auch öffentlich gesucht wird, statt sich halt hinter verschlossenen Türen zu einer gemeinsamen Lösung zu verständigen.
3: Aber kann das überhaupt geräuschloser funktionieren? Hat das jemals schon besser funktioniert oder ist auch unser Blick heute vielleicht nochmal ein geschärfter, ein anderer, die Erregung darüber größer?
2: Na, wir können durchaus sehen, dass wir natürlich in den Medien mehr Erregung verspüren, dass die sozialen Netzwerke dazu beitragen, dass eben schneller und dynamischer kommuniziert wird, dass wir eine breitere Meinungsvielfalt haben und dass eben insbesondere hier auch sehr viele Informationen sehr schnell verbreitet werden und dass eben auch hier Stimmungen und Emotionen eine Rolle spielen. Und das ist dann etwas, was sich auch bei den Koalitionären abspielt, wo dann ja auch die Enttäuschungen da sind, wo man sich auf beiden Seiten mehr erhofft hatte von dieser Regierungstätigkeit. Und dann führt das eben dazu, dass man häufig dafür, dass man nicht zufrieden ist, dann die Ursache beim Koalitionspartner sucht und hier eben dann den Kompromiss zu wenig in den Vordergrund stellt.
3: Und wo sehen Sie Kompromisslinien? Welche Entlastungen halten Sie inhaltlich gesehen jetzt für realistischer? Prämien, Zuschüsse, eine Reichensteuer, zu der selbst Markus Söder von der CSU inzwischen Ja sagt, oder doch die große generelle Einkommensteuerreform, die aber wieder länger dauert? Wie kommt man raus aus der Nummer?
2: Naja, erstmal gilt es natürlich, beide Seiten zu berücksichtigen, wenn man zu einem Kompromiss kommen will. Also sowohl die Einkommensseite des Haushalts, und da wäre die Reichensteuer eine Möglichkeit, aber das ist am Ende natürlich eine politische Frage, auf die man sich verständigen muss, aber eben auch die Ausgabenseite. Und da geht es ja um Subventionskürzungen und andere Dinge, die eben auf der Ausgabenseite stehen. Und es gilt ja insbesondere, die kleinen und mittleren Einkommen zu entlasten. Das hat man sich jedenfalls im Koalitionsvertrag versprochen.

0: Also muss man eben dann gucken, wo man diejenigen, die hier dann doch etwas mehr Geld zur Verfügung haben, dass diejenigen dann am Ende auch etwas mehr einbringen, so die Forderung der SPD. Aber auf der anderen Seite versucht die CDU ja eben auch die Wettbewerbsfähigkeit der deutschen Volkswirtschaft zu stärken und hat die Sorge, dass wenn man Erbschaftssteuer beispielsweise oder eine höhere Einkommenssteuer für Gutverdienende, was dann häufig auch bei Selbstständigen oder bei Unternehmern, die der Einkommenssteuer unterliegen, dann deren Investitionstätigkeit hemmen würde. Also Sie sehen, es ist immer wieder ein Austarieren, aber beide Seiten hätten die Möglichkeit, weil sie eben dann doch so weit programmatisch nicht auseinanderliegen.
1: Wobei wir aber ja schon auch vor dem heutigen Abend noch mal hören von Finanzminister und Vizekanzler Klingbeil, dass er eben diese kleinen und mittleren Einkommen entlasten möchte. Auf der anderen Seite aber Kanzler Friedrich Merz ja dann auch in Interviews wirklich noch mal sehr klar sagt, eine höhere Besteuerung für Besserverdienende wird es mit ihm nicht geben, Punkt und aus. Also liegt es dann doch an Protagonisten?
0: Das sind unterschiedliche Parteien. Die SPD bevorzugt halt es, den kleinen und mittleren Einkommen etwas zu erleichtern. Das ist schon immer in der SPD der Fall gewesen, dass das eben in ihrer Programmatik eine wichtige Rolle spielt, während es der CDU doch in erster Linie darum geht, eben die Wettbewerbsfähigkeit der deutschen Volkswirtschaft zu stimulieren und sie dann eben die Sorge hat, dass diejenigen, die eben hier die Investitionen tätigen können, dann zu sehr mit Steuerlasten belastet werden. Also es ist am Ende die Frage auch zwischen Staat und Markt, während eben doch die SPD eher staatliche Maßnahmen bevorzugt, versucht eben hier die Union eher angebotsorientierte Marktmaßnahmen stärker wirken zu lassen. Und dann bleibt am Ende eben, dass man sich nur entgegenkommt und beide Seiten dann hier zum Zuge kommen können.
1: Also was muss, Herr Professor Jun, für Sie heute Abend passieren, damit die Handlungsfähigkeit der Koalition bewiesen wird? Weil wir wollen sie nicht runterreden, aber man hat ja durchaus auch beim Kanzler schon den einen oder anderen müden Moment gehört, wo er auch schon sagte, keine Koalition hält für ewig, er kann dafür auch nicht die Hand ins Feuer legen. Man hat noch 3 Jahre.
0: In der Tat gilt es, Kompromisse zu finden. Kompromisse, die eben im Sinne der Bürger auf Unterstützung stoßen. Wir sehen ja, dass die Bundesregierung derzeit ganz schlechte Zustimmungswerte hat, dass auch der Bundeskanzler ganz schlechte Zustimmungswerte hat. Und das liegt eben daran, dass die Bevölkerung offenkundig mit der Regierungspolitik zu weiten Teilen unzufrieden ist. Und die Regierung hat nun dafür zu sorgen, das ist ja die Aufgabe einer Regierung, hier eben Kompromisse in einer Koalitionsregierung zu finden, die am Ende auf breite Akzeptanz der Bevölkerung stoßen.
1: Und keiner möchte in die Glaskugel gucken, aber trotzdem an Sie, Herr Jun, wenn Sie sich festlegen müssten, die Frage, glauben Sie, das hält noch eine ganze Weile in dieser Konstellation in der Koalition?
0: Es ist ja so, dass es aufgrund dessen, dass hier die beiden, die zusammen regieren, die einzigen politisch gewollten von beiden Mehrheitskonstellation ist. Sie haben ja alle anderen Konstellationen ausgeschlossen oder Sie finden keine Mehrheit. Friedrich Merz hat selbst gesagt, das sei eine Koalition ohne Alternative. Das führt am Ende dann dazu, dass diese Zweckehe ja kaum durch etwas anderes, zumindest nach dem Willen der derzeit regierenden Parteien, ersetzt werden kann. Denn eine Minderheitsregierung dürfte schwierig zu realisieren sein, auch gerade angesichts der außen- und innenpolitischen Herausforderungen. Und eine Neuwahl dürfte er beide Parteien oder alle 3 Regierungsparteien schwächen, wenn wir den derzeitigen Umfragewerten trauen dürfen.
2: Sagt der Politikwissenschaftler Uwe Jun. Und das Wetter in der ARD-Infonacht. Heute ein Wechsel aus etwas Sonne und dichten Wolken mit Schauern, örtlich auch kurze Gewitter, in höheren Lagen mitunter mit Schnee vermischt. Am freundlichsten im Südosten, dort meist trocken, längerer Sonnenschein, später dann auch im ganzen Norden. Die Höchstwerte 10 Grad im Fichtelgebirge bis 15 Grad im Berchtesgadener Land. Morgen am Donnerstag wechselnd bewölkt mit Schauern und vereinzelt Gewittern. Erst zum Abend hin freundlicher bei 9 bis 17 Grad. Am Freitag örtlich Schauer, Gewitter von Nordrhein-Westfalen zur Ostsee hin, zeitweise auch Sonne bei 9 bis 18 Grad. Die Temperaturen zurzeit: Berlin 6 Grad, Frankfurt am Main 8 Grad, Hamburg 7, Köln 9, Leipzig meldet 6 Grad und München ebenfalls 6 Grad.
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2: Eigentlich sollen heute im britischen Parlament alle Augen auf König Charles III. Gerichtet sein. Mit Krone und Gewand eröffnet der Monarch am Mittag feierlich das Sitzungsjahr und verliest die Gesetzesvorhaben. Mitten in der tiefen Regierungskrise ist aber weiter offen, wer diese in den kommenden Monaten umsetzen wird. Premierminister Keir Starmer muss jeden Tag aufs Neue um sein Amt kämpfen. Seine Partei ist gespalten. Aus London, Franziska Hoppen.
3: Fast 90 Labour-Abgeordnete sprachen sich für einen Rücktritt des britischen Premierministers Keir Starmer aus, mehr als 100 für seinen Verbleib. Die Partei ist zerrissen in der Frage, wer sie anführen soll, bis in die Regierung hinein. Beobachter schauen mit Erstaunen zu, wie kopflos die große Volkspartei auf einmal wirkt, so etwa Starmer-Biograf Tom Baldwin.
4: Right now.
3: Gerade jetzt, in dieser gefährlichen Zeit, in der das Land am Rande einer Rezession steht und weltweit Kriege toben, sieht die Labour-Partei verrückt aus, wenn sie sich diesem Führungspsychodrama hingibt. Zwar ist Starmer bemüht, bestimmt zu klingen, er werde weiter regieren, teilte er mit, um das Land nicht ins Chaos zu stürzen. Doch aus Protest traten gleich mehrere Staatssekretäre zurück. Steve Richards, politischer Kommentator unter anderem für die Zeitung The Independent, meint,
5: What people have been trying to do.
3: Diejenigen, die eine Führungsrolle in der Partei anstreben, haben versucht, Druck auf Starmer auszuüben, damit er seinen Rücktritt ankündigt, aber er hält hartnäckig an seinem Amt fest. Das Einzige, womit man einen britischen Premierminister dann aus dem Amt kriegen kann, ist ihn geradezu anzuschreien, er solle gehen. Genau das haben einige Labour-Abgeordnete getan, und zwar so viele, dass es für Chaos gesorgt hat.
5: In British politics.
3: Eine Art Druckwelle, ausgelöst zunächst von den Hinterbänklern und den niedrigeren Rängen der Regierungsmitarbeiter. Richards spricht von Panik in der Partei davor, dass die Briten bei der nächsten Parlamentswahl ähnlich wählen könnten wie letzte Woche. Es wäre das Aus für viele Labour-Abgeordnete. Doch die Frage, wie es für Labour weitergehen, wer die Partei anführen soll, ist herausfordernd. Hat sich Labour doch in ein besonderes Dilemma hineinmanövriert, sagt Politikwissenschaftler Rob Ford von der Universität Manchester.
6: What they have tried to do for the
3: Was die Labour-Partei in den letzten Jahren versucht hat, ist, einen Mittelweg zu finden. Den Rechtspopulisten von Reform UK nah genug zu sein, um den sozialkonservativen Leave-Wählern entgegenzukommen und sie bei Stange zu halten, aber den Sozialliberalen zu sagen, ihr müsst euch ein bisschen zurückhalten, denn wir brauchen eine breite Koalition. Am Ende sind sie im Tal des Todes gelandet. Bei dem Versuch, die Partei in die Mitte zu führen und es beiden Wählergruppen recht zu machen, habe Labour beide verprellt. Realistischer sei es nun, grünen Wähler zurückzuholen, sagen Meinungsforscher mit progressiver Politik. Doch selbst dann ist unklar, ob Labour es mit den Rechtspopulisten von Reform UK aufnehmen könnte. Denn von dem Chaos in der Regierungspartei profitieren sie nur. Sie sind Außenseiter in einer Zeit, in der es in Großbritannien und anderswo so aussieht, als würde demokratische Macht diejenigen, die sie ausüben, sehr schnell korrumpieren. Nigel Farage war nie in der Regierung. Und obwohl er einen enormen Einfluss auf die britische Politik hatte, tat er dies von außen. Und deshalb kann er behaupten, eine Volksrebellion gegen die Eliten anzuführen. Während die Sozialdemokraten mit ihren internen Streitereien die ohnehin desillusionierten Briten nur noch mehr verprellen. Sollte Starmer tatsächlich dem Druck seiner Parteikollegen nachgeben, wäre er der vierte Premierminister in 5 Jahren, der zurücktreten müsste. Labour müsste sich den Vorwurf gefallen lassen, nichts von den konservativen Tories und ihrem Führungsdrama zuvor gelernt zu haben. Und es wäre das Gegenteil von dem Versprechen, mit dem Labour 2024 angetreten war. Change nach 14 Jahren Tory-Politik. Veränderung.
2: Franziska Hoppen berichtete aus London.
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2: Keir Starmer in der Krise, ein Kommentar dazu von Valerie Krall.
8: Ein Machtwort sollte es richten. Die klare Ansage des Premiers an sein Kabinett. Ich wurde gewählt, ich bleibe. Die Revolte hat er damit aber nicht gestoppt. Es ist ein Ansatz, den Starmer schon seit Wochen fährt. Kritik adressieren, wenn der Druck zu groß wird, aber ansonsten stur weitermachen. Keep calm and carry on. Und er hat einen Punkt. In den vergangenen 5 Jahren hat Großbritannien 4 Premierminister gehabt. Starmer ist noch nicht mal 2 Jahre im Amt. Ja, die Briten sind extrem unzufrieden mit ihm und seiner Regierung und haben das in den Kommunal- und Regionalwahlen vergangene Woche deutlich gemacht. Aber einfach den Kopf an der Spitze auszutauschen, dürfte die Probleme, die das Land hat, nicht lösen. Eine der größten Sorgen vieler Briten sind die hohen Lebenshaltungskosten. Starmer hat es zwar nicht geschafft, die Wirtschaft richtig anzukurbeln, aber er hat sie stabilisiert. Sollte ein neuer Premier ins Amt kommen, vor allem jemand aus dem linken Flügel der Partei, dürfte das den Finanzmärkten gar nicht gefallen. Die Rendite britischer Staatsanleihen war aus Sorge vor einem Machtwechsel schon heute in die Höhe geschossen. Außerdem sind sich die mehr als 80 Labour-Abgeordneten, die mittlerweile Starmers Rücktritt fordern, gar nicht einig, wer ihm nachfolgen sollte. Wes Streeting, der Gesundheitsminister, will gern, traut sich aber nicht als Erster aus der Deckung. Und der Bürgermeister von Manchester, Andy Burnham, wäre für viele Starmer-Kritiker der favorisierte Kandidat, hat im Moment aber gar keinen Sitz im Parlament und ist damit nicht wählbar. So ist es im Moment ein Putsch ohne Plan. Sollte Starmer sich im Amt halten, wird seine Autorität mehr als angeknackst sein und das Regieren dürfte schwierig werden. Sollte er doch noch zurücktreten, könnte es Monate dauern, bis ein Nachfolger gefunden ist und die Partei dürfte währenddessen noch weiter im Streit versinken. Manche Kritiker fordern daher eine geordnete Übergangsphase, aber auch die würde sich bis in den Herbst ziehen und wohl von parteiinternen Machtkämpfen dominiert werden. Zurzeit leben die Briten also mit einer Regierung im Chaos. Es ist dringend nötig, dass sich die Labour-Partei zusammenreißt und auf eine Lösung einigt. Nur sieht es danach im Moment absolut nicht aus.
2: Die Meinung von Valerie Krall. Gleich 5.20 Uhr. Dass die Straße von Hormuz seit Wochen blockiert ist, macht nicht nur Probleme bei der Versorgung mit Öl und Gas. Im Persischen Golf sitzen auch tausende Seeleute fest. Besonders betroffen Griechenland, das nach eigenen Angaben die weltgrößte Handelsflotte betreibt. Bettina Weitz berichtet aus Athen.
4: Die griechische Gewerkschaft PENEN dringt auf mehr Schutz für Seeleute im Persischen Golf. Der Vorsitzende der Gewerkschaft, Dalakou Yorgos, äußerte sich im ARD-Interview, nachdem am Sonntag erneut ein Öltanker in griechischem Eigentum die Straße von Hormus durchquert hatte. Dabei schaltete die Besatzung möglicherweise das Ortungssystem ab, um für Angreifer weniger leicht erkennbar zu sein. Bereits im März hatten griechische Reeder Schiffe auf diese Weise durch die umkämpfte Meerenge fahren lassen. Den Angaben zufolge hatten ihre Mitarbeiter unterschrieben, dass sie sich der Risiken bewusst sind und bereit sind, sie auf sich zu nehmen. Gewerkschaftschef Dalakou Yorgos dagegen spricht von Drohungen der Reeder, Seeleute, die diese Unterschriften nicht leisten, künftig nicht mehr anzustellen. Außerdem sei es praktisch schwierig, solche Seeleute aus dem Persischen Golf ausreisen zu lassen. Reedereien äußerten sich dazu auf Anfrage nicht. Die Gewerkschaft PENEN erwartet von den Vereinten Nationen, der Weltschifffahrtsorganisation und der EU Hilfe, um die Besatzungen sicher aus dem Persischen Golf herauszugeleiten. Die körperliche Unversehrtheit der Seeleute sei bedroht. So habe es bisher fast 30 Angriffe auf Schiffe in dem abgeriegelten Seegebiet gegeben. Zudem mangle es auf vielen Schiffen an Wasser und Lebensmitteln.
2: Gleich 5.22 Uhr. Es gibt nur wenige Insekten, die irgendwie sehr sympathisch sind. Der Maikäfer ist ein solches Insekt, das sich großer Beliebtheit erfreut. Vielleicht liegt es an der Geschichte von Herrn Sumsemann, die viele von uns als Kind erzählt bekommen haben, oder schlicht daran, dass er sich so rar macht. Dieses Jahr, 2026, gibt es mehr Maikäfer als üblich. Wir befinden uns nämlich in einem sogenannten Massenflugjahr, das es nur alle 4 Jahre gibt. Wer sich das aus nächster Nähe anschauen möchte, ist unter anderem im Stadtwald von Griesheim bei Darmstadt richtig.
7: Also wenn Sie jetzt mal nach oben schauen, dieser Bergahorn, der jetzt so vielleicht 15 Jahre alt ist, der ist ganz stark von den Maikäfern angeflogen worden. Der muss sich erstmal richtig satt fressen. Und das ist so ein typisches Beispiel hier, wo die das machen.
9: Revierförster Michael Göbel hat ein geschärftes Auge für die Maikäfer, die da in den Bäumen sitzen. Sie fliegen noch nicht, denn es ist zu kalt. Aber es sind viele, die sich da an den Blättern satt fressen. Michael Göbel erklärt, warum die Tiere in diesem Jahr gerade so häufig auftreten.
7: Hier bei uns im Stadtwald sind die Zahlen sehr hoch. Und das macht uns große Sorgen, denn ab einer Engerlingszahl von ungefähr 5 Engerlingen pro Quadratmeter ist die Gefahr sehr groß, dass wieder so viele Maikäfer auf die Welt kommen und so viel Eiablage stattfinden und die Engerlinge dann die Feinwurzeln der Bäume fressen. Und das ist der Hauptschaden, den die Tiere machen.
9: Der Grund liegt im Lebenszyklus der Tiere. Die Larven, sogenannte Engerlinge, leben 3 Jahre lang im Boden. Im 4. Jahr schlüpfen dann die fertigen Käfer. Deshalb kommt es nur alle 4 Jahre zu diesen besonders starken Flugzeiten. Die Teilnehmer der Maikäferführung hatten in diesem Jahr schon erste Kontakte mit den fliegenden Maikäfern.
10: Wir haben spät abends im Garten gesessen und dann kam so ein Schwarm und da ist mir aufgefallen, das müssen die Maikäfer sein. Und heute bin ich da, ich will mir das mal angucken, ob es wirklich die Maikäfer waren.
11: Ich mache die ganz gern, wenn wir auf dem Balkon sind und die da rumfliegen. Beim ersten Mal, wenn man sie lange nicht mehr gehört hat, habe ich mich erst mal erschrocken. Plötzlich am Ohr, da dachte ich, eine Wespe wäre da um mich rum. Nee, aber ich mache die ganz gern. Die tun einem ja nichts.
12: Also ich grusel mich nicht vor denen, aber es ist natürlich jetzt nicht unbedingt nur ein schöner Anblick, aber eine gewisse Faszination ist schon auch dabei.
9: Für den Wald bringen die Tiere allerdings kaum Vorteile mit sich. Vor allem die Larven können zum Problem werden, denn sie fressen Pflanzenwurzeln an und schwächen dadurch junge Bäume. Das ist auch in Griesheim ein Problem, vor allem weil der Wald hier schon durch die letzten sehr heißen und trockenen Sommer geschwächt ist. Bei der Führung geht es deshalb nicht nur um mögliche Schäden, sondern auch darum, die Tiere und ihren Lebensraum besser kennenzulernen. Sie fliegen nicht viel an diesem kühlen Abend und brummen auch nicht, denn Maikäfer brauchen warme Temperaturen zum Starten. Aber an den Bäumen hängen sie sehr sichtbar und fressen die Blätter auf. So ein Kahlschlag bedeutet aber übrigens nicht immer das Ende für die Bäume, gibt Michael Göbel den Gästen zum Abschluss noch mit.
7: Also die Knospen werden nicht mitgefressen. Das heißt, die Bäume treiben wieder aus, machen einen Nottrieb und dann überleben die Bäume diesen Fraß.
2: Maikäfer Massenflugjahr 2026. Helene Wilke berichtet.
13: Sport.
14: Mit Moritz Kasserlet. Nicht nur die Fußball-Bundesliga ist kurz vor dem Saisonende, auch im Basketball wird es jetzt ernst. Am Wochenende beginnen die Playoffs um die deutsche Meisterschaft. Mit Rastatt Vechta hat sich am Abend das 7. Team dafür qualifiziert, durch einen Erfolg gegen Trier. Die Trierer bekommen aber noch eine zweite Chance. Sie spielen in den sogenannten Play-Ins nun gegen Rostock. Die Seawolves haben ihr Spiel gegen Ludwigsburg gewonnen. Aus Rostock berichtet Steffen Baxalari.
15: Die Rostock Seawolves haben den ersten Schritt gemacht, um doch noch in die Play-Offs der Basketball-Bundesliga einzuziehen. Das Play-In-Spiel gegen die Riesen Ludwigsburg haben die Rostocker mit 91-71 gewonnen. Nach einer ausgeglichenen ersten Halbzeit haben die Seawolves das Kommando übernommen. Das dritte Viertel wurde mit 25-9 gewonnen und der Vorsprung wuchs auf 20 Punkte. Im Schlussabschnitt hat Rostock vor 2800 Fans nichts mehr anbrennen lassen. Deshaun Schwartz war mit 24 Punkten erfolgreichster Werfer des Spiels. Schon am Donnerstag müssen die Rostocker dann wieder ran gegen Trier und der Sieger dieses Duells trifft dann in den Playoffs auf den Titelverteidiger Bayern München.
14: Knapp zwei Wochen noch bis zum Beginn der French Open und der Hamburger Tennisprofi Alexander Zverev hat in der Vorbereitung einen heftigen Rückschlag erlitten. Beim Masters-Turnier in Rom ist er schon im Achtelfinale ausgeschieden, nach einem dramatischen Match gegen einen Italiener. Tim Brockmeier berichtet.
16: Es sah zunächst nach einer sehr schnellen und kurzen Nummer aus, 30 Minuten, und der erste Satz ging mit 6-1 an Zverev. Der Deutsche aber spielt im zweiten Durchgang nicht mehr ganz so dominant, immer noch gut genug, lag mit zwei Breaks vor, konnte die nicht nutzen, hatte im Tiebreak dann Matchbälle, die er nicht verwandeln konnte, und so ging der zweite Satz tatsächlich mit 7-6 an den Italiener. Was Zverev offenbar komplett den Stecker zog, im dritten Durchgang war der Deutsche nur noch Zuschauer. Ein toll kämpfender und spielender Daderi machte mit einem völlig desillusionierten Zverev, der am Ende auch nicht mehr 100% fit wirkte, kurzen Prozess. Mit 6-0 ging der dritte Satz und damit der Sieg an den Italiener. Erster Erfolg gegen einen Top-10-Spieler in der Karriere von Daderi. Zverev beim Masters in Rom damit ausgeschieden.
14: Hansi Flick, früher mal Trainer der deutschen Fußballnationalmannschaft und bei Bayern München, bleibt in Barcelona. Er hat seinen Vertrag dort bis 2028 verlängert. Am Wochenende ist Flick mit Barca zum zweiten Mal spanischer Meister geworden. Jetzt sind wir beim Radsport. Seit dem Wochenende läuft die erste große dreiwöchige Rundfahrt des Jahres, der Giro d'Italia. Und nach dem Auftakt in Bulgarien ist das Rennen in Italien angekommen, ganz im Süden, im Stiefel. Holger Gasker.
17: Aus deutscher Sicht war es eine spannende Etappe, denn Florian Storck hat hart um das rosa Spitzenreiter-Trikot gekämpft. Letztlich hat es für den Radprofi aus dem Schweizer Tudor-Team nicht ganz gereicht. Als Gesamtzweiter ging Florian Storck in diese vierte Etappe. Der Führende, Thomas Silva aus Uruguay, konnte an der einzigen Bergwertung ebenso wie die Topsprinter dem kleinen Hauptfeld nicht mehr folgen. Also war die Tür offen für seine Verfolger. Bonussekunden gab es bei einem Sprint unterwegs und dann vor allem im Ziel. Und damit schaffte es Giulio Ciccone vorbei an Florian Storck an die Spitze der Gesamtwertung. Der Italiener wurde Tagesdritter hinter zwei Südamerikanern, hinter Jonathan Narváez aus Ecuador und hinter Orluis Aulá aus Venezuela. Die Gesamtwertung sieht nach dieser Etappe in Kalabrien nun so aus. Giulio Ciccone führt mit 4 Sekunden vor dem Schweizer Jan Christen und ebenfalls mit 4 Sekunden vor Florian Storck auf Platz 3.
14: Eine deutsche Handballmannschaft wird das Champions-League-Endspiel in jedem Fall erreichen. Denn beim Final-Four-Turnier in Köln gibt es ein deutsches Halbfinale. Titelverteidiger SC Magdeburg gegen die Füchse Berlin. Das hat die Auslosung ergeben. Im zweiten Halbfinale spielt Aalborg aus Dänemark gegen den FC Barcelona. Das Finalturnier der Handball Champions League findet Mitte Juni statt.

US-Präsident Trump ist auf dem Weg nach China zu Gesprächen mit Präsident Xi. Worum es gehen wird, darüber berichten wir ausführlich in der kommenden Viertelstunde nach den nächsten Nachrichten um 5:30.

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1: Um 5.30 Uhr mit Wolfgang Berger. Nach rund 6 Stunden im Koalitionsausschuss haben die Spitzen von Union und SPD kurz vor Mitternacht ihre Beratungen beendet. Über Ergebnisse wurde offiziell bislang nichts bekannt, aber über die zuletzt angespannte Atmosphäre in der Koalition. Kirsten Girschick aus dem ARD Hauptstadtstudio.
2: Ja, die Stimmung, die soll nach dem, was wir so aus Koalitionskreisen hören, sehr konstruktiv gewesen sein. Das war ja auch ein Ziel des Treffens, raus aus dem Krisenmodus. Vor rund einem Monat hatten sich die Spitzen der Koalition in der Villa Borsig getroffen, fast ein ganzes Wochenende beraten. Und am Ende gab es statt umfassender Reformen quasi last minute den Tankrabatt und die 1.000-Euro-Prämie. Das hat zu viel Streit geführt, zu Schuldzuweisungen und dann ist noch die 1.000-Euro-Prämie im Bundesrat gescheitert. Und dieser Streit und dieses Scheitern, die haben offenbar viele in der Koalition erschrocken. Und auch deswegen verlief dieser Koalitionsausschuss wohl deutlich disziplinierter.
1: Das Bundeskabinett will heute die Strafe für den Einsatz sogenannter K.O.-Tropfen deutlich verschärfen. Laut dem Entwurf von Bundesjustizministerin Hubich sollen künftig mindestens 5 statt bisher 3 Jahre als Mindeststrafe drohen. Aus der Nachrichtenredaktion Ulrike Ufer.
3: Diese neue Strafe ist für den Fall geplant, dass ein Täter bei einem Raub- oder Sexualdelikt K.O.-Tropfen anwendet. Daher sollen 2 Paragraphen im Strafgesetzbuch geändert werden. Bisher gab es bei Raub- oder Sexualdelikten nur dann mindestens 5 Jahre, wenn eine Waffe oder ein gefährlicher Gegenstand eingesetzt wurde. Nun soll als 3. Begriff das Wort Mittel ergänzt werden, um auch K.O.-Tropfen darunter zählen zu können. Vor 2 Jahren hatte der Bundesgerichtshof geurteilt, dass K.O.-Tropfen mit dem bisherigen Wortlaut nicht abgedeckt seien.
1: Der Iran verfügt offenbar immer noch über den Großteil seines Raketenarsenals. Das berichtet die New York Times und nennt Quellen beim Geheimdienst. Demnach sind noch etwa 70% der iranischen Raketen und Abschussrampen verfügbar. In den USA hat Verteidigungsminister Hegseth Kritik am hohen Munitions- und Raketenverbrauch zurückgewiesen. Die bisherigen Kosten des Krieges bezifferte er im Kongress auf umgerechnet 25 Milliarden Euro. In Bremen verkündet das Landgericht heute seine Entscheidung zu einer Klage gegen Schokoladentafeln von Milka. Es geht um mögliche Kundentäuschung. Geklagt hatte die Verbraucherzentrale Hamburg. Sie wirft dem Hersteller Mondelez vor, dass die neuen Milka-Tafeln beim Einkauf in die Irre führen. Viele wiegen statt 100 nur noch 90 Gramm. Nach Ansicht der Kläger ist das an der Verpackung aber kaum zu erkennen. Das Wetter in Deutschland. Tagsüber ein Wechsel aus Sonne und dichten Wolken mit Schauern oder Gewittern. Im Südosten und Norden freundlicher Höchstwerte 10 bis 15 Grad. Morgen wechselhaft mit Schauern 9 bis 17 Grad. Am Freitag Schauer, teils mit Graupel, örtlich auch Gewitter bei 9 bis 18 Grad. Das waren die Nachrichten.
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4: A2 Berlin Richtung Hannover, zwischen Irxleben und Eilsleben 5 Kilometer Stau. A67 Mannheim Richtung Darmstadt. Die Anschlussstelle Lorsch ist wegen einer Fahrbahnerneuerung bis Montag 5 Uhr gesperrt. Die A70 Bamberg Richtung Schweinfurt-Werneck ist zwischen Bamberg und Bamberghafen noch bis 6 Uhr gesperrt. Die B246A Magdeburg-Halle ist zwischen Wandsleben-Börde und Abzweig Hugen-Dodeleben wegen Bergungsarbeiten gesperrt.
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4: Mit Sven Hasenkleber. US-Präsident Trump hat seine erste China-Reise seit 2017 angetreten. Die Air Force One hob gestern von der Luftwaffenbasis Andrews nahe Washington ab. Heute Abend Ortszeit wird er in Peking erwartet. Vor dem Abflug hatte Trump Gesprächsbereitschaft über den Iran-Krieg signalisiert. Er erwarte dazu ein langes Gespräch mit dem chinesischen Präsidenten Xi. Aus Peking Nina Barth.
5: US-Präsident Donald Trump freut sich auf den Besuch beim chinesischen Präsidenten Xi Jinping. Oder zumindest will er den Anschein erwecken. China wird wunderbar, der Besuch bei Präsident Xi wird großartig, sagt Trump vor ein paar Tagen.
6: China, it's gonna be amazing. The visit with China and Chairman Xi, that's gonna be great.
5: Viel Pomp wird es für Trump geben. Die Chinesen werden sich nicht lumpen lassen. In den USA schauen sowohl Demokraten als auch Republikaner genau hin, was da in Peking passieren wird. Ein Treffen zwischen dem amerikanischen und dem chinesischen Präsidenten ist ein großes Ereignis, sagt die demokratische Senatorin Alyssa Slotkin. Es sei ein großes Gesprächsthema in Washington.
7: It's a huge deal to have a summit between the president and the Chinese president, and so that we're all sort of thinking about it and talking about it.
5: Die einen schauen mit großen Erwartungen auf das Treffen zwischen den Erzrivalen, andere befürchten, Trump könnte zu große Zugeständnisse machen. Der US-Präsident steht innenpolitisch unter Druck, will Ergebnisse, die er zu Hause als Erfolg verkaufen kann. Zum Beispiel eine Zusage Chinas, weitere Boeings und mehr Agrarprodukte aus den USA zu kaufen. Trump verbreitet jedenfalls Optimismus, nennt den chinesischen Präsidenten einen Freund, sie seien über die Jahre sehr gut miteinander klargekommen. Es wird bei dem Treffen um Wirtschaft und Handelsfragen gehen, die Verlängerung des vereinbarten Handelsfriedens. Aber die Situation im Nahen Osten wird für Trump das entscheidende Thema sein. Eigentlich hätte der Gipfel in Peking schon Ende März stattfinden sollen. Trump sagte ab, wegen des Krieges gegen Iran.
8: This is clearly top of mind for the president.
9: Das steht für den Präsidenten ganz klar im Vordergrund. Und auch für die Chinesen steht viel auf dem Spiel. Ich erwarte, dass Trump sie auffordern wird, ihren Einfluss auf den Iran zu nutzen, um ihn dazu zu bringen, ein Abkommen zu akzeptieren, das für die USA akzeptabel ist.
5: China hat hinter den Kulissen eine wichtige Rolle gespielt, als sich die USA und Iran Anfang April auf eine Waffenruhe geeinigt haben. Auf der einen Seite ist es für China ein Vorteil, wenn die USA Waffen und Munition verbrauchen. Auf der anderen Seite leidet aber auch China als größter Ölabnehmer Irans unter den weltweit gestiegenen Energiepreisen. China werde sich nicht offen gegen Iran auf die Seite der USA schlagen, so Scott Kennedy vom CSIS.
10: Eine wichtige Frage wird sein, was sind die USA bereit, China als Gegenleistung für eine mögliche Unterstützung anzubieten? Die Bandbreite dessen, was China bereit wäre zu tun, ist wahrscheinlich begrenzt. Aber China wird sicher versuchen, etwas herauszuschlagen, sollten die USA um etwas Konkretes bitten.
5: Natürlich erhoffen sich auch die Chinesen etwas von den USA. Und nicht nur bei Wirtschaftsfragen, sondern beispielsweise im Zusammenhang mit Taiwan. China zählt Taiwan zu seinem Gebiet und hat gedroht, die Insel auch mit Gewalt einzunehmen. Die USA sind der wichtigste Verbündete Taiwans. Große Durchbrüche sind bei dem Treffen nicht zu erwarten, aber tatsächlich wäre es für die USA schon ein Erfolg, wenn die beiden Supermächte sich darauf verständigen, ihre Beziehung stabilisieren zu wollen, inklusive Verlängerung des Handelsfriedens.
4: Informationen von Nina Barth.
0: Wirtschaft.
4: Rüstungsaktien waren lange die Stars an der Börse, doch die Kursrallye scheint vorerst vorbei. Warum die Papiere von Rheinmetall und Co. zuletzt deutlich an Wert verloren haben und ob die Branche trotzdem langfristig attraktiv bleibt, das hat Heidi Radwilas recherchiert.
11: Vor Beginn des Angriffskriegs Russlands auf die Ukraine wurden Aktien von Rüstungsunternehmen von vielen Anlegern mit spitzen Fingern angefasst. Danach entwickelten sich die Papiere zu Shootingstars an der Börse. Allen voran Deutschlands größter Rüstungskonzern Rheinmetall. Die im DAX notierte Aktie kostete in der Spitze über 2000 Euro pro Stück. Doch mittlerweile scheint die Luft raus. Die Rheinmetall-Aktie hat gegenüber dem Höchststand vergangenes Jahr mehr als 40% an Wert verloren. Diese Entwicklung betrifft mehr oder weniger die gesamte Branche, sagt Christian Henke, Chief Market Analyst bei IG Deutschland.
12: Wenn wir uns jetzt mal den europäischen Sektor anschauen, geht das quer durch die Bank. Das ist bei Rheinmetall so, das ist bei Hensoldt so, das sind aber auch bei den europäischen Werten so.
11: Der Grund? Gewinnmitnahmen. Heißt, Anleger verkaufen Rüstungsaktien, weil sie nicht glauben, dass die Papiere zeitnah auffällig zulegen können, sie also jetzt noch die größten Gewinner einstreichen können. Andreas Lipko, Chefmarktanalyst von CMC Markets, erklärt das so.
13: Das heißt, das Überraschungspotenzial, das, was ja maßgeblich Aktien als Kursfantasie antreibt, ist momentan draußen. Und
11: das Überraschungspotenzial in der Rüstungsindustrie war nicht nur der Angriffskrieg Russlands auf die Ukraine im Jahr 2022, sondern die Reaktion der Politik darauf. Viele Länder rund um den Globus investieren seitdem deutlich mehr in Rüstung und Verteidigung. In Deutschland haben Bundestag und Bundesrat im vergangenen Jahr beschlossen, die Verteidigungsausgaben, die über 1% des Bruttoinlandsprodukts hinausgehen, von der Schuldenbremse auszunehmen und haben damit den Weg freigemacht für massive Investitionen in Verteidigung. Bei den Rüstungsunternehmen stapeln sich quasi die Aufträge. Das hat die Aktien beflügelt. Jetzt sei der Markt in einer Phase, in der die Vielzahl der Rüstungsaufträge erst einmal abgearbeitet werden müsse. Und das brauche mehr Zeit als von vielen erwartet, beobachtet Andreas Lipko von CMC Markets.
13: Bei Rheinmetall ist es tatsächlich in Anführungsstrichen ein Luxusproblem. Das heißt, man hat so viele Aufträge, dass der Markt hier einfach zu hohe Annahmen im Vorfeld angenommen hat, dass man die also sehr, sehr schnell umsetzen kann.
11: Die Mühen der Ebene sozusagen. Viele Investoren schielten aber immer nach der jeweils heißesten Wachstumsstory. Christian Henke von IG Deutschland.
14: Was wir im Moment sehen, ist künstliche Intelligenz, KI-Aktien, Alphabet, Amazon, Nvidia, die sind aktuell wieder sehr beliebt und dahin fließt das Geld. Das heißt, das Geld rotiert seit einiger Zeit raus aus den Rüstungsunternehmen, rein in KI.
11: Dennoch ist das Gros der Analysten überzeugt, Rüstung hat Wachstumspotenzial, auch an den Börsen. Andreas Lipko.
13: Das Thema Rüstung bleibt auf jeden Fall ein Thema bis 2030, also die kommenden 3, 4, 5 Jahre, kann man tatsächlich noch sagen, wird das ein maßgebliches Thema bleiben.
11: Vermutlich auch, weil die globalen Krisen nicht abzunehmen scheinen. Stichwort Iran-Krieg.
4: Aus der Wirtschaftsredaktion war das Heidi Radwilas. Haben Abgeordnete offiziell oder inoffiziell für die Stasi gearbeitet? Das überprüft eine Kommission bei jeder Person, die in den Brandenburger Landtag gewählt wird und bis Januar 1990 18 Jahre alt war. Gestern wurde der Bericht zur aktuellen Besetzung des Landtags veröffentlicht. Bei 5 Abgeordneten ist die Kommission fündig geworden. Ein Fall ist besonders brisant. Pauline Pieper berichtet.
15: Der AfD-Abgeordnete Jean-René Adam war laut Bericht inoffiziell für den Arbeitsbereich 1 der Kriminalpolizei tätig, der eng mit dem Ministerium für Staatssicherheit zusammenarbeitete. Somit war Adam laut Bericht inoffizieller Mitarbeiter der Stasi. Maria Noke, Vorsitzende der Prüfkommission und Brandenburgs Aufarbeitungsbeauftragte.
16: Von Anfang an wurde er befragt zu Jugendlichen, die im Visier der Stadtsicherheit und der Kriminalpolizei waren und zu Ausreiseantragstellern. Er hat detaillierte Informationen mit Namen zu bestimmten Personen weitergegeben, zu Westkontakten.
15: Für Noke könnte diese Tätigkeit ein Rücktrittsgrund sein. Adam betont, ihm sei nicht bewusst gewesen, dass er für die Stasi gearbeitet hatte. Er habe als 18-Jähriger lediglich Interesse an der Polizeiarbeit gehabt.
17: Ich habe Informationen geliefert, die im Prinzip in Sachen Kriminalität wichtig waren. Und da würde ich nicht von Ansperzen reden. Also ein Polizist sperzt hier auch keinen an, der verfolgt eine Straftat. Und das war auch mein Ansinn.
15: Etwa nach einem halben Jahr hätten seine Aufträge zunehmend eine politische Dimension bekommen, woraufhin er die Mitarbeit nach insgesamt 15 Monaten beendete.
17: Es war ganz klar offensichtlich, welche Leute dann dahinter standen. Und das war eben nicht mein Ansinn. Ich wollte Kriminalist werden und kein Agent.
15: Konsequenzen befürchte er nun nicht. Er habe sich nichts vorzuwerfen. Auch die AfD-Abgeordneten Peter Drenzke und Falk Janke werden in dem Bericht als Mitarbeiter der Stasi aufgeführt, für 3 Jahre, in denen sie ihren Wehrdienst beim Wachregiment Felix Dzerzhinski leisteten. Drenzke sagte laut Bericht, er habe sich schon nach 4 Wochen entpflichten wollen und anschließend nur als Koch gearbeitet. Janke betonte, mehrere Überprüfungen hätten gezeigt, dass er nie Personen oder Institutionen ausgespitzelt habe. Ein weiterer AfD-Abgeordneter, Roman Kuffert, war laut Bericht für 4 Wochen inoffiziell für die Stasi tätig, bevor er wenig später aus der DDR floh. In seiner Stellungnahme vor der Kommission betonte er, nie mit der Stasi kooperiert und nur wertlose Informationen weitergegeben zu haben. Der parlamentarische Geschäftsführer der AfD-Fraktion, Dennis Holoch, kannte den Bericht am Vormittag noch nicht, kündigte aber zunächst keine Konsequenzen an.
18: Bis jetzt haben wir die Aussagen unserer Kollegen und wir sind auch sehr dankbar dafür, dass unsere Kollegen sehr offen in der Fraktion auch darüber gesprochen haben und uns rechtzeitig informiert haben. Und wir werden uns den Bericht natürlich durchlesen und aufgrund dieser Tatsachen dann beraten. Aber zum jetzigen Zeitpunkt ergibt sich für uns aufgrund dieser Tatsachendarstellung eben kein weiterer Beratungsbedarf.
15: Auch der fraktionslose und ehemalige BSW-Abgeordnete André Fonosowski wird im Prüfbericht erwähnt. Er sei namentlich auf Karteikarten aus der Abteilung der Auslandsaufklärung registriert. Fonosowski erklärt in einer Stellungnahme, er habe in keiner Weise und zu keiner Zeit mit der Stasi zusammengearbeitet.
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4: Heute startet in Würzburg der 104. Deutsche Katholikentag. Zu dem Treffen werden bis zu 30.000 Besucherinnen und Besucher erwartet, auch der Bundeskanzler und der Bundespräsident. Rund 900 Veranstaltungen sind geplant, auch Workshops zur Stärkung der Demokratie. Aus Würzburg berichtet Antje Deckert.
19: Hab Mut, steh auf. Passender hätten die Veranstalter vom Zentralkomitee der Deutschen Katholiken und das gastgebende Bistum Würzburg ihr Motto für den diesjährigen Katholikentag nicht wählen können, in Zeiten von Krieg und Krisen. Zentrales Thema ist die Sorge um die Demokratie. Von Würzburg solle ein starker Impuls der Ermutigung ausgehen, so die Präsidentin des Zentralkomitees der Deutschen Katholiken, Irme Stetter-Karp.
20: Wir haben einen starken Druck von rechts, fast könnte man sagen, in der Mitte angekommen. Und deshalb ist die Frage, wie Christen damit umgehen, ob sie dem standhalten, ob sie sich zurückziehen. Insofern, für uns ist es ein Katholikentag, der auch ein politisches Signal setzen will. Wir sind da und wir bringen unsere Werte ein.
19: Hab Mut, steh auf. Das Motto des Katholikentags ist als Forderung nicht nur nach außen, sondern auch nach innen an die Kirche selbst gerichtet. Gastgeber Bischof Franz Jung ist klar, dass ein Katholikentag angesichts sinkender Mitgliederzahlen heute weniger starke Akzente setzen kann als früher. Trotzdem sei es wichtig, als Kirche in der Gesellschaft Gesicht zu zeigen.
21: Kirche ist nicht nur Gottesdienst feiern im eigenen engen Raum, sondern Kirche muss in den Kontakt mit den Menschen, mit den Nöten ihrer Umgebung kommen.
19: Wie das gehen kann, zeigt ein bisher einmaliges Projekt auf einem Kirchentag, die Demokratiekirche. Sie wird vom Bistum Würzburg in Kooperation mit der Jugendbildungsstätte Unterfranken organisiert. Mit Workshops und Mitmachformaten soll gezeigt werden, wie Kirche zur Stärkung der Demokratie beitragen kann, sagt Katharina Leniger vom Bistum Würzburg.
22: Also die Bänke kommen raus und es gibt einen Workshop-Raum, der abgetrennt ist, wo insgesamt 9 Workshops zu verschiedenen Themen im demokratischen Bereich stattfinden. Dann gibt es eine Streitbar, wo die Möglichkeit gibt, über verschiedene Themen ins Gespräch zu kommen. Und dann gibt es noch Ausstellungen zu verschiedenen Themen, Menschenwürde und auch über Kirchenasyl zum Beispiel.
19: Wie immer auf Katholikentagen sind auch die großen weltpolitischen Themen auf den zahlreichen Diskussionspodien präsent. Globale Gerechtigkeit und Klimakrise, Friedenspolitik und Aufrüstung angesichts neuer geopolitischer Herausforderungen.
20: Die Frage, wie Europa sich überhaupt ins Spiel bringen kann, weil es ja doch in einer großen Abhängigkeit auch militärisch steht, mit all den Folgen. Das ist der eine Komplex und der andere Komplex Innenpolitik. Wir haben eine Regierung, die doch manche Fragen hinterlässt, offensichtlich in der Bevölkerung. Das Vertrauen ist nicht zu groß und insofern doch eine unruhige Situation, in der wir auch sagen wollen, wir stehen für gesellschaftlichen Zusammenhalt.
19: Den Fragen von Jugendlichen will sich dann auch Bundeskanzler Friedrich Merz stellen, wenn er am Freitag den Katholikentag besucht. Bundespräsident Frank-Walter Steinmeier kommt zur Eröffnung heute Abend und wird am Donnerstag ein eigenes Podium zu Demokratie und Ehrenamt bestreiten. Auch weitere Bundesministerinnen und Minister werden erwartet, sowie Prominente aus Gesellschaft und Kultur, etwa Klimaaktivistin Luisa Neubauer oder Entertainer Harald Schmidt.
4: Antje Dechert berichtete aus Würzburg.
0: Kultur.
4: Es geht los, der European Song Contest betritt die Bühne. 15 Länder haben sich gestern Abend in Wien im ersten Halbfinale präsentiert. Nur 10 schaffen es ins Finale. Wer sind die Glücklichen? Marc Dugge berichtet.
23: Dass es dieser Auftritt ins Finale geschafft hat, ist keine Überraschung. Die Finnen sind beim ESC in diesem Jahr der Top-Favorit. Liekin Haitin heißt ihr Song, zu Deutsch Flammenwerfer. Und auf der Bühne wird's wirklich heiß. Da geht ein Beichtstuhl in Flammen auf, Feuer lodern. Die Finnin Linda Lampenius rennt mit ihrer Geige über die Bühne, bringt sich an ihre Grenzen und ihre Geige auch. Die spielt sie auch noch live. Den rund 10.000 Zuschauern in der Halle gefällt's. Sie bekommen an diesem Abend, was sie von einem ESC-Halbfinale erwarten dürfen. Große Gefühle und Pathos, Kitschiges, Schrilles und auch Nostalgie. Zum 70. Geburtstag des ESC schaut auch Vicky Leandros vorbei. 1967 gewann sie hier in Wien mit diesem Song als Teenagerin. Dafür gibt's viel Applaus, genauso wie für Bombastfolklore aus Kroatien und für Elektro-Sounds aus Schweden. Tiefschwarze Bässe, dazu Licht, Laser und Videotechnik vom Allerfeinsten. Kroatien und Schweden schaffen's ins Finale, Deutschland ist wie immer schon qualifiziert. Sarah Engels mit Fire. Der Song funktioniert in der Halle. Nervös sind dagegen einige beim Auftritt des israelischen Künstlers Noam Betan. Weil Israel mit dabei ist, boykottieren 5 Länder den ESC. Aus Protest gegen den Gazakrieg. Und auch in der Halle sind vereinzelte Buhrufe zu hören. Eine Person wird von der Polizei aus dem Saal getragen, 3 weitere Störer der Halle verwiesen. Noam Betan schadet das aber nicht. Auch er landet im Finale. Israel! Vorbei ist der ESC dagegen für die Künstler aus Portugal, Georgien, Montenegro, Estland und San Marino. Sie müssen vorzeitig nach Hause. Wer sonst noch ins Finale kommt, entscheidet sich beim 2. Halbfinale am morgigen Abend.
4: Marc Ducke berichtete aus Wien.
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4: Kanzler Merz hat auf dem Bundeskongress des Deutschen Gewerkschaftsbundes für tiefgreifende Sozialreformen geworben und unmissverständliches Feedback bekommen. Unsere Gastautorin ist heute Beatrice Achterberg. Die Politikredakteurin der Neuen Zürcher Zeitung in Berlin kommentiert: Buhrufe, Pfiffe, Gelächter für den Kanzler. Als Merz beim DGB-Kongress über die Rente sprach, sei die Stimmung endgültig gekippt.
1: Das alles ist keine Bösartigkeit von mir oder der Bundesregierung. Das ist Demografie und Mathematik, sagte Merz den Anwesenden und wurde dafür ausgepfiffen. Dabei hat der Kanzler nur das ausgesprochen, was seit Jahren bekannt ist. Immer weniger Beitragszahler finanzieren immer mehr Rentner. Ja, auch Merz' eigene Partei, die CDU, hat das Problem über Jahre verdrängt. Aber die Reaktion im Saal zeigt vor allem, wie weit sich die Gewerkschaftsfunktionäre inzwischen von der Realität entkoppelt haben. Früher ging es beim DGB um soziale Verantwortung, um Kompromisse. Heute geht es vielen Funktionären offenbar nur noch darum, die eigene Klientel bei Laune zu halten und den eigenen Apparat zu sichern. Wer schon zu pfeifen anfängt, sobald jemand unbequeme Reformen auch nur anspricht, hat rein gar nichts verstanden. Der Sozialstaat wird sich verändern müssen, egal wer regiert. Und Merz sollte aus diesem Auftritt vor allem eines mitnehmen. Mit Gewerkschaften, die jede notwendige Reform reflexhaft niederbrüllen, ist keine Politik zu machen.
4: Meint Beatrice Achterberg von der Neuen Zürcher Zeitung. Die Frankfurter Rundschau räumt ein, dass der Kanzler die unangenehme Rolle hat, einschneidende und zum Teil schmerzhafte Reformpläne verkaufen zu müssen.
2: Sein größtes Problem ist aber die Art, wie er das tut. Zu oft negativ und anklagend, statt motivierend und um Ausgleich bemüht zu sein. Merz fehlt mitunter das Feingefühl, um den richtigen Ton anzuschlagen und die Gesellschaft von der Notwendigkeit großer Umbrüche zu überzeugen. Und der Kanzler hat es versäumt, die Gewerkschaften früh einzubinden, sie mit Arbeitgebern an einen Tisch zu holen, um gemeinsam über diese riesigen Reformen zu reden.
4: Die Glocke aus Oelde betont, Merz habe lediglich Selbstverständliches angesprochen, aber das Angebot sei von den Delegierten schnöde abgelehnt worden.
2: Stattdessen gab es Klassenkampfrhetorik und dumpfe Blockadehaltung. Wie will der Kanzler Reformen gemeinsam mit der SPD durchsetzen, wenn der DGB solche Töne anschlägt? Welche künftigen demokratischen Mehrheiten gefährdet die Gewerkschaft, wenn sie eine Koalition der Mitte daran hindert, notwendige Reformen anzugehen? Immer mehr Arbeiter ziehen frustriert Konsequenzen und wählen die AfD. Es ist eine brandgefährliche Entwicklung.
4: Umgekehrt argumentiert die Taz aus Berlin. Die DGB-Vorsitzende Fahimi habe betont, die Gewerkschaften sehen sich nicht in der Rolle des Verhinderers und seien offen für den Dialog.
2: Es müsse aber auch eine gerechte Lastenverteilung in der Sozialpolitik geben. So plädierte Fahimi auch dafür, bei den Reformplänen für die Rente die Ergebnisse der Expertenkommission nicht zu hektisch in Gesetze zu überführen, sondern sie vorher mit den Gewerkschaften abzugleichen. Die Hand der ArbeitnehmerInnen ist also ausgestreckt. Offen ist, ob die Regierung sie auch tatsächlich ergreift.
4: Die Pforzheimer Zeitung unterstreicht, der Kanzler habe dazu aufgerufen, Deutschland gemeinsam wieder flott zu machen.
2: An diesem Gemeinsam jedoch ist ein erheblicher Teil der Gewerkschaftsfunktionäre offensichtlich gar nicht interessiert. Statt sich neuen Herausforderungen in krisenhaften Zeiten zu stellen, wird weiter ein erbitterter Abwehrkampf etwa gegen ein modernes Arbeitszeitgesetz geführt. Arbeitgeber werden per se in die Kapitalistenecke gestellt, kaum als Sozialpartner gesehen.
4: Das waren unsere Standpunkte, heute zusammengestellt von Ulrike Ufer.
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4: Heute vor 40 Jahren nahm ein Mammutprozess gegen Mitglieder der Rockergruppe Hells Angels in Hamburg ein unerwartetes Ende. In dem Verfahren ging es um Körperverletzung, Zuhälterei, Erpressung und Vergewaltigung. Stefan Hudemann blickt zurück.
3: Zu Beginn der 80er Jahre haben die Hells Angels den Hamburger Kiez fest im Griff. Männer wie der berüchtigte Klaus-Peter Grabe, genannt Jesus oder der Vollstrecker. Sie treiben Schutzgeld ein, beuten Frauen aus, handeln mit Drogen. Im August 1983 greift die Polizei ein.
6: Die Hamburger Polizei hatte gestern Nacht Großeinsatz. Bei ihrer bislang wohl umfangreichsten Aktion wurden 24 Mitglieder der weltweit operierenden Hells Angels verhaftet.
3: Neben der Vereinskneipe Angels Place durchsucht die Polizei 80 weitere lokale Wohnungen und Bordelle. Hamburgs Innensenator Alfons Pawelczyk will die Rocker ein für alle Mal vom Kiez vertreiben.
7: Wir haben einen Antrag eingereicht an das Bundesinnenministerium, diese Gruppe zu verbieten.
3: Gegründet werden die Hells Angels kurz nach dem Zweiten Weltkrieg in Kalifornien. Outlaws sind sie von Anfang an. Exzessive Feiern, Gewalt und Zusammenstöße mit der Polizei gehören dazu. In den 60er und 70er Jahren steigen die Hells Angels ins Drogengeschäft ein. 1973 gründet sich das Hamburger Charter. Das erste in Deutschland. Nach langwierigen Ermittlungen schlagen die Beamten dann 1983 zu. 3 Jahre später fällt das Hamburger Landgericht ein Urteil.
8: 7 Jahre für Peter Grabe, genannt Jesus, wegen räuberischer Erpressung, Zuhälterei und Körperverletzung. 5 Jahre, 6 Monate.
3: Und das Gericht spricht weitere Haftstrafen aus. Doch viele Angeklagte kommen mit Bewährungs- oder Geldstrafen glimpflich davon. Denn
8: den Hauptvorwurf kriminelle Vereinigung ließen die Staatsanwälte fallen, um den Prozess zu einem Ende zu bringen.
3: Die Vorherrschaft der Angels auf dem Kiez ist gebrochen. Verschwunden sind sie damit nicht, aber an Dominanz haben sie eingebüßt seit dem Hells Angels Prozess, der am 13. Mai 1986 zu Ende ging. Heute vor 40 Jahren.
4: Der Stichtag war das von Steffen Hudemann. Noch einmal der Verkehrsservice. Fulda Richtung Kassel zwischen Guxhagen und Dreieck Kassel Süd steht ein brennender LKW auf dem Standstreifen. Dort bitte Vorsicht. Und das war die ARD Infonacht mit Sven Hasenclever. Gleich um 6 geht's hier wie gewohnt weiter mit den Nachrichten. Heute ist Mittwoch, der 13. Mai 2026. Ich wünsche Ihnen einen schönen Tag. Die Zeit gleich 5:58 Uhr.

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1: 6 Uhr. Koalition will CO2-Preis stabil halten. Bombe bei Wiesbaden soll unschädlich gemacht werden. In Cannes haben die Filmfestspiele begonnen. Das Wetter wechselhaft mit Regen und Schauern, maximal 9 bis 15 Grad. Mein Name ist Kerstin Spieth. Guten Morgen. Bis kurz vor Mitternacht haben Union und SPD im Koalitionsausschuss beraten, etwa über Reformen und den Haushalt. Inzwischen gibt es erste Infos nach dem Treffen. Aus dem ARD-Hauptstadtstudio Kirsten Gierschig.
2: Die Koalition hat zum einen beschlossen, dass der Haushalt für 2027 unter Schonung der Rücklage fertiggestellt werden soll. Eine Möglichkeit, wo man im Haushalt noch ein bisschen Geld hätte finden können, fällt also definitiv weg. Außerdem soll der CO2-Preis für das kommende Jahr stabil bleiben, also nicht teurer werden als 2026. Und insgesamt sollen die anstehenden Reformen in den nächsten Wochen abgestimmt auf den Weg gebracht werden. Das könnte zum Beispiel auch heißen, besser abgestimmt nicht nur innerhalb der Koalition, sondern auch mit den Bundesländern.
1: Im Bundeskabinett stehen heute zwei große Vorhaben auf dem Programm. Zum einen geht es um schärfere Strafen beim Einsatz von K.O.-Tropfen. Zum anderen um das Gebäudemodernisierungsgesetz. Damit wird das alte sogenannte Heizungsgesetz der Ampel reformiert. So sollen nun alle Formen des Heizens langfristig erlaubt bleiben. Allerdings müssen den fossilen Brennstoffen schrittweise andere beigemischt werden. Der Verband der Automobilindustrie rechnet damit, dass die deutschen Autohersteller in den kommenden Jahren mehr Jobs streichen als bisher angenommen. Verbandschefin Müller sagte dem Redaktionsnetzwerk Deutschland, bis 2035 könnten rund 225.000 Arbeitsplätze wegfallen. Betroffen seien vor allem Zulieferer. Müller kritisierte, dass sich die Standortbedingungen in Deutschland verschlechterten. Unternehmen hätten mit hohen Steuern, Lohn- und Energiekosten sowie viel Bürokratie zu kämpfen. Nahe der A66 bei Wiesbaden soll am Vormittag ein Blindgänger aus dem Zweiten Weltkrieg unschädlich gemacht werden. Das wirkt sich auch auf den Verkehr rund um Wiesbaden aus. Die amerikanische Fliegerbombe war gestern entdeckt worden. Evakuiert wird ab 9 Uhr in einem Radius von rund 700 Metern. HR-Reporterin Vaya Stavrianos.
3: Betroffen sind etwa 50 Menschen. Außerdem werden die A66 zwischen Erbenheim und Nordenstadt sowie die B455 in dem Bereich gesperrt. Auch die Bahnlinie Wiesbaden-Köln wird ab 10.30 Uhr gesperrt. Außerdem kommt es zu Einschränkungen im Busverkehr. Für Menschen, die nicht bei Familie oder Freunden unterkommen können, gibt es eine Betreuungsstelle in der Johanniter-Rettungswache im Stadtteil Amöneburg. Die Stadt hat auch ein Bürgertelefon eingerichtet.
1: Die mit dem Hantavirus infizierte Französin ist schwer erkrankt. Sie war auf dem evakuierten Kreuzfahrtschiff Hondius. Ein Pariser Krankenhaus teilte mit, die Frau leide unter der schwersten Form des südamerikanischen Virus. Die über 65-Jährige wurde an eine künstliche Lunge angeschlossen. Auch andere Passagiere hatten sich infiziert. Die Weltgesundheitsorganisation sagt aber, das Virus werde nur selten von Mensch zu Mensch übertragen und es werde keine neue Pandemie auslösen. Im französischen Cannes haben am Abend die Filmfestspiele begonnen. 22 Filme gehen ins Rennen um die Goldene Palme. Zum Auftakt erhielt der neuseeländische Regisseur Peter Jackson die Goldene Ehrenpalme für seine Herr-der-Ringe-Filme. ARD-Korrespondent Jan Tussing.
4: Anschließend bekam Jackson ein Ständchen von der in Frankreich sehr angesagten Sängerin Theodora. Diese sang eine Coverversion der Beatles, denn den vier Jungs aus Manchester hatte Jackson vor einigen Jahren eine Doku gewidmet, in der er die Musiker dank KI zum Leben erweckt hatte.
1: Und das steht heute noch an. Im baden-württembergischen Landtag soll der Grünen-Politiker Özdemir zum neuen Ministerpräsidenten gewählt werden.

0: Wetter und nur noch ab und zu Regen. Bis 16 Grad. Die Zeit 5 nach 6.
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0: Wir haben eine Meldung für die A7 Fulda Richtung Kassel. Zwischen Guxhagen und Dreieck Kassel Süd. 1 Kilometer Stau wegen eines brennenden LKW auf dem Standstreifen.
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2: An diesem Mittwoch einen schönen guten Morgen. In der Bundesregierung ist angeblich schon der Begriff D-Day kursiert, also Decision Day, Tag der Entscheidung. Denn die Stimmung zwischen CDU, CSU und SPD ist angespannt. Zu weit sind die Parteien auseinander in der Frage, wie Bürger und Wirtschaft entlastet werden sollen. In den letzten Wochen haben alle Seiten das öffentlich auch immer wieder klargemacht und sich damit in ihren Positionen noch mehr eingemauert und unflexibler gemacht. Gestern haben sich die Zankäpfel dann mal wieder direkt in die Augen schauen müssen, um Entscheidungen zu treffen beim D-Day. Unsere Hauptstadtkorrespondentin Kirsten Gierschig hat den Koalitionsausschuss am späten Abend für uns verfolgt. Was wissen wir bisher über die Ergebnisse?
3: Also nachdem Union und SPD gestern rund 6 Stunden zusammengesessen haben, gab es erst heute früh ein paar schriftliche Informationen. Die Koalition hat zum einen beschlossen, dass der Haushalt für 2027 unter Schonung der Rücklage fertiggestellt werden soll. Eine Möglichkeit, wo man im Haushalt noch ein bisschen Geld hätte finden können, fällt also definitiv weg. Das heißt, der Spardruck auf die einzelnen Ministerien bleibt hoch. Außerdem soll der CO2-Preis für das kommende Jahr stabil bleiben, also nicht teurer werden als 2026. Und insgesamt sollen die anstehenden Reformen in den nächsten Wochen abgestimmt auf den Weg gebracht werden. Das könnte zum Beispiel auch heißen, besser abgestimmt nicht nur innerhalb der Koalition, sondern auch mit den Bundesländern. Sehr viel Konkretes wurde also nicht beschlossen. Das war aber auch von Anfang an nicht vorgesehen.
2: Jetzt haben Union und SPD ja in den letzten Wochen vor allem übereinander statt miteinander gesprochen. Wie war die Stimmung gestern Abend?
3: Ja, die Stimmung, die soll nach dem, was wir so aus Koalitionskreisen hören, sehr konstruktiv gewesen sein. Das war ja auch ein Ziel des Treffens, raus aus dem Krisenmodus. Vor rund einem Monat hatten sich die Spitzen der Koalition in der Villa Borsig getroffen, fast ein ganzes Wochenende beraten. Und am Ende gab es statt umfassender Reformen quasi last minute den Tankrabatt und die 1.000-Euro-Prämie. Das hat zu viel Streit geführt, zu Schuldzuweisungen und dann ist noch die 1.000-Euro-Prämie im Bundesrat gescheitert. Und dieser Streit und dieses Scheitern, die haben offenbar viele in der Koalition erschrocken. Und auch deswegen verlief dieser Koalitionsausschuss wohl deutlich disziplinierter.
2: Klingt also nach dem nächsten Versuch eines Neuanfangs. Lassen wir uns überraschen, wie lange dieser Burgfrieden dieses Mal hält. Die ersten Ergebnisse vom Koalitionsausschuss gestern Abend aus Berlin hat Kirsten Gierschig berichtet.
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2: Es ist ein Treffen der Superlative. Die alte Weltmacht trifft auf die neue Weltmacht. US-Präsident Trump besucht in Peking den chinesischen Präsidenten Xi. Und die ganze Welt schaut zu. Denn die Deals, die diese beiden Staatschefs aushandeln, die betreffen fast alle. Die Liste ihrer Themen, die ist jedenfalls lang.
4: US-Präsident Donald Trump freut sich auf den Besuch beim chinesischen Präsidenten Xi Jinping. Oder zumindest will er den Anschein erwecken. China wird wunderbar, der Besuch bei Präsident Xi wird großartig, sagt Trump vor ein paar Tagen.
5: China, it's gonna be amazing. The visit with China and Chairman Xi, that's gonna be great.
4: Viel Pomp wird es für Trump geben. Die Chinesen werden sich nicht lumpen lassen. In den USA schauen sowohl Demokraten als auch Republikaner genau hin, was da in Peking passieren wird. Ein Treffen zwischen dem amerikanischen und dem chinesischen Präsidenten ist ein großes Ereignis, sagt die demokratische Senatorin Alyssa Slotkin. Es sei ein großes Gesprächsthema in Washington.
6: It's a huge deal to have a summit between the president and the Chinese president, and so that we're all sort of thinking about it and talking about it.
4: Die einen schauen mit großen Erwartungen auf das Treffen zwischen den Erzrivalen. Andere befürchten, Trump könnte zu große Zugeständnisse machen. Der US-Präsident steht innenpolitisch unter Druck, will Ergebnisse, die er zu Hause als Erfolg verkaufen kann. Zum Beispiel eine Zusage Chinas, weitere Boeings und mehr Agrarprodukte aus den USA zu kaufen. Trump verbreitet jedenfalls Optimismus, nennt den chinesischen Präsidenten einen Freund, sie seien über die Jahre sehr gut miteinander klargekommen.
5: He's been a friend of mine. I've gotten along with him very well over the years.
4: Es wird bei dem Treffen um Wirtschaft und Handelsfragen gehen, die Verlängerung des vereinbarten Handelsfriedens. Aber die Situation im Nahen Osten wird für Trump das entscheidende Thema sein. Eigentlich hätte der Gipfel

0: in Peking schon Ende März stattfinden sollen. Trump sagte ab, wegen des Krieges gegen Iran.
1: This is clearly top of mind for the president.
2: Das steht für den Präsidenten ganz klar im Vordergrund. Und auch für die Chinesen steht viel auf dem Spiel. Ich erwarte, dass Trump sie auffordern wird, ihren Einfluss auf den Iran zu nutzen, um ihn dazu zu bringen, ein Abkommen zu akzeptieren, das für die USA akzeptabel ist.
0: China hat hinter den Kulissen eine wichtige Rolle gespielt, als sich die USA und Iran Anfang April auf eine Waffenruhe geeinigt haben. Auf der einen Seite ist es für China ein Vorteil, wenn die USA Waffen und Munition verbrauchen. Auf der anderen Seite leidet aber auch China als größter Ölabnehmer Irans unter den weltweit gestiegenen Energiepreisen. China werde sich nicht offen gegen Iran auf die Seite der USA schlagen, so Scott Kennedy vom CSIS.
3: Eine wichtige Frage wird sein, was sind die USA bereit, China als Gegenleistung für eine mögliche Unterstützung anzubieten? Die Bandbreite dessen, was China bereit wäre zu tun, ist wahrscheinlich begrenzt. Aber China wird sicher versuchen, etwas herauszuschlagen, sollten die USA um etwas Konkretes bitten.
0: Natürlich erhoffen sich auch die Chinesen etwas von den USA. Und nicht nur bei Wirtschaftsfragen, sondern beispielsweise im Zusammenhang mit Taiwan. China zählt Taiwan zu seinem Gebiet und hat gedroht, die Insel auch mit Gewalt einzunehmen. Die USA sind der wichtigste Verbündete Taiwans. Große Durchbrüche sind bei dem Treffen nicht zu erwarten, aber tatsächlich wäre es für die USA schon ein Erfolg, wenn die beiden Supermächte sich darauf verständigen, ihre Beziehung stabilisieren zu wollen, inklusive Verlängerung des Handelsfriedens.
4: US-Präsident Trump zu Besuch beim chinesischen Präsidenten Xi. Nina Barth hat schon mal einen Blick auf die lange Themenliste geworfen.
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4: Der leere Kaffeebecher, die halbvolle Pizzaschachteln oder jede Menge kleine Zigarettenstummel. Der Müll ist überall zu sehen, in Frankfurt am Mainufer, im Darmstädter Herrengarten oder in den Kasseler Karlsauen. Wer jetzt im Frühling und rund um die langen Wochenenden in Hessens Parks oder vielbespielten Ecken unterwegs ist, der hat häufiger mal den Eindruck, dass da am Vortag eine wilde Party gefeiert worden ist. Littering heißt dieses Phänomen, was man am ehesten mit Vermüllung oder dem achtlosen Entsorgen von Abfällen im öffentlichen Raum übersetzen könnte. In Berlin versucht man das jetzt mit einem Belohnungssystem zu bekämpfen. Beim Pilotprojekt Berlin Pay bekommen diejenigen, die Müll sammeln oder den Kiez schöner machen, kleine Vorteile oder besondere Berlin-Erlebnisse. Uwe Feige ist Vizepräsident im Verband kommunaler Unternehmen. Er lebt in Jena. Der VKU ist die Stimme von über 1500 Stadtwerken und Unternehmen der Kommunen, die eben auch den Abfall vor Ort managen. Uwe Feige sagt, der Müll verursacht jedes Jahr Kosten im hohen zweistelligen Millionenbereich. Ich habe vor der Sendung mit ihm gesprochen und ihn gefragt, wo die Menschen denn besonders gerne ihren Müll vergessen.
7: Naja, im Prinzip gibt es eine gewisse Kausalität von beliebten Aufenthaltsorten oder Orten mit einem hohen Personenverkehr. Also ich per Zufall bin durch die Wirrung eines Lebens mal an den Bahnhof gekommen und dann kann man natürlich sehen, die Leute kommen aus dem Zug und dann kann man eigentlich nicht dicht genug die Papierkörbe bis zum Parkplatz stellen, weil alles, was sie dann im Zug noch konsumiert haben, wird im Zweifel, wenn es leer ist, dann auch abgeworfen. Und insofern hat man, gerade wenn es einen hohen Aufenthalt gibt, entweder aufgrund von Verkehrsverbindungen ist es ein Hotspot oder zum Teil, wenn es einen hohen Aufenthaltswert hat. Wir haben zum Beispiel hier bei uns in der Stadt eine Paradieswiese, die heißt auch tatsächlich so. Da sind im Sommer die ganzen Studenten drauf, die leider Gottes alles herantragen, aber leider Gottes nicht alles wegtragen können. Und da sind wir fast täglich unterwegs und machen eine Grundsanierung der gesamten Wiese und sammeln da den Müll ein, den man eigentlich auch hätte mitnehmen können.
4: Haben Sie da eigentlich so ein internes Ranking, was die Leute besonders gerne vergessen oder wegwerfen?
7: Ach, ich sag mal, das, was am schnellsten weggeworfen wird, sind Dinge, die für einen persönlich keinen Wert mehr haben. Das ist klassisch die Fastfood-Verpackung. Deshalb müssen Sie auch, wenn Sie irgendwo eine Fastfood-Verkaufsstelle haben, müssen Sie letztendlich die Laufwege analysieren und müssen, genau wie jetzt bei meinem Beispiel mit dem Bahnhof, an den Laufwegen möglichst dicht leistungsfähige Papierkörbe aufstellen, weil wenn die Leute fertig gegessen haben, dann fällt ihnen das aus der Hand. Das ist halt leider Gottes auch so ein bisschen eine gesellschaftliche Entwicklung, die wir haben. Ich formuliere es immer sehr diplomatisch, indem ich sage, die Nehmerqualität meiner Kundschaft ist in den letzten Jahren deutlich gestiegen. Das heißt, man verlässt sich darauf, dass die öffentliche Hand das macht.
4: Ja, diese Kunden lassen dann alles Mögliche liegen. Pizzakartons, Plastikbecher, Besteck. Einige Städte haben darauf schon reagiert. Tübingen, Konstanz und Freiburg zum Beispiel, die setzen auf eine Verpackungssteuer. Also 50 Cent auf Burgerboxen und Trinkbecher, 20 Cent auf Messer, Gabel, Löffel zum Wegschmeißen. Was sind da Ihre Erfahrungen? Hilft das gegen Littering?
7: Wir haben von dem Instrument zurzeit in meiner Stadt, in der ich hauptamtlich tätig bin, noch keinen Gebrauch gemacht. Haben natürlich erstmal es positiv zur Kenntnis genommen, dass eine Kommune hier mit so einem Problem auch vor Gericht gehört wurde. Sagen aber eigentlich haben wir hier das Problem einer Dualität. Das heißt also, wer eine Verpackung erzeugt, ist ja auch unter den Regularien des Verpackungsgesetzes und muss dann von Kommune zu Kommune schauen, was er im Zweifel noch an eine Steuer bezahlt. Also eigentlich bin ich Vertreter der kommunalen Unternehmen, aber ich lebe natürlich auch in dieser Welt und muss natürlich auch irgendwo das Ganze mal aus Sicht eines Mittelständlers sehen, der dort zum Beispiel am Weihnachtsmarkt was anbieten will. Der muss ja jedes Mal eine Einzelkalkulation für den Weihnachtsmarkt machen, weil dort habe ich noch die Abgabe. Auch dort nehmen sie etwas weniger, sodass wir prinzipiell eigentlich eine einheitliche, bundeseinheitliche Regelung für sinnvoller erachten für alle Beteiligten.
4: Die Hauptstadt Berlin, die hat eine ganz andere Idee. Die hat jetzt Berlin Pay, will damit neue Wege gehen. Das heißt, es ist so ein bisschen aus der Kategorie freundliches Anstupsen. Also wer sich gut benimmt, wer aufräumt, wer dafür sorgt, dass es in der Stadt sauber bleibt, der bekommt kleine Bonusbelohnungen. Wie finden Sie denn so eine Idee?
7: Ich sag mal, ein bisschen alter Wein in neuen Schläuchen. In der einen oder anderen Form haben das eine Vielzahl von Kommunen gemacht. Bei uns zum Beispiel ist der prägende Fluss im Tal die Saale. Wir haben einmal im Jahr Saaleputz, wo also eine große Zahl an Ehrenamtlern allen Alters, das geht von Kindern bis zu Rentnern, dort letztendlich aktiv sind. Die werden natürlich betreut. Es gibt Sammelzangen. Das Material wird anschließend entsorgt. Und dort gibt es dann anschließend auch eine Rostwurst. Also, dass man, ich sag mal, Menschen, die sich hier ehrenamtlich engagieren, unterstützt, ist eine gute und mit Sicherheit auch pflegewerte Tradition. Ich komme aber immer wieder mal auf den Ursprung zurück, dass wir einfach mit einer gewissen Teil der Bevölkerung zu kämpfen haben, die sich komplett darauf verlassen, dass es andere für sie tun. Und ich glaube, dass wir an der Stelle einfach nur schulterzuckend vom Feld gehen, ist zu wenig. Und da bin ich auch ein großer Kritiker, wie wenig letztendlich dann in den Vollzug geht. Also das können andere Länder, andere Nationen deutlich besser als Deutschland.
4: Das heißt, Sie fordern härtere Strafen für diejenigen, die ihren Müll eben ständig vergessen?
7: Wir brauchen noch nicht mal härtere Strafen, wir bräuchten mal einen Vollzug. Und das ist halt bei dem Littering-Thema mit Sicherheit ein Problem, was man nicht schnell wegdiskutieren kann. Ich sage immer, wenn ich tatsächlich mal 10 km/h zu schnell gefahren bin, gibt es ein Bild und einen relativ sicheren Vollzug, wo man auch nur in seltenen Fällen irgendwo rauskommt. Da gibt es ein klares Bild, da gibt es einen klaren Bußgeldkatalog und das Ganze läuft dann automatisiert. Wenn Sie im Bereich illegaler Ablagerung oder Littering unterwegs sind, müssen Sie die Person in flagranti erwischen.
4: Das sagt Uwe Feige, Vizepräsident im Verband kommunaler Unternehmen, die unter anderem für den Abfall vor Ort zuständig sind. Wir sprechen heute Morgen über den Kampf gegen die hohen Müllberge in unserem Das Thema. Und wenn man ehrlich ist, es hat auch was mit Anstand und Erziehung zu tun, dass man seinen Müll eben nicht überall liegen lässt. Wie eine Kita in Wiesbaden das schon früh angeht, das zeigen wir Ihnen in der nächsten halben Stunde.
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4: Ob smarte Sohlen für die Pflege oder umweltfreundliche Raketenantriebe, Hessens Startups entwickeln kreative Ideen für eine bessere Zukunft. In unserer Serie Ideen für die Zukunft, Startups in Hessen, stellen wir Ihnen einige dieser Ideen vor. Zum Beispiel die von Optimigration aus Darmstadt. Sie wollen das deutsche Einwanderungssystem menschlicher und effizienter machen. Sie haben eine Plattform entwickelt, die das Ausfüllen von Anträgen mittels KI einfacher machen soll. und so Zeit und Nerven bei allen Beteiligten spart. Das dürfte auch die deutsche Wirtschaft freuen, denn viele mögliche Fachkräfte aus dem Ausland, die schreckt die Bürokratie in Deutschland oft ab. Schon im kommenden Jahr könnten Behörden die Plattform nutzen. Wie sie funktioniert, hat sich hr-Info-Reporterin Alexander Grün angeschaut.
8: Menschen, die aus dem Ausland nach Deutschland kommen, landen oft hier, im deutschen Behördendschungel.
9: Als ich gearbeitet habe, musste für 2 Tage freigestellt werden, weil mein Aufenthaltstitel nicht rechtzeitig angekommen ist. Und das ist eine sehr wütende Situation für mich als Ausländer, weil ich komme hierher, um zu studieren, zu arbeiten, ich strenge mich an und trotzdem funktioniert das System nicht für mich.
8: Gustavo Camper ist vor rund 12 Jahren aus Mexiko nach Deutschland gekommen, zum Studium. Noch anstrengender als das Studieren im fremden Land waren für ihn die langen Wartezeiten in der Ausländerbehörde und damit die ständige Sorge, ob sie dort seine Aufenthaltserlaubnis rechtzeitig verlängern.
9: Also auf einer Seite hat man Fachkräftemangel in Deutschland, aber gleichzeitig haben die Behörden keine Kapazitäten, um diese Anträge zu bearbeiten.
8: Ein großes Problem für die deutsche Wirtschaft. Ist es hier zu kompliziert, eine Aufenthalts- oder Arbeitserlaubnis zu bekommen, gehen Fachkräfte zum Arbeiten in andere Länder. Laut Bundesagentur für Arbeit überlegt mehr als jede 4. eingewanderte Person, Deutschland wieder zu verlassen. Ein Grund, die Bürokratie.
9: Das ist, glaube ich, nicht ein politisches Problem, sondern ein operatives Problem innerhalb der Behörden.
8: Das möchte Camper lösen. Eines Nachts, als er vor der Ausländerbehörde in Darmstadt ansteht, um früh morgens einen Termin zu bekommen, hat er die Idee zu Optimigration. Eine Plattform, die dabei hilft, die komplizierten Anträge auszufüllen. Denn bekommen Behörden nur noch korrekt ausgefüllte Anträge, entlastet sie das und verkürzt die Wartezeit für die nötigen Papiere. Daran arbeitet er in einem kleinen Büro an der TU Darmstadt mit seinem Team. Pragya Bajpai kümmert sich um rechtliche Fragen und den Datenschutz. Und für den zentralen Bestandteil der Plattform, die KI, ist die technische Direktorin Sushmita Chandrasekharan zuständig.
10: Die Plattform reduziert die Zeit, die man braucht, um eine Aufenthaltserlaubnis zu beantragen. Der Prozess dauert Sekunden. Und sie zeigt genau, welche Dokumente noch fehlen.
8: Die KI überprüft die Anträge in rund 30 Sekunden. Ein Mensch braucht dafür bis zu 40 Minuten. Das spart also Zeit und auch enorme Kosten. Aktuell funktioniert die Plattform in 37 Sprachen. Im besten Fall können Personen ihre Anträge in ihrer Muttersprache lesen. Die KI führt Schritt für Schritt durch die Formulare. Das Feedback im Probelauf? Sehr positiv, erzählt Camper, auch auf Seiten der Behörden.
9: Selbst die fragen nach, okay, und wann können wir das testen? Und es sieht voll cool aus, es würde meine Arbeit sehr viel erleichtern.
8: 2 Testläufe hat das Team von Optimigration erfolgreich hinter sich. Aktuell feilen sie weiter an der App. Camper und sein Team finanzieren sich bisher über Stipendien in Zusammenarbeit mit der TU Darmstadt. Mittlerweile interessieren sich auch private Unternehmen für ihre Idee. Ein Erfolg für das Start-up, denn Camper hat als studierter Wirtschaftsingenieur seinen sicheren Job gegen die Selbstständigkeit eingetauscht.
9: Diese Motivation, dieses Status quo zu verändern, ist, was mich bewegt sozusagen. Also ich will, dass andere Migranten nicht dasselbe erleben, als was ich erlebt habe.
8: Aktuell können Ausländerbehörden die App auf Anfrage testen. Wenn alles klappt, wird die Plattform im kommenden Jahr deutschlandweit eingesetzt und sorgt so für mehr Durchblick im Dickicht des deutschen Behördendschungels.
4: Alexandra Grün über eine Erfindung aus Hessen, die mit künstlicher Intelligenz das deutsche Einwanderungssystem menschlicher und effizienter machen soll, entwickelt vom Darmstädter Startup Optimigration.
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4: 6 Uhr und 24 Minuten gleich. Roter Teppich, jede Menge Glamour und jede Menge bekannte Hollywood-Stars. Einmal im Jahr verwandelt sich die Côte d'Azur zum Hotspot für Filmschaffende aus der ganzen Welt. Gestern Abend war es wieder soweit, die große Eröffnungsfeier der Filmfestspiele in Cannes. Demi Moore war da. Hollywood-Ikone Jane Fonda oder auch deutsche Stars wie Heidi Klum sind über den Teppich gelaufen. Und auch Peter Jackson hat für die Fotografen posiert. Der Regisseur aus Neuseeland ist für seine Herr-der-Ringe-Filme nämlich mit der Ehrenpalme ausgezeichnet worden.
11: Im Programm fehlen sie dieses Jahr, die großen Studioproduktionen, mit denen das Filmfestival in Cannes immer für eine Portion extra Aufsehen sorgt. Bei der Eröffnung gestern Abend gab es dann aber doch ein klein wenig Blockbuster-Atmosphäre.
12: Mesdames et Messieurs, Peter Jackson.
11: Peter Jackson, der Anfang der Nullerjahre mit seiner Herr-der-Ringe-Trilogie Leinwände Mittelerde-Fans und skeptische Kritiker gleichermaßen eroberte, erhielt die Ehrenpalme für sein Lebenswerk. Mit vom Winde verwehter Hobbit-Frisur und in viel zu großer Smoking-Hose schlenderte der Neuseeländer lächelnd auf die Bühne und äußerte erstmal seine Verwunderung über die Auszeichnung.
13: The Palme d'Or is something I never ever thought I would win, ever, because I don't make Palme d'Or sort of films, so, yeah. So this is an absolute stunning surprise, and an incredible honor.
11: Er sei einfach nicht der Typ für eine goldene Palme. Zudem sei er nur zweimal in seinem Leben in Cannes gewesen, aber beide Male waren prägend. Ende der 80er konnte der junge Neuseeländer auf dem Filmmarkt sein Frühwerk Bad Taste in mehrere Länder verkaufen. Für ihn der Startschuss seiner Karriere.
13: I left New Zealand as a photo engraver and I went home as a filmmaker.
11: Und 2001, als die geballte Filmwelt daran zweifelte, dass Jackson ein Mammutprojekt wie Der Herr der Ringe umsetzen könnte, veranstaltete sein Produzent Bob Shay eine Party mit Orks, Hobbits und Elfen in Cannes und präsentierte in einem Exklusivscreening die ersten 20 Minuten der Trilogie.
13: We bought that 20 minutes here in 2001 in May, and Bob's great gamble really changed the perception of the film. So, you know, and for me obviously, it was for me a life-changing thing.
11: Dieses Erlebnis sei lebensverändert gewesen für ihn, denn die Erwartungshaltung der Filmbranche und mit ihr die der Fans veränderte sich nach der Vorführung komplett.
13: So by the time that the film came out in December, there was a sort of an anticipation that it wouldn't have happened if it hadn't been for Cannes.
11: Auch Elijah Wood, der in der Herr der Ringe Trilogie den Hobbit Frodo spielte und Jackson gestern Abend seine Ehrenpalme überreichte, lobte in seiner Rede die schier unendliche Vorstellungskraft des Regisseurs. Er habe der Welt etwas gezeigt, das sie noch nie gesehen hatte und veränderte die Kinolandschaft damit für immer.
14: All these years ago, in this very place, you showed the world something it had never seen before. And nothing was ever the same.
11: Die Magie des Kinos, seine Fähigkeit, neue Welten zu schaffen und Menschen zusammenzubringen, standen bei der Gala ganz generell im Mittelpunkt. Nochmals hervorgehoben wurden diese in Cannes ohnehin Jahr für Jahr betonten Aspekte von Hollywood-Star Jane Fonda und der aus Singapur stammenden Schauspielerin Gong Li.
15: Cinema allows us to meet and to connect. This is the power of movies.
16: And that power is what brings us here tonight.
11: Die beiden Stars, die als symbolische Einheit von Ost und West die Bühne betraten, erklärten die 79. Ausgabe der Filmfestspiele in Cannes offiziell für eröffnet. Zumindest in den letzten Minuten der lauwarm vor sich hin plätschernden Gala wurde es dann doch etwas aussagekräftiger. Denn die politisch seit Jahrzehnten aktive Fonda ließ es sich natürlich nicht nehmen, eine Parole in die Menge zu feuern.
16: So let's celebrate audacity, freedom and the fierce act of creation.
11: Man sei hier, um das Kino zu feiern, aber gefälligst auch die Kühnheit, die Freiheit und den unerschütterlichen Akt des Schaffens.
4: Bis am Samstag wird in Cannes wieder getuschelt, fotografiert und natürlich im Kino gesessen bei den Filmfestspielen in Cannes von der Eröffnungsfeier. Gestern Abend hat Bettina Dunkel berichtet.
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20: 6.29 Uhr. Koalition will CO2-Preis stabil halten. Bombe bei Wiesbaden soll unschädlich gemacht werden. In Cannes haben die Filmfestspiele begonnen. Das Wetter wechselhaft mit Regen und Schauern, maximal 9 bis 15 Grad. Mein Name ist Kerstin Speth. Guten Morgen. Rund 6 Stunden haben Union und SPD gestern Abend im Koalitionsausschuss miteinander beraten. Dabei ging es unter anderem um Reformen und die hohen Energiekosten. ARD-Hauptstadtkorrespondentin Kirsten Gierschig.
1: In Bezug auf Entlastungen bei den Energiepreisen soll der CO2-Preis im kommenden Jahr stabil bleiben und nicht steigen. Konkrete Beschlüsse zur geplanten Einkommensteuerreform wurden nicht verkündet. Union und SPD wollen beide kleine und mittlere Einkommen entlasten. Die Koalition hat zudem einen Fahrplan beschlossen. Die anstehenden Reformen sollen in den nächsten Wochen abgestimmt auf den Weg gebracht werden.
20: Die Krankenkasse DRK rechnet mit weiter steigenden Beiträgen, trotz der geplanten Gesundheitsreform. DRK-Chef Storm sagte der Rheinischen Post, die Reform könne die Beiträge maximal für 2 Jahre stabil halten. Sollte sie im Laufe der Beratungen abgeschwächt werden, könnten höhere Beiträge auch schon im kommenden Jahr nötig sein. Storm sprach von der größten Finanzkrise in der Geschichte der gesetzlichen Krankenversicherung. Nahe der A66 bei Wiesbaden soll am Vormittag ein Blindgänger aus dem Zweiten Weltkrieg unschädlich gemacht werden. Das wirkt sich auch um den Verkehr rund um Wiesbaden aus. Die amerikanische Fliegerbombe war gestern entdeckt worden. Bis 9 Uhr wird evakuiert in einem Radius von rund 700 Metern. HR-Reporterin Vaya Stavrianos.
21: Betroffen sind etwa 50 Menschen. Außerdem werden die A66 zwischen Erbenheim und Nordenstadt sowie die B455 in dem Bereich gesperrt. Auch die Bahnlinie Wiesbaden-Köln wird ab 10.30 Uhr gesperrt. Außerdem kommt es zu Einschränkungen im Busverkehr. Für Menschen, die nicht bei Familie oder Freunden unterkommen können, gibt es eine Betreuungsstelle in der Johanniter-Rettungswache im Stadtteil Amöneburg. Die Stadt hat auch ein Bürgertelefon eingerichtet.
20: US-Präsident Trump ist auf dem Weg nach Peking. Dort ist ein Treffen mit seinem chinesischen Amtskollegen Xi geplant. Ein Thema ist der Iran-Krieg. ARD-Korrespondentin Nina Barth.
22: Trump dürfte versuchen, den chinesischen Präsidenten dazu zu bewegen, seinen Einfluss auf den Iran geltend zu machen, einem für die USA akzeptablen Abkommen zuzustimmen. Weiteres wichtiges Thema sind die Handelsbeziehungen zwischen den beiden rivalisierenden Supermächten. Es gilt als wahrscheinlich, dass Peking den Kauf von zusätzlichen Agrarprodukten wie Sojabohnen ankündigen wird und den Kauf von Boeing-Maschinen. Weitere Themen sind unter anderem die Lieferung von seltenen Erden, die die USA von China brauchen, und auch der Umgang mit künstlicher Intelligenz.
20: Die mit dem Hantavirus infizierte Französin ist schwer erkrankt. Sie war auf dem evakuierten Kreuzfahrtschiff Hondius. Ein Pariser Krankenhaus teilte mit, die Frau leide unter der schwersten Form des südamerikanischen Virus. Die über 65-Jährige wurde an eine künstliche Lunge angeschlossen. Auch andere Passagiere hatten sich infiziert. Die Weltgesundheitsorganisation sagt aber, das Virus werde nur selten von Mensch zu Mensch übertragen und es werde keine neue Pandemie auslösen. Im französischen Cannes haben am Abend die Filmfestspiele begonnen. 22 Filme gehen ins Rennen um die Goldene Palme. Zum Auftakt erhielt der neuseeländische Regisseur Peter Jackson die Goldene Ehrenpalme für seine Herr-der-Ringe-Filme. ARD-Korrespondent Jan Tussing.
23: Anschließend bekam Jackson ein Ständchen von der in Frankreich sehr angesagten Sängerin Theodora. Diese sang eine Coverversion der Beatles, denn den 4 Jungs hatte Jackson vor einigen Jahren eine Doku gewidmet, in der er die Musiker dank KI zum Leben erweckt hatte.
20: Und auch darauf schauen wir heute. Im baden-württembergischen Landtag soll der Grünen-Politiker Özdemir zum neuen Ministerpräsidenten gewählt werden. Er will die Koalition mit der CDU fortsetzen. In Bremen entscheidet das Landgericht, ob die neuen Milka-Schokoladetafeln Kunden beim Kauf täuschen. Die Verbraucherzentrale Hamburg kritisiert, dass kaum zu erkennen ist, dass viele Tafeln inzwischen weniger wiegen. Und in gut einem Monat beginnt der 63. Hessentag in Fulda. Die Stadt stellt heute das Programm für die Festtage vor. Das waren die Nachrichten. Das Wetter. Die Sonne kann sich heute nur ab und zu durchsetzen. Meist bleibt der Himmel wolkenverhangen und es fallen immer wieder Schauer. Ein paar Gewitter können auch dabei sein. Das alles bei 9 bis 15 Grad. Auch morgen am Feiertag ändert sich wenig. Es bleibt kühl mit 8 bis 14 Grad. Und die weiteren Aussichten. Am Freitag weiter teils sonnig, teils bewölkt mit Schauern. Am Samstag insgesamt freundlicher und nur noch ab und zu Regen bis 16 Grad. Die Zeit 6.34 Uhr.
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20: Die A7 Fulda Richtung Kassel ist zwischen Guxhagen und Dreieck Kassel Süd wegen Löscharbeiten an einem brennenden LKW gesperrt.
0: Dadurch gibt es aktuell 4 Kilometer Stau. In beiden Richtungen gibt es auch Sichtbehinderungen durch Rauch. Und noch ein Hinweis für Wiesbaden. Sie haben es vielleicht auch gerade in den Nachrichten gehört. Wegen der Entschärfung einer Weltkriegsbombe in Wiesbaden-Erbenheim muss ab 9 Uhr der Bereich in einem Radius von 700 Metern rund um die Erbenheimer Warte evakuiert werden. Die A66 wird ab 10.30 Uhr zwischen Wiesbaden-Erbenheim und Wiesbaden-Nordenstadt gesperrt. Betroffen sind auch die B455 und die Bahnstrecke Wiesbaden-Köln. Außerdem gibt es Einschränkungen im Busverkehr.
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4: Guten Morgen. Was wird in den nächsten beiden Tagen passieren, wenn in Peking zwei der mächtigsten Männer der Welt aufeinandertreffen, die gerade nicht die besten Freunde sind? US-Präsident Trump reist zum chinesischen Präsidenten Xi. Heute Abend wird Trump mit seiner Air Force One in Peking landen. Die Gespräche auf Staatschefebene, die sollen dann morgen und übermorgen stattfinden. Die Beziehungen zwischen den beiden Großmächten, die sind extrem angespannt. Nicht nur wegen des Handelsstreits der beiden größten Volkswirtschaften der Welt, sondern auch wegen der Länder Taiwan und Iran.
2: Mit erhöhten Sicherheitsvorkehrungen bereitet sich die chinesische Hauptstadt Peking auf den Staatsbesuch vor. Das erste Mal seit knapp 9 Jahren kommt ein US-Präsident nach China. Erneut ist es Donald Trump, der zuletzt während seiner ersten Amtszeit zu Besuch war. Die Welt schaue auf China, so titeln chinesische Staatsmedien. Das Treffen zwischen US-Präsident Donald Trump und dem chinesischen Staats- und Parteichef Xi Jinping sei eine Chance auf Stabilität in der Welt, so Chinas staatliche Volkszeitung. Xi Jinping gibt selten Vorabbekundungen, dieses Mal schon. Er deutet an, auf der Welt gäbe es genug Platz für China und die USA. Vor dem Hintergrund der Spannungen zwischen den beiden größten Volkswirtschaften der Welt freundliche Vorzeichen oder Strategie? China sollte Trump nicht das Gesicht verlieren lassen, bevor er kommt oder während er hier ist. Das heißt nicht, dass China nicht viel von dem Treffen profitieren wird. Aber Chinas Führung drängt Trump nicht in die Enge, denn das wäre nicht klug. Meint Alicia Garcia Herrero, Chefökonomin der französischen Investmentbank Natixis. Die Liste der Streitthemen ist lang. Sie reicht von einem Wettstreit über Technologieführerschaft, über Handelsstreitigkeiten bis hin zur Frage im Umgang mit der demokratisch regierten Insel Taiwan, die China für sich beansprucht. Auch der Krieg im Iran dürfte auf der Agenda stehen und Trump laut Beobachtern in seine Verhandlungsposition schwächen. Im Handelsstreit, den Trump mit hohen Zöllen angefangen hat, sei China in einer besseren Position, sagt Alicia Garcia Herrero. Trump habe China unterschätzt, vor allem den Hebel bei seltenen Erden, den Rohstoffen, die für Zukunftstechnologien gebraucht werden und von denen die Welt von China abhängig ist.
3: China has enough leverage in terms of
2: China hat genug Druckmittel in Form der kritischen Abhängigkeit der USA von China. Trump hat seinen Handelskrieg falsch eingeschätzt. Dieser ist eher zu einer Belastung als zu einem Vorteil geworden. Und deshalb ist seine Reise nach Peking jetzt eine Reise ohne Trümpfe, ohne Ass im Ärmel. Im vergangenen Jahr haben sich die USA und China gegenseitig mit hohen Zöllen und Exportkontrollen überzogen. Ein Treffen zwischen Trump und Xi in Südkorea konnte die Situation vorübergehend entspannen. Gelöst ist der Handelsstreit noch lange nicht. Besonders Trump steht innenpolitisch unter Druck. In den USA stehen im November Zwischenwahlen an. Trump will einen erfolgreichen US-China-Gipfel. Dazu muss er ihn als Erfolg verkaufen. So Alicia Garcia Herrero.
3: So what are the low-hanging fruits?
2: Was ist einfach zu erreichen? Sojabohnen, Landwirtschaftsprodukte etwa und mehr Aufträge für die Flugzeuge von Boeing. China wird ihm bestimmt etwas abkaufen. Aber werden die Märkte das als Erfolg werten? Ich glaube nicht. Chinas Führung dürfte ihrerseits auf hochleistungsfähige US-Computerchips drängen, die ihnen die Regierung in Washington versagt. Diese sind wichtig unter anderem für die Entwicklung von künstlicher Intelligenz. Abseits des Handelsstreits wird erwartet, dass China das Thema Taiwan auf die Tagesordnung bringt. Das Parlament in Taiwan hat vor wenigen Tagen ein Gesetz zu seinen Verteidigungsausgaben beschlossen, welches auch Waffenkäufer aus den USA betrifft.
4: Was werden Trump und Xi in Peking besprechen und welche Folgen wird dieses Treffen haben? Die Welt schaut gespannt auf das Treffen der beiden Staatschefs. Eva Lambi-Schmidt hat uns schon mal eine kleine Vorschau gegeben. Flüssigerdgas aus Russland, das doch wieder nach Deutschland geliefert werden sollte. Darüber wollen wir jetzt sprechen. Im Mittelpunkt steht die staatliche deutsche Gasfirma Sefe. NDR-Recherchen decken jetzt auf, dass deren Chefs 2023 bei Russland angeklopft und um die Wiederaufnahme von Gaslieferungen gebeten haben sollen. Jürgen Webermann war an dieser Recherche beteiligt. Erst einmal, wer oder was ist denn die Sefe?
6: Ja, die Sefe hieß früher einmal Gazprom Germania, war also der deutsche Ableger des mächtigen russischen Gazprom-Konzerns. Und 2022, nach dem Überfall der Russen auf die Ukraine, hat die Bundesregierung diese Firma dem Wirtschaftsministerium unterstellt, um sie so dem weiteren Zugriff Russlands zu entziehen, was die russische Regierung wiederum natürlich geärgert hat. Und so hat der Kreml nicht nur die Gaslieferungen an Deutschland nach und nach eingestellt, sondern auch die Sefe boykottieren lassen. Das heißt, die Firma hat auch kein Gas mehr bekommen, auch kein Flüssigerdgas mehr, das vorher per Schiff nach Europa gebracht worden war.
4: Und wie ist es dann dazu gekommen, dass die Sefe-Manager doch wieder um Gas gebeten haben?
6: Ja, die Sefe hatte zum einen vor, das Gas nach Indien zu liefern. Da gab es auch einen Liefervertrag. Das Gas hätte die Sefe aber auch aus anderen Quellen beschaffen können. Aber möglicherweise haben die Russen bereits signalisiert, dass sie den Boykott aufheben und das Gas aus Sibirien bereitstellen könnten. Das wissen wir nicht, weil die Sefe uns darauf nicht geantwortet hat. Aber was wir recherchieren konnten, ist, dass sich im Frühjahr 2023 ein Sefe-Manager mit einem Vertrauten des russischen Präsidenten Putin getroffen hat und die Sefe im Mai 2023 die russischen Geschäftspartner darum gebeten hat, bei der Regierung in Moskau eine Erlaubnis einzuholen. Eine deutsche Firma also, die zu 100% dem Bund gehört, holt sich grünes Licht im Kreml.
4: 2023, da war Robert Habeck Bundeswirtschaftsminister, der war ein großer Unterstützer der Ukraine. Wie passt das mit dem Vorgehen der Sefe zusammen?
6: Ja, Habeck hatte sogar fast zeitgleich zu den Verhandlungen der Sefe mit den Russen die Ukraine besucht. Und er hatte kurz vorher noch betont, dass deutsche Firmen kein Gas aus Russland kaufen würden. Habeck selbst will zu dem Sefe-Geschäft nichts sagen. Das Wirtschaftsministerium schreibt, dass die Sefe mit den Russen auf Unternehmensebene gesprochen habe. Und das sei selbstverständlich, denn die Sefe sei privatwirtschaftlich organisiert. Und die Sefe selber sagt, sie sorge stets für Transparenz, sodass das Ministerium, das die Anteile hält und auch eine Vertreterin im Aufsichtsrat hat, auch immer informiert sei. Wir haben auch mit Energieexperten gesprochen, die wundern sich über die Russlandgeschäfte. Und der Grünen-Politiker Anton Hofreiter, der sich schon länger mit der Sefe beschäftigt, der hält das Vorgehen der Firma für, so wörtlich, politisch dumm, weil die Sefe am Ende hilft, mit dem Kauf des russischen Gases natürlich Putins Kriegskasse zu füllen.
4: Jürgen Webermann über die deutsche Gasfirma Sefe und Flüssigerdgas aus Russland. Der NDR hat herausgefunden, dass es 2023 einen heißen Draht nach Moskau gegeben hat.
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4: Schon seit einigen Jahren ist die Politik in Israel auf einem neuen, radikaleren Kurs. Das hat vor allem mit Israels Nationalreligiösen zu tun. Sie haben ihren Einfluss immer weiter ausgebaut. Sie sind vertreten in der derzeitigen Regierung, der radikalsten, die das Land je hatte. Und immer stärker auch in Kampfeinheiten und Leitungspositionen des Militärs. Außerdem in anderen Schlüsselrollen, zum Beispiel beim Inlandsgeheimdienst. Die Nationalreligiösen verfolgen ein klares Ziel, Tora und Staat zu verbinden, das besetzte Westjordanland jüdisch zu machen, genauso wie den Gazastreifen. Mit immer mehr Erfolg, aber auch immer öfter mit Gewalt und mit Folgen. Nicht nur für die Palästinenser, sondern auch für das liberal-demokratische Israel.
7: Der israelische Soldat Joel Rechel steht in Uniform am Strand von Gaza. Er zitiert aus der Tora. Er filmt sich dabei selbst, einige Wochen nach Kriegsbeginn 2023. Und du wirst dich ausbreiten, nach Westen und Osten, nach Norden und Süden. Dann spricht Joel Rechel von der alten Synagoge in Gaza und beginnt zu singen. Joel Rechel ist als Oberstleutnant der Reserve in den Gazastreifen gekommen. Früher hat er hier in einer jüdischen Siedlung gelebt, bis zum Abzug Israels 2005. Er trägt eine Kippa. Sie ist gehäkelt, ein Erkennungsmerkmal nationalreligiöser Juden. Sie verbinden den Glauben mit Zionismus. Sie wollen im Namen der Tora die jüdische Besiedlung des besetzten Westjordanlandes vorantreiben und manche von ihnen auch des Gazastreifens. Für diese Ziele brauchen sie das Militär. Der Jurist und Autor Yair Nehorai beobachtet die Bestrebungen der Gruppe.
8: Mitte der 80er Jahre fragten sich einige nationalreligiöse Studenten, wie sie eine religiöse Revolution im Staat herbeiführen können. Und sie sagten sich, der Weg dorthin führt über die Eroberung des Militärs. Warum? Wenn ich das Militär im Staat Israel übernehme, ist das ein Sprungbrett zu hohen Positionen im Staat.
7: Die Zahl der Nationalreligiösen im israelischen Militär steigt. Im jüngsten Gazakrieg waren laut des israelischen Demokratieinstituts rund 25% der Reservisten nationalreligiöse. Das ist mehr, als ihr Anteil an der Gesamtbevölkerung ausmacht. Einige gehören zur Siedlerbewegung im besetzten Westjordanland. Und ein kleiner Teil von ihnen setzt auf Gewalt, erklärt Ziv Stahl von der Menschenrechtsorganisation Yeshdin.
9: During the war, the military enlisted a lot of settlers.
10: Im Krieg hat die Armee viele Siedler rekrutiert, als regionale Verteidigungseinheiten, hat ihnen Waffen, Uniformen und Macht gegeben. Sie nutzen diese Macht nicht nur, um Siedlungen vor Angriffen zu schützen, was ja eine Angst war nach dem 7. Oktober. Sie missbrauchen die Macht auch, um Palästinenser anzugreifen, um andere Siedler, die Palästinenser angreifen, zu schützen und um unter dem Deckmantel der Armee Palästinensern zu schaden.
9: Under the cover of a military action.
7: Rückendeckung kommt auch aus der Politik. Seit 2022 hat Israel die radikalste Regierung seiner Geschichte. Auch auf dem Chefposten des Inlandsgeheimdienstes Shin Bet sitzt mittlerweile ein Nationalreligiöser, David Zini. Er soll unter anderem jene Abteilung herabgestuft haben, die für jüdischen Terrorismus zuständig ist, so berichtet es die israelische Tageszeitung Haaretz. Die Gruppe der Nationalreligiösen wird immer stärker. Noch hat sie ihre Ziele nicht erreicht, kommt ihnen aber immer näher. Und für die liberalen Demokraten wird es immer schwieriger, diese Entwicklung aufzuhalten.
4: Leslie Kaufmann berichtet aus Israel und über den Einfluss der Nationalreligiösen, der immer größer wird und der die Politik in Israel immer mehr in eine radikale Richtung führt.
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4: Jedes Jahr landen bei uns in Deutschland 3 Milliarden Getränkebecher im Müll. Also im Park, im Wald oder auf den Straßen. Dazu kommen noch Pizzakartons, Burgerverpackungen, Plastikbecher, Zigarettenstummel, Flaschen und so weiter. Gut zu beobachten wird das auch morgen wieder sein, am Feiertag. Hessens grüne Lungen sehen dann manchmal aus wie echte Müllkippen. Dieses Problem hat einen Namen, nämlich Littering. Dagegen will die Putzaktion Sauberhaftes Hessen etwas tun. Die Idee ist, wer schon von klein auf lernt, dass es keine gute Idee ist, bringt als Großer vielleicht seinen Pizzakarton in den Mülleimer, anstatt ihn ins Gebüsch zu pfeffern. Denise Katina Rowland leitet die evangelische Kita Bierstadt in Wiesbaden. Auch sie hat mit ihren Kita-Kindern mitgemacht, mit Warnwesten und Handschuhen an, dazu Müllzangen und ein paar blaue Abfallbeutel in der Hand. Ich habe sie gefragt, was bei ihrer Aktion besonders oft in diesen Beuteln gelandet ist.
24: Also bei uns ist ganz besonders oft Zigarettenstummel sind da drin gelandet. Glasscherben waren sehr viele dabei, aber auch so typischer Müll wie Taschentücher. Das war so das Häufigste.
4: Irgendwas, was Sie total überrascht hat, wo Sie gedacht haben, das kann ja wohl nicht wahr sein, dass sowas hier rumliegt?
24: Tatsächlich Alkoholflaschen, so von so kleinen Flachmännern, Jägermeister, wenn man da irgendwie anscheinend eine Gruppe von Leuten abends gesessen hat, die haben das dann da schön liegen lassen an den Bänken. Also das war so das, wo ich so dachte, geht gar nicht, vor allem, weil es halt auch in der Nähe von der Kita ist, ne?
4: Jetzt ist ja bei kleinen Kindern der Sammel- und Jagdtrieb relativ gut ausgeprägt. Klappt das auch beim Müll einsammeln?
24: Total. Also ich muss gestehen, an dem Tag, als wir losgelaufen sind, da waren wir Erwachsenen erstmal im ersten Moment ein bisschen enttäuscht und dachten so, ob wir überhaupt was finden. Die Straßen sehen so sauber aus, was ja auch eigentlich schön ist, ne? Und dann sind wir mit den Kindern los und relativ schnell hat sich gezeigt, dass die viel mehr gesehen haben als wir. Also die haben Dinge gesehen, die wir gar nicht gesehen haben auf dem Boden. Und dann ging es auf einmal los, wer findet das meiste, das größte, das spannendste. Also das war total wie so eine kleine Schatzsuche.
4: Wie nehmen die Kinder das Thema Müllproblem wahr? Also zum Beispiel auf dem Spielplatz oder rund um die Kita?
24: Das nehmen sie sehr gut wahr, tatsächlich, weil wir davon auch selbst betroffen sind. Man muss dazu sagen, wir haben ein sehr, sehr großes Außengelände und bei uns landen auch oft so diese Reste von diesen Vape-Zigaretten oder irgendwelche Alkoholflaschen und Zigarettenschachteln überm Zaun. Das heißt, eine Fachkraft läuft sowieso bei uns immer rum. Die Kinder kriegen das dann natürlich mit, was die Fachkraft da draußen macht. Und auch so Sachen wie Plastikmüll oder Taschentücher, auch das sammeln die Kinder mit uns dann sogar gemeinsam im Außengelände auf. Aber selbst in der Umgebung sind sie da sehr aufmerksam, auch auf den Spielplätzen, wenn wenn wir dort sind. Und gerade nach so einer Aktion, das ist immer ein sehr präsentes Thema bei den Kindern. Und da kriegen wir auch oft die Rückmeldung dann von den Eltern, dass die Kinder sie sogar darauf aufmerksam machen auf dem Weg und dann einfach den Müll aufheben wollen, wo die Eltern dann sagen, hey, vorsichtig, nur du hast keine Handschuhe an, nicht einfach so aufheben.
11: Haben Sie denn den Eindruck, dass die Eltern ihre Kinder dafür ausreichend sensibilisieren zu Hause? Oder ist das eher so, naja, die leben das auch schon eher schlecht vor?
24: Nee, nehme ich tatsächlich gar nicht so wahr. Also ich finde, gerade bei uns bringen viele Kinder schon Vorwissen mit. Natürlich ist das nicht bei allen so, aber die meisten, die wissen zum Beispiel schon, ne, wie die Mülltrennung funktioniert und machen sich gegenseitig auch darauf aufmerksam bei uns im Gruppengeschehen. Und die, die es nicht wissen, die kriegen es dann von den Kindern einfach mit und leben es dann auch irgendwann. Also das ist eigentlich eher eine positive Sache, die ich so erlebe bei uns.
11: Jetzt weiß ich von meinen Kindern, wenn man sowas macht in der Kita, dann ist das meistens Thema für mehrere Tage. Und es ist ja auch ein großes Thema, Müll. Also Umweltschutz gehört dazu. Wie geht man verantwortungsvoll um mit knappen Ressourcen wie Wasser oder Strom? Wie kann man das denn schon den ganz jungen Kindern vermitteln?
24: Also ich finde das ganz simpel. Wir machen tatsächlich jedes Jahr in unserer Kita so eine Umwelt- und Naturwoche, die sich dann auch meistens weiter nach hinten rauszieht. Aber wir starten immer mit dieser Woche. Und wir machen das zum Beispiel so, dass wir mit den Kindern gemeinsam verschiedene Produkte in Erde einbuddeln. Also wir haben dann Hochbeet und dann wird dann eine Plastikflasche eingebuddelt, ein Taschentuch, ein paar Eierschalen. Und dann kann man alle paar Wochen zum Beispiel mal hingehen und schauen, hey, hat sich das zersetzt in der Erde oder ist es immer noch da? Um den Kindern zu zeigen, es ist halt nicht jedes Produkt oder jede Sache, die wir wegwerfen, die sich dann da zersetzt oder dass es also wirklich auch bleibt und dass es auch für die Tiere nicht gut ist. Also gerade in der Erde kann man das immer ganz gut zeigen. Ne, da krabbeln Würmer und alles drum und dran. Wenn die das fressen bzw. da drinnen sich verheddern oder sowas im Müll, ist nicht cool.
11: Solche Thementage, führen die dann auch zu einer Veränderung bei den Kindern oder ist das sozusagen nach der einen Woche dann auch schon wieder erledigt?
24: Nee, überhaupt nicht. Ich finde, das trägt immer total lange noch bei uns sich in der Kita. Also so gerade das Thema, wie kann man mit Abfallprodukten was basteln? Also die fragen dann auch gezielt danach, also haben wir noch irgendwelche Milchkartons, Joghurtbecher? Die wollen dann gar nicht mehr unbedingt mit der tollen bunten Pappe, die man da immer so rumliegen hat, basteln, sondern finden das viel cooler. Und das zieht sich wirklich über Wochen und die werden immer kreativer und fangen dann an, auf einmal damit zu bauen. Und also das ist schon was, finde ich, was nachhaltig in der Kita bleibt. Natürlich muss man es jedes Jahr ein bisschen wieder auffrischen, aber das gehört dazu, man hat immer wieder neue Kinder, jüngere Kinder und das macht es halt so schön.
11: Super Aktion. Schon von klein auf lernen, dass Müll eben in den Mülleimer gehört und nicht in das Gebüsch daneben. Denise Katina Rowland hat mit ihrer Kita in Wiesbaden mitgemacht bei Sauberhaftes Hessen. Und auch die Hauptstadt Berlin hat sich jetzt eine Aktion einfallen lassen, um die Müllberge in der Stadt in den Griff zu bekommen. Ganz nach dem Belohnungsprinzip. Wir stellen es Ihnen vor in der nächsten halben Stunde.
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11: Im Baugewerbe hat es gestern eine große Razzia gegeben. Und zwar in mehreren Bundesländern, auch hier bei uns in Hessen. Koordiniert von der Frankfurter Staatsanwaltschaft. Rund 30 Mitarbeiter großer Immobilienunternehmen sind im Visier. Sie sollen rund 12 Millionen Euro illegal einkassiert haben. Unser Reporter Volker Siefert hat sich die Dokumente angeschaut und uns erzählt, was die Staatsanwaltschaft den Beteiligten vorwirft.
13: Also es geht um Bestechungsdelikte in der Immobilienwirtschaft. Genauer gesagt ein Bauunternehmen, dessen Namen wir nicht kennen, das soll eben den rund 30 Mitarbeitern großer Immobilienunternehmen über mehrere Jahre, die Rede ist seit 2019, diese 12 Millionen Euro gezahlt haben dafür, dass sie Bauaufträge vergeben haben. Ganz eng im Visier haben die Ermittler drei Bauleiter von mehreren großen Immobilienunternehmen, die in ganz Deutschland aktiv sind. Für sie wurde genauso wie gegen einen leitenden Mitarbeiter der Baufirma Untersuchungshaft beantragt. Das heißt, es geht hier nicht um Behörden- oder Amtsträgerbestechung, sondern um Wirtschaftskorruption.
11: Welche Firmen sind von diesen Bestechungsfällen in den eigenen Reihen betroffen?
13: Es sind mehrere große bundesweit aktive Unternehmen der Wohnungswirtschaft betroffen. Wir wissen von einem Unternehmen den Namen, das ist Vonovia. Wie mir ein Sprecher von Deutschlands größten Wohnungseigentümer bestätigt hat, ist ein Tochterunternehmen in Frankfurt betroffen. Mitarbeiter des Handwerkerbetriebs Vonovia Technische Service, kurz VTS, sollen bei der Vergabe von Aufträgen die Hand aufgehalten haben. Diese Tochter bündelt die Handwerksleistungen und vergibt wohl auch Aufträge für die Ausbesserung oder Reparaturarbeiten. Allerdings soll es sich hier nur um eine kleine Anzahl von Beschäftigten der insgesamt bundesweit knapp 30 Beschuldigten handeln.
11: Um rund 12 Millionen Euro geht's da. Wer sind die Geschädigten in diesem Fall?
13: Ja, Vonovia selbst, beziehungsweise auch die anderen Immobilienfirmen, deren Mitarbeiter die Hand aufgehalten haben sollen. Denn letztendlich haben ihre Mitarbeiter, wenn es so war, sich selbst bereichert an den Geschäften, die sie eigentlich im Interesse ihrer Arbeitgeber abschließen sollten. Das heißt also möglicherweise die Interessen auch ihres Arbeitgebers verletzt. Für Kundinnen und Kunden von Vonovia ist durch die kriminellen Handlungen soweit bekannt kein Schaden entstanden, sagte mir der Sprecher des Unternehmens. Das mag zunächst mal formal juristisch so zutreffen, aber in anderen vergleichbaren Bestechungsfällen, die dann irgendwann vor Gericht gelandet sind, kam dann durchaus raus, dass auch die Mieter Leidtragende waren, indem sie Nachteile erdulden mussten. Denn überteuerte Rechnungen, die aufgrund korrupter Geschäfte gestellt werden von den Bauunternehmen, die landen ja dann über die Betriebskosten- oder Mietkostenabrechnungen bei den Mietern. Und es gibt noch einen weiteren Aspekt, den man nicht vernachlässigen darf. Wenn ein korruptes Bauunternehmen, weil es ja weiß, dass es die Mitarbeiter geschmiert hat und die sich dann auch nicht beschweren werden, Pfusch am Bau begeht, dann leiden natürlich auch die Mieter unter diesem. Nehmen wir mal an, das Dach eines Hauses wurde mit billigem Dichtmaterial abgedichtet. Es regnet früher oder später durch. Dann sind natürlich auch die Mieter Leidtragende dieser Korruption.
11: Gestern hat es im Baugewerbe eine bundesweite Razzia gegeben, auch hier bei uns in Hessen im Rhein-Main-Gebiet. Rund 30 Leute in großen Immobilienfirmen wird Bestechung vorgeworfen. Alles, was wir bisher dazu wissen, hat uns Volker Siefert berichtet.

0: H-Info um 6.56 Uhr. Aus 15 mach 10. Das war das Motto gestern Abend beim ersten Halbfinale des Eurovision Song Contests in Wien. Am Samstag beim großen Finale treten dann insgesamt 26 Länder gegeneinander an. Deutschland ist ja automatisch gesetzt, weil wir mit auch am meisten Geld zahlen. Gestern mussten also die ersten 5 Länder aussortiert werden.
1: Dass es dieser Auftritt ins Finale geschafft hat, ist keine Überraschung. Die Finnen sind beim ESC in diesem Jahr der Top-Favorit. Liekin Haitin heißt ihr Song, zu Deutsch Flammenwerfer. Und auf der Bühne wird's wirklich heiß. Da geht ein Beichtstuhl in Flammen auf, Feuer lodern. Die Finnin Linda Lampenius rennt mit ihrer Geige über die Bühne, bringt sich an ihre Grenzen und ihre Geige auch. Die spielt sie auch noch live. Den rund 10.000 Zuschauern in der Halle gefällt's. Sie bekommen an diesem Abend, was sie von einem ESC-Halbfinale erwarten dürfen. Große Gefühle und Pathos, Kitschiges, Schrilles und auch Nostalgie. Zum 70. Geburtstag des ESC schaut auch Vicky Leandros vorbei. 1967 gewann sie hier in Wien mit diesem Song als Teenagerin. Dafür gibt's viel Applaus, genauso wie für Bombastfolklore aus Kroatien und für Elektro-Sounds aus Schweden. Tiefschwarze Bässe, dazu Licht, Laser und Videotechnik vom Allerfeinsten. Kroatien und Schweden schaffen's ins Finale. Deutschland ist wie immer schon qualifiziert. Sarah Engels mit Fire. Der Song funktioniert in der Halle. Nervös sind dagegen einige beim Auftritt des israelischen Künstlers Noam Betan. Weil Israel mit dabei ist, boykottieren 5 Länder den ESC. Aus Protest gegen den Gazakrieg. Und auch in der Halle sind vereinzelte Buhrufe zu hören. Eine Person wird von der Polizei aus dem Saal getragen, 3 weitere Störer der Halle verwiesen. Noam Betan schadet das aber nicht. Auch er landet im Finale. Israel! Vorbei ist der ESC dagegen für die Künstler aus Portugal, Georgien, Montenegro, Estland und San Marino. Sie müssen vorzeitig nach Hause. Wer sonst noch ins Finale kommt, entscheidet sich beim zweiten Halbfinale am morgigen Abend.
0: Das war also Halbfinale 1 beim Eurovision Song Contest. Marc Dugger hat berichtet, welche 10 Länder es ins Finale geschafft haben und welche 5 schon rausgeflogen sind. Morgen Abend dann das Halbfinale Nummer 2 und die große Show, die gibt's dann am Samstagabend.
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1: 7 Uhr. Koalition will CO2-Preis stabil halten. DAK erwartet trotz Reform weiter steigende Beiträge. Bombe bei Wiesbaden soll unschädlich gemacht werden. Das Wetter wechselhaft mit Regen und Schauern, maximal 9 bis 15 Grad. Mein Name ist Kerstin Speth. Guten Morgen. Rund 6 Stunden haben Union und SPD gestern Abend im Koalitionsausschuss miteinander beraten. Dabei ging es unter anderem um Reformen und die hohen Energiekosten. ARD-Hauptstadtkorrespondentin Kirsten Gierschig.
2: In Bezug auf Entlastungen bei den Energiepreisen soll der CO2-Preis im kommenden Jahr stabil bleiben und nicht steigen. Konkrete Beschlüsse zur geplanten Einkommensteuerreform wurden nicht verkündet. Union und SPD wollen beide kleine und mittlere Einkommen entlasten. Die Koalition hat zudem einen Fahrplan beschlossen. Die anstehenden Reformen sollen in den nächsten Wochen abgestimmt auf den Weg gebracht werden.
1: Die Krankenkasse DAK rechnet mit weiter steigenden Beiträgen trotz der geplanten Gesundheitsreform. DAK-Chef Storm sagte der Rheinischen Post, die Reform könne die Beiträge maximal für 2 Jahre stabil halten. Sollte sie im Laufe der Beratungen abgeschwächt werden, könnten höhere Beiträge auch schon im kommenden Jahr nötig sein. Storm sprach von der größten Finanzkrise in der Geschichte der gesetzlichen Krankenversicherung. Im Landtag von Baden-Württemberg soll der Grünen-Politiker Özdemir heute zum neuen Ministerpräsidenten gewählt werden. Grüne und CDU wollen ihre Koalition nach 10 Jahren fortsetzen. ARD-Korrespondent Knut Bauer.
3: Die Grünen hatten mit ihrem Spitzenkandidaten Özdemir die Landtagswahl am 8. März nach einer Aufholjagd knapp vor der CDU gewonnen. Im Landtag haben beide Parteien gleich viele Mandate. Mit der Wahl von Cem Özdemir wird zum zweiten Mal ein Grünen-Politiker Regierungschef in Baden-Württemberg. Er ist der erste Ministerpräsident mit türkischen Wurzeln.
1: Der Iran verfügt offenbar immer noch über den Großteil seines Raketenarsenals. Die New York Times berichtet über entsprechende Quellen bei US-Geheimdiensten. Demnach hat der Iran, verglichen mit der Zeit vor dem Krieg, noch etwa 70% seiner Raketen und Abschussrampen. Ähnliches hatte vergangene Woche die Washington Post berichtet. Im Iran-Krieg gilt aktuell eine Waffenruhe. Verhandlungen unter Vermittlung Pakistans kommen aber kaum voran. An der A66 bei Wiesbaden soll heute ein Blindgänger aus dem Zweiten Weltkrieg unschädlich gemacht werden. Die amerikanische Fliegerbombe war gestern entdeckt worden. Die Entschärfung oder kontrollierte Sprengung ist für 11 Uhr geplant. Vorher soll der Fundort in einem Radius von 700 Metern evakuiert werden. Etwa 50 Anwohner sind betroffen. Außerdem werden ab 10.30 Uhr die A66 zwischen Erbenheim und Nordenstadt sowie die B455 und die Bahntrasse Wiesbaden-Köln gesperrt. In Wiesbaden haben sich gestern Abend zahlreiche Menschen über den geplanten Neubau des Bundeskriminalamts informiert. Der Behördenstandort soll auf 33 Hektar nördlich der A66 im Stadtteil Erbenheim entstehen. HR-Reporterin Birgitta Söhling.
4: Momentan verteilen sich die 5000 Mitarbeitenden des BKA auf 7 Liegenschaften im gesamten Stadtgebiet. Jetzt soll in Wiesbaden-Erbenheim ein All-in-One-Campus für perspektivisch 7000 Beschäftigte entstehen, im Zusammenhang mit dem Stadtentwicklungsprojekt Ostfeld. Sorge macht den Anwohnern vor allem die Frage der zusätzlichen Verkehrsbelastung des Stadtteils. Außerdem verlieren zahlreiche Landwirte ihr Land. Weil sie nicht bereit waren, zum Ackerlandpreis zu verkaufen, läuft ein Enteignungsverfahren. Dagegen wäre Sie sich.
1: Und auch das haben wir heute im Blick. Das Bundeskabinett will härtere Strafen für den Einsatz von sogenannten K.O.-Tropfen beschließen. Außerdem steht das neue Gebäudemodernisierungsgesetz auf der Tagesordnung. US-Präsident Trump ist zu seiner Reise nach China aufgebrochen. Dort soll es vor allem um den Handel gehen, aber auch um den Iran-Krieg. Und auf Hessens meistbefahrenen Autobahnen A3, A5 und A7 könnte es voller werden, auch in den nächsten Tagen wegen des langen Wochenendes. Das waren die Nachrichten. Das Wetter. Die Sonne kann sich heute nur ab und zu durchsetzen. Meist bleibt der Himmel wolkenverhangen und es fallen immer wieder Schauer. Ein paar Gewitter können auch dabei sein. Das alles bei 9 bis 15 Grad. Auch morgen an Christi Himmelfahrt ändert sich wenig. Es bleibt kühl mit 8 bis 14 Grad. Die weiteren Aussichten am Freitag weiter teils sonnig, teils bewölkt mit Schauern. Am Samstag insgesamt freundlicher und nur noch ab und zu Regen bis 16 Grad. Die Zeit, es wird 5 Minuten nach 7.
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1: Die A7 vor

0: Hambach 2 Kilometer stockend. Und noch ein Hinweis für Wiesbaden. Wegen der Entschärfung einer Weltkriegsbombe in Wiesbaden-Erbenheim muss ab 9 Uhr der Bereich in einem Radius von 700 Metern rund um die Erbenheimer Warte evakuiert werden. Die A66 wird ab 10.30 Uhr zwischen Wiesbaden-Erbenheim und Wiesbaden-Nordenstadt gesperrt. Betroffen sind auch die B455 und die Bahnstrecke Wiesbaden-Köln. Außerdem gibt es Einschränkungen im Busverkehr.
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2: An diesem Mittwoch einen schönen guten Morgen. In der Bundesregierung ist angeblich schon der Begriff D-Day kursiert, also Decision Day, Tag der Entscheidung. Denn die Stimmung zwischen CDU, CSU und SPD ist angespannt. Zu weit sind die Parteien auseinander in der Frage, wie Bürger und Wirtschaft entlastet werden sollen. In den letzten Wochen haben beide Seiten das öffentlich auch immer wieder klar gemacht und sich damit noch unflexibler gemacht. Gestern Abend haben sich die Zankäpfel dann beim Koalitionsausschuss mal wieder direkt in die Augen schauen müssen, um Entscheidungen zu treffen beim D-Day. Nicole Markwald im ARD-Hauptstadtstudio. Hat das denn geklappt? Haben Sie Entscheidungen getroffen?
3: Naja, ehrlich gesagt ist nicht sehr viel bekannt. Man weiß zumindest, dass die Koalitionsspitzen 6 Stunden im Kanzleramt zusammengesessen haben. Kurz nach Mitternacht war dann Schluss mit dem Koalitionsausschuss. Es hieß hinterher, die Stimmung bei den Gesprächen sei positiv und konstruktiv gewesen. Und was mitgeteilt wurde, ist relativ dünn. Es heißt, der Bundeshaushalt 2027 soll fertiggestellt werden, ohne Rücklagen zum Füllen von Lücken zu nutzen. Das heißt, es gibt Rücklagen in Höhe von rund 10 Milliarden Euro. Die sollen aber quasi auf der Bank bleiben, die will man nicht nutzen. Das heißt dann im Umkehrschluss, der Spardruck für die Ministerien bleibt also hoch. Aber in die Richtung war es ohnehin schon gegangen, als man die Haushaltseckwerte vorgestellt hatte. Also nicht eine wirklich große Neuigkeit. Dann, was wir auch wissen, in Bezug auf Entlastungen bei den Energiepreisen, da soll der CO2-Preis im kommenden Jahr stabil bleiben, nicht steigen. Und wir wissen auch, dass es um die geplante Einkommensteuerreform gehen würde. Union und SPD wollen ja beide kleine und mittlere Einkommen entlasten, aber haben sehr unterschiedliche Vorstellungen davon, wie das passieren kann. Da gab es keine konkreten Beschlüsse. Was wir wissen, man hat sich über einen Fahrplan gebeugt. Also die anstehenden Reformen sollen in den nächsten Wochen abgestimmt auf den Weg gebracht werden.
2: Wie können wir den Abend gestern jetzt einordnen? Hat das dazu geführt, dass Sie sich wieder zusammenraufen oder geht's in einigen Tagen wieder von vorne los?
3: Da wage ich keinen Blick in die Glaskugel, aber was ich sagen kann, ist, dass man sich eben vorgenommen hatte, diesen Koalitionsausschuss zu nutzen, um sich wieder an einen Tisch zu setzen und sich, wie Lars Klingbeil das gestern sagte, zusammenzuraufen. CSU-Chef Markus Söder sprach ja im Vorhinein von mentalen Aufräumarbeiten, was auch immer er damit meint. Aber klar, das wurde ja an jeder Stelle gesagt. Es gab in den vergangenen Wochen seit dem Koalitionsausschuss in der Villa Borsig hier in Berlin zu viel Gerumpel, zu viel Geruckel. Das sind ja die Worte, die benutzt wurden von den Politikern. Und damit soll Schluss sein. Man will sich hinsetzen, weil klar ist, diese großen Reformen, die müssen jetzt auf die Spur gebracht werden. Und Bundeskanzler Merz, der sprach ja gestern beim DGB-Bundeskongress und sagte, Deutschland muss sich aufraffen. Also es ist jetzt wirklich nötig, dass diese Reformen angepackt werden. Er selbst sprach dabei vom härtesten Brett, und zwar der Rentenreform. Und ja, da gab es ziemlich viele lange Gesichter und auch Buhrufe und Pfiffe für ihn, denn das wird klar, es wird hart für viele, die es betreffen wird, aber da ist eben offen, wer wie stark belastet wird.
2: Einordnungen aus der Hauptstadt von unserer Korrespondentin Nicole Markwald zum Koalitionsausschuss gestern Abend. Und heute sitzen sie ja wieder zusammen am Kabinettstisch. Unter anderem steht auf der Agenda das Gebäudemodernisierungsgesetz und härtere Strafen für K.O.-Tropfen.
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2: Hält er wirklich durch oder ist es nur noch eine Frage der Zeit? Die Kritik und die Rücktrittsforderungen an den britischen Premierminister Keir Starmer, die werden lauter, auch aus den eigenen Reihen. Aber der Labour-Chef will um seine Ämter und um seinen Amtssitz in der Downing Street No. 10 kämpfen. In einer entscheidenden Kabinettssitzung hat er jetzt eine Ansage gemacht. Und in der Labour-Partei und im Kabinett wird jetzt durchgezählt. Wer steht auf welcher Seite?
4: Fast 90 Labour-Abgeordnete sprachen sich für einen Rücktritt des britischen Premierministers Keir Starmer aus, mehr als 100 für seinen Verbleib. Die Partei ist zerrissen in der Frage, wer sie anführen soll, bis in die Regierung hinein. Beobachter schauen

0: mit Erstaunen zu, wie kopflos die große Volkspartei auf einmal wirkt, so etwas Dharma-Biograf Tom Baldwin.
1: Right now.
0: Gerade jetzt, in dieser gefährlichen Zeit, in der das Land am Rande einer Rezession steht und weltweit Kriege toben, sieht die Labour-Partei verrückt aus, wenn sie sich diesem Führungspsychodrama hingibt. Zwar ist Starmer bemüht, bestimmt zu klingen, er werde weiter regieren, teilte er mit, um das Land nicht ins Chaos zu stürzen, doch aus Protest traten gleich mehrere Staatssekretäre zurück. Steve Richards, politischer Kommentator unter anderem für die Zeitung The Independent, meint,
2: What people have been trying to do.
0: Diejenigen, die eine Führungsrolle in der Partei anstreben, haben versucht, Druck auf Starmer auszuüben, damit er seinen Rücktritt ankündigt, aber er hält hartnäckig an seinem Amt fest. Das Einzige, womit man einen britischen Premierminister dann aus dem Amt kriegen kann, ist ihn geradezu anzuschreien, er solle gehen. Genau das haben einige Labour-Abgeordnete getan, und zwar so viele, dass es für Chaos gesorgt hat. Eine Art Druckwelle, ausgelöst zunächst von den Hinterbänklern und den niedrigeren Rängen der Regierungsmitarbeiter. Richards spricht von Panik in der Partei davor, dass die Briten bei der nächsten Parlamentswahl ähnlich wählen könnten wie letzte Woche. Es wäre das Aus für viele Labour-Abgeordnete. Doch die Frage, wie es für Labour weitergehen, wer die Partei anführen soll, ist herausfordernd. Hat sich Labour doch in ein besonderes Dilemma hineinmanövriert, sagt Politikwissenschaftler Rob Ford von der Universität Manchester. Was die Labour-Partei in den letzten Jahren versucht hat, ist, einen Mittelweg zu finden. Den Rechtspopulisten von Reform UK nah genug zu sein, um den sozialkonservativen Leave-Wählern entgegenzukommen und sie bei Stange zu halten, aber den Sozialliberalen zu sagen, ihr müsst euch ein bisschen zurückhalten, denn wir brauchen eine breite Koalition. Am Ende sind sie im Tal des Todes gelandet. Bei dem Versuch, die Partei in die Mitte zu führen und es beiden Wählergruppen recht zu machen, habe Labour beide verprellt. Realistischer sei es nun, grünen Wähler zurückzuholen, sagen Meinungsforscher mit progressiver Politik. Doch selbst dann ist unklar, ob Labour es mit den Rechtspopulisten von Reform UK aufnehmen könnte. Denn von dem Chaos in der Regierungspartei profitieren sie nur. Sie sind Außenseiter in einer Zeit, in der es in Großbritannien und anderswo so aussieht, als würde demokratische Macht diejenigen, die sie ausüben, sehr schnell korrumpieren. Nigel Farage war nie in der Regierung und obwohl er einen enormen Einfluss auf die britische Politik hatte, tat er dies von außen und deshalb kann er behaupten, eine Volksrebellion gegen die Eliten anzuführen. Während die Sozialdemokraten mit ihren internen Streitereien die ohnehin desillusionierten Briten nur noch mehr verprellen. Sollte Starmer tatsächlich dem Druck seiner Parteikollegen nachgeben, wäre er der vierte Premierminister in 5 Jahren, der zurücktreten müsste. Labour müsste sich den Vorwurf gefallen lassen, nichts von den konservativen Tories und ihrem Führungsdrama zuvor gelernt zu haben. Und es wäre das Gegenteil von dem Versprechen, mit dem Labour 2024 angetreten war. Change nach 14 Jahren Tory-Politik. Veränderung.
3: Aus London hat Franziska Hoppen berichtet. Dort steht Premierminister Keir Starmer enorm unter Druck. Bisher hat er sich den lauten Rücktrittsforderungen aber widersetzen können. H-Info um 7 Uhr und gleich 14 Minuten. Es ist einer der Staatsbesuche, bei denen die Welt ganz genau hinschaut. Nicht nur, weil unklar ist, wie er ablaufen wird, sondern weil auch niemand abschätzen kann, welche Folgen dieses Treffen haben könnte. US-Präsident Trump ist auf dem Weg nach Peking. Dort trifft er morgen und übermorgen seinen chinesischen Amtskollegen Xi. Und die beiden haben viel zu besprechen. Es geht um die Wirtschaft, aber auch um die große Frage, Krieg oder Frieden, sowohl im Iran als auch in Taiwan. Nina Barth ist Korrespondentin in Washington, für den Besuch von Trump aber nach Peking vorgereist. Mit welchen Zielen reist Trump denn nach China? Also auch im Hinblick auf die Kongresswahlen, die ja im November in den USA anstehen.
4: Also Donald Trump will natürlich Ergebnisse erzielen, die er zu Hause als Erfolg verkaufen kann. Ich denke, sie werden sich darauf einigen, ihren Handelsfrieden, den haben die USA und China im Herbst vereinbart, diesen Handelsfrieden fortzuführen. Es ist auch gut möglich, dass China zustimmt, weitere Agrarprodukte von den USA zu kaufen und Boeing-Flugzeuge. Auch das wäre natürlich etwas, was Trump als Erfolg verkaufen kann in der Heimat. Und Donald Trump wird versuchen, Zugeständnisse beim Thema seltene Erden rauszuholen. Da sind die USA ja sehr abhängig von China. Die seltenen Erden werden gebraucht im Rüstungsbereich, aber auch für Batterien, für E-Autos. Im Herbst haben die USA und China eine vorläufige Einigung erzielt bei den seltenen Erden. Diese Einigung sieht vor, dass China wieder mehr seltene Erden exportiert. Aber es sind weiter Exportlizenzen dafür nötig. Und da wird Donald Trump eine Lockerung erzielen wollen. Aber ob die Chinesen das mitmachen, das ist eine andere Frage.
3: Bei Trump spielt ja auch immer die aktuelle Tagesverfassung eine Rolle. Wie ist denn so das Verhältnis der beiden Staatschefs gerade zueinander?
4: Ja, es sieht aus, als ob beide auf Deeskalation setzen wollen. Donald Trump hat Xi Jinping immer wieder als Freund bezeichnet. Das hat er auch nochmal gemacht, als er nach Peking abgeflogen ist. Er hat gesagt, wir kommen gut klar. Und er hat beim Abflug auch vorausgesagt, dass tolle Dinge hier passieren werden in Peking. Also Donald verbreitet Optimismus. Und von chinesischer Seite muss man ganz klar sagen, die Chinesen wollen dieses Treffen. Und das klang im vergangenen Herbst zum Beispiel noch ganz anders. Also sie setzen auf Deeskalation.
3: Zwei Länder werden wahrscheinlich ziemlich im Mittelpunkt stehen bei den Gesprächen. Fangen wir mal mit dem Iran an. China ist der wichtigste wirtschaftliche Partner des Irans und einer der zentralen Abnehmer des iranischen Öls. Welche Auswirkungen auf den Iran-Krieg wird dieses Treffen haben?
4: Ich glaube, da wird nichts Konkretes bei rauskommen. Das ist aber vermutlich das Thema, das für Donald Trump ganz oben auf seiner Liste steht. Er hat vor dem Abflug gesagt, er braucht die Hilfe Chinas nicht, aber er hofft ganz sicher drauf, dass er den chinesischen Staats- und Parteichef dazu bewegen kann, seinen Einfluss auf den Iran geltend zu machen, dass China eben auf den Iran einwirkt, einem Abkommen zuzustimmen. Und es ist auch so, dass China bei der Waffenstillstandsvereinbarung eine zentrale Rolle gespielt hat. Aber was wir nicht erleben werden, ist, dass China sich offen auf die Seite der USA stellt und gegen seinen Partner Iran. Das wird ganz sicher nicht passieren.
3: Das andere Land, um das es gehen wird, ist wahrscheinlich Taiwan. Die chinesische Regierung will die Insel schon lange einnehmen. Noch wird sie aber massiv von den USA unterstützt und auch geschützt. Könnte Trump Taiwan eventuell für einen Deal opfern, der ihm selber nutzt?
4: Glaube ich nicht. Die Waffenlieferungen der USA an Taiwan sind vom US-Kongress beschlossen. Das kann Donald Trump nicht einfach außer Kraft setzen. Und ich glaube auch nicht, dass er das will. Er weiß, dass es im Kongress große Unterstützung für Taiwan gibt, und zwar auch von Republikanern. Aber was ich glaube, ist, dass Trump signalisiert, er denkt darüber nach, dass er quasi sagen wird, lasst uns da im Gespräch bleiben. Das ist für das, was die Chinesen hören wollen. Und dann geht es auch noch um eine Formulierungsfrage, nämlich die offizielle Haltung der USA ist, wir unterstützen die Unabhängigkeit Taiwans nicht. China wird wahrscheinlich darauf hoffen, dass Trump das umformuliert in lehnen die Unabhängigkeit ab, also aus nicht unterstützen, ablehnen machen. Aber auch da glaube ich nicht, dass Trump das zusagen wird. Er wird wahrscheinlich signalisieren, dass man da in Zukunft nochmal drüber sprechen kann. Also sich nicht festlegen, aber auch nicht alle Türen zuschlagen. Das wäre meine Prognose dazu.
3: Sagt unsere USA-Korrespondentin Nina Barth. Sie ist schon mal nach Peking gereist, wo heute Abend dann auch US-Präsident Trump ankommen wird. Morgen und übermorgen stehen dann die Gespräche mit der chinesischen Staatsführung an.
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3: Eine Tüte Müll sammeln und dafür gratis ins Museum. In Berlin stellt Wirtschaftssenatorin Franziska Giffey das Pilotprojekt Berlin Pay heute vor. Wer sich in diesem Sommer in der Hauptstadt am Wasser bewusst verhält, Müll sammelt oder den Kiez verschönert, der soll von teilnehmenden Partnern eine kleine Anerkennung bekommen. Vorbild dafür ist Kopenhagen. In der dänischen Hauptstadt gibt es das Modell Copen Pay, mit dem Touristen für nachhaltiges Verhalten belohnt werden. Und das schon seit längerer Zeit. Wer zum Beispiel mit dem Zug oder dem Fahrrad anreist, Müll in Parks sammelt oder im Restaurant eine vegetarische Option wählt, der bekommt etwas zurück. Vom kostenlosen Leihfahrrad über geführte Museumstouren bis hin zu einer Gratis-Mahlzeit.
6: Das Glockenspiel im Turm des Kopenhagener Rathauses. Für Einwohner und Touristen gleichermaßen ein ikonischer Klang. Jedes Jahr reisen Millionen Menschen in die dänische Hauptstadt, um sich die kleine Meerjungfrau, den Hafen mit seinen bunten Häusern und die berühmte Fahrradkultur anzuschauen. Mehr als 13 Millionen kommerzielle Übernachtungen gab es letztes Jahr.
7: Und es dürften in den kommenden Jahren noch mehr werden, erwartet Rike Holm-Pedersen, Marketingdirektorin bei der Tourismusorganisation Wonderful Copenhagen.
8: Wir beobachten, dass der weltweite Reiseverkehr stark zunimmt. Die UNO schätzt, dass die Zahl der Reisenden von 1,4 Milliarden im Jahr 2019 auf 1,8 Milliarden bis zum Jahr 2030 steigen wird. Das ist eine gute Sache. Wir alle lieben es, zu reisen. Gleichzeitig stehen aber viele Reiseziele unter Druck.
7: Stichwort Übertourismus, der einheimische Infrastruktur und Umwelt an beliebten Reisezielen belastet. Das muss besser gehen, dachten sie sich bei Wonderful Copenhagen schon vor einigen Jahren. Und starteten im Sommer 2024 das Pilotprojekt CopenPay, ein Belohnungssystem, bei dem Besucherinnen und Besucher im Gegenzug für nachhaltiges Verhalten ein kostenloses Leihfahrrad, ein Getränk oder Rabatte in Museen und Restaurants bekommen.
8: Es gibt zum Beispiel eine Aktion, bei der darf man eine Stunde kostenlos mit dem Ausflugsboot auf unseren Kanälen fahren, wenn man dafür Müll einsammelt. Oder man sammelt Abfall in einem riesigen, wirklich wunderschönen Park. Das ist irgendwie lustig. Man geht spazieren, hebt den Müll auf und wird anschließend mit einem leckeren Kaffee und Gebäck belohnt.
7: Auch wer mit öffentlichen Verkehrsmitteln oder mit dem Fahrrad anreist statt mit dem Auto, kommt in den Sommerwochen in manchen Sehenswürdigkeiten in Kopenhagen günstiger rein. Für Touristen und die lokale Wirtschaft eine Win-Win-Situation, findet Rike Holm-Pedersen.
8: Im ersten Jahr hatten wir bei CopenPay 26 Partner. Letztes Jahr waren es 100. Was haben sie davon? Eine ganze Menge, würde ich sagen. Sie erzielen zum Beispiel mehr Umsatz und gewinnen neue Besucher.
7: Der Erfolg des Projekts so groß, dass Städte auf der ganzen Welt sich inzwischen Tipps in Kopenhagen holen. Auch die Touristen freut's, zeigen diese Stimmen aus dem vergangenen Jahr.
9: Eine großartige Idee. Man sollte das weltweit umsetzen. Es ist Spaß und Abenteuer. Schau mal, ich habe noch mehr Müll gefunden.
7: Im Sommer geht CopenPay ins dritte Jahr in Folge. Mitte Juni soll es losgehen. Rike Holm-Pedersen hat auch einen Tipp für andere Städte, die es Kopenhagen nachmachen wollen. Einfach anfangen. Alles, was es brauche, seien ein paar lokale Partner und die richtige Kommunikation.
3: Kleine Belohnungen für mehr Umweltschutz. Dieses Pilotprojekt in Kopenhagen hat uns Jana Sinram vorgestellt. Es ist Vorbild für Berlin, wo heute ein ganz ähnliches Programm präsentiert wird. Die Städte und der Müll, Kampf gegen die Abfallberge. Das ist heute Morgen das Thema in HR Info. Und wie die Kommunen damit umgehen und was besser gemacht werden müsste, das klären wir mit dem Vizepräsidenten des Verbands kommunaler Unternehmen in der nächsten halben Stunde.
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3: Der rote Teppich ausgerollt, die Fotografen wie immer laut und hippelig und große Namen haben sich vor den Kameras präsentiert. Gestern Abend sind in Cannes die Filmfestspiele offiziell eröffnet worden. Unsere Korrespondentin Caroline Düller war ganz nah dran. Caroline, wen hast du auf dem roten Teppich alles entdeckt? Welche Stars waren bei der Eröffnungsgala gestern?
10: Das waren natürlich viele französische Stars, vor allem der Cast des Eröffnungsfilms mit Gilles Lelouch, Vima Lapons, Anaïs de Moustier, Pierre Mamay, alle eben, die im Eröffnungsfilm mitgespielt haben, aber auch US-Schauspielerin Demi Moore, die in diesem Jahr ja Mitglied in der Jury ist. Und es gab einen Überraschungsstar bei der Eröffnung, das war die Grande Dame Hollywoods, nämlich Jane Fonda, die auch eine sehr engagierte Rede gehalten hat gestern Abend. Sie hat gesagt, Kino sei ein Akt des Widerstandes und dass sie eben an die Kraft von Menschen glaube, die ihre Stimme laut erheben und dafür auch auf die Straße gehen.
3: Eine der berühmten Palmen ist ja gestern Abend schon verliehen worden, nämlich die Goldene Ehrenpalme. Wer darf die sich bald zu Hause auf den Kaminsims stellen?
10: Niemand anders als Sir Peter Jackson, der filmische Schöpfer der Herr-der-Ringe-Trilogie. Überreicht bekommen hat er die von Elijah Wood, der Frodo gespielt hat. Wir erinnern uns wahrscheinlich noch alle dran. Mhm. Peter Jackson wirkte ziemlich schüchtern, fast schon überrascht. Also er hat gesagt, er habe sich das nie erträumt. Er mache ja gar keine Filme, die Goldene Palme bekommen. Er hat aber auch gesagt, wie wichtig Cannes eben für seine Karriere gewesen sei. Der war zwar nur zweimal da, aber eben immer dann zu einem sehr, sehr wichtigen Punkt in seiner Karriere. Unter anderem eben Ende der 80er mit seinem allerersten Film Bad Taste. Es war so ein Low-Budget-Horrorfilm. Und er hat eben gesagt, er sei als Fotograf Fotograveur, das war sein damaliger Job, aus Neuseeland hierher gekommen und als Filmemacher zurückgeflogen.
3: Große Beachtung bekommen bei den Filmfestspielen ja vor allem zwei Filme. Der, der am Ende die Goldene Palme gewinnt und der, der am Eröffnungsabend läuft. Was hat es da gestern Abend zu sehen gegeben?
10: Das war La Venus Électrique von Pierre Salvadori. Das ist eine romantische Komödie, angesiedelt in Paris in den 20er Jahren. Und es geht eben darum, eine arme, aber clevere Schaustellerin trifft auf einen Maler, der den Tod seiner Frau nicht überwinden kann. Sie gibt sich dann als Medium aus, um die beiden wieder in Kontakt zu bringen und bringt dadurch eben eine ganze Reihe amoröser Geheimnisse ans Licht. Ich fand ihn witzig, ich fand ihn gut erzählt, tolle Darsteller. Ich mochte diesen Film sehr, wobei das jetzt meine Bewertung wirklich rein als Zuschauerin ist und eben nicht als Filmexpertin. Das war jetzt kein Arthouse-Kino, aber eben ein Film, der einfach gut tut.
3: Ja, da habt ihr einiges zu tun in den nächsten Tagen. Bis Samstag laufen 22 Filme im Wettbewerb. Das muss man ja planen. Wie sieht denn dein persönlicher Filmplan für die nächsten Tage aus? Was magst du dir unbedingt anschauen?
10: Also mein Plan ist erstmal tatsächlich nicht den Überblick zu verlieren, aber ich möchte natürlich so viele Wettbewerbsfilme wie möglich sehen. Gespannt bin ich auf Vaterland von Paweł Pawlikowski, polnischer Regisseur, der sich aber mit der deutschen Nachkriegsgeschichte beschäftigt. In dem Film geht es um die erste Reise von Thomas Mann eben durch das vom Krieg zerstörte Deutschland. Aber ich möchte auch viel sehen, das eben nicht im Wettbewerb läuft. Und da ist vor allem ein Film auf meiner Liste, das ist L'Abandon von Vincent Garanque. Und das ist eben die filmische Umsetzung der Geschichte von Samuel Paty, also des französischen Lehrers, der 2020 von einem Islamisten enthauptet wurde. Und ich finde das sehr ambitioniert, diesen Stoff auf die Leinwand zu bringen. Bin sehr gespannt, wie das funktioniert. Und noch ein weiterer Film, Rehearsals for a Revolution. Das ist eine Dokumentation einer jungen iranischen Filmemacherin, die eben anhand von 5 Porträts 40 Jahre iranische Geschichte erzählt.
3: Jetzt hast du eben schon ein paar Stars erwähnt, die gestern Abend über den roten Teppich gelaufen sind. Wie hoch ist denn die Wahrscheinlichkeit in Cannes, dass man tatsächlich mal einem Promi über den Weg läuft, mit dem man auch mal ein paar Takte reden kann?
10: Also viele Fans, die ich getroffen habe, mit denen ich reden konnte, die sagen, wenn das funktioniert, dann hier in Cannes. Also ich habe Stories gehört, wie zum Beispiel, dass Brad Pitt eine Brille aufgehoben hat, die einem Fan runtergefallen war. John Travolta hat Menschen mit Küsschen auf die Wange begrüßt. Mir ist das jetzt noch nicht passiert persönlich. Aber unser Privileg ist eben als Journalisten, dass wir auf die Pressekonferenzen gehen dürfen und da natürlich den Stars auch Fragen zum Film stellen können.
3: Wir drücken dir die Daumen, dass vielleicht auch das ein oder andere Küsschen noch bei rumkommt in den nächsten Tagen bei den Filmfestspielen in Cannes. Caroline Diller ist für uns vor Ort. Dort sind gestern Abend die Filmfestspiele offiziell eröffnet worden.
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3: Mit Detlef Landmesser.
11: Zur Wochenmitte winkt den Anlegern ein bewegter Börsentag. Die Berichtssaison geht mit Schwung weiter. Allein aus dem DAX legen Siemens, die Allianz, RWE und E.ON, Merck und die Deutsche Telekom ihre Quartalszahlen vor. Das wichtigste politische Ereignis dürfte die heute beginnende Reise von US-Präsident Trump nach China sein. Daran knüpfen sich nicht nur vage Hoffnungen an eine Vermittlung Chinas im Iran-Konflikt. Auch die hochkarätige Wirtschaftsdelegation an Trumps Seite weckt die Hoffnung, dass der Handelsstreit mit China beigelegt werden kann. Zuletzt hatte Trump noch Nvidia-Chef Jensen Huang in die Delegation geholt. Die asiatischen Märkte tendierten am Morgen uneinheitlich. In Tokio gab es leichte Gewinne, während in Südkorea Gewinnmitnahmen dominierten und die Kurse in Shanghai seitwärts liefen. An den US-Börsen hatte es am Abend nach schwachem Start noch eine Aufholjagd gegeben. Der Dow Jones schaffte es 0,1% ins Plus, der Technologieindex Nasdaq verringerte sein Minus auf 0,7%. Nach den zuletzt hohen Inflationsdaten ist die Hoffnung auf eine Zinssenkung in den USA in diesem Jahr fast dahin. Dennoch hat der DAX insgesamt die Chance, mit leichten Aufschlägen in den Tag zu starten.
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18: 7.30 Uhr. Koalition will CO2-Preis stabil halten. Autoindustrie rechnet mit zusätzlichem Stellenabbau. Bombe bei Wiesbaden soll unschädlich gemacht werden. Das Wetter wechselhaft mit Regen und Schauern, maximal 9 bis 15 Grad. Mein Name ist Kerstin Speth. Guten Morgen. Rund 6 Stunden haben Union und SPD gestern Abend im Koalitionsausschuss miteinander beraten. Dabei ging es unter anderem um Reformen und die hohen Energiekosten. ARD-Hauptstadtkorrespondentin Kirsten Gierschig.
19: In Bezug auf Entlastungen bei den Energiepreisen soll der CO2-Preis im kommenden Jahr stabil bleiben und nicht steigen. Konkrete Beschlüsse zur geplanten Einkommensteuerreform wurden nicht verkündet. Union und SPD wollen beide kleine und mittlere Einkommen entlasten. Die Koalition hat zudem einen Fahrplan beschlossen. Die anstehenden Reformen sollen in den nächsten Wochen abgestimmt auf den Weg gebracht werden.
18: Im Bundeskabinett stehen heute 2 große Vorhaben auf dem Programm. Zum einen geht es um schärfere Strafen beim Einsatz von K.O.-Tropfen. Zum anderen um das Gebäudemodernisierungsgesetz. Damit wird das alte sogenannte Heizungsgesetz der Ampel reformiert. So sollen nun alle Formen des Heizens langfristig erlaubt bleiben. Allerdings müssen den fossilen Brennstoffen schrittweise andere beigemischt werden. Der Verband der Automobilindustrie rechnet damit, dass die deutschen Autohersteller in den kommenden Jahren mehr Jobs streichen als bisher angenommen. Verbandschefin Müller sagte dem Redaktionsnetzwerk Deutschland, bis 2035 könnten rund 225.000 Arbeitsplätze wegfallen. Betroffen seien vor allem Zulieferer. Müller kritisierte, dass sich die Standortbedingungen in Deutschland verschlechterten. Unternehmen hätten mit hohen Steuern, Lohn- und Energiekosten sowie viel Bürokratie zu kämpfen. US-Präsident Trump ist auf dem Weg nach Peking. Dort ist ein Treffen mit seinem chinesischen Amtskollegen Xi geplant. Ein Thema ist der Iran-Krieg. ARD-Korrespondentin Nina Barth.
20: Trump dürfte versuchen, den chinesischen Präsidenten dazu zu bewegen, seinen Einfluss auf den Iran geltend zu machen, einem für die USA akzeptablen Abkommen zuzustimmen. Weiteres wichtiges Thema sind die Handelsbeziehungen zwischen den beiden rivalisierenden Supermächten. Es gilt als wahrscheinlich, dass Peking den Kauf von zusätzlichen Agrarprodukten wie Sojabohnen ankündigen wird und den Kauf von Boeing-Maschinen. Weitere Themen sind unter anderem die Lieferung von seltenen Erden, die die USA von China brauchen, und auch der Umgang mit künstlicher Intelligenz.
18: An der A66 bei Wiesbaden soll ab 11 Uhr ein Blindgänger aus dem Zweiten Weltkrieg unschädlich gemacht werden. Die amerikanische Fliegerbombe war gestern entdeckt worden. Geplant ist, dass der Fundort bis 9 Uhr in einem Radius von 700 Metern evakuiert wird. Später wird unter anderem auch die A66 zwischen Erbenheim und Nordenstadt gesperrt und die Bahntrasse Wiesbaden-Köln. In Deutschland ist heute wieder Trikottag, ein Aktionstag für den Vereinssport. Auch alle hessischen Sportvereine sind aufgerufen mitzumachen. HR-Sportreporter Johann Gallwitz.
21: Auf der Arbeit oder im Supermarkt. Heute haben wieder tausende Menschen das Trikot ihres Heimatvereins im Alltag an. Das Ziel der Aktion? Die rund 7.300 hessischen Vereine ins Rampenlicht stellen und sich bei den Ehrenamtlichen bedanken, die den Vereinssport möglich machen. In Hessen sind fast 2,3 Millionen Menschen in einem Verein aktiv.
18: Und das steht heute auch noch an. Im baden-württembergischen Landtag soll der Grünen-Politiker Özdemir zum neuen Ministerpräsidenten gewählt werden. Er will die Koalition mit der CDU fortsetzen. In Bremen entscheidet das Landgericht, ob die neuen Milka-Schokoladetafeln Kunden beim Kauf täuschen. Die Verbraucherzentrale Hamburg kritisiert, dass kaum zu erkennen ist, dass viele Tafeln inzwischen weniger wiegen. Und in gut einem Monat beginnt der 63. Hessentag in Fulda. Die Stadt stellt heute das Programm für die Festtage vor. Das waren die Nachrichten. Das Wetter, die Sonne kann sich heute nur ab und zu durchsetzen. Meist bleibt der Himmel wolkenverhangen und es fallen immer wieder Schauer. Ein paar Gewitter können auch dabei sein. Das alles bei 9 bis 15 Grad. Auch morgen ändert sich wenig. Es bleibt kühl mit 8 bis 14 Grad. Die weiteren Aussichten am Freitag weiter teils sonnig, teils bewölkt mit Schauern. Und am Samstag insgesamt freundlicher und nur noch ab und zu Regen bis 16 Grad. Die Zeit 7.35 Uhr.
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0: Vorsicht bitte auf der A66 Wiesbaden Richtung Frankfurt. Zwischen Frankfurt-Höchst und Eschborn liegt ein Besen auf der Fahrbahn. Vorsicht auch auf der B3 Marburg Richtung Gießen. In Höhe Marburg-Mitte eine ungesicherte Unfallstelle auf dem rechten Fahrstreifen. Jetzt die Behinderungen. Die A7 Fulda Richtung Kassel ist zwischen Guxhagen und Dreieck Kassel Süd wegen Löscharbeiten an einem brennenden LKW gesperrt. Dadurch gibt es momentan ab Melsungen 8 Kilometer Stau. In beiden Richtungen gibt es auch Sichtbehinderungen durch Rauch. Der Fernverkehr sollte weiträumig ab dem Ohmtal-Dreieck auf der A5 über die A49 in Richtung Kassel ausweichen. A60 Mainz Richtung Rüsselsheim. Zwischen Ginsheim-Gustavsburg und Bischofsheim 3 Kilometer Stau und stockender Verkehr. A643 Mainz Richtung Wiesbaden. Zwischen Dreieck Mainz und Schiersteiner Kreuz 5 Kilometer stockend. Und A661 Oberursel Richtung Egelsbach. Zwischen Bad Homburger Kreuz und Frankfurt-Eckenheim streckenweise stockender Verkehr.
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3: Guten Morgen. Es war kein angenehmer Termin gestern für Bundeskanzler Merz. Er hat beim Bundeskongress des Deutschen Gewerkschaftsbundes gesprochen. Dabei hat er für tiefgreifende Sozialreformen geworben und dafür Pfiffe und Buhrufe kassiert.
2: Und meine Damen und Herren, das alles ist keine Bösartigkeit von mir oder von der Bundesregierung. Ja, meine Damen und Herren, das ist Demografie und Mathematik.
3: Mit seinem Appell, den Reformprozess als Chance statt Bedrohung zu begreifen und daran mitzuwirken, ist der CDU-Chef bei den etwa 400 DGB-Delegierten kaum durchgekommen. Dieser Auftritt ist auch heute großes Thema in den Kommentaren der Zeitungen und auch online.
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3: Meine Kollegin Fabienne Hafner hat sich einen Überblick verschafft. Fabienne, ein Kanzler, der ausgebuht wird, wie kommt das an?
22: Recht unterschiedlich kommt das an. Die meisten sind aber der Meinung, das hat sich Merz wirklich selbst eingebrockt. Die Badische Zeitung aus Freiburg meint zum Beispiel, ausgepfiffen und ausgebuht zu werden, passiert einem Regierungschef nicht jeden Tag. Merz ist daran nicht unschuldig. Hinter vielen seiner Aussagen steckt zwar ein nachvollziehbarer Kern, aber ihm fehlt das Feingefühl, den richtigen Ton anzuschlagen und die Gesellschaft von der Notwendigkeit großer Umbrüche zu überzeugen. Auch hat er es versäumt, die Gewerkschaften früh einzubinden. Seine Pläne, gegen diese durchzukämpfen, ist keine gute Idee. Die Stuttgarter Nachrichten schreiben: Merz' Befund auf dem DGB-Kongress ist im Kern richtig. Vieles ist reformbedürftig. Merz fehlt jedoch die nötige Empathie, etwa für diejenigen, die in großer Sorge sind vor dem, was da kommt, weil sie bei sich kein Sparpotenzial sehen. Viele Menschen fühlen sich vom Kanzler nicht mitgenommen. Das ist ein zentraler Grund, warum die Unzufriedenheit mit seiner Arbeit so groß ist. Die Volksstimme aus Magdeburg sieht nicht nur den Kanzler in der Verantwortung und schreibt: Dass das Ansehen der Regierung in den Tiefkeller abgesackt ist, liegt nicht allein an Merz, sondern auch am Koalitionspartner. Wenn die Ministerin Bärbel Baas von der SPD erklärt, es gebe keine Einwanderung in die Sozialsysteme, ist das schlicht Wirklichkeitsverweigerung. Die weltfremde, erst von den Ländern gestoppte 1.000-Euro-Prämie war der Höhepunkt des Regierungsversagens. Mit den Aufräumarbeiten, um die AfD noch ein Stück weit bremsen zu können, muss sofort begonnen werden. Und die Rhein-Neckar-Zeitung aus Heidelberg ist etwas zwiegespalten, sieht beide Seiten in der Verantwortung. Zitat: Sozialreformen, um die geht es, sind nie einfach auszuhandeln. Doch sie müssen ausgehandelt werden. Weder aus Sicht von Arbeitgebern noch aus der von Arbeitnehmern wird sich dabei die reine Lehre durchsetzen. Und deshalb sind nicht nur die Buhrufe, sondern auch der Tonfall von Merz ein Problem.
3: Was schreiben diejenigen, die hinter Merz stehen, die sich vielleicht auch weniger mit den Buhrufen anfreunden können?
22: Da war auch einiges an Kommentaren mit dabei. Bei T-Online zum Beispiel steht: Die Realität in Deutschland umreißt Friedrich Merz genau richtig. Es muss Schluss sein mit dem ständigen Weiter-so. Zu lange hat sich seine Bevölkerung auf dem Wohlstand von gestern ausgeruht. Zu wenig dagegen haben sich die Deutschen, die Politik, die Unternehmen damit beschäftigt, wie sich der Wohlstand von morgen sicherstellen lässt. Statt Buh zu rufen und zu pfeifen, wäre es deshalb wünschenswert gewesen, wenn die anwesenden Gewerkschaftsfunktionäre Merz besser zugehört hätten. Die Glocke aus Oelde betont, Merz habe lediglich Selbstverständliches angesprochen, aber das Angebot sei von den Delegierten schnöde abgelehnt worden. Zitat: Stattdessen gab es Klassenkampfrhetorik und dumpfe Blockadehaltung. Wie will der Kanzler Reformen gemeinsam mit der SPD durchsetzen, wenn der DGB solche Töne anschlägt? Welche künftigen demokratischen Mehrheiten gefährdet die Gewerkschaft, wenn sie eine Koalition der Mitte daran hindert, notwendige Reformen anzugehen? Immer mehr Arbeiter ziehen frustriert Konsequenzen und wählen die AfD. Es ist eine brandgefährliche Entwicklung. Und auf Zeit.de heißt es, Friedrich Merz hält vor Gewerkschaftlern eine der wichtigsten Ansprachen seiner Amtszeit. Dass sie mit Buhrufen und Empörung gutiert wurde, zeigt nur ihre Bedeutung.
3: Kanzler Merz wird ausgepfiffen beim Bundeskongress des Deutschen Gewerkschaftsbundes gestern. Wie Tageszeitungen und Online-Medien darauf reagieren, hat uns Fabian Hafner zusammengefasst.
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3: Es ist ein Treffen der Superlative. Die alte Weltmacht trifft auf die neue Weltmacht. US-Präsident Trump besucht in Peking den chinesischen Präsidenten Xi. Und die ganze Welt schaut zu. Denn die Deals, die diese beiden Staatschefs aushandeln, die betreffen fast alle. Die Liste ihrer Themen ist jedenfalls lang.
4: US-Präsident Donald Trump freut sich auf den Besuch beim chinesischen Präsidenten Xi Jinping. Oder zumindest will er den Anschein erwecken. China wird wunderbar, der Besuch bei Präsident Xi wird großartig, sagt Trump vor ein paar Tagen.
5: China, it's gonna be amazing. The visit with China and Chairman Xi, that's gonna be great.
4: Viel Pomp wird es für Trump geben. Die Chinesen werden sich nicht lumpen lassen. Der US-Präsident steht innenpolitisch unter Druck, will Ergebnisse, die er zu Hause als Erfolg verkaufen kann. Zum Beispiel eine Zusage Chinas, weitere Boeings und mehr Agrarprodukte aus den USA zu kaufen. Trump verbreitet jedenfalls Optimismus, nennt den chinesischen Präsidenten einen Freund, sie seien über die Jahre sehr gut miteinander klargekommen.
5: He's been a friend of mine. I've gotten along with him very well over the years.
4: Es wird bei dem Treffen um Wirtschaft und Handelsfragen gehen, die Verlängerung des vereinbarten Handelsfriedens. Aber die Situation im Nahen Osten wird für Trump das entscheidende Thema sein. Eigentlich hätte der Gipfel in Peking schon Ende März stattfinden sollen. Trump sagte ab, wegen des Krieges gegen Iran.
6: This is clearly top of mind for the president.
23: Das steht für den Präsidenten ganz klar im Vordergrund. Und auch für die Chinesen steht viel auf dem Spiel. Ich erwarte, dass Trump sie auffordern wird, ihren Einfluss auf den Iran zu nutzen, um ihn dazu zu bringen, ein Abkommen zu akzeptieren, das für die USA akzeptabel ist.
4: China hat hinter den Kulissen eine wichtige Rolle gespielt, als sich die USA und Iran Anfang April auf eine Waffenruhe geeinigt haben. Auf der einen Seite ist es für China ein Vorteil, wenn die USA Waffen und Munition verbrauchen. Auf der anderen Seite leidet aber auch China als größter Ölabnehmer Irans unter den weltweit gestiegenen Energiepreisen. China werde sich nicht offen gegen Iran auf die Seite der USA schlagen, so Scott Kennedy vom CSIS.
24: Eine wichtige Frage wird sein, was sind die USA bereit, China als Gegenleistung für eine mögliche Unterstützung anzubieten? Die Bandbreite dessen, was China bereit wäre zu tun, ist wahrscheinlich begrenzt. Aber China wird sicher versuchen, etwas herauszuschlagen, sollten die USA um etwas Konkretes bitten.
4: Natürlich erhoffen sich auch die Chinesen etwas von den USA, beispielsweise im Zusammenhang mit Taiwan. China zählt Taiwan zu seinem Gebiet und hat gedroht, die Insel auch mit Gewalt einzunehmen. Die USA sind der wichtigste Verbündete Taiwans. Große Durchbrüche sind bei dem Treffen nicht zu erwarten, aber tatsächlich wäre es für die USA schon ein Erfolg, wenn die beiden Supermächte sich darauf verständigen, ihre Beziehung stabilisieren zu wollen, inklusive Verlängerung des Handelsfriedens.
3: US-Präsident Trump zu Besuch beim chinesischen Präsidenten Xi. Nina Barth hat schon mal einen Blick auf die Themenliste geworfen.
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3: Der leere Kaffeebecher, die halbvolle Pizzaschachtel oder jede Menge kleine Zigarettenstummel. Der Müll ist überall zu sehen, in Frankfurt am Mainufer, im Darmstädter Herrengarten oder in den Kasseler Karlsauen. Wer jetzt im Frühling und rund um die langen Wochenenden in Hessens Parks oder vielbespielten Ecken unterwegs ist, der hat häufiger mal den Eindruck, dass da am Vortag eine wilde Party gefeiert worden ist. Dieses Phänomen, über das wir da sprechen, heißt Littering. was man am ehesten mit Vermüllung oder dem achtlosen Entsorgen von Abfällen im öffentlichen Raum übersetzen könnte. In Berlin versucht man das jetzt mit einem Belohnungssystem zu bekämpfen. Beim Pilotprojekt Berlin Pay bekommen diejenigen, die Müll sammeln oder den Kiez schöner machen, kleine Vorteile oder besondere Berlin-Erlebnisse. Uwe Feige ist Vizepräsident im Verband kommunaler Unternehmen. Er lebt in Jena. Der VKU ist die Stimme von über 1500 Stadtwerken und Unternehmen der Kommunen, die eben auch den Abfall vor Ort managen. Uwe Feige sagt, der Müll verursacht jedes Jahr Kosten im hohen zweistelligen Millionenbereich. Ich habe ihn gefragt, wo die Menschen denn besonders gerne ihren Müll vergessen.
7: Naja, im Prinzip gibt es eine gewisse Kausalität von beliebten Aufenthaltsorten oder Orten mit einem hohen Personenverkehr. Also ich per Zufall bin durch die Wirrung eines Lebens mal an den Bahnhof gekommen und dann kann man natürlich sehen, die Leute kommen aus dem Zug und dann kann man eigentlich nicht dicht genug die Papierkörbe bis zum Parkplatz stellen, weil alles, was sie dann im Zug noch konsumiert haben, wird im Zweifel, wenn es leer ist, dann auch abgeworfen. Und insofern hat man, gerade wenn es einen hohen Aufenthalt gibt, entweder aufgrund von Verkehrsverbindungen ist es ein Hotspot oder zum Teil, wenn es einen hohen Aufenthaltswert hat. Wir haben zum Beispiel hier bei uns in der Stadt eine Paradieswiese, die heißt auch tatsächlich so. Da sind im Sommer die ganzen Studenten drauf, die leider Gottes alles herantragen, aber leider Gottes nicht alles wegtragen können. Und da sind wir fast täglich unterwegs und machen eine Grundsanierung der gesamten Wiese und sammeln da den Müll ein, den man eigentlich auch hätte mitnehmen können.
3: Haben Sie da eigentlich so ein internes Ranking, was die Leute besonders gerne vergessen oder wegwerfen?
7: Ach, ich sag mal, das, was am schnellsten weggeworfen wird, sind Dinge, die für einen persönlich keinen Wert mehr haben. Das ist klassisch die Fastfood-Verpackung. Deshalb müssen Sie auch, wenn Sie irgendwo eine Fastfood-Verkaufsstelle haben, müssen Sie letztendlich die Laufwege analysieren und müssen, genau wie jetzt bei meinem Beispiel mit dem Bahnhof, an den Laufwegen möglichst dicht leistungsfähige Papierkörbe aufstellen, weil wenn die Leute fertig gegessen haben, dann fällt ihnen das aus der Hand. Das ist halt leider Gottes auch so ein bisschen eine gesellschaftliche Entwicklung, die wir haben. Ich formuliere es immer sehr diplomatisch, indem ich sage, die Nehmerqualität meiner Kundschaft ist in den letzten Jahren deutlich gestiegen. Das heißt, man verlässt sich darauf, dass die öffentliche Hand das macht.
3: Ja, diese Kunden lassen dann alles Mögliche liegen. Pizzakartons, Plastikbecher, Besteck. Einige Städte haben darauf schon reagiert. Tübingen, Konstanz und Freiburg zum Beispiel, die setzen auf eine Verpackungssteuer. Also 50 Cent auf Burgerboxen und Trinkbecher, 20 Cent auf Messer, Gabel, Löffel zum Wegschmeißen. Was sind da Ihre Erfahrungen? Hilft das gegen Littering?
7: Wir haben von dem Instrument zurzeit in meiner Stadt, in der ich hauptamtlich tätig bin, noch keinen Gebrauch gemacht, haben natürlich erstmal es positiv zur Kenntnis genommen, dass eine Kommune hier mit so einem Problem auch vor Gericht gehört wurde, sagen aber eigentlich haben wir hier das Problem einer Dualität. Das heißt also, wer eine Verpackung erzeugt, ist ja auch unter den Regularien des Verpackungsgesetzes und muss dann von Kommune zu Kommune schauen, was er im Zweifel noch an eine Steuer bezahlt. Also eigentlich bin ich Vertreter der kommunalen Unternehmen, aber ich lebe natürlich auch in dieser Welt und muss natürlich auch irgendwo das Ganze mal aus Sicht eines Mittelständlers sehen, der dort zum Beispiel am Weihnachtsmarkt was anbieten will. Der muss ja jedes Mal eine Einzelkalkulation für den Weihnachtsmarkt machen, weil dort habe ich noch die Abgabe. Auch dort nehmen sie etwas weniger, sodass wir prinzipiell eigentlich eine einheitliche, bundeseinheitliche Regelung für sinnvoller erachten für alle Beteiligten.
3: Die Hauptstadt Berlin, die hat eine ganz andere Idee. Die hat jetzt Berlin Pay, will damit neue Wege gehen. Das heißt, es ist so ein bisschen aus der Kategorie freundliches Anstupsen. Also wer sich gut benimmt, wer aufräumt, wer dafür sorgt, dass es in der Stadt sauber bleibt, der bekommt kleine Bonusbelohnungen. Wie finden Sie denn so eine Idee?
7: Ich sag mal, ein bisschen alter Wein in neuen Schläuchen. In der einen oder anderen Form haben das eine Vielzahl von Kommunen gemacht. Bei uns zum Beispiel ist der prägende Fluss im Tal die Saale. Wir haben einmal im Jahr Saaleputz, wo also eine große Zahl an Ehrenamtlern allen Alters, das geht von Kindern bis zu Rentnern, dort letztendlich aktiv sind. Die werden natürlich betreut. Es gibt Sammelzangen. Das Material wird anschließend entsorgt. Und dort gibt es dann anschließend auch eine Rostwurst. Also, dass man, ich sag mal, Menschen, die sich hier ehrenamtlich engagieren, unterstützt, ist eine gute und mit Sicherheit auch pflegewerte Tradition. Ich komme aber immer wieder mal auf den Ursprung zurück, dass wir einfach mit einer gewissen Teil der Bevölkerung zu kämpfen haben, die sich komplett darauf verlassen, dass es andere für sie tun. Und ich glaube, dass wir an der Stelle einfach nur schulterzuckend vom Feld gehen, ist zu wenig. Und da bin ich auch ein großer Kritiker, wie wenig letztendlich dann in den Vollzug geht. Also das können andere Länder, andere Nationen deutlich besser als Deutschland.
3: Das heißt, Sie fordern härtere Strafen für diejenigen, die ihren Müll eben ständig vergessen?
7: Wir brauchen doch nicht mal härtere Strafen, wir bräuchten mal einen Vollzug. Und das ist halt bei dem Littering-Thema mit Sicherheit ein Problem, was man nicht schnell wegdiskutieren kann. Ich sage immer, wenn ich tatsächlich mal 10 km/h zu schnell gefahren bin, gibt es ein Bild und einen relativ sicheren Vollzug, wo man auch nur in seltenen Fällen irgendwo rauskommt. Da gibt es ein klares Bild, da gibt es einen klaren Bußgeldkatalog und das Ganze läuft dann automatisiert. Wenn Sie im Bereich illegaler Ablagerung oder Littering unterwegs sind, müssen Sie die Person in flagranti erwischen.
3: Das sagt Uwe Feige, Vizepräsident im Verband kommunaler Unternehmen, die unter anderem für den Abfall vor Ort zuständig sind. Wir sprechen heute Morgen über den Kampf gegen die hohen Müllberge in den Städten in unserem Das Thema. Mit welchen Ideen und Initiativen die Städte und Gemeinden bei uns in Hessen damit umgehen, das klären wir in der nächsten halben Stunde.
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3: Ob smarte Sohlen für die Pflege oder umweltfreundliche Raketenantriebe, Hessens Startups entwickeln kreative Ideen für eine bessere Zukunft. In unserer Serie stellen wir Ihnen diese Projekte vor. Zum Beispiel die von Optimigration aus Darmstadt. Das Startup will das deutsche Einwanderungssystem menschlicher und effizienter machen. Dafür haben die Gründer eine Plattform entwickelt, die das Ausfüllen von Anträgen mittels KI einfacher machen und so die Zeit und Nerven bei allen Beteiligten sparen soll. Das dürfte auch die deutsche Wirtschaft freuen, denn viele mögliche Fachkräfte aus dem Ausland schreckt die Bürokratie in Deutschland oft ab. Schon im kommenden Jahr könnten Behörden die Plattform nutzen. Wie sie funktioniert, hat sich ja Inforeporterin Alexander Grün angeschaut.
8: Menschen, die aus dem Ausland nach Deutschland kommen, landen oft hier, im deutschen Behördendschungel.
9: Als ich gearbeitet habe, musste für 2 Tage freigestellt werden, weil mein Aufenthaltstitel nicht rechtzeitig angekommen ist. Und das ist eine sehr wütende Situation für mich als Ausländer, weil ich komme hierher, um zu studieren, zu arbeiten, ich strenge mich an und trotzdem funktioniert das System nicht für mich.
8: Gustavo Campa ist vor rund 12 Jahren aus Mexiko nach Deutschland gekommen, zum Studium. Noch anstrengender als das Studieren im fremden Land waren für ihn die langen Wartezeiten in der Ausländerbehörde und damit die ständige Sorge, ob sie dort seine Aufenthaltserlaubnis rechtzeitig verlängern.
9: Also auf einer Seite hat man Fachkräftemangel in Deutschland, aber gleichzeitig haben die Behörden keine Kapazitäten, um diese Anträge zu bearbeiten.
8: Ein großes Problem für die deutsche Wirtschaft. Ist es hier zu kompliziert, eine Aufenthalts- oder Arbeitserlaubnis zu bekommen, gehen Fachkräfte zum Arbeiten in andere Länder. Laut Bundesagentur für Arbeit überlegt mehr als jede 4. eingewanderte Person, Deutschland wieder zu verlassen. Ein Grund, die Bürokratie.
9: Es ist, glaube ich, nicht ein politisches Problem, sondern ein operatives Problem innerhalb der Behörden.
8: Das möchte Campa lösen. Eines Nachts, als er vor der Ausländerbehörde in Darmstadt ansteht, um früh morgens einen Termin zu bekommen, hat er die Idee zur Optimigration. Eine Plattform, die dabei hilft, die komplizierten Anträge auszufüllen. Denn bekommen Behörden nur noch korrekt ausgefüllte Anträge, entlastet sie das und verkürzt die Wartezeit für die nötigen Papiere. Daran arbeitet er in einem kleinen Büro an der TU Darmstadt mit seinem Team. Pragya Bajpai kümmert sich um rechtliche Fragen und den Datenschutz. Und für den zentralen Bestandteil der Plattform, die KI, ist die technische Direktorin Sushmita Chandrasekharan zuständig.
10: Die Plattform reduziert die Zeit, die man braucht, um eine Aufenthaltserlaubnis zu beantragen. Der Prozess dauert Sekunden. Und sie zeigt genau, welche Dokumente noch fehlen.
8: Die KI überprüft die Anträge in rund 30 Sekunden. Ein Mensch braucht dafür bis zu 40 Minuten. Das spart also Zeit und auch enorme Kosten. Aktuell funktioniert die Plattform in 37 Sprachen. Im besten Fall können Personen ihre Anträge in ihrer Muttersprache lesen. Die KI führt Schritt für Schritt durch die Formulare. Das Feedback im Probelauf? Sehr positiv, erzählt Kamper, auch auf Seiten der Behörden.
9: Selbst die fragen nach, okay, und wann können wir das testen? Und es sieht voll cool aus, es würde meine Arbeit sehr viel erleichtern.
8: Zwei Testläufe hat das Team von Optimigration erfolgreich hinter sich. Aktuell feilen sie weiter an der App. Kamper und sein Team finanzieren sich bisher über Stipendien in Zusammenarbeit mit der TU Darmstadt. Mittlerweile interessieren sich auch private Unternehmen für ihre Idee. Ein Erfolg für das Start-up, denn Kamper hat als studierter Wirtschaftsingenieur seinen sicheren Job gegen die Selbstständigkeit eingetauscht.
9: Diese Motivation, dieses Status quo zu verändern, ist, was mich bewegt sozusagen. Also ich will, dass andere Migranten nicht dasselbe erleben, als was ich erlebt habe.
8: Aktuell können Ausländerbehörden die App auf Anfrage testen. Wenn alles klappt, wird die Plattform im kommenden Jahr deutschlandweit eingesetzt und sorgt so für mehr Durchblick im Dickicht des deutschen Behördendschungels.
3: Alexandra Grün über eine Erfindung aus Hessen, die mit künstlicher Intelligenz das deutsche Einwanderungssystem menschlicher und effizienter machen soll, entwickelt vom Darmstädter Startup Optimigration.
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3: Im Baugewerbe hat es gestern eine große Razzia gegeben, und zwar in mehreren Bundesländern, auch hier bei uns in Hessen. Rund 30 Mitarbeiter großer Immobilienunternehmen sind im Visier. Sie sollen rund 12 Millionen Euro illegal einkassiert haben. Unser Reporter Volker Siefert hat sich die Dokumente angeschaut und uns erzählt, was die Frankfurter Staatsanwaltschaft den Beteiligten vorwirft.
11: Also es geht um Bestechungsdelikte in der Immobilienwirtschaft. Genauer gesagt ein Bauunternehmen, dessen Namen wir nicht kennen. Das soll eben den rund 30 Mitarbeitern großer Immobilienunternehmen über mehrere Jahre, die Rede ist seit 2019, diese 12 Millionen Euro gezahlt haben dafür, dass sie Bauaufträge vergeben haben. Ganz eng im Visier haben die Ermittler drei Bauleiter von mehreren großen Immobilienunternehmen, die in ganz Deutschland aktiv sind. Für sie wurde genauso wie gegen einen leitenden Mitarbeiter der Baufirma Untersuchungshaft beantragt. Das heißt, es geht hier nicht um Behörden- oder Amtsträgerbestechung, sondern um Wirtschaftskorruption.
3: Welche Firmen sind von diesen Bestechungsfällen in den eigenen Reihen betroffen?
11: Es sind mehrere große bundesweit aktive Unternehmen der Wohnungswirtschaft betroffen. Wir wissen von einem Unternehmen den Namen, das ist Vonovia. Wie mir ein Sprecher von Deutschlands größten Wohnungseigentümer bestätigt hat, ist ein Tochterunternehmen in Frankfurt betroffen. Mitarbeiter des Handwerkerbetriebs Vonovia Technische Service, kurz VTS, sollen bei der Vergabe von Aufträgen die Hand aufgehalten haben. Diese Tochter bündelt die Handwerksleistungen und vergibt wohl auch Aufträge für die Ausbesserung oder Reparaturarbeiten. Allerdings soll es sich hier nur um eine kleine Anzahl von Beschäftigten der insgesamt bundesweit knapp 30 Beschuldigten handeln.
3: Um rund 12 Millionen Euro geht's da. Wer sind die Geschädigten in diesem Fall?
11: Ja, Vonovia selbst, beziehungsweise auch die anderen Immobilienfirmen, deren Mitarbeiter die Hand aufgehalten haben sollen. Denn letztendlich haben ihre Mitarbeiter, wenn es so war, sich selbst bereichert an den Geschäften, die sie eigentlich im Interesse ihrer Arbeitgeber abschließen sollten. Das heißt also möglicherweise die Interessen auch ihres Arbeitgebers verletzt. Für Kundinnen und Kunden von Vonovia ist durch die kriminellen Handlungen soweit bekannt kein Schaden entstanden, sagte mir der Sprecher des Unternehmens. Das mag zunächst mal formal juristisch so zutreffen, aber in anderen vergleichbaren Bestechungsfällen, die dann irgendwann vor Gericht gelandet sind, kam dann durchaus raus, dass auch die Mieter Leidtragende waren, indem sie Nachteile erdulden mussten. Denn überteuerte Rechnungen, die aufgrund korrupter Geschäfte gestellt werden von den Bauunternehmen, die landen ja dann über die Betriebskosten- oder Mietkostenabrechnungen bei den Mietern. Und es gibt noch einen weiteren Aspekt, den man nicht vernachlässigen darf. Wenn ein korruptes Bauunternehmen, weil es ja weiß, dass es die Mitarbeiter geschmiert hat und die sich dann auch nicht beschweren werden, Pfusch am Bau begeht, dann leiden natürlich auch die Mieter unter diesem. Nehmen wir mal an, das Dach eines Hauses wurde mit billigem Dichtmaterial abgedichtet. Es regnet früher oder später durch. Dann sind natürlich auch die Mieter Leidtragende dieser Korruption.
3: Gestern hat es im Baugewerbe eine bundesweite Razzia gegeben, auch hier bei uns in Hessen im Rhein-Main-Gebiet. Rund 30 Leuten in größeren Immobilienfirmen wird Bestechung vorgeworfen. Insgesamt soll es um rund 12 Millionen Euro gehen. Alles, was wir bisher dazu wissen, hat uns Volker Siefert erzählt.

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1: 8 Uhr. Kabinett entscheidet über Heizungsgesetz und Strafen bei K.O.-Tropfen. Autoindustrie rechnet mit zusätzlichem Stellenabbau. Bombe bei Wiesbaden soll unschädlich gemacht werden. Das Wetter wechselhaft mit Regen und Schauern, maximal 9 bis 15 Grad. Mein Name ist Kerstin Spieth. Guten Morgen. Im Bundeskabinett stehen heute zwei große Vorhaben auf dem Programm. Zum einen geht es um schärfere Strafen beim Einsatz von K.O.-Tropfen, zum anderen um das Gebäudemodernisierungsgesetz. Damit will die Koalition das alte sogenannte Heizungsgesetz der Ampel reformieren. ARD-Hauptstadtkorrespondent Maximilian Ulrich.
2: Alle Formen des Heizens sollen langfristig erlaubt bleiben. Allerdings sollen den fossilen Brennstoffen schrittweise andere beigemischt werden, zum Beispiel Wasserstoff oder Bioöl. Für das Beimischen sollen die Öl- und Gasversorger zuständig sein. Die Regel aus Ampelzeiten, wonach neue Heizungen zu mindestens 65% klimaneutral sein müssen, wird gestrichen. Auch im Jahr 2045 und darüber hinaus soll der Betrieb von Öl- und Gasheizungen erlaubt sein.
1: Gestern Abend haben sich Union und SPD im Koalitionsausschuss darauf geeinigt, dass der CO2-Preis im kommenden Jahr nicht weiter steigen soll, wegen der hohen Energiepreise. In einer schriftlichen Mitteilung hieß es, dass auch ein Arbeitsprozess festgelegt worden sei, um die geplanten Sozial- und Steuerreformen in den nächsten Wochen auf den Weg zu bringen. Insgesamt hatten die Koalitionsspitzen rund 6 Stunden lang beraten. Der Verband der Automobilindustrie rechnet damit, dass die deutschen Autohersteller in den kommenden Jahren mehr Jobs streichen als bisher angenommen. Verbandschefin Müller sagte dem Redaktionsnetzwerk Deutschland, bis 2035 könnten rund 225.000 Arbeitsplätze wegfallen. Betroffen seien vor allem Zulieferer. Müller kritisierte, dass sich die Standortbedingungen in Deutschland verschlechterten. Unternehmen hätten mit hohen Steuern, Lohn- und Energiekosten sowie viel Bürokratie zu kämpfen. Im Landtag von Baden-Württemberg soll der Grünen-Politiker Özdemir heute zum neuen Ministerpräsidenten gewählt werden. Grüne und CDU wollen ihre Koalition nach 10 Jahren fortsetzen. ARD-Korrespondent Knut Bauer.
3: Die Grünen hatten mit ihrem Spitzenkandidaten Özdemir die Landtagswahl am 8. März nach einer Aufholjagd knapp vor der CDU gewonnen. Im Landtag haben beide Parteien gleich viele Mandate. Mit der Wahl von Cem Özdemir wird zum zweiten Mal ein Grünen-Politiker Regierungschef in Baden-Württemberg. Er ist der erste Ministerpräsident mit türkischen Wurzeln.
1: An der A66 bei Wiesbaden soll ab 11 Uhr ein Blindgänger aus dem Zweiten Weltkrieg unschädlich gemacht werden. Die amerikanische Fliegerbombe war gestern entdeckt worden. Geplant ist, dass der Fundort bis 9 Uhr in einem Radius von 700 Metern evakuiert wird. Später wird unter anderem auch die A66 zwischen Erbenheim und Nordenstadt gesperrt und die Bahntrasse Wiesbaden-Köln. In Deutschland ist heute wieder Trikottag, ein Aktionstag für den Vereinssport. Auch alle hessischen Sportvereine sind aufgerufen, mitzumachen. HR-Sportreporter Johann Gallwitz.
4: Auf der Arbeit oder im Supermarkt. Heute haben wieder tausende Menschen das Trikot ihres Heimatvereins im Alltag an. Das Ziel der Aktion? Die rund 7.300 hessischen Vereine ins Rampenlicht stellen und sich bei den Ehrenamtlichen bedanken, die den Vereinssport möglich machen. In Hessen sind fast 2,3 Millionen Menschen in einem Verein aktiv.
1: Und darauf schauen wir heute auch noch. US-Präsident Trump ist zu seiner Reise nach China aufgebrochen. Dort soll es vor allem um den Handel gehen, aber auch um den Irankrieg. In Würzburg startet der 104. Deutsche Katholikentag. Zu dem Christentreffen werden bis zu 30.000 Besucher erwartet. Und auf Hessens meistbefahrenen Autobahnen A3, A5 und A7 könnte es voller werden, auch in den nächsten Tagen, wegen des langen Wochenendes. Das waren die Nachrichten. Das Wetter. Die Sonne macht sich weiterhin ziemlich rar. Überwiegend ist es auch heute den ganzen Tag stark bewölkt. Und es fallen Schauer oder einzelne Gewitter bei kühlen 9 bis 15 Grad. Auch die kommende Nacht wird oft nass bei 7 bis 2 Grad. Morgen am Feiertag sieht es ähnlich aus wie heute, nur noch ein bisschen kühler. Die weiteren Aussichten am Freitag und Samstag weiter wechselhaft. Am Samstag aber insgesamt etwas sonniger und nur noch ab und zu Schauer bis 16 Grad. Die Zeit, es wird 5 nach 8.
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1: A5 Darmstadt Richtung Frankfurt. Zwischen Zeppelinheim und Frankfurt Flughafen Nord 2 Kilometer stockender Verkehr wegen eines defekten LKW auf dem Beschleunigungsstreifen. Die A7 Fulda Richtung Kassel ist zwischen Guxhagen und Dreieck Kassel Süd wegen Löscharbeiten an einem brennenden LKW noch immer gesperrt. Dadurch gibt es ab Melsungen 6 Kilometer Stau. In beiden Richtungen gibt es auch Sichtbehinderungen durch Rauch. Und der Fernverkehr wird gebeten, an dieser Stelle weiträumig ab dem Ohmtal-Dreieck auf der A5 über die A49 in Richtung Kassel auszuweichen. A49 Gießen Richtung Kassel. Zwischen Gudensberg und Baunatal-Mitte 5 Kilometer stocken.

0: Radius von 700 Metern rund um die Erbenheimer Warte evakuiert werden. Die A66 wird ab 10.30 Uhr zwischen Wiesbaden-Erbenheim und Wiesbaden-Nordenstadt gesperrt. Betroffen sind auch die B455 und die Bahnstrecke Wiesbaden-Köln.
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2: Einen schönen guten Morgen. Flüssigerdgas aus Russland, das doch wieder nach Deutschland geliefert werden sollte. Darüber sprechen wir jetzt. Im Mittelpunkt steht die staatliche deutsche Gasfirma SEFE. NDR-Recherchen decken jetzt auf, dass deren Chefs 2023 bei Russland angeklopft und um die Wiederaufnahme von Gaslieferungen gebeten haben. Jürgen Webermann war an dieser Recherche beteiligt und er hat uns zunächst einmal erklärt, wer oder was die SEFE genau ist.
3: Ja, die SEFE hieß früher einmal Gazprom Germania, war also der deutsche Ableger des mächtigen russischen Gazprom-Konzerns. Und 2022, nach dem Überfall der Russen auf die Ukraine, hat die Bundesregierung diese Firma dem Wirtschaftsministerium unterstellt, um sie so dem weiteren Zugriff Russlands zu entziehen, was die russische Regierung wiederum natürlich geärgert hat. Und so hat der Kreml nicht nur die Gaslieferungen an Deutschland nach und nach eingestellt, sondern auch die SEFE boykottieren lassen. Das heißt, die Firma hat auch kein Gas mehr bekommen, auch kein Flüssigerdgas mehr, das vorher per Schiff nach Europa gebracht worden war.
2: Und wie ist es dann dazu gekommen, dass die SEFE-Manager doch wieder um Gas gebeten haben?
3: Ja, die SEFE hatte zum einen vor, das Gas nach Indien zu liefern. Da gab es auch einen Liefervertrag. Das Gas hätte die SEFE aber auch aus anderen Quellen beschaffen können. Aber möglicherweise haben die Russen bereits signalisiert, dass sie den Boykott aufheben und das Gas aus Sibirien bereitstellen könnten. Das wissen wir nicht, weil die SEFE uns darauf nicht geantwortet hat. Aber was wir recherchieren konnten, ist, dass sich im Frühjahr 2023 ein SEFE-Manager mit einem Vertrauten des russischen Präsidenten Putin getroffen hat und die SEFE im Mai 2023 die russischen Geschäftspartner darum gebeten hat, bei der Regierung in Moskau eine Erlaubnis einzuholen. Eine deutsche Firma also, die zu 100% dem Bund gehört, holt sich grünes Licht im Kreml.
2: 2023, da war Robert Habeck Bundeswirtschaftsminister, der war ein großer Unterstützer der Ukraine. Wie passt das mit dem Vorgehen der SEFE zusammen?
3: Ja, Habeck hatte sogar fast zeitgleich zu den Verhandlungen der SEFE mit den Russen die Ukraine besucht. Und er hatte kurz vorher noch betont, dass deutsche Firmen kein Gas aus Russland kaufen würden. Habeck selbst will zu dem SEFE-Geschäft nichts sagen. Das Wirtschaftsministerium schreibt, dass die SEFE mit den Russen auf Unternehmensebene gesprochen habe. Und das sei selbstverständlich, denn die SEFE sei privatwirtschaftlich organisiert. Und die SEFE selber sagt, sie sorge stets für Transparenz, sodass das Ministerium, das die Anteile hält und auch eine Vertreterin im Aufsichtsrat hat, auch immer informiert sei. Wir haben auch mit Energieexperten gesprochen, die wundern sich über die Russlandgeschäfte. Und der Grünen-Politiker Anton Hofreiter, der sich schon länger mit der SEFE beschäftigt, der hält das Vorgehen der Firma für, so wörtlich, politisch dumm, weil die SEFE am Ende hilft, mit dem Kauf des russischen Gases natürlich Putins Kriegskasse zu füllen.
2: Jürgen Webermann über die deutsche Gasfirma SEFE und Flüssigerdgas aus Russland. Der NDR hat herausgefunden, dass es 2023 einen heißen Draht nach Moskau gegeben hat.
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2: Was wird in den nächsten beiden Tagen passieren, wenn in Peking zwei der mächtigsten Männer der Welt aufeinandertreffen, die gerade auch nicht die besten Freunde sind? US-Präsident Trump reist zum chinesischen Präsidenten Xi. Heute Abend wird Trump mit seiner Air Force One in Peking landen. Die Gespräche auf Staatschefebene sollen dann morgen und übermorgen stattfinden. Die Beziehungen zwischen den beiden Großmächten, die sind extrem angespannt. Nicht nur wegen des Handelsstreits der beiden größten Volkswirtschaften der Welt, sondern auch wegen der Länder Taiwan und Iran.
4: Mit erhöhten Sicherheitsvorkehrungen bereitet sich die chinesische Hauptstadt Peking auf den Staatsbesuch vor. Das erste Mal seit knapp 9 Jahren kommt ein US-Präsident nach China. Erneut ist es Donald Trump, der zuletzt während seiner ersten Amtszeit zu Besuch war. Die Welt schaue auf China, so titeln chinesische Staatsmedien. Das Treffen zwischen US-Präsident Donald Trump und dem chinesischen Staats- und Parteichef Xi Jinping sei eine Chance auf Stabilität in der Welt, so Chinas staatliche Volkszeitung. Xi Jinping gibt selten vorab Bekundungen, dieses Mal schon. Er deutet an, auf der Welt gäbe es genug Platz für China und die USA. Vor dem Hintergrund der Spannungen zwischen den beiden größten Volkswirtschaften der Welt – freundliche Vorzeichen oder Strategie? China sollte Trump nicht das Gesicht verlieren lassen, bevor er kommt oder während

0: und er hier ist. Das heißt nicht, dass China nicht viel von dem Treffen profitieren wird, aber Chinas Führung drängt Trump nicht in die Enge, denn das wäre nicht klug. Meint Alicia Garcia Herrero, Chefökonomin der französischen Investmentbank Natixis. Die Liste der Streitthemen ist lang. Sie reicht von einem Wettstreit über Technologieführerschaft, über Handelsstreitigkeiten bis hin zur Frage im Umgang mit der demokratisch regierten Insel Taiwan, die China für sich beansprucht. Auch der Krieg im Iran dürfte auf der Agenda stehen und Trump laut Beobachtern in seine Verhandlungsposition schwächen. Im Handelsstreit, den Trump mit hohen Zöllen angefangen hat, sei China in einer besseren Position, sagt Alicia Garcia Herrero. Trump habe China unterschätzt, vor allem den Hebel bei seltenen Erden, den Rohstoffen, die für Zukunftstechnologien gebraucht werden und von denen die Welt von China abhängig ist.
1: China has enough leverage in terms of
0: China hat genug Druckmittel in Form der kritischen Abhängigkeit der USA von China. Trump hat seinen Handelskrieg falsch eingeschätzt. Dieser ist eher zu einer Belastung als zu einem Vorteil geworden. Und deshalb ist seine Reise nach Peking jetzt eine Reise ohne Trümpfe, ohne Ass im Ärmel. Im vergangenen Jahr haben sich die USA und China gegenseitig mit hohen Zöllen und Exportkontrollen überzogen. Ein Treffen zwischen Trump und Xi in Südkorea konnte die Situation vorübergehend entspannen. Gelöst ist der Handelsstreit noch lange nicht. Besonders Trump steht innenpolitisch unter Druck. In den USA stehen im November Zwischenwahlen an. Trump will einen erfolgreichen US-China-Gipfel. Dazu muss er ihn als Erfolg verkaufen. So Alicia Garcia Herrero.
1: So what are the low-hanging fruits?
0: Was ist einfach zu erreichen? Sojabohnen, Landwirtschaftsprodukte etwa und mehr Aufträge für die Flugzeuge von Boeing. China wird ihm bestimmt etwas abkaufen. Aber werden die Märkte das als Erfolg werten? Ich glaube nicht. Chinas Führung dürfte ihrerseits auf hochleistungsfähige US-Computerchips drängen, die ihnen die Regierung in Washington versagt. Diese sind wichtig unter anderem für die Entwicklung von künstlicher Intelligenz. Abseits des Handelsstreits wird erwartet, dass China das Thema Taiwan auf die Tagesordnung bringt. Das Parlament in Taiwan hat vor wenigen Tagen ein Gesetz zu seinen Verteidigungsausgaben beschlossen, welches auch Waffenkäufer aus den USA betrifft.
2: Was werden Trump und Xi in Peking besprechen und welche Folgen wird das alles haben? Die Welt schaut gespannt auf das Treffen der beiden Staatschefs. Eva Lambi-Schmidt hat uns schon mal eine kleine Themenvorschau gegeben. Wenn es eine Ehe wäre, dann hätten beide Seiten sich wahrscheinlich heimlich schon mal einen Termin bei einem Scheidungsanwalt gemacht. Noch ist es aber nicht so weit. Noch sind Union und SPD zwar nicht verliebt, aber zumindest bemüht, ihre Zweckbeziehung aufrechtzuerhalten. Auch wenn es gerade mal wieder dicke Luft in der Bundesregierung gibt. Für Entspannung sollte der Koalitionsausschuss gestern Abend sorgen. Da wollte man wichtige Entscheidungen für die nächsten Wochen treffen. Nicole Markwald im ARD-Hauptstadtstudio hat das Treffen für uns verfolgt. Ich habe sie eben gefragt, ob das denn geklappt hat. Also ob die Bundesregierung im Koalitionsausschuss Entscheidungen getroffen hat.
3: Naja, ehrlich gesagt ist nicht sehr viel bekannt. Man weiß zumindest, dass die Koalitionsspitzen 6 Stunden im Kanzleramt zusammengesessen haben. Kurz nach Mitternacht war dann Schluss mit dem Koalitionsausschuss. Es hieß hinterher, die Stimmung bei den Gesprächen sei positiv und konstruktiv gewesen. Und was mitgeteilt wurde, ist relativ dünn. Es heißt, der Bundeshaushalt 2027 soll fertiggestellt werden, ohne Rücklagen zum Füllen von Lücken zu nutzen. Das heißt, es gibt Rücklagen in Höhe von rund 10 Milliarden Euro. Die sollen aber quasi auf der Bank bleiben. Die will man nicht nutzen. Das heißt dann im Umkehrschluss, der Spardruck für die Ministerien bleibt also hoch. Aber in die Richtung war es ohnehin schon gegangen, als man die Haushaltseckwerte vorgestellt hatte. Also nicht eine wirklich große Neuigkeit. Dann, was wir auch wissen, in Bezug auf Entlastungen bei den Energiepreisen, da soll der CO2-Preis im kommenden Jahr stabil bleiben, nicht steigen. Und wir wissen auch, dass es um die geplante Einkommensteuerreform gehen würde. Union und SPD wollen ja beide kleine und mittlere Einkommen entlasten, aber haben sehr unterschiedliche Vorstellungen davon, wie das passieren kann. Da gab es keine konkreten Beschlüsse. Was wir wissen, man hat sich über einen Fahrplan gebeugt. Also die anstehenden Reformen sollen in den nächsten Wochen abgestimmt auf den Weg gebracht werden.
2: Wie können wir den Abend gestern jetzt einordnen? Hat das dazu geführt, dass sie sich wieder zusammenraufen oder geht's in einigen Tagen wieder von vorne los?
3: Da wage ich keinen Blick in die Glaskugel, aber was ich sagen kann, ist, dass man sich eben vorgenommen hatte, diesen Koalitionsausschuss zu nutzen, um sich wieder an einen Tisch zu setzen und sich, wie Lars Klingbeil das gestern sagte, zusammenzuraufen. CSU-Chef Markus Söder sprach ja im Vorhinein von mentalen Aufräumarbeiten, was auch immer er damit meint. Aber klar, das wurde ja an jeder Stelle gesagt, es gab in den vergangenen Wochen seit dem Koalitionsausschuss in der Villa Borsig hier in Berlin zu viel Gerumpel, zu viel Geruckel. Das sind ja die Worte, die benutzt wurden von den Politikern. Und damit soll Schluss sein. Man will sich hinsetzen, weil klar ist, diese großen Reformen, die müssen jetzt auf die Spur gebracht werden. Und Bundeskanzler Merz, der sprach ja gestern beim DGB-Bundeskongress und sagte, Deutschland muss sich aufraffen. Also es ist jetzt wirklich nötig, dass diese Reformen angepackt werden. Er selbst sprach dabei vom härtesten Brett, und zwar der Rentenreform. Und ja, da gab es ziemlich viele lange Gesichter und auch Buhrufe und Pfiffe für ihn, denn das wird klar, es wird hart für viele, die es betreffen wird, aber da ist eben offen, wer wie stark belastet wird.
2: Einordnungen aus der Hauptstadt von unserer Korrespondentin Nicole Markwald zum Koalitionsausschuss gestern Abend. Und an einem Tisch sitzen Union und SPD heute Vormittag dann schon wieder. Im Bundeskabinett sollen unter anderem ein neues Gebäudemodernisierungsgesetz und härtere Strafen für K.O.-Tropfen auf den Weg gebracht werden.
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5: Die Städte und der Müll. Kampf gegen die Abfallberge.
2: Da fliegt die Kippe aus dem Autofenster, Flaschen und Tüten bleiben auf Parkwiesen zurück und in den Innenstädten verschandeln Pizzaschachteln und andere To-Go-Verpackungen die Gegend. Littering, also das achtlose Wegwerfen von Kleinabfällen im öffentlichen Raum, ist auch in vielen Kommunen bei uns in Hessen ein immer größer werdendes Problem.
6: Die etablierten Party-Hotspots in Frankfurt, an denen Menschen die Umgebung regelmäßig massiv vermüllen, sind zum Beispiel der Friedberger Platz, das Mainufer oder im Bereich der Kleinmarkthalle. Claudia Gabriel, Leiterin der Stabsstelle Sauberes Frankfurt, ärgert sich sehr.
7: Sie können sich Pizza, Essen, alles ans Mainufer, an schönen Platz liefern lassen. Und es bleibt auf der Parkbank stehen, es bleibt in der Grünfläche liegen. Auch die Flaschen etc. Also das sorgt natürlich für ein ganz schreckliches Bild und auch für eine Gefahrenquelle.
6: In Frankfurt muss daher immer intensiver sauber gemacht werden. Die Stadt stellt außerdem immer mehr und größere Mülleimer auf und im Rahmen der Kampagne Clean FFM klären sogenannte Sauberkeitsbotschafter die Leute aktiv über Vermüllung auf. Die 28-jährige Jelena ist eine von ihnen. Sie möchte dazu beitragen, dass die Bürger ihre Stadt sauber halten.
8: Man kann dann auch ein Problembewusstsein entwickeln, auch dass die Personen dann merken, oh, ich wusste gar nicht, dass eine Zigarette so schädlich ist oder so und so viel Verschmutzungen macht. Dann kommt es auch dazu, dass Personen dann sagen, auch in Zukunft werde ich versuchen, darauf zu achten und das eben nicht mehr zu machen.
6: Ein schönes Gefühl, das zu erreichen, sagt Jelena. Für die Mitarbeiter der Frankfurter Entsorgungs- und Service GmbH FES bleibt es jedoch eine Herausforderung, die Stadt tagtäglich zu reinigen. Roland Rohrer, Geschäftsfeldleiter der Stadtsauberkeit, berichtet von viel Arbeit.
9: Wir sind in der Innenstadt täglich, auf der Zeil zum Beispiel täglich, früh und spät. Wir picken da auch nochmal extra durch und begegnen dem auch mit anderem Technikeinsatz inzwischen. Zum Beispiel Wasserwagen ist verstärkt im Einsatz, um die Reinigungsqualität einfach zu erhöhen.
6: Ortswechsel. Markus Weirich, Abteilungsleiter Straßenreinigung für Rüsselsheim und Raunheim, berichtet ebenfalls von viel Müll in den Innenstädten. Auch hier fährt die Stadtreinigung auf.
10: In den Sommermonaten, da werden die Wochenenddienste verstärkt. Wir haben einen sogenannten Flottenfeger, der quasi außerhalb der normalen Dienstzeiten der Straßenreinigung Hotspots abfährt. Die Bürger haben die Möglichkeit, über eine E-Mail-Adresse Missstände zu melden. Sofern das nicht große Ausmaße hat, werden die relativ zügig dann auch beseitigt.
6: Doch schon am nächsten Tag beginne der Kampf gegen die Vermüllung von Neuem. Weirich wünscht sich daher von der Politik mehr Ursachenbekämpfung. Außerdem spricht er sich für die Überwachung von dauerhaft vermüllten Plätzen aus. Etwa mit Kameras. Gerade Heranwachsenden müsse man stärker beibringen, die Verantwortung für den eigenen Müll zu tragen. In Kassel fördert man diesen Gedanken schon bei den Kleinen. Mit dem sauberhaften Kindertag. Birgit Knebel vom städtischen Eigenbetrieb Die Stadtreiniger Kassel.
11: Über 44 Kindergärten, die sich beteiligt haben, über 1600 Kinder, die im Umfeld ihres Kindergartens sauber gemacht haben und wo es eigentlich nicht ums Saubermachen geht, sondern vielmehr darum, bewusst zu machen, das Bonbonpapier gehört ja nicht auf den Boden, sondern es gehört in den Papierkorb.
6: Auch für Schulkinder wird es in Kassel demnächst einen ähnlichen Aktionstag sauberhafter Schulweg geben. Wie auch in Frankfurt, die sogenannten Cleanups, engagierte Bürger räumen auf und wollen zeigen, dass sie ihr Viertel eben nicht der Vermüllung überlassen.
2: Andreas Heigen über Littering, also die Vermüllung in unseren Städten und was hessische Kommunen versuchen dagegen zu tun. Das ist heute Morgen unser Das Thema in HR Info. Und wenn man ehrlich ist, es hat auch was mit Anstand und Erziehung zu tun, dass man seinen Müll eben nicht überall liegen lässt. Wie eine Kita in Wiesbaden das schon ganz früh angeht, das zeigen wir Ihnen in der nächsten halben Stunde.
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2: Mit Wolfgang Landmesser.
12: Zur Wochenmitte winkt den Anlegern ein bewegter Börsentag. Die Berichtssaison geht mit Schwung weiter. Allein aus dem DAX legen Siemens, die Allianz, RWE und E.ON, Merck und die Deutsche Telekom ihre Quartalszahlen vor. Das wichtigste politische Ereignis dürfte die heute beginnende Reise von US-Präsident Trump nach China sein. Daran knüpfen sich nicht nur vage Hoffnungen an eine Vermittlung Chinas im Iran-Konflikt. Auch die hochkarätige Wirtschaftsdelegation an Trumps Seite weckt die Hoffnung, dass der Handelsstreit mit China beigelegt werden kann. Zuletzt hatte Trump noch Nvidia-Chef Jensen Huang in die Delegation geholt. Die asiatischen Märkte tendierten am Morgen uneinheitlich. In Tokio gab es leichte Gewinne, während in Südkorea Gewinnmitnahmen dominierten und die Kurse in Shanghai seitwärts liefen. An den US-Börsen hatte es am Abend nach schwachem Start noch eine Aufholjagd gegeben. Der Dow Jones schaffte es 0,1% ins Plus, der Technologieindex Nasdaq verringerte sein Minus auf 0,7%. Nach den zuletzt hohen Inflationsdaten ist die Hoffnung auf eine Zinssenkung in den USA in diesem Jahr fast dahin. Dennoch hat der DAX insgesamt die Chance, mit leichten Aufschlägen in den Tag zu starten.
2: Uhr. Der rote Teppich ausgerollt, die Fotografen wie immer laut und hippelig und große Namen präsentieren sich vor den Kameras. Gestern Abend sind in Cannes die Filmfestspiele offiziell eröffnet worden. Unsere Korrespondentin Caroline Düller war ganz nah dran. Ich habe gerade eben mit ihr über ihren Abend gesprochen, wen sie denn da so alles auf dem roten Teppich entdeckt hat und welche Stars denn da waren bei der Eröffnungsgala.
13: Das waren natürlich viele französische Stars, vor allem der Cast des Eröffnungsfilms mit Gilles Lelouch, Vima Lapons, Anaïs de Mousty, Pierre Mamaï, alle eben, die im Eröffnungsfilm mitgespielt haben, aber auch US-Schauspielerin Demi Moore, die in diesem Jahr ja Mitglied in der Jury ist. Und es gab einen Überraschungsstar bei der Eröffnung. Das war die Grande Dame Hollywoods, nämlich Jane Fonda, die auch eine sehr engagierte Rede gehalten hat gestern Abend. Sie hat gesagt, Kino sei ein Akt des Widerstandes und dass sie eben an die Kraft von Menschen glaube, die ihre Stimme laut erheben und dafür auch auf die Straße gehen.
2: Eine der berühmten Palmen ist ja gestern Abend schon verliehen worden, nämlich die Goldene Ehrenpalme. Wer darf die sich bald zu Hause auf den Kaminsims stellen?
13: Niemand anders als Sir Peter Jackson, der filmische Schöpfer der Herr-der-Ringe-Trilogie. Überreicht bekommen hat er die von Elijah Wood, der Frodo gespielt hat. Wir erinnern uns wahrscheinlich noch alle dran. Mhm. Peter Jackson wirkte ziemlich schüchtern, fast schon überrascht. Also er hat gesagt, er habe sich das nie erträumt. Er mache ja gar keine Filme, die die Goldene Palme bekommen. Er hat aber auch gesagt, wie wichtig Cannes eben für seine Karriere gewesen sei. Der war zwar nur zweimal da, aber eben immer dann zu einem sehr, sehr wichtigen Punkt in seiner Karriere. Unter anderem eben Ende der 80er mit seinem allerersten Film Bad Taste. Es war so ein Low-Budget-Horror-Film. Und er hat eben gesagt, er sei als Fotograveur, das war sein damaliger Job, aus Neuseeland hierher gekommen und als Filmemacher zurückgeflogen.
2: Große Beachtung bekommen bei den Filmfestspielen ja vor allem zwei Filme. Der, der am Ende die Goldene Palme gewinnt und der, der am Eröffnungsabend läuft. Was hat es da gestern Abend zu sehen gegeben?
13: Das war La Venus Électrique von Pierre Salvadori. Das ist eine romantische Komödie, angesiedelt in Paris in den 20er Jahren. Und es geht eben darum, eine arme, aber clevere Schaustellerin trifft auf einen Maler, der den Tod seiner Frau nicht überwinden kann. Sie gibt sich dann als Medium aus, um die beiden wieder in Kontakt zu bringen und bringt dadurch eben eine ganze Reihe amoröser Geheimnisse ans Licht. Ich fand ihn witzig, ich fand ihn gut erzählt, tolle Darsteller. Ich mochte diesen Film sehr, wobei das jetzt meine Bewertung wirklich rein als Zuschauerin ist und eben nicht als Filmexpertin. Das war jetzt kein Arthouse-Kino, aber eben ein Film, der einfach gut tut.
2: Ja, da habt ihr einiges zu tun in den nächsten Tagen. Bis Samstag laufen 22 Filme im Wettbewerb. Das muss man ja planen. Wie sieht denn dein persönlicher Filmplan für die nächsten Tage aus? Was magst du dir unbedingt anschauen?
13: Also mein Plan ist erstmal tatsächlich nicht den Überblick zu verlieren, aber ich möchte natürlich so viele Wettbewerbsfilme wie möglich sehen. Gespannt bin ich auf Vaterland von Paweł Pawlikowski, polnischer Regisseur, der sich aber mit der deutschen Nachkriegsgeschichte beschäftigt. In dem Film geht es um die erste Reise von Thomas Mann eben durch das vom Krieg zerstörte Deutschland. Aber ich möchte auch viel sehen, das eben nicht im Wettbewerb läuft. Und da ist vor allem ein Film auf meiner Liste, das ist L'Abandon von Vincent Garanque. Und das ist eben die filmische Umsetzung der Geschichte von Samuel Paty, also des französischen Lehrers, der 2020 von einem Islamisten enthauptet wurde. Und ich finde das sehr ambitioniert, diesen Stoff auf die Leinwand zu bringen. Bin sehr gespannt, wie das funktioniert. Und noch ein weiterer Film, Rehearsals for a Revolution. Das ist eine Dokumentation einer jungen iranischen Filmemacherin, die eben anhand von 5 Porträts 40 Jahre iranische Geschichte erzählt.
2: Jetzt hast du eben schon ein paar Stars erwähnt, die gestern Abend über den roten Teppich gelaufen sind. Wie hoch ist denn die Wahrscheinlichkeit in Cannes, dass man tatsächlich mal einem Promi über den Weg läuft, mit dem man auch mal ein paar Takte reden kann?
13: Also viele Fans, die ich getroffen habe, mit denen ich reden konnte, die sagen, wenn das funktioniert, dann hier in Cannes. Also ich habe Stories gehört, wie zum Beispiel, dass Brad Pitt eine Brille aufgehoben hat, die einem Fan runtergefallen war. John Travolta hat Menschen mit Küsschen auf die Wange begrüßt. Mir ist das jetzt noch nicht passiert persönlich. Aber unser Privileg ist eben als Journalisten, dass wir auf die Pressekonferenzen gehen dürfen und da natürlich den Stars auch Fragen zum Film stellen können.
2: Sagt Caroline Düller, unsere Korrespondentin gerade in Cannes, die ein volles Programm hat in den nächsten Tagen bei den Filmfestspielen, die gestern Abend offiziell eröffnet worden sind. Bis Samstag läuft der Wettbewerb, der dann mit der Preisverleihung der Goldenen Palme sein Highlight haben wird.
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16: 8.29 Uhr. Heizungsgesetz und K.O.-Tropfen sind Themen im Kabinett. Die AK rechnet mit weiter steigenden Kassenbeiträgen. Der Iran soll noch einen Großteil seines Raketenarsenals besitzen. Das Wetter wechselhaft mit Regen und Schauern, maximal 9 bis 15 Grad. Mein Name ist Kerstin Spieth. Guten Morgen. Das Bundeskabinett will heute unter anderem schärfere Strafen beim Einsatz von K.O.-Tropfen auf den Weg bringen. Der Gesetzentwurf von Justizministerin Hubig sieht eine Mindeststrafe von 5 Jahren vor, 2 mehr als bisher. ARD-Hauptstadtkorrespondent Jasper Ruppert.
17: Dazu sollen 2 Paragraphen im Strafgesetzbuch geändert werden. Bisher gab es bei Raub- oder Sexualdelikten mindestens 5 Jahre, wenn eine Waffe oder ein gefährlicher Gegenstand bei der Tat genutzt wurde. Nun will man hier als dritten Begriff das Wort Mittel ergänzen, um auch K.O.-Tropfen darunter zählen zu können. Die Bundesregierung sieht die Änderung als notwendig an, weil der Bundesgerichtshof im Jahr 2024 urteilte, dass K.O.-Tropfen mit dem bisherigen Wortlaut nicht abgedeckt sind.
16: Außerdem will die Bundesregierung das neue Heizungsgesetz auf den Weg bringen. Gestern Abend haben sich Union und SPD im Koalitionsausschuss darauf geeinigt, dass der CO2-Preis im kommenden Jahr nicht weiter steigen soll, wegen der hohen Energiepreise. In einer schriftlichen Mitteilung hieß es, dass auch ein Arbeitsprozess festgelegt werden sei, um die geplanten Sozial- und Steuerreformen in den nächsten Wochen auf den Weg zu bringen. Insgesamt hatten die Koalitionsspitzen rund 6 Stunden lang beraten. Die Krankenkasse DAK rechnet mit weiter steigenden Beiträgen trotz der geplanten Gesundheitsreform. DAK-Chef Storm sagte der Rheinischen Post, die Reform könne die Beiträge maximal für 2 Jahre stabil halten. Sollte sie im Laufe der Beratungen abgeschwächt werden, könnten höhere Beiträge auch schon im kommenden Jahr nötig sein. Im Landtag von Baden-Württemberg soll der Grünen-Politiker Özdemir heute zum neuen Ministerpräsidenten gewählt werden. Grüne und CDU wollen ihre Koalition nach 10 Jahren fortsetzen. ARD-Korrespondent Knut Bauer.
18: Die Grünen hatten mit ihrem Spitzenkandidaten Özdemir die Landtagswahl am 8. März nach einer Aufholjagd knapp vor der CDU gewonnen. Im Landtag haben beide Parteien gleich viele Mandate. Mit der Wahl von Cem Özdemir wird zum 2. Mal ein Grünen-Politiker Regierungschef in Baden-Württemberg. Er ist der 1. Ministerpräsident mit türkischen Wurzeln.
16: Der Iran verfügt offenbar immer noch über den Großteil seines Raketenarsenals. Die New York Times berichtet über entsprechende Quellen bei US-Geheimdiensten. Demnach hat der Iran, verglichen mit der Zeit vor dem Krieg, noch etwa 70% seiner Raketen und Abschussrampen. Ähnliches hatte vergangene Woche die Washington Post berichtet. Im Iran-Krieg gilt aktuell eine Waffenruhe. Verhandlungen unter Vermittlung Pakistans kommen aber kaum voran. Gestern soll ein Unbekannter einen Stein auf eine Bahnschiene zwischen Hanau und Maintal gelegt haben. Deswegen ermittelt jetzt die Polizei. Ein Zugführer hatte am Nachmittag einen Notruf abgesetzt und den Zug vorsorglich gestoppt. Die Strecke von Hanau Richtung Maintal war für eine halbe Stunde gesperrt. Vor dem langen Himmelfahrtswochenende warnt der ADAC Hessen-Thüringen vor Staus auf den Autobahnen in Hessen. Besonders heute dürfte es voll werden. HR-Reporter Roman Warschauer.
19: Viele Menschen in Hessen dürften den Feiertag morgen nutzen, um bis zum Sonntag in einen Kurzurlaub zu fahren. Dementsprechend wird es ab dem Mittag wieder deutlich voller auf den hessischen Autobahnen. Die zentrale Lage Hessens sorgt dafür, dass auch viele Kurzurlauber aus anderen Bundesländern auf den überregionalen Autobahnen unterwegs sein werden. Der ADAC Hessen-Thüringen rechnet deswegen mit besonders viel Verkehr, etwa auf den Autobahnen A3, A5 oder A7.
16: Und auch das ist heute noch Thema. In Wiesbaden-Erbenheim soll eine 500 Kilogramm schwere Weltkriegsbombe unschädlich gemacht werden. Rund um den Fundort werden Anwohner evakuiert, auch Straßen und Bahnstrecken werden gesperrt. US-Präsident Trump ist auf dem Weg nach China. Bei einem Treffen mit seinem chinesischen Amtskollegen Xi soll es um den Handel und den Iran-Krieg gehen. Und in Würzburg startet der 104. Deutsche Katholikentag. Zu dem Christentreffen werden bis zu 30.000 Besucher erwartet. Das waren die Nachrichten. Das Wetter, die Sonne macht sich weiterhin ziemlich rar. Überwiegend ist es auch heute den ganzen Tag stark bewölkt. Und es fallen Schauer oder einzelne Gewitter bei kühlen 9 bis 15 Grad. Auch die kommende Nacht wird oft nass bei 7 bis 2 Grad. Morgen an Christi Himmelfahrt sieht es ähnlich aus wie heute, nur noch ein bisschen kühler. Die weiteren Aussichten am Freitag und Samstag weiter wechselhaft, am Samstag aber insgesamt etwas sonniger und nur noch ab und zu Schauer bis 16 Grad. Es ist 8.34 Uhr.
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16: A5 Darmstadt Richtung Frankfurt. Zwischen Zeppelinheim und Frankfurt Flughafen Nord. 3 Kilometer stockender Verkehr wegen eines defekten LKW auf dem Beschleunigungsstreifen. Die A7 Fulda Richtung Kassel ist zwischen Guxhagen und Dreieck Kassel Süd wegen Löscharbeiten an einem brennenden LKW weiterhin gesperrt. Dadurch gibt es ab Melsungen 10 Kilometer Stau. Der Verkehr aus Richtung Fulda wird gebeten, ab Homberg-Efze auszuweichen. Der Fernverkehr wird gebeten, weiträumig ab dem Ohmtal-Dreieck auf der A5 über die A49 Richtung Kassel auszuweichen. A49 Gießen Richtung Kassel. Zwischen Gudensberg und Baunatal-Mitte 5 Kilometer stockend. A60 Mainz Richtung Rüsselsheim. Zwischen Hechtsheim-West und Ginsheim-Gustavsburg 5 Kilometer Stau nach einem Unfall. Deshalb ist hier nur der linke Fahrstreifen frei. A66 Wiesbaden Richtung Frankfurt. Die Abfahrt Wiesbaden-Erbenheim ist nach einem Unfall gesperrt. Dadurch gibt es aktuell ab Wiesbaden-Biebrich 3 Kilometer Stau. A67 Darmstadt Richtung Mannheim, zwischen Pfungstadt und Lorsch 4 Kilometer Stau. Und A643 Mainz Richtung Wiesbaden, zwischen Dreieck Mainz und Mainz-Mombach 4 Kilometer Stau an einer geräumten Unfallstelle, dadurch auch 4 Kilometer stockend auf der A60 zwischen Mainz-Lerchenberg und Dreieck Mainz.
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2: An diesem Mittwoch einen schönen guten Morgen. Es ist einer der Staatsbesuche, bei denen die Welt ganz genau hinschaut. Nicht nur, weil unklar ist, wie er ablaufen wird, sondern auch, weil niemand abschätzen kann, welche Folgen dieses Treffen haben könnte. US-Präsident Trump trifft in Peking morgen und übermorgen seinen chinesischen Amtskollegen Xi. Und die beiden haben viel zu besprechen. Es geht um die Wirtschaft, aber auch um die ganz große Frage, Krieg oder Frieden, sowohl im Iran als auch in Taiwan. Nina Barth ist eigentlich unsere Korrespondentin in Washington. Für den Besuch von Trump ist sie aber schon nach Peking vorgereist. Ich habe sie eben gefragt, mit welchen Zielen Trump denn nach China reist, auch im Hinblick auf die Kongresswahlen, die ja im November in den USA anstehen.
20: Also Donald Trump will natürlich Ergebnisse erzielen, die er zu Hause als Erfolg verkaufen kann. Ich denke, sie werden sich darauf einigen, ihren Handelsfrieden, den haben die USA und China im Herbst vereinbart, diesen Handelsfrieden fortzuführen. Es ist auch gut möglich, dass China zustimmt, weitere Agrarprodukte von den USA zu kaufen und Boeing-Flugzeuge. Auch das wäre natürlich etwas, das Trump als Erfolg verkaufen kann in der Heimat. Und Donald Trump wird versuchen, Zugeständnisse beim Thema seltene Erden rauszuholen. Da sind die USA ja sehr abhängig von China. Die seltenen Erden werden gebraucht im Rüstungsbereich, aber auch für Batterien, für E-Autos. Im Herbst haben die USA und China eine vorläufige Einigung erzielt bei den seltenen Erden. Diese Einigung sieht vor, dass China wieder mehr seltene Erden exportiert. Aber es sind weiter Exportlizenzen dafür nötig. Und da wird Donald Trump eine Lockerung erzielen wollen. Aber ob die Chinesen das mitmachen, das ist eine andere Frage.
2: Bei Trump spielt ja auch immer die aktuelle Tagesverfassung eine Rolle. Wie ist denn so das Verhältnis der beiden Staatschefs gerade zueinander?
20: Ja, es sieht aus, als ob beide auf Deeskalation setzen wollen. Donald Trump hat Xi Jinping immer wieder als Freund bezeichnet. Das hat er auch nochmal gemacht, als er nach Peking abgeflogen ist. Er hat gesagt, wir kommen gut klar. Und er hat beim Abflug auch vorausgesagt, dass tolle Dinge hier passieren werden in Peking. Und von chinesischer Seite muss man ganz klar sagen, die Chinesen wollen dieses Treffen. Und das klang im vergangenen Herbst zum Beispiel noch ganz anders. Also sie setzen auf Deeskalation.
2: Zwei Länder werden wahrscheinlich ziemlich im Mittelpunkt stehen bei den Gesprächen. Fangen wir mal mit dem Iran an. China ist der wichtigste wirtschaftliche Partner des Irans und einer der zentralen Abnehmer des iranischen Öls. Welche Auswirkungen auf den Iran-Krieg wird dieses Treffen haben?
20: Ich glaube, da wird nichts Konkretes bei rauskommen. Das ist aber vermutlich das Thema, das für Donald Trump ganz oben auf seiner Liste steht. Er hat vor dem Abflug gesagt, er braucht die Hilfe Chinas nicht, aber er hofft ganz sicher drauf, dass er den chinesischen Staats- und Parteichef dazu bewegen kann, seinen Einfluss auf den Iran geltend zu machen, dass China eben auf den Iran einwirkt, einem Abkommen zuzustimmen. Und es ist auch so, dass China bei der Waffenstillstandsvereinbarung eine zentrale Rolle gespielt hat. Aber was wir nicht erleben werden, ist, dass China sich offen auf die Seite der USA stellt und gegen seinen Partner Iran. Das wird ganz sicher nicht passieren.
2: Das andere Land, um das es gehen wird, ist wahrscheinlich Taiwan. Die chinesische Regierung will die Insel schon lange einnehmen. Noch wird sie aber massiv von den USA unterstützt und auch geschützt. Könnte Trump Taiwan eventuell für einen Deal opfern, der ihm selber nutzt?
20: Glaube ich nicht. Die Waffenlieferungen der USA an Taiwan sind vom US-Kongress beschlossen. Das kann Donald Trump nicht einfach außer Kraft setzen. Und ich glaube auch nicht, dass er das will. Er weiß, dass es im Kongress große Unterstützung für Taiwan gibt, und zwar auch von Republikanern. Aber was ich glaube, ist, dass Trump signalisiert, er denkt darüber nach, dass er quasi sagen wird, lasst uns da im Gespräch bleiben. Das ist das, was die Chinesen hören wollen. Und dann geht es auch noch um eine Formulierungsfrage, nämlich die offizielle Haltung der USA ist, wir unterstützen die Unabhängigkeit Taiwans nicht. China wird wahrscheinlich darauf hoffen, dass Trump das umformuliert in wir lehnen die Unabhängigkeit ab, also aus nicht unterstützen, ablehnen machen. Aber auch da glaube ich nicht, dass Trump das zusagen wird. Er wird wahrscheinlich signalisieren, dass man da in Zukunft noch mal drüber sprechen kann. Also sich nicht festlegen, aber auch nicht alle Türen zuschlagen. Das wäre meine Prognose dazu.
2: Sagt unsere Korrespondentin in den USA, Nina Barth. Sie ist schon mal nach Peking vorgereist, wo heute Abend dann auch US-Präsident Trump ankommen wird. Morgen und übermorgen stehen dann die Gespräche mit der chinesischen Staatsführung an. Und Sie haben es gemerkt, hin und wieder hat wohl mal jemand kurz auf der Leitung gestanden. Das tut uns leid.
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2: Es war kein angenehmer Termin gestern für Bundeskanzler Merz. Er hat beim Bundeskongress des Deutschen Gewerkschaftsbundes gesprochen und hat dabei für tiefgreifende Sozialreformen geworben. Dafür hat er Pfiffe und Buhrufe kassiert.
1: Und meine Damen und Herren, das alles ist keine Bösartigkeit von mir oder von der Bundesregierung. Ja, meine Damen und Herren, das ist Demografie und Mathematik.
2: Mit seinem Appell, den Reformprozess als Chance statt Bedrohung zu begreifen und daran mitzuwirken, ist der CDU-Chef bei den etwa 400 DGB-Delegierten kaum durchgekommen. Dieser Auftritt ist auch heute großes Thema in den Kommentaren der Zeitungen und auch online.
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2: Meine Kollegin Fabienne Hafner hat sich einen Überblick verschafft. Fabienne, ein Kanzler, der ausgebuht wird, wie kommt das an?
21: Recht unterschiedlich kommt das an. Die meisten sind aber der Meinung, das hat sich Merz wirklich selbst eingebrockt. Die Badische Zeitung aus Freiburg meint zum Beispiel, ausgepfiffen und ausgebuht zu werden, passiert einem Regierungschef nicht jeden Tag. Merz ist daran nicht unschuldig. Hinter vielen seiner Aussagen steckt zwar ein nachvollziehbarer Kern, aber ihm fehlt das Feingefühl, den richtigen Ton anzuschlagen und die Gesellschaft von der Notwendigkeit großer Umbrüche zu überzeugen. Auch hat er es versäumt, die Gewerkschaften früh einzubinden. Seine Pläne, gegen diese durchzukämpfen, ist keine gute Idee. Die Stuttgarter Nachrichten schreiben: Merz' Befund auf dem DGB-Kongress ist im Kern richtig. Vieles ist reformbedürftig. Merz fehlt jedoch die nötige Empathie, etwa für diejenigen, die in großer Sorge sind vor dem, was da kommt, weil sie bei sich kein Sparpotenzial sehen. Viele Menschen fühlen sich vom Kanzler nicht mitgenommen. Das ist ein zentraler Grund, warum die Unzufriedenheit mit seiner Arbeit so groß ist. Die Volksstimme aus Magdeburg sieht nicht nur den Kanzler in der Verantwortung und schreibt: Dass das Ansehen der Regierung in den Tiefkeller abgesackt ist, liegt nicht allein an Merz, sondern auch am Koalitionspartner. Wenn die Ministerin Bärbel Baas von der SPD erklärt, es gebe keine Einwanderung in die Sozialsysteme, ist das schlicht Wirklichkeitsverweigerung. Die weltfremde, erst von den Ländern gestoppte 1.000-Euro-Prämie war der Höhepunkt des Regierungsversagens. Mit den Aufräumarbeiten, um die AfD noch ein Stück weit bremsen zu können, muss sofort begonnen werden. Und die Rhein-Neckar-Zeitung aus Heidelberg ist etwas zwiegespalten, sieht beide Seiten in der Verantwortung. Zitat: Sozialreformen, um die geht es, sind nie einfach auszuhandeln. Doch sie müssen ausgehandelt werden. Weder aus Sicht von Arbeitgebern noch aus der von Arbeitnehmern wird sich dabei die reine Lehre durchsetzen. Und deshalb sind nicht nur die Buhrufe, sondern auch der Tonfall von Merz ein Problem.
2: Was schreiben diejenigen, die hinter Merz stehen, die sich vielleicht auch weniger mit den Buhrufen anfreunden können?
21: Da war auch einiges an Kommentaren mit dabei. Bei T-Online zum Beispiel steht: Die Realität in Deutschland umreißt Friedrich Merz genau richtig. Es muss Schluss sein mit dem ständigen Weiter-so. Zu lange hat sich das Land, hat sich seine Bevölkerung auf dem Wohlstand von gestern ausgeruht. Zu wenig dagegen haben sich die Deutschen, die Politik, die Unternehmen damit beschäftigt, wie sich der Wohlstand von morgen sicherstellen lässt. Statt Buh zu rufen und zu pfeifen, wäre es deshalb wünschenswert gewesen, wenn die anwesenden Gewerkschaftsfunktionäre Merz besser zugehört hätten. Die Glocke aus Oelde betont, Merz habe lediglich Selbstverständliches angesprochen, aber das Angebot sei von den Delegierten schnöde abgelehnt worden. Zitat: Stattdessen gab es Klassenkampfrhetorik und dumpfe Blockadehaltung. Wie will der Kanzler Reformen gemeinsam mit der SPD durchsetzen, wenn der DGB solche Töne anschlägt? Welche künftigen demokratischen Mehrheiten gefährdet die Gewerkschaft, wenn sie eine Koalition der Mitte daran hindert, notwendige Reformen anzugehen? Immer mehr Arbeiter ziehen frustriert Konsequenzen und wählen die AfD. Es ist eine brandgefährliche Entwicklung. Und auf Zeit.de heißt es, Friedrich Merz hält vor Gewerkschaftlern eine der wichtigsten Ansprachen seiner Amtszeit. Dass sie mit Buhrufen und Empörung gutiert wurde, zeigt nur ihre Bedeutung.
2: Kanzler Merz wurde gestern ausgepfiffen beim Bundeskongress des Deutschen Gewerkschaftsbundes. Wie Tageszeitungen und Online-Medien darauf reagieren, hat uns Fabian Hafner zusammengefasst.
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2: Hält er wirklich durch oder ist es nur noch eine Frage der Zeit? Die Kritik und die Rücktrittsaufforderungen an den britischen Premierminister Keir Starmer werden immer lauter, auch aus den eigenen Reihen. Aber der Labour-Chef will um seine Ämter und um seinen Amtssitz in der Downing Street No. 10 kämpfen. In einer entscheidenden Kabinettssitzung hat er jetzt eine Ansage gemacht und in der Labour-Partei und im Kabinett wird jetzt durchgezählt. Wer steht auf welcher Seite?
0: Fast 90 Labour-Abgeordnete sprachen sich für einen Rücktritt des britischen Premierministers Keir Starmer aus, mehr als 100 für seinen Verbleib. Die Partei ist zerrissen in der Frage, wer sie anführen soll, bis in die Regierung hinein. Beobachter schauen mit Erstaunen zu, wie kopflos die große Volkspartei auf einmal wirkt, so etwa Starmer-Biograf Tom Baldwin.
3: Right now.
0: Gerade jetzt, in dieser gefährlichen Zeit, in der das Land am Rande einer Rezession steht und weltweit Kriege toben, sieht die Labour-Partei verrückt aus, wenn sie sich diesem Führungspsychodrama hingibt. Zwar ist Starmer bemüht, bestimmt zu klingen, er werde weiter regieren, teilte er mit, um das Land nicht ins Chaos zu stürzen, doch aus Protest traten gleich mehrere Staatssekretäre zurück. Steve Richards, politischer Kommentator unter anderem für die Zeitung The Independent, meint,
22: What people have been trying to do.
0: Diejenigen, die eine Führungsrolle in der Partei anstreben, haben versucht, Druck auf Starmer auszuüben, damit er seinen Rücktritt ankündigt, aber er hält hartnäckig an seinem Amt fest. Das Einzige, womit man einen britischen Premierminister dann aus dem Amt kriegen kann, ist ihn geradezu anzuschreien, er solle gehen. Genau das haben einige Labour-Abgeordnete getan, und zwar so viele, dass es für Chaos gesorgt hat.
22: In British politics.
0: Eine Art Druckwelle, ausgelöst zunächst von den Hinterbänklern und den niedrigeren Rängen der Regierungsmitarbeiter. Richards spricht von Panik in der Partei davor, dass die Briten bei der nächsten Parlamentswahl ähnlich wählen könnten wie letzte Woche. Es wäre das Aus für viele Labour-Abgeordnete. Doch die Frage, wie es für Labour weitergehen, wer die Partei anführen soll, ist herausfordernd. Hat sich Labour doch in ein besonderes Dilemma hineinmanövriert, sagt Politikwissenschaftler Rob Ford von der Universität Manchester.
23: What they have tried to do for the
0: Was die Labour-Partei in den letzten Jahren versucht hat, ist, einen Mittelweg zu finden. Den Rechtspopulisten von Reform UK nah genug zu sein, um den sozialkonservativen Leave-Wählern entgegenzukommen und sie bei Stange zu halten, aber den Sozialliberalen zu sagen, ihr müsst euch ein bisschen zurückhalten, denn wir brauchen eine breite Koalition. Am Ende sind sie im Tal des Todes gelandet. Bei dem Versuch, die Partei in die Mitte zu führen und es beiden Wählergruppen recht zu machen, habe Labour beide verprellt. Realistischer sei es nun, grünen Wähler zurückzuholen, sagen Meinungsforscher mit progressiver Politik. Doch selbst dann ist unklar, ob Labour es mit den Rechtspopulisten von Reform UK aufnehmen könnte. Denn von dem Chaos in der Regierungspartei profitieren sie nur. Sie sind Außenseiter in einer Zeit, in der es in Großbritannien und anderswo so aussieht, als würde demokratische Macht diejenigen, die sie ausüben, sehr schnell korrumpieren. Nigel Farage war nie in der Regierung und obwohl er einen enormen Einfluss auf die britische Politik hatte, tat er dies von außen und deshalb kann er behaupten, eine Volksrebellion gegen die Eliten anzuführen. Während die Sozialdemokraten mit ihren internen Streitereien die ohnehin desillusionierten Briten nur noch mehr verprellen. Sollte Starmer tatsächlich dem Druck seiner Parteikollegen nachgeben, wäre er der vierte Premierminister in 5 Jahren, der zurücktreten müsste. Labour müsste sich den Vorwurf gefallen lassen, nichts von den konservativen Tories und ihrem Führungsdrama zuvor gelernt zu haben. Und es wäre das Gegenteil von dem Versprechen, mit dem Labour 2024 angetreten war. Change nach 14 Jahren Tory-Politik. Veränderung.
2: Aus London hat Franziska Hoppen berichtet. Dort steht Premierminister Keir Starmer enorm unter Druck. Bisher hat er sich den lauten Rücktrittsforderungen aber widersetzen können.
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2: Jedes Jahr landen bei uns in Deutschland 3 Milliarden Getränkebecher im Müll, also im Park, im Wald oder auf den Straßen. Dazu kommen dann noch Pizzakartons, Burgerverpackungen, Plastikbecher, Zigarettenstummel, Flaschen und so weiter. Gut zu beobachten wird das auch morgen wieder sein, am Feiertag. Hessens grüne Lungen sehen dann manchmal aus wie echte Müllkippen. Das Problem hat einen Namen, nämlich Littering. Dagegen will die Putzaktion Sauberhaftes Hessen etwas tun. Die Idee ist, wer schon von klein auf lernt, dass es eben keine gute Idee ist, der bringt es als Großer vielleicht fertig, seinen Pizzakarton in den Mülleimer zu werfen, anstatt ihn ins Gebüsch zu pfeffern. Denise Katina Rowland leitet die evangelische Kita Bierstadt in Wiesbaden. Auch sie hat mit ihren Kita-Kindern bei der Aktion Sauberhaftes Hessen mitgemacht. Mit Warnwesten und Handschuhen an, dazu Müllzangen und ein paar blaue Abfallbeutel in der Hand. Ich habe sie gefragt, was besonders oft in diesen Beuteln gelandet ist.
3: Also bei uns ist ganz besonders oft Zigarettenstummel sind da drinnen gelandet. Glasscherben waren sehr viele dabei, aber auch so typischer Müll wie Taschentücher. Das war so das Häufigste.
2: Irgendwas, was Sie total überrascht hat, wo Sie gedacht haben, das kann ja wohl nicht wahr sein, dass sowas hier rumliegt?
3: Tatsächlich Alkoholflaschen, so von so kleinen Flachmännern, Jägermeister, wenn man da irgendwie anscheinend eine Gruppe von Leuten abends gesessen hat, die haben das dann da schön liegen lassen an den Bänken. Also das war so das, wo ich so dachte, geht gar nicht, vor allem, weil es halt auch in der Nähe von der Kita ist, ne?
2: Jetzt ist ja bei kleinen Kindern der Sammel- und Jagdtrieb relativ gut ausgeprägt. Klappt das auch beim Müll einsammeln?
3: Total. Also ich muss gestehen, an dem Tag, als wir losgelaufen sind, da waren wir Erwachsenen erstmal im ersten Moment ein bisschen enttäuscht und dachten so, ob wir überhaupt was finden. Die Straßen sehen so sauber aus, was ja auch eigentlich schön ist, ne? Und dann sind wir mit den Kindern los und relativ schnell hat sich gezeigt, dass die viel mehr gesehen haben als wir. Also die haben Dinge gesehen, die wir gar nicht gesehen haben auf dem Boden. Und dann ging es auf einmal los, wer findet das meiste, das größte, das spannendste. Also das war total wie so eine kleine Schatzsuche.
2: Wie nehmen die Kinder das Thema Müllproblem wahr? Also zum Beispiel auf dem Spielplatz oder rund um die Kita?
3: Das nehmen sie sehr gut wahr, tatsächlich, weil wir davon auch selbst betroffen sind. Man muss dazu sagen, wir haben ein sehr, sehr großes Außengelände und bei uns landen auch oft so diese Reste von diesen Vape-Zigaretten oder irgendwelche Alkoholflaschen und Zigarettenschachteln überm Zaun. Das heißt, eine Fachkraft läuft sowieso bei uns immer rum. Die Kinder kriegen das dann natürlich mit, was die Fachkraft da draußen macht. Und auch so Sachen wie Plastikmüll oder Taschentücher, auch das sammeln die Kinder mit uns dann sogar gemeinsam im Außengelände auf. Aber selbst in der Umgebung sind sie da sehr aufmerksam, auch auf den Spielplätzen, wenn wir dort sind. Und gerade nach so einer Aktion, das ist immer ein sehr präsentes Thema bei den Kindern. Und da kriegen wir auch oft die Rückmeldung dann von den Eltern, dass die Kinder sie sogar darauf aufmerksam machen auf dem Weg und dann einfach den Müll aufheben wollen, wo die Eltern dann sagen, hey, vorsichtig, du hast keine Handschuhe an, nicht einfach so aufheben.
2: Haben Sie denn den Eindruck, dass die Eltern ihre Kinder dafür ausreichend sensibilisieren zu Hause? Oder ist das eher so, naja, die leben das auch schon eher schlecht vor?
3: Nee, nehme ich tatsächlich gar nicht so wahr. Also ich finde, gerade bei uns bringen viele Kinder schon Vorwissen mit. Natürlich ist das nicht bei allen so, aber die meisten, die wissen zum Beispiel schon, ne, wie die Mülltrennung funktioniert und machen sich gegenseitig auch darauf aufmerksam bei uns im Gruppengeschehen. Und die es nicht wissen, die kriegen es dann von den Kindern einfach mit und leben es dann auch irgendwann. Also das ist eigentlich eher eine positive Sache, die ich so erlebe bei uns.
2: Jetzt weiß ich von meinen Kindern, wenn man sowas macht in der Kita, dann ist das meistens Thema für mehrere Tage. Und es ist ja auch ein großes Thema, Müll. Also Umweltschutz gehört dazu. Wie geht man verantwortungsvoll um mit knappen Ressourcen wie Wasser oder Strom? Wie kann man das denn schon den ganz jungen Kindern vermitteln?
3: Also ich finde das ganz simpel. Wir machen tatsächlich jedes Jahr in unserer Kita so eine Umwelt- und Naturwoche, die sich dann auch meistens weiter nach hinten rauszieht. Aber wir starten immer mit dieser Woche. Und wir machen das zum Beispiel so, dass wir mit den Kindern gemeinsam verschiedene Produkte in Erde einbuddeln. Also wir haben dann ein Hochbeet und dann wird dann eine Plastikflasche eingebuddelt, ein Taschentuch, ein paar Eierschalen. Und dann kann man alle paar Wochen zum Beispiel mal hingehen und schauen, hey, hat sich das zersetzt in der Erde oder ist es immer noch da? Um den Kindern zu zeigen, es ist halt nicht jedes Produkt oder jede Sache, die wir wegwerfen, die sich dann da zersetzt oder... Ne? Dass es also wirklich auch bleibt und dass es auch für die Tiere nicht gut ist. Also gerade in der Erde kann man das immer ganz gut zeigen. Ne? Da krabbeln Würmer und alles drum und dran. Wenn die das fressen bzw. da drinnen sich verheddern oder sowas im Müll, ist nicht cool.
2: Solche Thementage, führen die dann auch zu einer Veränderung bei den Kindern oder ist das sozusagen nach der einen Woche dann auch schon wieder erledigt?
3: Nee, überhaupt nicht. Ich finde, das trägt immer total lange noch bei uns sich in der Kita. Also so gerade das Thema, wie kann man mit Abfallprodukten was basteln? Also die fragen dann auch gezielt danach, also haben wir noch irgendwelche Milchkartons, Joghurtbecher? Die wollen dann gar nicht mehr unbedingt mit der tollen bunten Pappe, die man da immer so rumliegen hat, basteln, sondern finden das viel cooler. Und das zieht sich wirklich über Wochen und die werden immer kreativer und fangen dann an, auf einmal damit zu bauen. Und also das ist schon was, finde ich, was nachhaltig in der Kita bleibt. Natürlich muss man es jedes Jahr ein bisschen wieder auffrischen, aber das gehört dazu. Man hat immer wieder neue Kinder, jüngere Kinder und das macht's halt so schön.
2: Super Aktion. Schon von klein auf lernen, dass Müll eben in den Mülleimer gehört und nicht in das Gebüsch daneben. Denise Gattina Rowland hat mit ihrer Kita in Wiesbaden mitgemacht bei der Aktion Sauberhaftes Hessen. Und auch Berlin hat sich jetzt eine Aktion einfallen lassen, um die Müllberge in der Stadt in den Griff zu bekommen. Ganz nach dem Belohnungsprinzip. Nach einem dänischen Vorbild haben sie sich das ausgedacht. Worum es da geht, das stellen wir Ihnen vor in der nächsten halben Stunde.
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2: Um 8.55 Uhr. Wir schauen jetzt nach Israel. Dort hat die Politik schon seit einigen Jahren einen neuen, radikaleren Kurs eingeschlagen. Das hat vor allem mit Israels Nationalreligiösen zu tun. Die haben ihren Einfluss nämlich immer weiter ausgebaut. Sie sind vertreten in der derzeitigen Regierung, der radikalsten, die das Land je hatte. Sie sind immer stärker in Kampfeinheiten unterwegs und in Leitungspositionen des Militärs. Außerdem in anderen Schlüsselrollen, zum Beispiel beim Inlandsgeheimdienst. Die Nationalreligiösen in Israel verfolgen ein klares Ziel, Tora und Staat zu verbinden. Das besetzte Westjordanland jüdisch zu machen, genauso wie den Gazastreifen. Mit immer mehr Erfolg und immer öfter auch mit Gewalt und mit Folgen. Nicht nur für die Palästinenser, sondern auch für das liberal-demokratische Israel.
7: Der israelische Soldat Joel Rechel steht in Uniform am Strand von Gaza. Er zitiert aus der Tora. Er filmt sich dabei selbst, einige Wochen nach Kriegsbeginn 2023. Und du wirst dich ausbreiten, nach Westen und Osten, nach Norden und Süden. Dann spricht Joel Rechel von der alten Synagoge in Gaza und beginnt zu singen. Joel Rechel ist als Oberstleutnant der Reserve in den Gazastreifen gekommen. Früher hat er hier in einer jüdischen Siedlung gelebt, bis zum Abzug Israels 2005. Er trägt eine Kippa, sie ist gehäkelt, ein Erkennungsmerkmal nationalreligiöser Juden. Sie verbinden den Glauben mit Zionismus. Sie wollen im Namen der Tora die jüdische Besiedlung des besetzten Westjordanlandes vorantreiben und manche von ihnen auch des Gazastreifens. Für diese Ziele brauchen sie das Militär. Der Jurist und Autor Yair Nehorai beobachtet die Bestrebungen der Gruppe.
8: Mitte der 80er Jahre fragten sich einige nationalreligiöse Studenten, wie sie eine religiöse Revolution im Staat herbeiführen können. Und sie sagten sich, der Weg dorthin führt über die Eroberung des Militärs. Warum? Wenn ich das Militär im Staat Israel übernehme, ist das ein Sprungbrett zu hohen Positionen im Staat.
7: Die Zahl der Nationalreligiösen im israelischen Militär steigt. Im jüngsten Gazakrieg waren laut des israelischen Demokratieinstituts rund 25% der Reservisten nationalreligiöse. Das ist mehr, als ihr Anteil an der Gesamtbevölkerung ausmacht. Einige gehören zur Siedlerbewegung im besetzten Westjordanland. Und ein kleiner Teil von ihnen setzt auf Gewalt, erklärt Ziv Stahl von der Menschenrechtsorganisation Yeshdin.
9: Im Krieg hat die Armee viele Siedler rekrutiert, als regionale Verteidigungseinheiten, hat ihnen Waffen, Uniformen und Macht gegeben. Sie nutzen diese Macht nicht nur, um Siedlungen vor Angriffen zu schützen, was ja eine Angst war nach dem 7. Oktober. Sie missbrauchen die Macht auch, um Palästinenser anzugreifen, um andere Siedler, die Palästinenser angreifen, zu schützen und um unter dem Deckmantel der Armee Palästinensern zu schaden.
7: Rückendeckung kommt auch aus der Politik. Seit 2022 hat Israel die radikalste Regierung seiner Geschichte. Auch auf dem Chefposten des Inlandsgeheimdienstes Shin Bet sitzt mittlerweile ein Nationalreligiöser, David Zini. Er soll unter anderem jene Abteilung herabgestuft haben, die für jüdischen Terrorismus zuständig ist, so berichtet es die israelische Tageszeitung Haaretz. Die Gruppe der Nationalreligiösen wird immer stärker. Noch hat sie ihre Ziele nicht erreicht, kommt ihnen aber immer näher. Und für die liberalen Demokraten wird es immer schwieriger, diese Entwicklung aufzuhalten.
2: Unsere Korrespondentin Lissy Kaufmann berichtet aus Israel und über den Einfluss der Nationalreligiösen, der immer größer wird und der die Politik in Israel immer mehr in eine radikale Richtung führt.

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1: 9 Uhr. Heizungsgesetz und K.O.-Tropfen sind Themen im Kabinett. Die AK rechnet mit weiter steigenden Kassenbeiträgen. In Würzburg beginnt der Deutsche Katholikentag. Das Wetter wechselhaft mit Regen und Schauern, 9 bis 15 Grad. Mein Name ist Kerstin Spät. Guten Morgen. Im Bundeskabinett stehen heute zwei große Vorhaben auf dem Programm. Zum einen geht es um schärfere Strafen beim Einsatz von K.O.-Tropfen, zum anderen um das Gebäudemodernisierungsgesetz. Damit will die Koalition das alte sogenannte Heizungsgesetz der Ampel reformieren. ARD-Hauptstadtkorrespondent Maximilian Ulrich.
2: Alle Formen des Heizens sollen langfristig erlaubt bleiben. Hauseigentümer dürfen selbst entscheiden, ob sie mit Öl, Gas, Wärmepumpe oder anderen Technologien heizen. Allerdings sollen den fossilen Brennstoffen schrittweise andere beigemischt werden, zum Beispiel Wasserstoff oder Bioöl. Für das Beimischen sollen die Öl- und Gasversorger zuständig sein. Die Regel aus Ampelzeiten, wonach neue Heizungen zu mindestens 65% klimaneutral sein müssen, wird gestrichen. Auch im Jahr 2045 und darüber hinaus soll der Betrieb von Öl- und Gasheizungen erlaubt sein.
1: Gestern Abend haben sich Union und SPD im Koalitionsausschuss darauf geeinigt, dass der CO2-Preis im kommenden Jahr nicht weiter steigen soll, wegen der hohen Energiepreise. In einer schriftlichen Mitteilung hieß es, dass auch ein Arbeitsprozess festgelegt worden sei, um die geplanten Sozial- und Steuerreformen in den nächsten Wochen auf den Weg zu bringen. Insgesamt hatten die Koalitionsspitzen rund 6 Stunden lang beraten. Die Krankenkasse DAK rechnet mit weiter steigenden Beiträgen trotz der geplanten Gesundheitsreform. DAK-Chef Storm sagte der Rheinischen Post, die Reform könne die Beiträge maximal für 2 Jahre stabil halten. Sollte sie im Laufe der Beratungen abgeschwächt werden, könnten höhere Beiträge auch schon im kommenden Jahr nötig sein. Storm sprach von der größten Finanzkrise in der Geschichte der gesetzlichen Krankenversicherung. US-Präsident Trump ist auf dem Weg nach Peking. Dort ist ein Treffen mit seinem chinesischen Amtskollegen Xi geplant. Ein Thema ist der Iran-Krieg. ARD-Korrespondentin Nina Barth.
3: Trump dürfte versuchen, den chinesischen Präsidenten dazu zu bewegen, seinen Einfluss auf den Iran geltend zu machen, einem für die USA akzeptablen Abkommen zuzustimmen. Weiteres wichtiges Thema sind die Handelsbeziehungen zwischen den beiden rivalisierenden Supermächten. Es gilt als wahrscheinlich, dass Peking den Kauf von zusätzlichen Agrarprodukten wie Sojabohnen ankündigen wird und den Kauf von Boeing-Maschinen. Weitere Themen sind unter anderem die Lieferung von seltenen Erden, die die USA von China brauchen, und auch der Umgang mit künstlicher Intelligenz.
1: Heute Abend startet in Würzburg der 104. Deutsche Katholikentag. Zu dem Christentreffen werden bis zu 30.000 Besucher erwartet. Geplant sind rund 900 Veranstaltungen. Zentrales Thema ist die Sorge um die Demokratie. ARD-Reporterin Antje Dechert.
4: Wie immer auf Katholikentagen werden auch die großen weltpolitischen Themen auf den zahlreichen Podien debattiert. Globale Gerechtigkeit und Klimakrise, Friedenspolitik und Aufrüstung angesichts neuer geopolitischer Herausforderungen. Zur Eröffnungsfeier auf dem Würzburger Residenzplatz am frühen Abend werden auch Bundespräsident Frank-Walter Steinmeier und der bayerische Ministerpräsident Markus Söder erwartet. Am Freitag besucht Bundeskanzler Friedrich Merz den Katholikentag, um mit Jugendlichen über deren Zukunftsfragen zu debattieren.
1: Vor dem langen Himmelfahrtswochenende warnt der ADAC Hessen-Thüringen vor Staus auf den Autobahnen in Hessen. Besonders heute dürfte es voll werden. HR-Reporter Roman Warschauer.
5: Viele Menschen in Hessen dürften den Feiertag morgen nutzen, um bis zum Sonntag in einen Kurzurlaub zu fahren. Dementsprechend wird es ab dem Mittag wieder deutlich voller auf den hessischen Autobahnen. Die zentrale Lage Hessens sorgt dafür, dass auch viele Kurzurlauber aus anderen Bundesländern auf den überregionalen Autobahnen unterwegs sein werden. Der ADAC Hessen-Thüringen rechnet deswegen mit besonders viel Verkehr, etwa auf den Autobahnen A3, A5 oder A7.
1: Das waren die Nachrichten. Das Wetter. Die Sonne macht sich weiterhin ziemlich rar. Überwiegend ist es auch heute den ganzen Tag stark bewölkt und es gibt Schauer oder einzelne Gewitter bei kühlen 9 bis 15 Grad. Auch die kommende Nacht wird oft nass bei 7 bis 2 Grad. Morgen am Feiertag sieht es ähnlich aus wie heute, nur noch ein bisschen kühler. Die weiteren Aussichten am Freitag und Samstag weiter wechselhaft, am Samstag aber insgesamt etwas sonniger und nur noch ab und zu Schauer bis 16 Grad. Die Zeit 5 nach 9.
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1: Vorsicht auf der A7 Kassel Richtung Fulda. Zwischen Dreieck Kassel Süd und Buxhagen liegt ein Holzbrett auf dem rechten Fahrstreifen. A5 Darmstadt Richtung Frankfurt. Zwischen Zeppelinheim und Frankfurt Flughafen Nord 2 Kilometer stockend wegen eines defekten LKW auf dem Beschleunigungsstreifen. Die A7 Fulda Richtung Kassel ist zwischen Guxhagen und Dreieck Kassel Süd wegen Bergungs- und Reinigungsarbeiten noch immer gesperrt. Dadurch gibt es aktuell ab Melsungen 14 Kilometer Stau. Der Verkehr aus Richtung Fulda wird gebeten, ab Homberg-Efze auszuweichen. Und der Fernverkehr sollte weiträumig ab dem Ohmtal-Dreieck ausweichen. A60 Mainz Richtung Rüsselsheim. Zwischen Kreuz Mainz Süd und Ginsheim-Gustavsburg 6 Kilometer Stau nach einem Unfall. Deshalb ist hier nur der linke Fahrstreifen frei. A66 Wiesbaden Richtung Frankfurt. Die Abfahrt Wiesbaden-Erbenheim ist nach einem Unfall gesperrt. Dadurch gibt es ab dem Schiersteiner Kreuz 4 Kilometer Stau. A643 Mainz Richtung Wiesbaden. Zwischen Dreieck Mainz und Schiersteiner Kreuz streckenweise

0: Freunden, trinkt vielleicht sogar nur Cola, um einen klaren Kopf zu behalten. Und am nächsten Morgen ist die Erinnerung weg und die Welt eine andere, weil man Opfer eines Verbrechens geworden ist. Wer anderen heimlich sogenannte K.O.-Tropfen verabreicht, soll in Zukunft deutlich härter bestraft werden können. Das Bundeskabinett will heute einen entsprechenden Gesetzentwurf von Justizministerin Hubig beschließen. Das Ziel, Täter konsequenter zur Verantwortung zu ziehen und bestehende Lücken im Strafrecht zu schließen. Jasper Ruppert aus unserem Hauptstadtstudio erklärt, was die Bundesregierung da genau plant.
1: Die Bundesregierung will, dass K.O.-Tropfen bei Raub- und Sexualdelikten rechtlich wie eine Waffe eingestuft werden. Damit kann dann die Mindeststrafe von 5 Jahren greifen. Bisher waren es oft nur 3. Dafür sollen 2 Paragraphen des Strafgesetzbuchs geändert werden, bei denen es um Raub- und Sexualdelikte geht. Bisher war es so, dass es mindestens 5 Jahre Gefängnis gibt, wenn bei der Tat eine Waffe oder ein anderer gefährlicher Gegenstand genutzt wurde. Da soll jetzt das Wort Mittel ergänzt werden, also Waffe oder Mittel, damit auch K.O.-Tropfen darunter fallen.
0: K.O.-Tropfen sollen also bei Raub- und Sexualdelikten rechtlich wie eine Waffe eingestuft werden. Und es gibt einen Grund, warum die Bundesregierung diese Gesetzesänderung für unbedingt nötig hält.
1: Auslöser ist ein Urteil des Bundesgerichtshofs aus dem Jahr 2024. Der hatte eine Entscheidung aus der Vorinstanz einkassiert und erklärt, dass es sich beim Einsatz von K.O.-Tropfen zwar um Gewalt handle, aber K.O.-Tropfen selbst keine Waffe oder kein gefährliches Werkzeug seien. Die Vorinstanz, das Landgericht Dresden, die hatte K.O.-Tropfen noch mit einem Holzknüppel verglichen. Und der Bundesgerichtshof hatte dieser Deutung dann widersprochen und erklärt, dass Flüssigkeiten keine Werkzeuge sein können. Damit nun aber K.O.-Tropfen auch unter diesen Paragraphen fallen, will man nun also da das Wort Mittel ergänzen.
0: Und schon jetzt gibt es auf diese Pläne auch Reaktionen.
1: Es gab zahlreiche Stellungnahmen zu dem Gesetzentwurf. In den meisten äußern sich die Autoren positiv zu dem Vorhaben. Dazu zählen mehrere Wissenschaftler, Opferverbände oder auch die Polizeigewerkschaft. Und sie argumentieren, dass man mit dem Vorhaben eine Gesetzeslücke schließe. Und sie verweisen darauf, welch schlimme Folgen der Einsatz von K.O.-Tropfen für die Opfer haben kann. Kritik gab es allerdings auch, beispielsweise vom Deutschen Anwaltverein. Der argumentiert, dass es keine Änderung brauche, weil man andere Straftatbestände heranziehen könne mit ähnlich hohen, teils auch höheren Strafen. Und sie kritisieren auch, dass der Begriff Mittel zu unpräzise sei.
0: Das Bundeskabinett will heute beschließen, dass der Einsatz von sogenannten K.O.-Tropfen in Zukunft härter bestraft wird. Informationen waren das dazu von Jasper Ruppert aus unserem Hauptstadtstudio.

0: Puh, es ist immer eine gruselige Vorstellung, ahnungslos neben einem riesigen, potenziell tödlichen Relikt aus dem Zweiten Weltkrieg zu leben. Immer wieder werden Blindgänger zum Beispiel auf Baustellen entdeckt, nicht nur in Hessen. Diesmal ist allerdings Wiesbaden dran. In der Nähe der A66, Sie haben das eben bei uns in den Nachrichten gehört, bei Wiesbaden-Erbenheim liegt eine 500 Kilo Weltkriegsbombe und die soll heute Vormittag entschärft werden. Andrea Bornhagen ist unsere Reporterin in Wiesbaden. Andrea, glücklicherweise sind nicht so viele Anwohner betroffen. Sind die denn alle schon in Sicherheit?
1: Ja, die sollten um 9 in Sicherheit sein. Wir konnten weder Polizei noch Feuerwehr noch Stadt erreichen, um zu fragen, ob das jetzt tatsächlich geklappt hat. Also Telefone sind nicht besetzt heute in Wiesbaden, nicht gut besetzt. Aber es soll auch eine Lagebesprechung laufen. Also vielleicht können wir auch deshalb niemanden erreichen, weil die länger gedauert hat. Es müssen insgesamt nur 50 Leute raus. Das ist wirklich ganz wenig bei einer 500-Kilo-Bombe. Ich habe auch die Häuser gezählt auf dem Bild. Das sind nicht mehr als 20 Häuser. Insgesamt sind da viele landwirtschaftliche Felder. Und trotzdem, obwohl es nur so wenig Leute gibt, gibt es ein Auffangzentrum für die, die nicht wissen, wohin, bei den Johannitern in Amöneburg. Und wie lange das Ganze dauert, die Entschärfung, das ist im Moment noch unklar, weil man noch nicht weiß, ob der Zünder entschärft werden kann oder ob kontrolliert gesprengt werden muss.
0: Die ganze Aktion hat ja vor allem viele Auswirkungen auf den Verkehr rundherum, ne?
1: Ja, das ist eine ganz bizarre Situation. Also wenn man jetzt am Vormittag von Wiesbaden nach Frankfurt will, die A66 wird um 10.30 Uhr dicht gemacht. Ich habe jetzt gerade gesehen, da gibt es auch einen Unfall genau auf dieser Strecke. Man kann davon ausgehen, dass der bis 10.30 Uhr beseitigt ist und der Stau sich wieder aufgelöst hat. Aber ja, wie soll man fahren, wenn die A66 gesperrt ist? Über den Taunus oder ganz unten über Mainz? Ja, die Pendler sind hier leid geprüft. Also zum Glück sind die heute Morgen schon alle durch. Aber insgesamt ist die A671

0: sich zu die Mainbrücke. Dadurch gibt es besonders viel Verkehr auf den Rheinbrücken. Die sind stark überlastet, also Theodor Heuss und Schiersteiner Brücke. Dann gibt es noch eine S-Bahn-Störung, also einige S-Bahnen fahren Richtung Frankfurt nicht. Und die ICE-Strecke Wiesbaden-Köln, die wird für die Bombenentschärfung auch gesperrt, wobei ich gar nicht glaube, dass da zurzeit welche fahren würden, also Züge fahren würden auf der ICE-Strecke.
1: Der Stützpunkt der US-Armee, der liegt ja auch in dieser Zone quasi in der Nähe der Bombe. Wie ist denn die betroffen?
0: Ja, da wird um 10.30 Uhr das Main Gate gesperrt, also das ist die Hauptzufahrt in die große Garnison. Und da wollen wirklich morgens immer ganz viele auch reinfahren zur Arbeit sozusagen. Zum Glück sind auch die schon alle durch. Es gibt aber jetzt für die, die nach 10.30 Uhr noch in die Garnison müssen, gibt es auch andere Zufahrten. Und dann ist auch die Landebahn vom Airfield, also vom Flughafen Erbenheim, vom Army-Flughafen betroffen. Da liegt auch eine Ecke in der Zone. Aber ich gehe auch davon aus, wenn die jetzt eine Stunde lang keine Starts und Landungen haben können, dass das kein Problem ist.
1: Vielen Dank, Andrea Bonhagen. In Wiesbaden muss heute eine 500-Kilo-Bombe aus dem Zweiten Weltkrieg unschädlich gemacht werden, entweder entschärft oder sogar kontrolliert gesprengt. Sie hatte die Einzelheiten dazu für uns.
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1: Gutes tun und dafür Gutes zurückbekommen, so soll das in Berlin bald laufen. Wirtschaftssenatorin Franziska Giffey will heute das Pilotprojekt Berlin Pay vorstellen. Wer sich diesen Sommer in der Hauptstadt dann am Wasser bewusst verhält, Müll sammelt oder den Kiez verschönert, der soll von teilnehmenden Partnern eine kleine Anerkennung bekommen. Vorbild ist da die dänische Hauptstadt Kopenhagen. Da gibt es schon länger das Modell Copen Pay, das Touristen und Touristinnen für nachhaltiges Verhalten belohnt.
4: Das Glockenspiel im Turm des Kopenhagener Rathauses. Für Einwohner und Touristen gleichermaßen ein ikonischer Klang. Jedes Jahr reisen Millionen Menschen in die dänische Hauptstadt, um sich die kleine Meerjungfrau, den Hafen mit seinen bunten Häusern und die berühmte Fahrradkultur anzuschauen. Mehr als 13 Millionen kommerzielle Übernachtungen gab es letztes Jahr. Und es dürften in den kommenden Jahren noch mehr werden, erwartet Rikke Holm-Pedersen, Marketingdirektorin bei der Tourismusorganisation Wonderful Copenhagen.
5: Wir beobachten, dass der weltweite Reiseverkehr stark zunimmt. Die UNO schätzt, dass die Zahl der Reisenden von 1,4 Milliarden im Jahr 2019 auf 1,8 Milliarden bis zum Jahr 2030 steigen wird. Das ist eine gute Sache. Wir alle lieben es, zu reisen. Gleichzeitig stehen aber viele Reiseziele unter Druck.
4: Stichwort Übertourismus, der einheimische Infrastruktur und Umwelt an beliebten Reisezielen belastet. Das muss besser gehen, dachten sie sich bei Wonderful Copenhagen schon vor einigen Jahren. Und starteten im Sommer 2024 das Pilotprojekt Copen Pay, ein Belohnungssystem, bei dem Besucherinnen und Besucher im Gegenzug für nachhaltiges Verhalten ein kostenloses Leihfahrrad, ein Getränk oder Rabatte in Museen und Restaurants bekommen.
5: Es gibt zum Beispiel eine Aktion, bei der darf man eine Stunde kostenlos mit dem Ausflugsboot auf unseren Kanälen fahren, wenn man dafür Müll einsammelt. Oder man sammelt Abfall in einem riesigen, wirklich wunderschönen Park. Das ist irgendwie lustig. Man geht spazieren, hebt den Müll auf und wird anschließend mit einem leckeren Kaffee und Gebäck belohnt.
4: Auch wer mit öffentlichen Verkehrsmitteln oder mit dem Fahrrad anreist statt mit dem Auto, kommt in den Sommerwochen in manchen Sehenswürdigkeiten in Kopenhagen günstiger rein. Für Touristen und die lokale Wirtschaft eine Win-Win-Situation, findet Rikke Holm-Pedersen.
5: Im ersten Jahr hatten wir bei Copen Pay 26 Partner. Letztes Jahr waren es 100. Was haben Sie davon? Eine ganze Menge, würde ich sagen. Sie erzielen zum Beispiel mehr Umsatz und gewinnen neue Besucher.
4: Der Erfolg des Projekts so groß, dass Städte auf der ganzen Welt sich inzwischen Tipps in Kopenhagen holen. Auch die Touristenfreuds zeigen diese Stimmen aus dem vergangenen Jahr.
6: Eine großartige Idee. Man sollte das weltweit umsetzen. Es ist Spaß und Abenteuer. Schau mal, ich habe noch mehr Müll gefunden.
4: Im Sommer geht CopenPay ins dritte Jahr in Folge. Mitte Juni soll es losgehen. Rieke Holm-Petersen hat auch einen Tipp für andere Städte, die es Kopenhagen nachmachen wollen. Einfach anfangen. Alles, was es brauche, seien ein paar lokale Partner und die richtige Kommunikation.
1: Kopenhagen als Vorbild für einen Tourismus, der die dänische Hauptstadt nicht verdreckt, sondern sauberer macht. Unsere Korrespondentin Jana Simran hat erklärt, wie das funktioniert. Die Städte und der Müllkampf gegen die Abfallberge, das ist das Thema heute Morgen hier in HR Info. Und so ungefähr in einer halben Stunde hören wir dann auch noch, wie Hessen das eigentlich angeht, dieses Problem.
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1: Würzburg, die nordbayerische Stadt, gar nicht so weit weg von der hessischen Landesgrenze, ist gerade ziemlich voll. Von heute bis Sonntag findet da der 104. Deutsche Katholikentag statt. Alle zwei Jahre kommen tausende Katholikinnen und Katholiken so zusammen. In diesem Jahr steht ihr Treffen unter dem Motto »Hab Mut, steh auf«. Christian Wölfel ist für uns in Würzburg. Ich habe ihn eben gefragt, Würzburg hat ja normalerweise so gut 133.000 Einwohner, jetzt sind es ein paar tausend mehr. Wie ist die Stimmung in der Stadt? Wie zeigt sich die sich zu diesem Event?
7: Ja, ich habe den Eindruck, viele Würzburgerinnen und Würzburger freuen sich darauf, dass der Katholikentag kommt, wenn man so durch die Stadt läuft. Die Stimmung ist gut. Der Katholikentag, der ist nicht zu übersehen, denn im Gegensatz zu so anderen Katholikentagen oder Kirchentagen, die oftmals auf einem Messegelände stattfinden, so ein bisschen außerhalb der Stadt, das haben wir in Würzburg einfach nicht. Und deswegen ist es mitten in der Stadt. Also die meisten Veranstaltungen sind direkt gut zu Fuß zu erreichen. Einzig das Wetter, das könnte besser sein. Es ist vor allem kalt, aber gut, wir haben ja gerade die Eisheiligen.
1: Was hat's mit diesem Motto des Katholikentages eigentlich auf sich? Hab Mut, steh auf, heißt das ja.
7: Ja, das ist ein Wort aus dem Markus-Evangelium, in dem es um die Begegnung Jesu mit einem Blinden, Bartimäus hieß der, geht in Jericho. Und so wie Jesus ihn ermutigt hat, so soll dieser Katholikentag ermutigen, so ist die Vorstellung der Veranstalter. Die wollen das explizit als Aufforderung verstanden wissen, sich einzubringen in die Kirche, aber vor allem in die Gesellschaft. Und es geht natürlich auch darum, sich als Kirche selbstkritisch zu hinterfragen, ist man noch eine Gemeinschaft, die sich diesen Menschen, die am Rande stehen, zuwendet.
1: Es klingt ja auch nach einer Aufforderung zur Zivilcourage. Und es gibt auf dem Katholikentag auch eine Demokratiekirche. Worum geht's dabei?
7: Ja, das ist ein spannendes Projekt. Ich war da auch beim Aufbau am Montag schon mal dabei. Das gab's so noch nie bei einem Katholikentag. Die Demokratiekirche, die ist in der Würzburger Marienkapelle. Das ist eine schöne Kirche mitten in der Stadt am Marktplatz. Und da sind jetzt alle Bänke raus, damit dort so ein Forum entsteht, in dem Menschen miteinander ins Gespräch kommen sollen über die verschiedensten Themen, Menschenrechte, Inklusion, wie kann ich möglichst viele Menschen mitnehmen. Also es soll ein Ort des Diskurses sein, des fairen Diskurses, bei dem man sich gegenseitig zuhört. Und das Besondere ist, organisiert ist diese Demokratiekirche nicht allein von der katholischen Kirche, sondern man hat sich da Bündnispartner mit dazu genommen. Man hat bewusst gemeinsam mit der Zivilgesellschaft hier die Kooperation gesucht, also etwa mit der örtlichen Jugendbildungsstätte, die staatlich getragen ist.
1: Welche Botschaft erhoffen sich die Veranstalter denn für die Kirche und auch für die Gesellschaft von diesem Katholikentag?
7: Ja, man will eintreten für die Demokratie, für eine menschliche Gesellschaft, für einen besseren Umgang miteinander, für ein konstruktives Streiten und natürlich eben auch das Eintreten für die Schwächeren, für die Menschen am Rande, für deren Nöte, aber auch ihnen eine Stimme geben, so wie das eben auch Jesus getan hat. Und da sind wir dann wieder bei dem Wort.
1: Der Katholikentag ist das größte dieser Treffen. Holen sich die Teilnehmenden da auch ein bisschen eine heile katholische Gemeinschaft ab oder geht's eben im Gegenteil, du hast es schon angesprochen, eben mehr um das, was in der Kirche auch schief läuft?
7: Klar, es geht auch um innerkirchliche Reformen. Vor allem am Samstag wird das hier Thema sein. Da sind ja die deutschen Katholiken besonders forsch. Zuletzt gab es ja wieder die Auseinandersetzung mit dem Vatikan über die Frage, ob es formelle Segensfeiern für gleichgeschlechtliche Paare oder wiederverheiratete Schiebende geben darf. Das wird in Würzburg ein Thema sein. Und dann ist natürlich noch die Frage, wie weiter mit der Reformdebatte, diesem synodalen Weg. Da warten die deutschen Katholiken gerade auf die Zustimmung aus Rom für ein neues nationales Gremium, in dem Bischöfe und Laien gemeinsam beraten wollen. Und im November sollte es eigentlich losgehen, aber gestern kam dann die Nachricht, die Zustimmung aus Rom ist immer noch nicht da und die Vorbereitungszeit wird jetzt zu kurz, also hat man sich erstmal vertagt.
1: Es gibt ja prominenten Besuch auf dem Katholikentag. Heute wird Bundespräsident Frank-Walter Steinmeier sprechen und auch der Bundeskanzler wird noch kommen. Sind das mehr als die üblichen Pflichttermine? Was erwartest du da?
7: Eigentlich sind das ja sehr angenehme Termine, weil sie hier auf einem Publikum treffen, das auch erstmal zuhört, das den Diskurs sehr ruhig, sehr vernünftig führen will. Insofern könnte es gerade für den Bundeskanzler, der ja katholisch ist und zuletzt, wir erinnern uns an den DGB-Kongress zuletzt, ein paar unangenehmere Veranstaltungen hatte, ganz angenehm werden. Umgekehrt gibt es aber auch kritische Anfragen, etwa mit Blick auf die anstehenden Sozialreformen und die werden sichergestellt werden hier in Würzburg. Also insofern wird es sehr spannend sein, wie sich der Bundeskanzler am Freitag hier schlägt, wenn er mit Jugendlichen über Zukunftsfragen diskutiert.
1: Das sagt unser Reporter Christian Wölfel. Er berichtet vom Deutschen Katholikentag, der heute in Würzburg anfängt und noch bis Sonntag dauert. Vielen Dank.
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1: Bis Ende 2027 will die EU kein Gas mehr von Russland kaufen. So hat man das in Brüssel jedenfalls beschlossen. Was das für Moskau heute schon bedeutet und wo der Kreml jetzt versucht, neue Käufer herzubekommen, das hat sich meine Kollegin Lilia Becker für uns angesehen.
8: Russlands Gasgeschäft mit Europa boomt. Ausgerechnet jetzt, wo es zu Ende gehen soll. Im April lieferte Russland 17% mehr Flüssiggas vom Arktis-Projekt Jamal in die Europäische Union als im April vergangenen Jahres. Das zeigen Schiffsdaten der Analysefirma Kippler. Mit 6,7 Millionen Tonnen LNG in den ersten 4 Monaten dieses Jahres erreicht Jamal einen Rekord seit Projektstart 2017. Den Wert der gesamten russischen LNG-Importe für das vergangene Jahr beziffert die EU-Statistikbehörde Eurostat auf rund 7,4 Milliarden Euro. Beim Pipeline-Gas dagegen ist Russlands Anteil am EU-Import in den vergangenen 4 Jahren von 40% auf 6% gesunken. Was noch fließt, kommt seit Anfang vergangenen Jahres nur noch über eine Route, die Pipeline Turkstream durch das Schwarze Meer in die Türkei und von dort weiter in die EU. Über sie hat Russland in diesem Jahr sogar 9% mehr Gas geliefert als im Vorjahreszeitraum. Das zeigen Daten des Europäischen Netzbetreiberverbunds ENTSOG. Wladimir Putin nutzt das, um Druck zu machen. In einem Interview mit dem kremlnahen Journalisten Pavel Zarubin denkt der Präsident Anfang April laut darüber nach, die Lieferungen nach Europa selbst zu stoppen, noch bevor die EU sie verbietet.
9: Vielleicht ist es für uns gerade jetzt vorteilhafter, die Lieferungen an den europäischen Markt einzustellen, auf die Märkte zu gehen, die sich öffnen und uns dort zu etablieren.
8: Welche Märkte sich öffnen, sagt der Kreml-Chef nicht. Dass Russland aber dringend Gas- und Ölabnehmer sucht, ist offensichtlich. Wie das russische Wirtschaftsportal RBK berichtet, hat Indien Ende April ein russisches Angebot abgelehnt. Sanktioniertes LNG will Neu-Delhi nicht kaufen, trotz Engpässen wegen des Iran-Krieges. Der russische Vizeminister hat das LNG bei einem Besuch persönlich angeboten. Energieminister Sergej Zivilyov klopft zugleich an kleinere Türen. Vor kurzem traf er den Energieminister Myanmars und sprach unter anderem über LNG, meldet sein Ministerium. Seit der Sperrung der Straße von Hormuz Ende Februar steigen die Gaspreise weltweit. Russland verdient zwar an der Krise, doch ukrainische Drohnen treffen Russlands Exportadern. Anfang Mai zum Beispiel brannte der Ostseehafen Primorsk. Kurz darauf wurde die Raffinerie Kinew bei St. Petersburg getroffen, eine der größten des Landes. Übrig bleibt vor allem eine große Hoffnung: China. In einer Pressekonferenz Ende vergangener Woche sagt Wladimir Putin, Moskau stehe kurz davor, mit Peking einen Deal abzuschließen.
9: Wir sind uns weitgehend einig, einen ernsthaften, sehr bedeutenden Schritt nach vorne in der Zusammenarbeit im Gas- und Ölsektor machen zu wollen. Einen sehr ernsthaften Schritt.
8: Details nennt der russische Machthaber nicht, nur dass man sich über grundlegende Fragen einig sei.
1: Was macht Russland, wenn Europa kein Gas mehr abnimmt? Lilia Becker hat das für uns recherchiert.
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1: Beim Thema Wohnen, da gibt's eine immer größere Kluft zwischen Stadt und Land. In Städten werden, das wissen wir alle, Wohnungen immer teurer, weil es zu wenige gibt. Auf dem Land stehen Häuser leer und verlieren an Wert. Das ist an sich nichts Neues, aber jetzt warnt die Industriegewerkschaft IG Bau vor BAU vor massiver Wohnarmut von Rentnern, denn vielen Menschen bleibt nach Abzug der Wohnkosten kaum noch genügend Geld zum Leben. Es müsste also mehr neu gebaut werden, nur passiert da in den Städten viel zu wenig. Vor allem Familien finden oft keine Wohnungen, die sie sich leisten können, geschweige denn ein Haus. Bianca von der Au aus der ARD-Finanzredaktion hat dazu recherchiert.
10: Die Zeiten ändern sich. Während früher in den 70er Jahren die sogenannte Babyboomer-Generation raus aufs Land gezogen ist, um ein Eigenheim zu bauen, hat die jüngere Generation ganz andere Vorstellungen vom Leben und Wohnen. Die Jüngeren folgten der Arbeit, sagt Immobilienökonom Thomas Bayerle von der Hochschule Biberach.
11: Nehmen wir mal meine Studierenden, die sagen natürlich die ersten 15 Jahre im Job, dann sind sie nämlich 35, dann wird erst was gekauft, gebaut oder wie auch immer und dann wird noch geheiratet. Das heißt, eine ganz andere gesellschaftliche Struktur, als wir das die letzten 40, 50 Jahre kannten.
10: Mit massiven Folgen für den Wohnungsmarkt. Der Professor für Immobilienwirtschaft beschreibt ein äußerst angespanntes Umfeld, nicht nur was die Preise angeht, auch was einzelne Lagen betrifft. Der Experte spricht von einer geografischen Zweiteilung.
11: Zwischen Stadt, Umland und vor allem den ländlichen Raum. Das heißt, wir haben relativ viele Angebote, Alt-, Babyboomer-Effekt, Silber-Tsunami, wie wir es nennen, im ländlichen Raum. Bekommen wir also wahnsinnig viele Angebote, will aber keiner kaufen. Und in Stadtstrukturen, wie wir, glaube ich, alle wissen, haben wir natürlich eine sehr angespannte Situation, so gut wie kein Neubau und natürlich mit Preisvorstellungen, die manchmal noch verhaftet sind im Jahr 2021.
10: Damals waren die Bauzinsen mit 1% auf einem historischen Tiefstand, was Immobilienkredite günstig machte und zu einem Bauboom in Deutschland führte. Mit der Leitzinsanhebung der Europäischen Zentralbank ab Juli 2022 sind auch die Bauzinsen gestiegen. Sie haben sich seitdem gut vervierfacht. Das bremste die Nachfrage nach Eigentum, weil eine eigene Immobilie zu teuer wurde, was zu einer Stagnation beim Neubau führte und zugleich die Mietpreise treibt. Auch steigende Baukosten und die Unsicherheiten in der Lieferkette durch den Iran-Krieg sind ein Dämpfer für neue Bauaktivitäten. Zwar sei der Bauturbo der Bundesregierung ein erster richtiger Schritt, sagt Immobilienökonom Thomas Bayerle, jedoch nicht ausreichend angesichts des Unterangebots am Wohnungsmarkt.
11: Also die Preise werden auf jeden Fall weiter steigen und ich glaube, das Schlimmste für den Ökonom ist auch am Schluss, sie steigen halt im Bestand. Und das darf halt nicht sein, denn wir sind im Kapitalismus und da sollte ein Angebot irgendwie zur Nachfrage führen und umgekehrt. Und im Moment steigen die Preise, weil die Menschen in Lock-in-Effekten sind. Mit anderen Worten, sie sind halt in ihren Wohnungen, Zitat, gefangen. Denn egal, was sie machen, sie verschlechtern sich, haben weniger Quadratmeter oder mehr Preise und im schlimmsten Fall beides.
10: Aus Sicht des Immobilienprofessors müsse auf dem Wohnungsmarkt in Deutschland vieles liberalisiert werden. Beispielsweise die Mietpreisbremse. Sie ist vielleicht gut gemeint, aber aus ökonomischer Sicht kontraproduktiv. Denn sie verschrecke Investoren, neue Wohnungen zu bauen. Wohnungen, die dringend gebraucht werden.
1: Ob Wohnen ein Luxus wird und was man dagegen machen könnte, das hat Bianca von der Au aus unserer Finanzredaktion für uns recherchiert. Und jetzt ist es 9.29 Uhr und damit ganz schnell Zeit für Kerstin Spät drüben im Nachbarstudio.
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4: 9.30 Uhr. Heizungsgesetz und K.O.-Tropfen sind Themen im Kabinett. Autoindustrie rechnet mit zusätzlichem Stellenabbau. Blindgänger bei Wiesbaden soll entschärft werden. Das Wetter wechselhaft mit Regen und Schauern, 9 bis 15 Grad. Mein Name ist Kerstin Spät. Im Bundeskabinett stehen heute zwei große Vorhaben auf dem Programm. Zum einen geht es um schärfere Strafen beim Einsatz von K.O.-Tropfen, zum anderen um das Gebäudemodernisierungsgesetz. Damit will die Koalition das alte sogenannte Heizungsgesetz der Ampel reformieren. ARD-Hauptstadtkorrespondent Maximilian Ulrich.
12: Alle Formen des Heizens sollen langfristig erlaubt bleiben. Allerdings sollen den fossilen Brennstoffen schrittweise andere beigemischt werden, zum Beispiel Wasserstoff oder Bioöl. Für das Beimischen sollen die Öl- und Gasversorger zuständig sein. Die Regel aus Ampelzeiten, wonach neue Heizungen zu mindestens 65% klimaneutral sein müssen, wird gestrichen. Auch im Jahr 2045 und darüber hinaus soll der Betrieb von Öl- und Gasheizungen erlaubt sein.
13: Gestern Abend haben die Spitzen von Union und SPD rund 6 Stunden lang im Koalitionsausschuss beraten. In einer Mitteilung hieß es, man habe sich auf einen Arbeitsprozess geeinigt für die geplanten Sozial- und Steuerreformen. Thema waren auch die hohen Energiekosten. Aus dem ARD-Hauptstadtstudio Nicole Markwald.
14: Die CO2-Bepreisung soll im kommenden Jahr stabil bleiben. Der Preis pro ausgestoßener Tonne des klimaschädlichen Gases Kohlendioxid soll damit weiter zwischen 55 und 65 Euro liegen, wie schon seit Beginn dieses Jahres. Unklar ist weiterhin, wie es mit der Entlastungsprämie von 1.000 Euro weitergeht. Sie war im Bundesrat gescheitert. Noch ist offen, ob die Bundesregierung deshalb den Vermittlungsausschuss von Bund und Ländern anruft, um nach einem Kompromiss zu suchen.
13: Der Verband der Automobilindustrie rechnet damit, dass die deutschen Autohersteller in den kommenden Jahren mehr Jobs streichen als bisher angenommen. Verbandschefin Müller sagte dem Redaktionsnetzwerk Deutschland, bis 2035 könnten rund 225.000 Arbeitsplätze wegfallen. Betroffen seien vor allem Zulieferer. Müller kritisierte, dass sich die Standortbedingungen in Deutschland verschlechterten. Unternehmen hätten mit hohen Steuern, Lohn- und Energiekosten sowie viel Bürokratie zu kämpfen. Im Landtag von Baden-Württemberg soll der Grünen-Politiker Özdemir heute zum neuen Ministerpräsidenten gewählt werden. Grüne und CDU wollen ihre Koalition nach 10 Jahren fortsetzen. ARD-Korrespondent Knut Bauer.
15: Die Grünen hatten mit ihrem Spitzenkandidaten Özdemir die Landtagswahl am 8. März nach einer Aufholjagd knapp vor der CDU gewonnen. Im Landtag haben beide Parteien gleich viele Mandate. Mit der Wahl von Cem Özdemir wird zum zweiten Mal ein Grünen-Politiker Regierungschef in Baden-Württemberg. Er ist der erste Ministerpräsident mit türkischen Wurzeln.
13: An der A66 bei Wiesbaden soll ab 11 Uhr ein Blindgänger aus dem Zweiten Weltkrieg unschädlich gemacht werden. Die amerikanische Fliegerbombe war gestern entdeckt worden. Der Bereich rund um den Fundort sollte inzwischen geräumt sein. Ab jetzt wird die B455 gesperrt, später auch die A66 zwischen Erbenheim und Nordenstadt. Auch eine Bahnstrecke ist betroffen. Gestern soll ein Unbekannter einen Stein auf eine Bahnschiene zwischen Hanau und Maintal gelegt haben. Deswegen ermittelt jetzt die Polizei. Ein Zugführer hatte am Nachmittag einen Notruf abgesetzt und den Zug vorsorglich gestoppt. Die Strecke von Hanau Richtung Maintal war für eine halbe Stunde gesperrt. In Deutschland ist heute wieder Trikottag, ein Aktionstag für den Vereinssport. Auch alle hessischen Sportvereine sind aufgerufen mitzumachen. HR-Sportreporter Johann Gallwitz.
16: Auf der Arbeit oder im Supermarkt. Heute haben wieder tausende Menschen das Trikot ihres Heimatvereins im Alltag an. Das Ziel der Aktion? Die rund 7.300 hessischen Vereine ins Rampenlicht stellen und sich bei den Ehrenamtlichen bedanken, die den Vereinssport möglich machen. In Hessen sind fast 2,3 Millionen Menschen in einem Verein aktiv.
13: Das waren die Nachrichten. Das Wetter, die Sonne macht sich weiterhin ziemlich rar. Überwiegend ist das auch heute den ganzen Tag stark bewölkt und es gibt Schauer oder einzelne Gewitter bei kühlen 9 bis 15 Grad. Auch die kommende Nacht wird oft nass bei 7 bis 2 Grad. Morgen an Christi Himmelfahrt sieht es ähnlich aus wie heute, nur noch ein bisschen kühler. Die weiteren Aussichten, am Freitag und Samstag weiter wechselhaft, am Samstag aber insgesamt etwas sonniger und nur noch ab und zu Schauer bis 16 Grad. Die Zeit 9.34 Uhr.
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13: A7 Fulda Richtung Kassel. Zwischen Melsungen und Dreieck Kassel Süd 14 Kilometer Stau wegen Bergungs- und Reinigungsarbeiten. Hier ist der linke Fahrstreifen inzwischen wieder frei. A60 Mainz Richtung Rüsselsheim. Zwischen Kreuz Mainz Süd und Ginsheim-Gustavsburg 6 Kilometer Stau nach einem Unfall. Nur der linke Fahrstreifen ist hier frei. Und A643 Mainz Richtung Wiesbaden. Zwischen Dreieck Mainz und Schiersteiner Kreuz streckenweise stockender Verkehr.
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17: Guten Morgen, schön, dass Sie bei uns sind. Und le voilà, gestern Abend ist in Cannes zum 79. Mal das internationale Filmfestival eröffnet worden.
1: Natürlich ist da viel Prominenz mit viel Glamour und Pomp über den roten Teppich gelaufen. Aber natürlich ist das auch nur ein Randaspekt des Festivals. Es geht um die Kunst und es geht um harte Arbeit. 22 Filme sind im Wettbewerb mit dabei, auch 3 deutschsprachige. Und wer wie ich bei Filmen immer auch den Abspann guckt, der wird rausfinden, 2 davon sind von Hessen aus gefördert worden. Und darüber rede ich jetzt mit Anna Schöppe. Sie ist Geschäftsführerin der Hessen Film und Medien GmbH. Guten Morgen, Frau Schöppe.
18: Ja, guten Morgen.
1: Also erstmal Glückwunsch, das ist ein toller Erfolg der hessischen Filmförderung. Erzählen Sie uns doch mal, um was für Filme es da geht.
18: Also es gibt im Wettbewerb morgen Abend die Premiere von Vaterland oder Fatherland ist der internationale Titel von Pavel Pawlikowski. Das ist ein Regisseur, der schon vielfach auf A-Festivals unterwegs war und der erzählt eine Geschichte über Thomas Mann, der nach dem Krieg durch Deutschland reist mit seiner Tochter Erika, die von Sandra Hüller gespielt wird. Und er bekommt dann eine dramatische Nachricht, wer sozusagen das Leben von Thomas Mann kennt, der denkt sich schon, um was es sich handeln könnte. Und diese Nachricht hat auch was mit Kant zu tun. Und diese Reise beginnt in Frankfurt und das ist sozusagen der erste Beitrag, der eben morgen Abend schon Premiere hat. Und am Sonntag feiert I'll Be Gone in June von einer hessischen Regisseurin von Katharina Riveles aus Darmstadt Premiere. Das ist eine Geschichte, die 2001 spielt und autobiografisch geprägt ist und über ein Auslandsjahr in den USA erzählt und dann sozusagen wie Weltpolitik und ganz privates Empfinden und Erleben einfach zusammenkommen in diesem so prägenden Jahr. Und genau, der läuft in der Sektion Ensorten Regard und feiert am Sonntag Premiere.
1: Also ich habe jetzt so ein bisschen Gänsehaut, als Sie von dem zweiten Film erzählt haben. Kommen wir aber nochmal zu Vaterland oder Fatherland zurück. Der läuft im Wettbewerb, haben Sie gesagt. Wie schätzen Sie denn die Chancen ein?
18: Ah, das kann man natürlich, wenn man die anderen Filme nicht gesehen hat, nicht sagen. Ich glaube aber, dass allein die Teilnahme am Wettbewerb in Cannes wirklich schon riesige Aufmerksamkeit auf die Filme zielt. Und dann werden wir einfach gespannt sein, wenn die Preise vergeben werden. Aber die Chancen kann ich natürlich erst einschätzen, wenn ich die anderen Filme zum Teil gesehen habe oder die Rezeption auch gelesen habe. Genau, aber ich verspreche mir sehr viel von diesem Film.
1: Was denken Sie, macht eigentlich das Filmförderland Hessen so besonders, dass Sie jetzt diesen Erfolg mit 2 Filmen gleich in Cannes verbuchen können?
18: Ich glaube, an den Filmen wird ganz gut deutlich, dass wir einerseits auf große internationale Koproduktionen setzen und andererseits aber eben auch sozusagen auf den regionalen Nachwuchs und dass in dieser Kombination einfach eine große Stärke liegt, dass wir auch versuchen, das beides zu kombinieren, nämlich den regionalen Nachwuchs in die großen Projekte zu bringen über das Programm STEP, was wir haben und dass wir in den letzten Jahren ganz stark daran gearbeitet haben, sozusagen den Filmstandort Hessen auf die filmische und zwar nicht nur auf die deutsche, sondern auf die europäische Landkarte zu setzen und zu sagen, man kann hier unter guten Bedingungen drehen. Und das, denke ich, zeigt das, dass das gut funktioniert.
1: Ich habe von Matthias Schweighöfer zum Beispiel mal gehört, dass deutsche Filmemacher auch gern in Hessen drehen und Schauspieler auch, weil es hier so schön ist. Hören Sie das auch?
18: Das höre ich natürlich auch und ich glaube, wir sagen aber vor allem, es ist nicht nur schön, weil der Film braucht ja nicht nur Schönheit, sondern es ist so vielfältig. Also wir haben einfach von der Skyline und dem Bahnhofsviertel, aber wir haben auch den Edersee, das muss ich Ihnen jetzt gar nicht alles erzählen, aber Hessen ist ein großes und ein vielfältiges Bundesland und es hat ganz viele noch nicht gefilmte Ecken. Und das ist etwas, was tatsächlich Filmschaffende oft total interessant finden, an Orte zu gehen, wo nicht schon 20 Filme vorher gedreht wurden und wo jeder sagt, ah, das habe ich ja da schon gesehen, sondern wo man noch was ganz Individuelles finden kann. Und das geht in Hessen einfach wahnsinnig gut. Und das ist auch was, was wir natürlich kann machen, dass wir wirklich an einem Messestand sind und eben den Filmstandort bewerben und Interessierten einfach erklären, was man alles in Hessen drehen kann.
1: Jetzt haben Sie eben schon beschrieben, was gut läuft in der hessischen Filmszene. Was denken Sie denn, wo müsste man noch nachbessern? Was müsste man noch unterstützen?
18: Es gibt natürlich immer noch Anträge, die wir einfach nicht fördern können, weil dann am Ende der Fördertopf leer ist. Das ist einfach so, aber das ist natürlich auch klar, dass ein Fördertopf eben kompetitiv ist. Das wird sich auch nicht ändern und natürlich versuchen wir weiterhin verstärkt auch die hessischen ProduzentInnen zu unterstützen, damit die eben auch mit ihren Projekten auf große Festivals gehen oder auch einfach Publikumserfolg im Kino oder wir fördern ja zum Teil auch Fernsehfilme auch im Fernsehen oder mit Serien feiern können.
17: Vielen Dank für Ihre Zeit. Anna Schöppe, Geschäftsführerin der Hessen Film und Medien GmbH. Zwei der von ihr geförderten Filme sind jetzt auf dem Filmfestival in Cannes vertreten. Und für die wünschen wir natürlich ganz besonders alles Gute.
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17: Boah. Da fliegt die Kippe aus dem Autofenster auf die Straße. Flaschen, Pizzakartons und Tüten bleiben liegen am Straßenrand und auf den Wiesen im Park. Und in den Innenstädten verschandeln To-Go-Verpackungen die Optik. Littering, also das achtlose Wegwerfen von Kleinabfällen im öffentlichen Raum, ist auch in vielen hessischen Kommunen ein immer größer werdendes Problem. Und hr-Info-Reporter Andreas Heigen hat sich die Vermüllung hessischer Kommunen mal genauer angesehen und auch, was dagegen getan wird.
19: Die etablierten Party-Hotspots in Frankfurt, an denen Menschen die Umgebung regelmäßig massiv vermüllen, sind zum Beispiel der Friedberger Platz, das Mainufer oder im Bereich der Kleinmarkthalle. Claudia Gabriel, Leiterin der Stabsstelle Sauberes Frankfurt, ärgert sich sehr.
20: Sie können sich Pizza, Essen, alles ans Mainufer an schönen Platz liefern lassen. Und es bleibt auf der Parkbank stehen, es bleibt in der Grünfläche liegen. Auch die Flaschen etc. Also das sorgt natürlich für ein ganz schreckliches Bild und auch für eine Gefahrenquelle.
19: In Frankfurt muss daher immer intensiver sauber gemacht werden. Die Stadt stellt außerdem immer mehr und größere Mülleimer auf und im Rahmen der Kampagne Clean FFM klären sogenannte Sauberkeitsbotschafter die Leute aktiv über Vermüllung auf. Die 28-jährige Jelena ist eine von ihnen. Sie möchte dazu beitragen, dass die Bürger ihre Stadt sauber halten.
21: Man kann dann auch ein Problembewusstsein entwickeln, auch dass die Personen dann merken, oh, ich wusste gar nicht, dass eine Zigarette so schädlich ist oder so und so viel Verschmutzungen macht. Dann kommt es auch dazu, dass Personen dann sagen, auch in Zukunft werde ich versuchen, darauf zu achten und das eben nicht mehr zu machen.
19: Ein schönes Gefühl, das zu erreichen, sagt Jelena. Für die Mitarbeiter der Frankfurter Entsorgungs- und Service GmbH FES bleibt es jedoch eine Herausforderung, die Stadt tagtäglich zu reinigen. Roland Rohrer, Geschäftsfeldleiter der Stadtsauberkeit, berichtet von viel Arbeit.
22: Wir sind in der Innenstadt täglich, auf der Zeil zum Beispiel täglich, früh und spät. Wir picken da auch nochmal extra durch und begegnen dem auch mit anderem Technikeinsatz inzwischen. Zum Beispiel Wasserwagen ist verstärkt im Einsatz, um die Reinigungsqualität einfach zu erhöhen.
19: Ortswechsel. Markus Weirich, Abteilungsleiter Straßenreinigung für Rüsselsheim und Raunheim, berichtet ebenfalls von viel Müll in den Innenstädten. Auch hier fährt die Stadtreinigung auf.
23: In den Sommermonaten, da werden die Wochenenddienste verstärkt. Wir haben einen sogenannten Flottenfeger, der quasi außerhalb der normalen Dienstzeiten der Straßenreinigung Hotspots abfährt. Die Bürger haben die Möglichkeit, über eine E-Mail-Adresse Missstände zu melden. Sofern das nicht große Ausmaße hat, werden die relativ zügig dann auch beseitigt.
19: Doch schon am nächsten Tag beginne der Kampf gegen die Vermüllung von Neuem. Weirich wünscht sich daher von der Politik mehr Ursachenbekämpfung. Außerdem spricht er sich für die Überwachung von dauerhaft vermüllten Plätzen aus. Etwa mit Kameras. Gerade Heranwachsenden müsse man stärker beibringen, die Verantwortung für den eigenen Müll zu tragen. In Kassel fördert man diesen Gedanken schon bei den Kleinen. Mit dem sauberhaften Kindertag. Birgit Knebel vom städtischen Eigenbetrieb Die Stadtreiniger Kassel.
24: Über 44 Kindergärten, die sich beteiligt haben, über 1600 Kinder, die im Umfeld ihres Kindergartens sauber gemacht haben und wo es eigentlich nicht ums Saubermachen geht, sondern vielmehr darum, bewusst zu machen, dass Mama-Papier gehört ja nicht auf den Boden, sondern es gehört in den Papierkorb.
19: Auch für Schulkinder wird es in Kassel demnächst einen ähnlichen Aktionstag sauberhafter Schulweg geben. Wie auch in Frankfurt, die sogenannten Cleanups, engagierte Bürger räumen auf und wollen zeigen, dass sie ihr Viertel eben nicht der Vermüllung überlassen.
17: Müll in Hessens Städten und wie der vermieden oder sogar aufgeräumt werden kann? In einer Gemeinschaftsinitiative. Beispiele hat sich unser Reporter Andreas Heigen angesehen. Die Städte und der Müll, Kampf gegen die Abfallberge. 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
1: Ja, wir stellen solche Ideen, smarte Ideen vor in einer Serie diese Woche. Und zum Beispiel gehört da die von Opti-Migration aus Darmstadt dazu. Da will man das deutsche Einwanderungssystem menschlicher und effizienter machen gleichzeitig. Das Startup hat eine Plattform entwickelt, die das Ausfüllen von Anträgen mittels KI vereinfachen soll und so Zeit und Nerven bei allen Beteiligten sparen soll. Das dürfte auch die deutsche Wirtschaft freuen, denn viele mögliche Fachkräfte aus dem Ausland schreckt die Bürokratie in Deutschland ab. Schon im kommenden Jahr könnten Behörden die Plattform nutzen. Wie sie funktioniert, das hat sich HR-Info-Reporterin Alexandra Grün angesehen.
0: Menschen, die aus dem Ausland nach Deutschland kommen, landen oft hier, im deutschen Behördendschungel.
5: Als ich gearbeitet habe, musste für 2 Tage freigestellt werden, weil mein Aufenthaltstitel nicht rechtzeitig angekommen ist. Und das ist eine sehr wütende Situation für mich als Ausländer, weil ich komme hierher, um zu studieren, zu arbeiten, ich strenge mich an und trotzdem funktioniert das System nicht für mich.
0: Gustavo Camper ist vor rund 12 Jahren aus Mexiko nach Deutschland gekommen, zum Studium. Noch anstrengender als das Studieren im fremden Land waren für ihn die langen Wartezeiten in der Ausländerbehörde und damit die ständige Sorge, ob sie dort seine Aufenthaltserlaubnis rechtzeitig verlängern.
5: Also auf einer Seite hat man Fachkräftemangel in Deutschland, aber gleichzeitig haben die Behörden keine Kapazitäten, um diese Anträge zu bearbeiten.
0: Ein großes Problem für die deutsche Wirtschaft. Ist es hier zu kompliziert, eine Aufenthalts- oder Arbeitserlaubnis zu bekommen, gehen Fachkräfte zum Arbeiten in andere Länder. Laut Bundesagentur für Arbeit überlegt mehr als jede 4. eingewanderte Person, Deutschland wieder zu verlassen. Ein Grund, die Bürokratie.
5: Das ist, glaube ich, nicht ein politisches Problem, sondern ein operatives Problem innerhalb der Behörden.
0: Das möchte Camper lösen. Eines Nachts, als er vor der Ausländerbehörde in Darmstadt ansteht, um früh morgens einen Termin zu bekommen, hat er die Idee zur Opti-Migration. Eine Plattform, die dabei hilft, die komplizierten Anträge auszufüllen. Denn bekommen Behörden nur noch korrekt ausgefüllte Anträge, entlastet sie das und verkürzt die Wartezeit für die nötigen Papiere. Daran arbeitet er in einem kleinen Büro an der TU Darmstadt mit seinem Team. Pragya Bajpai kümmert sich um rechtliche Fragen und den Datenschutz. Und für den zentralen Bestandteil der Plattform, die KI, ist die technische Direktorin Sushmita Chandrasekharan zuständig.
6: Die Plattform reduziert die Zeit, die man braucht, um eine Aufenthaltserlaubnis zu beantragen. Der Prozess dauert Sekunden. Und sie zeigt genau, welche Dokumente noch fehlen.
0: Die KI überprüft die Anträge in rund 30 Sekunden. Ein Mensch braucht dafür bis zu 40 Minuten. Das spart also Zeit und auch enorme Kosten. Aktuell funktioniert die Plattform in 37 Sprachen. Im besten Fall können Personen ihre Anträge in ihrer Muttersprache lesen. Die KI führt Schritt für Schritt durch die Formulare. Das Feedback im Probelauf? Sehr positiv, erzählt Camper, auch auf Seiten der Behörden.
5: Selbst die fragen nach, okay, und wann können wir das testen? Und es sieht voll cool aus, es würde meine Arbeit sehr viel erleichtern.
0: 2 Testläufe hat das Team von Opti-Migration erfolgreich hinter sich. Aktuell feilen sie weiter an der App. Camper und sein Team finanzieren sich bisher über Stipendien in Zusammenarbeit mit der TU Darmstadt. Mittlerweile interessieren sich auch private Unternehmen für ihre Idee. Ein Erfolg für das Start-up, denn Camper hat als studierter Wirtschaftsingenieur seinen sicheren Job gegen die Selbstständigkeit eingetauscht.
5: Diese Motivation, dieses Status quo zu verändern, ist, was mich bewegt sozusagen. Also ich will, dass andere Migranten nicht dasselbe erleben, als was ich erlebt habe.
0: Aktuell können Ausländerbehörden die App auf Anfrage testen. Wenn alles klappt, wird die Plattform im kommenden Jahr deutschlandweit eingesetzt und sorgt so für mehr Durchblick im Dickicht des deutschen Behördendschungels.
1: Alexandra Grün über eine Erfindung aus Hessen, die mit künstlicher Intelligenz das deutsche Einwanderungssystem menschlicher und effizienter machen soll. Entwickelt vom Darmstädter Startup Opti-Migration. 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
1: Die Bundesregierung will ihre neue Fassung des sogenannten Heizungsgesetzes durchsetzen und das sorgt einmal mehr für Aufregung. Das Heizungsgesetz zählt schließlich zu den umstrittensten Gesetzen der jüngeren Geschichte. Novelliert hatte es ja der frühere grüne Bundeswirtschaftsminister Robert Habeck. Und danach müssen neu eingebaute Heizungen ab 2024 zu mindestens 65% mit erneuerbaren Energien betrieben werden.
17: Notwendiger Klimaschutz oder Eingriff in die Freiheit? Eine kurze Geschichte von Anne-Kathrin Mellmann.
7: Ende Februar in Berlin. CDU, CSU und SPD feiern das Aus des sogenannten Heizungsgesetzes und ihre Eckpunkte für ein neues. CDU-Fraktionschef Jens Spahn.
8: Der Heizungskeller wird damit wieder zur Privatsache. Die Bürger haben wieder die Freiheit, selbst zu entscheiden, wie sie heizen. Wir beseitigen die Gängelung und unnötige Bürokratie aus den alten Gesetzen von Robert Habeck.
7: Und Alexander Hoffmann, CSU-Landesgruppenchef, sieht die Verbannung grüner Bevormundung aus deutschen Heizungskellern. Befriedet werde ein gesellschaftlicher Großkonflikt.
9: Einen Großkonflikt, der die Spaltung in unserer Gesellschaft maßgeblich befeuert hat. Die Menschen dürfen sich beim Thema Klimaschutz eben nicht bevormundet fühlen, sondern Klimaschutz muss Spaß machen.
7: Gängelung und Großkonflikt. Was war geschehen? Die Ampelregierung von SPD, Grünen und FDP einigt sich bereits in ihrem Koalitionsvertrag 2021 auf eine Reform des Gebäudeenergiegesetzes GEG. Danach sollen ab 2024 alle neuen Heizungen zumindest 65% mit erneuerbaren Energien betrieben werden. Robert Habeck, damals Bundesminister für Wirtschaft und Klimaschutz sowie Vizekanzler, treibt die GEG-Novelle voran und steht schnell im Sturm der Entrüstung. Die Bild-Zeitung kreierte den Heizungshammer. AfD-Chefin Alice Weidel setzt noch einen drauf.
10: Was Habeck als Wärmewende bezeichnet, kann man auch einfach als Heizungsmassaker bezeichnen.
7: In den Begriffen steckt die Behauptung, Öl- und Gasheizungen würden verboten und Wärmepumpen zur Pflicht. Im Sommer 23 streitet sich die Ampel über das Gesetz und es kommt nicht weiter. Robert Habeck appelliert.
11: Den Einstieg in den Ausstieg aus der Verbrennung von Öl und Gas, der sollte jetzt gegangen werden und so ist es politisch vereinbart worden. So wie von uns vertragstreu erwartet wird, erwarte ich das natürlich auch von den Koalitionspartnern.
7: Doch der Koalitionspartner FDP sträubt sich.
25: Das Gesetz ist fertig, wenn es gut ist.
7: Christian Lindner, damaliger FDP-Chef und Finanzminister. Doch nach einigen Änderungen beschließt der Bundestag im September 23 die GEG-Novelle. Zum 1. Januar 24 tritt sie in Kraft, mit nur sehr kurzer Haltbarkeit. Nach dem Ampelaus kündigen die neuen Koalitionspartner CDU, CSU und SPD im Mai 25 in ihrem Vertrag an:
26: Wir werden das Heizungsgesetz abschaffen. Das neue Gebäudeenergiegesetz GEG machen wir technologieoffener, flexibler und einfacher.
7: Das heißt, Öl- und Gasheizungen können weiterlaufen, solange ihnen schrittweise andere Brennstoffe beigemischt werden. Biotreppe nennt das die schwarz-rote Regierung. Privatsache wird der Heizungskeller also nicht.
17: Eine kurze Geschichte von fast allem. In diesem Fall des sogenannten Heizungsgesetzes hat uns Anne-Kathrin Mellmann aus unserem Hauptstadtstudio erzählt. Bis hierher jedenfalls, denn die Geschichte ist wohl noch nicht zu Ende. Wie klingt es, wenn künstliche Intelligenz ein Musikwerk schreibt? Was passiert, wenn Mensch und KI im Tanz zusammenarbeiten? Und wer schreibt eigentlich die besseren Geschichten für die Bühne? Antworten auf diese Fragen gibt's in den kommenden 5 Tagen am Staatstheater Darmstadt. Da beginnt heute das erste KI-Festival. Mit vielen Workshops, Musiktheater, Schauspiel, Tanz. Und das Staatstheater wirbt dafür auch mit einem Augenzwinkern und sagt, komm zu meinem Festival oder ich hacke deinen Toaster. HR-Inforeporter Raphael Stübeck ist der nicht ganz ernst gemeinten Drohung jedenfalls gefolgt und war bei den Proben mit dabei.
27: Sphärische Klänge, rotes Laserlicht und auf der Bühne des kleinen Hauses zwei Mitglieder aus dem Ensemble des Hessischen Staatsballetts in hautengen Anzügen hinter einer durchsichtigen Leinwand. Im Tanzstück Mirror wird die Interaktion von realen und virtuellen Tänzern erforscht. Der englische Choreograf Alexander Whitley nutzt für sein Tanzstück das sogenannte Motion Matching. Bruno Heindrichs, Direktor des Hessischen Staatsballetts, erklärt, wie das funktioniert.
28: Die Tänzer und Tänzerinnen, die haben 45 kleine Punkte auf ihrem Körper und wir haben 7 Kameras auf die Bühne, die tracken die Motion von diesen Tänzer. Und diese Information wird gefeedet in so einen Rechner und in der Rechner ist die KI.
27: Raus kommt in Echtzeit ein Avatar der Tänzer auf der Leinwand und es entsteht ein tänzerischer Dialog zwischen Mensch und Maschine.
28: Ist die künstlerische Intelligenz, ist es unser Mirror, ist es unser Spiegel? Vielleicht ist das die Frage, die in dieses Stück gestellt wird.
27: Nebenan im großen Haus setzt eine singende KI-Stimme den ersten Ton des Abends für das musikalisch-theatralische Stück Anfänge. In drei ganz unterschiedlichen Akten entsteht im Licht der künstlichen Intelligenz ein Abend aus Musik, Schauspiel, Tanz und Videokunst zwischen Apokalypse und Neubeginn, sagt Regisseurin Ayla Pirot-Arendt.
3: Im ersten Akt haben wir da 12 Apostel auf der Bühne im Wolkenmeer, die sich stark machen für ein Leben auf Planet Mars. Gleichzeitig haben wir da aber auch eine KI-Arie, eine Stimme, die vielleicht menschlicher zum Vorschein kommt, als man denkt, die betrauert, dass es vielleicht auch anders ausgehen könnte, als wie sich die Menschen das ausdenken.
4: Ich treib das Versprechen, dass wenn ihr weiter rennt, ihr dem Tode.
27: Auf der Hinterbühne im Großen Haus dreht sich das Musiktheaterstück Anima Mea dagegen um die Frage, wo bist du, meine Seele? Eine KI hat hierbei barocke Werke zusammengeführt und zwei Welten miteinander verknüpft. Komponierende Nonnen aus Italien und Fischerfrauen aus Norwegen, die als Hexen verfolgt wurden. Die Idee für das KI-Festival hatte der Intendant des Staatstheaters Darmstadt, Carsten Wiegand.
12: Ich glaube, dass künstliche Intelligenz nicht wieder verschwinden wird. Wir alle sollen uns damit auseinandersetzen, was die kann, was künstliche Intelligenz auch kreativ kann, was wir damit machen können, was dabei Inspirierendes entsteht und was es auch an Gefahren gibt. Und das Theater ist ein toller Ort, um in einem Freiraum mal viele Tage darüber nachzudenken. Und da entstehen gerade ganz viele tolle Produktionen,
27: die auch über das lange KI-Festival-Wochenende hinaus noch mehrfach auf den Bühnen des Staatstheaters Darmstadt gezeigt werden.
17: Ein erstes KI-Festival gibt es da mit Workshops, Musiktheater, Schauspiel und Tanz inklusive künstlicher und menschlicher Intelligenz. Raphael Stübig berichtete für uns. Es ist gleich 3:03.
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17: Mit Detlef Landmesser.
13: Es ist einer dieser Börsentage, an denen Zahlen auf die Märkte einprasseln wie ein Sturzregen. Allein 7 DAX-Konzerne und etliche weitere Unternehmen aus der zweiten und dritten Reihe haben heute Morgen ihre Quartalszahlen veröffentlicht. Die allermeisten Bilanzen kommen gut an. Die Allianz verdient so gut wie nie zuvor. Auch die Deutsche Telekom, Siemens, Merck sowie E.ON und RWE konnten positiv überraschen. Das hat dem DAX einen starken Start beschert. Der deutsche Leitindex gewann im frühen Handel 0,7% und notiert damit auch wieder über der runden Marke von 24.000 Punkten. Die guten Geschäftszahlen mögen angesichts der schwierigen Wirtschaftslage in Deutschland verwundern. Experten verweisen in diesem Zusammenhang darauf, dass insbesondere die großen Konzerne einen Großteil ihrer Geschäfte im Ausland machen. Das wichtigste politische Ereignis dürfte die heute beginnende Reise von US-Präsident Donald Trump nach China sein. Daran knüpfen sich nicht nur vage Hoffnungen an eine Vermittlung Chinas im Iran-Konflikt. Auch die hochkarätige Wirtschaftsdelegation an Trumps Seite weckt die Hoffnung, dass der Handelsstreit mit China beigelegt werden kann. Zuletzt hatte Trump noch Nvidia-Chef Jensen Huang in die Delegation geholt. Im Oktober hatten Washington und Peking den Handelskonflikt in einer Art Burgfrieden auf Eis gelegt.
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1: 10 Uhr. Blindgänger bei Wiesbaden soll entschärft werden. Heizungsgesetz und K.O.-Tropfen sind Themen im Kabinett. DAK rechnet mit weiter steigenden Kassenbeiträgen. Das Wetter wechselhaft mit Regen und Schauern, 9 bis 15 Grad. Mein Name ist Kerstin Spieth. In Wiesbaden-Erbenheim soll in einer Stunde eine Weltkriegsbombe entschärft werden. Die amerikanische Fliegerbombe war gestern entdeckt worden. Der Bereich rund um den Fundort sollte inzwischen geräumt sein. HR-Reporter Heiko Schneider.
2: Jetzt beginnen die Sperrungen. Die B455 kann wegen der Entschärfung nicht befahren werden. Ab 10.30 Uhr ist dann auch die A66 gesperrt zwischen Erbenheim und Nordenstadt. Betroffen sind auch der Wiesbadener Stadtverkehr und die Bahn. Ab 11 Uhr will der Kampfmittelräumdienst den 500 Kilo Blindgänger entschärfen.
1: In Berlin tagt gerade das Bundeskabinett. Unter anderem geht es um einen Gesetzentwurf von Justizministerin Hubig. Sie will härtere Strafen für den Einsatz von K.O.-Tropfen. Die Mindeststrafe soll von 3 auf 5 Jahre erhöht werden. ARD-Hauptstadtkorrespondent Jasper Ruppert.
3: Dazu sollen 2 Paragraphen im Strafgesetzbuch geändert werden. Bisher gab es bei Raub- oder Sexualdelikten mindestens 5 Jahre, wenn eine Waffe oder ein gefährlicher Gegenstand bei der Tat genutzt wurde. Nun will man hier als 3. Begriff das Wort Mittel ergänzen, um auch K.O.-Tropfen darunter zählen zu können. Die Bundesregierung sieht die Änderung als notwendig an, weil der Bundesgerichtshof im Jahr 2024 urteilte, dass K.O.-Tropfen mit dem bisherigen Wortlaut nicht abgedeckt sind.
1: Außerdem will die Bundesregierung das neue Heizungsgesetz auf den Weg bringen. Gestern Abend haben die Spitzen von Union und SPD rund 6 Stunden lang im Koalitionsausschuss beraten. In einer Mitteilung hieß es, man habe sich auf einen Arbeitsprozess geeinigt für die geplanten Sozial- und Steuerreformen. Thema waren auch die hohen Energiekosten. Aus dem ARD-Hauptstadtstudio Nicole Markwald.
4: Die CO2-Bepreisung soll im kommenden Jahr stabil bleiben. Der Preis pro ausgestoßener Tonne des klimaschädlichen Gases Kohlendioxid soll damit weiter zwischen 55 und 65 Euro liegen, wie schon seit Beginn dieses Jahres. Unklar ist weiterhin, wie es mit der Entlastungsprämie von 1.000 Euro weitergeht. Sie war im Bundesrat gescheitert. Noch ist offen, ob die Bundesregierung deshalb den Vermittlungsausschuss von Bund und Ländern anruft, um nach einem Kompromiss zu suchen.
1: Die Krankenkasse DAK rechnet mit weiter steigenden Beiträgen trotz der geplanten Gesundheitsreform. DAK-Chef Storm sagte der Rheinischen Post, die Reform könne die Beiträge maximal für 2 Jahre stabil halten. Sollte sie im Laufe der Beratungen abgeschwächt werden, könnten höhere Beiträge auch schon im kommenden Jahr nötig sein. Storm sprach von der größten Finanzkrise in der Geschichte der gesetzlichen Krankenversicherung. Der nordhessische Solartechnikkonzern SMA Solar blickt zuversichtlicher als bisher auf das Gesamtjahr. In den 3 Monaten ist der Umsatz im Jahresvergleich um 4% gestiegen auf knapp 341 Millionen Euro. Der operative Gewinn legte auf über 26 Millionen Euro zu. SMA-Chef Reinhardt sagte, bei Heim- und Gewerbeanlagen habe sich die Nachfrage stabilisiert. Man sehe erste Anzeichen einer Trendwende. SMA steht seit längerem unter Druck. Bis Ende des Jahres sollen weltweit weitere 350 Jobs wegfallen. Am Staatstheater Darmstadt geht es ab heute um künstliche Intelligenz. 5 Tage lang wird ein KI-Festival gefeiert mit zahlreichen Workshops, Musiktheater, Schauspiel und Tanz. HR-Reporter Raphael Stübig.
5: Beim Tanzstück Mirror zum Beispiel wird der Einsatz von künstlicher Intelligenz direkt auf der Bühne sichtbar. Ein KI-Programm projiziert von Tänzern einen Avatar auf die Leinwand. So entsteht ein tänzerischer Dialog zwischen Mensch und Maschine. Für das Musiktheaterstück Anima Mea hat eine KI 2 Kompositionen und Welten miteinander verknüpft. Komponierende Nonnen aus Italien und Fischerfrauen aus Norwegen. Eine Mischung aus Musik, Schauspiel, Tanz und Videokunst gibt es beim Stück Anfänge. Mit einer singenden KI-Stimme wird dabei das Verhältnis von Mensch, Maschine und Mythos beleuchtet.
1: Das waren die Nachrichten. Das Wetter. Die Sonne macht sich weiterhin ziemlich rar. Überwiegend ist es auch heute den ganzen Tag stark bewölkt. Und es gibt Schauer oder einzelne Gewitter bei kühlen 9 bis 15 Grad. Auch die kommende Nacht wird oft nass bei 7 bis 2 Grad. Morgen am Feiertag sieht es ähnlich aus wie heute, nur noch ein bisschen kühler. Die weiteren Aussichten: am Freitag und Samstag weiter wechselhaft, am Samstag aber insgesamt etwas sonniger und nur noch ab und zu Schauer bis 16 Grad. Die Zeit 5 nach 10.
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1: A7 Fulda Richtung Kassel. Zwischen Melsungen und Dreieck Kassel Süd. 10 Kilometer Stau wegen Bergungs- und Reinigungsarbeiten. Hier ist der linke Fahrstreifen frei. A49 Gießen Richtung Kassel. Zwischen Felsberg und Baunatal Süd. 2 Kilometer Stau an einer geräumten Unfallstelle. A60 Mainz Richtung Rüsselsheim. Zwischen Kreuz Mainz Süd und Mainz Laubenheim. 5 Kilometer Stau an einer geräumten Unfallstelle. A643 Mainz Richtung Wiesbaden. Zwischen Dreieck Mainz und Schiersteiner Kreuz. 4 Kilometer Stau und stockender Verkehr. Dadurch auch auf der A60 zwischen Mainz-Lerchenberg und Dreieck Mainz 4 Kilometer stockend. A643 Wiesbaden Richtung Mainz. Zwischen Schiersteiner Kreuz und Mainz-Mombach 2 Kilometer Stau. Und noch ein Hinweis, Sie haben es vielleicht auch in den Nachrichten gehört. Wegen der geplanten Entschärfung einer Weltkriegsbombe in Wiesbaden-Erbenheim ist ein Evakuierungsbereich eingerichtet. Die B455 ist zwischen der A66 Anschlussstelle Wiesbaden-Erbenheim und der A671 Anschlussstelle Mainz-Kastel gesperrt. Außerdem wird die A66 zwischen Wiesbaden-Erbenheim und Wiesbaden-Nordenstadt etwa in einer halben Stunde gesperrt. Auch die Bahnstrecke Wiesbaden-Köln ist betroffen.
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6: Einen guten Tag, schön, dass Sie dabei sind. Es ist irgendwie immer eine unheimliche Vorstellung, dass Menschen ahnungslos neben einem riesigen, potenziell tödlichen Relikt aus dem Zweiten Weltkrieg leben. Immer wieder werden ja Blindgänger zum Beispiel auf Baustellen entdeckt, nicht nur in Hessen. Sie haben es gerade gehört.

0: 500 Kilo Bombe. Ich habe auch die Häuser gezählt auf dem Bild. Das sind nicht mehr als 20 Häuser. Insgesamt sind da viele landwirtschaftliche Felder. Und trotzdem, obwohl es nur so wenig Leute gibt, gibt es ein Auffangzentrum für die, die nicht wissen, wohin, bei den Johannitern in Amöneburg. Und wie lange das Ganze dauert, die Entschärfung, das ist im Moment noch unklar, weil man noch nicht weiß, ob der Zünder entschärft werden kann oder ob kontrolliert gesprengt werden muss.
1: Die ganze Aktion hat ja vor allem viele Auswirkungen auf den Verkehr rundherum, ne?
0: Ja, das ist eine ganz bizarre Situation. Also wenn man jetzt am Vormittag von Wiesbaden nach Frankfurt will, die A66 wird um 10.30 Uhr dicht gemacht. Ja, wie soll man fahren, wenn die A66 gesperrt ist? Über den Taunus oder ganz unten über Mainz? Die Pendler sind hier eh leid geprüft. Also zum Glück sind die heute Morgen schon alle durch. Aber insgesamt ist die A671 zu, die Mainbrücke. Dadurch gibt's besonders viel Verkehr auf den Rheinbrücken. Die sind stark überlastet, also Theodor Heuss und Schiersteiner Brücke. Dann gibt's noch eine S-Bahn-Störung. Also einige S-Bahnen fahren Richtung Frankfurt nicht. Und die ICE-Strecke Wiesbaden-Köln, die wird für die Bombenentschärfung auch gesperrt. Wobei ich gar nicht glaube, dass da zurzeit Züge fahren würden auf der ICE-Strecke.
1: Der Stützpunkt der US-Armee, der liegt ja auch in dieser Zone quasi in der Nähe der Bombe. Wie ist denn die betroffen?
0: Ja, da wird um 10.30 Uhr das Main Gate gesperrt. Also das ist die Hauptzufahrt in die große Garnison. Und da wollen wirklich morgens immer ganz viele auch reinfahren zur Arbeit sozusagen. Zum Glück sind auch die schon alle durch. Es gibt aber jetzt für die, die nach 10.30 Uhr noch in die Garnison müssen, gibt es auch andere Zufahrten. Und dann ist auch die Landebahn vom Airfield, also vom Flughafen Erbenheim, vom Army-Flughafen betroffen. Da liegt auch eine Ecke in der Zone. Aber ich gehe auch davon aus, wenn die jetzt eine Stunde lang keine Starts und Landungen haben können, dass das kein Problem ist.
1: In Wiesbaden muss heute eine 500-Kilo-Bombe aus dem Zweiten Weltkrieg unschädlich gemacht werden. Andrea Bonhagen ist für uns dort und hatte die Einzelheiten für uns.
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1: Das ist schon eine perfide Taktik. Da feiert jemand mit Freunden, trinkt vielleicht sogar nur Cola, um einen klaren Kopf zu behalten. Und am nächsten Morgen ist die Erinnerung weg und die Welt eine andere, weil man Opfer eines Verbrechens geworden ist. Der Grund sind dann K.O.-Tropfen. Und wer die heimlich verabreicht, der soll in Zukunft deutlich härter bestraft werden können. Das Bundeskabinett will da heute einen entsprechenden Gesetzentwurf von Justizministerin Hubig beschließen und auf den Weg bringen. Das Ziel, Täter konsequenter zur Verantwortung zu ziehen und bestehende Lücken im Strafrecht zu schließen. Jasper Ruppert aus unserem Hauptstadtstudio erklärt, was die Bundesregierung genau plant.
3: Die Bundesregierung will, dass K.O.-Tropfen bei Raub- und Sexualdelikten rechtlich wie eine Waffe eingestuft werden. Damit kann dann die Mindeststrafe von 5 Jahren greifen. Bisher waren es oft nur 3. Dafür sollen 2 Paragraphen des Strafgesetzbuchs geändert werden, bei denen es um Raub- und Sexualdelikte geht. Bisher war es so, dass es mindestens 5 Jahre Gefängnis gibt, wenn bei der Tat eine Waffe oder ein anderer gefährlicher Gegenstand genutzt wurde. Da soll jetzt das Wort Mittel ergänzt werden, also Waffe oder Mittel, damit auch K.O.-Tropfen darunter fallen.
1: K.O.-Tropfen sollen also bei Raub- und Sexualdelikten rechtlich wie eine Waffe eingestuft werden. Und es gibt einen Grund, warum die Bundesregierung diese Gesetzesänderung für unbedingt nötig hält.
3: Auslöser ist ein Urteil des Bundesgerichtshofs aus dem Jahr 2024. Der hatte eine Entscheidung aus der Vorinstanz einkassiert und erklärt, dass es sich beim Einsatz von K.O.-Tropfen zwar um Gewalt handle, aber K.O.-Tropfen selbst keine Waffe oder kein gefährliches Werkzeug seien. Die Vorinstanz, das Landgericht Dresden, die hatte K.O.-Tropfen noch mit einem Holzknüppel verglichen. Und der Bundesgerichtshof hatte dieser Deutung dann widersprochen und erklärt, dass Flüssigkeiten keine Werkzeuge sein können. Damit nun aber K.O.-Tropfen auch unter diesen Paragraphen fallen, will man nun also da das Wort Mittel ergänzen.
1: Und schon jetzt gibt es auf diese Pläne auch Reaktionen.
3: Es gab zahlreiche Stellungnahmen zu dem Gesetzentwurf. In den meisten äußern sich die Autoren positiv zu dem Vorhaben. Dazu zählen mehrere Wissenschaftler, Opferverbände oder auch die Polizeigewerkschaft. Und sie argumentieren, dass man mit dem Vorhaben eine Gesetzeslücke schließe. Und sie verweisen darauf, welch schlimme Folgen der Einsatz von K.O.-Tropfen für die Opfer haben kann. Kritik gab es allerdings auch, beispielsweise vom Deutschen Anwaltverein. Der argumentiert, dass es keine Änderung brauche, weil man andere Straftatbestände heranziehen könne mit ähnlich hohen, teils auch höheren Strafen. Und sie kritisieren auch, dass der Begriff Mittel zu unpräzise sei.
1: Das Bundeskabinett will heute auf den Weg bringen, dass der Einsatz von sogenannten K.O.-Tropfen in Zukunft härter bestraft wird. Informationen waren das dazu von Jasper Ruppert aus unserem Hauptstadtstudio.

0: Hauptstadtstudio.
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0: Die sogenannten Bukarest 9 wurden schon 2015 nach der russischen Annexion der Krim gegründet. Zu der Gruppe zählen neben Rumänien auch Polen und die baltischen Staaten Bulgarien, Tschechien, die Slowakei und Ungarn. Das Ziel, mehr militärische Unterstützung der NATO in ihre Länder zu holen. Beim Treffen der Bukarest 9 in der rumänischen Hauptstadt jetzt werden unter anderem NATO-Generalsekretär Mark Rutte und der ukrainische Präsident Volodymyr Zelensky erwartet. Wer oder was aber genau hinter dem Begriff B9 steckt und was die erreichen können, das fasst uns Sarah Beham zusammen.
2: 9 Staaten an der NATO-Ostflanke, ein gemeinsames Ziel. Abschreckung gegen Russland. Zum sogenannten Bukarest 9-Format, kurz B9, haben sich 9 osteuropäische Länder innerhalb der NATO zusammengeschlossen.
3: Für die NATO hat das schon eine gewisse Relevanz, weil damit diese Länder nicht nur als einzelne quasi Bittsteller gegenüber den anderen, den größeren NATO-Staaten auftreten, sondern weil sie, wenn sie im Block innerhalb der NATO bestimmte Anliegen vorbringen, dann mehr Gewicht haben und dann auch darauf hoffen können, dass die nordamerikanischen und die westeuropäischen Staaten darauf reagieren.
2: Sagt Andreas Umland, Politikwissenschaftler am Europäischen Politikinstitut Kiew. Gegründet haben sich die Bukarest 9 bereits 2015 als Antwort auf die damalige russische Annexion der Krim. Seitdem kommen die Staats- und Regierungschefs von Polen, Estland, Lettland, Litauen, der Slowakei, Tschechien, Ungarn, Bulgarien und Rumänien regelmäßig zusammen. Also vorwiegend Länder, die eine Außengrenze zu Russland besitzen und daher um ihre Sicherheit fürchten. NATO-Generalsekretär Mark Rutte machte die neue Unsicherheit beim letzten B9-Treffen vergangenes Jahr in Vilnius deutlich.
4: We are not at war, but we are not at peace either.
2: Wir sind nicht im Krieg, aber wir leben auch nicht im Frieden. Deshalb geht es beim B9-Treffen auch darum, sich zu koordinieren, eine gemeinsame Linie zu finden, in Vorbereitung auf den anstehenden NATO-Gipfel in der Türkei im Juli. Die osteuropäischen Länder treten aber nicht immer geeint auf. In der Vergangenheit durchkreuzte vor allem Ungarns Ex-Ministerpräsident Viktor Orban mit seinem pro-russischen Kurs das Format.
3: Da gibt es jetzt natürlich auch noch große Unterschiede zwischen den jetzigen Mitgliedern dieser B9-Gruppe. Aber der Spaltbild Orban ist jetzt erstmal raus aus dieser Gruppe und damit können sie auch wieder wesentlich einheitlicher auftreten.
2: Ein einheitlicher Auftritt auch 2023 in Warschau, als der damalige US-Präsident Joe Biden mit dabei war und Geschlossenheit mit den osteuropäischen Staaten demonstrierte.
5: We are the front lines of our collective defense.
2: Ihr seid die Frontlinie unserer gemeinsamen Verteidigung. Bidens Besuch würde als Signal nach Moskau verstanden, dass die USA vor allem die osteuropäischen NATO-Mitgliedsländer schützen wird. Doch die Lage hat sich verändert. US-Präsident Donald Trump fährt einen anderen Kurs, will Truppen aus Europa abziehen. Deshalb dürfte es beim jetzigen Treffen der Bukarest 9 auch um die Frage gehen, wie sicher ist Europas Osten noch, wenn die USA sich stärker zurückziehen. US-Präsident Trump wurde eingeladen, kommt aber nicht nach Bukarest zum Treffen. Dafür sind skandinavische Länder wie Finnland oder Schweden mit dabei, beides mittlerweile NATO-Mitglieder. Für NATO-Generalsekretär Rutte spielen sie alle in Sachen Sicherheit eine Schlüsselrolle.
6: And our Nordic allies to play a key role in these important efforts.
2: Große, wirksame Beschlüsse werden vom Treffen allerdings nicht erwartet. Vergangenes Jahr haben sich die osteuropäischen Länder zu einer Aufnahme der Ukraine in das NATO-Verteidigungsbündnis bekannt. Der ukrainische Präsident Volodymyr Zelensky wird beim jetzigen Treffen in Bukarest dabei sein. Daher wird es vor allem um eins gehen, ein Signal der Geschlossenheit senden, vor allem Richtung Moskau.
0: Die Bukarest 9 treffen sich heute wieder in Rumänien. Sarah Beham hatte die Hintergründe für uns. Egal, ob SG Ahlgen, KSV Baunatal, TV Wetzlar oder die TG Bornheim, heute wird das Vereinstrikot getragen. Als Werbung für die Stellung des Vereinssports in Deutschland. Der Landessportbund Hessen stellt mit knapp 2,3 Millionen Mitgliedern in über 7.300 Vereinen die größte Personenvereinigung in Hessen. Und ich habe eben mit Juliane Kuhlmann gesprochen. Sie ist die Präsidentin des Landessportbundes. Und ich habe vor der Sendung gefragt, Frau Kuhlmann, welches Vereinstrikot haben Sie denn heute an?
7: Ja, ich habe tatsächlich eine Vereinsjacke an, und zwar von meinem Taekwondo-Verein, für den mein Herz schlägt. Das ist der Chungun Hammersbach. Da habe ich mein sportliches Herz verloren und meine gesamte Kindheit und Jugend verbracht. Und diese Jacke, die trage ich heute mit ganz viel Stolz.
0: Der bundesweite Trikottag ist ja sozusagen nationaler Feiertag für den Vereinssport. Warum ist der aus Ihrer Sicht so wichtig für uns?
7: Ja, Vereine, das sind Orte der Begegnung und des Miteinanders und natürlich auch des gesellschaftlichen Zusammenhalts. Dort finden Menschen zusammen, und zwar egal, wie alt sie sind, woher sie kommen, welchen gesellschaftlichen Stand sie haben, welchen Beruf sie ausüben. Und das finde ich ganz fantastisch, dass das in den Vereinen möglich ist. Und Vereine bringen auch Kindern und Erwachsenen ganz viele Werte bei, wie Fairness, Respekt und Verantwortung. Und was viele nicht wissen, in Vereinen kann man auch Demokratie lernen, weil unsere Vereine zutiefst demokratisch organisiert sind. Und dann ist es natürlich auch so, dass in Vereinen sich auch viele Menschen ehrenamtlich engagieren. Und deshalb sind Sportvereine einfach nicht nur gut für Bewegung und für die Gesundheit, sondern auch ganz wichtig für unsere Gesellschaft, gerade in Zeiten wie diesen, finde ich.
0: Mit dem Trikottag soll aber sicher auch auf die Herausforderungen der Sportvereine aufmerksam gemacht werden. Da ist ja eine der großen vermutlich der Zustand der Sportstätten. Die sind alt, marode, sanierungsbedürftig. Der bundesweite Sanierungsstau beläuft sich auf mindestens 31 Milliarden Euro. Das klingt nach einem sehr dringenden Problem.
7: Ja, das ist total heftig natürlich. Bei uns in Hessen beziffern wir den Sanierungsstau auf ca. 2 Milliarden Euro. Und es ist natürlich klar, dass Vereine ihre Sportstätten brauchen. Da schlägt das Herz des Vereinssports in den Sportstätten. Ohne die können sie ihre wichtige Arbeit nicht machen. Ich habe ja eben schon beschrieben, warum Vereinssport so wichtig ist. Und deswegen stehen die Sportvereine vor großen Herausforderungen, wenn die Sporthallen, die Sportplätze einfach nicht in Ordnung sind. Wir haben uns deswegen intensiv auch jetzt in den letzten Wochen und Monaten dafür stark gemacht, dass der Sport in Hessen auch an dem Bundessondervermögen beteiligt wird, das auch nach Hessen gegangen ist. Und das ist uns auch gelungen, gemeinsam mit der Unterstützung von Boris Rhein und Diana Stolz und dem ganzen Hessischen Landtag. Und da sind wir sehr stolz drauf, und davon versprechen wir uns jetzt schon einige Sanierungsinitiativen.
0: Dann haben Sie das eine Problem schon mal angegangen. Das zweite, Sie haben eben schon davon gesprochen, für den Vereinssport sind die ehrenamtlichen Engagements wichtig. Jetzt ist aber das Problem, dass sich nicht mehr genug Menschen engagieren wollen oder vielleicht auch können. Wie wollen Sie die Arbeit im Sportverein wieder attraktiv machen?
7: Ja, also erstmal möchte ich vorwegschieben, also die Ehrenamtlichen, die sich engagieren, die arbeiten wirklich jeden Tag wirklich wunderbar und leisten Großartiges. Und Sie haben recht, aber die Bereitschaft, sich ehrenamtlich, verlässlich und dauerhaft sich einzubringen, die geht zurück. Und wir beobachten natürlich auch, dass viele Menschen es gewöhnt sind, ja, ich sag mal, zu konsumieren, eher als was anzubieten. Und das ist natürlich nicht schön, auch für die, die sich engagieren. Und deswegen sind wir als Landessportbund natürlich auch für die Vereine da. Wir bieten Beratungen an, Aus- und Fortbildungen. Wir fördern die Vereine und wir gucken auch, dass wir die politische Interessensvertretung natürlich gut machen. Und wir haben zum Beispiel Angebote im Bereich Freiwilligenmanagement. Und wir gehen auch in die Vereine rein und schauen, wie die Situation vor Ort ist und wie wir dort am besten, ja, ich sag mal, Menschen für ein ehrenamtliches Engagement motivieren können, welche Strukturen die brauchen, um sich zu engagieren. Und da muss man natürlich auch ein Stück weit Flexibilität beweisen und auch mal kreativ werden und, ich sag mal, auf altbewährtem aufbauen, aber auch Neues wagen.
0: DOSB-Präsident Thomas Weikert spricht in dem Zusammenhang von der Generation Warteliste. Was kommt denn auf die Vereine und damit auch auf die Gesellschaft zu, wenn die Arbeit in den Sportvereinen vielleicht irgendwann nicht mehr geleistet werden kann?
7: Dann wird's zappenduster. Ja, also ich habe ja gerade beschrieben, wie wichtig Vereine für die Gesellschaft und für den Zusammenhalt in der Gesellschaft sind. Und wir haben ja auch gemerkt, was für schlimme Auswirkungen es hatte, als während Corona durch den Lockdown kein Sport in den Vereinen stattfinden konnten. Das hat sich unglaublich negativ ausgewirkt, nicht nur auf Kinder und Jugendliche, auch zum Beispiel auf ältere Menschen, die keine Teilhabe dann mehr am Leben hatten, weil sie nicht mehr in Bewegung geblieben sind und dann vielleicht auch gar nicht mehr das Haus verlassen konnten. Wenn wir jetzt mal gerade an wirklich sich ältere Seniorinnen und Senioren denken, die durch den Vereinssport in Bewegung bleiben. Und bei Kindern und Jugendlichen müssen wir die psychische Gesundheit auch ansprechen, neben der physischen. Ja, wir haben da also unglaublich negative Entwicklungen gehabt während Corona und das darf einfach nicht mehr passieren. Wir müssen schauen, dass wir ausreichend Hallenzeiten, Sportplätze und Übungsleiter und Übungsleiterinnen zur Verfügung haben, dass wir eben keine Warteliste, sondern wieder Teilhabe in unseren Vereinen haben.
0: Das ist die Einschätzung von Juliane Kuhlmann. Sie ist Präsidentin des Landessportbundes Hessen. Heute findet zum vierten Mal der bundesweite Vereinstrikottag statt, um auf die Arbeit der Sportvereine und ihre Probleme auch aufmerksam zu machen.
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0: Die sozialen und die klassischen Medien sind voll mit Inhalten über die Aufmerksamkeitsdefizit-Hyperaktivitätsstörung. Genau, ja, ADHS heißt das. Und auch mit Posts zu den diversen Formen und Ausprägungen von Autismus. Insgesamt ist das Thema psychische Gesundheit allgegenwärtig. Das ist zum Teil gut so. Zum Teil hört sich das dann aber auf Instagram zum Beispiel so an. Ich zitiere mal 100 Dinge, die du vor deiner ADHS-Diagnose unbedingt wissen solltest, die aber kaum jemand sagt. Nummer 1. Ja, genau. Und zurzeit sind deshalb die Praxen und Kliniken, die eine ADHS-Diagnostik für Erwachsene anbieten, auf Jahre hinaus ausgebucht. Nicht mal auf der Warteliste sind noch Plätze zu bekommen. Zumindest nicht für gesetzlich Versicherte. Gleichzeitig explodieren die Angebote privater Praxen für Selbstzahlerinnen und Selbstzahler. Ein Forschungsteam aus Österreich hat genauer untersucht, warum gerade junge Menschen immer häufiger mit einer selbstgestellten Diagnose in Praxen kommen und da vor allem Bestätigung suchen. Anja Braun aus der ARD Wissenschaftsredaktion hat sich angesehen, um welche Diagnosen es da geht.
8: Die Studienautorin Gloria Mittmann von der Karl-Landstauer Privatuniversität im österreichischen Krems hat mir gesagt, dass es sich eben besonders häufig um Wunschdiagnosen wie ADHS und Autismus handelt. Denn die sind heute positiv gelabelt. Das ist bei anderen Störungen, wie zum Beispiel Schizophrenie oder Depressionen, nicht der Fall.
9: Also ich habe noch sehr wenige bis gar keine Videos gesehen, wo jetzt zum Beispiel jemand sagt, meine Schizophrenie ist meine Superpower. Im Vergleich zu mein ADHS ist meine Superpower.
8: Die gesellschaftliche Wahrnehmung gerade von ADHS und Autismus hat sich vor allem durch Social Media heute stark verändert. Und zwar eben dahingehend, dass gerade diese Diagnosen oft positiv umgedeutet werden. Zum Beispiel als Zeichen von Besonderheit und eben auch Kreativität und Sensibilität.
0: Da muss man sich natürlich schon fragen, wieso so viele Menschen davon ausgehen, ADHS zu haben oder autistisch veranlagt zu sein.
8: Viele der jungen Erwachsenen, die sind über das Internet und die sozialen Medien draufgekommen, dass sie eben ADHS oder Autismus haben. So nennt das die Bubble gern. Das heißt, dass ihr Gehirn einfach anders funktioniert. Auf Instagram kann sich das dann so anhören.
10: Autismus ist nicht nur ein Zustand, es ist eine andere Art, die Welt zu spüren. Intensiver, ungefilterter, lauter.
8: Die Psychologin Gloria Mittmann, die hat mir gesagt, dass es eigentlich ja gut ist, wenn durch Social Media solche Störungen aus der Tabu-Ecke rausgeholt werden. Andererseits wird da eben oft ein romantisiertes und auch falsches Bild von ADHS und diesen Autismus-Spektrumsstörungen gezeichnet.
9: Das heißt, es werden zum Beispiel nur einzelne Symptome gezeigt oder es werden sogar Symptome gezeigt, die gar nichts mit der Störung zu tun haben. Und die Inhalte sind oft sehr humorvoll und man kann sich leicht wiedererkennen. Und dann kommt der Algorithmus dazu. Das heißt, es werden einem immer mehr solche Videos reingeschwemmt. Und dann kann es ziemlich leicht passieren, dass man sich irgendwie denkt, hey, das passt ja auch auf mich.
0: Wichtig ist in jedem Fall eine Fachdiagnose von einer Therapeutin und einem Therapeuten.
8: Den meisten jüngeren Erwachsenen, denen geht's weniger um eine Behandlung oder gar um Medikamente, sondern eher um eine Art Identität, so erklärt es Gloria Mittmann.
9: Viele junge Erwachsene erleben sich als überfordert oder dass sie nicht richtig funktionieren und eine Diagnose kann da sehr entlastend wirken, so in dem Sinne, es ist nicht so, dass etwas nicht mit mir stimmt, es gibt einen Namen dafür.
8: Dazu kommt eben noch der soziale Aspekt. In vielen Online-Communities, da bekommt man mit so einer Diagnose dann Verständnis, ja sogar eine Art Anerkennung und vor allem ein Zugehörigkeitsgefühl. Und deshalb ist es für viele auch sehr schwer, wenn sie in eine Praxis gehen und die Fachleute dort stellen statt der Wunschdiagnose eine andere. Das kann zum sogenannten Diagnose-Shopping führen. Da tingeln die Betroffenen dann durch weitere Praxen in der Hoffnung, dass sie irgendwo das gewünschte Ergebnis bekommen.
0: Fraglich ist dabei dann, ob das möglicherweise die Gefahr birgt, dass man fälschlicherweise meint, so eine Störung zu haben und darüber andere schwierige psychische Erkrankungen vielleicht übersieht.
8: Ja, das ist schon so. Es ist zwar gut, dass die sogenannte Neurodiversität als Vielfalt gesehen wird und nicht mehr nur mit Defiziten verbunden wird, aber es ist natürlich dann wirklich schwierig, zwischen den ganz alltäglichen Schwierigkeiten, die wir alle haben, und tatsächlich schwereren Erkrankungen zu unterscheiden. Die Psychologin Mittmann, die rät deshalb auch, wenn man sich in einigen Punkten des ADHS- und Autismus-Contents im Netz wiedererkennt, trotzdem nicht gleich zu denken, dass man eben diese Störung hat.
9: Dieses Pathologisieren von Alltagserlebnissen ist eine Gefahr bei der Sache.
8: Trotzdem sei es positiv zu werten, dass sich heute deutlich mehr Menschen trauen würden, zu einer Psychologin oder einem Psychologen zu gehen und dort Hilfe zu suchen. Und da die Nachfrage das Angebot zurzeit bei weitem überschreitet, sollte es eben dringend ausgebaut werden.
0: Gibt es mehr junge Menschen mit ADHS und Autismus oder ist das ein mediales Phänomen? Das haben Forschende aus Österreich untersucht und Anja Braun aus der ARD-Wissenschaftsredaktion hat mit ihnen darüber gesprochen.
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19: 10.29 Uhr. Blindgänger bei Wiesbaden soll entschärft werden. Hessische Polizei meldet Störung ihrer Telefonanlage. Heizungsgesetz und K.O.-Tropfen sind Themen im Kabinett. Das Wetter wechselhaft mit Regen und Schauern, maximal 9 bis 15 Grad. Mein Name ist Christoph Haas. An der A66 bei Wiesbaden soll in einer halben Stunde ein Blindgänger aus dem Zweiten Weltkrieg unschädlich gemacht werden. Die amerikanische Fliegerbombe war gestern entdeckt worden. Der Bereich rund um den Fundort ist inzwischen geräumt. Ab jetzt wird neben der B455 auch die A66 zwischen Erbenheim und Nordenstadt gesperrt. Auch die Bahnstrecke Wiesbaden-Köln ist betroffen. Die Polizei in Hessen meldet eine Störung ihrer Telefonanlagen. In mehreren Mitteilungen steht, dass man viele Polizeidienststellen im Moment nicht direkt erreichen kann. Die Notrufnummer 110 funktioniere aber. Was hinter der Störung steckt, ist noch nicht klar. In Berlin tagt gerade das Bundeskabinett. Unter anderem geht es um einen Gesetzentwurf von Justizministerin Hubig. Sie will härtere Strafen für den Einsatz von K.O.-Tropfen. Die Mindeststrafe soll von 3 auf 5 Jahre Haft erhöht werden. ARD-Hauptstadtkorrespondent Jasper Ruppert.
20: Dazu sollen 2 Paragraphen im Strafgesetzbuch geändert werden. Bisher gab es bei Raub- oder Sexualdelikten mindestens 5 Jahre, wenn eine Waffe oder ein gefährlicher Gegenstand bei der Tat genutzt wurde. Nun will man hier als 3. Begriff das Wort Mittel ergänzen, um auch K.O.-Tropfen darunter zählen zu können. Die Bundesregierung sieht die Änderung als notwendig an, weil der Bundesgerichtshof im Jahr 2024 urteilte, dass K.O.-Tropfen mit dem bisherigen Wortlaut nicht abgedeckt sind.
19: Außerdem will die Bundesregierung das neue Heizungsgesetz auf den Weg bringen.
4: Gestern Abend haben die Spitzen von Union und SPD rund 6 Stunden lang im Koalitionsausschuss beraten. In einer Mitteilung hieß es, man habe sich auf einen Arbeitsprozess geeinigt für die geplanten Sozial- und Steuerreformen. Thema waren auch die hohen Energiekosten. Aus dem ARD-Hauptstadtstudio Nicole Markwald.
21: Die CO2-Bepreisung soll im kommenden Jahr stabil bleiben. Der Preis pro ausgestoßener Tonne des klimaschädlichen Gases Kohlendioxid soll damit weiter zwischen 55 und 65 Euro liegen, wie schon seit Beginn dieses Jahres. Unklar ist weiterhin, wie es mit der Entlastungsprämie von 1.000 Euro weitergeht. Sie war im Bundesrat gescheitert. Noch ist offen, ob die Bundesregierung deshalb den Vermittlungsausschuss von Bund und Ländern anruft, um nach einem Kompromiss zu suchen.
4: Heute Abend startet in Würzburg der 104. Deutsche Katholikentag. Zu dem Christentreffen werden bis zu 30.000 Besucherinnen und Besucher erwartet. Geplant sind rund 900 Veranstaltungen. Zentrales Thema ist die Sorge um die Demokratie. ARD-Reporterin Antje Dechert.
22: Wie immer auf Katholikentagen werden auch die großen weltpolitischen Themen auf den zahlreichen Podien debattiert. Globale Gerechtigkeit und Klimakrise, Friedenspolitik und Aufrüstung angesichts neuer geopolitischer Herausforderungen. Zur Eröffnungsfeier auf dem Würzburger Residenzplatz am frühen Abend werden auch Bundespräsident Frank-Walter Steinmeier und der bayerische Ministerpräsident Markus Söder erwartet. Am Freitag besucht Bundeskanzler Friedrich Merz den Katholikentag, um mit Jugendlichen über deren Zukunftsfragen zu debattieren.
4: Vor dem langen Himmelfahrtswochenende warnt der ADAC Hessen-Thüringen vor Staus auf den Autobahnen in Hessen. Besonders heute dürfte es voll werden. HR-Reporter Roman Warschauer.
23: Viele Menschen in Hessen dürften den Feiertag morgen nutzen, um bis zum Sonntag in einen Kurzurlaub zu fahren. Dementsprechend wird es ab dem Mittag wieder deutlich voller auf den hessischen Autobahnen. Die zentrale Lage Hessens sorgt dafür, dass auch viele Kurzurlauber aus anderen Bundesländern auf den überregionalen Autobahnen unterwegs sein werden. Der ADAC Hessen-Thüringen rechnet deswegen mit besonders viel Verkehr, etwa auf den Autobahnen A3, A5 oder A7.
4: Das waren die Nachrichten. Und das Wetter, auch heute ist es den ganzen Tag über meistens stark bewölkt und es gibt Schauer oder einzelne Gewitter. Dazu kühl, maximal 9 bis 15 Grad. Auch kommende Nacht oft nass bei Tiefstwerten von 7 bis 2 Grad. Morgen am Feiertag sieht es ähnlich aus wie heute, nur noch ein bisschen kühler. Und die weiteren Aussichten am Freitag und Samstag weiter wechselhaft. Am Samstag aber insgesamt etwas sonniger und nur noch ab und zu Schauer bis 16 Grad. Die Zeit 10.34 Uhr.
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4: A7 Fulda-Kassel zwischen Melsungen und Dreieck Kassel-Süd. 10 Kilometer Stau, da laufen Bergungs- und Reinigungsarbeiten und es ist nur die linke Spur frei. A60 Mainz-Rüsselsheim zwischen Hechtsheim-West und Bischofsheim. 6 Kilometer Stau und stockender Verkehr. A643 Mainz-Wiesbaden zwischen Dreieck Mainz und Schiersteiner Kreuz. 6 Kilometer Stau im Baustellenbereich. Da ist nur eine Spur frei. Dadurch auch auf der A60 zwischen Mainz-Lerchenberg und Dreieck Mainz. 2 Kilometer stockender Verkehr. A643 Wiesbaden-Mainz zwischen Schiersteiner Kreuz und Mainz-Mombach. 2 Kilometer Stau wegen einer Tagesbaustelle auf der rechten Spur. Die B3 Friedberg-Frankfurt ist zwischen Bad Vilbel und Preungesheimer Dreieck wegen eines Unfalls gesperrt, derzeit 2 Kilometer Stau. Und der Hinweis, in Wiesbaden-Erbenheim ist auf der B455 in Höhe Erbenheimer Warte eine Weltkriegsbombe gefunden worden. Die wird um 11 Uhr entschärft. Es ist ein Evakuierungsradius von 700 Metern eingerichtet. Die B455 ist zwischen der A66 Anschlussstelle Wiesbaden-Erbenheim und der A671 Anschlussstelle Mainz-Kastell gesperrt. Außerdem ist die A66 zwischen Wiesbaden-Mainzer Straße und Wiesbaden-Nordenstadt in beiden Richtungen gesperrt. Dadurch gibt es jeweils 2 Kilometer Stau. Und auch die Bahnstrecke Wiesbaden-Köln ist betroffen. Außerdem kommt es zu Einschränkungen im Busverkehr.
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0: Einen guten Tag wünsche ich Ihnen. Würzburg, diese nordbayerische Stadt, die gar nicht so weit weg ist von der hessischen Landesgrenze, ist gerade ziemlich voll. Von heute bis Sonntag findet da nämlich der 104. Deutsche Katholikentag statt. Alle zwei Jahre kommen tausende Katholikinnen und Katholiken so zusammen. In diesem Jahr steht ihr Treffen unter dem Motto Hab Mut, steh auf. Christian Wölfel ist für uns nach Würzburg gefahren. Ich habe ihn eben gefragt, die Stadt hat normalerweise gut 133.000 Einwohner, jetzt sind es einige tausend Menschen mehr. Wie ist die Stimmung in Würzburg und wie zeigt sich die Stadt zu diesem Event?
2: Ja, ich habe den Eindruck, viele Würzburgerinnen und Würzburger freuen sich darauf, dass der Katholikentag kommt, wenn man so durch die Stadt läuft. Die Stimmung ist gut. Der Katholikentag, der ist nicht zu übersehen, denn im Gegensatz zu so anderen Katholikentagen oder Kirchentagen, die oftmals auf einem Messegelände stattfinden, so ein bisschen außerhalb der Stadt, das haben wir in Würzburg einfach nicht. Und deswegen ist es mitten in der Stadt. Also die meisten Veranstaltungen sind direkt gut zu Fuß zu erreichen. Einzig das Wetter, das könnte besser sein. Es ist vor allem kalt, aber gut, wir haben ja gerade die Eisheiligen.
0: Was hat's mit diesem Motto des Katholikentages eigentlich auf sich? Hab Mut, steh auf, heißt das ja.
2: Ja, das ist ein Wort aus dem Markus-Evangelium, in dem es um die Begegnung Jesu mit einem Blinden, Bartimäus hieß der, geht in Jericho. Und so wie Jesus ihn ermutigt hat, so soll dieser Katholikentag ermutigen, so ist die Vorstellung der Veranstalter. Die wollen es explizit als Aufforderung verstanden wissen, sich einzubringen in die Kirche, aber vor allem in die Gesellschaft. Und es geht natürlich auch darum, sich als Kirche selbstkritisch zu hinterfragen, ist man noch eine Gemeinschaft, die sich diesen Menschen, die am Rande stehen, zuwendet.
0: Es klingt ja auch nach einer Aufforderung zur Zivilcourage. Und es gibt auf dem Katholikentag auch eine Demokratiekirche. Worum geht's dabei?
2: Ja, das ist ein spannendes Projekt. Ich war da auch beim Aufbau am Montag schon mal dabei. Das gab's so noch nie bei einem Katholikentag. Die Demokratiekirche, die ist in der Würzburger Marienkapelle. Das ist eine schöne Kirche mitten in der Stadt am Marktplatz. Und da sind jetzt alle Bänke raus, damit dort so ein Forum entsteht, in dem Menschen miteinander ins Gespräch kommen sollen über die verschiedensten Themen, Menschenrechte, Inklusion, wie kann ich möglichst viele Menschen mitnehmen. Also es soll ein Ort des Diskurses sein, des fairen Diskurses, bei dem man sich gegenseitig zuhört. Und das Besondere ist, organisiert ist diese Demokratiekirche nicht allein von der katholischen Kirche, sondern man hat sich da Bündnispartner mit dazu genommen. Man hat bewusst gemeinsam mit der Zivilgesellschaft hier die Kooperation gesucht, also etwa mit der örtlichen Jugendbildungsstätte, die staatlich getragen ist.
0: Welche Botschaft erhoffen sich die Veranstalter denn für die Kirche und auch für die Gesellschaft von diesem Katholikentag?
2: Ja, man will eintreten für die Demokratie, für eine menschliche Gesellschaft, für einen besseren Umgang miteinander, für ein konstruktives Streiten und natürlich eben auch das Eintreten für die Schwächeren, für die Menschen am Rande, für deren Nöte, aber auch ihnen eine Stimme geben, so wie das eben auch Jesus getan hat. Und da sind wir dann wieder bei dem Wort.
0: Der Katholikentag ist das größte dieser Treffen. Holen sich die Teilnehmenden da auch ein bisschen eine heile katholische Gemeinschaft ab oder geht's eben im Gegenteil, du hast es schon angesprochen, eben mehr um das, was in der Kirche auch schief läuft?
2: Klar, es geht auch um innerkirchliche Reformen. Vor allem am Samstag wird das hier Thema sein. Da sind ja die deutschen Katholiken besonders forscht. Zuletzt gab es ja wieder die Auseinandersetzung mit dem Vatikan über die Frage, ob es formelle Segensfeiern für gleichgeschlechtliche Paare oder wiederverheiratete Geschiedene geben darf. Das wird in Würzburg ein Thema sein. Und dann ist natürlich noch die Frage, wie weiter mit der Reformdebatte, diesem synodalen Weg. Da warten die deutschen Katholiken gerade auf die Zustimmung aus Rom für ein neues nationales Gremium, in dem Bischöfe und Laien gemeinsam beraten wollen. Und im November sollte es eigentlich losgehen, aber gestern kam dann die Nachricht, die Zustimmung aus Rom ist immer noch nicht da und die Vorbereitungszeit wird jetzt zu kurz, also hat man sich erstmal vertagt.
0: Es gibt ja prominenten Besuch auf dem Katholikentag. Heute wird Bundespräsident Frank-Walter Steinmeier sprechen und auch der Bundeskanzler wird noch kommen. Sind das mehr als die üblichen Pflichttermine? Was erwartest du da?
2: Eigentlich sind das ja sehr angenehme Termine, weil sie hier auf einem Publikum treffen, das auch erstmal zuhört, das den Diskurs sehr ruhig, sehr vernünftig führen will. Insofern könnte es gerade für den Bundeskanzler, der ja katholisch ist und zuletzt, wir erinnern uns an den DGB-Kongress zuletzt, ein paar unangenehmere Veranstaltungen hatte, ganz angenehm werden. Umgekehrt gibt es aber auch kritische Anfragen, etwa mit Blick auf die anstehenden Sozialreformen und die werden sichergestellt werden hier in Würzburg. Also insofern wird es sehr spannend sein, wie sich der Bundeskanzler am Freitag hier schlägt, wenn er mit Jugendlichen über Zukunftsfragen diskutiert.
0: Das sagt unser Reporter Christian Wölfel. Er berichtet vom Deutschen Katholikentag, der heute in Würzburg anfängt und noch bis Sonntag dauert.
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0: Zwei der wichtigsten Männer und mächtigsten Männer der Welt, wenn nicht gar die mächtigsten, treffen sich heute. US-Präsident Trump ist zu Besuch in Peking bei Chinas Staatschef Xi Jinping. Und das könnte schwierig werden, denn die beiden Staaten sind harte Konkurrenten, wenn es um Handelsmilliarden, geopolitischen Einfluss und die zukünftige Rolle auf der Weltbühne geht. Entsprechend ist auch die internationale Aufmerksamkeit für dieses Treffen mächtig.
3: US-Präsident Donald Trump freut sich auf den Besuch beim chinesischen Präsidenten Xi Jinping. Oder zumindest will er den Anschein erwecken. China wird wunderbar, der Besuch bei Präsident Xi wird großartig, sagt Trump vor ein paar Tagen.
5: China, it's going to be amazing. The visit with China and Chairman Xi, that's going to be great.
3: Viel Pomp wird es für Trump geben. Die Chinesen werden sich nicht lumpen lassen. In den USA schauen sowohl Demokraten als auch Republikaner genau hin, was da in Peking passieren wird. Ein Treffen zwischen dem amerikanischen und dem chinesischen Präsidenten ist ein großes Ereignis, sagt die demokratische Senatorin Alyssa Slotkin. Es sei ein großes Gesprächsthema in Washington.
6: It's a huge deal to have a summit between the president and the Chinese president, and so that we're all sort of thinking about it and talking about it.
3: Die einen schauen mit großen Erwartungen auf das Treffen zwischen den Erzrivalen. Andere befürchten, Trump könnte zu große Zugeständnisse machen. Der US-Präsident steht innenpolitisch unter Druck, will Ergebnisse, die er zu Hause als Erfolg verkaufen kann. Zum Beispiel eine Zusage Chinas, weitere Boeings und mehr Agrarprodukte aus den USA zu kaufen. Trump verbreitet jedenfalls Optimismus, nennt den chinesischen Präsidenten einen Freund, sie seien über die Jahre sehr gut miteinander klargekommen.
5: He's been a friend of mine. I've gotten along with him very well over the years.
3: Es wird bei dem Treffen um Wirtschaft und Handelsfragen gehen, die Verlängerung des vereinbarten Handelsfriedens. Aber die Situation im Nahen Osten wird für Trump das entscheidende Thema sein. Eigentlich hätte der Gipfel in Peking schon Ende März stattfinden sollen. Trump sagte ab, wegen des Krieges gegen Iran.
7: This is clearly top of mind for the president.
24: Das steht für den Präsidenten ganz klar im Vordergrund. Und auch für die Chinesen steht viel auf dem Spiel. Ich erwarte, dass Trump sie auffordern wird, ihren Einfluss auf den Iran zu nutzen, um ihn dazu zu bringen, ein Abkommen zu akzeptieren, das für die USA akzeptabel ist.
3: China hat hinter den Kulissen eine wichtige Rolle gespielt, als sich die USA und Iran Anfang April auf eine Waffenruhe geeinigt haben. Auf der einen Seite ist es für China ein Vorteil, wenn die USA Waffen und Munition verbrauchen. Auf der anderen Seite leidet aber auch China als größter Ölabnehmer Irans unter den weltweit gestiegenen Energiepreisen. China werde sich nicht offen gegen Iran auf die Seite der USA schlagen, so Scott Kennedy vom CSIS.
25: Eine wichtige Frage wird sein, was sind die USA bereit, China als Gegenleistung für eine mögliche Unterstützung anzubieten? Die Bandbreite dessen, was China bereit wäre zu tun, ist wahrscheinlich begrenzt. Aber China wird sicher versuchen, etwas herauszuschlagen, sollten die USA um etwas Konkretes bitten.
3: Natürlich erhoffen sich auch die Chinesen etwas von den USA. Und nicht nur bei Wirtschaftsfragen, sondern beispielsweise im Zusammenhang mit Taiwan. China zählt Taiwan zu seinem Gebiet und hat gedroht, die Insel auch mit Gewalt einzunehmen. Die USA sind der wichtigste Verbündete Taiwans. Große Durchbrüche sind bei dem Treffen nicht zu erwarten, aber tatsächlich wäre es für die USA schon ein Erfolg, wenn die beiden Supermächte sich darauf verständigen, ihre Beziehung stabilisieren zu wollen, inklusive Verlängerung des Handelsfriedens.
0: Nina Barth über ein Treffen mit weltweiter Bedeutung, die Gespräche von Donald Trump und Xi Jinping in Peking. Bis Ende 2027, und jetzt kommen wir zu einem anderen mächtigen Mann, will die EU ja kein Gas mehr von Russland kaufen. So hat man das in Brüssel beschlossen. Was das für Moskau und Präsident Putin heute schon bedeutet und wo der Kreml jetzt versucht, neue Käufer herzubekommen, das wiederum hat sich meine Kollegin Lilia Becker für uns angesehen.
26: Russlands Gasgeschäft mit Europa boomt, ausgerechnet jetzt, wo es zu Ende gehen soll. Im April lieferte Russland 17% mehr Flüssiggas vom Arktis-Projekt Jamal in die Europäische Union als im April vergangenen Jahres. Das zeigen Schiffsdaten der Analysefirma Kippler. Mit 6,7 Millionen Tonnen LNG in den ersten 4 Monaten dieses Jahres erreicht Jamal einen Rekord seit Projektstart 2017. Den Wert der gesamten russischen LNG-Importe für das vergangene Jahr beziffert die EU-Statistikbehörde Eurostat auf rund 7,4 Milliarden Euro. Beim Pipeline-Gas dagegen ist Russlands Anteil am EU-Import in den vergangenen 4 Jahren von 40% auf 6% gesunken. Was noch fließt, kommt seit Anfang vergangenen Jahres nur noch über eine Route, die Pipeline Turkstream durch das Schwarze Meer in die Türkei und von dort weiter in die EU. Über sie hat Russland in diesem Jahr sogar 9% mehr Gas geliefert als im Vorjahreszeitraum. Das zeigen Daten des Europäischen Netzbetreiberverbunds ENTSOG. Wladimir Putin nutzt das, um Druck zu machen. In einem Interview mit dem kremlnahen Journalisten Pavel Zarubin denkt der Präsident Anfang April laut darüber nach, die Lieferungen nach Europa selbst zu stoppen, noch bevor die EU sie verbietet.
8: Vielleicht ist es für uns gerade jetzt vorteilhafter, die Lieferungen an den europäischen Markt einzustellen, auf die Märkte zu gehen, die sich öffnen und uns dort zu etablieren.
26: Welche Märkte sich öffnen, sagt der Kreml-Chef nicht. Dass Russland aber dringend Gas- und Ölabnehmer sucht, ist offensichtlich. Wie das russische Wirtschaftsportal RBK berichtet, hat Indien Ende April ein russisches Angebot abgelehnt. Sanktioniertes LNG will Neu-Delhi nicht kaufen, trotz Engpässen wegen des Iran-Krieges. Der russische Vizeminister hat das LNG bei einem Besuch persönlich angeboten. Energieminister Sergei Zivilyov klopft zugleich an kleinere Türen. Vor kurzem traf er den Energieminister Myanmars und sprach unter anderem über LNG, meldet sein Ministerium. Seit der Sperrung der Straße von Hormuz Ende Februar steigen die Gaspreise weltweit. Russland verdient zwar an der Krise, doch ukrainische Drohnen treffen Russlands Exportadern. Anfang Mai zum Beispiel brannte der Ostseehafen Primorsk. Kurz darauf wurde die Raffinerie Kinew bei St. Petersburg getroffen, eine der größten des Landes. Übrig bleibt vor allem eine große Hoffnung: China. In einer Pressekonferenz Ende vergangener Woche sagt Wladimir Putin, Moskau stehe kurz davor, mit Peking einen Deal abzuschließen.
8: Wir sind uns weitgehend einig, einen ernsthaften, sehr bedeutenden Schritt nach vorne in der Zusammenarbeit im Gas- und Ölsektor machen zu wollen. Einen sehr ernsthaften Schritt.
26: Details nennt der russische Machthaber nicht, nur dass man sich über grundlegende Fragen einig sei. An Vorhaben zwischen den zwei Staaten mangelt es nicht. Gazprom und der chinesische Konzern CNPC unterzeichneten im September eine Absichtserklärung über den Bau einer Pipeline, Sila Sibiri 2, auf Deutsch Kraft Sibiriens. 50 Milliarden Kubikmeter Gas pro Jahr sollen künftig von Russland durch die Mongolei nach China fließen. Fast die Menge, die Russland einst durch die zerstörte Nord Stream Pipeline nach Europa lieferte.
0: Was macht Russland, wenn Europa kein Gas mehr abnimmt? Lilia Becker hat das für uns recherchiert.
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0: In knapp einem Jahr, im April 2027, wird in Frankreich ein neuer Präsident oder eine neue Präsidentin gewählt. Zurzeit erklärt sich ein Kandidat nach dem anderen. Und dabei ist auffällig, am rechten und linken politischen Rand stehen die Kandidaten fest. In der politischen Mitte sieht es noch chaotisch aus. Im Lager von Präsident Macron zum Beispiel, der nach 2 Amtszeiten ja nicht wieder antreten kann, gibt es gleich mehrere Bewerber. Die gemäßigte Linke von Sozialisten und Grünen, die überlegt noch, wie ein gemeinsamer Kandidat bestimmt werden soll. Die extreme Linke von LFI dagegen setzt eben wieder auf ihre Galionsfigur Jean-Luc Mélenchon.
9: Es war eine für Frankreich so typische Inszenierung. Sonntagabend, 20 Uhr, Hauptnachrichten im französischen TV-Sender TF1. Im Studio der Chef der extremen Linken.
10: Bonsoir, Jean-Luc Mélenchon.
12: Bonsoir, Madame.
9: Die Moderatorin fragt, ob er nun Kandidat sei für die Präsidentschaftswahl 2027.
12: Oui, je suis candidat.
9: Ja, ich bin der Kandidat, sagt Jean-Luc Mélenchon nach einer Fraktionssitzung. Ganz einfach und ohne Parteitagsbeschluss. Es ist der Kandidat, der sich selbst erklärt. Sein Ziel ist die Stichwahl und das Duell mit der extremen Rechten. Auch die befindet sich bereits im fortgeschrittenen Wahlkampfmodus. Noch ist die politische Leitfigur des Rassemblement National Marine Le Pen offiziell die Kandidatin. Aber die Tochter des Parteigründers ist wegen Veruntreuung von Geldern des EU-Parlaments verurteilt. Anfang Juli wird ein Berufungsgericht entscheiden, ob es bei dem 5-jährigen Entzug des passiven Wahlrechts, also der Unwählbarkeit bei der Präsidentschaftswahl im nächsten Jahr bleibt. Weil es höchstwahrscheinlich so kommen wird, hat Marine Le Pen bereits die Weichen dafür gestellt, dass ihr politischer Ziehsohn Jordan Bardella Präsidentschaftskandidat der Rechtsnationalen wird. Angesprochen auf seinen Kandidatenstatus antwortet Jordan Bardella:
10: Der Rassemblement National wird da sein, egal was passiert. Ich hoffe, dass Marine für uns in den Wahlkampf zieht.
9: In den Umfragen steht Jordan Bardella mit rund 35% der Zeit weit vor allen anderen. 11 Monate vor der Präsidentschaftswahl haben die politischen Extreme links und rechts ihre Kandidaten in Startposition gebracht. In den politischen Lagern dazwischen geht es noch drunter und drüber. Besonders bei der gemäßigten Linken droht ein Kandidatenchaos. In der Sozialistischen Partei hat der Fraktionschef mit einigen Gefolgsleuten gerade das Parteipräsidium verlassen. Parteichef Olivier Faure hält an der Idee eines gemeinsamen, per Wahl bestimmten Präsidentschaftskandidaten zwischen Sozialisten und Grünen fest. Im Hintergrund wartet ein Mann, der die komplette gemäßigte Linke auch ohne Kandidatenwahl hinter sich versammeln will. Der Europaabgeordnete Raphael Glücksmann hat mit Place Publique schon vor einigen Jahren seine eigene politische Gruppierung ins Leben gerufen. Auch das gehört in Frankreich zum guten Ton, wenn man Präsident werden will. Es ist noch zu früh, sich als Kandidat zu erklären. Was mich umtreibt, ist, dass die politische Linie, die ich verkörpere, in der Lage ist, die Präsidentschaftswahl zu gewinnen. Gleich mehrere Kandidaten gibt es auch im Lager der Mitte. Schon vor 1,5 Jahren hat hier Ex-Premier Edouard Philippe seine Kandidatur angekündigt und seitdem akribisch vorbereitet. Sein Plan? Wir brauchen eine neue, offene Mehrheit, die politische Rechte und Mitte vereint und eine Union mit der extremen Rechten ausdrücklich ausschließt. Die Umfragen sehen Edouard Philippe im Moment auf Platz 2 aller Präsidentschaftskandidaten. Voraussetzung ist jedoch, dass sich das Mitte-Rechts-Lager nicht weiter aufsplittert. Die noch unübersichtliche Kandidatenlage, sowohl im gemäßigten rechten als auch im linken Lager, wird sich in den nächsten Monaten an einer entscheidenden Frage entlang sortieren. Wer ist in der Lage zu verhindern, dass die extremen politischen Kräfte die Stichwahl unter sich ausmachen und es zum Duell zwischen dem rechtsnationalen Jordan Bardella und dem Linkspopulisten Jean-Luc Mélenchon kommt?
0: Das Kandidatenkarussell ein Jahr vor der Präsidentschaftswahl in Frankreich. Unser Korrespondent Kai Rienecker ist eine Runde mitgefahren.
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0: Der leere Kaffeebecher, die halbvolle Pizzaschachtel oder jede Menge Zigarettenstummel. Müll ist überall. Am Mainufer, im Darmstädter Herrengarten oder in den Kasseler Karlsauen. Wer jetzt im Frühling und rund um die langen Wochenenden in Hessens Parks oder in vielbespielten Ecken unterwegs ist, der hat häufiger mal den Eindruck, dass da am Tag davor eine wilde Party gefeiert worden ist. Littering heißt dieses Phänomen, was man am ehesten vermutlich mit Vermüllung oder dem achtlosen Liegenlassen von Abfällen im öffentlichen Raum übersetzen könnte. Mit diesem Thema haben wir uns heute schon ausführlich beschäftigt. Fabian Hafner aus der hr-Info-Redaktion fasst jetzt alles Wichtige für Sie zusammen.
11: Der Pizzakarton, der im Park liegen bleibt oder die Kippe, die aus dem Autofenster geworfen wird. Das achtlose Wegwerfen von Müll im öffentlichen Raum wird ein immer größeres Problem. Uwe Feige ist Vizepräsident im Verband Kommunaler Unternehmen in Jena. Der Verband ist die Stimme von über 1500 Stadtwerken und Unternehmen der Kommunen, die auch den Abfall vor Ort managen. Uwe Feige sagt, der Müll verursacht jedes Jahr Kosten im hohen zweistelligen Millionenbereich. Wir haben ihn gefragt, was die Menschen besonders gerne vergessen oder wegwerfen.
13: Ich sag mal, das, was am schnellsten weggeworfen wird, sind Dinge, die für einen persönlich keinen Wert mehr haben. Das ist klassisch die Fastfood-Verpackung. Deshalb müssen Sie auch, wenn Sie irgendwo eine Fastfood-Verkaufsstelle haben, müssen Sie letztendlich die Laufwege analysieren und müssen an den Laufwegen möglichst dicht leistungsfähige Papierkörbe aufstellen, weil wenn die Leute fertig gegessen haben, dann fällt ihnen das aus der Hand.
11: Einige Städte wie Tübingen, Konstanz oder Freiburg haben darauf schon reagiert, setzen auf eine Verpackungssteuer. Also 50 Cent auf Burgerboxen und Trinkbecher, 20 Cent auf Messer, Gabel und Löffel zum Wegschmeißen. In Berlin soll bei Anwalt Berlin Pay helfen. Das Prinzip: Gutes tun und dafür Gutes bekommen. Wer sich diesen Sommer in der Hauptstadt am Wasser bewusst verhält, Müll sammelt oder den Kiez verschönert, soll von teilnehmenden Partnern eine kleine Anerkennung bekommen. Vorbild ist die dänische Hauptstadt Kopenhagen. Hier gibt es zum Beispiel Rabatte für Museen oder ein kostenloses Leihfahrrad. Das Modell gibt es dort schon länger. Und das mit großem Erfolg, sagte Rieke Holm-Petersen, Marketingdirektorin bei der Tourismusorganisation Wonderful Copenhagen.
14: Im ersten Jahr hatten wir bei Copenpay 26 Partner. Letztes Jahr waren es 100. Was haben Sie davon? Eine ganze Menge, würde ich sagen. Sie erzielen zum Beispiel mehr Umsatz und gewinnen neue Besucher.
11: Gegen das sogenannte Littering will auch die Putzaktion Sauberhaftes Hessen etwas tun. Die Idee: Wer schon von klein auf lernt, dass das keine gute Idee ist, bringt als Großer vielleicht seinen Pizzakarton in den Mülleimer, statt ihn ins Gebüsch zu werfen. Denise Katina Rowland leitet die evangelische Kita Bierstadt in Wiesbaden. Auch sie hat mit ihren Kita-Kindern bei der Aktion mitgemacht und sagt, die Kids nehmen das Thema Müll sehr gut wahr. Und zwar,
15: weil wir davon auch selbst betroffen sind. Man muss dazu sagen, wir haben ein sehr, sehr großes Außengelände und bei uns landen auch oft so diese Reste von diesen Vape-Zigaretten oder irgendwelche Alkoholflaschen und Zigarettenschachteln überm Zaun. Das heißt, eine Fachkraft läuft sowieso bei uns immer rum. Die Kinder kriegen das dann natürlich mit, was die Fachkraft da draußen macht. Und auch so Sachen wie Plastikmüll oder Taschentücher, auch das sammeln die Kinder mit uns dann sogar gemeinsam im Außengelände auf. Aber selbst in der Umgebung sind sie da sehr aufmerksam, auch auf den Spielplätzen, wenn wir dort sind. Und gerade nach so einer Aktion ist das immer ein sehr präsentes Thema bei den Kindern. Und da kriegen wir auch oft die Rückmeldung dann von den Eltern, dass die Kinder sie sogar darauf aufmerksam machen auf dem Weg und dann einfach den Müll aufheben wollen, wo die Eltern dann sagen, hey, vorsichtig, du hast keine Handschuhe an, nicht einfach so aufheben.
0: Das sagt uns Denise Katina Rowland. Sie ist Leiterin der evangelischen Kita Bierstadt in Wiesbaden. Die Städte und der Müll, Kampf gegen die Abfallberge, so hieß das Thema heute Morgen hier in HR Info. Fabienne Hafner hat es für uns kurz zusammengefasst. 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

Wissen Sie was? Wir von HR Info können ja Zeitreisen. Das haben Sie schon mitbekommen. In unserer App können Sie ja 2 Stunden im Programm zurückspringen, wenn Sie wollen. Wir können aber auch was anderes noch. Wir können nämlich manchmal in die Zukunft gucken. So wissen wir zum Beispiel, was mindestens übermorgen, aber wahrscheinlich auch schon morgen ein Gesprächsthema oder ein Thema in unseren Nachrichten werden dürfte, nämlich das Treffen von US-Präsident Trump und dem chinesischen Staatspräsidenten Xi Jinping, was heute Abend beginnt. Gut, ne? Wir reden gleich schon mal drüber, beziehungsweise unsere Korrespondentin blickt da schon mal drauf. Jetzt bringt sie aber erstmal Christoph Haas in unseren HR-Info-Nachrichten in die Gegenwart zurück.

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1: 11 Uhr. Blindgänger bei Wiesbaden wird entschärft. Telefonanlage bei Polizei in Hessen ist aktuell gestört. Programm für Hessentag in Fulda wird präsentiert. Das Wetter wechselhaft mit Regen, maximal 9 bis 15 Grad. Mein Name ist Christoph Haas. Im Wiesbadener Stadtteil Erbenheim soll jetzt eine Weltkriegsbombe entschärft werden. Die amerikanische Fliegerbombe war gestern entdeckt worden. Der Bereich rund um den Fundort ist inzwischen geräumt. HR-Reporter Heiko Schneider.
2: Nach Angaben der Polizei vor Ort sind alle Vorbereitungen abgeschlossen. Der Kampfmittelräumdienst werde jetzt pünktlich damit beginnen, die 500-Kilo-Bombe zu entschärfen. Dafür ist der Verkehr auf der A66 zwischen Erbenheim und Nordenstadt gesperrt, außerdem die B455. Auch im Wiesbadener Stadtverkehr und bei der Bahn gibt es Sperrungen. Rund 50 Menschen mussten am Morgen ihre Häuser und Wohnungen verlassen.
1: Bei der hessischen Polizei sind seit dem Vormittag die Telefonanlagen gestört. In mehreren Mitteilungen steht, dass man einzelne Dienststellen nicht direkt anrufen kann. Die Notrufnummer 110 funktioniere aber. Wie lange die Störung noch dauern wird und was dahinter steckt, ist im Moment nicht klar. Baden-Württemberg bekommt einen neuen Regierungschef. Im Landtag soll der Grünen-Politiker Özdemir jetzt zum neuen Ministerpräsidenten gewählt werden. ARD-Korrespondent Knut Bauer.
3: Nach wochenlangen Verhandlungen hatten Grüne und CDU Anfang der Woche ihren Koalitionsvertrag unterzeichnet und damit den Weg freigemacht für eine Neuauflage des grün-schwarzen Bündnisses, das seit 10 Jahren in Baden-Württemberg regiert. Die Grünen hatten mit ihrem Spitzenkandidaten Özdemir die Landtagswahl am 8. März nach einer Aufholjagd knapp vor der CDU gewonnen. Im Landtag haben beide Parteien gleich viele Mandate. Mit der Wahl von Cem Özdemir wird zum zweiten Mal ein Grünen-Politiker Regierungschef in Baden-Württemberg. Er ist der erste Ministerpräsident mit türkischen Wurzeln.
1: Der nordhessische Solartechnikkonzern SMA Solar blickt zuversichtlicher als bisher auf das Gesamtjahr. In den ersten 3 Monaten ist der Umsatz im Jahresvergleich um 4% gestiegen auf knapp 341 Millionen Euro. Der operative Gewinn legte auf über 26 Millionen Euro zu. SMA-Chef Reinhardt sagte, bei Heim- und Gewerbeanlagen habe sich die Nachfrage stabilisiert. Man sehe erste Anzeichen einer Trendwende. SMA steht seit längerem unter Druck. Bis Ende des Jahres sollen weltweit weitere 350 Jobs wegfallen. Am 12. Juni startet in Fulda der Hessentag. Heute ist das Programm offiziell vorgestellt worden. Die Veranstalter rechnen mit etwa 700.000 Besuchern. HR-Reporter Daniel Kettner.
4: Das Hessentagsgelände zieht sich durch die ganze Stadt, oben vom Bahnhof bis runter zur Fuldaaue. Insgesamt sind fast 1200 Programmpunkte geplant, zum Beispiel ein Ninja-Parcours, ein Skate-Contest und eine KI-Erlebniswelt. In der ganzen Stadt verteilt gibt es 12 Bühnen plus die Hessentagsarena mit den großen Konzerten, die befindet sich auf dem Domplatz. Auch wir vom Hessischen Rundfunk sind auf dem Hessentag vertreten mit dem HR-Treff. Da werden unter anderem die 2 WM-Spiele der deutschen Fußballnationalmannschaft übertragen.
1: Rettungsschwimmerinnen und Schwimmer der DLRG haben im vergangenen Jahr deutlich mehr als 1000 Menschen das Leben gerettet. Die Deutsche Lebensrettungsgesellschaft teilte mit, dass es bundesweit genau 1154 Menschen waren. Mehr als die Hälfte von ihnen sei direkt im Wasser vor dem Ertrinken gerettet worden. Außerdem habe man am Strand geholfen, zum Beispiel bei Herzinfarkten. Knapp 400 Menschen hätten die Rettungskräfte aber nicht mehr helfen können. Die DLRG hat nach eigenen Angaben über 51.000 Helferinnen und Helfer, die für Sicherheit im und am Wasser sorgen. Das waren die Nachrichten. Das Wetter. Meist bleibt der Himmel heute grau und es regnet immer wieder. Heute Nachmittag kann ab und zu auch mal die Sonne durchkommen. Und mit maximal 9 bis 15 Grad ist es weiter kühl. Heute Nacht gibt's weiter Schauer und die Temperaturen gehen zurück auf 7 bis 2 Grad. Ähnlich wie heute wird's auch morgen und noch ein bisschen kühler. Und die weiteren Aussichten: am Freitag wechselhaft mit Schauern bis 14 Grad. Und am Samstag weniger Schauer und öfter Sonne bis 16 Grad. Die Zeit 11.05 Uhr.
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1: Vorsicht auf der A648 Eschborn-Frankfurt. Zwischen Frankfurt-Rebstock und Katharinenkreisel ein Mensch auf der Fahrbahn. Vorsicht bitte auch auf der B43 Offenbach Richtung Frankfurt Flughafen, Frankfurt Süd und der A5 Anschlussstelle Flughafen Nord. Zwischen beiden liegt eine Plane auf der Fahrbahn. A7 Fulda-Kassel zwischen Melsungen und Dreieck Kassel Süd, 10 Kilometer Stau. Hier laufen Bergungs- und Reinigungsarbeiten und es ist nur die linke Spur frei. A60 Mainz-Rüsselsheim zwischen Mainz-Laubenheim und Mainz-Spitz-Dreieck, 3 Kilometer stockender Verkehr. A643 Wiesbaden-Mainz zwischen Schiersteiner Kreuz und Mainz-Gonsenheim, 4 Kilometer Stau. Hier gibt es eine Tagesbaustelle auf der rechten Spur. A671 Wiesbaden-Mainz zwischen Mainz-Kastell und Hochheim-Süd, 3 Kilometer Stau. B3 Friedberg-Frankfurt zwischen Bad Vilbel und Preungesheimer Dreieck, 2 Kilometer Stau, da laufen Bergungsarbeiten und es ist nur eine Spur frei. Und in Wiesbaden-Erbenheim ist auf der B455 in Höhe Erbenheimer Warte eine Weltkriegsbombe gefunden worden. Es ist ein Evakuierungsradius von 700 Metern eingerichtet. Die B455 ist zwischen der A66 Anschlussstelle Wiesbaden-Erbenheim und der A671 Anschlussstelle Mainz-Kastell gesperrt. Außerdem ist die A66 gesperrt in beiden Richtungen zwischen Wiesbaden-Mainzer Straße und Wiesbaden-Nordenstadt. Dadurch jeweils 3 Kilometer Stau. Und auch die Bahnstrecke Wiesbaden-Köln ist betroffen. Außerdem gibt's Einschränkungen im Busverkehr.
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5: Guten Tag, schön, dass Sie bei uns sind. Manchmal muss man auch feste Verabredungen absagen. Böse gesagt, ein Krieg ist vermutlich ein veritabler Grund. Im März jedenfalls wollte US-Präsident Trump eigentlich nach Peking reisen. Aber dann griffen die USA und Israel zusammen den Iran an und der Besuch fiel aus. Jetzt ist es soweit. Heute Abend wird Trump in der chinesischen Hauptstadt erwartet. Die eigentlichen Gespräche, die fangen dann morgen an. Und die Ausgangslage ist schwierig. Zwischen Washington und Peking gibt es massive Differenzen. Vom Handelskonflikt bis hin zu den Spannungen rund um Taiwan und den Iran eben. Entsprechend groß sind die Erwartungen an das Treffen der beiden Präsidenten. Eva Lambi-Schmidt hat einen Ausblick auf die Gespräche und ihre möglichen Folgen.
6: Mit erhöhten Sicherheitsvorkehrungen bereitet sich die

0: Spannungen zwischen den beiden größten Volkswirtschaften der Welt freundliche Vorzeichen oder Strategie? China sollte Trump nicht das Gesicht verlieren lassen, bevor er kommt oder während er hier ist. Das heißt nicht, dass China nicht viel von dem Treffen profitieren wird, aber Chinas Führung drängt Trump nicht in die Enge, denn das wäre nicht klug. Meint Alicia Garcia Herrero, Chefökonomin der französischen Investmentbank Natixis. Die Liste der Streitthemen ist lang. Sie reicht von einem Wettstreit über Technologieführerschaft, über Handelsstreitigkeiten bis hin zur Frage im Umgang mit der demokratisch regierten Insel Taiwan, die China für sich beansprucht. Auch der Krieg im Iran dürfte auf der Agenda stehen und Trump laut Beobachtern in seine Verhandlungsposition schwächen. Im Handelsstreit, den Trump mit hohen Zöllen angefangen hat, sei China in einer besseren Position, sagt Alicia Garcia Herrero. Trump habe China unterschätzt, vor allem den Hebel bei seltenen Erden, den Rohstoffen, die für Zukunftstechnologien gebraucht werden und von denen die Welt von China abhängig ist.
1: China has enough leverage in terms of
0: China hat genug Druckmittel in Form der kritischen Abhängigkeit der USA von China. Trump hat seinen Handelskrieg falsch eingeschätzt. Dieser ist eher zu einer Belastung als zu einem Vorteil geworden. Und deshalb ist seine Reise nach Peking jetzt eine Reise ohne Trümpfe, ohne Ass im Ärmel. Im vergangenen Jahr haben sich die USA und China gegenseitig mit hohen Zöllen und Exportkontrollen überzogen. Ein Treffen zwischen Trump und Xi in Südkorea konnte die Situation vorübergehend entspannen. Gelöst ist der Handelsstreit noch lange nicht. Besonders Trump steht innenpolitisch unter Druck. In den USA stehen im November Zwischenwahlen an. Trump will einen erfolgreichen US-China-Gipfel. Dazu muss er ihn als Erfolg verkaufen. So Alicia Garcia Herrero.
1: So what are the low-hanging fruits?
0: Was ist einfach zu erreichen? Sojabohnen, Landwirtschaftsprodukte etwa und mehr Aufträge für die Flugzeuge von Boeing. China wird ihm bestimmt etwas abkaufen. Aber werden die Märkte das als Erfolg werten? Ich glaube nicht. Chinas Führung dürfte ihrerseits auf hochleistungsfähige US-Computerchips drängen, die ihnen die Regierung in Washington versagt. Diese sind wichtig unter anderem für die Entwicklung von künstlicher Intelligenz.
2: Zum Gipfeltreffen der wohl mächtigsten Männer der Welt war das ein Vorbericht aus Peking von unserer Korrespondentin Eva Lambi-Schmidt. Die sogenannten Bukarest 9, die wurden schon 2015 gegründet nach der russischen Annexion der Krim. Und zu dieser Gruppe zählen neben Rumänien auch Polen und die baltischen Staaten, Bulgarien, Tschechien, die Slowakei und Ungarn. Das Ziel, mehr militärische Unterstützung der NATO in die Länder holen. Beim Treffen in der Bukarest 9 in der rumänischen Hauptstadt jetzt werden unter anderem NATO-Generalsekretär Mark Rutte und der ukrainische Präsident Volodymyr Zelensky erwartet. Was oder wer genau aber eigentlich hinter dem Begriff B9 steckt und was diese B9 erreichen können, das fasst Sarah Beham für uns zusammen.
3: 9 Staaten an der NATO-Ostflanke, ein gemeinsames Ziel. Abschreckung gegen Russland. Zum sogenannten Bukarest-9-Format, kurz B9, haben sich 9 osteuropäische Länder innerhalb der NATO zusammengeschlossen.
4: Für die NATO hat das schon eine gewisse Relevanz, weil damit diese Länder nicht nur als einzelne quasi Bittsteller gegenüber den anderen, den größeren NATO-Staaten auftreten, sondern weil sie, wenn sie im Block innerhalb der NATO bestimmte Anliegen vorbringen, dann mehr Gewicht haben und dann auch darauf hoffen können, dass die nordamerikanischen und die westeuropäischen Staaten darauf reagieren.
3: Sagt Andreas Umland, Politikwissenschaftler am Europäischen Politikinstitut Kiew. Gegründet haben sich die Bukarest 9 bereits 2015 als Antwort auf die damalige russische Annexion der Krim. Seitdem kommen die Staats- und Regierungschefs von Polen, Estland, Lettland, Litauen, der Slowakei, Tschechien, Ungarn, Bulgarien und Rumänien regelmäßig zusammen. Also vorwiegend Länder, die eine Außengrenze zu Russland besitzen und daher um ihre Sicherheit fürchten. NATO-Generalsekretär Mark Rutte machte die neue Unsicherheit beim letzten B9-Treffen vergangenes Jahr in Vilnius deutlich.
5: We are not at war, but we are not at peace either.
3: Wir sind nicht im Krieg, aber wir leben auch nicht im Frieden. Deshalb geht es beim B9-Treffen auch darum, sich zu koordinieren, eine gemeinsame Linie zu finden, in Vorbereitung auf den anstehenden NATO-Gipfel in der Türkei im Juli. Die osteuropäischen Länder treten aber nicht immer geeint auf. In der Vergangenheit durchkreuzte

0: Vor allem Ungarns Ex-Ministerpräsident Viktor Orbán mit seinem prorussischen Kurs das Format.
1: Da gibt es jetzt natürlich auch noch große Unterschiede zwischen den jetzigen Mitgliedern dieser B9-Gruppe. Aber der Spaltbild Orbán ist jetzt erstmal raus aus dieser Gruppe und damit können sie auch wieder wesentlich einheitlicher auftreten.
0: Ein einheitlicher Auftritt auch 2023 in Warschau, als der damalige US-Präsident Joe Biden mit dabei war und Geschlossenheit mit den osteuropäischen Staaten demonstrierte.
2: We are the front lines of our collective defense.
0: Ihr seid die Frontlinie unserer gemeinsamen Verteidigung. Bidens Besuch würde als Signal nach Moskau verstanden, dass die USA vor allem die osteuropäischen NATO-Mitgliedsländer schützen wird. Doch die Lage hat sich verändert. US-Präsident Donald Trump fährt einen anderen Kurs, will Truppen aus Europa abziehen. Deshalb dürfte es beim jetzigen Treffen der Bukarest 9 auch um die Frage gehen, wie sicher ist Europas Osten noch, wenn die USA sich stärker zurückziehen. US-Präsident Trump wurde eingeladen, kommt aber nicht nach Bukarest zum Treffen. Dafür sind skandinavische Länder wie Finnland oder Schweden mit dabei, beides mittlerweile NATO-Mitglieder. Für NATO-Generalsekretär Rutte spielen sie alle in Sachen Sicherheit eine Schlüsselrolle.
3: And our Nordic allies to play a key role in these important efforts.
0: Große, wirksame Beschlüsse werden vom Treffen allerdings nicht erwartet. Vergangenes Jahr haben sich die osteuropäischen Länder zu einer Aufnahme der Ukraine in das NATO-Verteidigungsbündnis bekannt. Der ukrainische Präsident Volodymyr Zelensky wird beim jetzigen Treffen in Bukarest dabei sein. Daher wird es vor allem um eins gehen, ein Signal der Geschlossenheit senden, vor allem Richtung Moskau.
4: Das wollen die Bukarest 9. Sie treffen sich heute wieder in Rumänien. Sarah Beham hatte die Hintergründe für uns.
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4: Die Bundesregierung will ihre neue Fassung des sogenannten Heizungsgesetzes durchsetzen und das sorgt einmal mehr für Aufregung, denn dieses Gesetz zählt schließlich zu den umstrittensten der jüngeren Geschichte. Ist es ein notwendiger Klimaschutz oder ist es ein Eingriff in die Freiheit? Das ist dabei die Frage und die ganzen Hintergründe. Jetzt zusammengefasst in einer kurzen Geschichte von Anne-Kathrin Millmann.
6: Ende Februar in Berlin. CDU, CSU und SPD feiern das Aus des sogenannten Heizungsgesetzes und ihre Eckpunkte für ein neues. CDU-Fraktionschef Jens Spahn.
7: Der Heizungskeller wird damit wieder zur Privatsache. Die Bürger haben wieder die Freiheit, selbst zu entscheiden, wie sie heizen. Wir beseitigen die Gängelung und unnötige Bürokratie aus den alten Gesetzen von Robert Habeck.
6: Und Alexander Hoffmann, CSU-Landesgruppenchef, sieht die Verbannung grüner Bevormundung aus deutschen Heizungskellern. Befriedet werde ein gesellschaftlicher Großkonflikt.
8: Einen Großkonflikt, der die Spaltung in unserer Gesellschaft maßgeblich befeuert hat. Die Menschen dürfen sich beim Thema Klimaschutz eben nicht bevormundet fühlen, sondern Klimaschutz muss Spaß machen.
6: Gängelung und Großkonflikt. Was war geschehen? Die Ampelregierung von SPD, Grünen und FDP einigt sich bereits in ihrem Koalitionsvertrag 2021 auf eine Reform des Gebäudeenergiegesetzes GEG. Danach sollen ab 2024 alle neuen Heizungen zu mindestens 65% mit erneuerbaren Energien betrieben werden. Robert Habeck, damals Bundesminister für Wirtschaft und Klimaschutz sowie Vizekanzler, treibt die GEG-Novelle voran und steht schnell im Sturm der Entrüstung. Die Bild-Zeitung kreierte den Heizungshammer. AfD-Chefin Alice Weidel setzt noch einen drauf.
9: Was Habeck als Wärmewende bezeichnet, kann man auch einfach als Heizungsmassaker bezeichnen.
6: In den Begriffen steckt die Behauptung, Öl- und Gasheizungen würden verboten und Wärmepumpen zur Pflicht. Im Sommer 23 streitet sich die Ampel über das Gesetz und es kommt nicht weiter. Robert Habeck appelliert.
10: Den Einstieg in den Ausstieg aus der Verbrennung von Öl und Gas, der sollte jetzt gegangen werden. Und so ist es politisch vereinbart worden. So wie von uns vertragstreu erwartet wird, erwarte ich das natürlich auch von den Koalitionspartnern.
6: Doch der Koalitionspartner FDP sträubt sich.
11: Das Gesetz ist fertig, wenn es gut ist.
6: Christian Lindner, damaliger FDP-Chef und Finanzminister. Doch nach einigen Änderungen beschließt der Bundestag im September 23 die GEG-Novelle. Zum 1. Januar 24 tritt sie in Kraft, mit nur sehr kurzer Haltbarkeit. Nach dem Ampelaus kündigen die neuen Koalitionspartner CDU, CSU und SPD im Mai 25 in ihrem Vertrag an:
12: Wir werden das Heizungsgesetz abschaffen. Das neue Gebäudeenergiegesetz GEG machen wir technologieoffener, flexibler und einfacher.
6: Das heißt, Öl- und Gasheizungen können weiterlaufen, solange ihnen schrittweise andere Brennstoffe beigemischt werden. Biotreppe nennt das die schwarz-rote Regierung. Privatsache wird der Heizungskeller also nicht.
4: Eine kurze Geschichte von fast allem in diesem Fall des sogenannten Heizungsgesetzes hat uns Anne-Kathrin Mellmann aus unserem Hauptstadtstudio erzählt bis hierher, denn die Geschichte ist offensichtlich noch lange nicht zu Ende. Le voilà! Gestern Abend ist in Cannes zum 79. Mal das internationale Filmfestival eröffnet worden. Natürlich ist da viel Prominenz mit viel Glamour und Pomp über den roten Teppich gelaufen. Aber das ist nur ein Randaspekt des Festivals, selbstverständlich. Es geht um die Kunst, es geht um harte Arbeit. 22 Filme sind im Wettbewerb und mit dabei sind auch 3 deutschsprachige. Und wer wie ich bei Filmen immer auch den Abspann zu Ende guckt, der wird rausfinden, 2 davon sind von Hessen aus geförderte. Darüber habe ich eben gesprochen mit Anna Schöppe. Sie ist Geschäftsführerin der Hessen Film und Medien GmbH. Also erstmal Glückwunsch, das ist ein toller Erfolg der hessischen Filmförderung. Erzählen Sie uns doch mal, um was für Filme es da geht.
5: Also es gibt im Wettbewerb morgen Abend die Premiere von Vaterland oder Fatherland ist der internationale Titel von Pavel Pawlikowski. Das ist ein Regisseur, der schon vielfach auf A-Festivals unterwegs war und der erzählt eine Geschichte über Thomas Mann, der nach dem Krieg durch Deutschland reist mit seiner Tochter Erika, die von Sandra Hüller gespielt wird. Und er bekommt dann eine dramatische Nachricht, wer sozusagen das Leben von Thomas Mann kennt, der denkt sich schon, um was es sich handeln könnte. Und diese Nachricht hat auch was mit Cannes zu tun. Und diese Reise beginnt in Frankfurt und das ist sozusagen der erste Beitrag, der eben morgen Abend schon Premiere hat. Und am Sonntag feiert I'll Be Gone in June von einer hessischen Regisseurin, von Katharina Riveles aus Darmstadt, Premiere. Das ist eine Geschichte, die 2001 spielt und autobiografisch geprägt ist und über ein Auslandsjahr in den USA erzählt und dann sozusagen wie Weltpolitik und ganz privates Empfinden und Erleben einfach zusammenkommen in diesem so prägenden Jahr. Und der läuft in der Sektion En Sorten Regard und feiert am Sonntag Premiere.
4: Also ich habe jetzt so ein bisschen Gänsehaut, als Sie von dem zweiten Film erzählt haben. Kommen wir aber nochmal zu Vaterland oder Fatherland zurück. Der läuft im Wettbewerb, haben Sie gesagt. Wie schätzen Sie denn die Chancen ein?
5: Das kann man natürlich, wenn man die anderen Filme nicht gesehen hat, nicht sagen. Ich glaube aber, dass allein die Teilnahme am Wettbewerb in Cannes wirklich schon riesige Aufmerksamkeit auf die Filme zielt. Und dann werden wir einfach gespannt sein, wenn die Preise vergeben werden. Aber die Chancen kann ich natürlich erst einschätzen, wenn ich die anderen Filme zum Teil gesehen habe oder die Rezeption auch gelesen habe. Aber ich verspreche mir sehr viel von diesem Film.
4: Was denken Sie, macht eigentlich das Filmförderland Hessen so besonders, dass Sie jetzt diesen Erfolg mit 2 Filmen gleich in Cannes verbuchen können?
5: Ich glaube, an den Filmen wird ganz gut deutlich, dass wir einerseits auf große internationale Koproduktionen setzen und andererseits aber eben auch sozusagen auf den regionalen Nachwuchs und dass in dieser Kombination einfach eine große Stärke liegt, dass wir auch versuchen, das beides zu kombinieren, nämlich den regionalen Nachwuchs in die großen Projekte zu bringen über das Programm STEP, was wir haben. Und dass wir in den letzten Jahren ganz stark daran gearbeitet haben, den Filmstandort Hessen auf die filmische und zwar nicht nur auf die deutsche, sondern auf die europäische Landkarte zu setzen und zu sagen, man kann hier unter guten Bedingungen drehen. Und das, denke ich, zeigt das, dass das gut funktioniert.
4: Ich habe von Matthias Schweighöfer zum Beispiel mal gehört, dass deutsche Filmemacher auch gern in Hessen drehen und Schauspieler auch, weil es hier so schön ist. Hören Sie das auch?
5: Das höre ich natürlich auch und ich glaube, wir sagen aber vor allem, es ist nicht nur schön, weil der Film braucht ja nicht nur Schönheit, sondern es ist so vielfältig. Also wir haben einfach von der Skyline und dem Bahnhofsviertel, aber wir haben auch den Edersee, das muss ich Ihnen jetzt gar nicht alles erzählen, aber Hessen ist ein großes und ein vielfältiges Bundesland und es hat ganz viele noch nicht gefilmte Ecken. Und das ist etwas, was tatsächlich Filmschaffende oft total interessant finden, an Orte zu gehen, wo nicht schon 20 Filme vorher gedreht wurden und wo jeder sagt, ah, das habe ich ja da schon gesehen, sondern wo man noch was ganz Individuelles finden kann. Und das geht in Hessen einfach wahnsinnig gut. Und das ist auch was, was wir natürlich machen, dass wir wirklich an einem Messestand sind und eben den Filmstandort bewerben und Interessierten einfach erklären, was man alles in Hessen drehen kann.
4: Jetzt haben Sie eben schon beschrieben, was gut läuft in der hessischen Filmszene. Was denken Sie denn, wo müsste man noch nachbessern? Was müsste man noch unterstützen?
5: Es gibt natürlich immer noch Anträge, die wir einfach nicht fördern können, weil dann am Ende der Fördertopf leer ist. Das ist einfach so, aber das ist natürlich auch klar, dass ein Fördertopf eben kompetitiv ist. Das wird sich auch nicht ändern und natürlich versuchen wir weiterhin verstärkt auch die hessischen ProduzentInnen zu unterstützen, damit die eben auch mit ihren Projekten auf große Festivals gehen oder auch einfach Publikumserfolg im Kino oder wir fördern ja zum Teil auch Fernsehfilme, auch im Fernsehen oder mit Serien feiern können.
4: Sagt Anna Schöppe, Geschäftsführerin der Hessen Film und Medien GmbH. Zwei der von ihr geförderten Filme sind jetzt auf dem Filmfestival in Cannes vertreten.
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4: Der Eurovision Song Contest ist eigentlich ein buntes Fest, bei dem ganz Europa zusammen feiert und sich dabei irgendwie sogar bis Australien ausdehnt. Eine bunte Party mit viel Liebe und Spaß. In diesem Jahr kommen allerdings auch Proteste dazu. Die richten sich gegen die Teilnahme Israels. Wegen Israels Vorgehen im Gazastreifen boykottieren auch 5 Länder den ESC. Die israelische Delegation wird in der Halle besonders geschützt. Kein anderes Land hat so viele Bodyguards dabei. Nils Dams hat das Auftreten und den ersten Auftritt des israelischen Teams in Wien beobachtet.
14: Es geht los in der ausverkauften Wiener Stadthalle. Parallel machen sich hinter der Bühne die Künstler aus 15 Ländern bereit, auch das Team aus Israel. Die Stimmung wirkt konzentriert, aber nicht übermäßig angespannt. Sänger Noam Bethan lächelt immer wieder.
15: Um ihn rum 5 Tänzerinnen aus Israel in ihren weiß-schwarzen Kostümen. Das ist soweit ganz normal. Alle machen sich natürlich hier Backstage warm. Der Unterschied ist, dass rund um das israelische Team hier mindestens 5, 6, 7, 8, 9 Personenschützer sind, die nicht so entspannt gucken wie die Künstler. Israel wird hier extrem gut beschützt.
14: Bei der großen ESC-Eröffnungsveranstaltung am Sonntag sagte er im österreichischen Fernsehen: Ich habe die tollste Zeit meines Lebens. Die Erfahrung, hier zu sein, ist unglaublich. Die Bühne ist riesig und ich habe eine großartige Crew und Tänzerin. Dann der Auftritt. Im Publikum gibt es vereinzelte Buh und mindestens einen Stop the War in Palestine Ruf, der auch deutlich in der Fernsehübertragung und dem Video-Livestream zu hören ist. Auf ARD-Anfrage schreibt der ausrichtende österreichische Rundfunk in einem Statement:
16: Eine Person aus dem Publikum, die sich in der Nähe eines Mikrofons befand, äußerte lautstark ihre Meinung. Die Person wurde später nach weiterem Störverhalten und mehrmaligem Auffordern, dies zu unterlassen, aus der Halle gebracht.
14: Überwiegend bejubeln die über 10.000 ESC-Fans den Song von Noam Bethan, aber kleineren Protesten ist vor dem Finale am Samstag eine Demo gegen die Teilnahme Israels angekündigt. Die Veranstalter erwarten mehrere tausend Teilnehmer. ESC-Chef Martin Green sagte dazu bei einer Pressekonferenz: Für mich ist das ein Zeichen für eine gesunde Demokratie, dass unterschiedliche Standpunkte in derselben Stadt vertreten werden. Vielleicht kann die Welt davon lernen. Nach dem ersten Halbfinale ist klar, zu den 15 Finalisten beim großen Finale gehört auch
17: Israel.
14: Andere Delegationen fahren mit Bussen zurück in ihre Hotels, Israel mit einem von der Polizei geschützten Konvoi.
4: Wie das israelische Team beim ESC in Wien auftritt, unter dem Eindruck von Boykott und Protesten, das hat uns Nils Dams aus Österreichs Hauptstadt berichtet. Eine Bahn-App, ein Klick, ein Zugticket. Das funktioniert allenfalls dann, wenn man eine Zugverbindung innerhalb Deutschlands buchen möchte. Wenn es um Zugreisen innerhalb der EU geht, dann sieht die Realität anders aus. Da braucht es nicht nur mehrere Klicks, sondern meist sogar verschiedene Buchungssysteme für Zugtickets. Das will die EU-Kommission ändern und noch einiges mehr, um Bahnfahrten in der EU attraktiver zu machen. Ihre Vorschläge stellt sie heute vor. Sarah Lopez in Brüssel hat schon jetzt mehr Informationen.
18: Eine Bahnfahrt durch Europa. Durch grüne Natur fahren, von einem Land in das nächste in wenigen Stunden. Das klingt romantisch.
19: Ich weiß nicht, ob Sie das schon mal versucht haben, so über Ländergrenzen hinweg einen Zug zu buchen. Die Realität ist sehr oft, man braucht 3 Apps, 5 Tabs und vielleicht noch ein Stoßgebet vorm Schlafengehen.
18: Das sagt Lena Schilling, EU-Abgeordnete aus Österreich und Mitglied der Grünen-Fraktion. Tatsächlich zeigt eine Analyse der NGO Transport and Environment, die sich für nachhaltigen Verkehr einsetzt, bei Bahnfahrten über eine Strecke von 900 Kilometern kann man mehr als die Hälfte nicht in einer einzelnen Sitzung buchen. Und nur weil man die Reise bei einem Anbieter gefunden hat, heiße das nicht, dass man die perfekte Lösung habe, sagt Jakob Rohm von Germanwatch, einem Mitglied von Transport and Environment.
20: Teilweise schwanken die Preise da erheblich, zum Beispiel wenn man sich mal München-Wien anguckt,
17: Da zahlten Reisende bis zu einem Drittel mehr, je nachdem, ob sie das Angebot über die Plattform der ÖBB oder über die Plattform der Deutschen Bahn buchen.
18: Aber da will die EU jetzt ran. Die Europäische Kommission stellt heute ihre Pläne vor, die das Bahnfahren durch Europa angenehmer machen sollen. Kommissionspräsidentin von der Leyen hat schon vor Beginn ihrer zweiten Amtszeit angekündigt, in der EU soll es möglich gemacht werden, dass Bahnreisende auf einer Plattform mit einer Buchung eine Zugreise buchen, auch wenn die durch mehrere europäische Länder geht. Die Deutsche Bahn gehört schon jetzt zu den europäischen Eisenbahnunternehmen, die vergleichsweise viele internationale Strecken im Buchungsportal anbieten. Bei anderen europäischen Bahnunternehmen geht das kaum. Der Aufwand wird sicher einer der Punkte sein, die in den nächsten Monaten in Brüssel diskutiert werden. Gerade wenn die Buchungspläne nicht aufgehen und es Probleme gibt. Lena Schilling, Mitglied im Verkehrsausschuss des Parlaments, fordert klare Regeln.
19: Wenn man mal den Zug nicht mehr kriegt wegen einer Anschlussverbindung, dass zum Beispiel für die Hotelkosten aufgekommen wird und dass dann, wenn man diese ganze Reise gebucht hat, zum Beispiel von Wien nach Paris, dass wenn ich in Deutschland strande, dann dafür auch jemand die Hotelrechnung und die Verantwortung tragt.
18: Die Grünen-Politikerin wünscht sich ein Formular, das für alle Fälle funktioniert. Jens Gieseke von der CDU, der solche Änderungen prinzipiell gut findet, hat aber noch Klärungsbedarf für die Bahnunternehmen.
20: Die Frage ist, was mit der Haftung? Wer zahlt für welchen Teil und habe ich das Risiko, dass ich sozusagen für die Gesamtsumme hafte, auch wenn ich nur eine Teildienstleistung erbringe?
18: Die EU-Kommission wird heute ihre Vorschläge dazu machen, die dann ans Parlament und die Mitgliedstaaten gehen. Für die Kommission ist es letztendlich eine Klimafrage, soll die Europäische Union doch bis 2050 klimaneutral werden.
4: Die EU-Kommission präsentiert heute ihre Ideen, wie der grenzüberschreitende Zugverkehr in Zukunft einfacher werden könnte. Sarah Lopez war das dazu aus Brüssel.
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21: 11.30 Uhr. Kleinere Milka-Tafeln dürfen so nicht mehr verkauft werden. Telefonanlage bei der Polizei in Hessen ist aktuell gestört. Kabinett bringt neues Heizungsgesetz auf den Weg. Das Wetter wechselhaft mit Regen, maximal 9 bis 15 Grad. Mein Name ist Christoph Haas. Schokoladentafeln von Milka verstoßen gegen das Wettbewerbsrecht und dürfen so nicht verkauft werden. Das hat das Landgericht Bremen entschieden und damit einer Klage der Verbraucherzentrale Hamburg Recht gegeben. Milka-Hersteller Mondelez hatte das Gewicht der Schokoladentafeln von 100 auf 90 Gramm verringert, die Packung dabei aber kaum verändert. Für Verbraucher sei das irreführend. Sie könnten den Unterschied fast nicht erkennen. Gegen das Urteil kann Mondelez noch Rechtsmittel einlegen. Im Wiesbadener Stadtteil Erbenheim soll jetzt eine Weltkriegsbombe unschädlich gemacht werden. Die amerikanische Fliegerbombe war gestern entdeckt worden. Der Bereich rund um den Fundort ist inzwischen geräumt. HR-Reporter Heiko Schneider.
22: Nach Angaben der Polizei vor Ort sind alle Vorbereitungen abgeschlossen. Der Kampfmittelräumdienst werde jetzt pünktlich damit beginnen, die 500-Kilo-Bombe zu entschärfen. Dafür ist der Verkehr auf der A66 zwischen Erbenheim und Nordenstadt gesperrt, außerdem die B455. Auch im Wiesbadener Stadtverkehr und bei der Bahn gibt es Sperrungen. Rund 50 Menschen mussten am Morgen ihre Häuser und Wohnungen verlassen.
21: Bei der hessischen Polizei sind seit dem Vormittag die Telefonanlagen gestört. In mehreren Mitteilungen steht, dass man einzelne Dienststellen nicht direkt anrufen kann. Die Notrufnummer 110 funktioniere aber. Wie lange die Störung noch dauern wird und was dahinter steckt, ist im Moment nicht klar. Das Bundeskabinett hat grünes Licht gegeben für das Gebäudemodernisierungsgesetz. Die Regelung soll das bisherige sogenannte Heizungsgesetz der Ampelkoalition reformieren. ARD-Hauptstadtkorrespondent Maximilian Ulrich.
23: Alle Formen des Heizens sollen langfristig erlaubt bleiben. Allerdings sollen den fossilen Brennstoffen schrittweise andere beigemischt werden, zum Beispiel Wasserstoff oder Bioöl. Für das Beimischen sollen die Öl- und Gasversorger zuständig sein. Die Regel aus Ampelzeiten, wonach neue Heizungen zu mindestens 65% klimaneutral sein müssen, wird gestrichen. Auch im Jahr 2045 und darüber hinaus soll der Betrieb von Öl- und Gasheizungen erlaubt sein.
21: Die Polizei Offenbach sucht nach einer unbekannten Person, die auf einer Bahnstrecke bei Hanau einen Stein auf die Gleise gelegt haben soll. Ein Zugführer hatte gestern Nachmittag einen Notruf abgesetzt und seinen Zug vorsorglich gestoppt. HR-Reporterin Ursula Mayer.
6: Laut Polizei war der betroffene Zugführer gestern Nachmittag auf der Strecke von Hanau nach Maintal unterwegs. Da bemerkte er einen dunkel gekleideten Menschen, der etwas auf die Gleise legte und ins Gebüsch flüchtete. Der Lokführer stoppte den Zug und holte die Polizei. Die stellte fest, dass es sich um einen Schotterstein handelte. Die Polizei ermittelt nun wegen des gefährlichen Eingriffs in den Bahnverkehr und erbittet Hinweise aus der Bevölkerung.
21: Das waren die Nachrichten. Das Wetter: meist bleibt der Himmel heute grau und es regnet immer wieder. Am Nachmittag kann ab und zu auch mal die Sonne durchkommen. Und mit maximal 9 bis 15 Grad ist es weiterhin kühl. Heute Nacht gibt's weiter Schauer und die Temperaturen gehen zurück auf 7 bis 2 Grad. Ähnlich wie heute wird es auch morgen und noch etwas kühler. Und die weiteren Aussichten: am Freitag wechselhaft mit Schauern bis 14 Grad. Und am Samstag weniger Schauer und öfter Sonnenschein bis 16 Grad. Die Zeit: 11.34 Uhr.
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21: A7 Fulda-Kassel zwischen Melsungen und Dreieck Kassel-Süd, 8 Kilometer Stau, da laufen Bergungs- und Reinigungsarbeiten und es ist nur die linke Spur frei. A60 Mainz-Rüsselsheim zwischen Mainz-Laubenheim und Bischofsheim, 3 Kilometer Stau. A671 Wiesbaden-Mainz zwischen Mainz-Kastell und Hochheim-Süd, 3 Kilometer Stau. B3 Friedberg Richtung Frankfurt zwischen Bad Vilbel und Preungesheimer Dreieck, 2 Kilometer Stau. Wegen Bergungsarbeiten ist da nur eine Spur frei. Stadtverkehr Fulda, die B458, die Dipperzer Straße, ist zwischen der A7 Anschlussstelle Fulda Mitte und der L3174 wegen eines Unfalls mit mehreren Fahrzeugen in beiden Richtungen gesperrt. Und in Wiesbaden-Erbenheim ist auf der B455 in Höhe Erbenheimer Warte die Weltkriegsbombe gefunden worden, über die wir schon gerade berichtet haben. Es ist ein Evakuierungsradius von 700 Metern eingerichtet. Die B455 ist zwischen der A66 Anschlussstelle Wiesbaden-Erbenheim und der A671 Anschlussstelle Mainz-Kastell gesperrt. Außerdem ist die A66 in beiden Richtungen gesperrt zwischen Wiesbaden-Mainzer Straße und Wiesbaden-Nordenstadt. Dadurch jeweils 2 Kilometer Stau. Und auch die Bahnstrecke Wiesbaden-Köln ist betroffen und es kommt auch zu Einschränkungen im Busverkehr.
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4: Einen guten Tag wünsche ich Ihnen. Würzburg, die nordbayerische Stadt, ja gar nicht so weit von der hessischen Landesgrenze, ist gerade ziemlich voll. Von heute an bis Sonntag findet da nämlich der 104. Deutsche Katholikentag statt. Alle 2 Jahre kommen ja tausende Katholikinnen und Katholiken so zusammen. In diesem Jahr steht ihr Treffen unter dem Motto Hab Mut, steh auf. Christian Wölfel ist für uns in Würzburg. Ich habe ihn eben gefragt. Die Stadt hat normalerweise gut 133.000 Einwohner. Jetzt sind es ein paar tausend Menschen mehr. Wie ist die Stimmung und wie zeigt sich Würzburg zu diesem Event?
0: Ja, ich habe den Eindruck, viele Würzburgerinnen und Würzburger freuen sich darauf, dass der Katholikentag kommt, wenn man so durch die Stadt läuft. Die Stimmung ist gut. Der Katholikentag, der ist nicht zu übersehen, denn im Gegensatz zu so anderen Katholikentagen oder Kirchentagen, die oftmals auf einem Messegelände stattfinden, so ein bisschen außerhalb der Stadt, das haben wir in Würzburg einfach nicht. Und deswegen ist es mitten in der Stadt. Also die meisten Veranstaltungen sind direkt gut zu Fuß zu erreichen. Einzig das Wetter, das könnte besser sein. Es ist vor allem kalt, aber gut, wir haben ja gerade die Eisheiligen.
4: Was hat's mit diesem Motto des Katholikentages eigentlich auf sich? Hab Mut, steh auf, heißt das ja.
0: Ja, das ist ein Wort aus dem Markus-Evangelium, in dem es um die Begegnung Jesu mit einem Blinden, Bartimäus hieß der, geht in Jericho. Und so wie Jesus ihn ermutigt hat, so soll dieser Katholikentag ermutigen, so ist die Vorstellung der Veranstalter. Die wollen das explizit als Aufforderung verstanden wissen, sich einzubringen in die Kirche, aber vor allem in die Gesellschaft. Und es geht natürlich auch darum, sich als Kirche selbstkritisch zu hinterfragen, ist man noch eine Gemeinschaft, die sich diesen Menschen, die am Rande stehen, zuwendet.
4: Es klingt ja auch nach einer Aufforderung zur Zivilcourage. Und es gibt auf dem Katholikentag auch eine Demokratiekirche. Worum geht's dabei?
0: Ja, das ist ein spannendes Projekt. Ich war da auch beim Aufbau am Montag schon mal dabei. Das gab es so noch nie bei einem Katholikentag. Die Demokratiekirche, die ist in der Würzburger Marienkapelle. Das ist eine schöne Kirche mitten in der Stadt am Marktplatz. Und da sind jetzt alle Bänke raus, damit dort so ein Forum entsteht, in dem Menschen miteinander ins Gespräch kommen sollen über die verschiedensten Themen, Menschenrechte, Inklusion, wie kann ich möglichst viele Menschen mitnehmen. Also es soll ein Ort des Diskurses sein, des fairen Diskurses, bei dem man sich gegenseitig zuhört. Und das Besondere ist, organisiert ist diese Demokratiekirche nicht allein von der katholischen Kirche, sondern man hat sich da Bündnispartner mit dazu genommen. Man hat bewusst gemeinsam mit der Zivilgesellschaft hier die Kooperation gesucht, also etwa mit der örtlichen Jugendbildungsstätte, die staatlich getragen ist.
4: Welche Botschaft erhoffen sich die Veranstalter denn für die Kirche und auch für die Gesellschaft von diesem Katholikentag?
0: Ja, man will eintreten für die Demokratie, für eine menschliche Gesellschaft, für einen besseren Umgang miteinander, für ein konstruktives Streiten und natürlich eben auch das Eintreten für die Schwächeren, für die Menschen am Rande, für deren Nöte, aber auch ihnen eine Stimme geben, so wie das eben auch Jesus getan hat. Und da sind wir dann wieder bei dem Wort.
4: Der Katholikentag ist das größte dieser Treffen. Holen sich die Teilnehmenden da auch ein bisschen eine heile katholische Gemeinschaft ab oder geht's eben im Gegenteil, du hast es schon angesprochen, eben mehr um das, was in der Kirche auch schief läuft?
0: Klar, es geht auch um innerkirchliche Reformen. Vor allem am Samstag wird das hier Thema sein. Da sind ja die deutschen Katholiken besonders forscht. Zuletzt gab es ja wieder die Auseinandersetzung mit dem Vatikan über die Frage, ob es formelle Segensfeiern für gleichgeschlechtliche Paare oder wiederverheiratete Schiebende geben darf. Das wird in Würzburg ein Thema sein. Und dann ist natürlich noch die Frage, wie weiter mit der Reformdebatte, diesem synodalen Weg. Da warten die deutschen Katholiken gerade auf die Zustimmung aus Rom für ein neues nationales Gremium, in dem Bischöfe und Laien gemeinsam beraten wollen. Und im November sollte es eigentlich losgehen, aber gestern kam dann die Nachricht, die Zustimmung aus Rom ist immer noch nicht da und die Vorbereitungszeit wird jetzt zu kurz, also hat man sich erstmal vertagt.
4: Es gibt ja prominenten Besuch auf dem Katholikentag. Heute wird Bundespräsident Frank-Walter Steinmeier sprechen und auch der Bundeskanzler wird noch kommen. Sind das mehr als die üblichen Pflichttermine? Was erwartest du da?
0: Eigentlich sind das ja sehr angenehme Termine, weil sie hier auf einem Publikum treffen, das auch erstmal zuhört, das den Diskurs sehr ruhig, sehr vernünftig führen will. Insofern könnte es gerade für den Bundeskanzler, der ja katholisch ist und zuletzt, wir erinnern uns an den DGB-Kongress zuletzt, ein paar unangenehmere Veranstaltungen hatte, ganz angenehm werden. Umgekehrt gibt es aber auch kritische Anfragen, etwa mit Blick auf die anstehenden Sozialreformen und die werden sichergestellt werden hier in Würzburg. Also insofern wird es sehr spannend sein, wie sich der Bundeskanzler am Freitag hier schlägt, wenn er mit Jugendlichen über Zukunftsfragen diskutiert.
4: Das sagt unser Reporter Christian Wölfel in Würzburg. Er berichtet vom Deutschen Katholikentag, der da heute anfängt und noch bis Sonntag dauert.
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4: Man sieht ihn leider überall. Am Mainufer, im Darmstädter Herrengarten oder in den Kasseler Karlsauen. Müll. Wer jetzt im Frühling und rund um die langen Wochenenden in Hessens Park oder vielbespielten Ecken unterwegs ist, der hat häufiger mal den Eindruck, dass da am Vortag eine wilde Party gefeiert worden ist. Littering heißt dieses Phänomen, kann man am ehesten mit Müll einfach so in die Gegend schmeißen übersetzen könnte. Mit diesem Thema haben wir uns heute schon ausführlich beschäftigt und Fabienne Hafner aus der hr-Info-Redaktion hat alles Wichtige für Sie zusammengefasst.
1: Der Pizzakarton, der im Park liegen bleibt oder die Kippe, die aus dem Autofenster geworfen wird. Das achtlose Wegwerfen von Müll im öffentlichen Raum wird ein immer größeres Problem. Uwe Feige ist Vizepräsident im Verband Kommunaler Unternehmen in Jena. Der Verband ist die Stimme von über 1500 Stadtwerken und Unternehmen der Kommunen, die auch den Abfall vor Ort managen. Uwe Feige sagt, der Müll verursacht jedes Jahr Kosten im hohen zweistelligen Millionenbereich. Wir haben ihn gefragt, was die Menschen besonders gerne vergessen oder wegwerfen.
2: Ich sag mal, das, was am schnellsten weggeworfen wird, sind Dinge, die für einen persönlich keinen Wert mehr haben. Das ist klassisch die Fastfood-Verpackung. Deshalb müssen Sie auch, wenn Sie irgendwo eine Fastfood-Verkaufsstelle haben, müssen Sie letztendlich die Laufwege analysieren und müssen an den Laufwegen möglichst dicht leistungsfähige Papierkörbe aufstellen, weil wenn die Leute fertig gegessen haben, dann fällt ihnen das aus der Hand.
1: Einige Städte wie Tübingen, Konstanz oder Freiburg haben darauf schon reagiert, setzen auf eine Verpackungssteuer. Also 50 Cent auf Burgerboxen und Trinkbecher, 20 Cent auf Messer, Gabel und Löffel zum Wegschmeißen. In Berlin soll bald Berlin Pay helfen. Das Prinzip: Gutes tun und dafür Gutes bekommen. Wer sich diesen Sommer in der Hauptstadt am Wasser bewusst verhält, Müll sammelt oder den Kiez verschönert, soll von teilnehmenden Partnern eine kleine Anerkennung bekommen. Vorbild ist die dänische Hauptstadt Kopenhagen. Hier gibt es zum Beispiel Rabatte für Museen oder ein kostenloses Leihfahrrad. Das Modell gibt es dort schon länger und das mit großem Erfolg, sagte Rieke Holm-Petersen, Marketingdirektorin bei der Tourismusorganisation Wonderful Copenhagen.
3: Im ersten Jahr hatten wir bei Copenpay 26 Partner. Letztes Jahr waren es 100. Was haben Sie davon? Eine ganze Menge, würde ich sagen. Sie erzielen zum Beispiel mehr Umsatz und gewinnen neue Besucher.
1: Gegen das sogenannte Littering will auch die Putzaktion Sauberhaftes Hessen etwas tun. Die Idee, wer schon von klein auf lernt, dass das keine gute Idee ist, bringt als Großer vielleicht seinen Pizzakarton in den Mülleimer, statt ihn ins Gebüsch zu werfen. Denise Katina Rowland leitet die evangelische Kita Bierstadt in Wiesbaden. Auch sie hat mit ihren Kita-Kindern bei der Aktion mitgemacht und sagt, die Kids nehmen das Thema Müll sehr gut wahr. Und zwar,
7: weil wir davon auch selbst betroffen sind. Man muss dazu sagen, wir haben ein sehr, sehr großes Außengelände und bei uns landen auch oft so diese Reste von diesen Vape-Zigaretten oder irgendwelche Alkoholflaschen und Zigarettenschachteln überm Zaun. Das heißt, eine Fachkraft läuft sowieso bei uns immer rum. Die Kinder kriegen das dann natürlich mit, was die Fachkraft da draußen macht. Und auch so Sachen wie Plastikmüll oder Taschentücher, auch das sammeln die Kinder mit uns dann sogar gemeinsam im Außengelände auf. Aber selbst in der Umgebung sind sie da sehr aufmerksam, auch auf den Spielplätzen, wenn wir dort sind. Und gerade nach so einer Aktion, das ist immer ein sehr präsentes Thema bei den Kindern. Und da kriegen wir auch oft die Rückmeldung dann von den Eltern, dass die Kinder sie sogar darauf aufmerksam machen auf dem Weg und dann einfach den Müll aufheben wollen, wo die Eltern dann sagen, hey, vorsichtig, du hast keine Handschuhe an, nicht einfach so aufheben.
4: Ja, Kinder sind manchmal eben die schlaueren Menschen. Denise Katina Rowland sagt das, Leiterin der evangelischen Kita Bierstadt in Wiesbaden. Die Städte und der Müll, Kampf gegen die Abfallberge, so hieß das Thema heute Morgen in HR Info. Fabienne Hafner hat es für uns zusammengefasst und alle Perspektiven dazu finden Sie in unserem Podcast auf hrinforadio.de. Egal ob SG Aheilgen, KSV Baunatal, TV Wetzlar oder TG Bornheim, heute wird das Vereinstrikot getragen, als Werbung für die Stellung des Vereinssports in Deutschland. Der Landessportbund Hessen stellt mit knapp 2,3 Millionen Mitgliedern in über 7.300 Vereinen die größte Personenvereinigung in Hessen. Und Juliane Kuhlmann ist die Präsidentin des Landessportbundes. Ich habe vor der Sendung mit ihr gesprochen und sie gefragt, welches Vereinstrikot haben Sie denn heute an?
8: Ja, ich habe tatsächlich eine Vereinsjacke an und zwar von meinem Taekwondo-Verein, für den mein Herz schlägt. Das ist der Chungun Hammersbach. Da habe ich mein sportliches Herz verloren und meine gesamte Kindheit und Jugend verbracht. Und diese Jacke, die trage ich heute mit ganz viel Stolz.
4: Der bundesweite Trikottag ist ja sozusagen nationaler Feiertag für den Vereinssport. Warum ist der aus Ihrer Sicht so wichtig für uns?
8: Ja, Vereine, das sind Orte der Begegnung und des Miteinanders und natürlich auch des gesellschaftlichen Zusammenhalts. Dort finden Menschen zusammen und zwar egal, wie alt sie sind, woher sie kommen, welchen gesellschaftlichen Stand sie haben, welchen Beruf sie ausüben. Und das finde ich ganz fantastisch, dass das in den Vereinen möglich ist. Und Vereine bringen auch Kindern und Erwachsenen ganz viele Werte bei, wie Fairness, Respekt und Verantwortung. Und was viele nicht wissen, in Vereinen kann man auch Demokratie lernen, weil unsere Vereine zutiefst demokratisch organisiert sind. Und dann ist es natürlich auch so, dass in Vereinen sich auch viele Menschen ehrenamtlich engagieren. Und deshalb sind Sportvereine einfach nicht nur gut für Bewegung und für die Gesundheit, sondern auch ganz wichtig für unsere Gesellschaft, gerade in Zeiten wie diesen, finde ich.
4: Mit dem Trikottag soll aber sicher auch auf die Herausforderungen der Sportvereine aufmerksam gemacht werden. Da ist ja eine der großen vermutlich der Zustand der Sportstätten. Die sind alt, marode, sanierungsbedürftig. Der bundesweite Sanierungsstau beläuft sich auf mindestens 31 Milliarden Euro. Das klingt nach einem sehr dringenden Problem.
8: Ja, das ist total heftig natürlich. Bei uns in Hessen beziffern wir den Sanierungsstau auf ca. 2 Milliarden Euro. Und es ist natürlich klar, dass Vereine ihre Sportstätten brauchen. Da schlägt das Herz des Vereinssports in den Sportstätten. Ohne die können sie ihre wichtige Arbeit nicht machen. Ich habe ja eben schon beschrieben, warum Vereinssport so wichtig ist. Und deswegen stehen die Sportvereine vor großen Herausforderungen, wenn die Sporthallen, die Sportplätze einfach nicht in Ordnung sind. Wir haben uns deswegen intensiv auch jetzt in den letzten Wochen und Monaten dafür stark gemacht, dass der Sport in Hessen auch an dem Bundessondervermögen beteiligt wird, das auch nach Hessen gegangen ist. Und das ist uns auch gelungen, gemeinsam mit der Unterstützung von Boris Rhein und Diana Stolz und dem ganzen Hessischen Landtag. Und da sind wir sehr stolz drauf und davon versprechen wir uns jetzt schon einige Sanierungsinitiativen.
4: Dann haben Sie das eine Problem schon mal angegangen. Das zweite, Sie haben eben schon davon gesprochen, für den Vereinssport sind die ehrenamtlichen Engagements wichtig. Jetzt ist aber das Problem, dass sich nicht mehr genug Menschen engagieren wollen oder vielleicht auch können. Wie wollen Sie die Arbeit im Sportverein wieder attraktiv machen?
8: Ja, also erstmal möchte ich vorwegschieben, also die Ehrenamtlichen, die sich engagieren, die arbeiten wirklich jeden Tag wirklich wunderbar, also leisten Großartiges. Und sie haben recht, aber die Bereitschaft, sich ehrenamtlich, verlässlich und dauerhaft sich einzubringen, die geht zurück. Und wir beobachten natürlich auch, dass viele Menschen es gewöhnt sind, ja, ich sag mal, zu konsumieren, eher als was anzubieten. Und das ist natürlich nicht schön, auch für die, die sich engagieren. Und deswegen sind wir als Landessportbund natürlich auch für die Vereine da. Wir bieten Beratungen an, Aus- und Fortbildungen. Wir fördern die Vereine und wir gucken auch, dass wir die politische Interessensvertretung natürlich gut machen. Und wir haben zum Beispiel Angebote im Bereich Freiwilligenmanagement. Und da muss man natürlich auch ein Stück weit Flexibilität beweisen und auch mal kreativ werden. Und ich sag mal, auf altbewährtem aufbauen, aber auch Neues wagen.
4: DOSB-Präsident Thomas Weikert spricht in dem Zusammenhang von der Generation Warteliste. Was kommt denn auf die Vereine und damit auch auf die Gesellschaft zu, wenn die Arbeit in den Sportvereinen vielleicht irgendwann nicht mehr geleistet werden kann?
8: Dann wird's zappenduster. Ja, also ich habe ja gerade beschrieben, wie wichtig Vereine für die Gesellschaft und für den Zusammenhalt in der Gesellschaft sind. Und wir haben ja auch gemerkt, was für schlimme Auswirkungen es hatte, als während Corona durch den Lockdown kein Sport in den Vereinen stattfinden konnte. Und bei Kinder und Jugendlichen müssen wir die psychische Gesundheit auch ansprechen, neben der physischen. Ja, wir haben da also unglaublich negative Entwicklungen gehabt während Corona und das darf einfach nicht mehr passieren. Wir müssen schauen, dass wir ausreichend Hallenzeiten, Sportplätze und Übungsleiter und Übungsleiterinnen zur Verfügung haben, dass wir eben keine Warteliste, sondern wieder Teilhabe in unseren Vereinen haben.
4: Die Einschätzung ist das von Juliane Kuhlmann. Sie ist Präsidentin des Landessportbundes Hessen. Heute findet zum vierten Mal der bundesweite Vereinstrikottag statt, um auf die Arbeit der Sportvereine und ihre Probleme aufmerksam zu machen.
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4: Sie posten harmlose Dinge, gehen zusammen wandern, trainieren. Das wirkt erstmal unpolitisch, aber Forschungsprojekte zeigen, viele rechtsradikale Gruppen suchen erstmal eben nicht nur mit Hassbotschaften nach neuen Anhängern, sondern mit Gemeinschaftserlebnissen. Dabei verknüpfen sie dann Online-Postings und Angebote in der realen Welt. Mit diesem Thema hat sich gestern die Tagung Vernetzter Hass der Konrad-Adenauer-Stiftung in Berlin beschäftigt. Sven Kästner aus der ARD-Wissenschaftsredaktion hat einige der Forschenden gefragt, wie das Ganze funktioniert.
9: Die Bundesanwaltschaft geht gegen zwei mutmaßlich rechtsextreme Gruppierungen vor. Sie sollen unter anderem linke Gruppen und sexuelle Minderheiten angegriffen haben.
10: Diese Vereinigungen vernetzen sich zunächst in der Regel über das Internet, über Chatgruppen, über soziale Medien. Dort werden dann auch neue Mitglieder rekrutiert. Die Vereinigungen treten dann aber auch durchaus tatsächlich in Erscheinung durch die Begehung von Gewaltdelikten.
11: Ines Peterson von der Bundesanwaltschaft beschreibt, wozu rechtsextreme Gruppen fähig sind. Gewalt gegen Andersdenkende. Es beginnt mitunter harmlos. Da werden zunächst unpolitische Themen in sozialen Netzwerken diskutiert. Verknüpft zum Beispiel mit einer Einladung zum gemeinsamen Sport. Für Extremismusforscher Felix Neumann von der Konrad-Adenauer-Stiftung eine vergleichsweise neue Masche.
12: Da gibt es zum Beispiel die sogenannten Active Clubs. Active Clubs sind Gruppierungen im Rechtsextremismus, die damit werben, dass sie in der analogen Welt Wanderungen durchführen, aber vielleicht auch Kampfsport-Events, andere Formen des Fitness und der körperlichen Ertüchtigung und damit so ein Gemeinschaftsgefühl schaffen. Und dann funktioniert da eben erst zu einem späteren Zeitpunkt die Radikalisierung.
11: Junge Leute lassen sich am besten in sozialen Medien erreichen. Dort posten rechte Gruppen neben klar radikalen Inhalten auch zunächst unverfängliche Themen, beispielsweise zum Reiz der Heimat, dem Wert von Traditionen und wie man das bei gemeinsamen Touren erleben kann. So scheinbar harmlos präsentieren sich Rechtsradikale vor allem auf Plattformen mit vergleichsweise strengen Community-Regeln, zum Beispiel Instagram.
12: Nichtsdestotrotz dient das dann eben auch als Einfallstor in die Szene. Und wenn dann der erste Kontakt besteht, wird dann meistens angelockt und gesagt, hey, wir haben hier einen Telegram-Account, möchtest du den nicht beitreten? Da haben wir noch andere Informationen. Und so führt man dann eben inzwischen auch sehr viele junge Menschen in die Szene heran. Vielleicht erst mit abgeschwächten Inhalten auf gängigen Plattformen und dann mit sehr radikalisierenden Inhalten auf nischigeren Plattformen.
11: Mit Folgen, die rechtsextreme Szene wächst. In seiner bisher aktuellsten Statistik für 2024 zählt der Verfassungsschutz bundesweit 50.200 Mitglieder dazu. 10.000 mehr als ein Jahr zuvor. Überschneidungen gibt es mit der Reichsbürgerbewegung. Menschen, die behaupten, die Bundesrepublik existiere nicht, sondern weiterhin das Deutsche Reich. Über Social Media erreichen sie mit ihren Verschwörungserzählungen Hunderttausende. Leonie Hein vom Institut für Sicherheitspolitik an der Uni Kiel verweist darauf, dass sich auch internationale Verschwörungserzählungen bis in deutsche Reichsbürgerkreise verbreitet haben. QAnon zum Beispiel, deren Anhänger Horrorgeschichten von internationalen Eliten verbreiten, die sich mit Kinderblut verjüngen würden.
5: Und durch diese verschwörungstheoretische Haltung halt von den Reichsbürgern mit offenen Armen ideologisch aufgenommen, aufgesogen wurden, somit die Reichsbürger international anschlussfähig machen, was eine ideologische Erweiterung bedeutet, aber auch für den deutschen Kontext sehr gefährlich ist, weil sie natürlich dann so QAnon auch in den deutschen Diskurs weiterverbreitet haben.
11: Auch manche rechtsradikalen Gruppen hängen dieser Verschwörungstheorie an. Andere glauben, dass die demokratischen Gesellschaften wegen ihrer Gleichstellungspolitik zusammenbrechen werden und versuchen, diesen Prozess zu beschleunigen.
4: Rechtsradikale Gruppen locken neue Mitglieder auch mit dem Angebot sozialer Nähe in ihre Fänge. Wie das funktioniert, hat sich Sven Kästner für uns angeguckt. Wie klingt es eigentlich, wenn künstliche Intelligenz ein Musikwerk schreibt? Was passiert, wenn Mensch und KI im Tanz zusammenarbeiten? Und wer schreibt eigentlich die besseren Geschichten für die Bühne? Antworten auf diese Fragen gibt's in den kommenden 5 Tagen am Staatstheater Darmstadt. Da beginnt das erste KI-Festival heute mit vielen Workshops, Musiktheater, Schauspiel und Tanz. Und das Staatstheater wirbt dafür mit einem Augenzwinkern. Komm zu meinem Festival oder ich hacke deinen Toaster. HR-Inforeporter Raphael Stübig ist der nicht ganz gemeinten Drohung schon gefolgt und war bei den Proben mit dabei.
14: Sphärische Klänge, rotes Laserlicht und auf der Bühne des kleinen Hauses 2 Mitglieder aus dem Ensemble des Hessischen Staatsballetts in hautengen Anzügen hinter einer durchsichtigen Leinwand. Im Tanzstück Mirror wird die Interaktion von realen und virtuellen Tänzern erforscht. Der englische Choreograf Alexander Whitley nutzt für sein Tanzstück das sogenannte Motion Matching. Bruno Heindrichs, Direktor des Hessischen Staatsballetts, erklärt, wie das funktioniert.
15: Die Tänzer und Tänzerinnen, die haben 45 kleine Punkte auf ihrem Körper und wir haben 7 Kameras auf die Bühne, die tracken die Motion von diesen Tänzer. Und diese Information wird gefeedet in so einen Rechner und in der Rechner ist die KI.
14: Raus kommt in Echtzeit ein Avatar der Tänzer auf der Leinwand und es entsteht ein tänzerischer Dialog zwischen Mensch und Maschine.
15: Ist die künstlerische Intelligenz, ist das unser Mirror, ist das unser Spiegel? Vielleicht ist das die Frage, die in dieses Stück gestellt wird.
14: Nebenan im großen Haus setzt eine singende KI-Stimme den ersten Ton des Abends für das musikalisch-theatralische Stück Anfänge. In 3 ganz unterschiedlichen Akten entsteht im Licht der künstlichen Intelligenz ein Abend aus Musik, Schauspiel, Tanz und Videokunst. Zwischen Apokalypse und Neubeginn, sagt Regisseurin Ayla Pirot-Arendt.
16: Im ersten Akt haben wir da 12 Apostel auf der Bühne im Wolkenmeer, die sich stark machen für ein Leben auf Planet Mars. Gleichzeitig haben wir da aber auch eine KI-Arie, eine Stimme, die vielleicht menschlicher zum Vorschein kommt, als man denkt, die betrauert, dass es vielleicht auch anders ausgehen könnte, als wie sich die Menschen das ausdenken.
24: Ich treib das Versprechen, dass wenn ihr weiter rennt, ihr dem Tode.
14: Auf der Hinterbühne im großen Haus dreht sich das Musiktheaterstück Anima Mea dagegen um die Frage, wo bist du, meine Seele? Eine KI hat hierbei barocke Werke zusammengeführt und zwei Welten miteinander verknüpft. Komponierende Nonnen aus Italien und Fischerfrauen aus Norwegen, die als Hexen verfolgt wurden. Die Idee für das KI-Festival hatte der Intendant des Staatstheaters Darmstadt, Carsten Wiegand.
17: Ich glaube, dass künstliche Intelligenz nicht wieder verschwinden wird. Wir alle sollen uns damit auseinandersetzen, was die kann, was künstliche Intelligenz auch kreativ kann, was wir damit machen können, was dabei Inspirierendes entsteht und was es auch an Gefahren gibt. Und das Theater ist ein toller Ort, um in einem Freiraum mal viele Tage darüber nachzudenken. Und da entstehen gerade ganz viele tolle Produktionen,
14: die auch über das lange KI-Festival-Wochenende hinaus noch mehrfach auf den Bühnen des Staatstheaters Darmstadt gezeigt werden.
4: Ein erstes KI-Festival bietet da Workshops, Musik, Theater, Schauspiel und Tanz inklusive künstlicher und menschlicher Intelligenz. Raphael Stübig berichtete für uns. Hier übernimmt gleich mein sehr intelligenter und echter Kollege Matthias Dächer das Studio. Vorab frische Nachrichten ohne KI von und mit Christoph Haas. Also bleiben Sie bei uns. Guten Tag.
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1: 12 Uhr. Kleinere Milka-Tafeln dürfen so nicht mehr verkauft werden. Kabinett bringt neues Heizungsgesetz auf den Weg. OFC verlängert Vertrag mit Trainer Zimmermann. Das Wetter, wechselhaftes Schauerwetter, 9 bis 15 Grad. Mein Name ist Christoph Haas. Schokoladentafeln von Milka verstoßen gegen das Wettbewerbsrecht und dürfen so nicht verkauft werden. Das hat das Landgericht Bremen entschieden und damit einer Klage der Verbraucherzentrale Hamburg Recht gegeben. Milka-Hersteller Mondelez hatte das Gewicht der Schokoladentafeln von 100 auf 90 Gramm verringert, die Packung dabei aber kaum verändert. Für Verbraucher sei das irreführend. Sie könnten den Unterschied fast nicht erkennen. Die Bundesregierung hat das Gebäudemodernisierungsgesetz auf den Weg gebracht. Die Neuregelung ist eine Reform des sogenannten Heizungsgesetzes aus Zeiten der Ampelkoalition. Für Immobilieneigentümer fällt damit die Pflicht weg, dass eine neu eingebaute Heizung zu mindestens 65% mit erneuerbaren Energien betrieben werden muss. Fossilen Brennstoffen müssen aber schrittweise andere beigemischt werden. Bundesbauministerin Hubert sagte:
2: Das ist der Startschuss für uns, für langfristige Planbarkeit und Planungssicherheit. Die notwendige Entscheidungsfreiheit für Hauseigentümer. Der Schutz des Klimas und ein Schutz von Mieterinnen und Mietern vor zu hohen Energiekosten.
1: Kritiker werfen der Bundesregierung dagegen vor, den Klimaschutz aufzuweichen. Beschlossen hat das Kabinett auch höhere Strafen, wenn K.O.-Tropfen eingesetzt werden, zum Beispiel bei einem Überfall oder einem sexuellen Übergriff. Beschuldigten drohen damit mindestens 5 Jahre Haft. Bisher waren es nur 2 Jahre. An der A66 bei Wiesbaden versuchen Fachleute gerade, eine Bombe aus dem Zweiten Weltkrieg zu entschärfen. Die amerikanische Fliegerbombe war gestern entdeckt worden. Der Bereich rund um den Fundort wurde geräumt. Neben der B455 wurde auch die A66 zwischen Erbenheim und Nordenstadt gesperrt. Auch die Bahnstrecke Wiesbaden-Köln ist betroffen. Die Entlastungsprämie für Arbeitnehmer ist offenbar endgültig vom Tisch. In einem Schreiben an die Unionsfraktion im Bundestag steht, das Vorhaben werde nicht weiter verfolgt. Eigentlich war geplant, dass die Arbeitgeber ihren Beschäftigten bis zu 1.000 Euro zahlen können, ohne Steuern und Abgaben als Ausgleich für die hohen Energiepreise. Nach massiver Kritik stoppte der Bundesrat das Vorhaben. Marc Zimmermann bleibt Trainer beim OFC. Der Fußballregionalligist Kickers Offenbach hat den Vertrag mit dem 52-Jährigen um 1 Jahr verlängert. hr-Sportreporter Mathis Hohm.
3: Zimmermann übernahm die Mannschaft Mitte März für das letzte Saisondrittel und konnte das Team halbwegs stabilisieren. In den vergangenen 8 Spielen holten Zimmermann und sein Team 14 Punkte. Sportgeschäftsführer Martin Piekenhagen lobte in einer Vereinsmitteilung Zimmermanns Fleiß und Akribie sowie die Art und Weise, mit der Mannschaft umzugehen. Piekenhagen zeigt sich zudem überzeugt, dass der OFC mit Marc Zimmermann als Trainer in der kommenden Saison wieder eine Spielweise zeigen wird, mit der sich die Fans auf der Tribüne identifizieren können.
1: Und das waren die Nachrichten. Das Wetter. Heute Nachmittag gibt es verbreitet Schauer, die auch kräftig sein können. Zwischendurch ist aber auch mal ein bisschen Sonne möglich. Mit maximal 9 bis 15 Grad ist es weiterhin kühl. Auch heute Nacht Schauer. Die Temperaturen gehen zurück auf 7 bis 2 Grad. Ähnlich wie heute wird es auch morgen und noch ein bisschen kühler. Und die weiteren Aussichten: am Freitag wechselhaft mit Schauern bis 14 Grad und am Samstag weniger Schauer und öfter Sonnenschein bis 16 Grad. Die Zeit 12.04 Uhr.
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1: A7 Fulda-Kassel zwischen Melsungen und Dreieck Kassel-Süd, 8 Kilometer Stau. Da laufen Bergungs- und Reinigungsarbeiten und es ist nur die linke Spur frei. Am Stauende steht außerdem ein defekter Lastwagen auf der mittleren Spur. Wir haben eine Umleitungsempfehlung ab Homberg-Efze über die B323 nach Kastorf und von dort über die B254 Richtung Kassel zur A49 Anschlussstelle Felsberg. A60 Mainz-Rüsselsheim zwischen Mainz-Laubenheim und Bischofsheim, 3 Kilometer Stau. A671 Wiesbaden-Mainz zwischen Mainz-Kastell und Hochheim-Süd, 2 Kilometer Stau. Stadtverkehr Fulda, die B458, die Dipperzer Straße, ist zwischen der A7 Anschlussstelle Fulda-Mitte und der L3174 wegen eines Unfalls mit mehreren Fahrzeugen gesperrt in beiden Richtungen. Und der Hinweis zur Bombenentschärfung in Wiesbaden-Erbenheim ist auf der B455 in Höhe Erbenheimer Warte eine Weltkriegsbombe gefunden worden. Es wurde ein Evakuierungsradius von 700 Metern eingerichtet und die B455 ist zwischen der A66 Anschlussstelle Wiesbaden-Erbenheim und der A671 Anschlussstelle Mainz-Kastel gesperrt. Außerdem ist die A66 in beiden Richtungen gesperrt zwischen Wiesbaden-Mainzer Straße und Wiesbaden-Nordenstadt. Dadurch jeweils 2 Kilometer Stau. Auch die Bahnstrecke Wiesbaden-Köln ist betroffen und es gibt auch Einschränkungen im Busverkehr. Und eben kommt noch eine Warnmeldung: Vorsicht auf der A3 Köln-Frankfurt. Zwischen Niedernhausen und Wiesbadener Kreuz liegen mehrere Unterlegkeile auf der Autobahn.
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4: Ich grüße Sie an diesem Mittwochmittag. Vor 9 Jahren war er zuletzt in China. Da hatte sich vielleicht auch Donald Trump gedacht, es ist mal wieder Zeit, bei Xi Jinping vorbeizuschauen. Zu besprechen gibt es ja genug. Mal abgesehen vom Handelskrieg geht es ja auch immer um die Frage, wer hält die Zügel der Welt in der Hand? Machtanspruch und Einflussnahme sind auf jeden Fall für beide Regierungen eine Antriebsfeder. Trump kommt allerdings mit einigen Problemen. Der selbst angezettelte und nicht enden wollende Krieg gegen den Iran beispielsweise. Auch die wirtschaftliche Lage in den USA hat sich ja deswegen verschlechtert. Das sorgt für sinkende Beliebtheitswerte. Und dann sind ja eben im November die anstehenden Zwischenwahlen, die Midterms. Johannes Timm weiß das auch alles. Er ist Amerika-Experte bei der Stiftung Wissenschaft und Politik und kann uns weiterhelfen, diesen Besuch einzuordnen. Guten Tag, Herr Timm.
5: Schönen guten Tag, Herr Decher.
4: Wie wichtig ist dieser Staatsbesuch in China für Donald Trump?
5: Ja, also ich würde die Erwartungen an diesen Gipfel jetzt erstmal herunterschrauben. Ich glaube nicht, dass da was besonders Dramatisches passieren wird. Donald Trump ist natürlich auf der Suche nach Erfolgen. Er ist auf der Suche nach Maßnahmen, die er zu Hause als Erfolg verkaufen kann. Sie haben es angesprochen, seine Beliebtheit ist im Keller. Der Iran-Krieg ist nicht populär und es ist nicht so richtig ein Ende abzusehen. Und der hat eben auch Auswirkungen auf die amerikanische Wirtschaft. Der treibt die Inflation an. Die Ölpreise, die gestiegenen, wirken sich an den Tankstellen aus und das trägt alles nicht zu seiner Popularität bei. Insofern, wir kennen Donald Trump, er wird, egal was da passiert, das als Erfolg verkaufen, aber lieber wäre es ihm, wenn er ein paar tatsächliche Erfolge mit nach Hause bringen kann, so wie zum Beispiel den Export von landwirtschaftlichen Gütern wie Sojabohnen und Rindfleisch oder auch den Verkauf von Boeing-Flugzeugen an China.
4: Da sind wir schon beim Handelsstreit mit China, den gab es ja auch. Wie bei vielen anderen Staaten hat er das versucht mit China. Er hat eine relativ aggressive Zollpolitik vielen Ländern gegenüber.

0: große strategische Reserven haben an Öl, zumal sie die Energiewende sehr weit vorangetrieben haben und sehr viel ihrer Wirtschaft eben schon elektrifiziert haben. Insofern ist vielleicht der Druck da nicht ganz so groß. Es ist zu hoffen, dass da so eine Art Einverständnis gibt, dass man trotzdem auf eine Lösung dieses Konflikts hinarbeiten wird. Aber China wird dafür auch Gegenleistungen erwarten.
1: Ich nehme mal mit oder unterstelle jetzt, dass Donald Trump unter hohem Druck nach China gefahren ist. Xi Jinping kann wahrscheinlich etwas entspannter auf diesen Besuch blicken. Wie wird er denn Donald Trump gegenüber auftreten?
0: Ja, die Wahrnehmung in China ist tatsächlich im Moment, dass man langfristig am längeren Hebel sitzt. China sieht den Westen insgesamt und die USA im Besonderen im Abstieg begriffen. Die schauen sich das Chaos, was in den USA von der Regierung Trump ausgelöst wird, an und denken, das kann auf die Dauer nicht gut gehen. Es kann sein, dass China die USA da ein bisschen unterschätzt. Aber die Wahrnehmung in China ist auf jeden Fall, dass man die Zeit hat und man wird nicht nachgeben. Und es kann sogar sein, dass China zum Beispiel in Bezug auf die Situation in Taiwan mit sehr offensiven Forderungen auftritt. Die wollen eigentlich, dass die USA ihre Unterstützung für Taiwan zurückfahren. Und bei Donald Trump kann man sich auch nicht so sicher sein, ob er sich da nicht vielleicht sogar auf einige der Forderungen Chinas einlässt. Das ist sicherlich was in Taiwan und im Rest der Welt mit Sorge beobachtet wird.
1: Ein spannender Besuch ist es auf jeden Fall. Zwei Männer mit hohen Ansprüchen und klaren Machtansprüchen vor allen Dingen treffen aufeinander. Donald Trump ist zu Besuch in China. Über das Zusammentreffen der beiden Politiker habe ich gesprochen mit Johannes Timm. Er ist Amerika-Experte bei der Stiftung Wissenschaft und Politik.
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1: Ludwig hatte Panikattacken, das kannte er gar nicht von sich. Das ist ein deutscher Mann, er lebt eigentlich in Teheran und da hat er eben auch den Krieg miterlebt. Die Zeit also, als die Bomben von Israel und den USA kommen, fielen, das hat ihn nachhaltig erschüttert. Er wollte ausreisen, konnte er anfangs nicht, also musste er abwarten. Inzwischen hat er es geschafft, er ist in Deutschland und hat erzählt, was ihm passiert ist, ihm und seiner Frau. Von Bombennächten hat er berichtet und von seiner persönlichen Hoffnungslosigkeit, dass sich im Iran bald etwas zum Besseren wenden könnte.
3: Diese Kriegserfahrung mit Bombeneinschlägen in der Nähe, mit der Angst, es kann gleich auch dieses Haus treffen oder das Haus nebenan, die saß in der Zeit schon tief.
4: Berichtet Ludwig von seiner Zeit in Teheran während des Krieges. Seit Jahrzehnten lebt er dort mit seiner iranischen Frau. Die Geräusche der Kampfflugzeuge und Bombeneinschläge hat er noch im Ohr.
3: Wir haben dann immer mitgezählt. Einmal sind wir bis 20 gekommen, also 20 Einschläge hintereinander.
4: In Wirklichkeit heißt er nicht Ludwig, aber er möchte seinen Namen lieber nicht im Radio hören. Wer weiß schon, wie lang der Arm des Regimes ist und wen es, warum auch immer, ins Visier nimmt. Schon im Januar ist Ludwig schockiert, als Tausende oder sogar Zehntausende Menschen bei Protesten niedergeschossen werden. Einige Wochen später dann der Krieg von außen.
3: Bei mir persönlich hat sich das in Form von Unsicherheit weitgemacht und dann kriegte ich richtige Attacken, Atemattacken. Ich Angst hatte, ich kriege keine Luft mehr.
4: Auch die Internetblockade setzt ihm zu. Messenger-Dienste, E-Mails, Telefonieren übers Internet, all das geht nicht mehr.
3: Das war psychisch schon sehr stark belastet. Hat mir viel ausgemacht. Wie abhängig man von solchen Kommunikationsmedien ist, vom Internet und so weiter, das habe ich da so richtig gespürt.
4: Über seinen Mobilfunkanbieter in Iran kann Ludwig immerhin Zusatzpakete für Telefonate nach Europa kaufen und so Angehörige in Deutschland informieren. Mehr kann er nicht tun, denn er sitzt fest. Sein Pass liegt für die Erteilung seiner Aufenthaltsgenehmigung bei den Behörden. Während der Bearbeitungszeit greifen Israel und die USA an. Einige Behörden werden bombardiert, andere schließen vorsorglich.
3: Also ich hatte meine Hoffnung, dass ich meinen Pass jemals wiedersehen würde, eigentlich schon aufgegeben.
4: Nach 3 Wochen Warten und Krieg halten es Ludwig und seine Frau nicht länger in Teheran aus. Sie gehen aufs Land in das Dorf von Ludwigs Schwiegermutter. Auch dort erreichen ihn Erzählungen der Opfer des Krieges. Ludwigs Wunsch, aus Iran auszureisen, wächst. Durch Beziehungen bekommt er nach Monaten seinen Pass zurück. Er kann gehen. Aber seine Frau möchte bleiben, bei der Mutter, den anderen Angehörigen, den Freunden, in ihrem Land.
3: Ich musste sie am Ende regelrecht überreden, übersagen, ich möchte, das ist meine Frau, ich möchte nicht alleine nach Deutschland gehen.
4: Sie werden zurückgehen nach Iran irgendwann, wenn zumindest aller Voraussicht nach nicht wieder Bomben fallen. Auf einen Regimewechsel hofft er nicht mehr,

0: sagt Ludwig, zu viele müssten sich, statt zu protestieren, erstmal buchstäblich um das Überleben ihrer Familien kümmern. Andere lehnten das Regime zwar ab, aber noch mehr lehnten sie Angriffe auf ihr Land ab.
1: Meine Wahrnehmung ist nicht, dass es eine irgendwie unter der Oberfläche wachsende Widerstandsbewegung gibt. Eher das Gegenteil.
0: Und doch gibt es sie, die Stimmen derer, die sich sogar neue Angriffe wünschen, bis das Regime endlich fällt. Wie viele das sind, kann niemand sagen. Ebenso wenig, wie viele sich nach den Erfahrungen im Januar nicht mehr trauen, noch einmal in Iran zu demonstrieren.
2: Die Geschichte eines Deutschen und seiner iranischen Frau. Sie haben über ihre Erlebnisse während der Bombennächte in Teheran gesprochen. Uwe Lüb hat ihn getroffen und uns gesagt, wie sehr es den Mann, den wir im Beitrag Ludwig genannt haben, aus der Fassung gebracht hat, was dort passiert ist. Hier ist HR Info, 12 Uhr und 16 Minuten ist es. Allein das Wort, um das es jetzt geht, hat bei vielen bestimmte Reize ausgelöst. Dabei war das Wort, um das es jetzt gehen wird, gar nicht der offizielle Gesetzestitel. Eigentlich müssten wir reden vom Gebäudemodernisierungsgesetz. Das hat aber 28 Buchstaben und deswegen haben wir es eher unter dem Namen Heizungsgesetz abgespeichert. Das ist eben auch nur halb so lang. Das Gesetz war von der Ampel auf den Weg gebracht worden, nachdem es mehrfach angepasst worden war. Aber dann galt es, es abzuschaffen. Die Ampel ist nämlich Geschichte und das Gesetz jetzt auch. Es war eine der Versprechungen von Schwarz-Rot, es zurückzunehmen. Es ist auch passiert. Katja Jansen kann uns sagen, was da genau passiert ist. Wir haben sie nämlich gefragt, welche Konsequenzen hat das neue Gesetz für mich und meinen Heizungskeller jetzt?
3: Im Prinzip wieder mehr Wahlfreiheit, aber auch mehr finanzielles Risiko. Denn wenn diesem Gesetz jetzt auch noch Bundestag und Bundesrat zustimmen, dann dürfen Öl- und Gasheizungen wieder uneingeschränkt eingebaut werden. Ihre Nutzung soll wohl auch nach 2045 erlaubt bleiben. Allerdings wird es eine Pflicht für neu eingebaute fossile Heizungen geben. Die müssen zunehmend mehr Biogas oder Bioöl nutzen oder einen Teil der Wärme nachhaltig, zum Beispiel mit Solarthermie, erzeugen. Manche Hausbesitzer freut diese Wahlfreiheit, gerade weil zum Beispiel Gasheizungen in der Anschaffung deutlich günstiger sind als Wärmepumpen. Aber sie können auch zur Kostenfalle werden, warnen Wirtschaftswissenschaftler und Verbraucherschützer. Denn fossile Brennstoffe werden absehbar teurer als Strom aus Erneuerbaren, weil die CO2-Preise steigen und die Netzentgelte und weil die Biobrennstoffe, die beigemischt werden müssen, einfach nicht in großer Menge da sind. Im Unterhalt und auf längere Sicht dürfte es mit Gas oder Öl also ziemlich teuer werden.
2: Es gibt noch eine andere Geschichte, denn für Mieterinnen und Mieter können die Nebenkosten ja ganz schnell zur Belastung werden. Gibt es da im Gesetz eine Absicherung?
3: Zumindest zum Teil. Das ist ein Punkt, der im Vorfeld viel diskutiert wurde. Denn es ist ja naheliegend, dass manche Vermieter erstmal zu günstigeren Gasheizungen greifen und die höheren Betriebskosten dann an die Mieter weitergeben. Das hat Mieterschützer und Sozialverbände alarmiert und tatsächlich gibt's im Gesetz da ein Sicherheitsnetz. Vermieter müssen zumindest die Hälfte der Kosten, die durch steigende Bioanteile, CO2-Preise oder Netzentgelte entstehen, selbst tragen. Das macht klimafreundliche Lösungen auch für Vermieter finanziell nochmal attraktiver. Entlastet die Mieter aber nicht komplett. Und gerade Menschen mit geringem Einkommen wohnen oft in schlecht gedämmten Wohnungen, brauchen also viel Heizenergie. Und noch weiß niemand, wie extrem die Gaspreise sich in Zukunft entwickeln. Und genau in diesen Fällen könnte es also trotz Schutzschild im Gesetz finanziell eng werden.
2: Und dann gibt's ja noch die deutschen Klimaziele. Gebäude und Heizen spielen da schon eine relativ große Rolle. Deswegen wollten wir auch wissen, schaffen wir die auch noch mit dieser Neufassung?
3: Ja, da machen Fachleute ein großes Fragezeichen dran. Denn Deutschland muss bis 2045 klimaneutral sein. Noch entsteht ein großer Teil der Emissionen beim Heizen. Und je mehr fossile Heizungen genutzt werden, desto höher bleiben eben auch die Emissionen. Jetzt sollen Öl- und Gasheizungen auch nach 2045 noch erlaubt sein. Wie das mit den deutschen Klimaverpflichtungen zusammengehen soll, ist unklar. Außer diese Heizungen werden mit klimaneutralen Brennstoffen betrieben. Darauf setzt die Bundesregierung mit dem neuen Gesetz, ob das mengenmäßig aufgeht, ist aber höchst fraglich. Man kann im Moment noch nicht mal wirklich hochrechnen, ob Deutschland mit diesen Heizungsregeln die Klimaziele schaffen kann, weil es zu viele unbekannte Variablen gibt. Und zumindest viele Fachleute sind eher auf dem Zug, je früher mehr Emissionen eingespart werden, desto besser. Dieses Gesetz schafft jetzt zumindest noch mal größere Unsicherheiten und tendenziell Verzögerung. Umwelt- und Klimaschutzverbände bezeichnen das als klimapolitischen Tiefpunkt, als Rolle rückwärts und drohen rechtliche Schritte an.
2: Dann werden wir gespannt sein, ob sich da noch was tut. Im Moment nehmen wir mit, das alte Heizungsgesetz ist weg. Es gibt ein neues und was da drin steht, das haben wir gerade gehört von Katja Jansen. wieder mal bremst eine Weltkriegsbombe Menschen aus, und zwar die vor allem, die unterwegs sein wollen. Der Fundort liegt nahe des Wiesbadener Stadtteils Erbenheim und der Plan war eigentlich, gegen 11 Uhr sollte die 500 Kilogramm schwere Weltkriegsbombe entschärft und vielleicht aber auch kontrolliert gesprengt werden. Dafür ist dann ein Radius eingerichtet worden. Das bedeutet, auch die Autobahn 66 musste gesperrt werden. So, jetzt haben wir es 12 Uhr und 20 Minuten. Fragen wir nach bei Andrea Bonhagen, die beobachtet das alles für uns. Andrea, du kannst es uns sagen, ist der Zeitplan eingehalten worden?
4: Ja, ich habe eine frohe Botschaft. Vor ein, zwei Minuten ist die Bombe wohl entschärft worden. Also das ist jedenfalls die Botschaft, die ich bekommen habe, noch nicht ganz offiziell. Und damit ist der Zeitplan eigentlich ganz gut eingehalten worden. Bis 9 Uhr sollten alle Menschen raus, sollten alle evakuiert werden. Und das Besondere an diesem Radius in Wiesbaden-Erbenheim ist eben, dass nur 50 Menschen davon betroffen waren. Also nur 50 Menschen mussten ihre etwa 20 Häuser verlassen. Ansonsten sind in dem großen Gebiet landwirtschaftliche Felder, ich glaube ein paar Kleingärten noch, die US-Armee ist noch ein bisschen betroffen gewesen, die mussten ihren Hauptzugang dicht machen. Die Landebahn vom Airfield war auch ein ganz bisschen betroffen, aber für die Armee, glaube ich, kein größeres Problem. Und ja, Zeitplan ganz gut eigentlich.
2: Also das ist ja außergewöhnlich, weil normalerweise haut das oft nicht hin, aber du hast es erklärt, 50 Leute, die kann man vielleicht schon mal eher überzeugen, da wegzugehen, als wenn es mehrere tausend sein könnten. Das ist also gut, dass dieser Fundort wenig bewohnt war, aber die Autobahn 66, die lag da ja auch im Radius und die musste gesperrt werden. Das ist ja deswegen auch besonders, weil es eh gerade zwischen Mainz und Wiesbaden vor allen Dingen morgens nicht so gut vorangeht, wenn man mit dem Auto da unterwegs ist. Welche Auswirkungen hatte das denn?
4: Ja, es war noch ein bisschen Glück im Unglück oder beziehungsweise Absicht, dass man die Sprengung dann doch auf 11 Uhr gelegt hat. Und das heißt, die Autobahn, die A66, ist 10.30 Uhr gesperrt worden. Da sind die Pendler durch, die meisten. Aber klar, wenn man jetzt oder in den letzten Minuten von Wiesbaden nach Frankfurt wollte, hatte man ein Problem. Oder von Frankfurt nach Wiesbaden. Beides dicht, An- und Abfahrt in Erbenheim auch. Gab auch ein paar Unfälle drum herum. Da weiß ich noch nicht, ob der eine da ein größeres Problem auch macht. Jedenfalls stehen einige im Stau zurzeit auf der A66. Und für Wiesbaden ist das echt ein bisschen blöd, weil es auch eine S-Bahn-Störung nach Frankfurt rein gibt. Und die Mainbrücke in Hochheim ja auch gesperrt ist. Da drumherum gibt es auch ein bisschen Stau. Und wir hoffen, also jetzt sieht es eigentlich gut aus für die Pendler heute Nachmittag, dass dann die A66 wieder frei ist.
2: Tja, im Moment heißt es wahrscheinlich, bleibt besser zu Hause. Aber gerade heute ist es ja ein ungünstiger Termin. Das lange Wochenende steht bevor. Da gibt es wahrscheinlich auch ein paar, die in Urlaub fahren wollen. Wie sieht denn der Zeitplan jetzt aus? Du hast gerade gesagt, die Bombe ist entschärft. Aber wann läuft denn wieder alles so, wie es eigentlich sein soll?
4: Ich würde mal darauf tippen, dass in 20 Minuten die Autobahn wieder auf ist. Mit Sicherheit kann ich das nicht sagen, was da noch genau an Arbeiten nötig ist, um das wieder freizugeben. Aber man kann sagen, also der Sprengmeister, der gilt als sehr ruhiger Zeitgenosse, der hat jetzt irgendwie ja eine gute Stunde gebraucht, um das per Hand zu entschärfen. Das ist, glaube ich, normal. Das ist eine einsame Arbeit voller Konzentration, wo dann in dieser Zeit, also in dieser Stunde und 15 Minuten, ist eigentlich nichts nach außen gedrungen. Der muss da einfach vor Ort in Ruhe arbeiten und auch ganz alleine arbeiten, wegen des Risikos von dieser Bombe aus dem Zweiten Weltkrieg. 500 Kilo Bombe, also das ist ja auch ein bisschen was. Hier in der Einsatzzentrale war die Stimmung eigentlich die ganze Zeit so ganz entspannt. Ich komme da nicht rein zur Einsatzzentrale, das ist eine Schleuse mit zwei Türen, aber der Stadt Sprecher ist für mich rausgekommen und hat mir ein bisschen was erzählt. Eben, es gab auch den Plan, wenn mit der Hand nicht entschärft werden kann, dann wird kontrolliert gesprengt. Aber das sieht ja nicht so aus nach dem Zeitplan, dass das nötig ist. Das konnte wohl per Hand gemacht werden.
2: Und das freut natürlich die meisten. Hauptsache ist ja, dass am Ende alles gut ausgegangen ist. Und das scheint in dem Fall so zu sein. Die Weltkriegsbombe im Wiesbadener Stadtteil Erbenheim hat zwar für Sperrungen oder sorgt im Moment auch noch für Sperrungen, insbesondere auf der A66. Auch eine Bahnlinie ist da betroffen. Aber die Bombe kann jetzt nicht mehr hochgehen. Und Andrea Bonhagen, die das alles für uns beobachtet, ist zuversichtlich, dass bald wieder alles seinen normalen Weg gehen würde. Danke für die Infos.
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2: Eigentlich wollten wir nach Dubai oder Thailand. Und dann wurde es Marokko. Das sagen ganz oft Touristen, wenn sie in Marokko gefragt werden. Und diese Umfragen bestätigen demnach, dass Marokkos Tourismussektor derzeit vom Krieg in Nahost profitiert. Die Frage ist natürlich auch in dem Fall, wie lange noch? Generell liegt Marokko im Trend. Es hat allerdings auch noch andere Auswirkungen. Schon heute müssen einige der Sehenswürdigkeiten des Landes vorab online gebucht werden. Zum Beispiel der gerade erst eröffnete Turm Mohammed VI. In Rabat oder der Jardin Majorel und auch das Museum Yves Saint Laurent in Marrakesch. Doch trotz langfristiger Wachstumsprognosen schließen Hoteliers vor Ort gar nicht aus, dass steigende Flugpreise und Kerosinmangel auch Auswirkungen aufs Geschäft haben könnten.
5: Später Nachmittag auf dem berühmten Jamal Ifna, dem großen Platz im Zentrum von Marrakesch. Schlangenbeschwörer, Safthändler und Musiker vereinen sich hier im Dunst von Weihrauch und Grillfleisch. Mindestens 13 Millionen Gäste kamen allein im vergangenen Jahr in die Rote Stadt am Fuß des Hohen Atlas. Manchen mag in den überfüllten Gassen der Altstadt eine gewisse Beklemmung befallen, doch echte Marrakesch-Fans genießen das Gedränge in der Medina in vollen Zügen.
6: Ich
5: finde es nicht zu voll. Es ist eine Stadt voller Leben. Der eine passt auf den anderen auf und ich finde, dass die Marokkaner sehr gastfreundlich sind.
6: Les gens prennent soin les uns des autres et les Marocains sont très accueillants.
5: Voller Marrakesch. Schon im ersten Quartal meldete der Flughafen der Stadt zuvor nie erreichte Rekordzahlen. Bereits 2025 überholte Marokko mit 20 Millionen Gästen Ägypten als meistbesuchtes Land in Afrika. In 4 Jahren sollen es 30 Millionen sein, wenn die Fußball-WM der Männer in Spanien, Portugal und Marokko ausgetragen wird. Schon jetzt ziehen Wüste, Berge, Museen und das Meer pauschal wie Individualreisende gleichermaßen an. Allein die Deutschen hätten vergangenes Jahr rund 1 Million Gäste ausgemacht, freute sich Marokkos Außenminister Nasser Bourita beim Empfang seines deutschen Amtsbruders Wadefuhl. Das sei ein Plus von 11% in einem Jahr gewesen. Und die Welle rollt weiter. In diesem Jahr könnten erneut Rekordzahlen anstehen, denn Marokko preist sich nicht nur gegenüber Investoren aus der Wirtschaft, sondern auch gegenüber Erholungssuchenden aus aller Welt als sicherer Hafen an. Viele hatten das Land im Westen Nordafrikas ohnehin auf ihrer Bucketlist stehen. Andere aber hatten lieber ganz woanders am Strand liegen oder durch Shopping-Malls ziehen wollen. Und sind nun doch in Marokko gelandet.
7: Also wir hatten ja tatsächlich vor, nach Dubai zu fliegen, aber aufgrund der aktuellen Situation im Nahen Osten war es ja nicht möglich.
8: Eigentlich wollten wir nach Thailand, aber dann ist eben der Krieg dazwischen gekommen und wir mussten spontan umswitchen.
5: Nun heißt es Urlaub in Marokko fern vom Kriegsgebiet des Nahen Ostens. Doch ausblenden lässt sich das Geschehen dort nicht. Gabriele Noack-Späth führt seit vielen Jahren das beliebte Riad-Hotel Noga in der Medina von Marrakesch. Sie befürchtet, dass die besten Monate des Jahres womöglich schon hinter ihr liegen könnten.
9: Jetzt ist es im Moment der Iran-Krieg. Das sind alles Einflüsse, die wir sehr stark merken. In dem Sinne, dass zu Zeiten, jetzt zum Beispiel während des Kriegs, so gut wie keine Reservierungen kommen.
5: Schon im Herbst sehe es mau aus. Auch die Reisenden selbst sind nicht blauäugig. Der mögliche Kerosinmangel und anstehende Preissprünge könnten unbeschwertes Reisen in Zukunft deutlich erschweren.
8: Wir hoffen natürlich, dass wir es doch noch irgendwann nach Thailand schaffen. Aber ich glaube, es wird schwierig.
5: Umso mehr genießen viele Gäste ihre derzeitige Reise. Traumziel Marokko. Ob der Trend anhält, dafür gibt es keine Garantie.
2: Aber noch boomt Marokko als Urlaubsziel. Stefan Ehlert, unser Korrespondent in Nordafrika, hat uns gesagt, warum.
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17: 12.30 Uhr. Landtag in Stuttgart wählt Özdemir zum Ministerpräsidenten. Weltkriegsbombe in Wiesbaden ist entschärft. Milka-Schokoladetafeln verstoßen gegen Wettbewerbsrecht. Das Wetter, wechselhaftes Schauerwetter, 9 bis 15 Grad. Mein Name ist Christoph Haas. Cem Özdemir von den Grünen ist neuer Ministerpräsident von Baden-Württemberg. Der Landtag in Stuttgart hat ihn eben mit großer Mehrheit dazu gewählt. Die Grünen hatten die Landtagswahl knapp vor der CDU gewonnen. Beide Parteien hatten sich dann auf eine Koalition verständigt. Özdemir übernimmt das Amt vom ebenfalls grünen Ministerpräsidenten Kretschmann, der zuletzt auch schon mit der CDU regiert hatte. In Wiesbaden ist eine Weltkriegsbombe an der A66 erfolgreich entschärft worden. Noch sind die Sperrungen aber nicht aufgehoben. Die amerikanische Fliegerbombe war gestern zwischen Erbenheim und Nordenstadt entdeckt worden. Für die Entschärfung mussten die B455 und die A66 gesperrt werden, außerdem die Bahnstrecke von Wiesbaden nach Köln. Milka-Schokolade in der aktuellen Verpackung und Form führt Verbraucher in die Irre. Das hat das Landgericht Bremen entschieden. Die Schokoladentafeln verstießen gegen das Wettbewerbsrecht. Geklagt hatte die Verbraucherzentrale Hamburg. ARD-Reporter Volkert Lenz.
18: Die Milka-Schokolade sieht zwar so aus wie früher, aber es ist weniger drin. Das hat das Landgericht Bremen jetzt als relative Mogelpackung bezeichnet. Anfang 2025 hatte der Hersteller die Tafeln von 100 auf 90 Gramm verkleinert, darauf aber nicht gesondert hingewiesen. Die Irreführung liege in der Diskrepanz zwischen tatsächlichem Inhalt und optisch vermittelter Erwartung bei einem seit Jahren bekannten Produkt, so das Gericht.
17: Das Bundeskabinett hat grünes Licht gegeben für das Gebäudemodernisierungsgesetz. Die Regelung soll das bisherige sogenannte Heizungsgesetz der Ampelkoalition reformieren. ARD-Hauptstadtkorrespondent Maximilian Ulrich.
19: Alle Formen des Heizens sollen langfristig erlaubt bleiben. Hauseigentümer dürfen selbst entscheiden, ob sie mit Öl, Gas, Wärmepumpe oder anderen Technologien heizen. Die Regel aus Ampelzeiten, wonach neue Heizungen zumindest 65% klimaneutral sein müssen, wird gestrichen. Stattdessen soll der Anteil CO2-neutraler Technologien oder Brennstoffe ab 2029 schrittweise steigen.
17: Beschlossen hat das Kabinett auch höhere Strafen, wenn K.O.-Tropfen eingesetzt werden, zum Beispiel bei einem Überfall oder einem sexuellen Übergriff. Beschuldigten drohen damit mindestens 5 Jahre Haft. In ganz Hessen hat es bei der Polizei Probleme mit den Telefonanlagen gegeben. Mehrere Präsidien haben am Vormittag mitgeteilt, dass einige Polizeidienststellen nicht direkt angerufen werden können. Der Notruf 110 funktioniere aber. Am Mittag gab es erste Meldungen, die Störung sei behoben. Was genau das Problem war, hat die Polizei noch nicht mitgeteilt. Das waren die Nachrichten. Das Wetter. Heute Nachmittag gibt es verbreitet Schauer, die auch kräftig sein können. Zwischendurch ist aber auch mal ein bisschen Sonne möglich. Mit maximal 9 bis 15 Grad ist es weiterhin kühl. Auch heute Nacht Schauer. Die Temperaturen gehen zurück auf 7 bis 2 Grad. Ähnlich wie heute wird es auch morgen und noch etwas kühler. Und die weiteren Aussichten: am Freitag wechselhaft mit Schauern bis 14 Grad und am Samstag dann weniger Schauer und öfter Sonnenschein bis 16 Grad. Die Zeit 12.34 Uhr.
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17: Vorsicht auf der A3 Frankfurt-Köln. Zwischen Bad Camberg und Limburg-Süd liegen Holzteile auf der Fahrbahn. Vorsicht auch bitte im Lahn-Dill-Kreis. Auf der L3052 zwischen Ehringshausen und Leun ist der rechte Fahrstreifen im Kurvenbereich blockiert wegen Mäharbeiten. A7 Fulda-Kassel zwischen Melsungen und Dreieck Kassel-Süd. 8 Kilometer Stau wegen Bergungs- und Reinigungsarbeiten. Da ist nur die linke Spur frei. Und am Stauende steht außerdem ein defekter Lastwagen auf der mittleren Spur. Wir haben eine Umleitungsempfehlung ab Homberg-Efze über die B323 nach Kastorf, von dort über die B254 Richtung Kassel zur A49 Anschlussstelle Felsberg. A7 Fulda-Würzburg zwischen Fulda-Dreieck und Bad Brückenau-Volkers 4 Kilometer Stau. A60 Mainz-Rüsselsheim zwischen Mainz-Laubenheim und Bischofsheim, 3 Kilometer Stau. A671 Wiesbaden-Mainz zwischen Mainz-Kastell und Hochheim-Süd, 2 Kilometer Stau. Stadtverkehr Fulda, die B458, die Dipperzer Straße, ist zwischen der A7-Anschlussstelle Fulda-Mitte und der L3174 wegen eines Unfalls mit mehreren Fahrzeugen in beiden Richtungen gesperrt. Bis auf Weiteres, bitte umfahren Sie den Bereich möglichst weiträumig. Und in Wiesbaden-Erbenheim wurde, wie schon in den Nachrichten gesagt, auf der B455 in Höhe Erbenheimer Warte eine Weltkriegsbombe entschärft und auch die Straßensperrungen, die wurden inzwischen aufgehoben.
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2: Guten Tag am Mittwochmittag. Nach dem Koalitionsausschuss war gewissermaßen vor der Kabinettssitzung. Die Regierungsmitglieder haben vielleicht aber auch verstanden, dass sie mit Aussitzen oder Streiten einfach nicht weiterkommen. Wie diszipliniert sie jetzt arbeiten? Ich frage danach. Der Koalitionsausschuss hatte ja gestern Abend stattgefunden. Um kurz vor Mitternacht sind sie dann alle so nach und nach rausgekommen in den Regen und davongefahren. So nach und nach gab es dann allerdings auch schon einige Informationen, über was da gesprochen worden ist. Anne-Kathrin Mellmann aus dem Hauptstadtstudio in Berlin kann uns weiterhelfen. Anne-Kathrin, diesmal gab es offenbar weniger Streit. Gab es denn auch Gemeinsamkeiten?
16: Ja, ich glaube, eine der Gemeinsamkeiten, die man zumindest vermittelt hat, nach allem, was wir hören, ist, man will nicht mehr streiten, man will geschlossen voranschreiten und nun also die großen Reformvorhaben in Angriff nehmen, die da so anstehen, also ein umfassenderes Reformpaket schnüren mit den Gewerkschaften am Tisch und den Arbeitgebern am Tisch. Also es geht in den nächsten Monaten um die Steuer, um die Rente, um den Bürokratieabbau.
2: Also die Teilnehmer, die da gestern zusammengekommen sind, waren ja erstmal, sagen wir mal, zurückhaltend bei Statements. Haben die jetzt aus der Vergangenheit gelernt, erst miteinander zu reden als übereinander?
16: Na, das muss man jetzt, glaube ich, erst noch mal abwarten. Ich hatte heute Morgen jedenfalls schon den Eindruck, als sich Bundeswirtschaftsministerin Katharina Reiche von der CDU und Bauministerin Verena Huberts von der SPD gemeinsam präsentiert haben für ihr Statement zum neuen Gebäudemodernisierungsgesetz, kurz Heizungsgesetz. Da wirkte das Ganze doch schon recht einträchtig, also harmonisch fast, könnte man sagen. Die waren sich sehr, sehr einig in ihrer Bewertung und Beurteilung, als später dann die Journalisten fragten, wirkte das wirklich als so wie aus einem Guss.
2: Das nehmen wir erstmal so hin und freuen uns ja drüber, wenn es vorangeht. Und du hast jetzt das Heizungsgesetz schon angesprochen, das war Thema auch im Kabinett. Das alte, das war ja von der Ampelregierung, das hatte ja das Ministerium von Ex-Wirtschaftsminister Robert Habeck auf den Weg gebracht, aber das war vor allem der Union ein Dorn im Auge. Jetzt ist es Geschichte. Was steht denn im Neuen drin?
16: Na, das neue Gesetz, der Entwurf, der nun vom Kabinett auf den Weg gebracht wurde, unterscheidet sich gar nicht so wesentlich von dem, was in der vergangenen Woche auch schon so bekannt geworden ist. Also danach sieht es eben eine radikale Abkehr vor von dem Umgang mit Öl- und Gasheizungen, sagen wir mal. Also künftig soll alles möglich sein. Jede Art von Heizung kann eingebaut werden. Öl- und Gasheizungen können weiter betrieben werden, können auch weiter eingebaut werden. Aber mit der Einschränkung, dass diesen Brennstoffen, diesen fossilen Öl und Gas etwas beigemengt werden muss, und zwar Biokraftstoffe nach Möglichkeit. Die Bundesregierung spricht da von der sogenannten Biotreppe, weil das Ganze schrittweise erfolgen soll.
2: Okay, nehmen wir mit. Und dann bleibt natürlich die Frage, wenn das Kabinett sich trifft, gibt es da noch mehr Ergebnisse, die nach außen gedrungen sind nach den Gesprächen? Zumindest Ergebnisse, die schon bekannt sind.
16: Also was ganz klar zu sein scheint, ist, dass man sich vom Thema Entlastungsprämie nun wirklich endgültig verabschiedet hat, nachdem die Entlastungsprämie, dieses Vorhaben, schon in der vergangenen Woche ja im Bundesrat kassiert wurde, nicht verabschiedet wurde, haben sich die Koalitionsspitzen dann wohl darauf verständigt, dass man das Projekt auch nicht weiter verfolgen will.
2: Das heißt, man ist auf dem Weg, man kommt zusammen und man präsentiert sich nach außen geschlossen. Glaubst du, das hält lange?
16: Also ich glaube, sie wissen, dass sie müssen, und sie haben jetzt zumindest signalisiert, dass sie sich zusammenraufen wollen, dass sie sowas wie nach der Villa Borsig nicht nochmal haben wollen oder sowas wie in der Villa Borsig, wo sich die Koalitionsspitzen ja neulich getroffen haben und wo es dann auch mal laut geworden sein soll. Also diesem Eindruck will man, glaube ich, jetzt unbedingt entgegenwirken und entsprechend dann auch die Reformvorhaben, die nun anstehen, geschlossen auf den Weg bringen.
2: Tja, wir werden es weiter beobachten, in erster Linie du und dann darüber berichten. Erst gab es den Koalitionsausschuss, dann die Kabinettssitzung. Schwarz-Rot arbeitet. Wie effektiv und geräuschlos, das hat Hauptstadtkorrespondentin Anne-Kathrin Mellmann gerade eingeordnet.

0: 20 vor 1 ist es, hier ist H-Info am Mittwochmittag. Es gibt noch eine Meldung aus dem H-Info-Verkehrszentrum. Fahren Sie bitte vorsichtig auf der A485 lang Görns Richtung Gießener Nordkreuz. Und zwar zwischen Gießen-Schiffenberger Tal und Gießen-Licher Straße. Da ist ein Fahrradfahrer auf der Autobahn. Und damit sind wir in Stuttgart und schauen erstmal auf die Farbenlehre. Das Mischen von Grün und Schwarz ergibt ein sehr dunkles, tiefes Grün. Der Schwarzanteil absorbiert das Licht, wodurch der Grünton gesättigter, kühler und intensiver wird. Die Farbmischung wird häufig genutzt, um Grüntone zu brechen. Und damit herzlich willkommen in einem Stuttgarter Landtag, der heute schon wieder für Aufsehen gesorgt hat. Da ist ein grüner Ministerpräsident gewählt worden, mithilfe der CDU. Die steht ja für die Farbe Schwarz, auch wenn die offizielle Parteifarbe sich derzeit aus Schwarz und Türkis zusammensetzt. Was die Reihenzahlen angeht, sind beide Parteien gleich stark im Landtag in Stuttgart vertreten. 56 Abgeordnete sind das. Das hätte reichen müssen, um eine klare Mehrheit für die Wahl des Ministerpräsidenten zu finden. Unser Reporter in Stuttgart ist Knut Bauer. Herr Bauer, Sie haben die Wahl verfolgt. Wenn man 56 mal 2 rechnet, kommt man auf 112. So viele Stimmen hat Cem Özdemir aber gar nicht bekommen.
1: Nee, hat er nicht. Er ist zwar mit deutlicher Mehrheit zum Ministerpräsidenten von Baden-Württemberg gewählt worden, aber es war, das muss man ganz klar sagen, kein besonders gutes Ergebnis. 93 Stimmen der insgesamt 157 Abgeordneten bedeuten, 19 Stimmen aus dem Regierungslager von Grünen und CDU fehlen. Hängt unter Umständen damit zusammen, dass es immer ein paar Unzufriedene gibt, die bei der Verteilung von Ministern und Staatssekretären leer ausgegangen sind. Auch Winfried Kretschmann hat vor 5 Jahren bei seiner Wiederwahl 5 Stimmen aus dem Regierungslager nicht bekommen. Aber das Ergebnis zeigt auch, dass die Wunden bei der CDU nach dem Wahlkampf noch nicht ganz verheilt sind. Da gab es ja auch den Vorwurf einer Schmutzkampagne.
0: Jetzt könnte Özdemir natürlich sagen, mir doch wurscht, ich habe es geschafft, was ich machen wollte. Hat man ihm angesehen, dass er trotzdem ein bisschen, sagen wir mal, verschnupft ist nach dem Ergebnis?
1: Nö, eigentlich nicht. Dafür ist er zu sehr Profi. Er hat die Wahl angenommen und ist auch vor wenigen Minuten vereidigt worden. Er hat einen Schwur auf die Eidesformel geleistet, wonach er alles zum Wohle des Volkes tun werde und die Verfassung achte. Und er hat es mit der religiösen Beteuerung getan.
2: Sie haben schon... Schwöre es, so wahr mir Gott helfe.
1: Damit war er dann vereidigt.
0: Okay, Sie haben schon angesprochen, dass es vorher im Wahlkampf ein bisschen durcheinander gegangen ist. Es gab ja die Aufholjagd der Grünen, dann der knappe Sieg. Das sei alles nicht so fair gewesen, weil gegen Ende des Wahlkampfes ein Video von CDU-Spitzenkandidat Manuel Hagel aufgetaucht war. Da hatte er von einer Schülerin und ihren rehbraunen Augen geschwärmt. Und dann gab es den Shitstorm. Davon ist scheinbar gar nichts mehr zu spüren. Ist wirklich alles Friede, Freude, Eierkuchen zwischen Grünen und CDU in Baden-Württemberg?
1: Naja, wie dieses Ergebnis bei der Ministerpräsidentenwahl zeigt, offensichtlich nicht. Also da gibt's quasi im Hintergrund immer noch so ein paar Verwerfungen. Aber nach außen, ja, da stimmt die Chemie inzwischen. Nachdem die CDU eine Weile gebraucht hat, um die riesige Enttäuschung zu verarbeiten, dass es eben doch nichts geworden ist mit dem sicher geglaubten Wahlsieg und der Rückeroberung der Staatskanzlei. Es gab dann den Deal, dass die knapp vorne liegenden Grünen den Ministerpräsidenten stellen und die CDU dafür den Posten des Landtagspräsidenten bekommt. Das ist jetzt der bisherige Innenminister Thomas Strobel. Und das hat dann dafür gesorgt, dass das Klima inzwischen einigermaßen okay ist. Und wenn man in den Koalitionsvertrag schaut, auch der ist ziemlich ausgewogen.
0: Angeblich haben sich Özdemir und Hagel ja auch bei einem Waldspaziergang ausgesprochen, aber die müssen eben jetzt auch liefern. Bei der Besetzung der Ministerien sind die Grünen da sogar auf die CDU zugegangen. Wie wird Özdemir das angehen? Kann der da von seinem Vorgänger, von Winfried Kretschmann, lernen oder wird er schon eigene Akzente setzen?
1: Sowohl als auch, würde ich sagen, wird auf jeden Fall den pragmatischen Realo-Kurs der Mitte fortsetzen, den Kretschmann häufig gegen die Meinung der Bundesgrünen eingeschlagen hat. Und er wird sich das, wie Kretschmann, auch leisten können, weil er es eben geschafft hat, die Staatskanzlei für die Grünen zu halten. Er ist bundesweit jetzt der 2. grüne Ministerpräsident. Aber Özdemir wird auch eigene Akzente setzen, gerade aufgrund seiner bundespolitischen Erfahrung als langjähriger Grünen-Vorsitzender und Bundespräsident. Bundesminister. Da kann man davon ausgehen, dass er sich wesentlich öfter zu bundespolitischen Themen zu Wort melden wird, als dies Winfried Kretschmann getan hat.
0: Cem Özdemir ist in Baden-Württemberg zum Ministerpräsidenten gewählt worden im ersten Wahlgang, aber nicht mit allen Stimmen dieser Koalition. Die hat nämlich 112, am Ende haben nur 93 für ihn gestimmt. Aber damit kann Grün-Schwarz die Arbeit im Ländler zumindest erstmal angehen. Über die Wahl und die Ausgangssituation hat uns Knut Bauer aus Stuttgart informiert. Dankeschön dafür.
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0: Die sogenannten Bukarest 9 sind 2015 gegründet worden, und zwar nach der Annexion der Krim. Zu dieser Gruppe zählen neben Polen und den baltischen Staaten auch Rumänien, Bulgarien, Tschechien, die Slowakei und Ungarn. Das Ziel dieser Gruppe, mehr militärische Unterstützung der NATO in ihre Länder holen. Bei dem heutigen Gipfel der Gruppe in Bukarest werden unter anderem NATO-Generalsekretär Mark Rutte und auch der ukrainische Präsident Volodymyr Zelensky erwartet.
4: 9 Staaten an der NATO-Ostflanke, ein gemeinsames Ziel. Abschreckung gegen Russland. Zum sogenannten Bukarest-9-Format, kurz B9, haben sich 9 osteuropäische Länder innerhalb der NATO zusammengeschlossen.
5: Für die NATO hat das schon eine gewisse Relevanz, weil damit diese Länder nicht nur als einzelne quasi Bittsteller gegenüber den anderen, den größeren NATO-Staaten auftreten, sondern weil sie, wenn sie im Block innerhalb der NATO bestimmte Anliegen vorbringen, dann mehr Gewicht haben und dann auch darauf hoffen können, dass die nordamerikanischen und die westeuropäischen Staaten darauf reagieren.
4: Sagt Andreas Umland, Politikwissenschaftler am Europäischen Politikinstitut Kiew. Gegründet haben sich die Bukarest 9 bereits 2015, als Antwort auf die damalige russische Annexion der Krim. Seitdem kommen die Staats- und Regierungschefs von Polen, Estland, Lettland, Litauen, der Slowakei, Tschechien, Ungarn, Bulgarien und Rumänien regelmäßig zusammen. Also vorwiegend Länder, die eine Außengrenze zu Russland besitzen und daher um ihre Sicherheit fürchten. NATO-Generalsekretär Mark Rutte machte die neue Unsicherheit beim letzten B9-Treffen vergangenes Jahr in Vilnius deutlich.
6: We are not at war, but we are not at peace either.
4: Wir sind nicht im Krieg, aber wir leben auch nicht im Frieden. Deshalb geht es beim B9-Treffen auch darum, sich zu koordinieren, eine gemeinsame Linie zu finden, in Vorbereitung auf den anstehenden NATO-Gipfel in der Türkei im Juli. Die osteuropäischen Länder treten aber nicht immer geeint auf. In der Vergangenheit durchkreuzte vor allem Ungarns Ex-Ministerpräsident Viktor Orban mit seinem prorussischen Kurs das Format.
5: Da gibt es jetzt natürlich auch noch große Unterschiede zwischen den jetzigen Mitgliedern dieser B9-Gruppe, aber der Spaltpilz Orban ist jetzt erstmal raus aus dieser Gruppe und damit können sie auch wieder wesentlich einheitlicher auftreten.
4: Ein einheitlicher Auftritt auch 2023 in Warschau, als der damalige US-Präsident Joe Biden mit dabei war und Geschlossenheit mit den osteuropäischen Staaten demonstrierte.
7: You're the front lines of our collective defense.
4: Ihr seid die Frontlinie unserer gemeinsamen Verteidigung. Bidens Besuch wurde als Signal nach Moskau verstanden, dass die USA vor allem die osteuropäischen NATO-Mitgliedsländer schützen wird. Doch die Lage hat sich verändert. US-Präsident Donald Trump fährt einen anderen Kurs, will Truppen aus Europa abziehen. Deshalb dürfte es beim jetzigen Treffen der Bukarest 9 auch um die Frage gehen, wie sicher ist Europas Osten noch, wenn die USA sich stärker zurückziehen. US-Präsident Trump wurde eingeladen, kommt aber nicht nach Bukarest zum Treffen. Dafür sind skandinavische Länder wie Finnland oder Schweden mit dabei, beides mittlerweile NATO-Mitglieder. Für NATO-Generalsekretär Rutte spielen sie alle in Sachen Sicherheit eine Schlüsselrolle.
6: And our Nordic allies to play a key role in these important efforts.
4: Große, wirksame Beschlüsse werden vom Treffen allerdings nicht erwartet. Vergangenes Jahr haben sich die osteuropäischen Länder zu einer Aufnahme der Ukraine in das NATO-Verteidigungsbündnis bekannt. Der ukrainische Präsident Volodymyr Zelensky wird beim jetzigen Treffen in Bukarest dabei sein. Daher wird es vor allem um eins gehen, ein Signal der Geschlossenheit senden, vor allem Richtung Moskau.
0: Das Treffen der B9 hat nichts mit einer Bundesstraße zu tun, obwohl das auf den ersten Blick sich so anhört, als wäre das eine B9. Das heißt Bukarest 9 und da geht es um Länder, die gerne mehr militärische Unterstützung durch die NATO haben wollen. Was genau dahinter steckt und was man erreichen will, auch bei dem Treffen, das heute in Bukarest stattfinden wird, Sarah Beham hat es uns gerade gesagt. Wir schauen auf Israel. Das Land und vor allen Dingen die Regierung steht immer wieder in der Kritik. Das mag auch mit den nationalreligiösen Mitgliedern dort zu tun haben. Denn diese Abgeordneten und auch die nationalreligiösen insgesamt, die haben ihren Einfluss in den vergangenen Jahren im Land immer weiter ausgebaut. Sie sind nicht nur in der derzeitigen Vertretung vertreten. Und zwar ist es die radikalste, die das Land hier hatte. Sie sind auch in anderen Bereichen immer wieder stärker geworden, in Kampfeinheiten beispielsweise oder auch in Leitungspositionen vom Militär. Andere Schlüsselrollen gibt's vielleicht dann noch beim Inlandsgeheimdienst. Und die Menschen, die dieser Gruppierung angehören, verfolgen ein klares Ziel: Tora und Staat zu verbinden, das besetzte Westjordanland jüdisch zu machen und den Gazastreifen auch. Mit immer mehr Erfolg und immer öfter auch mit Gewalt wird das fortgesetzt, was sie da wollen, und mit Folgen nicht nur für die Palästinenser, sondern auch für das liberaldemokratische Israel.
3: Der israelische Soldat Joel Rechel steht in Uniform am Strand von Gaza. Er zitiert aus der Tora. Er filmt sich dabei selbst, einige Wochen nach Kriegsbeginn 2023. Und du wirst dich ausbreiten, nach Westen und Osten, nach Norden und Süden. Dann spricht Joel Rechel von der alten Synagoge in Gaza und beginnt zu singen. Joel Rechel ist als Oberstleutnant der Reserve in den Gazastreifen gekommen. Früher hat er hier in einer jüdischen Siedlung gelebt, bis zum Abzug Israels 2005. Er trägt eine Kippa. Sie ist gehäkelt, ein Erkennungsmerkmal nationalreligiöser Juden. Sie verbinden den Glauben mit Zionismus. Sie wollen im Namen der Tora die jüdische Besiedlung des besetzten Westjordanlandes vorantreiben und manche von ihnen auch des Gazastreifens. Für diese Ziele brauchen sie das Militär. Der Jurist und Autor Yair Nehorai beobachtet die Bestrebungen der Gruppe.
8: Mitte der 80er Jahre fragten sich einige nationalreligiöse Studenten, wie sie eine religiöse Revolution im Staat herbeiführen können. Und sie sagten sich, der Weg dorthin führt über die Eroberung des Militärs. Warum? Wenn ich das Militär im Staat Israel übernehme, ist das ein Sprungbrett zu hohen Positionen im Staat.
3: Die Zahl der Nationalreligiösen im israelischen Militär steigt. Im jüngsten Gazakrieg waren laut des israelischen Demokratieinstituts rund 25% der Reservisten nationalreligiöse. Das ist mehr, als ihr Anteil an der Gesamtbevölkerung ausmacht. Einige gehören zur Siedlerbewegung im besetzten Westjordanland. Und ein kleiner Teil von ihnen setzt auf Gewalt, erklärt Ziv Stahl von der Menschenrechtsorganisation Yeshdin.
9: Im Krieg hat die Armee viele Siedler rekrutiert, als regionale Verteidigungseinheiten, hat ihnen Waffen, Uniformen und Macht gegeben. Sie nutzen diese Macht nicht nur, um Siedlungen vor Angriffen zu schützen, was ja eine Angst war nach dem 7. Oktober. Sie missbrauchen die Macht auch, um Palästinenser anzugreifen, um andere Siedler, die Palästinenser angreifen, zu schützen und um unter dem Deckmantel der Armee Palästinensern zu schaden.
3: Rückendeckung kommt auch aus der Politik. Seit 2022 hat Israel die radikalste Regierung seiner Geschichte. Auch auf dem Chefposten des Inlandsgeheimdienstes Shin Bet sitzt mittlerweile ein Nationalreligiöser, David Zini. Er soll unter anderem jene Abteilung herabgestuft haben, die für jüdischen Terrorismus zuständig ist, so berichtet es die israelische Tageszeitung Haaretz. Die Gruppe der Nationalreligiösen wird immer stärker. Noch hat sie ihre Ziele nicht erreicht, kommt ihnen aber immer näher. Und für die liberalen Demokraten wird es immer schwieriger, diese Entwicklung aufzuhalten.
0: Israels Nationale werden immer einflussreicher. Der Einfluss wächst nicht nur in der Regierung, sondern auch an anderen Schlüsselrollen im Land. Das bemerken auch die liberaldemokratischen Kräfte. Und was das bedeutet, Israel-Korrespondentin Lissy Kaufmann hat es uns gerade gesagt.
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0: Sie hören's und jetzt hören Sie, dass wir ins Kino gehen. Und zwar Kino aus Japan. Das zeigt in diesem Jahr zum 26. Mal das japanische Filmfestival Nippon Connection in Frankfurt. Längst erfreut sich das Festival großer Beliebtheit, nicht nur beim Publikum, sondern auch bei Schauspielerinnen und Schauspielern, bei Regisseurinnen und Regisseuren aus Japan. Die kommen auch ganz gerne nach Frankfurt. Vom 2. bis zum 7. Juni geht die neue Ausgabe von Nippon Connection über die Bühne. Und da gibt's ja, die Erfahrenen von Ihnen wissen das wahrscheinlich, nicht nur Filme. Medienpartner ist übrigens HR Info. Und auch wenn das, was Sie jetzt gleich hören, etwas anders daherkommt als unser Hörfunkangebot, es gehört zum Festival dazu.
11: Ein merkwürdiger Körper- und Gymnastikkult entwickelt sich an einer Schule in Japan. Eine bedrohliche Dynamik entsteht, die in einer Horrorgroteske endet. Das ist der Film New Group von Yuta Shimotsu, eines der Highlights beim Festival Nippon Connection.
12: Das ist ein Horrorfilm, der so ein bisschen mit verschiedenen Wahrnehmungen spielt und mit der Unsicherheit, ob das, was das Publikum sieht, wirklich stattfindet. Durchaus ein Film, bei dem man sich schaudern kann, aber der auch immer so ein bisschen den Schalk im Nacken hat.
11: Sagt Florian Höhr, Leiter des Filmprogramms bei Nippon Connection, über den Film New Group. Die Rolle der Schülerin Ai spielt die 25-jährige Anna Yamada, die in diesem Jahr mit dem Nippon Rising Star Award ausgezeichnet wird. Zwischen Realität und Fiktion bewegen sich die über 130 Kurz- und Langfilme des Festivals, diesmal mit dem Fokusthema Shades of Reality. Nicht nur die Grenzen zwischen Doku und Spielfilm werden fließend, sagt Florian Höhr.
12: Was ist jetzt wirklich real oder was findet nur in der Imagination der Hauptfigur statt? Also zum Beispiel Filme, die mit subjektiver Erinnerung spielen, wie zum Beispiel A Pale View of Hills von Kei Ishikawa, der letztes Jahr auch in Cannes gezeigt wurde. Und auch ein wichtiger Teil ist, wie Historienfilme ein bestimmtes Bild von Geschichte erzeugen und damit auch so ein bisschen unsere Wahrnehmung von Geschichte prägen.
11: Ein einsamer und schweigsamer Junge, der plötzlich zum Superstar wird. Das ist die Geschichte von Jinsei. Ein Animationsfilm, den Regisseur Ryuya Suzuki ganz alleine produziert hat.
12: Also normalerweise braucht ein Animationsfilm ja ein ganz großes Team. Und Suzuki hat während der Corona-Pandemie 2 Jahre lang einfach alleine in diesem Film zu Hause gearbeitet. Dieser Film ist visuell sehr, sehr einfallsreich, hat einen sehr starken Soundtrack und zeigt eben, dass mit Animationsfilmen sehr viel mehr möglich ist, als zum Beispiel einfach nur Fantasy-Geschichten zu erzählen, sondern dass man damit Filme schaffen kann, über die man noch tagelang nachdenken und diskutieren kann.
11: Sagt Florian Höhr. Japanische Anime-Filme richten sich längst nicht nur an Kinder. Und für den besten animierten Kurzfilm gibt es beim Festival einen eigenen Preis.
13: Nippon Connection, japanisches Filmfestival.
11: Seit seiner Gründung im Jahr 2000 hat sich Nippon Connection zum größten japanischen Filmfestival entwickelt, mit vielen Gästen aus der japanischen Filmszene und einem ständig wachsenden Publikum an 13 Locations in Frankfurt. Was macht den japanischen Film so attraktiv?
12: Generell ist das japanische Kino ganz anders als zum Beispiel klassische Hollywood-Erzählungen, die oft ja nach einer Standardformel erzählt werden. Und viele japanische Filme sind sehr unvorhersehbar in ihrer Art des Erzählens.
11: Dazu kommt die Möglichkeit, in eine andere Lebenswelt einzutauchen. Und das nicht nur im Kino, sondern in diesem Jahr mit einer Rekordzahl an Begleitveranstaltungen. Mit Literatur und Musik, Workshops und japanischer Küche.
0: Vielfalt also in Frankfurt beim japanischen Filmfestival Nippon Connection. Für Ihren Terminkalender nochmal die Daten. Das läuft vom 2. bis zum 7. Juni. Und vielleicht kann sie animieren, dass HR Info Medienpartner ist. Christoph Schäffer, unser Reporter jedenfalls, hat uns gerade genau erzählt, was da alles zu erwarten ist.

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1: 13 Uhr. Landtag in Stuttgart wählt Cem Özdemir zum Ministerpräsidenten. A66 und B45 sind nach Bombenentschärfung wieder freigegeben. Steuereinnahmen in Hessen sinken deutlich. Das Wetter: Schauer, Gewitter und auch etwas Sonne bis 15 Grad. Mein Name ist Christoph Haas. Cem Özdemir ist neuer Ministerpräsident von Baden-Württemberg. Der Grünen-Politiker hat bei der Wahl im Landtag von Stuttgart 93 Stimmen bekommen. Die neue Koalition aus Grünen und CDU hat insgesamt 112 Stimmen. ARD-Reporterin Iris Volk.
2: Die AfD-Fraktion hatte als Gegenkandidaten Manuel Hagel von der CDU vorgeschlagen, der 34 Stimmen erhalten hat. Hagel hatte aber sofort nach dem Vorschlag klargestellt, dass er für das Amt nicht zur Verfügung stehe. Der AfD gab er mit auf den Weg: Mit diesem Parlament machen Sie keine Spielchen. Özdemirs Vorgänger Winfried Kretschmann, ebenfalls von den Grünen, hatte bei seiner Wahl 2021 5 Stimmen weniger erhalten, als die Koalition von Grünen und CDU zur Verfügung hatte.
1: Der Kampfmittelräumdienst hat eine Weltkriegsbombe in Wiesbaden erfolgreich entschärft. Auch die A66 und die B455 wurden wieder freigegeben, genauso die Bahnstrecke von Wiesbaden nach Köln. Die amerikanische Fliegerbombe war gestern zwischen Erbenheim und Nordenstadt entdeckt worden. Milka-Schokolade in der aktuellen Verpackung und Form führt Verbraucher in die Irre. Das hat das Landgericht Bremen entschieden. Die Schokoladentafeln verstießen gegen das Wettbewerbsrecht. Geklagt hatte die Verbraucherzentrale Hamburg. ARD-Reporter Volkert Lenz.
3: Die Milka-Schokolade sieht zwar so aus wie früher, aber es ist weniger drin. Das hat das Landgericht Bremen jetzt als relative Mogelpackung bezeichnet. Anfang 2025 hatte der Hersteller die Tafeln von 100 auf 90 Gramm verkleinert, darauf aber nicht gesondert hingewiesen. Die Irreführung liege in der Diskrepanz zwischen tatsächlichem Inhalt und optisch vermittelter Erwartung bei einem seit Jahren bekannten Produkt, so das Gericht.
1: In Hessen sinken die Steuereinnahmen deutlich. Die neue Steuerschätzung kommt zu dem Schluss, dass das Land bis 2030 fast 1,8 Milliarden Euro weniger einnimmt als bisher kalkuliert. Bei den Gemeinden seien es etwa 1,5 Milliarden Euro weniger. Laut Finanzministerium liegt das an der schlechten Wirtschaftslage, die durch den Iran-Krieg noch verschärft werde. Die Landesregierung plant, neue Schulden aufzunehmen. Das Bundeskabinett hat grünes Licht gegeben für das Gebäudemodernisierungsgesetz. Die Regelung soll das bisherige sogenannte Heizungsgesetz der Ampelkoalition reformieren. ARD-Hauptstadtkorrespondent Maximilian Ulrich.
4: Alle Formen des Heizens sollen langfristig erlaubt bleiben. Hauseigentümer dürfen selbst entscheiden, ob sie mit Öl, Gas, Wärmepumpe oder anderen Technologien heizen. Die Regel aus Ampelzeiten, wonach neue Heizungen zumindest 65% klimaneutral sein müssen, wird gestrichen. Stattdessen soll der Anteil CO2-neutraler Technologien oder Brennstoffe ab 2029 schrittweise steigen.
1: Zugfahren quer durch Europa mit einem einzigen Bahnticket. Das ist das Ziel einer Initiative, die die EU-Kommission in Brüssel heute vorgestellt hat. Danach sollen Anbieter wie die Deutsche Bahn verpflichtet werden, auch Tickets für Strecken von Betreibern in anderen Ländern zu verkaufen. Bisher müssen sich Reisende solche Fahrkarten bei unterschiedlichen Anbietern besorgen. Das waren die Nachrichten. Das Wetter: Heute Nachmittag gibt es verbreitet Schauer, die auch kräftig sein können. Zwischendurch ist aber auch mal ein bisschen Sonne möglich. Und mit maximal 9 bis 15 Grad ist es weiterhin kühl. Auch heute Nacht weitere Schauer. Die Temperaturen gehen zurück auf 7 bis 2 Grad. Ähnlich wie heute wird es auch morgen und noch etwas kühler. Und die weiteren Aussichten: Am Freitag wechselhaft mit Schauern bis 14 Grad. Und am Samstag dann weniger Schauer und öfter Sonnenschein bis 16 Grad. Die Zeit 13.04 Uhr.
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1: A7 Fulda-Kassel zwischen Melsungen und Dreieck Kassel-Süd. 5 Kilometer Stau, da laufen Bergungs- und Reinigungsarbeiten und es ist nur die linke Spur frei. Umleitungsempfehlung ab Homberg-Efze über die B323 nach Kastorf. Von dort über die B254 Richtung Kassel zur A49 Anschlussstelle Felsberg. A7 Fulda-Würzburg zwischen Fulda, Dreieck und Bad Brückenau-Volkers 4 Kilometer Stau. A60 Mainz-Rüsselsheim zwischen Mainz-Laubenheim und Bischofsheim 2 Kilometer Stau. Und Stadtverkehr Fulda, die B458, die Dipperzer Straße, ist zwischen der A7-Anschlussstelle Fulda-Mitte und der L3174 wegen eines Unfalls mit mehreren Fahrzeugen in beiden Richtungen gesperrt bis auf Weiteres. Bitte umfahren Sie den Bereich möglichst weiträumig.
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3: Guten Tag. Im Netz gibt's ja ganz oft Vergleiche, wo man dann sehen kann, wer wie viel verdient in seinem Beruf. Offenbar ist das ein Bedürfnis von vielen Menschen zu wissen, wie viel der eine hat und ob es vielleicht mehr oder weniger ist, als man selbst hat. Manchmal liegen die Zahlen aber auch offen, zum Beispiel, weil Tarife ins Spiel gekommen sind. Bei Beamten ist das in bestimmten Gruppen so. In Hessen gibt es rund 110.000 hessische Beamte und 87.000 Pensionäre. Und die gute Nachricht für sie ist, ab Juli bekommen sie mehr Geld. Rund 6% mehr Geld sollen es sein. Das hat der Innenminister heute in Wiesbaden gesagt. Das Land muss die Gehälter der Beschäftigten anpassen. Zum einen eben nach dem Tarifergebnis im März, zum anderen aber auch wegen eines noch schon langen Streits um die Verfassungsmäßigkeit der Gehälter der Beamten. Unsere Landtagskorrespondentin Viktoria Enzenauer kann uns das genauer und wahrscheinlich auch sehr viel besser ausdrücken. Viktoria, wie sehen diese Anpassungen denn konkret aus?
5: Ja, die Beamten und Pensionäre, die bekommen demnächst mehr Lohn, und zwar in zwei Stufen. Ab Juli sollen sie 3% mehr Geld erhalten, mindestens aber 110 Euro mehr. Ab Oktober 2027 kommen nochmal 2,8% obendrauf. Außerdem werden die Familienzuschläge für die ersten beiden Kinder erhöht und die unterste Stufe der ersten Besoldungsgruppe wird gestrichen. Beamte steigen also künftig mit einem höheren Gehalt ein. Im März hatten sich das Land Hessen und die Gewerkschaften auf neue Tarifabschlüsse geeinigt. Die werden mit diesem Plan jetzt übertragen. Außerdem muss das Land die Gehälter auch verfassungskonform machen, nachdem der Verwaltungsgerichtshof in Kassel diese als zu niedrig und verfassungswidrig eingestuft hatte.
3: Das gab übrigens ja nicht nur das Urteil vom Verwaltungsgerichtshof in Kassel, da gab es auch noch ein Urteil vom Bundesverfassungsgericht zur Besoldung der Berliner Landesbeamten. Was hat das damit zu tun?
5: Ja, im September 2025, da entschied das Bundesverfassungsgericht, dass die A-Besoldung der Beamten des Landes in den Jahren 2008 bis 2020 verfassungswidrig war. A-Besoldungen sind die geringste Stufe der Beamtengehälter. Das hatte zur Folge, dass alle Länder nachbessern mussten, so auch Hessen. Das hat den Druck noch einmal erhöht, bei den Gehältern jetzt nachzubessern. Lange hat man also hier auf einen Plan der Landesregierung gewartet, was die Verfassungskonformität wiederherstellt. Sollte. Allerdings betont Innenminister Poseck heute auch, dass es in den letzten Jahren bereits immer wieder Gehaltssteigerungen gab und sie in den vergangenen anderthalb Jahren nahezu 14% mehr bekommen haben. Trotzdem will das Land Hessen sich das leisten, auch wenn man damit an die Belastungsgrenze komme, sagt der Innenminister. Mehr als 750 Millionen Euro sind für die Veränderungen bei den Gehältern pro Jahr vorgesehen. Das sei bereits im aktuellen Haushalt eingerechnet, sagt der Innenminister.
3: Okay, also hat ein bisschen gedauert, aber jetzt ist es am Laufen. Nicht ganz so lange hat es gedauert, bis es Kritik gab. Die kam gestern sofort von den Gewerkschaften. Was sagen die?
5: Ja, den Gewerkschaften, denen reicht der jetzt vorgelegte Plan nicht aus. Der Deutsche Gewerkschaftsbund, der findet es grundsätzlich gut, dass die Ergebnisse des Tarifabschlusses von März übertragen wurden. Auf den Mindestbetrag von 110 Euro, da hatten die Gewerkschaften gedrängt, damit gerade die untersten Besoldungsgruppen auch etwas spüren. Trotzdem fehlen ihnen strukturelle Verbesserungen. Sie bezweifeln auch, ob das ausreichen wird und wollen jetzt die Vorschläge erst

0: bei 3 Jahren Gefängnis, wenn ein Täter oder eine Täterin K.O.-Tropfen einsetzt und dann das Opfer ausraubt oder vergewaltigt. Der Bundesjustizministerin, das ist Stefanie Hubig von der SPD, der ist das zu wenig. Sie hat gesagt, Vergewaltigungen unter Einsatz von K.O.-Tropfen sind besonders hinterhältig und gefährlich. Die Opfer sind in den allermeisten Fällen Frauen und die sollen in der Zukunft besser geschützt werden.
1: Das ist das, was wir auch gehört haben. Aber was genau soll sich denn da jetzt ändern?
0: K.O.-Tropfen werden rechtlich anders eingestuft und zwar als gefährliches Werkzeug. Und dann steigt die Mindeststrafe auf 5 Jahre Gefängnis. Juristisch ist es so, bisher kriegt man nur dann mindestens 5 Jahre Haft, wenn bei einer Tat eine Waffe oder ein anderes gefährliches Werkzeug eingesetzt wird. Jetzt sollen 2 Paragraphen vom Strafgesetzbuch geändert werden, bei denen geht es um Raub- und Sexualdelikte. Und da wird das Wort Mittel ergänzt. K.O.-Tropfen sind so ein Mittel. Und dann kriegt man eben mindestens 5 Jahre Haft, wenn man eine gefährliche Waffe oder eben ein Mittel wie K.O.-Tropfen einsetzt.
1: Gut, aber das Problem bei diesen K.O.-Tropfen ist ja oft, dass solche Fälle nur selten aufgeklärt werden. Täter landen dann auch relativ selten vor Gericht. Warum ist das eigentlich so schwer, diese Fälle aufzudecken?
0: Das hat verschiedene Gründe. Wenn jemand K.O.-Tropfen bekommen hat, wirkt das für Außenstehende oft so, als hätte die Person einfach ein bisschen zu viel getrunken. Und das heißt, selbst wenn das jemand mitkriegt, wird das oft nicht richtig interpretiert. Dann kommt dazu, dass die Substanzen im Körper nur wenige Stunden nachweisbar sind. Das heißt, Betroffene müssen sofort erkennen, dass hier was nicht stimmt und richtig reagieren. Und das heißt, ins Krankenhaus fahren, sich untersuchen lassen, Spuren sichern lassen. Ganz wichtig für die Ermittlung später. Und außerdem erzeugen K.O.-Tropfen einen Filmriss. Das heißt, Betroffene können den Ermittlern danach meistens nicht helfen bei der Rekonstruktion von ihrem Abend. Und deswegen werden Täter oft nicht ermittelt.
1: Gut, wenn diese Aufklärungsquote jetzt so gering ist, was bringt dann eine Strafverschärfung?
0: Naja, optimistisch betrachtet könnte man jetzt sagen, vielleicht überlegt sich das ein Täter 2-mal, wenn für den Einsatz von K.O.-Tropfen mindestens 5 Jahre Gefängnis im Raum stehen. Pessimistisch betrachtet muss man aber sagen, eventuell macht das jetzt nicht den großen Unterschied. Wichtig wäre mehr Aufklärungsarbeit, das Getränk nie stehen lassen, immer schützen. Es gibt ja Teststreifen für Getränke, mit denen man K.O.-Tropfen nachweisen kann. Und da würde ich persönlich auch jeder Person, die gerne feiern geht, empfehlen, sowas immer dabei zu haben. Die Teststreifen, die gibt's in der Apotheke für ein paar Euro. Aber erst wenn Leute das grundsätzlich mehr auf dem Schirm haben, solche Taten dann schneller erkannt und besser ermittelt werden, erst dann würden ja auch die höheren Strafen greifen.
1: Das ist nachvollziehbar. Und noch eine wichtige Frage dürfte uns jetzt beschäftigen, nämlich die Frage, wann kommt denn das Gesetz?
0: Das dauert noch ein bisschen. Das Kabinett hat dem Entwurf jetzt zugestimmt, also der Kanzler und seine Ministerinnen und Minister. Aber das Gesetz muss noch durch den Bundestag und den Bundesrat. Also vor der Festivalsaison diesen Sommer wird das wahrscheinlich eher nichts mehr. Aber im Laufe des Jahres könnte die Änderung definitiv noch kommen.
1: Dann schauen wir mal. Die Bundesjustizministerin, sie heißt Stefanie Hubig, hat heute zumindest ein schärferes Gesetz gegen K.O.-Tropfen auf den Weg gebracht. Was drinstehen soll und wann es kommt, das hat uns AD-Korrespondentin Bianca Schwarz gerade gesagt.
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1: Und jetzt machen wir einen kleinen Ausflug in die Farbenlehre. Wenn Sie die Farben Grün und Schwarz mischen, ergibt das ein sehr dunkles, ein tiefes Grün. Der Schwarzanteil absorbiert nämlich das Licht, wodurch der Grünton gesättigter, kühler und intensiver wird. Diese Farbmischung wird auch häufig genutzt, um Grüntone zu brechen. Und damit herzlich willkommen in Baden-Württemberg. Da ist heute ein grüner Ministerpräsident gewählt worden, mithilfe der CDU, die ja für die Farbe Schwarz steht. Auch wenn die offizielle Parteifarbe sich derzeit aus Schwarz und Türkis zusammensetzt. Was die reinen Zahlen angeht, sind beide Parteien gleich stark im Landtag in Stuttgart vertreten. Es gibt 56 Abgeordnete bei beiden Parteien. Gut, das reicht jetzt normalerweise, um eine ganz klare Mehrheit für die Wahl des Ministerpräsidenten zu finden. Und unser Reporter in Stuttgart ist Knut Bauer. Ich habe vorhin mit ihm sprechen können, da habe ich ihn gefragt, Herr Bauer, Sie haben das ja genau verfolgt mit der Wahl. Wenn wir jetzt rechnen, 56 mal 2 gibt 112 Stimmen, aber die hat Cem Özdemir gar nicht bekommen.
3: Nee, hat er nicht. Er ist zwar mit deutlicher Mehrheit zum Ministerpräsidenten von Baden-Württemberg gewählt worden, aber es war, das muss man ganz klar sagen, kein besonders gutes Ergebnis. 93 Stimmen der insgesamt 157 Abgeordneten bedeuten, 19 Stimmen aus dem Regierungslager von Grünen und CDU fehlen, hängt unter Umständen damit zusammen, dass es immer ein paar

0: Unzufriedene gibt, die bei der Verteilung von Ministern und Staatssekretären leer ausgegangen sind. Auch Winfried Kretschmann hat vor 5 Jahren bei seiner Wiederwahl 5 Stimmen aus dem Regierungslager nicht bekommen. Aber das Ergebnis zeigt auch, dass die Wunden bei der CDU nach dem Wahlkampf noch nicht ganz verheilt sind. Da gab es ja auch den Vorwurf einer Schmutzkampagne.
1: Jetzt könnte Özdemir natürlich sagen, mir doch wurscht, ich habe es geschafft, was ich machen wollte. Hat man ihm angesehen, dass er trotzdem ein bisschen, sagen wir mal, verschnupft ist nach dem Ergebnis?
0: Nö, eigentlich nicht. Dafür ist er zu sehr Profi. Er hat die Wahl angenommen und ist auch vor wenigen Minuten vereidigt worden. Er hatte einen Schwur auf die Eidesformel geleistet, wonach er alles zum Wohle des Volkes tun werde und die Verfassung achte. Und er hat es mit der religiösen Beteuerung getan.
2: Ich schwöre es, so wahr mir Gott helfe.
0: Damit war er dann vereidigt.
1: Sie haben schon angesprochen, dass es vorher im Wahlkampf ein bisschen durcheinander gegangen ist. Es gab ja die Aufholjagd der Grünen, dann der knappe Sieg. Das sei alles nicht so fair gewesen, weil gegen Ende des Wahlkampfes ein Video von CDU-Spitzenkandidat Manuel Hagel aufgetaucht war. Da hatte er von einer Schülerin und ihren rehbraunen Augen geschwärmt. Und dann gab es den Shitstorm. Davon ist scheinbar gar nichts mehr zu spüren. Ist wirklich alles Friede, Freude, Eierkuchen zwischen Grünen und CDU in Baden-Württemberg?
0: Naja, wie dieses Ergebnis bei der Ministerpräsidentenwahl zeigt, offensichtlich nicht. Also da gibt's quasi im Hintergrund immer noch so ein paar Verwerfungen. Aber nach außen, ja, da stimmt die Chemie inzwischen. Nachdem die CDU eine Weile gebraucht hat, um die riesige Enttäuschung zu verarbeiten, dass es eben doch nichts geworden ist mit dem sicher geglaubten Wahlsieg und der Rückeroberung der Staatskanzlei. Es gab dann den Deal, dass die knapp vorne liegenden Grünen den Ministerpräsidenten stellen und die CDU dafür den Posten des Landtagspräsidenten bekommt. Das ist jetzt der bisherige Innenminister Thomas Strobel. Und das hat dann dafür gesorgt, dass das Klima inzwischen einigermaßen okay ist. Und wenn man in den Koalitionsvertrag schaut, auch der ist ziemlich ausgewogen.
1: Angeblich haben sich Özdemir und Hagel ja auch bei einem Waldspaziergang ausgesprochen, aber die müssen eben jetzt auch liefern. Bei der Besetzung der Ministerien sind die Grünen da sogar auf die CDU zugegangen. Wie wird Özdemir das angehen? Kann der da von seinem Vorgänger, von Winfried Kretschmann, lernen oder wird er schon eigene Akzente setzen?
0: Sowohl als auch, würde ich sagen. Er wird auf jeden Fall den pragmatischen Realo-Kurs der Mitte fortsetzen, den Kretschmann häufig gegen die Meinung der Bundesgrünen eingeschlagen hat. Und er wird sich das, wie Kretschmann, auch leisten können, weil er es eben geschafft hat, die Staatskanzlei für die Grünen zu halten. Er ist bundesweit jetzt der 2. grüne Ministerpräsident. Aber Özdemir wird auch eigene Akzente setzen, gerade aufgrund seiner bundespolitischen Erfahrung als langjähriger Grünen-Vorsitzender und Bundesminister. Da kann man davon ausgehen, dass er sich wesentlich öfter zu bundespolitischen Themen zu Wort melden wird, als dies Winfried Kretschmann getan hat.
1: Cem Özdemir ist in Baden-Württemberg zum Ministerpräsidenten gewählt worden. Im ersten Wahlgang hat er das geschafft, aber er hat dabei nicht alle Stimmen bekommen. Aber Grün-Schwarz kann jetzt trotzdem die Arbeit im Ländler angehen. Über die Wahl und die Ausgangssituation hat uns Knut Bauer aus Stuttgart informiert. Heute Abend in Würzburg, wenn ich das so sage, fällt mir ein, klingt das, als würde ich Sie auf ein Glas Wein einladen wollen vor dem Feiertag morgen. Gut, das können Sie beim 104. Deutschen Katholikentag sicher auch genießen. Aber das ist ja nicht der eigentliche Grund, warum die Menschen, die glauben, nach Würzburg kommen. Und das sind immerhin bis zu 30.000, die da erwartet werden über die nächsten Tage. Und 900 Veranstaltungen sind auch schon geplant. Und das Beste, natürlich gibt es auch ein Motto.
3: Hab Mut, steh auf. Passender hätten die Veranstalter vom Zentralkomitee der Deutschen Katholiken und das gastgebende Bistum Würzburg ihr Motto für den diesjährigen Katholikentag nicht wählen können in Zeiten von Krieg und Krisen. Zentrales Thema ist die Sorge um die Demokratie. Von Würzburg solle ein starker Impuls der Ermutigung ausgehen, so die Präsidentin des Zentralkomitees der Deutschen Katholiken, Irme Stetter-Karp.
4: Wir haben einen starken Druck von rechts, fast könnte man sagen, in der Mitte angekommen. Und deshalb ist die Frage, wie Christen damit umgehen, ob sie dem standhalten, ob sie sich zurückziehen. Insofern, für uns ist es ein Katholikentag, der auch ein politisches Signal setzen will. Wir sind da und wir bringen unsere Werte ein.
3: Hab Mut, steh auf. Das Motto des Katholikentags ist als Forderung nicht nur nach außen, sondern auch nach innen an die Kirche selbst gerichtet. Gastgeber Bischof Franz Jung ist klar, dass ein Katholikentag angesichts sinkender Mitgliederzahlen heute weniger starke Akzente setzen kann als früher. Trotzdem sei es wichtig, als Kirche in der Gesellschaft Gesicht zu zeigen.
5: Kirche ist nicht nur Gottesdienst feiern im eigenen engen Raum, sondern Kirche muss in den Kontakt mit den Menschen, mit den Nöten ihrer Umgebung kommen.
3: Wie das gehen kann, zeigt ein bisher einmaliges Projekt auf einem Kirchentag, die Demokratiekirche. Sie wird vom Bistum Würzburg in Kooperation mit der Jugendbildungsstätte Unterfranken organisiert. Mit Workshops und Mitmachformaten soll gezeigt werden, wie Kirche zur Stärkung der Demokratie beitragen kann, sagt Katharina Leniger vom Bistum Würzburg.
6: Also die Bänke kommen raus und es gibt einen Workshop-Raum, der abgetrennt ist, wo insgesamt 9 Workshops zu verschiedenen Themen im demokratischen Bereich stattfinden. Dann gibt es eine Streitbar, wo die Möglichkeit gibt, über verschiedene Themen ins Gespräch zu kommen. Und dann gibt es noch Ausstellungen zu verschiedenen Themen, Menschenwürde und auch über Kirchenasyl zum Beispiel.
3: Wie immer auf Katholikentagen sind auch die großen weltpolitischen Themen auf den zahlreichen Diskussionspodien präsent. Globale Gerechtigkeit und Klimakrise, Friedenspolitik und Aufrüstung angesichts neuer geopolitischer Herausforderungen.
4: Die Frage, wie Europa sich überhaupt ins Spiel bringen kann, weil es ja doch in einer großen Abhängigkeit, auch militärisch steht, mit all den Folgen. Das ist der eine Komplex und der andere Komplex Innenpolitik. Wir haben eine Regierung, die doch manche Fragen hinterlässt, offensichtlich in der Bevölkerung. Das Vertrauen ist nicht zu groß und insofern doch eine unruhige Situation, in der wir auch sagen wollen, wir stehen für gesellschaftlichen Zusammenhalt.
3: Den Fragen von Jugendlichen will sich dann auch Bundeskanzler Friedrich Merz stellen, wenn er am Freitag den Katholikentag besucht. Bundespräsident Frank-Walter Steinmeier kommt zur Eröffnung heute Abend und wird am Donnerstag ein eigenes Podium zu Demokratie und Ehrenamt bestreiten. Auch weitere Bundesministerinnen und Minister werden erwartet, sowie Prominente aus Gesellschaft und Kultur, etwa Klimaaktivistin Luisa Neubauer oder Entertainer Harald Schmidt.
1: Das hört sich nach einem breiten und interessanten und umfangreichen Programm an. Der Deutsche Katholikentag beginnt heute Abend in Würzburg. Anja Dechert hat uns gesagt, was da alles geplant ist. Traditionell ist morgen Christi Himmelfahrt. Das ist der 40. Tag nach Ostern. Das ist also ein kirchliches Fest, was stattfindet. Da feiern Christen die Rückkehr des Sohnes Jesu zu seinem Vater. Landläufig nennen wir das aber auch oft Vater-, Herren- oder Männertag. Auf jeden Fall ist der Donnerstag ein Feiertag und wird gerne auch mit Ausflügen unter Männern gefeiert. Vater zu sein funktioniert heute aber ganz anders, als das vielleicht vor 20 oder 30 Jahren noch der Fall war. Viele Väter von heute, die scheinen sehr viel präsenter zu sein in ihrer Familie und die nehmen sich oft auch viel mehr Zeit für ihre Kinder, als das die Väter der Generationen vorher getan haben. Zum Beispiel machen sie das auch in einem Papa-Kind-Kurs.
7: In der evangelischen Familienbildung in Frankfurt-Sachsenhausen. Um einen großen Holztisch sitzen 4 Väter mit Kind jeweils vor einem Laptop. Sie wollen zusammen ein Videospiel programmieren lernen. Kursleiterin Morwin Agnew gibt Ihnen einen ersten Einblick, worum es geht.
8: Das ist unsere Hauptfigur, unser Held sozusagen, der fliegende Hippo. Ich habe jetzt hier so Käfer, das sind auch Bösewichte und halt hier den Geist, das ist auch ein Bösewicht. Und der Hippo will Donuts. Sammelt die ein.
7: Ein solches Spiel sollen die Papa-Kind-Teams nun selbst programmieren. Dazu erklärt die Kursleiterin die einzelnen Schritte, damit sie sich an die Arbeit machen können. Vater Daniel sitzt mit seiner 9-jährigen Tochter Sophia an einem der Laptops. Um den Ablauf des Videospiels zu programmieren, versuchen sie verschiedene Befehle in die richtige Reihenfolge zu bringen.
9: Jetzt haben wir aber falsch. Sowas.
10: Ja, meine ich ja.
9: Ja, dann können wir das nochmal ändern.
10: Ich glaube, das war nicht
7: mehr. Um die beiden herum sitzen noch 3 weitere Väter mit Kind. Alle sind hochkonzentriert bei der Sache, während die Kursleiterin hier oder da weiterhilft, wenn es mal klemmt. Sie selbst ist ganz begeistert.
11: Die sind immer toll. Also die helfen sich untereinander, lassen die Kinder auch machen. Weil das ist ja natürlich auch Kreativität, die sie da dabei entwickeln. Natürlich auch eine Beziehung mit den Vätern, die sehr viel fester ist, wenn die wirklich zusammen Probleme lösen müssen.
7: Doch was bewegt die Väter selbst, diesen Kurs mit ihrem Kind zu machen?
12: Weil er sich dafür interessiert Und weil ich glaube, dass das eine gute Möglichkeit ist, ihm nochmal von einer anderen Perspektive her diese Materie nahezubringen.
13: Ganz oft ist es ja so, dass ich unsere Tochter unser Handy ausleiht, um zu spielen. Aber heute mache ich mit ihr was zusammen. Also von diesem Zugucken oder sie spielt, macht sie was selber. Das ist toll.
7: Grundsätzlich ist allen Vätern hier wichtig, Zeit für ihre Kinder zu haben, selbst wenn Beruf und Familie nicht immer leicht zu vereinbaren sind. Schließlich erleben sie das Vatersein selbst als eine Art Learning by Doing. Dazu sagt Vater Daniel:
14: Die Kinder kommen halt ohne Anleitung. Ne? Ein Stück weit ist es immer Lernen. Ich denke, ein Teil bringt man vielleicht auch selber aus seiner Erziehung mit und ein Teil muss man dann auch schauen, wie es läuft. Also es ist durchaus auch ein Lernprozess.
7: Vater Mario, der mit seinem 9-jährigen Sohn Maikon da ist, ergänzt:
12: Man kann es vielleicht lernen, indem man so ein bisschen an seine eigene Kindheit denkt und versucht dann so ein paar Dinge aus Kinderperspektive zu sehen. Wenn man jetzt denkt, wie möchte ich denn jetzt meinen Papa haben, dann ist das natürlich ganz schön, wenn man durch die Empathie dem Kind vielleicht ein bisschen das bieten kann, was es gerade braucht.
7: Den Kindern gefällt es auf jeden Fall, dass sich ihre Väter hier Zeit für sie nehmen.
10: Mir macht es richtig Spaß, ein eigenes Videospiel herzustellen, weil ich sehe das halt oft und wenn ich das mal selbst machen kann, finde ich das halt richtig cool. Mein Papa sowas zu machen, macht halt auch richtig Spaß.
15: Ich interessiere mich schon seit langem für sowas. Er macht sowas auch und das Programmieren und zusammen macht halt mehr Spaß.
10: Der kann mir dann auch ein bisschen helfen, wenn ich nicht so richtig weiß, was ich jetzt machen soll.
1: Tja, gute Idee. Ein Papa-Kind-Kurs zum Programmieren. Was genau passiert, hat uns hr-Inforeporterin Jutta Nieswand berichtet. Jetzt gehen wir ins Kino und zwar schauen wir uns japanische Filme an. Die gibt's beim Nippon Connection, bei diesem Filmfestival, das schon zum 26. Mal stattfindet in Frankfurt. Und da gehen auch relativ viele Leute hin. Aber nicht nur die, die gucken wollen. Da sind auch Schauspielerinnen und Schauspieler, Regisseure und Regisseurinnen. Vom 2. bis 7. Juni passiert das diesmal. Und da gibt's eben nicht nur Filme, auch wenn Sie das, was Sie jetzt hören, anders daherkommt, als Sie es von uns gewohnt sind, von unserem Hörfunkangebot, gehört das dazu. Aber auch hr-Info ist Medienpartner.
16: Ein merkwürdiger Körper- und Gymnastikkult entwickelt sich an einer Schule in Japan. Eine bedrohliche Dynamik entsteht, die in einer Horrorgroteske endet. Das ist der Film New Group von Yuta Shimotsu, eines der Highlights beim Festival Nippon Connection.
17: Das ist ein Horrorfilm, der so ein bisschen mit verschiedenen Wahrnehmungen spielt und mit der Unsicherheit, ob das, was das Publikum sieht, wirklich stattfindet. Durchaus ein Film, bei dem man sich schaudern kann, aber der auch immer so ein bisschen den Schalk im Nacken hat.
16: Sagt Florian Höhr, Leiter des Filmprogramms bei Nippon Connection, über den Film New Group. Die Rolle der Schülerin Ai spielt die 25-jährige Anna Yamada, die in diesem Jahr mit dem Nippon Rising Star Award ausgezeichnet wird. Zwischen Realität und Fiktion bewegen sich die über 130 Kurz- und Langfilme des Festivals, diesmal mit dem Fokusthema Shades of Reality.
17: Was ist jetzt wirklich real oder was findet nur in der Imagination der Hauptfigur statt? Also zum Beispiel Filme, die mit subjektiver Erinnerung spielen, wie zum Beispiel A Pale View of Hills von Kei Ishikawa, der letztes Jahr auch in Cannes gezeigt wurde. Und auch ein wichtiger Teil ist, wie Historienfilme ein bestimmtes Bild von Geschichte erzeugen und damit auch so ein bisschen unsere Wahrnehmung von Geschichte prägen.
16: Ein einsamer und schweigsamer Junge, der plötzlich zum Superstar wird. Das ist die Geschichte von Jinsei. Ein Animationsfilm, den Regisseur Ryuya Suzuki ganz alleine produziert hat.
17: Dieser Film ist visuell sehr, sehr einfallsreich, hat einen sehr starken Soundtrack und zeigt eben, dass mit Animationsfilmen sehr viel mehr möglich ist, als zum Beispiel einfach nur Fantasy-Geschichten zu erzählen.
16: Sagt Florian Höhr. Japanische Anime-Filme richten sich längst nicht nur an Kinder. Und für den besten animierten Kurzfilm gibt es beim Festival einen eigenen Preis.
18: Nippon Connection.
16: Seit seiner Gründung im Jahr 2000 hat sich Nippon Connection zum größten japanischen Filmfestival entwickelt, mit vielen Gästen aus der japanischen Filmszene und einem ständig wachsenden Publikum an 13 Locations in Frankfurt. Was macht den japanischen Film so attraktiv?
17: Generell ist das japanische Kino ganz anders als zum Beispiel klassische Hollywood-Erzählungen, die oft ja nach einer Standardformel erzählt werden. Und viele japanische Filme sind sehr unvorhersehbar in ihrer Art des Erzählens.
16: Dazu kommt die Möglichkeit, in eine andere Lebenswelt einzutauchen. Und das nicht nur im Kino, sondern in diesem Jahr mit einer Rekordzahl an Begleitveranstaltungen. Mit Literatur und Musik, Workshops und japanischer Küche.
1: Das japanische Filmfestival Nippon Connection in Frankfurt läuft vom 2. bis 7. Juni. Christoph Schäffer hat uns gesagt, was wir da alles zu erwarten haben.
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21: 14.31 Uhr. Land Hessen nimmt weniger Steuern ein. Autobahn und Bundesstraße nach Bombenentschärfung wieder frei. Charles III. Hält King's Speech im Parlament in London. Das Wetter, Schauer und auch Gewitter bis 15 Grad. Mein Name ist Daniel Skondo. Die Steuereinnahmen brechen in Hessen deutlich ein. Laut der neuen Steuerschätzung wird das Land bis 2030 fast 1,8 Milliarden Euro weniger einnehmen als bisher kalkuliert. Bei den Kommunen seien es etwa 1,5 Milliarden Euro weniger. Aus Wiesbaden, Erik Hane.
22: Für das laufende Jahr ergebe sich für Hessen ein Minus von 365 Millionen Euro. Deshalb müsse beim Haushalt gespart werden. Schon jetzt plant die Koalition in Wiesbaden mit rund 1,9 Milliarden Euro neuen Schulden. Grund für die schlechten Zahlen sei laut Finanzministerium auch der Iran-Krieg, der die Wirtschaftskrise verschärfe. Umso wichtiger sei es, dass der Bund jetzt für mehr Wachstum sorge.
21: Der Kampfmittelräumdienst hat eine Weltkriegsbombe in Wiesbaden erfolgreich entschärft. Auch die A66 und die B455 wurden wieder freigegeben. Genauso die Bahnstrecke von Wiesbaden nach Köln. Die amerikanische Fliegerbombe war gestern zwischen Erbenheim und Nordenstadt entdeckt worden. Cem Özdemir ist neuer Ministerpräsident von Baden-Württemberg. Nach seiner Wahl im Stuttgarter Landtag legte der grünen Politiker dort den Amtseid ab. ARD-Reporterin Iris Volk.
23: Auch die Ministerinnen und Minister seiner Regierung wurden vereidigt. Mit 93 Stimmen waren auf Özdemir bei seiner Wahl deutlich weniger Stimmen entfallen, als die Regierungsfraktionen Mandate haben. Grüne und CDU haben im neuen Landtag gemeinsam 112 Abgeordnete. 34 Stimmen bekam CDU-Mann Hagel, den die AfD-Fraktion als Gegenkandidaten vorgeschlagen hatte. Hagel hatte allerdings umgehend klargestellt, dass er für das Amt nicht zur Verfügung stehe.
21: Er zählt zu den wichtigsten Terminen des Königs in Großbritannien. Charles III. Hat im Parlament in London die sogenannte King's Speech gehalten. Dabei trug er die Pläne der Regierung vor. Einfluss auf den Inhalt hat Charles aber nicht. Die Zeremonie folgt jahrhundertealten Traditionen. Unter anderem fuhren der König und seine Frau Camilla in einer Kutsche zum Parlament. Charles hielt die Rede mitten in einer Regierungskrise um Premierminister Starmer. In der zweiten Basketball-Bundesliga könnten die Gießen 46ers heute Abend für eine kleine Sensation sorgen. Mit einem Sieg würden sie die Crailsheim Merlins aus den Playoffs werfen und ins Halbfinale einziehen. HR-Sportreporter Bastian Gerling.
24: Das wäre eine große Überraschung. Die Gießen 46ers haben eine schwache Hauptrunde gespielt. Sie sind als Siebter gerade so in die Playoffs gekommen. Dort haben sie sich in der Viertelfinalserie aber deutlich gesteigert und die ersten beiden Spiele gegen Top-Team Crailsheim sensationell gewonnen. Dank ihrer Leistungssteigerung dürfen sie jetzt wieder vom Aufstieg in die Basketball-Bundesliga träumen.
21: Das waren die Nachrichten. Das Wetter. Heute Nachmittag Schauer und Gewitter, dazu windig bei Höchstwerten zwischen 9 und 15 Grad. Auch in der Nacht Schauer, es kühlt dann ab auf 7 bis 2 Grad. Und morgen am Feiertag bleibt es kühl und windig mit Regen, Schauern und Gewittern bei höchstens 9 bis 14 Grad. Die weiteren Aussichten, Freitag Sonne, Wolken und am Nachmittag wieder Schauer bis 14 Grad. Und der Samstag dann etwas trockener mit Sonne und Wolken bis 16 Grad. Die Zeit 14.34 Uhr.
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21: Vorsicht auf der A66 Wiesbaden Richtung Frankfurt. Im Nordwestkreuz Frankfurt ragt in der Verbindung zur A5 in Richtung Frankfurt ein Ast in den Bereich der Fahrbahn. A3 Frankfurt-Köln zwischen Kelsterbach und dem Mönchhof-Dreieck 2 Kilometer stockender Verkehr. Hier ist die Unfallstelle geräumt. A5 Darmstadt-Kassel zwischen Frankfurter Kreuz und dem Westkreuz Frankfurt 5 Kilometer stockend. A7 Fulda-Kassel zwischen Melsungen und dem Dreieck Kassel Süd 4 Kilometer Stau wegen Bergungs- und Reinigungsarbeiten. Es ist nur der linke Fahrstreifen frei. A7 Fulda Richtung Würzburg zwischen dem Fuldaer Dreieck und Bad Brückenau-Volkers 6 Kilometer Stau. Und die A643 Mainz Richtung Wiesbaden zwischen dem Dreieck Mainz und dem Schiersteiner Kreuz 5 Kilometer stockender Verkehr.
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1: Guten Tag. Schauen wir auf Schwarz-Rot. Die müssen sich zusammenraufen. Hören wir immer öfter. Ist also nicht ganz neu. Das Wort wird ja auch von denen benutzt, die Teil dieser Koalition sind. Gestern und heute jedenfalls gab es Gelegenheit, dem Wort auch Taten folgen zu lassen. Gestern haben sich die Politiker von Union und der SPD zum Koalitionsausschuss getroffen und heute ging es im Kabinett gleich weiter. Und bislang, können wir zumindest sagen, gibt es wenig Grund zur Klage. Es gab wohl nichts zu hören von einem Streit. Im Gegenteil, es wurden sogar Beschlüsse gefasst.
0: Am Morgen danach haben die Abgeordneten von Union und SPD Post bekommen. Von ihren Fraktionschefs Jens Spahn und Alexander Hoffmann schreiben ihren Unionsleuten Matthias Mirsch, seinen Sozialdemokraten, was da gestern Abend im Koalitionsausschuss beschlossen wurde. Erste Botschaft, die 1000 Euro Entlastungsprämie ist final beerdigt. Oder wie Spahn und Hoffmann es formulieren.
2: Das Vorhaben der 1000 Euro Prämie verfolgen wir nicht weiter.
0: Zweite Botschaft, vor der Sommerpause wollen sie im Paket. So wie SPD-Vizekanzler Klingbeil es mal wollte. Die großen Reformvorhaben auf die Schiene setzen.
2: Bei einem weiteren Koalitionsausschuss vor der Sommerpause wollen wir zu den aktuell wesentlichen Reformthemen Steuer, Arbeitsmarkt, Rente und Bürokratierückbau im Paket zu gemeinsamen Entscheidungen kommen.
0: Das alles gab es nur schriftlich an die eigenen Leute. Dazu die Info, dass der Kanzler Anfang Juni die Sozialpartner, also Gewerkschaften und Arbeitgeber, ins Kanzleramt lädt. Motto, nur gemeinsam wird's gehen. Öffentlich sagen wollte das niemand, nur einer redete via Social Media. Das war der Bayer und CSU-Chef Söder, wer sonst.
4: Guten Morgen aus Berlin. Nach einem konstruktiven Koalitionsausschuss mit dem klaren Ziel- und Entwicklungsplan für die Reformen der nächsten Monate, jetzt hier die letzten Sekunden in meinem Büro in Berlin.
0: Ansonsten gilt, kein Krach und öffentliches Schweigen ist auch ein Erfolg. Offiziell hieß es lediglich kurz und von allen gleich schriftlich formuliert, ein Arbeitsprozess für die anstehenden Reformen sei gestern Nacht verabredet worden. Der CDU-Mann Armin Laschet sagt, gut, aber...
5: Natürlich hätte man den Arbeitsprozess auch schon mal vor einem halben Jahr in Gang setzen können, aber... Besser jetzt als nie.
0: Was noch? Als Entlastungssignal für alle Bürger wird die CO2-Preiserhöhung für 2027 ausgesetzt. Einsparvolumen für alle angeblich 2,8 Milliarden. Grünen Co-Chef Banaschak reicht das natürlich alles nicht. Der fragt, was für eine Entlastung gibt's denn jetzt sofort? Ist die Regierung noch handlungsfähig?
6: Eingeschränkt und das ist kein gutes Zeichen, weil wir sind jetzt in Woche 11 nach Beginn der Eskalation im Iran im Nahen Osten. Woche 11 der größten Energiekrise der letzten Jahrzehnte.
0: Außer einem laut Kanzler Merz leidlich funktionierenden Tankrabatt gäbe es wenig. Dafür jedenfalls gibt's derzeit zumindest keine Hinweise, dass sie sich gestern Abend weiter gestritten haben. Gott sei Dank, sagt Armin Laschet, CDU.
5: Die Streiterei nervt die Leute einfach und sie ist auch nicht gut. Und ich verstehe auch nicht die Strategie, denn sie hilft keinem der beiden.
0: Sagt übrigens mit Blick auf die schwarz-rote Koalition auch einer, der jahrelang Politik als Handwerk organisierte, Thomas de Maizière. Der war mal Kanzleramtschef, Verteidigungs- und Innenminister und sagt bei Maischberger, dass das Parteiengezänk, wer was besser kann, Union oder SPD, allen schade.
25: Die Bürger interessiert das. Gehandelt wird, dass umgesetzt wird, dass gearbeitet wird, dass nüchtern seine Bahn gezogen wird. Das interessiert. Und dann geht es beiden Regierungsparteien damit besser. Und dieser Irrglaube, der muss jetzt, glaube ich, mal enden.
0: Anfangen soll dagegen jetzt der Arbeitsprozess in Sachen Reformen. Morgen ist allerdings erstmal Feiertag, auch im politischen Berlin.
1: Das sei Ihnen auch gegönnt, dass Sie auch mal einen Feiertag haben. Aber wir nehmen mit, heute zumindest, gab es Beschlüsse statt Streit, Schweigen statt Poltern. es war wohl so, wie es sein sollte, wenn Schwarz-Rot zusammenkommt. Die können auch anders. Das ist der aktuelle Eindruck. Georg Sparte ist unser Korrespondent im Hauptstadtstudio und er hat uns eben erzählt, wie die Stimmung nach dem Koalitionsausschuss heute rübergebracht worden ist. Cem Özdemir betont ja immer wieder, er sei ein schwäbischer Türke. Damit will er ausdrücken, ich kann beides. Vielleicht hat ihm das sogar geholfen, um den Job zu bekommen, den er wollte. Er ist heute zum Ministerpräsidenten in Baden-Württemberg gewählt worden, auch vereidigt worden. Er hat auch die Formel dazu gesprochen. Und damit hat er Winfried Kretschmann beerben dürfen. Jetzt will Özdemir solide Politik für Baden-Württemberg anbieten, und zwar grün. Aber eben nicht so grün, wie die Bundespartei das vorlebt, sondern so grün, wie die Menschen das in seinem Bundesland wollen. Und Özdemir hat auch noch was anderes geschafft. Er ist der erste Ministerpräsident in Deutschland mit türkischen Wurzeln.
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1: Von Filiz Kükrekol.
3: Das ist historisch. Und der Verweis auf den früheren NRW-Ministerpräsidenten David McAllister, der zieht nicht. Britische Staatsangehörige werden in Deutschland, wenn überhaupt, als Premium-Ausländer gelesen. Wir sprechen dieser Tage viel über die AfD, die in Sachsen-Anhalt den Ministerpräsidenten stellen könnte und die im Landtag von Baden-Württemberg mit 35 Abgeordneten vertreten ist. Ja, rund 19% der Wählerinnen und Wähler im Land haben ihr Kreuz rechts außen gemacht, aber mehr als 70% haben Parteien gewählt, die zu unserer freiheitlich-demokratischen Grundordnung stehen. Ein Drittel der Wählerinnen und Wähler im Land wollte, dass der nächste Ministerpräsident Cem Özdemir heißt. Als bekannt wurde, dass Özdemir der Spitzenkandidat der Grünen für die Landtagswahl in Baden-Württemberg wird, haben viele gefragt, kann das gut gehen mit diesem Namen? Ich war eine von ihnen, denn ich weiß, dass es immer noch einen Unterschied macht, wie man heißt in Deutschland. Doch die Herkunft und der Name des neuen Ministerpräsidenten haben bei diesem Wahlkampf keine Rolle gespielt. Bei den Parteien der politischen Mitte und auch links davon ging es vor allem um Inhalte, nicht um die Herkunft. Die CDU hat nicht nachgetreten, als sie sich durch ein 8 Jahre altes Video vorgeführt fühlte. Die konservative politische Mitte in diesem Land hat, zumindest nach außen, Haltung gezeigt. Genauso wie die Menschen in Baden-Württemberg. Der im Wahlkampf oft beschworene Satz, es spielt keine Rolle, wo jemand herkommt, wichtig ist, wo er hin möchte, wird in Baden-Württemberg gelebt. Die Wahl von Cem Özdemir zum 10. Ministerpräsidenten ist der Beweis dafür. Ich glaube nicht an das Gerede von der letzten Patrone der Demokratie, die eine AfD-Regierung schon am Horizont ausmacht. Ich weiß, ich kann mich verlassen auf die Menschen in Baden-Württemberg.
1: Der erste Ministerpräsident in Deutschland mit türkischen Wurzeln, Cem Özdemir, wurde heute im Amt vereidigt und Filiz Kükrekol hat sich dazu Gedanken gemacht.
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1: Im Netz gibt's ja oft Vergleiche, wer wie viel Geld verdient. Das ist offenbar ein Bedürfnis von Menschen zu wissen, wer mehr oder eben auch weniger hat als man selbst. Manchmal liegt es allerdings auch ganz offen, was jemand bekommt, zum Beispiel weil Tarife ins Spiel kommen. Bei Beamten ist das in bestimmten Gruppen so. In Hessen gibt es rund 110.000 hessische Beamte. Außerdem kommen noch 87.000 Pensionäre dazu. Und die gute Nachricht für die Gruppen, ab Juli bekommen sie mehr Geld. Rund 6% mehr Geld sollen es sein. Das hat der Innenminister heute in Wiesbaden gesagt. Das Land muss die Gehälter der Beschäftigten anpassen. Zum einen, weil es im März ein Tarifergebnis gegeben hatte. Zum anderen aber auch wegen eines langen Streits um die Verfassungsmäßigkeit der Gehälter der Beamten. Ich habe darüber gesprochen mit unserer Landtagskorrespondentin Viktoria Enzenauer. Und ich habe sie gefragt, Viktoria, wie sehen denn diese Anpassungen konkret aus?
8: Ja, die Beamten und Pensionäre, die bekommen demnächst mehr Lohn, und zwar in 2 Stufen. Ab Juli sollen sie 3% mehr Geld erhalten, mindestens aber 110 Euro mehr. Ab Oktober 2027 kommen nochmal 2,8% obendrauf. Außerdem werden die Familienzuschläge für die ersten beiden Kinder erhöht und die unterste Stufe der ersten Besoldungsgruppe wird gestrichen. Beamte steigen also künftig mit einem höheren Gehalt ein. Im März hatten sich das Land Hessen und die Gewerkschaften auf neue Tarifabschlüsse Beschlüsse geeinigt. Die werden mit diesem Plan jetzt übertragen. Außerdem muss das Land die Gehälter auch verfassungskonform machen, nachdem der Verwaltungsgerichtshof in Kassel diese als zu niedrig und verfassungswidrig eingestuft hatte.
1: Das gab übrigens ja nicht nur das Urteil vom Verwaltungsgerichtshof in Kassel, da gab es auch noch ein Urteil vom Bundesverfassungsgericht zur Besoldung der Berliner Landesbeamten. Was hat das damit zu tun?
8: Ja, im September 2025, da entschied das Bundesverfassungsgericht, dass die A-Besoldung der Beamten des Landes in den Jahren 2008 bis 2020 verfassungswidrig war. A-Besoldungen sind die geringste Stufe der Beamtengehälter. Das hatte zur Folge, dass alle Länder nachbessern mussten, so auch Hessen. Das hat den Druck noch einmal erhöht, bei den Gehältern jetzt nachzubessern. Lange hat man also hier auf einen Plan der Landesregierung gewartet, was die Verfassungskonformität wiederherstellt. Sollte. Allerdings betont Innenminister Poseck heute auch, dass es in den letzten Jahren bereits immer wieder Gehaltssteigerungen gab und sie in den vergangenen anderthalb Jahren nahezu 14% mehr bekommen haben. Trotzdem will das Land Hessen sich das leisten, auch wenn man damit an die Belastungsgrenze komme, sagt der Innenminister. Mehr als 750 Millionen Euro sind für die Veränderungen bei den Gehältern pro Jahr vorgesehen. Das sei bereits im aktuellen Haushalt eingerechnet, sagt der Innenminister.
1: Okay, also hat ein bisschen gedauert, aber jetzt ist es am Laufen. Nicht ganz so lange hat es gedauert, bis es Kritik gab. Die kam gestern sofort von den Gewerkschaften. Was sagen die?
8: Ja, den Gewerkschaften, denen reicht der jetzt vorgelegte Plan nicht aus. Der Deutsche Gewerkschaftsbund, der findet es grundsätzlich gut, dass die Ergebnisse des Tarifabschlusses von März übertragen wurden. Auf den Mindestbetrag von 110 Euro, da hatten die Gewerkschaften gedrängt, damit gerade die untersten Besoldungsgruppen auch etwas spüren. Trotzdem fehlen ihnen strukturelle Verbesserungen. Sie bezweifeln auch, ob das ausreichen wird und wollen jetzt die Vorschläge erstmal prüfen. Die Gewerkschaft der Polizei, die kritisiert, dass das Land die Besoldung attraktiver und wettbewerbsfähiger gestalten müsse. Denn sonst würden die Beschäftigten eben in andere Bundesländer oder zum Beispiel zur Bundespolizei gehen. Mit dem Gesetz würden gerade die Mindestanforderungen erreicht, sagt die Gewerkschaft.
1: So, und der Innenminister hat heute gesagt, so machen wir das. Ist das Ganze jetzt wirklich auch schon beschlossen?
8: Beschlossen ist das Ganze noch nicht. Der Innenminister will das Gesetz nächste Woche in den Landtag einbringen. Da ist wieder Plenarwoche. Aber bis es beschlossen wird, da könnte es noch bis September dauern, wenn alles nach Zeitplan läuft. Die zusätzlichen Gehälter, die könnten dann rückwirkend ausgezahlt werden.
1: Die hessischen Beamten und Pensionäre bekommen also ab Juli wahrscheinlich mehr Geld. Warum und wieso das angepasst werden musste, hat uns Viktoria Enzenauer, unsere Landtagskorrespondentin in Wiesbaden, gesagt.
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1: 14.47 Uhr ist es jetzt am Mittwochnachmittag. Hier ist HR Info. Eine Bahn-App, ein Klick, ein Zugticket funktioniert bei uns nur innerhalb Deutschlands. Wenn Sie eine Auslandsreise von Deutschland aus machen wollen, dann sieht die Realität ganz anders aus. Da braucht es dann wahrscheinlich mehrere Klicks und meistens sogar auch noch verschiedene Buchungssysteme für Zugtickets. Das soll sich ändern. Die EU-Kommission arbeitet dran.
9: Eine Bahnfahrt durch Europa. Durch grüne Natur fahren, von einem Land in das nächste in wenigen Stunden. Das klingt romantisch.
11: Ich weiß nicht, ob Sie das schon mal versucht haben, so über Ländergrenzen hinweg einen Zug zu buchen. Die Realität ist sehr oft, man braucht 3 Apps, 5 Tabs und vielleicht noch ein Stoßgebet vorm Schlafengehen.
9: Das sagt Lena Schilling, EU-Abgeordnete aus Österreich und Mitglied der Grünen-Fraktion. Tatsächlich zeigt eine Analyse der NGO Transport and Environment, die sich für nachhaltigen Verkehr einsetzt, bei Bahnfahrten über eine Strecke von 900 Kilometern kann man mehr als die Hälfte nicht in einer einzelnen Sitzung buchen. Und nur weil man die Reise bei einem Anbieter gefunden hat, heiße das nicht, dass man die perfekte Lösung habe, sagt Jakob Rohm von Germanwatch, einem Mitglied von Transport and Environment.
12: Teilweise schwanken die Preise da erheblich, zum Beispiel wenn man sich mal München-Wien anguckt. Da zahlten Reisende bis zu einem Drittel mehr, je nachdem, ob sie das Angebot über die Plattform der ÖBB oder über die Plattform der Deutschen Bahn buchen.
9: Aber da will die EU jetzt ran. Die Europäische Kommission stellt heute ihre Pläne vor, die das Bahnfahren durch Europa angenehmer machen sollen. Kommissionspräsidentin von der Leyen hat schon vor Beginn ihrer zweiten Amtszeit angekündigt, in der EU soll es möglich gemacht werden, dass Bahnreisende auf einer Plattform mit einer Buchung eine Zugreise buchen, auch wenn die durch mehrere europäische Länder geht. Die Deutsche Bahn gehört schon jetzt zu den europäischen Eisenbahnunternehmen, die vergleichsweise viele internationale Strecken im Buchungsportal anbieten. Bei anderen europäischen Bahnunternehmen geht das kaum. Der Aufwand wird sicher einer der Punkte sein, die in den nächsten Monaten in Brüssel diskutiert werden. Gerade wenn die Buchungspläne nicht aufgehen und es Probleme gibt. Lena Schilling, Mitglied im Verkehrsausschuss des Parlaments, fordert klare Regeln.
11: Wenn man mal den Zug nicht mehr kriegt wegen einer Anschlussverbindung, dass zum Beispiel für die Hotelkosten aufgekommen wird und dass dann, wenn man diese ganze Reise gebucht hat, zum Beispiel von Wien nach Paris, dass wenn ich in Deutschland strande, dann dafür auch jemand die Hotelrechnung und die Verantwortung tragt.
9: Die Grünen-Politikerin wünscht sich ein Formular, das für alle Fälle funktioniert. Jens Gieseke von der CDU, der solche Änderungen prinzipiell gut findet, hat aber noch Klärungsbedarf für die Bahnunternehmen.
10: Die Frage ist, was mit der Haftung? Wer zahlt für welchen Teil und habe ich das Risiko, dass ich sozusagen für die Gesamtsumme hafte, auch wenn ich nur eine Teildienstleistung erbringe?
9: Die EU-Kommission wird heute ihre Vorschläge dazu machen, die dann ans Parlament und die Mitgliedstaaten gehen. Für die Kommission ist es letztendlich eine Klimafrage. Soll die Europäische Union doch bis 2050 klimaneutral werden.
1: Die EU-Kommission präsentiert also heute ihre Ideen, wie der grenzüberschreitende Zugverkehr in Zukunft einfacher werden könnte. Sarah Lopez hat uns gesagt, wie kompliziert das derzeit noch ist und wie sich's eben ändern soll. Heute Abend um 18 Uhr geht's los. Da werden sich Zehntausende versammeln vor einer schon prächtigen Kulisse, nämlich in der fürstlichen Residenz in Würzburg. Da wird ein Gottesdienst stattfinden und das ist der Beginn des 104. Deutschen Katholikentages. Der geht bis Sonntag. Die Veranstalter erwarten rund 30.000 Teilnehmende insgesamt. 900 Veranstaltungen werden wir dort erleben können. Wahrscheinlich werden sie nicht alle schaffen, wenn sie hingehen. Aber die Möglichkeit wäre da. Es gibt außerdem viele Prominente, die man treffen kann. Unter anderem kommt ja auch der Bundespräsident und auch der Bundeskanzler. Und Lothar Bauer-Ochse, der ist schon da in Würzburg, beobachtet den Katholikentag. Hab Mut, steh auf. Lothar, ist nicht etwas, was ich dir jetzt zurufe. Das ist das Motto des Katholikentages. Wie ist das denn gemeint?
13: Ja, es ist schon interessant. So ein Motto ist ja schon lange ausgesucht worden. 1,5 Jahre ist das her. Es ist ein knapper biblischer Satz. Und jetzt zeigt sich, er ist ja durchaus sehr aktuell. Die Menschen empfinden sehr unsichere Zeiten. Da sind nach wie vor die globalen Krisen, der Krieg in der Ukraine, der neue Krieg am Golf, den wir ja auch hier bei uns spüren. Und jetzt sagen die katholischen Christen, in dieser Situation wollen wir uns als wichtige gesellschaftliche Kraft positionieren. Wir sind da. Wir bringen unsere Werte ein. Das hat die Präsidentin des Zentralkomitees der deutschen Katholikin Ermelstetter Karp schon im Vorfeld gesagt. Also Christen als gesellschaftliche Kraft, die von Hoffnung geleitet ist, die nach den Quellen von Mut und Zuversicht fragt und die an Lösungen für Zukunftsfragen arbeitet. Das geht natürlich auch nach innen. Die Kirchen selbst stehen ja auch unter Druck. Die Mitgliederzahlen gehen zurück, die gesellschaftliche Beleuchtung geht zurück. Und da sagt eben auch der Katholikentag, Bange machen gilt nicht. Wir haben was beizutragen zum Zusammenleben in der Gesellschaft. Der Glaube kann gerade in unsicheren Zeiten Menschen Mut machen und sie zum Engagement bringen. Also deswegen aufstehen, mutig sein und anderen Mut machen.
1: Das ist also das Motto. Im Moment läuft ja auch noch die Pressekonferenz der Veranstalter. Auch die haben natürlich ein Interesse, dass da Menschen hinkommen. Was für eine Botschaft soll von diesem Katholikentag ausgehen? Was sagen die?
13: Ja, der Bürgermeister von Würzburg, der hat gesagt, ich bring's mal auf ein Wort, er hat gesagt Zuversicht. Und die Präsidentin des Zentralkomitees der Deutschen Katholiken, das ist ja der eigentliche Veranstalter des Katholikentags, die hat deutlich gesagt, ja, es soll ein politischer Katholikentag werden. Wir sehen eben die Gesellschaft im Krisenmodus, viel Verunsicherung und dem wollen wir uns entgegenstellen. Wir wollen auch nicht den populistischen Angstkampagnen glauben, sondern wir suchen Menschen, die ermutigen, mutiger sein wollen, die eben auch anderen Mut machen. Und Generalsekretär Mark Frings, der hat deutlich gemacht, das ist ihm hier kein gemütliches Heimspiel. Auch in Würzburg geht die Zahl der Katholiken deutlich zurück. Aber das Motto, hab Mut, steh auf, das ist dadurch auch für Christen eine Zumutung. Und doch will man zeigen, wir sind eine wichtige gesellschaftliche Kraft.
1: Immerhin sind noch so viele Menschen in der Kirche, auch in der evangelischen und der katholischen gleichermaßen, dass man Prominente begrüßen kann auf diesen Kirchentagen oder auch jetzt auf dem Katholikentag bis Sonntag in Würzburg. Also Prominente kommen da aus Politik, aus Wirtschaft und Gesellschaft. Ein Beispiel, der Bundespräsident Steinmeier, der kommt heute und spricht. Kanzler Merz hat sich auch angekündigt. Ist das dann Business as usual oder kann man da schon was Besonderes erwarten?
13: Naja, dass sie alle da sind, vom Bundespräsidenten über die Bundestagspräsidentin bis zum Bundeskanzler, dazu Minister aus Bund und Ländern, Markus Söder als bayerischer Ministerpräsident natürlich auch. Das ist eigentlich Gesetz, das gehört einfach zum Katholikentag dazu, wobei es immer auch so ein Gradmesser war. Vor einigen Jahren, so auf dem Höhepunkt der Missbrauchskrise, da war es zum Teil so, dass man so in der Politik auch gesagt hat, will ich mich eigentlich jetzt unbedingt auf den Katholikentag zeigen. Hier ist wieder sehr viel Prominenz da. Und neu ist jetzt nochmal, darauf wird auch hingewiesen, dass zum Beispiel der Bundespräsident morgen an einer Diskussionsveranstaltung teilnehmen wird. Also nicht nur das Grußwort heute Abend im Gottesdienst und im Fernsehen, sondern er wird morgen diskutieren über das Ehrenamt und die Rolle für die Demokratie. Und spannend könnte es auch werden, was der Bundeskanzler Friedrich Merz am Freitag vorhat. Er wird sich nämlich dem Gespräch mit jungen Leuten stellen. Schülervertreter und junge Leute vom Bund der katholischen Jugend. Man kann eigentlich davon ausgehen, dass die sich gut vorbereitet haben. Mal sehen, ob sie eher kritisch und bissig daherkommen oder freundlich und zahm. Aber auch unter Katholiken und gerade unter jungen Katholiken ist natürlich die Unzufriedenheit spürbar, dass von der Bundesregierung nicht so wirklich Zukunftsimpulse ausgehen. Und ich vermute, dass die jungen Leute das am Freitag schon auch einfordern werden. Mal sehen, wie der Bundeskanzler damit umgeht.
1: Also es geht nicht nur um kirchliche Themen, auch die Politik wird zur Sprache kommen. Bis Sonntag hat man Zeit zu diskutieren, so lange dauert der Katholikentag. Was bietet denn das Programm bis dahin?
13: Heute Abend erstmal ein Abend der Begegnung. Das wird eine große Party in der Würzburger Innenstadt. Da kommen wirklich dann viele, viele zigtausend Menschen. Wir hoffen mal, dass es nicht allzu viel Regen geben wird. Und dann sind eben morgen Donnerstag bis Samstag so die Arbeitstage. 900 Programmpunkte, du hast es gesagt. Da sind große Podien dabei zu den großen gesellschaftlichen Fragen. Also vor allem Zusammenhalt in einer gespaltenen Gesellschaft, der Einsatz für eine starke Demokratie, Klimaschutz, die Kriege in der Welt, aber auch so Fragen wie ist die KI der bessere Mensch und wie politisch muss die Kirche sein? Und daneben gibt es dann sehr, sehr viele kleine Werkstätten, Mitmachangebote, Lösungsmodelle. Es gibt eine Kirchenmeile, das sind 300 Zelte auf der am Mainufer, wo die Leute langschlendern können, Organisationen sich vorstellen. Das ist immer auch eine große Ideenbörse, so ein Katholikentag. Und natürlich Glaube und Spiritualität spielt eine große Rolle. Man kann hier auch mal Kirche ganz anders kennenlernen. Das ist eben auch ein Faktor für viele Katholiken, die sich vielleicht in ihrer Heimatgemeinde nicht so wohlfühlen. Mhm. Hier gibt's Meditationsangebote, Gespräche über die Bibel, Mitsingkonzerte, Nachdenken über eine zeitgemäße Spiritualität, bis hin auch zu ganz ungewöhnlichen Gottesdiensten, wie zum Beispiel ein Heavy-Metal-Gottesdienst, bei dem es offenbar sehr laut werden soll.
1: Der Deutsche Katholikentag bis Sonntag dauert's noch, findet in Würzburg statt. Lothar Bauer-Ochse hat uns Lust gemacht. Und damit sind wir bei Senta Berger.
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1: Zu dieser Frau muss ich gar nicht viel sagen, außer dass sie ganz besonders ist. Heute feiert sie Geburtstag.
14: Senta Berger ist eine Ausnahmeerscheinung in der deutschen Filmbranche. Das einstige Vorstadtmädel aus Wien, wie sie sich selbst bezeichnet, ist ein allürenfreier Star. Eine nahbare und warmherzige Darstellerin und zugleich liebende Großmutter im Familiengefüge Berger-Verhöfen. Die aber auch immer etwas Mondänes umspielt und deren weicher österreichischer Tonfall sich stets gut mit Melancholie und Ironie paart.
15: Ich bin eine ganz normale, junge, intelligente Frau des 20. Jahrhunderts, die von ihrer Umgebung anders gesehen wird, als sie wirklich ist.
14: über 100 Kinofilme, mehr als 80 Fernsehproduktionen. Berger spielte Theater auf den großen deutschsprachigen Bühnen, war die Buhlschaft in Salzburg und Leinwandpartnerin von John Wayne, Charlton Heston oder O.W. Fischer. Sie war 1971 eine der Frauen, die auf dem Stern-Titelbild souverän bekannt gaben, abgetrieben zu haben. Und sie verkörperte Anfang der 80er Jahre die Mona in Helmut Dietls Serie Kir Royal, neben Baby Schimmerlos Franz Xaver Krötz.
16: Warum schreibt denn keiner, dass diese mandalische Märchenmonarchie nichts anderes ist als eine ganz brutale Militärdiktatur?
17: Ich meine, wer will denn das wissen?
14: Die Serie wurde zum Glanzpunkt deutscher Fernsehgeschichte. Dabei hätte Senta Bergers Karriere auch ganz anders verlaufen können, urteilt Helmut Dietl.
18: Wenn sie in Amerika geblieben wäre, hätte die mit Sicherheit dort eine große Karriere gemacht. Gut, es zeichnet sie charakterlich auch aus, dass sie nicht da geblieben ist.
14: Schon als junges Mädchen wollte Senta Berger in Wien zum Theater. Es folgten Max-Reinhardt-Seminar und nach dem Kinodebüt in der Erich-Kästner-Verfilmung Das doppelte Lottchen 1950 eine rasche Filmlaufbahn in den damals populären Heimatfilmen. Michael Verhoeven wird ihr Partner fürs Leben. Man kann Senta Berger nur gratulieren und ihr alles Gute zum Geburtstag wünschen, dieser einzigartigen, meinungsstarken und doch ganz normalen Frau des 20. Jahrhunderts.
1: Und da hat Markus Eicher genau das Entsprechende angesprochen, die ganz normale Frau. Vielleicht liegt es bei Senta Berger daran, dass sie alle mögen, dass sie zwar eine mondäne Ausstrahlung hat, aber im Lauf ihrer Karriere auch immer wieder klargemacht hat, ich bin ein Mensch wie alle anderen, also auch wie ihr. Heute wird sie 85 Jahre alt und natürlich gratulieren wir ihr auch ganz herzlich.
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21: 15 Uhr. Land Hessen nimmt weniger Steuern ein. E-Auto-Förderung kann ab Dienstag beantragt werden. Bahnbuchung quer durch Europa soll einfacher werden. Das Wetter, Schauer und Gewitter, 9 bis 15 Grad. Mein Name ist Daniel Skondo. Die Steuereinnahmen brechen in Hessen deutlich ein. Laut der neuen Steuerschätzung wird das Land bis 2030 fast 1,8 Milliarden Euro weniger einnehmen als bisher kalkuliert. Bei den Kommunen seien es etwa 1,5 Milliarden Euro weniger. Aus Wiesbaden, HR-Reporter Erik Hane.
19: Für das laufende Jahr ergebe sich für Hessen ein Minus von 365 Millionen Euro. Deshalb müsse beim Haushalt gespart werden. Schon jetzt plant die Koalition in Wiesbaden mit rund 1,9 Milliarden Euro neuen Schulden. Grund für die schlechten Zahlen sei laut Finanzministerium auch der Iran-Krieg, der die Wirtschaftskrise verschärfe. Umso wichtiger sei es, dass der Bund jetzt für mehr Wachstum sorge.
21: Der Kampfmittelräumdienst hat eine Weltkriegsbombe in Wiesbaden erfolgreich entschärft. Auch die A66 und die B455 wurden wieder freigegeben. Genauso die Bahnstrecke von Wiesbaden nach Köln. Die amerikanische Fliegerbombe war gestern zwischen Erbenheim und Nordenstadt entdeckt worden. Cem Özdemir ist neuer Ministerpräsident von Baden-Württemberg. Nach seiner Wahl im Stuttgarter Landtag legte der grünen Politiker dort den Amtseid ab. Ihres Volk.
22: Auch die Ministerinnen und Minister seiner Regierung wurden vereidigt. Mit 93 Stimmen waren auf Özdemir bei seiner Wahl deutlich weniger Stimmen entfallen, als die Regierungsfraktionen Mandate haben. Grüne und CDU haben im neuen Landtag gemeinsam 112 Abgeordnete. 34 Stimmen bekam CDU-Mann Hagel, den die AfD-Fraktion als Gegenkandidaten vorgeschlagen hatte. Hagel hatte allerdings umgehend klargestellt, dass er für das Amt nicht zur Verfügung stehe.
21: Ab nächsten Dienstag soll es möglich sein, die Prämie für neue Elektroautos zu beantragen. Verkehrsminister Schneider hat angekündigt, dass er bis dahin das Portal im Internet freischalten wird. Wer seit dem 1. Januar ein neues Elektroauto kauft oder gekauft hat, kann dafür einen Zuschuss beantragen. Abhängig vom eigenen Einkommen und der Zahl der Kinder im Haushalt bis zu 6.000 Euro. US-Präsident Trump ist zu einem Staatsbesuch in China angekommen. Die Präsidentenmaschine Air Force One landete am Nachmittag in Peking. In den nächsten 2 Tagen will Trump unter anderem mit Chinas Staatschef Xi verhandeln. Der US-Regierung geht es unter anderem darum, dass amerikanische Firmen in China leichter Geschäfte machen können. In Trumps Delegation sind unter anderem Tesla-Chef Musk und Apple-Chef Cook. Weitere mögliche Themen: die Kriege im Iran und der Ukraine, Taiwan und Regeln zum Export von Technologie. Mit der Bahn durch mehrere Länder fahren, das soll in der EU einfacher werden. Die Europäische Kommission hat dazu in Brüssel eine Initiative vorgestellt. Aus Brüssel, Sarah Lopez.
9: Mit einer Buchung auf einer Plattform eine komplette Reise buchen, auch wenn die durch mehrere EU-Länder geht. Gerade ist es noch so, dass Bahnreisende sich ihre Fahrt oft mit mehreren Buchungen auf unterschiedlichen Plattformen zusammenstellen müssen. Außerdem sollen Fahrgastrechte gestärkt werden. Wenn ein Anschlusszug verpasst wird, sollen Fahrgäste den nächsten Zug nehmen dürfen, auch wenn sie für diesen kein Ticket gebucht haben. Die Vorschläge der EU-Kommission gehen als nächstes an das EU-Parlament und die Mitgliedstaaten.
21: Das waren die Nachrichten. Das Wetter. Heute Nachmittag Schauer und Gewitter, dazu windig bei höchstens 9 bis 15 Grad. Auch in der Nacht Schauer, wenn es abkühlt, auf 7 bis 2 Grad. Und morgen am Feiertag bleibt es kühl und windig mit Regen, Schauern und Gewittern bei höchstens 9 bis 14 Grad. Die weiteren Aussichten, Freitag Sonne, Wolken und am Nachmittag wieder Schauer bis 14 Grad. Und der Samstag wird dann etwas trockener bis 16 Grad. Die Zeit 15.04 Uhr.
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21: A5 Darmstadt Richtung Kassel, zwischen dem Frankfurter Kreuz und dem Westkreuz Frankfurt 5 Kilometer stockender Verkehr. A7 Fulda-Kassel, zwischen Melsungen und dem Dreieck Kassel Süd 4 Kilometer Stau. Hier gibt's Bergungs- und Reinigungsarbeiten und das ist nur der linke Fahrstreifen frei. A7 Fulda-Würzburg, zwischen dem Fulda-Dreieck und Bad Brückenau-Volkers 6 Kilometer Stau. A66 Frankfurt Richtung Wiesbaden, zwischen Wiesbaden-Mainzer Straße und dem Schiersteiner Kreuz 3 Kilometer stockend. Und die A643 Mainz-Wiesbaden zwischen dem Dreieck Mainz und dem Schiersteiner Kreuz stockt es streckenweise.
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1: Guten Tag. Vor 9 Jahren war er zuletzt in China. Da hat sich Donald Trump wahrscheinlich gedacht, es ist mal wieder Zeit, sich bei Xi Jinping sehen zu lassen. Es gibt ja auch genug zu besprechen. Mal abgesehen vom Handelskrieg geht es ja auch immer ein bisschen um die Frage, wer hält die Zügel der Welt in der Hand? Machtanspruch und Einflussnahme sind auf jeden Fall für beide Regierungen eine Antriebsfeder. Jetzt kommt Trump allerdings mit Bürden nach China, zum Beispiel der selbst angezettelte und auch nicht enden wollende Krieg gegen den Iran, vor allem aber die damit einhergehende verschlechterte wirtschaftliche Lage in den USA. Das merkt Trump ja ganz deutlich, seine Beliebtheitswerte sind deutlich gesunken und im November stehen Zwischenwahlen an. Johannes Timm ist Amerika-Experte bei der Stiftung Wissenschaft und Politik und kann uns weiterhelfen, um einzuordnen, was dieser Besuch bringen kann. Ich habe vorhin mit ihm gesprochen und da wollte ich von ihm wissen, na Tim, wie wichtig ist denn dieser Staatsbesuch in China für Donald Trump?
2: Ja, also ich würde die Erwartungen an diesen Gipfel jetzt erstmal herunterschrauben. Ich glaube nicht, dass da was besonders Dramatisches passieren wird. Donald Trump ist natürlich auf der Suche nach Erfolgen. Er ist auf der Suche nach Maßnahmen, die er zu Hause als Erfolg verkaufen kann. Sie haben es angesprochen, seine Beliebtheit ist im Keller. Der Iran-Krieg ist nicht populär und es ist nicht so richtig ein Ende abzusehen. Und der hat eben auch Auswirkungen auf die amerikanische Wirtschaft. Der treibt die Inflation an, die Ölpreise, die gestiegenen, wirken sich an den Tankstellen aus und das trägt alles nicht zu seiner Popularität bei. Insofern, wir kennen Donald Trump, er wird, egal was da passiert, das als Erfolg verkaufen, aber lieber wäre es ihm, wenn er ein paar tatsächliche Erfolge mit nach Hause bringen kann, so wie zum Beispiel den Export von landwirtschaftlichen Gütern wie Sojabohnen und Rindfleisch oder auch den Verkauf von Boeing-Flugzeugen an China.
1: Da sind wir schon beim Handelsstreit mit China, den gab es ja auch. Wie bei vielen anderen Staaten hat er das versucht mit China. Er hat eine relativ aggressive Zollpolitik vielen Ländern gegenüber versucht durchzusetzen, aber in China ist er da auf Granit gebissen. Dann gab es im vergangenen Jahr eine Annäherung. Wie sehr hat Trump dieser Handelsstreit mit China zu Hause in den USA zusätzlich geschadet?
2: Ja, Zölle schaden der Wirtschaft immer und wenn man sich mit einer großen Wirtschaftsmacht wie China anlegt, dann hat das Konsequenzen. China hat wirklich tatsächlich dagegen gehalten. Er ist ja angetreten letztes Jahr mit massiven Zöllen auf China bis zu 145% ganz am Anfang und China hat eben darauf reagiert, indem es sehr stark den Export von seltenen Erden in die USA beschränkt hat. Und das war tatsächlich ein erhebliches Druckpotenzial. Denn China kontrolliert sowohl den Abbau als auch die Verarbeitung von seltenen Erden zu einem Großteil weltwirtschaftlich. Und damit haben sie ein Druckmittel in der Hand, denn die amerikanische Wirtschaft ist auf diese seltenen Erde und auf die Magnete, die daraus produziert werden, tatsächlich angewiesen, um Dinge herzustellen bis hin zu militärischen Gütern.
1: Der Iran-Krieg dürfte auch ein riesengroßes Thema sein. In den Staaten sorgt das dafür, auch Sie haben das gesagt, dass die Spritpreise gestiegen sind, die Lebenshaltungskosten sind nach oben gegangen. Jetzt haben natürlich beide, also China und die USA, bei diesem Thema unterschiedliche Ansichten. Könnte China denn Trump helfen, den Krieg mit dem Iran zu beenden?
2: Also grundsätzlich schadet dieser Krieg allen und auch China hat kein gesteigertes Interesse daran, dass dieser Krieg jetzt unbegrenzt fortgesetzt wird beziehungsweise die Straße von Hormuz geschlossen bleibt. Der gesamte asiatische Raum ist ja sehr stark vom ausbleibenden Öl betroffen und das betrifft dann eben auch die chinesische Wirtschaft über ihre Absatzmärkte in Asien. China ist allerdings schon in einer komfortableren Position als andere, zumal sie große strategische Reserven haben an Öl, zumal sie die Energiewende sehr weit vorangetrieben haben und sehr viel ihrer Wirtschaft eben schon elektrifiziert haben. Insofern ist vielleicht der Druck da nicht ganz so groß. Es ist zu hoffen, dass da so eine Art Einverständnis gibt, dass man trotzdem auf eine Lösung dieses Konflikts hinarbeiten wird. Aber China wird dafür auch Gegenleistungen erwarten.
1: Ich unterstelle jetzt, dass Donald Trump unter hohem Druck nach China gefahren ist. Xi Jinping kann wahrscheinlich etwas entspannter auf diesen Besuch blicken. Wie wird er denn Donald Trump gegenüber auftreten?
2: Ja, die Wahrnehmung in China ist tatsächlich im Moment, dass man langfristig am längeren Hebel sitzt. China sieht den Westen insgesamt und die USA im Besonderen im Abstieg begriffen. Die schauen sich das Chaos, was in den USA von der Regierung Trump ausgelöst wird, an und denken,

0: Donald Trump zu Besuch in China. Über das Zusammentreffen mit Xi Jinping habe ich gesprochen mit Johannes Timm. Er ist Amerika-Experte bei der Stiftung Wissenschaft und Politik.
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0: Und damit gehen wir wieder zurück ins Inland und schauen auf den Koalitionsausschuss. Der war gestern, heute gab es die Kabinettssitzung. Die Regierungsmitglieder haben vielleicht bei beiden Veranstaltungen verstanden, dass sie mit Aussitzen oder Streiten nicht weiterkommen. Wie diszipliniert sie jetzt arbeiten, habe ich mal gefragt. Und zwar ging es ja im Koalitionsausschuss gestern Abend um bestimmte Themen. Um kurz vor Mitternacht kamen die Teilnehmer dann nach und nach raus in den Regen. Und dann sind sie nach Hause gefahren. Bis es Informationen gab, hat es ein bisschen gedauert. Anne-Kathrin Mellmann kann uns da aber weiterhelfen. Mit ihr konnte ich vorhin sprechen. Sie ist die Korrespondentin in Berlin im Hauptstadtstudio. Ich habe sie gefragt, Anne-Kathrin, diesmal gab es offenbar weniger Streit. Gab es denn dafür auch Gemeinsamkeiten?
2: Ja, ich glaube, eine der Gemeinsamkeiten, die man zumindest vermittelt hat, nach allem, was wir hören, ist, man will nicht mehr streiten, man will geschlossen voranschreiten und nun also die großen Reformvorhaben in Angriff nehmen, die da so anstehen, also ein umfassenderes Reformpaket schnüren mit den Gewerkschaften am Tisch und den Arbeitgebern am Tisch. Also es geht in den nächsten Monaten um die Steuer, um die Rente, um den Bürokratieabbau.
0: Also die Teilnehmer, die da gestern zusammengekommen sind, waren ja erstmal, sagen wir mal, zurückhaltend bei Statements. Haben die jetzt aus der Vergangenheit gelernt, erst miteinander zu reden als übereinander?
2: Na, das muss man jetzt, glaube ich, erst noch mal abwarten. Ich hatte heute Morgen jedenfalls schon den Eindruck, als sich Bundeswirtschaftsministerin Katharina Reiche von der CDU und Bauministerin Verena Huberts von der SPD gemeinsam präsentiert haben für ihr Statement zum neuen Gebäudemodernisierungsgesetz, kurz Heizungsgesetz. Da wirkte das Ganze doch schon recht einträchtig, also harmonisch fast, könnte man sagen. Die waren sich sehr, sehr einig in ihrer Bewertung und Beurteilung, als später dann die Journalisten fragten. Wirkte das wirklich als so wie aus einem Guss.
0: Das nehmen wir erstmal so hin und freuen uns ja drüber, wenn es vorangeht. Und du hast jetzt das Heizungsgesetz schon angesprochen, das war Thema auch im Kabinett. Das alte, das war ja von der Ampelregierung, das hatte ja das Ministerium von Ex-Wirtschaftsminister Robert Habeck auf den Weg gebracht, aber das war vor allem der Union ein Dorn im Auge. Jetzt ist es Geschichte. Was steht denn im Neuen drin?
2: Das neue Gesetz, der Entwurf, der nun vom Kabinett auf den Weg gebracht wurde, unterscheidet sich gar nicht so wesentlich von dem, was in der vergangenen Woche auch schon so bekannt geworden ist. Also danach sieht es eben eine radikale Abkehr vor von dem Umgang mit Öl- und Gasheizungen, sagen wir mal. Also künftig soll alles möglich sein. Jede Art von Heizung kann eingebaut werden. Öl- und Gasheizungen können weiter betrieben werden, können auch weiter eingebaut werden, aber mit der Einschränkung, dass diesen Brennstoffen, diesen fossilen Öl und Gas etwas beigemengt werden muss, und zwar Biokraftstoffe nach Möglichkeit. Die Bundesregierung spricht da von der sogenannten Biotreppe, weil das Ganze schrittweise erfolgen soll.
0: Okay, nehmen wir mit. Und dann bleibt natürlich die Frage, wenn das Kabinett sich trifft, gibt es da noch mehr Ergebnisse, die nach außen gedrungen sind nach den Gesprächen? Zumindest Ergebnisse, die schon bekannt sind.
2: Also was ganz klar zu sein scheint, ist, dass man sich vom Thema Entlastungsprämie nun wirklich endgültig verabschiedet hat, nachdem die Entlastungsprämie, dieses Vorhaben, schon in der vergangenen Woche ja im Bundesrat kassiert wurde, nicht verabschiedet wurde, haben sich die Koalitionsspitzen dann wohl darauf verständigt, dass man das Projekt auch nicht weiter verfolgen will.
0: Das heißt, man ist auf dem Weg, man kommt zusammen und man präsentiert sich nach außen geschlossen. Glaubst du, das hält lange?
2: Also ich glaube, sie wissen, dass sie müssen, und sie haben jetzt zumindest signalisiert, dass sie sich zusammenraufen wollen, dass sie sowas wie nach der Villa Borsig nicht nochmal haben wollen oder sowas wie in der Villa Borsig, wo sich die Koalitionsspitzen ja neulich getroffen haben und wo es dann auch mal laut geworden sein soll. Also diesem Eindruck will man, glaube ich, jetzt unbedingt entgegenwirken und entsprechend dann auch die Reformvorhaben, die nun anstehen, geschlossen auf den Weg bringen.
0: Na dann schauen wir mal. Erst Koalitionsausschuss, dann Kabinettssitzung, Schwarz-Rot arbeitet. Wie effektiv und geräuschlos, das hat Hauptstadtkorrespondentin Anne-Kathrin Mellmann eingeordnet.
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0: Heute Abend in Würzburg. Wenn ich einen Satz so anfange, klingt das fast, als würde ich Sie auf ein Glas Wein einladen wollen vor dem Feiertag morgen. Ja gut, das Weinchen könnten Sie trinken, auch beim 104. Deutschen Katholikentag. Das ist der eigentliche Grund, warum die Menschen, die glauben, nach Würzburg kommen, zumindest in den kommenden Tagen. Und immer

0: Hier werden da bis zu 30.000 erwartet. Sie treffen da auf 900 Veranstaltungen insgesamt und ein Motto gibt's beim Deutschen Katholikentag natürlich auch.
1: Hab Mut, steh auf. Passender hätten die Veranstalter vom Zentralkomitee der Deutschen Katholiken und das gastgebende Bistum Würzburg ihr Motto für den diesjährigen Katholikentag nicht wählen können in Zeiten von Krieg und Krisen. Zentrales Thema ist die Sorge um die Demokratie. Von Würzburg solle ein starker Impuls der Ermutigung ausgehen, so die Präsidentin des Zentralkomitees der Deutschen Katholiken, Irme Stetter-Karp.
2: Wir haben einen starken Druck von rechts, fast könnte man sagen, in der Mitte angekommen. Und deshalb ist die Frage, wie Christen damit umgehen, ob sie dem standhalten, ob sie sich zurückziehen. Insofern, für uns ist es ein Katholikentag, der auch ein politisches Signal setzen will. Wir sind da und wir bringen unsere Werte ein.
1: Hab Mut, steh auf. Das Motto des Katholikentags ist als Forderung nicht nur nach außen, sondern auch nach innen an die Kirche selbst gerichtet. Gastgeber Bischof Franz Jung ist klar, dass ein Katholikentag angesichts sinkender Mitgliederzahlen heute weniger starke Akzente setzen kann als früher. Trotzdem sei es wichtig, als Kirche in der Gesellschaft Gesicht zu zeigen.
3: Kirche ist nicht nur Gottesdienst feiern im eigenen engen Raum, sondern Kirche muss in den Kontakt mit den Menschen, mit den Nöten ihrer Umgebung kommen.
1: Wie das gehen kann, zeigt ein bisher einmaliges Projekt auf einem Kirchentag, die Demokratiekirche. Sie wird vom Bistum Würzburg in Kooperation mit der Jugendbildungsstätte Unterfranken organisiert. Mit Workshops und Mitmachformaten soll gezeigt werden, wie Kirche zur Stärkung der Demokratie beitragen kann, sagt Katharina Leniger vom Bistum Würzburg.
4: Also die Bänke kommen raus und es gibt einen Workshop-Raum, der abgetrennt ist, wo insgesamt 9 Workshops zu verschiedenen Themen im demokratischen Bereich stattfinden. Dann gibt es eine Streitbar, wo die Möglichkeit gibt, über verschiedene Themen ins Gespräch zu kommen. Und dann gibt es noch Ausstellungen zu verschiedenen Themen, Menschenwürde und auch über Kirchenasyl zum Beispiel.
1: Wie immer auf Katholikentagen sind auch die großen weltpolitischen Themen auf den zahlreichen Diskussionspodien präsent. Globale Gerechtigkeit und Klimakrise, Friedenspolitik und Aufrüstung angesichts neuer geopolitischer Herausforderungen.
2: Die Frage, wie Europa sich überhaupt ins Spiel bringen kann, weil es ja doch in einer großen Abhängigkeit auch militärisch steht, mit all den Folgen. Das ist der eine Komplex und der andere Komplex Innenpolitik. Wir haben eine Regierung, die doch manche Fragen hinterlässt, offensichtlich in der Bevölkerung. Das Vertrauen ist nicht zu groß und insofern doch eine unruhige Situation, in der wir auch sagen wollen, wir stehen für gesellschaftlichen Zusammenhalt.
1: Den Fragen von Jugendlichen will sich dann auch Bundeskanzler Friedrich Merz stellen, wenn er am Freitag den Katholikentag besucht. Bundespräsident Frank-Walter Steinmeier kommt zur Eröffnung heute Abend und wird am Donnerstag ein eigenes Podium zu Demokratie und Ehrenamt bestreiten. Auch weitere Bundesministerinnen und Minister werden erwartet, sowie Prominente aus Gesellschaft und Kultur, etwa Klimaaktivistin Luisa Neubauer oder Entertainer Harald Schmidt.
0: Das verspricht also ein spannender Katholikentag zu werden. Der beginnt heute Abend in Würzburg. Anja Dechert hat uns gesagt, was alles geplant ist. Traditionell ist morgen Christi Himmelfahrt. Das ist der 40. Tag nach Ostern. Die Christen feiern da die Rückkehr des Sohnes Jesu zu seinem Vater. Aber landläufig kennen wir das auch unter Vater-, Herren- oder Männertag. Auf jeden Fall ist der Donnerstag für die meisten ein Feiertag. Und dann wird er eben auch gerne mit Ausflügen unter Männern gefeiert. Nur Vater zu sein funktioniert ja heute auch ganz anders, als das vielleicht vor 20 oder 30 Jahren noch der Fall war. Viele der Väter von heute sind sehr viel präsenter in ihren Familien und die nehmen sich auch sehr viel mehr Zeit für die Kinder. Zum Beispiel in einem Papa-Kind-Kurs zum Programmieren.
5: In der evangelischen Familienbildung in Frankfurt-Sachsenhausen. Um einen großen Holztisch sitzen 4 Väter mit Kind jeweils vor einem Laptop. Sie wollen zusammen ein Videospiel programmieren lernen. Kursleiterin Morwin Agnew gibt ihnen einen ersten Einblick, worum es geht.
6: Das ist unsere Hauptfigur, unser Held sozusagen, der fliegende Hippo. Ich habe jetzt hier so Käfer, das sind auch Bösewichte. Und halt hier den Geist, das ist auch ein Bösewicht. Und der Hippo will Donuts. Der sammelt die ein.
5: Ein solches Spiel sollen die Papa-Kind-Teams nun selbst programmieren. Dazu erklärt die Kursleiterin die einzelnen Schritte, damit sie sich an die Arbeit machen können. Vater Daniel sitzt mit seiner 9-jährigen Tochter Sophia an einem der Laptops. Um den Ablauf des Videospiels zu programmieren, versuchen sie verschiedene Befehle in die richtige Reihenfolge zu bringen.
7: Jetzt sagen wir aber falsch. Sowas.
8: Ja, meine ich ja.
7: Ja, dann können wir das nochmal ändern.
8: Ich glaube, das dann müssen wir
5: nicht. Um die beiden herum sitzen noch drei weitere Väter mit Kind. Alle sind hochkonzentriert bei der Sache, während die Kursleiterin hier oder da weiterhilft, wenn es mal klemmt. Sie selbst ist ganz begeistert.
9: Die sind immer toll. Also die helfen sich untereinander, lassen die Kinder auch machen. Weil das ist ja natürlich auch Kreativität, die sie da dabei entwickeln. Natürlich auch eine Beziehung mit den Vätern, die sehr viel fester ist, wenn die wirklich zusammen Probleme lösen müssen.
5: Doch was bewegt die Väter selbst, diesen Kurs mit ihrem Kind zu machen?
10: Weil er sich dafür interessiert und weil ich glaube, dass das eine gute Möglichkeit ist, ihm nochmal von einer anderen Perspektive her diese Materie nahezubringen.
11: Ganz oft ist es ja so, dass sich unsere Tochter unser Handy ausleiht, um zu spielen. Aber heute mache ich mit ihr was zusammen. Also von diesem Zugucken oder dass sie spielt, macht sie was selber. Das ist toll.
5: Grundsätzlich ist allen Vätern hier wichtig, Zeit für ihre Kinder zu haben, selbst wenn Beruf und Familie nicht immer leicht zu vereinbaren sind. Schließlich erleben sie das Vatersein selbst als eine Art Learning by Doing. Dazu sagt Vater Daniel:
7: Die Kinder kommen halt ohne Anleitung. Ne? Ein Stück weit ist es immer Lernen. Ich denke, ein Teil bringt man vielleicht auch selber aus seiner Erziehung mit und ein Teil muss man dann auch schauen, wie es läuft. Also es ist durchaus auch ein Lernprozess.
5: Vater Mario, der mit seinem 9-jährigen Sohn Maikon da ist, ergänzt:
10: Man kann es vielleicht lernen, indem man so ein bisschen an seine eigene Kindheit denkt und versucht dann so ein paar Dinge aus Kinderperspektive zu sehen. Wenn man jetzt denkt, wie möchte ich denn jetzt meinen Papa haben, dann ist das natürlich ganz schön, wenn man durch die Empathie dem Kind vielleicht ein bisschen das bieten kann, was es gerade braucht.
5: Den Kindern gefällt es auf jeden Fall, dass sich ihre Väter hier Zeit für sie nehmen.
8: Mir macht es richtig Spaß, so ein eigenes Videospiel herzustellen, weil ich sehe das halt oft und wenn ich das mal selbst machen kann, finde ich das halt richtig cool. Mein Papa sowas zu machen, macht halt auch richtig Spaß.
12: Ich interessiere mich schon seit langem für sowas. Er macht sowas auch und das Programmieren und zusammen macht halt mehr Spaß.
8: Der kann mir dann auch ein bisschen helfen, wenn ich nicht so richtig weiß, was ich jetzt machen soll.
0: Also ich nehme mal mit, für Sophia war das ein guter Kurs, der da stattgefunden hat und ihrem Vater wird es hoffentlich auch Spaß gemacht haben, der Papa-Kind-Kurs zum Programmieren. Was genau passiert, hat uns hr-Info-Reporterin Jutta Nieswand erzählt.
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0: Da reden wir über Eishockey und ich glaube, das deutsche Eishockey-Nationalteam freut sich schon auf den Freitag. Da beginnt in der Schweiz die WM. Deutschland spielt dann auch gleich am ersten Tag. In Gruppe A müssen sie gegen Finnland ran. Das Spiel fängt um 20:40 in Zürich an. Das ist eben auch einer der Austragungsorte. Freiburg in der Westschweiz oder Fribourg, wie manche sagen, ist ein zweiter Spielort. Da laufen jetzt in der Schweiz auch die letzten Vorbereitungen. Auch wenn der Skandal um den abgesetzten Nationaltrainer Patrick Fischer so ein bisschen im Hintergrund noch gärt, die meisten freuen sich, dass es jetzt endlich anfängt.
14: So klang es noch vor wenigen Tagen.
15: Kepler, Wallmark, da! Was? Trinter! Freiburg ist Schweizer Meister!
14: Freiburg wird zum ersten Mal in der Vereinsgeschichte Schweizer Meister.
16: Ja, das ist schon grandios, was da gelaufen ist. Und ich denke, die Freiburg war eigentlich schon sehr lange motiviert seit der Zeit, wo sie den Zuschlag bekommen haben für die WM. Die freuen sich schon riesig drauf. Und auch in Zürich steigt die Begeisterung von Tag zu Tag.
14: Sagt Christian Hofstetter, Generalsekretär der Eishockey-WM.
16: Die Schweiz spielt in Zürich all ihre Spiele. Von dem her, die Schweizer Fans freuen sich extrem auf den Start von der WM. Endlich nach 17 Jahren wieder mal eine WM im eigenen Lande zu haben.
17: Das ist mega cool, weil die Schweiz ist eher eine grosse Eishockey-Nation halt.
18: Ich glaube, wir haben gute Chancen.
19: Die Schweizer Nazi ist ein starkes Bude.
20: Die Sportart, die meisten der Schweiz machen, dafür kennen wir die Schweiz.
19: Viele Freunde von mir spielen Eishockey.
20: Hopp Schwyz!
14: Vor 3 Jahren hat Christian Hofstetter mit der Planung begonnen. Das Organisationskomitee ist inzwischen auf 100 Leute angewachsen. Er ist zufrieden.
16: Also es läuft alles wie geplant. Im Moment ist wirklich Highlife. Da kommt ein Lastwagen nach dem anderen mit Material, das angeliefert wird. Sei das für die Fanzone, sei das für die Hallen, für Akkreditierungszentren. Also es ist ein munteres Gehen und Kommen.
14: Um so ein großes Ereignis stemmen zu können, braucht es viele freiwillige Helferinnen und Helfer. Rund 2000 sind in Freiburg und Zürich im Einsatz. Eine von ihnen ist Nadine. Die 54-Jährige hat sich 2 Wochen Urlaub genommen von ihrem Bürojob in der IT-Branche.
21: Wir sind Sicherheitsstewards, das heißt, wir kontrollieren die Tickets von den Zuschauern. Dann im Stadion werden wir die Leute auch auf ihren Platz, also den Platz zeigen, aber auch Zutrittskontrollen, also dass wir irgendwo stehen, dass niemand rein kann, der nicht rein soll.
14: Und natürlich hofft sie, auch ein bisschen was von den Spielen sehen zu können. Dieser Volunteereinsatz ist nicht ihr erster.
21: Ich mache das ab und zu, dass ich meine Freizeit für so Volunteereinsätze, also Opfern ist vielleicht ein großes Wort, aber dass ich mich da zur Verfügung stelle. Und ich finde, wenn man schon so einen Anlass in der Schweiz hat, ja, dann macht man das halt.
14: Am Freitagnachmittag beginnen die ersten WM-Spiele mit Deutschland gegen Finnland und Kanada gegen Schweden.
0: Die Eishockey-WM in der Schweiz, Marie-Christine Werner, unsere Korrespondentin in Genf, hat uns gesagt, wie weit die Schweizer schon sind mit den Vorbereitungen. In Freienfeld sind sie so gut wie fertig, denn da kommen Ritter, die Schmiede, Minnesänger, Gaukler schon heute zusammen. Die Ritterspiele im Kreis Limburg-Weilburg zählen ja zu den ältesten und größten Mittelalterveranstaltungen in ganz Deutschland. 30.000 Besucherinnen und Besucher werden wohl kommen in diesen Ort, der selbst ja nur 400 Einwohner hat. Die sind da immer am langen Himmelfahrtswochenende. Da thront über den Ritterspielen die Burg Freienfels auf dem kleinen Berg. Und das ist wie eine lebendig gewordene Zeitreise ins Mittelalter.
22: Es wird geschleppt, gehämmert und geschraubt. Noch wird hier in Freienfels fleißig vorbereitet, damit die Mittelalterwelt auch rechtzeitig zum Start fertig ist. Zum 31. Mal finden die Ritterspiele bereits statt, aber eine Sache gibt es dieses Jahr zum ersten Mal, erzählt Benjamin Masuch vom Veranstaltungsteam.
23: Die Möglichkeit, hier auf den Ritterspielen zu heiraten, einmal hier unten auf dem Turnierplatz, dann natürlich auch oben in der Burg. Wir bieten also standesamtliche Hochzeiten an, kirchliche Trauungen bieten wir an, Segen, aber auch freie Trauung.
22: Am Freitag sind die Trauungen für alle möglich. Entweder auf der Homepage der Ritterspiele vorab anmelden oder ganz spontan vor Ort vorbeikommen. Einer der beiden Pfarrer, der die Trauung durchführt, ist Ulrich Finger. Er ist selbst ein riesiger Mittelalter-Fan und seit Jahren bei den Ritterspielen dabei.
24: Hulderich der Frommholdeskerke ist da mein Rufname. Jo, also die Leute, die Interesse haben, melden sich bei uns. Wir sind irgendwie schwer zu übersehen wahrscheinlich und führen dann mit mir oder meiner Kollegin, die auf der Burg sein wird, mal ein einführendes Gespräch, dass wir uns mal kennenlernen überhaupt. Nach einer kurzen Verschnaufpause oder mal Toilette oder einen Schluck Wasser trinken, geht's los.
22: Die Trauungen dauern 20 Minuten und ein Minnesänger sorgt für die passende Stimmung. Das Ganze kostet 25 Euro und danach kann natürlich noch bei den Ritterspielen gefeiert werden. Ein weiteres Highlight sind die Ritterturniere. Hier ist Stuntreiterin Sanni Strietz dabei.
25: Also es ist ja so, dass immer bevor die Ritterspiele anfangen, eine Story geschrieben wird, die jedes Jahr neu ist. Und dieses Jahr habe ich erfahren, dass ich die Gute bin, die Prinzessin, die auf der guten Seite reitet. Ein bisschen als Kriegerin, als Amazonin, aber trotzdem Prinzessin-like.
22: Stuntreiterin Sanni ist mit ihrem Pferd Balito international auf Veranstaltungen unterwegs. Die Ritterspiele in Freienfels sind für sie dabei immer etwas ganz Besonderes.
25: Diese ganzen Menschen, die hinter diesem Event stehen, die stecken da wirklich nicht nur Wochen vorher, sondern das ganze Jahr ihre Arbeit, ihre Freizeit, ihren Urlaub rein und machen hier wirklich ein ganz, ganz, ganz, ganz besonderes Event. Und der Regen sollte die Leute da draußen nicht daran hindern, hier mal reinzuschnuppern und vielleicht für ein paar Stunden einfach mal den Alltag zu vergessen.
0: Das sagt zumindest Sanni, die Prinzessin, die mit ihrem Pferd bei den Freienfelser Ritterspielen mit dabei ist. Und ja, wir drücken die Daumen, dass das Wetter ein bisschen besser wird, als es angekündigt ist. Es wird auf jeden Fall außergewöhnlich. Das findet auch unser Reporter Benjamin Müller. Er war ja vorab auf dem Gelände, damit wir erfahren, was diese Spiele ebenso besonders macht.
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26: 15.30 Uhr. Land Hessen nimmt weniger Steuern ein. Milka hat Verbraucher laut Gericht getäuscht. Polizeinotruf in Hessen funktioniert wieder. Das Wetter, Schauer und Gewitter, 9 bis 15 Grad. Mein Name ist Daniel Skondo. In Hessen sinken die Steuereinnahmen deutlich. Die neue Steuerschätzung kommt zu dem Schluss, dass das Land bis 2030 fast 1,8 Milliarden Euro weniger einnimmt als bisher kalkuliert. Bei den Gemeinden seien es etwa 1,5 Milliarden Euro weniger. Laut Finanzministerium liegt das an der schlechten Wirtschaftslage, die durch den Iran-Krieg noch verschärft werde. Die Landesregierung plant, neue Schulden aufzunehmen. Entwarnung in Wiesbaden. Eine Weltkriegsbombe zwischen Erbenheim und Nordenstadt ist entschärft. Autos und Züge rollen in dem Bereich wieder. HR-Reporterin Andrea Bornhagen.
27: Gegen 12.15 Uhr war die Bombe entschärft. Eine kontrollierte Sprengung war nicht nötig. Die Straßensperren, unter anderem auf der A66 zwischen Wiesbaden und Frankfurt, sind aufgehoben. Nur 50 Menschen mussten ihre Häuser verlassen und können jetzt wieder zurück. Die Bombe war bei Sondierungen an der B455 gefunden worden. Dort soll ab nächster Woche die Straße saniert werden.
26: Das Bundeskabinett hat grünes Licht für das Gebäudemodernisierungsgesetz gegeben. Die Regelung soll das bisherige sogenannte Heizungsgesetz der Ampelkoalition reformieren. ARD-Hauptstadtkorrespondent Maximilian Ulrich.
28: Alle Formen des Heizens sollen langfristig erlaubt bleiben. Hauseigentümer dürfen selbst entscheiden, ob sie mit Öl, Gas, Wärmepumpe oder anderen Technologien heizen. Die Regel aus Ampelzeiten, wonach neue Heizungen zumindest 65% klimaneutral sein müssen, wird gestrichen. Stattdessen soll der Anteil CO2-neutraler Technologien oder Brennstoffe ab 2029 schrittweise steigen.
26: Außerdem hat die Bundesregierung ein Gesetz auf den Weg gebracht, das für den Neubau von Gaskraftwerken sorgen soll. Als Absicherung für Zeiten, in denen Wind- und Sonnenenergie zu wenig Strom liefern. Und es geht ein Gesetzentwurf in den Bundestag, mit dem die Strafen für Vergewaltigung oder Raub unter Einsatz von K.O.-Tropfen auf mindestens 5 Jahre Haft erhöht werden. Milka-Schokolade in der aktuellen Verpackung und Form führt Verbraucher in die Irre. Das hat das Landgericht Bremen entschieden. Die Schokoladentafeln verstießen gegen das Wettbewerbsrecht. Geklagt hatte die Verbraucherzentrale Hamburg. ARD-Reporter Volkert Lenz.
29: Die Milka-Schokolade sieht zwar so aus wie früher, aber es ist weniger drin. Das hat das Landgericht Bremen jetzt als relative Mogelpackung bezeichnet. Anfang 2025 hatte der Hersteller die Tafeln von 100 auf 90 Gramm verkleinert, darauf aber nicht gesondert hingewiesen. Die Irreführung liege in der Diskrepanz zwischen tatsächlichem Inhalt und optisch vermittelter Erwartung bei einem seit Jahren bekannten Produkt, so das Gericht.
26: In ganz Hessen hat es bei der Polizei Probleme mit den Telefonanlagen gegeben. Mehrere Präsidien haben am Vormittag mitgeteilt, dass einige Polizeidienststellen nicht direkt angerufen werden können. Der Notruf 110 funktioniere aber. Am Mittag kam die Meldung, dass die Störung behoben ist. Was genau das Problem war, hat die Polizei noch nicht mitgeteilt. Das waren die Nachrichten. Das Wetter. Heute Nachmittag Schauer und Gewitter, dazu windig bei höchstens 9 bis 15 Grad. Auch in der Nacht Schauer, dann kühlt es ab auf 7 bis 2 Grad. Und morgen am Feiertag bleibt's kühl und windig mit Regen, Schauern und Gewittern bei höchstens 14 Grad. Die weiteren Aussichten: am Freitag Sonne, Wolken und am Nachmittag wieder Schauer, ebenfalls bis 14 Grad. Der Samstag dann etwas trockener bis 16 Grad. Die Zeit 15.34 Uhr.
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26: A3 Frankfurt Richtung Köln, zwischen Frankfurt Flughafen und dem Mönchhof-Dreieck 4 Kilometer stockender Verkehr. A3 Frankfurt-Würzburg, zwischen Hanau und Seligenstadt 3 Kilometer stockend. A5 Darmstadt-Kassel, zwischen dem Frankfurter Kreuz und dem Nordwestkreuz Frankfurt 8 Kilometer stockend. A5 Kassel-Frankfurt, zwischen dem Bad Homburger Kreuz und dem Nordwestkreuz Frankfurt 4 Kilometer stockend wegen eines medizinischen Notfalls. Hier sind die beiden linken Fahrstreifen gesperrt. Die A7 Fulda Richtung Kassel, zwischen Melsungen und dem Dreieck Kassel Süd, 4 Kilometer Stau wegen Bergungs- und Reinigungsarbeiten. Es ist nur der linke Fahrstreifen frei. A7 Fulda-Würzburg, zwischen dem Fulda Dreieck und Bad Brückenau-Volkers 6 Kilometer Stau. A643 Wiesbaden-Mainz, zwischen Wiesbaden-Dotzheim und dem Dreieck Mainz streckenweise stockender Verkehr. Dadurch auch 3 Kilometer stockend auf der A66 zwischen Wiesbaden-Mainzer Straße und dem Schiersteiner Kreuz. Und die A661 Oberursel-Egelsbach zwischen dem Bad Homburger Kreuz und Frankfurt-Eckenheim 3 Kilometer stockend.
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3: Weniger US-Soldaten in Deutschland und keine Stationierung von wichtigen Raketen, um Russland abzuschrecken. Steht gerade Deutschlands Sicherheit auf dem Spiel? Donald Trump hat angekündigt, die US-Militärpräsenz in Deutschland deutlich einzuschränken. Welche Folgen hat das? Anna Engelke aus dem ARD-Hauptstadtstudio recherchiert und arbeitet seit Jahren zu den Themen Verteidigung und Sicherheit. Mit ihr klären wir, was von Trumps Ankündigungen tatsächlich Sorgen macht und wie Europa darum ringt, militärisch unabhängiger von den USA zu werden. Und dabei eine entscheidende Fähigkeitslücke zu schließen. 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Mein Name ist David Krause. Anna, herzlich willkommen bei 11 km. Schön, dass du da bist.
4: Vielen Dank für die Einladung.
3: Ja, also zuerst kündigt US-Präsident Donald Trump an, 5.000 Soldaten aus Deutschland abzuziehen.
5: We're going to cut way down and we're cutting a lot further than 5.000. Thank you very much.
3: Kurz darauf berichtet dann US-Medien, dass er offenbar auch die geplante Stationierung von Tomahawk-Raketen in Deutschland absagen will. Das sind viele Themen. Was bedeuten die für Deutschlands Sicherheit?
4: Also ich glaube, vor allen Dingen ist es, dass Wladimir Putin sich freut, weil Donald Trump sozusagen seinen Job erledigt und die NATO unsicherer macht, also uns hier in Europa unsicherer macht. Und deswegen ist das eine Ansage, die, glaube ich, bei Putin gut ankommt und Trump kühlt sein Mütchen.
3: Wir sprechen ja schon einige Zeit über dieses Wegverlegen der US-Soldaten. Wie ist denn da eigentlich der aktuelle Stand? Also ist schon klar, ob sie innerhalb der NATO-Gebiete verlegt werden oder ganz wieder in die USA zurückgehen?
4: Nee, das ist noch überhaupt nicht klar. Also so in Deutschland sind so zwischen 36.000 und 39.000 US-Soldaten. Also die rotieren immer. Deswegen kannst du so auf den Tag genau nicht sagen, wie viel da sind. Und davon 5.000 Soldaten abzuziehen, heißt es. Und der US-Verteidigungsminister Pete Hegseth plant das jetzt auch, aber wir wissen noch gar nicht, ob die jetzt zurück in die USA verlegt werden. Da ist dann auch die Frage, wohin, also ne, in welche Kasernen würdest du die zurückholen oder ob sie in Europa bleiben. Wenn sie in Europa bleiben, ist es gut für uns, weil wir als Europäer haben vor allen Dingen Interesse daran, dass die US-Soldaten hier in Europa von der Zahl her gleich bleiben und ob die dann in Deutschland sind oder in Polen stationiert werden, das ist eigentlich nicht so wichtig.
3: Was ist denn eigentlich deren Aufgabe? Also welche Rolle spielen die US-Soldaten hier in Deutschland?
4: Die US-Soldaten hier in Deutschland sind weniger für unseren Schutz da, als dafür, ihre Einrichtungen, ihre militärischen Einrichtungen, die sie hier in Deutschland haben, zu betreiben. Also sie können ohne diese Einrichtungen können sie eigentlich nicht im Nahen und Mittleren Osten sein und können sie auch nicht in Afrika sein. Das Zentralkommando der US-Streitkräfte für Afrika, das ist auch hier in Europa beziehungsweise in Deutschland. Also sie brauchen quasi Europa oder Deutschland als Hub. Du hast unterschiedliche amerikanische Basen in verschiedenen europäischen Ländern, aber Deutschland hat auch eine besondere Bedeutung, weil wir so logistisches Zentrum sind. Also wenn man auf einer Karte guckt, dann ist Deutschland ziemlich in der Mitte. Und das heißt, alles, was so an militärischem Material transportiert werden muss, das geht alles immer durch Deutschland. Also wir sind so ein logistischer Knotenpunkt. Und auch deswegen sind die Amerikaner hier. Und die haben über die vergangenen Jahrzehnte so viel Geld hier in ihre militärischen Einrichtungen investiert, dass es auch doof von denen wäre, das aufzunehmen, zu geben, weil sie einfach richtig Geld verlieren. Und bei uns in Deutschland, habe ich jetzt gelernt, müssen sie auch keine Miete zahlen, keine Pacht zahlen, sie müssen keine Steuern zahlen. Ach ja. Das heißt also, es ist vergleichsweise günstig. Und deswegen hat auch Ben Hodges, das ist der frühere Oberkommandeur der amerikanischen Truppen hier in Europa, Ben Hodges hat auch Deutschland mal einen unsinkbaren Flugzeugträger genannt, weil bei uns in Deutschland sehr viele militärische Einrichtungen sind, ohne die die USA schlecht funktionieren können, beziehungsweise nicht die USA, sondern das US-Militär. Aber nochmal, um deine Frage zu beantworten, was uns angeht, da ist das natürlich sehr schmerzhaft, wenn Soldaten abgezogen werden für die Menschen aus der Region.
6: Spekuliert wird, ob die Airbase in Ramstein von einem möglichen Abzug betroffen sein könnte. Ramstein ist der größte US-Luftwaffenstützpunkt außerhalb der USA. Allein hier sind etwa 9000 amerikanische Soldaten stationiert.
4: Also der Oberbürgermeister von Ramstein, ne, der möchte das natürlich überhaupt nicht, dass amerikanische Soldaten aus Ramstein abgezogen werden. Oder es steht auch in Rede, dass möglicherweise US-Soldaten aus Grafenwöhr, aus Bayern abgezogen werden. Da gibt's einen großen Truppenübungsplatz, einen der besten amerikanischen Truppenübungsplätze. Und natürlich macht das eine Menge aus für die lokale und regionale Wirtschaft, wenn du dann nicht mehr die US-Soldaten hast, ne, mit ihrer Kaufkraft, die Wohnungen mieten, die Sachen kaufen und die auch Leute anstellen.
7: Ich habe so in den letzten Wochen Boris Pistorius immer so ein bisschen beobachtet und muss sagen, er war relativ gelassen nach dieser Ankündigung, dass die US-Soldaten abgezogen werden sollen. War das also erwartbar?
4: Ja. Also bei Boris Pistorius habe ich immer den Eindruck, dass er sich von Trump nicht lang machen lassen will. Aber das ist meine persönliche Einschätzung, dass er immer betont gelassen reagiert, wenn wieder irgendein Klopper von Donald Trump kommt. Immer wenn ein neuer US-Präsident ins Amt kommt, gibt es so etwas wie eine Überarbeitung der Stationierungspläne der amerikanischen Soldaten in der Welt. Das heißt Force Posture Review. Und damit hatten eigentlich alle schon im vergangenen Jahr gerechnet, ne? Weil Donald Trump ist jetzt ja schon über ein Jahr im Weißen Haus und eigentlich hatten alle damit gerechnet, dass zum vergangenen Herbst die Entscheidung kommen würde, wo denn jetzt die Amerikaner Soldaten abziehen oder umgruppieren oder wie auch immer. Und ich hatte die Gelegenheit, mit Friedrich Merz nach Washington zu fliegen zu seinem Antrittsbesuch. Das war Anfang Juni im vergangenen Jahr.
8: It's an honor to have you. I can tell you, we've been on the phone many times talking about some of the problems of the world outside of Germany.
4: Und mich hat halt interessiert, inwieweit denn Donald Trump vorhat, amerikanische Soldaten aus Deutschland abzuziehen. Du stehst da im Weißen Haus und beziehungsweise im Oval Office und sagst dann irgendwie so, Mr. President, Mr. President.
9: Mr. President.
4: Und dann versuchst du, dass er so in deine Richtung guckt, damit du dann deine Frage loswerden kannst. Und er hat dann letztendlich so gesagt, so, nee, ach, jetzt habe ich nicht so vor.
8: The answer is yes, we'll talk about that, but if they'd like to have them there, yeah, we have a lot of them, about 45,000. It's a lot of troops.
4: Aber wie wir jetzt wissen, ist die Entscheidung jetzt ja anders ausgefallen, beziehungsweise hat er sich da weiterentwickelt mit seiner Entscheidung.
7: Dann lass uns jetzt auf die andere Entscheidung blicken, die ja gerade diskutiert wird. Es sollen nun doch keine US-Marschflugkörper, zum Beispiel vom Typ Tomahawk, in Deutschland stationiert werden. Was steckt dahinter?
4: Vor 2 Jahren auf dem NATO-Gipfel in Washington hatte der damalige US-Präsident Joe Biden vergleichsweise überraschend dann Olaf Scholz gesagt, ja, hier übrigens, wir stationieren Tomahawks bei euch in Deutschland, das machen wir.
10: Zum ersten Mal seit dem Kalten Krieg wollen die USA auch wieder Waffensysteme in Deutschland stationieren, die bis nach Russland reichen.
11: Marschflugkörper vom Typ Tomahawk, Flugabwehrraketen und neu entwickelte Überschallwaffen.
4: Donald Trump hat dieses Versprechen von Joe Biden nie wiederholt. Und von daher war hier so der Gedanke in Berlin, okay, Donald Trump hat noch nichts zu diesen Tomahawks gesagt, wollte aber auch keiner das Thema ansprechen, also weißt du, so besser so don't touch it. Und dann kamen jetzt halt diese Berichte, die US-Medienberichte, es war Reuters und die New York Times, die halt mit dieser Ankündigung von Donald Trump, dass 5000 Soldaten gehen sollten aus Deutschland, dass halt auch diese Tomahawks hier wohl nicht stationiert werden sollen. Wir in Europa haben keine Marschflugkörper oder keine Raketen mit einer mittleren Reichweite, also über 500 Kilometer bis über 2500 Kilometer hinaus. Und das ist eine Fähigkeitslücke hier in Europa. Und die Amerikaner verfügen über solche Waffen und wir in Europa aber nicht. Ja, es gibt auch die Überlegung, Tomahawks zu kaufen. Die Frage ist allerdings, ob das klappt.
7: Könnte das aber vielleicht auch zusammenhängen mit diesem Iran-Konflikt und den Kämpfen dort, dass die Amerikaner vielleicht gar nicht mehr so viel von diesen Tomahawk-Raketen haben und die jetzt ganz gut gebrauchen könnten?
4: Das ist in jedem Fall ein Bestandteil davon. Also im vergangenen Jahr war Boris Pistorius zu seinem Antrittsbesuch in Washington bei Pete Hegseth, dem amerikanischen Verteidigungsminister. Ich hatte die Gelegenheit, ihn zu begleiten. Und da hieß es auch schon, dass er mal gefragt hat, ob man die Tomahawks auch kaufen könnte. Ne? Weil man sich schon nicht so sicher war hier in Berlin, ob denn Donald Trump die noch liefern würde. Und da war ja noch keine Rede von einem Krieg, einem amerikanisch-israelischen Krieg gegen den Iran. Und jetzt mit dem Iran-Krieg scheint es auch so zu sein, als hätten die Amerikaner sehr viele Tomahawk-Raketen verschossen und dort eingesetzt. Und die müssen jetzt erstmal nachproduziert werden. Das dauert auch sehr lange. Also von daher ist deine Frage, ne, gibt es eigentlich noch genügend Tomahawks? Und ich glaube, du hast letztendlich so zwei Sachen. Das eine ist, sie haben nicht mehr ganz so viele Tomahawks, die müssen nachproduziert werden. Und zum anderen ist die Neigung von Donald Trump nicht so groß, Europäer oder Deutsche mit Tomahawks zu versorgen.
7: Wie könnten denn jetzt die Europäer oder gerade im speziellen Deutschland diese Fähigkeitslücke, wie du sie genannt hast, wie könnte sie geschlossen werden? Gibt es in irgendeiner Form Kompromisse, andere Technologien?
4: Ja, also Europa hat ein eigenes Programm, um Raketen zu entwickeln. Da gehört Deutschland dazu, Frankreich, Italien, Polen, Schweden, Großbritannien. Und das hat den Namen ELSA, European Long Range Strike Approach, fürchterliche Abkürzung, also ELSA, das ist der europäische Ansatz für weitreichende Schläge. Und da geht's halt um Raketen- und Marschflugkörper, konventionelle Waffensysteme mit einer Reichweite von um die 2000 Kilometer oder auf jeden Fall über 2000 Kilometer. Und da wird halt dran entwickelt, aber das dauert noch. Also es gibt dieses Ziel, Raketen zu entwickeln. Und wie das aber bei uns häufig ist in Europa, es dauert sehr lange. Und deswegen ist jetzt auch noch nicht ganz klar, wie schnell da was produziert werden kann. Du hast Sicherheitsexperten, die sagen, also wenn sich Europa jetzt wirklich zusammenreißt und wenn man zusammenschmeißt und wenn man wirklich sagt, man nimmt sich das vor, dann könnte das schneller gehen. Aber an sich ist die Planung so bis in die Mitte der 2030er Jahre rein.
7: Das heißt ja aber, in den nächsten Jahren sind Europa und Deutschland weiterhin sehr abhängig von den USA.
4: Ja, eben weil sie diese Mittelstreckenraketen haben wie Tomahawks und Dark Eagle ist eine andere, also mit den längeren Reichweiten. Deswegen sind die USA wichtig. Wir bekommen auch so viel Intelligence, so Aufklärung. Da sind die Amerikaner sehr, sehr gut. Wir sind auch ganz klar auf die USA angewiesen, was den Schutz vor Atomwaffen, vor russischen Atomwaffen angeht. Das heißt immer der nukleare Schutzschild. Und da ist ganz klar, da sind wir Europäer ziemlich blank. Die Briten haben welche, die Franzosen haben welche, aber wir hier in Deutschland und auch in anderen europäischen Staaten haben keine Atomwaffen und da sind wir auf die USA angewiesen und es sind auch amerikanische Atomwaffen hier in Deutschland, in Büchel, in Rheinland-Pfalz. Aber das haben wir jetzt ja seit vergangenem Jahr gesehen, die Europäer versuchen aufzuholen. Es gab im vergangenen Jahr den NATO-Gipfel in Den Haag.
9: Ja, der NATO-Gipfel in Den Haag ist natürlich das Top-Thema heute. Deutlich höhere Militärausgaben. US-Präsident Trump kann die massive Aufrüstung als seinen Erfolg verbuchen. Denn er hatte von den NATO-Partnern mehr Investitionen gefordert.
4: Und da haben ja die Europäer und alle NATO-Staaten zugesagt, 5% ihres Bruttoinlandsprodukts, das ist die Wirtschaftsleistung, die wir haben, 5% in Verteidigung und in verteidigungsrelevante Sachen zu stecken, also verteidigungsrelevante Bauten sind zum Beispiel auch Brücken, auf denen du dann Panzer transportieren kannst. Und diese 5%, das ist schon so eine ziemlich große Zahl gewesen. Und wenn jetzt mal alle europäischen Staaten so viel Geld ausgeben, die Polen sind da am besten, die sind schon über 4,5%, dann kannst du dir vorstellen, kommen da auch eine ganz große Menge Waffen hinten raus. Und das heißt dann, dass auch die Europäer sich besser verteidigen können. Aber noch sind wir doch sehr auf die USA angewiesen und wir kaufen auch viele Waffen in den USA ein.
7: Anna, glaubst du denn, dass Unabhängigkeit zu den USA in völliger Gänze überhaupt machbar ist?
4: Eigentlich wollen wir das in dem Sinne ja gar nicht, weil wir mit der NATO ein Verteidigungsbündnis sind. Also da sind ja die USA drin, Kanada ist da drin und dann halt europäische Staaten, die Türkei ist da drin. Und der Gedanke ist natürlich hier Musketier, ne? Einer für alle, alle für einen. Das ist der Gedanke. Und mit Donald Trump im Weißen Haus, er findet immer alle für ihn, ne? Gut, ja. Und nicht unbedingt er für alle. Also von daher hat er so einen ganz eigenen Blick auf die NATO. Und das führt ja auch dazu, dass jetzt wir uns in Europa auch mehr bewegen und sagen, okay, die Europäer geben jetzt tatsächlich mehr Geld aus. Wir haben das hier in Deutschland gesehen im vergangenen Jahr bei den Koalitionsverhandlungen zwischen Union und SPD, dass die Schuldenbremse für Verteidigungsausgaben aufgehoben haben. Sonst geht das für kein anderes Ressort, aber für Verteidigung. Du kannst gerade wirklich Schulden machen ohne eine Grenze nach oben, wenn du es in Verteidigungsausgaben steckst. Also das sind alles so Zeichen, da bewegen sich die Europäer. Aber an sich ist die NATO schon so gedacht, dass wir uns gemeinsam verteidigen. Aber es ist klar, wir haben als Europäer Freeriding, nennen das die Amerikaner immer, also so Schnorratum, Sicherheitsschnorratum bei den USA. Mhm. Das haben wir in den vergangenen Jahrzehnten sehr stark gemacht. Und ich war mal eine Zeit lang Korrespondentin in den USA und ich kann mich noch erinnern, dass Barack Obama, der war damals Präsident, den Europäern gesagt hat, liebe Europäer, ich bin wahrscheinlich der letzte US-Präsident, der euch freundlich darum bittet, doch mehr Geld für Verteidigung auszugeben. Und jetzt wissen wir, wie das aussieht, wenn man nicht freundlich bittet, sondern Bedingungen und Forderungen stellt und Drohungen ausspricht, so wie Donald Trump.
7: Dass die Europäer jetzt deutlich mehr Geld für Verteidigung ausgeben, das liegt ja auch an der konkreten Bedrohung durch Russland. Wie groß ist denn die Gefahr tatsächlich, dass Russland Deutschland oder die NATO militärisch angreift?
4: So 2017, spätestens 2018 haben die Russen damit begonnen, Mittelstreckenraketen in Königsberg, in Kaliningrad zu stationieren. Und eigentlich hatten sie sich in einem Abrüstungsvertrag dazu verpflichtet, das nicht zu tun. Das war der INF-Vertrag. Und dann wird das schon ernst. Also, weil Königsberg ist ziemlich nah dran an Berlin. Es ist so rund 500 Kilometer Luftlinie von Berlin entfernt. Und das heißt also, da sind konventionelle Raketen, Iskander, den Namen hat man auch schon mal gehört, wenn es um die Ukraine geht, die auch atomar bestückbar sind. Die sind in Königsberg stationiert, schon seit einigen Jahren. Und deswegen gibt es diese Lücke letztendlich auch schon länger. Und dieses Bestreben spätestens seit dem russischen Überfall auf die Ukraine, auch dieses Bestreben in Europa zu sagen, okay, wir müssen uns schon dagegen schützen, weil wir sehen auch mit diesem Angriff von Wladimir Putin gegen die Ukraine, denen ist sehr viel zuzutrauen.
7: Wie realistisch ist denn so ein Szenario, dass Russland wirklich Raketen auf ein NATO-Land schießt?
4: Es gibt die Einschätzung westlicher Geheimdienste und da gibt es so eine Standardeinschätzung seit einigen Jahren, dass sie sagen, dass Russland theoretisch in der Lage sein könnte, einen NATO-Staat im Jahr 2029 anzugreifen. Das ist aber auch eine vergleichsweise gegriffene Jahreszahl. Aber was du hast in Russland ist, dass die tatsächlich auf Kriegswirtschaft umgestellt haben. Du hast in einem Dreischichtsystem, ne, bauen die Waffen, bauen die Drohnen, bauen die Raketen. Und du hast da die Einschätzung bei den Geheimdiensten, dass Russland auch in der Lage sein könnte, die NATO anzugreifen. Und wenn ich sage angreifen, muss das nicht heißen, ne, mit einer Rakete oder das mit einem Panzer ins Baltikum fahren. Aber hybride Angriffe, die hast du jetzt ja schon. Also ne, der Bundeskanzler sagt ja auch, also wir sind nicht im Krieg, aber wir sind auch nicht mehr im Frieden. Und ein Szenario ist, dass Russland die NATO testen könnte, dass Russland dahergeht und in einem der drei baltischen Staaten, in Estland, ein paar Soldaten dahin schickt und dass Putin das macht, um zu gucken, zuckt dann die NATO, sagt dann die NATO, alles klar, unser NATO-Mitglied Estland ist angegriffen worden, wir kommen jetzt zum Schutz. Also ist Estland quasi wichtig genug, dass die NATO sich zusammensetzt und sagt, alles klar, wir verteidigen jetzt Estland. So dieses alle für einer und einer für alle. Und das ist so eine Sorge, die es gibt, dass Russland, dass Putin die NATO testet und dass wir möglicherweise diesen Test nicht bestehen.
7: In Sachen Verteidigungsfähigkeit gibt es jetzt einerseits Überlegungen der Bundesregierung, Tomahawk-Raketen in den USA zu kaufen, wenn sie nicht hier stationiert werden. Andererseits geht der Blick in Richtung Ukraine. Jetzt ist gerade Verteidigungsminister Boris Pistorius dorthin gereist.
12: Dabei geht es auch um militärische Gemeinschaftsprojekte wie die Entwicklung von unbemannten Waffensystemen, Drohnen, Roboter, Boote, Waffen mit großer Reichweite. Pistorius will vom Know-how der kriegserfahrenen Ukrainer profitieren, um, wie er sagt, die Sicherheit beider Länder zu stärken.
7: Was würdest du sagen, kann sich Deutschland in Sachen Verteidigung von der Ukraine abschauen?
4: Die Ukrainer haben wirklich in einer beeindruckenden Art und Weise ihre Rüstungstechnologien nach vorne gebracht, in einer unglaublichen Geschwindigkeit Drohnen entwickelt, Raketen entwickelt, ne, dann auch Marschflugkörper entwickelt, so dass inzwischen auch bei den NATO-Offiziellen es dämmert, meine Güte, die Ukraine setzt Maßstäbe.
14: Wir sind zwar immer noch der größte Unterstützer der Ukraine weltweit, aber wir sind längst in der Rolle angekommen, auch eine strategische Partnerschaft begründet zu haben mit der Ukraine. Und da geht es natürlich um Rüstungskooperation. Da geht es darum, davon zu lernen, was die Ukrainer jetzt im fünften Jahr auf dem Gefechtsfeld erleben, bei der Drohnenkriegsführung, bei der elektronischen Kriegführung. Davon können wir lernen als Bundeswehr, als Bundesrepublik Deutschland, aber auch wir als NATO-Streitkräfte. Und deswegen ist diese enge Kooperation für uns sehr wichtig. Und deswegen heben wir die jetzt auf ein neues Level.
4: Also gerade was die Drohnen angeht, wir haben das ja gesehen bei den israelisch-amerikanischen Angriffen gegen den Iran. Da hat der Iran ja auch arabische Staaten, die Golfstaaten angegriffen, zum Teil mit Drohnen. Und da haben sich ja die Golfstaaten an die Ukraine gewandt, an das Land im Krieg, sich an die Ukraine gewandt und gesagt habe, könnt ihr uns helfen mit eurem Know-how? Und von daher hast du auch einige hier in Berlin, die sagen, okay, dass die Europäer sich jetzt überlegen, wie sie da ihre Mittelstreckenraketen entwickeln, das ist das eine. Aber wir können auch auf die Ukraine setzen, können gucken, dass wir mit der Ukraine zusammenarbeiten.
7: Ja, ich bin sehr gespannt. Ich glaube, Anna, dass wir hier bei FKM definitiv nochmal miteinander sprechen werden. Vielen Dank für deine Zeit. Schön, dass du da warst.
4: Sehr gerne. Vielen Dank fürs Interesse, lieber David.
7: 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Mein Name ist David Krause. Macht's gut, bis bald.
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1: 16 Uhr. Hessens Kommunen fordern mehr finanzielle Unterstützung. US-Präsident Trump zu Besuch in China. Polizeinotruf in Hessen funktioniert wieder. Das Wetter, Schauer und Gewitter, selten etwas Sonne, bis 15 Grad. Mein Name ist Daniel Skondo. Das Land Hessen und die Kommunen müssen mit weniger Steuern auskommen als bisher gedacht. Das hatte die Steuerschätzung gezeigt. Jetzt liegen genaue Zahlen für Hessen vor. Danach fehlen dem Land bis 2030 1,8 Milliarden Euro und den Kommunen 1,5 Milliarden. Der Präsident des Hessischen Städtetags, Wiesbadens Oberbürgermeister Mende, fordert den Bund auf, jetzt endlich zu reagieren.
2: Das sind einfach Zahlen, die sind für uns überhaupt nicht mehr zu verdauen und führen dazu, dass die kommunale Leistungsfähigkeit erheblich sinkt. Das heißt, unsere Anforderung ist dringend, dass der Bund vor allem, weil er verursacht viele Kosten, die wir haben, sich endlich um die kommunalen Finanzen kümmert. Das wird immer wieder versprochen, verschoben, vertagt, da passiert gar nichts. Und Jahr für Jahr und mit jeder Steuerschätzung wird unsere Situation dramatischer.
1: Sachbearbeiter, Feuerwehrleute, Beschäftigte in den Gefängnissen. Hessens Beamte bekommen mehr Geld. Das Gehalt wird in zwei Stufen um rund 6% angehoben. Außerdem steigen Familienzuschläge und das Einstiegsgehalt. Das hat das Innenministerium mitgeteilt. Hintergrund ist ein Gerichtsurteil aus 2021. Der Hessische Verwaltungsgerichtshof hatte entschieden, dass die Löhne der Beamten zu niedrig sind. Baden-Württemberg hat einen neuen Ministerpräsidenten, Cem Özdemir von den Grünen. Er legte im Landtag in Stuttgart seinen Amtseid ab. Ebenso wie die Ministerinnen und Minister seiner neuen Regierung aus Grünen und CDU. Bei der Wahl stimmten 93 Abgeordnete für Özdemir. Eine deutliche Mehrheit, aber 19 weniger als beide Regierungsfraktionen Sitze haben. US-Präsident Trump ist auf Staatsbesuch in China. Dort stehen in den kommenden Tagen mehrere Treffen mit Staats- und Parteichef Xi an. Aus Shanghai, ARD-Korrespondentin Eva Lambi-Schmidt.
3: Für den US-Präsidenten geht es heute zunächst in die Pekinger Innenstadt ins Hotel. Mit seinen eigenen gepanzerten Autos, die Trump für die Fahrten durch Peking hat einfliegen lassen. Die Gespräche mit Chinas Staats- und Parteichef Xi Jinping sind für morgen und übermorgen geplant. Es ist der erste Besuch eines US-Präsidenten in China seit fast 9 Jahren. Trump hatte die Volksrepublik schon während seiner ersten Amtszeit im Jahr 2017 besucht. Die Beziehungen der beiden Länder haben sich in der Zwischenzeit deutlich verschlechtert.
1: In ganz Hessen hat es bei der Polizei Probleme mit den Telefonanlagen gegeben. Mehrere Präsidien haben am Vormittag mitgeteilt, dass einige Polizeidienststellen nicht direkt angerufen werden können. Der Notruf 110 funktioniere aber. Am Mittag kam die Meldung, dass die Störung behoben ist. Was genau das Problem war, hat die Polizei noch nicht mitgeteilt. Marc Zimmermann bleibt Trainer beim OFC. Fußballregionalligist Kickers Offenbach hat den Vertrag mit dem 52-Jährigen um 1 Jahr verlängert. Mathis Hohm.
4: Zimmermann übernahm die Mannschaft Mitte März für das letzte Saisondrittel und konnte das Team halbwegs stabilisieren. In den vergangenen 8 Spielen holten Zimmermann und sein Team 14 Punkte. Sportgeschäftsführer Martin Piekenhagen lobte in einer Vereinsmitteilung Zimmermanns Fleiß und Akribie sowie die Art und Weise, mit der Mannschaft umzugehen. Piekenhagen zeigt sich zudem überzeugt, dass der OFC mit Marc Zimmermann als Trainer in der kommenden Saison wieder eine Spielweise zeigen wird, mit der sich die Fans auf der Tribüne identifizieren können.
1: Das waren die Nachrichten. Das Wetter. Schauer und Gewitter heute Nachmittag, dazu windig bei höchstens 9 bis 15 Grad. Auch in der Nacht Schauer, dann kühlt's ab auf 7 bis 2 Grad und morgen am Feiertag kühl und windig, Regen, Schauer und Gewitter bei höchstens 9 bis 14 Grad. Die weiteren Aussichten, Freitag Sonne, Wolken und am Nachmittag wieder Schauer bei ähnlichen Temperaturen, am Samstag dann etwas trockener bis 16 Grad. Die Zeit 16.04 Uhr.
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1: A3 Frankfurt Richtung Köln zwischen Frankfurt Flughafen und dem Münchhof-Dreieck 4 Kilometer stockender Verkehr. A5 Darmstadt-Kassel zwischen Frankfurter Kreuz und Nordwestkreuz Frankfurt 8 Kilometer stockend. A5 Frankfurt-Kassel zwischen Grünberg und dem Ohmtal-Dreieck 5 Kilometer stockend nach einem Unfall auf dem linken Fahrstreifen. A5 Darmstadt Richtung Karlsruhe zwischen Dossenheim und Heidelberg-Schwetzingen 8 Kilometer stockend nach einem Unfall auf dem linken Fahrstreifen. schön. Die A7 Fulda-Kassel zwischen Melsungen und dem Dreieck Kassel-Süd. 4 Kilometer Stau wegen Bergungs- und Reinigungsarbeiten. Hier ist nur der linke Fahrstreifen frei. A7 Fulda-Würzburg zwischen dem Fulda-Dreieck und Bad Brückenau-Volkers 6 Kilometer Stau. A45 Aschaffenburg-Gießen zwischen Gambacher Kreuz und Gießener Südkreuz 3 Kilometer stockend. Und die A643 Wiesbaden-Mainz zwischen Wiesbaden-Dotzheim und dem Dreieck Mainz streckenweise stockender Verkehr. Dadurch stockt es auch auf 3 Kilometern auf der A66 zwischen Wiesbaden-Mainzer Straße und dem Schiersteiner Kreuz.
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5: Einen schönen guten Tag. Was ab heute in Peking passiert, ist nicht unbedingt ein Besuch bei Freunden. Es ist aber ein extrem wichtiger Besuch für die USA und auch für den Rest der Welt. US-Präsident Donald Trump ist heute Nachmittag in China angekommen. Das ist der erste Besuch eines amerikanischen Präsidenten dort seit fast einem Jahrzehnt. Das letzte Mal war das übrigens auch Donald Trump gewesen, 2017. Das war während seiner ersten Präsidentschaft. Nach wie vor gibt's eine Menge zu besprechen. Der Krieg gegen den Iran zum Beispiel, Russlands Krieg gegen die Ukraine, die Wirtschaftsbeziehungen zwischen den USA und China natürlich. Davon sind ja auch andere Länder abhängig. Wie die beiden Großen insgesamt dastehen, die sich da heute gegenüberstehen, darüber spreche ich mit dem Politikwissenschaftler und Ostasien-Fachmann Professor Eberhard Sandschneider. Schönen guten Tag.
6: Schönen guten Tag, Herr Wagner.
5: Herr Professor Sandschneider, wer steht denn Ihrer Meinung nach gerade besser da in der Welt? Sind das die USA oder ist das China?
6: Das ist wahrscheinlich China, denn alle Kommentatoren, die die Trump-Reise begleiten, gehen davon aus, dass er fast als Bittsteller nach Peking kommt, weil er die Unterstützung Chinas im Falle des Irans braucht. China wird zu Recht unterstellt, dass es die besten Beziehungen zu der Führung im Iran hat und damit natürlich auch Einfluss nehmen kann auf die iranische Verhandlungsstrategie in der jetzigen Situation. Trump braucht China dafür, weil er ganz offensichtlich selbst ohne großes Konzept, ohne Zielvorstellung in diesen Krieg hineingegangen ist und damit auch innenpolitisch eine Menge riskiert, weil alle Zahlen darauf hindeuten, dass die große Mehrheit der amerikanischen Bevölkerung ihnen in diesem Krieg nicht folgt.
5: Das ist interessant, dass Sie das so klar gerade eingeordnet haben, denn von außen betrachtet ist die Rolle Chinas in diesem Iran-Konflikt ja nicht so einfach zu durchschauen. Was können wir da vielleicht an, ja, ich weiß nicht, Hilfestellung, wie auch immer wir das nennen wollen, gegenüber den USA erwarten?
6: Also China würde die USA sicherlich am langen Arm verhungern lassen, wenn es nicht selbst eigenständige Interessen hätte.
5: Ja.
6: Öl vor allem. Die Straße von Hormuz ist eine der wichtigsten Ölpassagen für die gesamte Welt. Aber 60% des Ölaufkommens Chinas kommt aus dieser Region und wird jetzt mühsam auf einer Landlinie per Zug transportiert, was mengenmäßig nicht ausreicht und natürlich auch mit deutlichen zeitlichen Verzögerungen einhergeht. Heißt im Klartext, China hat auch ein geborenes Interesse daran, dass dieser Konflikt möglichst schnell zu Ende geht, damit die eigene Energieversorgung funktioniert. An der Stelle könnten die beiden durchaus einen gemeinsamen Punkt finden.
5: Ja, wo ist denn China auf der anderen Seite auf die Unterstützung der USA angewiesen? Oder was könnten die Chinesen da versuchen rauszuholen?
6: Na, es ist ja bemerkenswert, dass Donald Trump mit 17 Wirtschaftsführern, die meisten aus dem Tech-Bereich, nach China reist. Bei seiner letzten Reise in seiner ersten Amtszeit, auch zu Beginn seiner zweiten, hat er eigentlich versucht, durch Blockaden der Technologielieferungen an China, denken wir etwa an Chips, Embargos und ähnliches mehr, den schnellen Aufstieg, den weiteren Aufstieg Chinas zu verhindern. Jetzt kommen ausgerechnet die Tech-Führer mit ihm nach China. Ganz offensichtlich ist das beiderseitige Interesse, dass diese Unternehmen auf den chinesischen Markt, das ist ein riesiger Markt mit großen Nachfragen, und umgekehrt natürlich auch chinesische Unternehmen auf den amerikanischen Markt wollen. Da gibt es durchaus gemeinsame Wirtschaftsinteressen. Ob die sicherheitspolitischen Interessen am Ende überlagern und einem doch etwas flatterhaften amerikanischen Präsidenten tatsächlich den Deal liefern, den er braucht, um innenpolitisch sein Gesicht zu wahren. Das werden wir in den nächsten beiden Tagen erleben.
5: Einige Länder in Europa haben ja auch schon angedeutet, dass China im Moment eher berechenbarer daherkommt als die USA, wenn es darum geht, Geschäfte zu machen. Also ist da auch aus europäischer Sicht ein Interesse mit dabei?
6: Aber selbstverständlich, das ist ja nicht mal ein Kompliment für China, denn die Die Schwankungen in den Aussagen von Donald Trump sind ja mittlerweile nun fast sprichwörtlich und machen natürlich eine beständige Politik, eine zielgerichtete Politik für alle Beteiligten schwer. Es ist im Interesse Europas darüber hinaus, dass diese beiden Supermächte in der Weltpolitik einen vernünftigen Umgang miteinander finden. Denn wenn sie weiter konfrontatorisch miteinander umgehen, dann werden die Folgen etwa für die Weltwirtschaft auch in Europa spürbar sein. Das kann nicht in unserem Interesse sein,
5: ja,
6: obwohl wir sicherlich nicht mit am Tisch sitzen und einfach Zaungäste sind bei diesem Besuch.
5: Und weil Sie das am Anfang ja so geschildert haben, als ob Donald Trump da quasi als Bittsteller auftritt, umgekehrt wäre es ja von chinesischer Seite wahrscheinlich extrem unklug, wenn die den das spüren lassen, oder? Weil das kommt ja nun in den USA gar nicht gut an und wir reden da über die Weltmacht schlechthin.
6: Verlassen Sie sich auf die Kunst der Diplomatie des chinesischen Präsidenten und der chinesischen Außenpolitik. Das wird man

0: genommen werden?
1: Ja, ich bin mir gar nicht so sicher, ob die militärische Drohung das Entscheidende ist. Der wirtschaftliche und politische Druck wird weiter steigen. China hat eigentlich kein Interesse daran, diese Insel zu zerbomben, um sie dann einzunehmen. Mhm. Aber friedliche Wiedervereinigung heißt das Stichwort. Allerdings immer mit dem Zusatz, wenn Taiwan seine Unabhängigkeit erklärt, dann ist das aus Pekinger Sicht Kriegsgrund. Insofern sind alle Fragen der militärischen Rüstung auf beiden Seiten von entscheidender Bedeutung. Taiwan versucht natürlich, mit Hilfe amerikanischer Waffenlieferungen ein Abschreckungspotenzial aufzubauen, das die militärische Übernahme zumindest verhindert.
0: Sagt der Politikwissenschaftler und Ostasien-Fachmann Professor Eberhard Sandschneider. Haben Sie vielen Dank fürs Gespräch.
1: Sehr gerne, Dankeschön.
0: Wir haben gesprochen über den Besuch von US-Präsident Donald Trump in Peking. Heute am frühen Nachmittag ist er dort angekommen.
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0: Und damit zurück nach Deutschland. Das war ein denkwürdiger Moment heute, und zwar am Mittag in Stuttgart.
3: Herr Abgeordneter Özdemir, nehmen Sie die Wahl zum Ministerpräsidenten des Landes Baden-Württembergs an?
4: Ja, Herr Präsident, und ich danke für das Vertrauen. Herzlichen Dank.
0: So hat sich das angehört im Landtag. Cem Özdemir von den Grünen ist damit der neue Ministerpräsident von Baden-Württemberg. Die Grünen haben die Wahl Anfang März ganz knapp gewonnen vor der CDU. Das war so knapp, dass beide sogar gleich viele Sitze im Landtag haben. Nur hatten die Grünen eben ein paar Stimmen mehr. Damit geht Grün-Schwarz in die nächste Runde. Das kennen wir schon. Den Mann selber kennen wir auch. Der hat vorher schon viel erreicht in der Politik. Und trotzdem hat dieser Moment etwas Historisches, denn Cem Özdemir ist der erste Ministerpräsident in Deutschland mit türkischen Wurzeln.
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0: Von unserer Korrespondentin in Stuttgart, Felice Kückrekohl.
5: Das ist historisch. Und der Verweis auf den früheren NRW-Ministerpräsidenten David McAllister, der zieht nicht. Britische Staatsangehörige werden in Deutschland, wenn überhaupt, als Premium-Ausländer geleasen. Wir sprechen dieser Tage viel über die AfD, die in Sachsen-Anhalt den Ministerpräsidenten stellen könnte und die im Landtag von Baden-Württemberg mit 35 Abgeordneten vertreten ist. Ja, rund 19% der Wählerinnen und Wähler im Land haben ihr Kreuz rechts außen gemacht, aber mehr als 70% haben Parteien gewählt, die zu unserer freiheitlich-demokratischen Grundordnung stehen. Ein Drittel der Wählerinnen und Wähler im Land wollte, dass der nächste Ministerpräsident Cem Özdemir heißt. Als bekannt wurde, dass Özdemir der Spitzenkandidat der Grünen für die Landtagswahl in Baden-Württemberg wird, haben viele gefragt, kann das gut gehen mit diesem Namen? Ich war eine von ihnen, denn ich weiß, dass es immer noch einen Unterschied macht, wie man heißt in Deutschland. Doch die Herkunft und der Name des neuen Ministerpräsidenten haben bei diesem Wahlkampf keine Rolle gespielt. Bei den Parteien der politischen Mitte und auch links davon ging es vor allem um Inhalte, nicht um die Herkunft. Die CDU hat nicht nachgetreten, als sie sich durch ein 8 Jahre altes Video vorgeführt fühlte. Die konservative politische Mitte in diesem Land hat zumindest nach außen Haltung gezeigt. Genauso wie die Menschen in Baden-Württemberg. Der im Wahlkampf oft beschworene Satz, es spielt keine Rolle, wo jemand herkommt, wichtig ist, wo er hin möchte, wird in Baden-Württemberg gelebt. Die Wahl von Cem Özdemir zum 10. Ministerpräsidenten ist der Beweis dafür. Ich glaube nicht an das Gerede von der letzten Patrone der Demokratie, die eine AfD-Regierung schon am Horizont ausmacht. Ich weiß, ich kann mich verlassen auf die Menschen in Baden-Württemberg.
0: Die Meinung unserer Korrespondentin Phyllis Kückrekohl aus Stuttgart. Sie hören HR Info um genau 4:15. Das Heizungsgesetz hieß ja nie so, sondern Gebäudeenergiegesetz. Es war auch nie vorgesehen, dass da jemand kommt und die alte Ölheizung aus dem Keller reißt. Trotzdem hat dieses Gesetz für viel Ärger gesorgt. Und zwar für so viel, dass die neue Bundesregierung das gleich mal geändert hat. Die neue Fassung heißt nun Gebäudemodernisierungsgesetz, ist heute beschlossen worden von der Bundesregierung. Da muss allerdings der Bundestag noch zustimmen. Unter anderem dürfen dann auch noch nach dem Jahr 2045 Heizungen mit Öl oder Gas betrieben werden. Wer ein Haus hat, soll ohne große Vorgaben selbst entscheiden, was da eingebaut wird. Wie das bei uns in Hessen ankommt, zeigt unsere Reporterin Ursula Mayer.
6: Mehr Wahlfreiheit im Heizungskeller verspricht das neue Gebäudemodernisierungsgesetz, das heute im Bundeskabinett beschlossen wurde. Denn bisher war für neue Heizungen gesetzlich vorgesehen, dass damit ab 1. Juli überwiegend umweltfreundlich geheizt werden muss. Diese Pflicht fällt mit dem neuen

0: geplanten Gesetz wieder weg. Das heißt, reine Öl- und Gasheizungen sind weiter erlaubt, obwohl ihre Ökobilanz schlechter ausfällt. Uwe Loth, Vorsitzender beim Verband Sanitär, Heizung, Klima Hessen, sagt:
1: Dass jetzt der Verbraucher wieder selber entscheiden kann, mit was er sein Gebäude beheizen kann, das klingt zwar vielleicht erstmal ganz gut, diese Möglichkeiten jetzt wieder mit Öl und Gas zu heizen, das macht es vielleicht vieles einfacher und kommt vielleicht auch einigen Verbrauchern entgegen. Das Problem ist nur, spätestens in 2, 3, 4 Jahren wird es dann spätestens dann sehr teuer werden.
0: Denn der Heizungsbauer erklärt, die CO2-Preise auf Öl und Gas steigen weiter. Und langfristig darf damit auch nach den neuen Regelungen nicht ausschließlich geheizt werden. Ab 2029 müssen immer mehr klimafreundliche Brennstoffe beigemischt werden. Und die könnten noch einmal teurer werden als fossile Brennstoffe, warnt Loth. Viele Kunden würden momentan seinen Rat suchen.
1: Natürlich taucht die Frage auf, was soll ich für eine Heizung nehmen, weil ja da so richtig keiner mehr durchblickt. Und meine Empfehlung ist weiterhin eindeutig, wenn technisch möglich und sinnvoll, immer Richtung Wärmepumpe. Also diese Möglichkeit, die man jetzt hat, dass man dann doch wieder Öl- und Gasheizung einbaut, da ist meiner Meinung nach absolute Vorsicht geboten und ich würde das halt keinem Kunden einfach so empfehlen.
0: Ob es für alle zum Heizen einmal genug klimafreundliche Alternativen wie Biomethan, Bioöl und Co. gibt, da ist auch Jonas Frank Erhardt skeptisch. Er vertritt die Immobilienbesitzer im Verband Haus und Grund Hessen.
2: Im Endeffekt ist das ein bisschen auch eine Wette auf die Zukunft, ja. Wir sehen, dass man natürlich versucht, hier den Klimaschutz auch im heutigen Tag schon mitkommuniziert zu haben, aber gar nicht genauso zu wissen, stehen diese Brennstoffe in ausreichendem Maße zur Verfügung und zu welchem Preis.
0: Das sei ein großes Risiko für Immobilienbesitzer. Positiv findet Erhardt wiederum, dass sie mit dem neuen anstehenden Gesetz mehr Wahlfreiheit hätten.
2: Ein Eigentümer kennt den Zustand seines Gebäudes einfach am besten. Er kennt sowohl die eigenen finanziellen Möglichkeiten als auch die örtliche Infrastruktur, aber auch die technischen Grenzen seiner Immobilie. Da gibt es ganz große Unterschiede und letztlich geht es darum, den richtigen Weg zu finden. Der Eigentümer kann das am besten.
0: Dass es also letztlich allein vom Vermieter abhängt, wie in einer Immobilie künftig geheizt wird, sieht der Mieterbund Hessen kritisch. Insofern begrüßt die Verbandsdirektorin Eva-Maria Winkelmann, dass die neuen Vorschriften auch die Mieter berücksichtigen. Denn Vermieter und Mieter müssen künftig die Kosten für die steigenden CO2-Preise teilen. Eine sinnvolle Entscheidung, findet Winkelmann.
3: Sonst befürchten wir, dass diese ganze Entwicklung der Energiepreise für Mieterinnen und Mieter unbezahlbar wird, zumal Mieterinnen und Mieter ja auch keinerlei Einfluss darauf haben, welche Heizmöglichkeit der Vermieter zur Verfügung stellt.
0: Die Juristin Winkelmann hofft nun, dass es daran im weiteren Gesetzgebungsverfahren keine Änderungen mehr geben wird, damit endlich mehr Klarheit herrscht. Noch vor der Sommerpause soll das Gesetz verabschiedet werden.
4: Und zwar im Bundestag. Heute hat schon das Kabinett dieses Gesetz beschlossen, das sogenannte Heizungsgesetz bzw. die aktuelle Fassung. Und heute ging der Puls dann auch ein bisschen hoch bei uns in Hessen, denn in Wiesbaden-Erbenheim hat der Kampfmittelräumdienst eine Fliegerbombe entschärft aus dem Zweiten Weltkrieg. Die war dort bei Bauarbeiten gefunden worden. So eine Entschärfung machen dann immer zwei Männer vor Ort, sonst ist da niemand in der Nähe. Die sind dann auch allein verantwortlich. Bombenfunde wie diese 500-Kilo-Bombe sind heikel, denn die Fachleute wissen vorher nie so genau, in welchem Zustand der Sprengstoff ist und ob er nicht doch noch explodieren kann. Also muss das Ganze erst untersucht werden und dann wird entschärft. Dieses Mal ist wieder alles gut gegangen.
5: Alexander Majunke ist Leiter des Kampfmittelräumdienstes Hessen und er wirkt unerschütterlich. Seine Stirn ist heute nach dem Einsatz an der Bombe knochentrocken. Schweißperlen kennen Sie nicht?
6: Doch, ich glaube schon. Nur habe ich sie gerade weggewischt. Brenzlig ist das falsche Wort. Es war anstrengend, es war fordernd, aber eben am Ende war es doch professionell umgesetzt.
5: Über eine Stunde hat die Entschärfung gedauert. Jede Bombe ist anders. Manchmal ist es sogar nötig, einen seltenen Zündertyp in Unterlagen nachzuschlagen. Dazu darf man sich nicht zu schade sein, sagt Majunke.
6: Weil, wie gesagt, einen zweiten Versuch, den haben wir vielleicht nicht, wenn wir es falsch gemacht haben.
5: Heute war Nachschlagen nicht nötig.
6: Es hat Spaß gemacht, wenn man das so sagen darf. Wir haben ja eine Fliegerbombe gehabt vom Kaliber 500 Kilogramm mit der Kopf- und Heckbezünderung. Und in dem Fall war es so, dadurch, dass dieses Objekt ja beim Aufbau eine eigene Energie hat, waren die Zündeinrichtungen etwas verformt und wir hatten tatsächlich etwas Probleme, diesen so einfach auszubauen. Aber Sie sehen, ich stehe jetzt hier, frohen Mutes, dass es geklappt hat. Ist alles toll gelaufen, eigentlich im Nachgang.
5: Es gibt ein Foto nach der Entschärfung. Der ovale US-amerikanische Sprengkörper ist breiter als die zwei Männer. Er ist verrostet, es kleben gelbe Erdreste dran. Die Farbschicht aus dem Zweiten Weltkrieg ist im Laufe der Jahrzehnte abgeblättert. Die zwei Zünder links und rechts waren verbogen. Majunke und sein Kollege konnten sie trotzdem per Hand rausbekommen.
6: Wir mussten ihn natürlich mechanisch beanspruchen und eben aus der Bombe herausbauen. Wir sprechen dann davon, dass wir die Zündkette unterbrochen haben.
5: Die zwei Männer hatten heute mit Abstand den gefährlichsten Job in Hessen. Oberbürgermeister Mende ist stellvertretend für die Stadt Wiesbaden dankbar.
7: Wirklich Respekt für den Kampfmittelräumdienst, weil die stehen direkt vorne dran und machen einen wunderbaren Job auch heute wieder. Ich finde, das hat sehr gut geklappt. Aber auch alle weiteren Einsatzkräfte haben hier reibungslos gearbeitet. Ich finde, das ist ein sehr gut gelungener Einsatz.
5: Die Evakuierung von nur rund 50 Menschen lief problemlos. Mehr wohnen nicht in dem 700 Meter Radius rund um den Bombenfund. Das meiste sind Felder und Kleingärten. Und US-Militärgelände. Ausgerechnet hier liegt die amerikanische Bombe. Einst von der Air Force gegen die Nazis geworfen, aber nicht explodiert. Heute war während der Entschärfung das Haupttor zur Clay-Kaserne geschlossen. Die Flüge am Morgen am US-Flugplatz in Erbenheim konnten stattfinden. Weitere wurden für den Mittag nicht geplant. Man sei schon gestern Abend über den Bombenfund informiert worden, schreibt die Garnison. Auf der A66 zwischen Wiesbaden und Frankfurt wurde um 10:30 am Vormittag gesperrt. Um 12:30 war die Autobahn wieder freigegeben. Wer 2 Stunden in diesem Stau stand, hatte Pech. Auf die Bahn ausweichen Richtung Frankfurt war wegen einer S-Bahn-Störung ein Problem. Dieser Mann am Wiesbadener Hauptbahnhof hat es zum Beispiel eilig, die RB10 zu erwischen.
8: Ich habe gesehen, dass überall Ausrufezeichen stehen bei der S-Bahn. Guck mal, ob der Regionalexpress, ob der fährt.
5: Die Probleme bei der S-Bahn bleiben wohl noch bis Freitag. Die Bombe ist immerhin weg.
6: Die Bombe wird jetzt abtransportiert.
5: Der Sprengstoff werde später verbrannt oder ausgespült, sagt Majunke.
4: Andrea Bonhagen aus Wiesbaden über die erfolgreiche Bombenentschärfung in Wiesbaden-Erbenheim heute. Eine 500-Kilo-Bombe aus dem Zweiten Weltkrieg war da im Boden gefunden worden.
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4: Gleich 16.24 Uhr. Streng genommen ist morgen Christi Himmelfahrt. Für viele Väter ist es aber einfach nur der Vatertag, den es ja so gar nicht gibt. Aber sei es drum. Viele Männer ziehen dann gemeinsam los, raus ins Freie, wenn das Wetter denn passt, mit einem Bollerwagen und oft auch mit jeder Menge Bier im Gepäck. Andere fahren einfach mit dem Fahrrad los und holen sich beim nächsten Dorffest eine Bratwurst vom Grill. Es gibt ja tausende Möglichkeiten. Den Vatertag haben wir heute mal zum Anlass genommen, um genauer auf die Rolle der Väter zu schauen. Und zwar gemeinsam mit Sebastian Tigges. Der war früher Rechtsanwalt, inzwischen ist er Autor und Influencer. Er ist selbst Vater von 2 kleinen Kindern, beschäftigt sich viel mit dem Vatersein. Er ist bekannt geworden durch seinen Instagram-Account The Walking Dead und durch Podcasts. Außerdem ist gerade ein Buch von ihm erschienen mit dem Titel Becoming Dad. Ich habe ihn vorhin gefragt, Herr Tigges, ziehen Sie morgen denn etwa auch mit dem Bollerwagen los?
10: Nee. Ich habe das auch noch nie gemacht.
4: Ja.
10: Ich war einmal zu sowas eingeladen, allerdings auch nicht unter Vätern, sondern das war einfach Vatertag gleich Männertag, als ich noch studiert habe in Heidelberg. Mhm. Da musste ich dann leider kurzfristig krankheitsbedingt absagen, was ich aber im Nachhinein nie bereut habe, weil die 3 Kerle dann irgendwann im Aufzug stecken geblieben sind im Bollerwagen.
4: Also ist auch nicht jedermanns Sache im wahrsten Sinne des Wortes. Der Untertitel Ihres Buches lautet ja auch, was ich gerne früher übers Vatersein gewusst hätte. Was wäre das denn gewesen?
10: Dass man vielleicht lieber zu Hause bleibt, anstatt dann genau an dem Tag mit dem Bollerwagen und den Jungs und Bier loszuziehen. Weil ich glaube, dass wir eine neue Art von Vaterschaft leben können, wenn wir Lust haben, präsenter zu sein als Vater. Präsenter als die Väter in den Generationen vor uns. Und dazu gehört eben, Zeit mit den Kindern zu verbringen. Da ist jetzt der Vatertag vielleicht eine schöne Ausnahme, wenn man das sonst macht. Aber bisher ist ja die gelebte Realität von Vätern eher Enthaltsamkeit im Familienleben. Und da muss man ja nicht ausgerechnet am Vatertag auch noch losziehen.
4: Enthaltsamkeit, weil die sich dann so klischeemäßig immer in die Arbeit stürzen?
10: Ja, das ist gar nicht so ein Klischee. Das ist tatsächlich Realität, aber gar nicht so sehr, glaube ich, aus egoistischen Motiven. Man könnte ja meinen, die Väter haben keine Lust, sich zu kümmern. Aber der Väterreport zum Beispiel, das ist eine Umfrage unter Vätern, der sagt ja was anderes. Da ist eine Mehrheit von Vätern zu lesen, die gerne mehr Zeit mit der Familie verbringen möchte. Sie tun es aber nicht. Und dann kann man sich fragen, okay, sind das nur Lippenbekenntnisse? Ich glaube nicht. Ich glaube, dass Strukturen im Wege stehen und die müssen wir ein bisschen aufrütteln.
4: Weil beim Haushaltseinkommen eben meistens doch noch der Mann das meiste nach Hause schleppt.
10: Genau, aber da beißt die Katze ja im Schwanz, wenn man das immer wieder als Argument dafür benutzt, dass der Mann nicht mehr Familienleben wagen kann, dann bleibt es einfach so. Und da müssen wir, glaube ich, mit Gesetzen zum Beispiel nachhelfen, dass Männer und Väter, dass die auch die Möglichkeit haben, beruflich ein bisschen kürzer zu treten und dann vielleicht die Mutter nicht ihre Karriere opfert, sobald das Kind da ist, sondern beruflich weiter aktiv bleibt.
4: Ist ja auch gerade eine Riesendiskussion. Sie versuchen in Ihrem Buch auch so ein bisschen das Gegenteil, nämlich werdende Väter vorzubereiten mit so einer Art Checkliste auf das, was dann kommt. Der Spiegel hat darüber geschrieben, das könnte man sich gut an den Kühlschrank kleben, diese Liste. Was steht denn da zum Beispiel drauf?
10: Es gibt drei Checklisten in diesem Buch, je nach Phase.
4: Ach, sogar drei?
10: Ja, je nach Phase. Also die erste ist die Phase in der Schwangerschaft noch, wie man sich tatsächlich faktisch darauf vorbereiten kann. Also da stehen ganz banale Dinge drin, wie gucken, was man an Erstausstattung braucht, damit das nicht wieder an den Müttern kleben bleibt. Im Prinzip geht es in dieser Checkliste wie den anderen auch darum, dass Väter mehr Terrain, das traditionellerweise eher den Müttern zugeschrieben wird, sich mal anschauen und da auch ein bisschen aktiver werden, weil ich glaube, dass damit einhergeht, dass man sich auch auf eine andere Art und Weise mit der Vaterrolle identifizieren kann.
4: Was steht denn zum Beispiel auf der Checkliste fürs spätere Lebensalter der Kinder, so als Tipp?
10: Emotional verfügbar sein, präsent sein, Zeit mit den Kindern verbringen, mal Karrierebilder überdenken, was am Ende des Lebens wird wirklich zählen, eine Porsche vor der Tür oder was weiß ich was, oder die Zeit mit den Kindern.
4: Wenn ich aber an Listen denke, da gibt's ja sowieso schon eine ganze Menge in unserem Leben und das wird ja auch manchmal den Vätern zu viel, diese ganzen Ansprüche. Also sie sollen irgendwie zu Hause präsent sein, sich auch um die Kinder kümmern, die Ehefrau entlasten, ihr die Karriere ermöglichen, gleichzeitig selber im Job weit vorne sein, Geld verdienen und so weiter und so fort. Kann das die Väter nicht auch überfordern?
10: Ja, mit Sicherheit. Das muss sie so überfordern. Es geht gar nicht anders. Also Väter sind jetzt gerade von zwei Seiten, wird ihnen zur Pelle gerückt. Auf der einen Seite wirkt noch das alte Rollenbild fort natürlich, was immer noch eine große Gravitationskraft in unserer Gesellschaft hat, nämlich der Mann als Ernährer. Und auf der anderen Seite ziehen jetzt moderne Familienbilder an den Vater. Ich glaube nicht, dass es da zu einer Doppelbelastung kommen muss. Ich glaube, dass Väter aber vor allen Dingen verstehen müssen, dass sie, wenn sie bei der Familie vielleicht ein bisschen mehr Plus nehmen und beim Beruf ein bisschen Minus, dass sie dann nichts verlieren, sondern eher gewinnen, nämlich an Nähe, Beziehung, Familienleben, Zeit mit den Kindern. Bisher wird diese Gleichberechtigungsdebatte ja immer noch so geführt, als müssten Väter irgendwas aufgeben. Aber ich glaube, wir müssen irgendwie eine Balance finden. Und wenn das bei Vätern ein bisschen mehr ausschlägt Richtung Familie und vielleicht bei Müttern, wenn gewünscht, ein bisschen mehr ausschlägt Richtung Erwerbsarbeit, dann hat ja keiner richtig was verloren.
4: Und sich selber vielleicht nicht so viel Druck machen dabei.
10: Ja, das ist sowieso das Allerwichtigste.
4: Sagt der Autor und Podcaster Sebastian Tigges über das Vatersein an sich und welche Ansprüche da heute so gestellt werden, passend morgen zum Vatertag.
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17: 16.30 Uhr. Bußgeldstelle Hessen meldet so viele Verstöße wie noch nie. Hessens Kommunen fordern für mehr finanzielle Unterstützung. E-Auto-Förderung kann ab Dienstag beantragt werden. Das Wetter, Schauer und Gewitter, 9 bis 15 Grad. Mein Name ist Daniel Skondo. Die zentrale Bußgeldstelle für Hessen hat im vergangenen Jahr so viele Verkehrsverstöße festgestellt wie noch nie. Insgesamt waren es mehr als 1,5 Millionen. Das Land hat rund 107 Millionen Euro eingenommen. Das meldet das Regierungspräsidium Kassel, bei dem die Bußgeldstelle angesiedelt ist. Daniela Möllenkamp.
18: Mit Abstand am häufigsten ging es um zu schnelles Fahren. Das macht 75% der Verkehrsanzeigen aus, gefolgt von Falschparken. Insgesamt sind 2025 im Vergleich zum Jahr davor 40.000 Anzeigen mehr erfasst worden. Damit steigt die Zahl der Verkehrsverstöße zum dritten Mal in Folge. Nicht Teil der Statistik sind geringfügige Verstöße mit einem Bußgeld unter 55 Euro sowie Verkehrsverstöße innerhalb der Stadt Frankfurt. Sie hat eine eigene Bußgeldstelle.
17: In Hessen sinken die Steuereinnahmen deutlich. Die neue Steuerschätzung kommt zu dem Schluss, dass das Land bis 2030 fast 1,8 Milliarden Euro weniger einnimmt als bisher kalkuliert. Bei den Gemeinden seien es etwa 1,5 Milliarden Euro weniger. Laut Finanzministerium liegt das an der schlechten Wirtschaftslage, die durch den Iran-Krieg noch verschärft werde. Die Landesregierung plant, neue Schulden aufzunehmen. Die Kommunen fordern mehr Unterstützung vom Bund. Cem Özdemir ist neuer Ministerpräsident von Baden-Württemberg. Nach seiner Wahl im Stuttgarter Landtag legte der grünen Politiker dort den Amtseid ab. ARD-Reporterin Iris Volk.
19: Auch die Ministerinnen und Minister seiner Regierung wurden vereidigt. Mit 93 Stimmen waren auf Özdemir bei seiner Wahl deutlich weniger Stimmen entfallen, als die Regierungsfraktionen Mandate haben. Grüne und CDU haben im neuen Landtag gemeinsam 112 Abgeordnete. 34 Stimmen bekam CDU-Mann Hagel, den die AfD-Fraktion als Gegenkandidaten vorgeschlagen hatte. Hagel hatte allerdings umgehend klargestellt, dass er für das Amt nicht zur Verfügung stehe.
17: Ab nächsten Dienstag soll es möglich sein, die Prämie für neue Elektroautos zu beantragen. Verkehrsminister Schneider hat angekündigt, dass er bis dahin das Portal im Internet freischalten wird. Wer seit dem 1. Januar ein neues Elektroauto kauft oder gekauft hat, kann dafür einen Zuschuss beantragen. Abhängig vom eigenen Einkommen und der Zahl der Kinder im Haushalt bis zu 6.000 Euro. Er zählt zu den wichtigsten Terminen des Königs in Großbritannien. Charles III. Hat im Parlament in London die sogenannte King's Speech gehalten. Dabei trug er die Pläne der Regierung vor. Einfluss auf den Inhalt hat Charles nicht. Charles hielt die Rede mitten in einer Regierungskrise um Premierminister Starmer. Die LRG zieht Bilanz. Ihre Rettungsschwimmerinnen und Schwimmer haben im vergangenen Jahr viele Menschen vor dem Tod bewahrt. ARD-Reporter Christian Osterloh.
20: Insgesamt konnten die Einsatzkräfte 1154 Leben retten, darunter nicht nur Fälle, in denen Menschen im Wasser Hilfe brauchten, sondern auch Menschen, die zum Beispiel am Strand einen Herzinfarkt erlitten hatten. Die LRG-Präsidentin Ute Vogt fordert mehr Schwimmunterricht. Zwar haben rund 53.400 Kinder im vergangenen Jahr ihr Seepferdchenabzeichen erhalten, dennoch können laut Vogt in Deutschland immer noch zu wenig Menschen schwimmen. Problem seien die fehlenden Wasserflächen.
17: Das waren die Nachrichten. Das Wetter. Heute Nachmittag Schauer und Gewitter, dazu windig bei höchstens 9 bis 15 Grad. Auch in der Nacht Schauer, dann kühlt es ab auf 7 bis 2 Grad und morgen am Feiertag kühl, windig, Regen, Schauer und Gewitter bei höchstens 9 bis 14 Grad. Die weiteren Aussichten, Freitag Sonne, Wolken und am Nachmittag wieder Schauer bis 14 Grad. Der Samstag wird dann etwas trockener mit Sonne und Wolken bis 16 Grad. Die Zeit 16.34 Uhr.
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17: A3 Köln Richtung Würzburg zwischen Frankfurt Flughafen und Obertshausen 11 Kilometer Stau. Außerdem in Höhe Offenbacher Kreuz ein Unfall auf der Verbindung zur A661. A4 Kirchheimer Dreieck Richtung Erfurt zwischen dem Kirchheimer Dreieck und Friedewald 2 Kilometer Stau. A5 Darmstadt Kassel zwischen der Auffahrt Zeppelinheim und dem Nordwestkreuz Frankfurt 10 Kilometer Stau und stockender Verkehr. A5 Darmstadt Karlsruhe zwischen Dossenheim und Heidelberg Schwetzingen 8 Kilometer stocken nach einem Unfall. A7 Fulda-Kassel zwischen Melsungen und dem Dreieck Kassel-Süd 4 Kilometer Stau wegen Bergungs- und Reinigungsarbeiten. Es ist nur der linke Fahrstreifen frei. A7 Fulda-Würzburg zwischen dem Fuldaer Dreieck und Bad Brückenau-Volkers 6 Kilometer Stau ab der Raststätte Utrichshausen. Die A45 Gießen-Dortmund zwischen dem Wetzlarer Kreuz und Herborn-Süd 4 Kilometer Stau. A67 Darmstadt-Mönchhof-Dreieck zwischen Groß-Gerau und Rüsselsheim-Ost 6 Kilometer Stau. Und Vorsicht auf der A67 Mannheim Richtung Darmstadt zwischen dem Viernheimer Dreieck und Lorsch liegen Spanngurte und Reifenteile auf der Fahrbahn.
4: Viel los, wahrscheinlich der Verkehr vom Feiertag.
17: Oh ja.
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4: Einen schönen Mittwoch. Sollte bei Ihnen eine Ölheizung oder eine Gasheizung im Keller stehen, dann hat die vielleicht heute auch die Nachrichten aus Berlin verfolgt. Dort hat die Bundesregierung das Gebäudemodernisierungsgesetz beschlossen. Das muss allerdings auch erst noch durch den Bundestag. Dieses Gesetz ist der Nachfolger des sogenannten Heizungsgesetzes der alten Bundesregierung. Die wichtigste Änderung ist diese hier. Heizungen dürfen auch nach dem Jahr 2045 weiter mit Öl und Gas betrieben werden. Im alten Gesetz sollte da ja spätestens Schluss sein. Stattdessen soll nun der Anteil an Biobrennstoffen nach und nach steigen, damit auch der Klimaschutz beachtet wird. Darüber gesprochen habe ich mit Dr. Lisa Vollmer. Sie ist wissenschaftliche Mitarbeiterin am Leibniz-Institut für raumbezogene Sozialforschung und sie engagiert sich im Aktionsbündnis Soziale Wärmewende für bezahlbaren Klimaschutz. Frau Dr. Vollmer, die Befürworter sagen nun, damit wird mehr Wahlfreiheit geschaffen, dass die Leute also selber entscheiden können, welche Heizung es denn in Zukunft sein soll, auch eine Öl- oder Gasheizung. Das hört sich doch erstmal gut an.
1: Ja, das trifft auf alle selbstnutzenden Eigentümerinnen auch zu. Mieterinnen können ja nicht darüber entscheiden, in was für eine Art von Heizung in ihrem Haus installiert ist. Außerdem ist es natürlich eine Wahlfreiheit, die vergisst, dass wir von ganz vielen Dingen abhängig sind, nämlich vor allem von den steigenden Öl- und Gaspreisen. Die Abschaffung des Heizungsgesetzes, wie es genannt wird, im neuen Gebäudemodernisierungsgesetz beinhaltet ja vor allem, dass es wieder erlaubt wird, auch bei neuen Heizungen Öl- und Gasheizungen einzubauen. Und das treibt vor allem Mieterinnen in eine Kostenfalle, weil für den Vermieter ist es günstiger, diese Heizung zu installieren, ja. Aber ja, die Preise für Öl und Gas, das merken wir jetzt ja auch gerade wieder, steigen eben potenziell und eben auch sehr sprunghaft. Und zwar für dieses normale Gas und Öl, aber zusätzlich, was jetzt ja vorgesehen ist, ist diese sogenannte Biotreppe, also dass diese Heizung,
4: dass der Anteil immer, eben immer höher werden soll, genau, an Biosprit bzw. Bioöl und Biogas werden es ja dann.
1: Genau, dieser Pflichtanteil für Biogas steigt sozusagen prozentual über die Jahre immer mehr an. Mhm. Aber es gibt überhaupt nicht genug Biogas. Das heißt, auch die Preise für dieses Biogas werden eben extrem teuer werden, was dann wiederum auf die Mieterinnen zurückfällt.
4: Dann sortieren wir das mal ein bisschen. Die Regierungsfraktionen sagen ja, der Klimaschutz in dem neuen Gesetz ist ja genau dadurch beachtet worden, weil neue Öl- und Gasheizungen ab 2029 mehr und mehr mit Biokraftstoffen oder eben mit Biogas betrieben werden müssen. Bis 2040 soll der Anteil auf 60% rauf. Wenn wir erstmal den Klimaschutz betrachten, das haben die ja beachtet dabei.
1: Also eine richtig dekarbonisierte Heizungsanlage wie mit einer Wärmepumpe oder dekarbonisierter Fernwärme wäre natürlich viel sinnvoller aus klimapolitischer Sicht. Und das Problem bei diesen Biogasen ist, dazu gibt es auch Studien, ist, dass es überhaupt nicht genug Biogas gibt, um diese ganze Heizenergie für ganz Deutschland aufzubringen.
4: Glauben Sie nicht, dass das Angebot dann irgendwann steigen wird, wenn der Bedarf auch steigt?
1: Laut diesen Studien ist es nicht so. Es gibt sozusagen endlich, wie viel man davon produzieren kann.
4: Sie haben die Preise angesprochen. Klar, wenn es diese neuen Biobrennstoffe nicht in dieser Menge gibt, dann steigt natürlich der Preis. Aber wenn umgekehrt dann Leute mehr und mehr auf Wärmepumpen umsteigen, würde ja auch der Bedarf wieder sinken. Also hebt sich das nicht auf, sodass die Belastung für die Mieterinnen und Mieter dann doch nicht so groß wird?
1: Das wissen wir ja nicht, inwiefern jetzt auf Wärmepumpen umgestellt wird, weil was von Wärmepumpen einbaut, wurde nicht verpflichtend eingeführt. Das war ja vorher so. Beim Neuanbau von Heizungen gab es ja diese Pflicht, dass die zu 65% mit erneuerbaren Energien betrieben werden. Das ist jetzt nicht mehr der Fall. Mhm. Biogas ist keine erneuerbare Energie. Ne?
4: Das Ansinnen der Politik ist es ja offenbar gewesen, dass wir eben nicht von jetzt auf gleich alte Heizungen aus den Kellern reißen müssen, sondern dass es so einen sanften Umstieg geben soll, wo die Menschen auch noch möglichst lange eine Wahlfreiheit haben, die können sich ja dann immer noch entscheiden, um zum Beispiel eine Wärmepumpe einzubauen. Und wenn der Preis für fossile Brennstoffe steigt, dann wird es vielleicht sowieso am Ende der Fall sein.
1: Zwei Dinge dazu vielleicht. Das alte Gebäudeenergiegesetz hat niemanden dazu verpflichtet, eine funktionierende Heizung irgendwo rauszureißen. Das war dort gar nicht vorgesehen und es ging immer nur um, wenn sowieso eine neue Heizung eingebaut werden muss, welche Anforderungen die dann entsprechen muss. Mhm. Und es gibt eben nicht die Wahlfreiheit für Mieterinnen. Mieterinnen haben keinerlei Mitbestimmungsrecht darüber, welche Heizungsanlage in ihrem Keller ist oder dort neu installiert wird. Und dementsprechend sind eben die Vermieter dort, die das entscheiden. Sie sind aber nicht diejenigen, die hinterher die Kosten des Energieverbrauchs tragen. Das neue Gesetz sieht jetzt eben vor, dass es hier eine hälftige Aufteilung gibt.
4: Genau, die Vermieter müssen ja einen Teil dieser höheren Kosten tragen. Also wenn da die Kosten steigen, wenn eben noch eine fossile Heizung eingebaut ist und es teurer wird, dann sollen eben nicht die Mieter das alleine tragen, sondern der Vermieter muss sich daran beteiligen. Das ist in dem Gesetz ja festgehalten.
1: Genau, und zwar in drei Bereichen. Und ich würde die einmal kurz durchgehen und sagen, was aus meiner Sicht da das Problem ist. Nämlich erstens trifft es ja bei der Energiestoff nur auf den Biogasanteil zu. Ne? Aber auch normales Gas wird ja teurer werden. Und hier ist der Vermieter eben nicht zur Hälfte beteiligt. Mhm. Dann der zweite Bereich, wo der Vermieter die Hälfte tragen soll, sind die Netzentgelte. Auch hier werden wir mit einer Kostensteigerung rechnen, weil je weniger Leute an das Gasnetz angeschlossen sind, sozusagen die Kosten bleiben trotzdem gleich, desto mehr muss eben die einzelnen Verbraucher, Verbraucherinnen da eben tragen. Das heißt, wenn jetzt ganz viele selbstnutzende Eigentümerinnen, weil sie gut rechnen können, sich doch für die Wärmepumpe entscheiden, dann steigt eben der Preis für das Netzentgelt für alle Gaskunden. Und der dritte Bereich, wo diese hälftige Aufteilung vorgesehen ist, sind die CO2-Kosten. Das ist gerade in Gebäuden, die im schlechten energetischen Zustand sind, ist das eigentlich eine Verschlechterung für Mieterinnen, weil vorher war vorgesehen, dass der Anteil, den der Vermieter für die CO2-Kosten hat, eben abhängig ist von dem energetischen Zustand eines Gebäudes und je höher ist, desto schlechter dieser Zustand ist. Und es ist nun mal so, dass die Menschen mit dem geringsten Einkommen, die haben auch die höchsten Heizkosten pro Quadratmeter. Natürlich nicht, weil die besonders verschwenderisch leben, sondern weil die eben in Gebäuden leben mit einem besonders
4: schlecht isoliert sind zum Beispiel.
1: Ja. Genau. Und damit haben auch gerade diese Leute eben das größte Problem, wenn die Heizung nicht ausgetauscht wird und wenn weiter sagen hohe Gaspreise, hohe CO2-Preise und so weiter entstehen.
4: Das Bundeskabinett in Berlin hat heute das Gebäudemodernisierungsgesetz beschlossen. Unter anderem werden darin neue Öl- und Gasheizungen erlaubt. Die dürfen auch nach 2045 weiter betrieben werden. Ob das sinnvoll ist, darüber habe ich mit Dr. Lisa Vollmer gesprochen. Sie ist wissenschaftliche Mitarbeiterin am Leibniz-Institut für raumbezogene Sozialforschung.
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4: Gleich 16.43 Uhr. Das Klischee besagt ja, dass bei der Europäischen Union in Brüssel alles immer furchtbar kompliziert ist und bürokratisch. Das stimmt manchmal vielleicht auch, aber heute haben wir mal ein Beispiel, wo es um genau das Gegenteil geht. Wenn Sie eine Zugfahrt buchen, von Deutschland aus in ein anderes Land oder in mehrere Länder, dann kann das ein ziemliches Durcheinander werden, wenn es dumm läuft. Sie haben verschiedene Anbieter, auch Tarife, Bahnsysteme auf diesen unterschiedlichen Buchungsplattformen. Dabei wollen Sie nur eine Fahrkarte kaufen. Die EU-Kommission will da nun was unternehmen, damit es einfacher wird. Unsere Korrespondentin Sarah Lopez in Brüssel ist dafür rausgefahren an den Bahnhof und hat gemerkt, da gibt's noch einiges zu tun.
2: Am Brüsseler Bahnhof Midi hatte sich dieser Reisende seinen Tag anders vorgestellt. Ich wollte eigentlich mit dem Eurostar reisen, aber es gibt Probleme. Deswegen stelle ich mich jetzt an. Er muss sich einen Plan B überlegen. Die EU-Kommission will solche Situationen für Reisende angenehmer machen. Heute hat sie ihre neuen Pläne zum Bahnfahren vorgestellt und Verkehrskommissar Apostolos Tsitsikostas ist von denen ziemlich überzeugt.
21: This proposal that we have today is a game changer for rail transportation in Europe.
2: Der Vorschlag sei ein Game Changer für die Zugfahrt in Europa. Dieser Vorschlag beginnt bei der Buchung der Reise und soll die einfacher und übersichtlicher machen. Genau da sieht die österreichische EU-Abgeordnete Lena Schilling von den Grünen Änderungsbedarf.
22: Ich weiß nicht, ob Sie das schon mal versucht haben, so über Ländergrenzen hinweg einen Zug zu buchen. Die Realität ist sehr oft, man braucht 3 Apps, 5 Tabs und vielleicht noch ein Stoßgebet vorm Schlafengehen.
2: Aber da verspricht Verkehrskommissar Tsitsikostas jetzt eine Lösung.
21: Our vision is very clear here. One journey, one ticket.
2: Die Vision sei klar. Eine Reise, ein Ticket. Wer mit der Bahn fahren will, soll sich die Reise also nicht mehr mit unterschiedlichen Buchungen zusammenbasteln müssen. Die Deutsche Bahn zum Beispiel müsste dann Züge des französischen Unternehmens SNCF im Buchungsportal anbieten, wenn sie in Deutschland halten. Und, auch das wäre neu, zu den gleichen Preisen wie auf der französischen Seite. Das wäre eine deutliche Verbesserung, sagt Jakob Rohm von der NGO Germanwatch.
23: Teilweise schwanken die Preise da erheblich. Zum Beispiel, wenn man sich mal München-Wien anguckt, da zahlten Reisende bis zu einem Drittel mehr, je nachdem, ob sie das Angebot über die Plattform der ÖBB oder über die Plattform der Deutschen Bahn buchen.
2: Wenn sich das ändert, trage das langfristig zu niedrigeren Preisen bei, weil Reisende besser vergleichen könnten, heißt es von der EU-Kommission. Außerdem sollen Reisende sich auch anzeigen lassen können, wie viel CO2 mit einer Zugfahrt ausgestoßen wird. Für die Kommission sind die Pläne am Ende auch ein Schritt hin zu ihrem Ziel, dass die Europäische Union bis 2050 klimaneutral wird. Mit ihrem Vorschlag will die EU-Kommission aber auch die Fahrgastrechte stärken.
21: If something goes wrong, if the first train, for example, is delayed, and if a connection is lost, passengers will be fully protected.
2: Wenn etwas schief läuft, wenn zum Beispiel der erste Zug Verspätung hat und der Anschluss verpasst wird, dann werden Reisende umfassend geschützt. Konkret würde das heißen, Reisende dürften auch einen anderen Zug nehmen, auch wenn sie für den kein Ticket gebucht haben. Und wenn es keinen nächsten Zug an dem Tag mehr gibt, dann soll eine Hotelübernachtung bezahlt werden. Hier muss noch geklärt werden, wie das genau organisiert wird. Die Vorschläge der EU-Kommission gehen jetzt ans EU-Parlament und die Mitgliedstaaten. Sollten die zustimmen, könnten die neuen Regeln ein Jahr später gelten.
4: Die Europäische Union will die Buchung von Zugreisen in Europa einfacher gestalten, vor allem wenn es in mehrere Länder geht. Aus Brüssel war das Sarah Lopez.
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4: 6% mehr Geld, das hört sich erstmal ganz ordentlich an. Um diesen Betrag geht's auch nach oben hier in Hessen für die Beamten und Pensionäre des Landes. Die sollen bald rund 6% mehr bekommen. Das hat der Innenminister heute offiziell in Wiesbaden bekannt gegeben. Das war jetzt nicht ganz freiwillig. Das Land muss die Gehälter der Beschäftigten anpassen. Zum einen nach dem Ergebnis der Tarifverhandlungen im März. Zum anderen gab es einen langen Streit über die Gehälter der Beamten. Das ging hoch bis zum Bundesverfassungsgericht. Und davon profitieren die Betroffenen jetzt.
0: Ob Feuerwehrleute, Beschäftigte des Justizvollzugs oder Sachbearbeiter, die Beamten bekommen demnächst mehr Lohn. In zwei Stufen. Ab Juli gibt es 3% mehr Geld, mindestens aber 110 Euro mehr. Ab Oktober 2027 kommen dann nochmal 2,8% obendrauf. Damit überträgt die Landesregierung die Tarifergebnisse, die Land und Gewerkschaften im März verhandelt haben, so der Plan des Innenministers Roman Poseck von der CDU.
3: Mit diesem Gesetz übernehmen wir Verantwortung für die Beamten und Versorgungsempfänger. Diese erhalten eine angemessene Besoldung und selbstverständlich haben sie auch Anspruch auf eine verfassungskonforme Besoldung. Gleichzeitig übernehmen wir Verantwortung für den Haushalt. Wir bewegen uns noch gerade eben in der Grenze, was aktuell in einer schwierigen Lage haushalterisch vertretbar ist.
0: Konkret sieht das so aus. Neben den Gehältern werden die Familienzuschläge für die ersten beiden Kinder um 87 Euro erhöht. Außerdem wird die unterste Stufe der ersten Besoldungsgruppe gestrichen. Beamte steigen also künftig mit einem höheren Gehalt ein. Und das Land geht nicht mehr von einem Alleinverdienermodell, sondern von einem Familieneinkommensmodell aus.
3: Die Alleinverdienerfamilie mit zwei Kindern, die bisher der Maßstab für die Berechnung war, entspricht nicht der gesellschaftlichen Realität. Die gesellschaftliche Realität ist, dass es zwei Verdiener gibt und dass es einen Hinzuverdienst gibt. Und das wird jetzt allgemein durch die Hinzurechnung eines fiktiven Zweiteinkommens berücksichtigt.
0: Das Bundesverfassungsgericht hatte im September 2025 die Gehälter der Berliner Landesbeamten für die Jahre 2008 bis 2020 überwiegend für zu niedrig und somit verfassungswidrig erklärt. Das Urteil zwingt Bund und Länder, bei den Gehältern ihrer Beschäftigten nachzubessern. Auch der Hessische Verwaltungsgerichtshof in Kassel hat 2021 entschieden, dass die Besoldung in Hessen zu niedrig war. Die Gewerkschaft der Polizei findet die geplanten Nachbesserungen jedoch nicht ausreichend.
7: Es ist ein Aufsichtfahren der Landesregierung. Man überträgt das Tarifergebnis, was man im Übrigen in den letzten Jahrzehnten immer gemacht hat, verkauft das dann als eine Heilung einer verfassungswidrigen Besoldung. Das stimmt beileibe nicht und das passt auch nicht zusammen. Und jetzt jedes Jahr die Preissteigerung ins Verhältnis zu setzen mit der Beamtenbesoldung, macht es auch nicht besser. Wir fordern eine Steigerung, insbesondere in den unteren Besoldungsstrukturen. und ein Angleichen an die Besoldung des Bundes.
0: Innenminister Roman Poseck entgegnet, dass es insgesamt in den letzten anderthalb Jahren zu Gehaltssteigerungen bis zu 14% für die Beamten kam. Mit der Erhöhung der Löhne stoße das Land an seine Grenzen. Für die Gehaltsanpassungen muss das Land jährlich 750 Millionen Euro mehr aufbringen. Das sei im aktuellen Haushalt abgedeckt. Beschlossen ist das Ganze noch nicht. Der Innenminister will das Gesetz nächste Woche in den Landtag einbringen.
4: Die Beamten und Pensionäre des Landes Hessen sollen also mehr Geld bekommen. 6% mehr sind es etwa. Aus Wiesbaden hat darüber unsere landespolitische Korrespondentin Viktoria Enzenauer berichtet.
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4: Gleich haben wir es 8:08. In ein paar Wochen können wir uns in Hessen mal wieder eine Runde selbst feiern. In genau 30 Tagen geht der Hessentag los, dieses Mal in Fulda. Und heute haben die Stadt und das Land das offizielle Programm vorgestellt. Das kann sich sehen lassen. Rund 1200 Veranstaltungen sind da am Start, die meisten davon kostenlos. Das reicht von Konzerten auf dem Domplatz mit Peter Maffay, Roland Kaiser oder Sarah Connor bis hin zum Landespolizeiorchester oder auch zu Breakdance und Straßenkunst. Da ist wirklich für alle was dabei. Mehr als 700.000 Besucherinnen und Besucher werden erwartet. Da machen wir doch schon mal den Vorhang auf.
6: In einem Monat geht's los. Das Hessentagspaar Vera und Max Dudika freut sich schon drauf.
8: Ja, jetzt steigt die Aufregung. Und gerade wenn man das heute hier jetzt so miterlebt, dann weiß man, jetzt wird's ernst und jetzt sind's nur noch 30 Tage.
10: Richtig, genau. Also Aufregung trifft's, glaube ich, ganz gut. Und aber auch irgendwie richtige Vorfreude, weil es sind nur noch 30 Tage.
6: Die beiden machen Laune. Und ein ebenfalls bestens gelaunter Oberbürgermeister von Fulda stellt das Programm vor. Heiko Wingenfeld macht aus einer trockenen Pressekonferenz in einem ehemaligen Kaufhaus in Fulda fast schon ein eigenes Show-Event.
24: Wir wollen herzlich einladen, nach Fulda zu kommen. Die Vorfreude, ich glaube, die spürt man auch gerade jetzt schon. Wir sind absolut zuversichtlich, dass wir mit einer schönen Stadt, mit kurzen Wegen wirklich punkten können.
6: Insgesamt gibt's rund 1200 größtenteils kostenlose Veranstaltungen. Auf 13 Bühnen Kunst und Kultur, Musik, Tanz und Sport. Peter Maffay und Roland Kaiser sind zwar schon lange ausverkauft, aber für Sarah Connor, Montez und Avantasia gibt's Stand heute noch Karten. Hessentagsmacher Dominik Höhl.
25: Ja, die Highlights sind sicherlich bestimmt die Domplatzkonzerte mit in der Form. Aber ich glaube, jeder muss sich so sein eigenes Highlight zum Hessentag zusammensuchen mit und dann schauen, wo möchte ich gerne hingehen mit. Und ich glaube, das ist viel wichtiger, sich zu sagen, ich gestalte mir meinen Hessentag selber.
6: Bereits 1990 hat ein Hessentag in Fulda stattgefunden. Fuldas OB war damals als Mitglied einer Schülerband auch schon dabei. Für Heiko Wingenfeld ist der Hessentag natürlich eine Gelegenheit, seine Stadt zu präsentieren.
26: Ich bin immer noch der Überzeugung, dass viele Menschen noch gar nicht so richtig in Fulda waren. Von daher freue ich mich natürlich, wenn viele, viele Menschen kommen und Fulda neu entdecken. Und ja, ich glaube, wir können sagen, wir sind ganz besonders regional. Das fängt bei der Auswahl der Kulinarik an, bis hin zu Spotlight-Musicals auf dem Domplatz.
6: Bei 700.000 Besucherinnen und Besuchern herrscht 10 Tage lang Ausnahmezustand in der Stadt. Die Veranstaltungen nehmen eine Fläche von 15 Fußballfeldern ein. Am großen Festzug werden 3.500 Menschen teilnehmen. 700 ehrenamtliche Helferinnen und Helfer wie Evi Gustmann sorgen für den reibungslosen Ablauf.
27: Also aufpassen, Stühle stellen, Aufsicht machen, also wir machen alles.
6: Im großen Eventgetümmel untergehen darf nicht, dass Hessen gleichzeitig Geburtstag feiert. 80 Jahre Hessen heißt die Ausstellung im städtischen Vondau-Museum. Museumsleiter Frank Ferse zeigt vor allem historische Fotos.
28: Hier wie Eintracht Frankfurt am Römer den Europapokal hochreckt, wie hier in Fulda die ganzen Trabis am Domplatz gestanden haben, wie der erste grüne Minister in Thurn schon seinen Amtseid geschworen hat. Also verschiedensten Ereignisse wollen wir auf diese Weise in Erinnerung rufen.
6: Und natürlich ist auch der Hessische Rundfunk vor Ort. Im HR-Treff zeigen Reporterinnen und Reporter, wie Radio und Fernsehen gemacht werden. Dabei kann man auch die Moderatorinnen und Moderatoren wie Christine Gesang, Claudia Schick persönlich treffen.
4: Dann schauen Sie doch mal vorbei. 30 Tage sind's noch, dann geht's los in Fulda mit dem insgesamt 63. Hessentag. Kleiner Zungenbrecher, aber nicht für Michael Pörtner, unseren Reporter vor Ort. Der hat gerade das offizielle Programm vorgestellt. Schokolade gehört jetzt nicht unbedingt zu den Dingen, die wir zum Überleben brauchen. Wobei es kommt drauf an. Ist halt lecker und gehört zu bestimmten Anlässen einfach dazu. Vielleicht ist Ihnen aber auch schon aufgefallen, dass die ganz normale Schokoladentafel von Milka genauso viel kostet wie früher. Es ist aber weniger drin. Die Tafel ist 10 Gramm leichter geworden auf wundersame Weise, ohne dass wir das von außen an der Verpackung gleich sehen können. So geht's nicht, hat heute das Landgericht in Bremen gesagt. Der Milka-Hersteller Mondelez hat er heute verloren in dem Verfahren, denn, so die Begründung, wir Verbraucher sind getäuscht worden.
11: Es ist deutschlandweit wohl eine der bekanntesten Schokoladen. Lila und rechteckig. Die Milka Alpenmilchtafel. Lange Zeit wog sie 100 Gramm. Aber im vergangenen Jahr hat sich das geändert. Die Tafel ist auf 90 Gramm geschrumpft. Der Grund laut Hersteller Mondelez: gestiegene Kakaopreise. Die Verbraucherzentrale Hamburg hat deshalb gegen Mondelez geklagt. Der Vorwurf: nach der Umstellung wurde nicht ausreichend erkennbar gemacht, dass die Milka-Tafel kleiner gemacht wurde. Eine Irreführung, sagt Verbraucherschützer Armin Vallée.
12: Weil da ist es nicht bekannt, ja, und das geht unter in diesem Erscheinungsbild, wie wir Milka ja kennen, schon seit Jahrzehnten. Es ist weiterhin die lila Tafel.
11: Heute hat die Verbraucherzentrale vor dem Bremer Landgericht Recht bekommen. Gerichtssprecher Jan Stegemann erklärt, wieso.
13: Die Kammer hat deutlich gemacht, dass der Verbraucher das Produkt seit vielen Jahren kennt und eben durch die bloße Grammangabe diese Veränderung nicht hinreichend wahrnimmt. Er geht also weiterhin davon aus, dass er das altbewährte Produkt mit dem bekannten Inhalt kauft, weshalb auch das Gericht hier von einer sogenannten relativen Mogelpackung ausgeht.
11: Die Milka-Tafeln hätten besser gekennzeichnet werden müssen. Mindestens in den ersten 4 Monaten, nachdem die neuen Tafeln auf den Markt gekommen sind, findet das Gericht. Jan Stegemann.
13: Dieses Urteil hat zwar keine konkreten Auswirkungen mehr auf die beanstandete Schokolade, aber es hat natürlich Strahlkraft auf die Zukunft, weil sich die Entscheidung auch auf andere Produkte und andere Hersteller ohne weiteres übertragen lässt.
11: Für Verbraucherschützer Armin Vallée ist das Urteil ein Erfolg für Verbraucherinnen und Verbraucher.
12: Die Hersteller können nicht tun und lassen, was sie wollen, wenn es um Mogelpackungen geht. Und da hat nochmal das Gericht gesagt, es gibt bestimmte Mindestanforderungen, wenn man Shrinkflation macht, also weniger drin zum gleichen Preis oder gar zum höheren Preis, dann muss wenigstens ein deutlicher Hinweis drauf, die Verbraucherinnen und Verbraucher müssen das auf den ersten Blick erkennen können.
11: Rechtskräftig ist das Urteil aber noch nicht. Mondelez kann es noch innerhalb der nächsten 4 Wochen anfechten und in Berufung gehen. Der Konzern äußerte sich heute schriftlich zu dem Urteil.
14: Wir nehmen die heutige Entscheidung des Gerichts zur Kenntnis und ernst und schauen uns die Urteilsbegründung des Gerichts jetzt im Detail an. Unabhängig davon werden wir weiter daran arbeiten, unsere Kommunikation klar zu gestalten. Unser Anspruch war und ist es, transparent, umfassend und verantwortungsvoll mit allen zu kommunizieren, die unsere Produkte kaufen und genießen.
11: Das Vertrauen der Konsumenten in die Marke und in die Produkte sei das höchste Gut, heißt es von Mondelez weiter.
4: Verbraucherschützer haben heute Recht bekommen im Prozess gegen den Hersteller der Milka-Schokolade. Da wurde einfach die Größe der Tafel geändert, ohne dass wir das von außen so erkennen konnten. Und das war eine versteckte Preiserhöhung, so hat es das Gericht gesehen in Bremen. Von dort hat Emmy Thume berichtet.
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Wer steht gerade besser da in der Welt? Sind das die Vereinigten Staaten von Amerika oder ist das China? Zugegeben eine leicht unfaire Frage. Die haben wir aber besprochen mit einem Politikwissenschaftler, der sich gut auskennt da im fernen Osten. Und wir wollten wissen, was dieses Treffen bringt von Donald Trump mit der chinesischen Führung. Der ist ja heute angekommen, der amerikanische Präsident. Das Gespräch hören Sie um kurz nach 5. Und jetzt kommt gleich Daniel Skondo mit dem Neuesten aus aller Welt.

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1: 17 Uhr. Bußgeldstelle Hessen meldet so viele Verstöße wie noch nie. Hessens Kommunen fordern mehr finanzielle Unterstützung. Hessentagsprogramm vorgestellt. Das Wetter weiter wechselhaft. In der Nacht 7 bis 2, morgen 8 bis 14 Grad. Mein Name ist Daniel Skondo. Die zentrale Bußgeldstelle für Hessen hat im vergangenen Jahr so viele Verkehrsverstöße festgestellt wie noch nie. Insgesamt waren es mehr als 1,5 Millionen. Das Land hat rund 107 Millionen Euro eingenommen. Das meldet das Regierungspräsidium Kassel, bei dem die Bußgeldstelle angesiedelt ist. HR-Reporterin Daniela Möllenkamp.
2: Mit Abstand am häufigsten ging es um zu schnelles Fahren. Das macht 75% der Verkehrsanzeigen aus, gefolgt von Falschparken. Insgesamt sind 2025 im Vergleich zum Jahr davor 40.000 Anzeigen mehr erfasst worden. Damit steigt die Zahl der Verkehrsverstöße zum dritten Mal in Folge. Nicht Teil der Statistik sind geringfügige Verstöße mit einem Bußgeld unter 55 Euro sowie Verkehrsverstöße innerhalb der Stadt Frankfurt. Sie hat eine eigene Bußgeldstelle.
1: In Hessen sinken die Steuereinnahmen deutlich. Die neue Steuerschätzung kommt zu dem Schluss, dass das Land bis 2030 fast 1,8 Milliarden Euro weniger einnimmt als bisher kalkuliert. Bei den Gemeinden seien es etwa 1,5 Milliarden Euro weniger. Laut Finanzministerium liegt das an der schlechten Wirtschaftslage, die durch den Iran-Krieg noch verschärft werde. Die Landesregierung plant, neue Schulden aufzunehmen. Die Kommunen fordern mehr Unterstützung vom Bund. Das Bundeskabinett hat grünes Licht für das Gebäudemodernisierungsgesetz gegeben. Die Regelung soll das bisherige sogenannte Heizungsgesetz der Ampelkoalition reformieren. Maximilian Ulrich aus Berlin.
3: Alle Formen des Heizens sollen langfristig erlaubt bleiben. Hauseigentümer dürfen selbst entscheiden, ob sie mit Öl, Gas, Wärmepumpe oder anderen Technologien heizen. Die Regel aus Ampelzeiten, wonach neue Heizungen zumindest 65% klimaneutral sein müssen, wird gestrichen. Stattdessen soll der Anteil CO2-neutraler Technologien oder Brennstoffe ab 2029 schrittweise steigen.
1: Außerdem hat die Bundesregierung ein Gesetz auf den Weg gebracht, das für den Neubau von Gaskraftwerken sorgen soll. Als Absicherung für Zeiten, in denen Wind- und Sonnenenergie zu wenig Strom liefern. Und es geht ein Gesetzentwurf in den Bundestag, mit dem die Strafen für Vergewaltigung oder Raub unter Einsatz von K.O.-Tropfen auf mindestens 5 Jahre Haft erhöht werden. US-Präsident Trump ist zu einem Staatsbesuch in China angekommen. In den nächsten 2 Tagen will er unter anderem mit Staatschef Xi verhandeln. Der US-Regierung geht es unter anderem darum, dass amerikanische Firmen in China leichter Geschäfte machen können. Weitere mögliche Themen: die aktuellen Kriege und Konflikte. Am 12. Juni startet in Fulda der Hessentag. Heute ist das Programm offiziell vorgestellt worden. Die Veranstalter rechnen mit etwa 700.000 Besuchern. HR-Reporter Daniel Kätner.
4: Das Hessentagsgelände zieht sich durch die ganze Stadt, oben vom Bahnhof bis runter zur Fuldaaue. Insgesamt sind fast 1.200 Programmpunkte geplant, zum Beispiel ein Ninja-Parcours, ein Skate-Contest und eine KI-Erlebniswelt. In der ganzen Stadt verteilt gibt es 12 Bühnen plus die Hessentagsarena mit den großen Konzerten, die befindet sich auf dem Domplatz. Auch wir vom Hessischen Rundfunk sind auf dem Hessentag vertreten mit dem HR-Treff. Da werden unter anderem die 2 WM-Spiele der deutschen Fußballnationalmannschaft übertragen.
1: Das waren die Nachrichten. Das Wetter: Schauer und Gewitter, dazu windig, auch in der Nacht Schauer, dann kühlt es ab auf 7 bis 2 Grad. Morgen am Feiertag kühl und windig, Regen, Schauer und Gewitter kann es geben, höchstens 9 bis 14 Grad. Die weiteren Aussichten: am Freitag Sonne, Wolken und am Nachmittag wieder Schauer bis 14 Grad. Der Samstag dann etwas trockener mit Sonne und Wolken bis 16 Grad. Die Zeit 17.04 Uhr.
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1: A3 Frankfurt Richtung Köln. Zwischen Frankfurt Flughafen und Raunheim 8 Kilometer stockend wegen einer Baustelle. A3 Köln-Würzburg. Zwischen Frankfurt Flughafen und Oberzhausen 11 Kilometer Stau. Außerdem in Höhe Offenbacher Kreuz ein Unfall auf der Verbindung zur A661. A5 Darmstadt-Kassel. Zwischen Zeppelinheim und dem Nordwestkreuz Frankfurt 10 Kilometer Stau und stockender Verkehr. A5 Frankfurt-Kassel. Zwischen Grünberg und dem Ohmtal-Dreieck streckenweise stockend. A7 Fulda-Kassel zwischen Melsungen und dem Dreieck Kassel Süd 4 Kilometer Stau wegen Bergungs- und Reinigungsarbeiten. Hier ist nur der linke Fahrstreifen frei. Die A7 Fulda Richtung Würzburg zwischen dem Fuldaer Dreieck und Bad Brückenau-Volkers 6 Kilometer Stau ab der Raststätte Utrichshausen. A45 Gießen-Dortmund zwischen dem Wetzlarer Kreuz und Herborn Süd 7 Kilometer Stau und stockender Verkehr. Und die A643 Wiesbaden-Mainz zwischen Wiesbaden-Dotzheim und dem Dreieck Mainz streckenweise stockend. Dadurch stockt es auch auf 3 Kilometern auf der A66 zwischen Wiesbaden-Mainzer Straße und dem Schiersteiner Kreuz. Und gerade noch reingekommen auf Vorsicht auf der A3 Frankfurt Richtung Würzburg zwischen Frankfurt Süd und dem Offenbacher Kreuz. Hier Reifenteile auf der Fahrbahn.
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5: Einen schönen Mittwochnachmittag. Was ab heute in Peking passiert, das ist nicht unbedingt ein Besuch bei Freunden. Es ist aber ein extrem wichtiger Besuch für die USA und irgendwie auch für den Rest der Welt. US-Präsident Donald Trump ist heute Nachmittag in China angekommen. Es ist der erste Besuch eines amerikanischen Präsidenten dort seit fast einem Jahrzehnt. Das letzte Mal war das auch schon Donald Trump, und zwar 2017 während seiner ersten Präsidentschaft. Nach wie vor gibt's eine Menge zu besprechen. Der Krieg gegen den Iran, Russlands Krieg gegen die Ukraine und dann die Wirtschaftsbeziehungen zwischen den Vereinigten Staaten und China. Wie die beiden Großen insgesamt dastehen, die sich da gegenüberstehen. Darüber habe ich mit dem Politikwissenschaftler und Ostasien-Fachmann Professor Eberhard Sandschneider gesprochen. Herr Professor Sandschneider, wer steht denn Ihrer Meinung nach gerade besser da in der Welt? Sind das die USA oder ist das China?
6: Das ist wahrscheinlich China, denn alle Kommentatoren, die die Trump-Reise begleiten, gehen davon aus, dass er fast als Bittsteller nach Peking kommt, weil er die Unterstützung Chinas im Falle des Irans braucht. China wird zu Recht unterstellt, dass es die besten Beziehungen zu der Führung im Iran hat und damit natürlich auch Einfluss nehmen kann auf die iranische Verhandlungsstrategie in der jetzigen Situation. Trump braucht China dafür, weil er ganz offensichtlich selbst ohne großes Konzept, ohne Zielvorstellung in diesen Krieg hineingegangen ist und damit auch innenpolitisch eine Menge riskiert, weil alle Zahlen darauf hindeuten, dass die große Mehrheit der amerikanischen Bevölkerung ihnen in diesem Krieg nicht folgt.
5: Das ist interessant, dass Sie das so klar gerade eingeordnet haben, denn von außen betrachtet ist die Rolle Chinas in diesem Iran-Konflikt ja nicht so einfach zu durchschauen. Was können wir da vielleicht an, ja, ich weiß nicht, Hilfestellung, wie auch immer wir das nennen wollen, gegenüber den USA erwarten?
6: Also China würde die USA sicherlich am langen Arm verhungern lassen, wenn es nicht selbst eigenständige Interessen hätte.
5: Ja.
6: Öl vor allem. Die Straße von Hormuz ist eine der wichtigsten Ölpassagen für die gesamte Welt. Aber 60% des Ölaufkommens Chinas kommt aus dieser Region und wird jetzt mühsam auf einer Landlinie per Zug transportiert, was mengenmäßig nicht ausreicht und natürlich auch mit deutlichen zeitlichen Verzögerungen einhergeht. Heißt im Klartext, China hat auch ein geborenes Interesse daran, dass dieser Konflikt möglichst schnell zu Ende geht, damit die eigene Energieversorgung funktioniert. An der Stelle könnten die beiden durchaus einen gemeinsamen Punkt finden.
5: Ja, wo ist denn China auf der anderen Seite auf die Unterstützung der USA angewiesen oder was könnten die Chinesen da versuchen rauszuholen?
6: Na, ist ja bemerkenswert, dass Donald Trump mit 17 Wirtschaftsführern, die meisten aus dem Tech-Bereich, nach China reist. Bei seiner letzten Reise in seiner ersten Amtszeit, auch zu Beginn seiner zweiten, hat er eigentlich versucht, durch Blockaden der Technologielieferungen an China, denken wir etwa an Chips, Embargos und ähnliches mehr, den schnellen Aufstieg, den weiteren Aufstieg Chinas zu verhindern. Jetzt kommen ausgerechnet die Tech-Führer mit ihm nach China. Ganz offensichtlich ist das beiderseitige Interesse, dass diese Unternehmen auf den chinesischen Markt, das ist ein riesiger Markt mit großen Nachfragen, und umgekehrt natürlich auch chinesische Unternehmen auf den amerikanischen Markt wollen. Da gibt es durchaus gemeinsame Wirtschaftsinteressen. Ob die sicherheitspolitischen Interessen am Ende überlagern und einem doch etwas flatterhaften amerikanischen Präsidenten tatsächlich den Deal liefern, den er braucht, um innenpolitisch sein Gesicht zu wahren, das werden wir in den nächsten beiden Tagen erleben.
5: Einige Länder in Europa haben ja auch schon angedeutet, dass China im Moment eher berechenbarer daherkommt als die USA, wenn es darum geht, Geschäfte zu machen. Also ist da auch aus europäischer Sicht ein Interesse mit dabei?
6: Aber selbstverständlich, das ist ja nicht mal ein Kompliment für China, denn die Schwankungen in den Aussagen von Donald Trump sind ja mittlerweile nun fast sprichwörtlich und machen natürlich eine beständige Politik, eine zielgerichtete Politik für alle Beteiligten schwer. Es ist im Interesse Europas, darüber hinaus, dass diese beiden Supermächte in der Weltpolitik einen vernünftigen Umgang miteinander finden. Denn wenn sie weiter konfrontatorisch miteinander umgehen, dann werden die Folgen etwa für die Weltwirtschaft auch in Europa spürbar sein. Das kann nicht in unserem Interesse sein,
5: ja,
6: obwohl wir sicherlich nicht mit am Tisch sitzen und einfach Zaungäste sind bei diesem Besuch.
5: Und weil Sie das am Anfang ja so geschildert haben, als ob Donald Trump da quasi als Bittsteller auftritt, umgekehrt wäre es ja von chinesischer Seite wahrscheinlich extrem unklug, wenn die den das spüren lassen, oder? Weil das kommt ja nun in den USA gar nicht gut an und wir reden da über die Weltmacht schlechthin.
6: Verlassen Sie sich auf die Kunst der Diplomatie des chinesischen Präsidenten und der chinesischen Außenpolitik. Das wird man natürlich nicht tun, das weiß man in China genau. So weit darf man den Bogen nicht überspannen. Das geht sehr viel feinsinniger vonstatten, um am Ende das zu bekommen, was man aus chinesischer Sicht möchte. Und da muss man natürlich ein Thema ansprechen, das für Taiwan riskant ist. Ich glaube, niemand beobachtet diese Reise mit größerer Akribie als die Menschen und die Führung in Taiwan. Denn es könnte sein, dass der Preis für die weitere Kooperation zwischen China und den USA ein Zurückstecken der amerikanischen Unterstützung für Taiwan ist. Für Taiwan ist das existenzbedrohend.
5: Sagt der Politikwissenschaftler und Ostasien-Experte Professor Eberhard Sandschneider. Wir haben gesprochen über den Besuch von US-Präsident Donald Trump in

0: ihm nachfolgen kann, also jemandem, der so beliebt war. Die Grünen haben aber gesagt, der Cem Özdemir, der kann das. Er hat die Wahl auch ganz knapp gewonnen Anfang März vor der CDU, aber es hat gereicht. Grün-Schwarz kann also weitermachen und Cem Özdemir kann loslegen. Heute war für ihn dann der ganz große Moment gekommen.
1: Kurz nach 12 hat Baden-Württemberg mit Cem Özdemir einen neuen Regierungschef.
2: An der Wahl haben sich 157 Abgeordnete beteiligt. Auf Herrn Abgeordneten Cem Özdemir entfielen 93 Stimmen.
1: Kurz darauf wird Özdemir vereidigt. Der 60-Jährige leistet den Amtseid mit religiöser Beteuerung.
3: Ich schwöre es, so wahr mir Gott helfe.
1: Ein feierlicher Augenblick im Landtag von Baden-Württemberg, begleitet von zahlreichen Gästen auf der Besuchertribüne. Darunter Özdemirs Frau Flavia und Winfried Kretschmann. Der Langzeitministerpräsident von den Grünen scheidet nach 15 Jahren aus dem Amt.
4: Es ist symbolisch, dass ich jetzt hier auf der Zuschauertribüne sitze. Jetzt gucke ich mir das alles an von oben, ohne die Last und Bürde des Amtes noch zu haben.
1: Mit Özdemir wird zum zweiten Mal ein Grünen-Politiker Ministerpräsident in Deutschland. Und er ist der erste Regierungschef mit türkischen Wurzeln. Der neue Ministerpräsident ist sich der Bedeutung dieses Moments bewusst.
5: Das ist mir jetzt ja nicht an der Wiege gesungen worden. Ein Arbeiterkind aus Baden-Urach. Er wird mal Ministerpräsident von Baden-Württemberg und trotzdem hat es geklappt. Das zeigt ja, in Baden-Württemberg gehen solche Geschichten.
1: Bereits vor dem heutigen Tag hatte Özdemir davon gesprochen, dass die Wahl zum Ministerpräsidenten der absolute Höhepunkt in seinem Leben sei. Das Amt will er nun mit Demut angehen.
5: Es ist eine große Ehre. Ich bin sehr dankbar dafür und werde alles dafür tun, ein guter Ministerpräsident für Baden-Württemberg zu werden.
1: Zur Amtsübergabe ist er vom Landtag mit der Stadtbahn in die Villa Reitzenstein in Stuttgart gefahren, den Amtssitz der Landesregierung. Trotz allem ist es kein Start nach Maß für den neuen Regierungschef. Er hat 93 Stimmen der 157 Abgeordneten bekommen. Grüne und CDU haben zusammen 112 Abgeordnete. Damit fehlen 19 Stimmen aus dem Regierungslager.
5: Ja, das ist ja klar, dass es immer ein paar gibt, die enttäuscht sind, weil sie nicht mehr Minister sind oder nicht Staatssekretär wurden.
1: 34 Stimmen entfielen auf CDU-Landeschef Manuel Hagel, den neuen Innenminister von Baden-Württemberg. Die AfD hatte ihn vorgeschlagen, Hagel selbst hatte sich davon klar distanziert.
6: Es gibt eine Verantwortung, die ist größer wie man selber. Und mit der deutschen Christdemokratie und mit diesem Parlament machen sie keine Spielchen.
1: Das eher schwache Ergebnis für Özdemir zeigt aber auch, dass die Wunden bei der CDU nach dem Wahlkampf offensichtlich immer noch nicht ganz verheilt sind. Es gab den Vorwurf einer Schmutzkampagne. Nach seiner Aufholjagd bei der Landtagswahl und dem knappen Wahlsieg ist Cem Özdemir jetzt neuer Ministerpräsident in Baden-Württemberg. Die vielen Abweichler in den Regierungsreihen zeigen allerdings, dass er erstmal damit beschäftigt sein wird, den grün-schwarzen Laden zusammenzuhalten.
5: Wir haben, glaube ich, ein Programm, wo beide Parteien sich wiederfinden können und eine gute Grundlage für die nächsten 5 Jahre.
0: Cem Özdemir ist heute zum Ministerpräsidenten von Baden-Württemberg gewählt worden im Landtag in Stuttgart. Knut Bauer war für uns dabei.
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0: Demokratie lebt vom Streit, von der Auseinandersetzung, vom Ringen um die beste Idee, um das beste Konzept, die beste Politik. Irgendwann ist dann aber auch mal gut. In einer Regierungskoalition muss es dann auch die Möglichkeit zum Kompromiss geben, auch wenn das so verschiedene Partner sind wie CDU, CSU und SPD. Der Koalitionsausschuss gestern hat bewiesen, dass die sich dann doch zusammenraufen können, wenn es sein muss. Die Zeiten sind ja ohnehin schon schwierig genug.
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0: Von unserer Hauptstadtkorrespondentin Dagmar Pepping.
8: Geht doch. Der Kanzler hat offenbar eingesehen, dass er alle an einen Tisch holen muss. Arbeitgeber und Gewerkschaften kommen ins Kanzleramt, um mit der Koalition über die Zukunft zu sprechen. Dieses Land braucht Reformen. Gesundheit, Pflege, Rente, Steuern, Arbeitsmarkt, überall müssen wir ran. Das kann aber nur gelingen, wenn alle an einem Strang ziehen. Die Koalition hat miserable Wochen hinter sich. Streit auf offener Bühne, Spitzenpersonal, das überfordert wirkt, das politische Handwerk nicht beherrscht. Stichwort Villa Borsig und Entlastungsprämie. Die Umfragewerte für Merz, Klingbeil und Co. sind nicht umsonst desaströs. Nach dem Koalitionsausschuss gibt es aber Hoffnung, dass sich alle Beteiligten endlich zusammenreißen. Neben dem runden Tisch im Kanzleramt wurde auch ein klarer Fahrplan für Reformen vereinbart. Bis zur Sommerpause

0: soll es Entscheidungen geben. Und die werden den Menschen wehtun, gerade im reformscheuen Deutschland. Wir müssen uns der Realität stellen. Unsere Gesellschaft wird immer älter. Die Kosten bei Rente, Gesundheit und Pflege steigen. Wir haben zu wenige, die einzahlen. Das ist Demografie und Mathematik. Da hat Kanzler Merz völlig recht. Auch bei den Steuern muss die Koalition ran. Sie muss Menschen mit einem kleinen oder mittleren Einkommen entlasten. Spitzenverdiener müssen mehr schultern. Stichwort Reichensteuer, Erbschaftssteuer. Diese Bundesregierung steht mit dem Rücken zur Wand. Das kann auch eine Chance sein.
1: Die Meinung unserer Hauptstadtkorrespondentin Dagmar Pepping. Hier ist HR Info um gleich 18 Minuten nach 5. Und wir schauen vorbei im Heizungskeller. Mehr oder weniger. Dieses Heizungsgesetz, das hieß ja nie so, sondern Gebäudeenergiegesetz. Es war auch nie vorgesehen, dass da jemand kommt und die alte Ölheizung aus dem Keller reißt. Trotzdem hat dieses Gesetz für so viel Ärger gesorgt, dass die neue Bundesregierung es gleich mal entsorgt hat. Die neue Fassung heißt nun Gebäudemodernisierungsgesetz, ist heute beschlossen worden von der Bundesregierung. Da muss allerdings der Bundestag noch Ja sagen. Unter anderem dürfen dann auch nach dem Jahr 2045 noch Heizungen mit Öl oder Gas betrieben werden. Wer ein Haus hat, soll ohne große Vorgaben selbst entscheiden dürfen, was da eingebaut wird. Wie das bei uns in Hessen ankommt, zeigt unsere Reporterin Ursula Mayer.
2: Mehr Wahlfreiheit im Heizungskeller verspricht das neue Gebäudemodernisierungsgesetz, das heute im Bundeskabinett beschlossen wurde. Denn bisher war für neue Heizungen gesetzlich vorgesehen, dass damit ab 1. Juli überwiegend umweltfreundlich geheizt werden muss. Diese Pflicht fällt mit dem neuen geplanten Gesetz wieder weg. Das heißt, reine Öl- und Gasheizungen sind weiter erlaubt, obwohl ihre Ökobilanz schlechter ausfällt. Uwe Loth, Vorsitzender beim Verband Sanitär, Heizung, Klima Hessen, sagt:
3: Dass jetzt der Verbraucher wieder selber entscheiden kann, mit was er sein Gebäude beheizen kann, das klingt zwar vielleicht erstmal ganz gut. Diese Möglichkeiten, jetzt wieder mit Öl und Gas zu heizen, das macht es vielleicht vieles einfacher und kommt vielleicht auch einigen Verbrauchern entgegen. Das Problem ist nur, spätestens in 2, 3, 4 Jahren wird es dann spätestens dann sehr teuer werden.
2: Denn der Heizungsbauer erklärt, die CO2-Preise auf Öl und Gas steigen weiter. Und langfristig darf damit auch nach den neuen Regelungen nicht ausschließlich geheizt werden. Ab 2029 müssen immer mehr klimafreundliche Brennstoffe beigemischt werden. Und die könnten noch einmal teurer werden als fossile Brennstoffe, warnt Loth. Viele Kunden würden momentan seinen Rat suchen.
3: Natürlich taucht die Frage auf, was soll ich für eine Heizung nehmen, weil ja da so richtig keiner mehr durchblickt. Und meine Empfehlung ist weiterhin eindeutig, wenn technisch möglich und sinnvoll, immer Richtung Wärmepumpe. Also diese Möglichkeit, die man jetzt hat, dass man dann doch wieder Öl- und Gasheizung einbaut, da ist meiner Meinung nach absolute Vorsicht geboten und ich würde das halt keinem Kunden einfach so empfehlen.
2: Ob es für alle zum Heizen einmal genug klimafreundliche Alternativen wie Biomethan, Bioöl und Co. gibt, da ist auch Jonas Frank Erhardt skeptisch. Er vertritt die Immobilienbesitzer im Verband Haus und Grund Hessen.
4: Im Endeffekt ist das ein bisschen auch eine Wette auf die Zukunft, ja. Wir sehen, dass man natürlich versucht, hier den Klimaschutz auch im heutigen Tag schon mitkommuniziert zu haben, aber gar nicht genauso zu wissen, stehen diese Brennstoffe in ausreichendem Maße zur Verfügung und zu welchem Preis.
2: Das sei ein großes Risiko für Immobilienbesitzer. Positiv findet Erhardt wiederum, dass sie mit dem neuen anstehenden Gesetz mehr Wahlfreiheit hätten.
4: Ein Eigentümer kennt den Zustand seines Gebäudes einfach am besten. Er kennt sowohl die eigenen finanziellen Möglichkeiten als auch die örtliche Infrastruktur, aber auch die technischen Grenzen seiner Immobilie. Da gibt es ganz große Unterschiede und letztlich geht es darum, den richtigen Weg zu finden. Der Eigentümer kann das am besten.
2: Dass es also letztlich allein vom Vermieter abhängt, wie in einer Immobilie künftig geheizt wird, sieht der Mieterbund Hessen kritisch. Insofern begrüßt die Verbandsdirektorin Eva-Maria Winkelmann, dass die neuen Vorschriften auch die Mieter berücksichtigen. Denn Vermieter und Mieter müssen künftig die Kosten für die steigenden CO2-Preise teilen. Eine sinnvolle Entscheidung, findet Winkelmann.
5: Sonst befürchten wir, dass diese ganze Entwicklung der Energiepreise für Mieterinnen und Mieter unbezahlbar wird, zumal Mieterinnen und Mieter ja auch keinerlei Einfluss darauf haben, welche Heizmöglichkeit der Vermieter zur Verfügung stellt.
2: Die Juristin Winkelmann hofft nun, dass es daran im weiteren Gesetzgebungsverfahren keine Änderungen mehr geben wird, damit endlich mehr Klarheit herrscht. Noch vor der Sommerpause soll das Gesetz verabschiedet werden.
1: Und zwar im Deutschen Bundestag, berichtet hat Ursula Mayer, unsere Wirtschaftsreporterin. HR Info ist hier, 17.22 Uhr gleich. Sollten Sie mal in Würzburg vorbeischauen, dann merken Sie sofort, das ist eine Kirchenstadt. Mehr als 60 Kirchen und Kapellen gibt's dort. Da ist der mächtige Dom, das Käppele, wie es genannt wird, mit seinem Kreuzweg, die Neubaukirche oder die berühmte Marienkapelle am Marktplatz und so weiter und so fort. Also die Stadt ist allemal katholisch geprägt. Und so passt das schon, dass sich ab heute viele Gläubige dort versammeln zum 104. Katholikentag. Es geht um unsere Gesellschaft insgesamt, aber natürlich auch um den Stellenwert der Kirche, welche Botschaften da heute eigentlich noch erwartet werden. In einer guten halben Stunde geht's los auf dem Platz vor der Residenz in Würzburg mit einem großen Gottesdienst. Insgesamt werden da in den kommenden Tagen rund 30.000 Leute erwartet. Viele Prominente sind dabei, das gehört ja zum Programm, unter anderem der Bundespräsident und der Kanzler. Und mittendrin ist Lothar Bauer-Ochse aus unserer Kirchenredaktion. Schönen guten Tag nach Würzburg.
6: Ja, schönen guten Abend.
1: Die katholische Kirche steht ja unter Druck. Wir haben viele Austritte zu verzeichnen in den vergangenen Jahren. Nur noch rund ein Viertel der Menschen in Deutschland ist katholisch. Wie bedeutsam ist denn so ein Katholikentag überhaupt noch?
6: Ja, ist keine Frage, Dirk, dass die Kirche für viele keine Bedeutung mehr hat. Das wissen die Veranstalter auch. Der Generalsekretär des Zentralkomitees der Katholiken, Marc Frings, hat vorhin gesagt, auch im katholischen Würzburg, und du hast das schön geschildert, da ist das kein gemütliches Heimspiel mehr. Aber du hast es auch gesagt, 30.000 Teilnehmende, das sind deutlich mehr als vor 2 Jahren in Erfurt. Und mit diesen Zahlen dürfte es tatsächlich einer der größeren Katholikentage werden. Und ein anderer Hinweis ist nochmal das Motto, das heißt ja, hab Mut, steht auf. Das haben sich die Verantwortlichen vor 1,5 Jahren ausgedacht. Es zitiert einen Satz aus der Bibel. Und jetzt sagen viele, Mensch, das passt genau in die Zeit. Wir haben so eine große Verunsicherung bei vielen. Die globalen Krisen, der Krieg in der Ukraine immer noch, ein neuer Krieg am Golf, den wir jetzt auch zum Teil ganz hautnah in unserem Alltag spüren. Wenig Zukunftsperspektiven in der Politik. Und da kommt jetzt so ein Katholikentag und sagt schon sehr deutlich, glaubt nicht den populistischen Angstmachern, wir suchen die Mutmacher. Kirchentagspräsidentin Irmestetter Karp hat gesagt, wir sind da, wir stehen für unsere Werte, wir stehen auch für eine bestimmte Haltung und diese Haltung wollen wir in die Gesellschaft einbringen, nämlich Offenheit, Dialog, gesellschaftliches Miteinander, Frieden, Menschenwürde und Demokratie. Dafür wollen wir einstehen, auch wenn wir als Kirche kleiner und womöglich auch ärmer werden.
1: Rund 900 Veranstaltungen gibt's bei diesem Katholikentag und ein Schwerpunkt sollte auch das Thema Kirche und Demokratie sein. Wie steht's denn mit der Demokratie in der Kirche selbst?
6: Ja, stimmt natürlich, für die katholische Kirche kann man das immer anzweifeln, aber man muss auch sagen, Katholikentag, das sind ja die katholischen Laien, das sind die katholischen Verbände und Organisationen und die stehen ja gerade für mehr Demokratie in der Kirche, die stehen für die ganzen Reformvorhaben, also weniger Macht für die klerikale Hierarchie, Frauen in die wichtigsten Ämter der Kirche, einschließlich dem Priesteramt. Das Zentralkomitee der Katholiken hat gerade heute Vormittag noch auf einer Konferenz gefordert, dass es in Rom beim Vatikan bald mal eine große weltweite Frauenkonferenz geben muss. Insofern ist Katholikentag ja immer auch eine andere, eine demokratischere Kirche. Und das wird dann auch im Programm deutlich. Stärkung der Demokratie ist ein ganz großer Schwerpunkt. Es gibt mitten in Würzburg in dieser Marienkapelle am Markt eine eigene Demokratiekirche. Da haben sie die Bänke rausgeholt und jetzt für sämtliche Tage des Katholikentags so eine Workshop-Kirche eingerichtet, wo die Teilnehmenden ganz konkret sich informieren, auch mitmachen können bei vielen Aktionen rund um das Thema Demokratie stärken.
1: Bei solchen Veranstaltungen ist immer auch viel Prominenz dabei aus Politik, Wirtschaft und Gesellschaft. Der Bundespräsident wird heute im Gottesdienst sprechen. Der Bundeskanzler hat sich angekündigt. Ist das so Business as usual, wie es halt sein muss, oder können wir da was Besonderes erwarten?
6: Naja, dass sie alle da sind, dass eben der Bundespräsident gleich im Gottesdienst ein Grußwort sagen wird, das ist irgendwie gesetzt. Und nicht nur die beiden, also Präsident und Kanzler sind da, auch die Bundestagspräsidentin kommt, der bayerische Ministerpräsident Markus Söder sowieso und dann viele Minister aus Bund und Ländern, Fachleute, Experten, Künstler, Kabarettisten, Musiker für ihre Konzerte. Mein Eindruck ist, es jetzt auch wieder ein bisschen selbstverständlicher geworden. Vor einigen Jahren auf dem Höhepunkt der Missbrauchskrise, da konnte man schon gerade in der Politik hören, dass man sich genauer überlegte, ob man sich gerade auf einer katholischen Veranstaltung zeigen will. Neu ist trotzdem jetzt, dass zum Beispiel der Bundespräsident morgen an einer Diskussionsveranstaltung teilnimmt. ihm wird. Also nicht nur Grußwort, er wird da reden über die Bedeutung des Ehrenamtes für die Demokratie. Und spannend werden könnte es auch, was der Bundeskanzler sich für Freitag vorgenommen hat. Er will sich dem Gespräch mit jungen Leuten stellen. Da kann man eigentlich davon ausgehen, dass die sich gut vorbereitet haben. Das sind Bundesschülervertreter und Leute aus der katholischen Jugend. Man muss mal sehen, ob die eher kritisch und bissig daherkommen oder freundlich und zahm. Aber eben auch unter Katholiken, gerade jungen Katholiken, ist die Unzufriedenheit spürbar, dass von der Bundesregierung nicht so wirkliche Zukunftsimpulse ausgehen. Ich vermute, dass die jungen Leute das am Freitag einfordern werden. Da müssen wir mal sehen, wie der Bundeskanzler damit umgeht.
1: Dann lass uns noch mal kurz auf die Themen schauen, die jetzt vielleicht nicht so mit der Gesellschaft insgesamt zu tun haben, sondern die innerkirchlichen Themen. Welche Rolle spielen die bei der Veranstaltung?
6: Ja, es ist ja so, Katholikentage sind immer beides. Sie sind politisch und sie sind fromm. Es gibt ja ein großes spirituelles Programm und ich glaube, für viele, die hierher kommen, ist das auch extrem wichtig. Sie erleben sich vielleicht in kleinen Gemeinden, in den Städten, auf den Dörfern und hier sind wir viele, also ist so dieses Gefühl, wir feiern große Gottesdienste. Da gibt es auch ungewöhnliche Gottesdienste. Es wird ein Heavy-Metal-Gottesdienst geben, von dem man jetzt schon hört, der soll laut werden. Es gibt ein eigenes spirituelles Zentrum, wo Meditationen angeboten werden, Gespräche über die Bibel. Also Kirchentag ist immer auch so eine spirituelle Tankstelle für die Besucherinnen und Besucher. Aber auch die innerkirchlich heißen Themen sind durchaus präsent. Die Reformfragen, die Frage, wie geht es eigentlich mit diesem synodalen Weg weiter? Wie geht es weiter mit dem Streit, dass Frauen ins Priesteramt kommt? Und auch die Missbrauchsdebatte ist hier nochmal Thema. Erstmals wird es dazu eine künstlerische Auseinandersetzung geben mit dieser Frage sexualisierte Gewalt in der Kirche.
1: Viel los in Würzburg. Bei diesem Katholikentag, der in diesen Minuten offiziell beginnt, unser Kollege aus der Kirchenredaktion, Lothar Bauer-Ochse, ist in Würzburg und wird uns davon natürlich auch noch weiter berichten. Vielen Dank.
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11: 17.30 Uhr. Bußgeldstelle Hessen meldet so viele Verstöße wie noch nie. Hessens Kommunen fordern mehr finanzielle Unterstützung. Katholikentag in Würzburg beginnt. Das Wetter weiter wechselhaft, in der Nacht 7 bis 2, morgen 8 bis 14 Grad. Mein Name ist Andrea Eckstein. Zu schnell unterwegs oder über Rot gefahren. Bei den Verkehrsverstößen gibt es in Hessen einen neuen Rekord. Mehr als 1,5 Millionen hat die zentrale Bußgeldstelle in Kassel registriert. Damit gab es zum dritten Mal in Folge einen Anstieg. Laut Regierungspräsidium Kassel wurden mit den Bußgeldern über 107 Millionen Euro eingenommen. Nicht einberechnet sind die Verkehrsverstöße in Hessens größter Stadt Frankfurt. Die hat eine eigene Bußgeldstelle. Das Land Hessen und die Kommunen müssen mit weniger Steuern auskommen als bisher gedacht. Das hat die Steuerschätzung gezeigt. Jetzt liegen genaue Zahlen für Hessen vor. Danach fehlen dem Land bis 2030 1,8 Milliarden Euro und den Kommunen 1,5 Milliarden. Der Präsident des Hessischen Städtetags, Wiesbadens Oberbürgermeister Mende, fordert den Bund auf, jetzt endlich zu reagieren.
12: Das sind einfach Zahlen, die sind für uns überhaupt nicht mehr zu verdauen und führen dazu, dass die kommunale Leistungsfähigkeit erheblich sinkt. Das heißt, unsere Anforderung ist dringend, dass der Bund vor allem, weil er verursacht viele Kosten, die wir haben, sich endlich um die kommunalen Finanzen kümmert. Das wird immer wieder versprochen, verschoben, vertagt, da passiert gar nichts. Und Jahr für Jahr und mit jeder Steuerschätzung wird unsere Situation dramatischer.
11: Wer bei Raub oder Vergewaltigung K.O.-Tropfen einsetzt, soll in Zukunft härter bestraft werden. Es drohen dann mindestens 5 Jahre Haft. Die Bundesregierung hat eine entsprechende Gesetzesänderung auf den Weg gebracht. Jasper Ruppert aus dem ARD-Hauptstadtstudio.
13: Vergewaltigungen unter Einsatz von K.O.-Tropfen sind besonders hinterhältig und gefährlich, sagt SPD-Bundesjustizministerin Hubig. Das sei sexuelle Gewalt in besonders schlimmer Form, die vor allem Frauen betreffe. Ein grundsätzliches Problem dürfte aber bleiben. Laut Experten werden Täter selten überführt, weil die Tat oft unentdeckt bleibt und die Stoffe im Körper der Opfer nur sehr kurze Zeit nachgewiesen werden können.
11: Außerdem hat sich die Bundesregierung auf ein Gebäudemodernisierungsgesetz geeinigt. Es soll das bisherige Heizungsgesetz ersetzen. Kernpunkt ist, dass alle Formen des Heizens langfristig erlaubt bleiben. Allerdings müssen den fossilen Brennstoffen schrittweise klimaneutrale beigemischt werden. Mit der Bahn durch mehrere Länder fahren, das soll in der EU einfacher werden. Die EU-Kommission hat dazu in Brüssel eine Initiative vorgestellt. ARD-Korrespondentin Sarah Lopez.
14: Mit einer Buchung auf einer Plattform eine komplette Reise buchen, auch wenn die durch mehrere EU-Länder geht. Gerade ist es noch so, dass Bahnreisende sich ihre Fahrt oft mit mehreren Buchungen auf unterschiedlichen Plattformen zusammenstellen müssen. Außerdem sollen Fahrgastrechte gestärkt werden. Die Vorschläge der EU-Kommission gehen als nächstes an das EU-Parlament und die Mitgliedstaaten.
11: 900 öffentliche Veranstaltungen und 30.000 Besucherinnen und Besucher. In Würzburg füllen sich die Straßen. Um 18 Uhr beginnt da offiziell der Deutsche Katholikentag. Auch Bundespräsident Steinmeier und der bayerische Ministerpräsident Söder sind dabei. Das Motto lautet dieses Jahr: Hab Mut, steh auf. Die Teilnehmer sollen ermutigt werden, nach Wegen für die Zukunft zu suchen. Das waren die Nachrichten. Das Wetter. Schauer und Gewitter, dazu windig, auch in der Nacht Schauer und es kühlt ab auf 7 bis 2 Grad. Morgen am Feiertag kühl und windig mit Regen, Schauern und Gewittern, höchstens 9 bis 14 Grad. Die weiteren Aussichten: am Freitag Sonne, Wolken und am Nachmittag wieder Schauer bis 14 Grad. Am Samstag etwas trockener mit Sonne und Wolken bis 16 Grad. Die Zeit 17.34 Uhr.
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11: A3 Frankfurt Richtung Köln zwischen Frankfurt Flughafen und Raunheim, 8 Kilometer stockender Verkehr wegen einer Baustelle. A3 Köln Richtung Würzburg zwischen Frankfurt Flughafen und Obertshausen, 11 Kilometer Stau und stockender Verkehr, die Unfallstelle ist geräumt. A5 Darmstadt Richtung Kassel zwischen Zeppelinheim und Nordwestkreuz Frankfurt, 9 Kilometer Stau und stockender Verkehr. A5 Frankfurt Richtung Kassel zwischen Grünberg und Obental, Dreieck streckenweise stockend. A7 Fulda Richtung Würzburg zwischen Fulda Dreieck und Bad Brückenau-Volkers, 5 Kilometer Stau ab der Raststätte Utrichshausen. A45 Gießen Richtung Dortmund zwischen Wetzlarer Kreuz und Herborn Süd, 7 Kilometer Stau und stockender Verkehr. A67 Darmstadt Richtung Mönchhof-Dreieck zwischen Groß-Gerau und Rüsselsheim-Ost, 3 Kilometer Stau und A643 Wiesbaden Richtung Mainz zwischen Wiesbaden-Dotzheim und Dreieck Mainz streckenweise stockender Verkehr. Dadurch auch 3 Kilometer stockender Verkehr auf der A66 zwischen Wiesbaden-Mainzer Straße und Schiersteiner Kreuz.
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1: Einen schönen guten Nachmittag. Alleine das Wort hat bei manchen schon beinahe körperliche Reaktionen hervorgerufen. Das Heizungsgesetz. Das war aber gar nicht der echte Name. Auch der Nachfolger, der heute auf den Weg gebracht wurde, heißt ganz anders, nämlich das Gebäudemodernisierungsgesetz. Hat insgesamt 28 Buchstaben, aber abgespeichert haben das viele eben unter diesem Namen das Heizungsgesetz. Ist ja auch nur in etwa halb so lang. Das ursprüngliche Gesetz war mal von der Ampelkoalition auf den Weg gebracht worden. Das ist alles schon eine Weile her. Da gab es mehrere Versuche, das anzupassen. Aber jetzt ist auch das Geschichte und es gibt einen neuen Gesetzentwurf von der aktuellen Bundesregierung. Das Kabinett hat ihn heute beschlossen, muss noch vom Bundestag verabschiedet werden. Katha Jansen, unsere Hauptstadtkorrespondentin, kann uns sagen, was da heute los war. Und wir haben sie gefragt, welche Konsequenzen hat das neue Gesetz für uns alle und vor allen Dingen auch für den Heizungskeller?
15: Im Prinzip wieder mehr Wahlfreiheit, aber auch mehr finanzielles Risiko. Denn wenn diesem Gesetz jetzt auch noch Bundestag und Bundesrat zustimmen, dann dürfen Öl- und Gasheizungen wieder uneingeschränkt eingebaut werden. Ihre Nutzung soll wohl auch nach 2045 erlaubt bleiben. Allerdings wird es eine Pflicht für neu eingebaute fossile Heizungen geben. Die müssen zunehmend mehr Biogas oder Bioöl nutzen oder einen Teil der Wärme nachhaltig, zum Beispiel mit Solarthermie, erzeugen. Manche Hausbesitzer freut diese Wahlfreiheit, gerade weil zum Beispiel Gasheizungen in der Anschaffung deutlich günstiger sind als Wärmepumpen. Aber sie können auch zur Kostenfalle werden, warnen Wirtschaftswissenschaftler und Verbraucherschützer. Denn fossile Brennstoffe werden absehbar teurer als Strom aus Erneuerbaren, weil die CO2-Preise steigen und die Netzentgelte und weil die Biobrennstoffe, die beigemischt werden müssen, einfach nicht in großer Menge da sind. Im Unterhalt und auf längere Sicht dürfte es mit Gas oder Öl also ziemlich teuer werden.
1: Und gerade für die Mieterinnen und Mieter könnten die Nebenkosten dann längerfristig zu einer Belastung werden. Gibt es da in diesem Gesetz eigentlich eine Absicherung?
15: Zumindest zum Teil. Das ist ein Punkt, der im Vorfeld viel diskutiert wurde. Denn es ist ja naheliegend, dass manche Vermieter erstmal zu günstigeren Gasheizungen greifen und die höheren Betriebskosten dann an die Mieter weitergeben. Das hat Mieterschützer und Sozialverbände alarmiert und tatsächlich gibt's im Gesetz da ein Sicherheitsnetz. Vermieter müssen zumindest die Hälfte der Kosten, die durch steigende Bioanteile, CO2-Preise oder Netzentgelte entstehen, selbst tragen. Das macht klimafreundliche Lösungen auch für Vermieter finanziell nochmal attraktiver. Entlastet die Mieter aber nicht komplett. Und gerade Menschen mit geringem Einkommen wohnen oft in schlecht gedämmten Wohnungen, brauchen also viel Heizenergie. Und noch weiß niemand, wie extrem die Gaspreise sich in Zukunft entwickeln. Und genau in diesen Fällen könnte es also trotz Schutzschild im Gesetz finanziell eng werden.
1: Gebäude und wie die geheizt werden, das spielt auch eine große Rolle, wenn es um das Erreichen der Klimaziele hier in Deutschland geht. Also stellt sich die Frage, schaffen wir die auch noch mit der Neufassung dieses Gesetzes?
15: Ja, da machen Fachleute ein großes Fragezeichen dran. Denn Deutschland muss bis 2045 klimaneutral sein. Noch entsteht ein großer Teil der Emissionen beim Heizen. Und je mehr fossile Heizungen genutzt werden, desto höher bleiben eben auch die Emissionen. Jetzt sollen Öl- und Gasheizungen auch nach 2045 noch erlaubt sein. Wie das mit den deutschen Klimaverpflichtungen zusammengehen soll, ist unklar. Außer diese Heizungen werden mit klimaneutralen Brennstoffen betrieben. Darauf setzt die Bundesregierung mit dem neuen Gesetz, ob das mengenmäßig aufgeht, ist aber höchst fraglich. Man kann im Moment noch nicht mal wirklich hochrechnen, ob Deutschland mit diesen Heizungsregeln die Klimaziele schaffen kann, weil es zu viele unbekannte Variablen gibt. Und zumindest viele Fachleute sind eher auf dem Zug, je früher mehr Emissionen eingespart werden, desto besser. Dieses Gesetz schafft jetzt zumindest noch mal größere Unsicherheiten und tendenziell Verzögerung. Umwelt- und Klimaschutzverbände bezeichnen das als klimapolitischen Tiefpunkt, als Rolle rückwärts und drohen rechtliche Schritte an.
1: So sehen es die Umweltverbände. Die Bundesregierung hat das neue Heizungsgesetz beschlossen, das auch dieses Mal wieder anders heißt. Katha Jansen aus Berlin hat erklärt, was sich da nun ändert.
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1: Das Klischee besagt ja, dass bei der Europäischen Union in Brüssel alles immer furchtbar kompliziert sein muss und bürokratisch. Manchmal stimmt es vielleicht auch, aber heute haben wir mal ein Beispiel, wo es genau um das Gegenteil geht. Wenn Sie eine Zugfahrt buchen von Deutschland aus in ein anderes Land oder gleich in mehrere Länder, dann kann das ein ziemliches Durcheinander werden, wenn es dumm läuft. Sie haben da verschiedene Anbieter, Tarife, Bahnsysteme auf den verschiedenen Buchungsplattformen. Dabei wollen Sie einfach nur eine Fahrkarte kaufen. Die Europäische Kommission will da jetzt was unternehmen, damit das einfacher wird. Unsere Korrespondentin Sarah Lopez in Brüssel ist dafür rausgefahren an den Bahnhof und sie hat gemerkt, da ist doch noch ein bisschen was zu tun.
14: Am Brüsseler Bahnhof Midi hatte sich dieser Reisende seinen Tag anders vorgestellt. Ich wollte eigentlich mit dem Eurostar reisen, aber es gibt Probleme. Deswegen stelle ich mich jetzt an. Er muss sich einen Plan B überlegen. Die EU-Kommission will solche Situationen für Reisende angenehmer machen. Heute hat sie ihre neuen Pläne zum Bahnfahren vorgestellt und Verkehrskommissar Apostolos Tsitsikostas ist von denen ziemlich überzeugt.
16: This proposal that we have today is a game changer for rail transportation in Europe.
14: Der Vorschlag sei ein Game Changer für die Zugfahrt in Europa. Dieser Vorschlag beginnt bei der Buchung der Reise und soll die einfacher und übersichtlicher machen. Genau da sieht die österreichische EU-Abgeordnete Lena Schilling von den Grünen Änderungsbedarf.
17: Ich weiß nicht, ob Sie das schon mal versucht haben, so über Ländergrenzen hinweg einen Zug zu buchen. Die Realität ist sehr oft, man braucht 3 Apps, 5 Tabs und vielleicht noch ein Stoßgebet vorm Schlafengehen.
14: Aber da verspricht Verkehrskommissar Tsitsikostas jetzt eine Lösung.
16: Our vision is very clear here. One journey, one ticket.
14: Die Vision sei klar. Eine Reise, ein Ticket. Wer mit der Bahn fahren will, soll sich die Reise also nicht mehr mit unterschiedlichen Buchungen zusammenbasteln müssen. Die Deutsche Bahn zum Beispiel müsste dann Züge des französischen Unternehmens SNCF im Buchungsportal anbieten, wenn sie in Deutschland halten. Und, auch das wäre neu, zu den gleichen Preisen wie auf der französischen Seite. Das wäre eine deutliche Verbesserung, sagt Jakob Rohm von der NGO Germanwatch.
18: Teilweise schwanken die Preise da erheblich. Zum Beispiel, wenn man sich mal München-Wien anguckt, da zahlten Reisende bis zu 1/3 mehr, je nachdem, ob sie das Angebot über die Plattform der ÖBB oder über die Plattform der Deutschen Bahn buchen.
14: Wenn sich das ändert, trage das langfristig zu niedrigeren Preisen bei, weil Reisende besser vergleichen könnten, heißt es von der EU-Kommission. Außerdem sollen Reisende sich auch anzeigen lassen können, wie viel CO2 mit einer Zugfahrt ausgestoßen wird. Für die Kommission sind die Pläne am Ende auch ein Schritt hin zu ihrem Ziel, dass die Europäische Union bis 2050 klimaneutral wird. Mit ihrem Vorschlag will die EU-Kommission aber auch die Fahrgastrechte stärken.
16: If something goes wrong, if the first train, for example, is delayed, and if a connection is lost, passengers will be fully protected.
14: Wenn etwas schief läuft, wenn zum Beispiel der erste Zug Verspätung hat und der Anschluss verpasst wird, dann werden Reisende umfassend geschützt. Konkret würde das heißen, Reisende dürften auch einen anderen Zug nehmen, auch wenn sie für den kein Ticket gebucht haben. Und wenn es keinen nächsten Zug an dem Tag mehr gibt, dann soll eine Hotelübernachtung bezahlt werden. Hier muss noch geklärt werden, wie das genau organisiert wird. Die Vorschläge der EU-Kommission gehen jetzt ans EU-Parlament und die Mitgliedstaaten. Sollten die zustimmen, könnten die neuen Regeln ein Jahr später gelten.
1: Die Europäische Union will die Buchung von Zugreisen in Europa einfacher machen. Wie das funktionieren soll, das hat unsere Korrespondentin Sarah Lopez erklärt. Hier ist HR Info am Mittwoch, gleich haben wir es 17:45. Schokolade gehört jetzt nicht unbedingt zu den Dingen, die wir zum Überleben brauchen. Wobei, es kommt drauf an, ist halt schon lecker und gehört zu bestimmten Anlässen einfach dazu. Vielleicht haben Sie aber auch schon gemerkt, dass die ganz normale Schokoladentafel von Milka etwa genauso viel kostet wie früher, ist es aber weniger drin. Die Tafel ist 10 Gramm leichter geworden, ohne dass wir das von außen an der Verpackung gleich sehen konnten. So geht's nicht, hat heute das Landgericht in Bremen gesagt. Der Milka-Hersteller, das ist die Firma Mondelez, hat da heute verloren in dem Verfahren, denn, so die Begründung des Gerichtes, die Verbraucher sind getäuscht worden.
19: Es ist deutschlandweit wohl eine der bekanntesten Schokoladen. Lila und rechteckig. Die Milka-Alpenmilchtafel. Lange Zeit wog sie 100 Gramm. Aber im vergangenen Jahr hat sich das geändert. Die Tafel ist auf 90 Gramm geschrumpft. Der Grund laut Hersteller Mondelez? Gestiegene Kakaopreise. Die Verbraucherzentrale Hamburg hat deshalb gegen Mondelez geklagt. Der Vorwurf? Nach der Umstellung wurde nicht ausreichend erkennbar gemacht, dass die Milka-Tafel kleiner gemacht wurde. Eine Irreführung, sagt Verbraucherschützer Armin Vallée.
20: Weil da ist es nicht bekannt, ja, und das geht unter in diesem Erscheinungsbild, wie wir Milka ja kennen, schon seit Jahrzehnten. Es ist weiterhin die lila Tafel.
19: Heute hat die Verbraucherzentrale vor dem Bremer Landgericht Recht bekommen. Gerichtssprecher Jan Stegemann erklärt, wieso.
0: Die Kammer hat deutlich gemacht, dass der Verbraucher das Produkt seit vielen Jahren kennt und eben durch die bloße Grammangabe diese Veränderung nicht hinreichend wahrnimmt. Er geht also weiterhin davon aus, dass er das altbewährte Produkt mit dem bekannten Inhalt kauft, weshalb auch das Gericht hier von einer sogenannten relativen Mogelpackung ausgeht.
19: Die Milka-Tafeln hätten besser gekennzeichnet werden müssen. Mindestens in den ersten 4 Monaten, nachdem die neuen Tafeln auf den Markt gekommen sind, findet das Gericht. Jan Stegemann.
0: Dieses Urteil hat zwar keine konkreten Auswirkungen mehr auf die beanstandete Schokolade, aber es hat natürlich Strahlkraft auf die Zukunft, weil sich die Entscheidung auch auf andere Produkte und andere Hersteller ohne weiteres übertragen lässt.
19: Für Verbraucherschützer Armin Vallée ist das Urteil ein Erfolg für Verbraucherinnen und Verbraucher.
20: Die Hersteller können nicht tun und lassen, was sie wollen, wenn es um Mogelpackungen geht. Und da hat nochmal das Gericht gesagt, es gibt bestimmte Mindestanforderungen, wenn man Shrinkflation macht, also weniger drin zum gleichen Preis oder gar zum höheren Preis, dann muss wenigstens ein deutlicher Hinweis drauf, die Verbraucherinnen und Verbraucher müssen das auf den ersten Blick erkennen können.
19: Rechtskräftig ist das Urteil aber noch nicht. Mondelez kann es noch innerhalb der nächsten 4 Wochen anfechten und in Berufung gehen. Der Konzern äußerte sich heute schriftlich zu dem Urteil.
21: Wir nehmen die heutige Entscheidung des Gerichts zur Kenntnis und ernst und schauen uns die Urteilsbegründung des Gerichts jetzt im Detail an. Unabhängig davon werden wir weiter daran arbeiten, unsere Kommunikation klar zu gestalten. Unser Anspruch war und ist es, transparent, umfassend und verantwortungsvoll mit allen zu kommunizieren, die unsere Produkte kaufen und genießen.
19: Das Vertrauen der Konsumenten in die Marke und in die Produkte sei das höchste Gut, heißt es von Mondelez weiter.
1: Verbraucherschützer haben heute Recht bekommen im Prozess gegen den Hersteller der Milka-Schokolade. Da wurde einfach die Größe der Tafel geändert, ohne dass das von außen an der Packung erkennbar war auf den ersten Blick. Das war eine versteckte Preiserhöhung, so hat es das Gericht in Bremen gesehen. Von dort hat Emmy Thume berichtet für HR Info. Heute ging der Puls doch so ein bisschen hoch bei uns in Hessen. In Wiesbaden-Erbenheim, da hat der Kampfmittelräumdienst eine Fliegerbombe entschärft aus dem Zweiten Weltkrieg. Die war dort gefunden worden bei Bauarbeiten, wie es halt immer passiert. Die Entschärfung machen dann immer 2 Männer vor Ort, sonst ist dann niemand mehr in der Nähe. Die beiden sind dann alleine verantwortlich. Und so eine 500-Kilogramm-Bombe wie in diesem Fall ist immer heftig. Die Fachleute wissen da nie so genau, wie der Zustand des Sprengstoffes ist und auch des Zünders. Das muss genau untersucht werden, bevor jemand Hand oder Werkzeug anlegen darf. Heute ist es wieder mal gut gegangen.
22: Alexander Majunke ist Leiter des Kampfmittelräumdienstes Hessen und er wirkt unerschütterlich. Seine Stirn ist heute nach dem Einsatz an der Bombe knochentrocken. Schweißperlen kennen Sie nicht?
23: Doch, ich glaube schon. Nur habe ich sie gerade weggewischt. Brenzlig ist das falsche Wort. Es war anstrengend, es war fordernd. Aber eben am Ende war es doch professionell umgesetzt.
22: Über 1 Stunde hat die Entschärfung gedauert. Jede Bombe ist anders. Manchmal ist es sogar nötig, einen seltenen Zündertyp in Unterlagen nachzuschlagen. Dazu darf man sich nicht zu schade sein, sagt Majunke.
23: Weil, wie gesagt, einen zweiten Versuch, den haben wir vielleicht nicht, wenn wir es falsch gemacht haben.
22: Heute war Nachschlagen nicht nötig.
23: Es hat Spaß gemacht, wenn man das so sagen darf. Wir haben ja eine Fliegerbombe gehabt vom Kaliber 500 Kilogramm mit der Kopf- und Heckbezünderung. Und in dem Fall war es so, dadurch, dass dieses Objekt ja beim Aufbau eine eigene Energie hat, waren die Zündeinrichtungen etwas verformt und wir hatten tatsächlich etwas Probleme, diesen so einfach auszubauen. Aber Sie sehen, ich stehe jetzt hier frohen Mutes, dass es geklappt hat. Ist alles toll gelaufen, eigentlich im Nachgang.
22: Es gibt ein Foto nach der Entschärfung. Der ovale US-amerikanische Sprengkörper ist breiter als die 2 Männer. Er ist verrostet, es kleben gelbe Erdreste dran. Die Farbschicht aus dem Zweiten Weltkrieg ist im Laufe der Jahrzehnte abgeblättert. Die 2 Zünder links und rechts waren verbogen. Majunke und sein Kollege konnten sie trotzdem per Hand rausbekommen.
23: Wir mussten die natürlich mechanisch beanspruchen und eben aus der Bombe herausbauen. Wir sprechen dann davon, dass wir die Zündkette unterbrochen haben.
22: Die 2 Männer hatten heute mit Abstand den gefährlichsten Job in Hessen. Oberbürgermeister Mende ist stellvertretend für die Stadt Wiesbaden dankbar.
24: Wirklich Respekt für den Kampfmittelräumdienst, weil die stehen direkt vorne dran und machen einen wunderbaren Job auch heute wieder. Ich finde, das hat sehr gut geklappt. Aber auch alle weiteren Einsatzkräfte haben hier reibungslos gearbeitet. Ich finde, das ist ein sehr gut gelungener Einsatz.
22: Die Evakuierung von nur rund 50 Menschen lief problemlos. Mehr wohnen nicht in dem 700 Meter Radius rund um den Bombenfund. Das meiste sind Felder und Kleingärten. und US-Militärgelände. Ausgerechnet hier liegt die amerikanische Bombe, einst von der Air Force gegen die Nazis geworfen, aber nicht explodiert. Heute war während der Entschärfung das Haupttor zur Clay-Kaserne geschlossen. Die Flüge am Morgen am US-Flugplatz in Erbenheim konnten stattfinden. Weitere wurden für den Mittag nicht geplant. Man sei schon gestern Abend über den Bombenfund informiert worden, schreibt die Garnison. Auf der A66 zwischen Wiesbaden und Frankfurt wurde um 10:30 am Vormittag gesperrt. Um 12:30 war die Autobahn wieder freigegeben. Wer 2 Stunden in diesem Stau stand, hatte Pech. Auf die Bahn ausweichen Richtung Frankfurt war wegen einer S-Bahn-Störung ein Problem. Dieser Mann am Wiesbadener Hauptbahnhof hat es zum Beispiel eilig, die RB10 zu erwischen.
2: Ich habe gesehen, dass überall Ausrufezeichen stehen bei der S-Bahn. Ich guck mal, ob der Regionalexpress, ob der fährt.
22: Die Probleme bei der S-Bahn bleiben wohl noch bis Freitag. Die Bombe ist immerhin weg.
23: Die Bombe wird jetzt abtransportiert.
22: Der Sprengstoff werde später verbrannt oder ausgespült, sagt Majunke.
1: Aus Wiesbaden, Andrea Bornhagen über die erfolgreiche Bombenentschärfung in Wiesbaden-Erbenheim heute. Da lag eine 500-Kilo-Bombe aus dem Zweiten Weltkrieg im Boden.

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1: Streng genommen ist morgen Christi Himmelfahrt. Für viele Väter ist das aber einfach nur der Vatertag, den es ja so gar nicht gibt, aber sei es drum. Viele Männer ziehen dann gemeinsam los, raus ins Freie, wenn das Wetter denn so einigermaßen passt. Gerne mit einem Bollerwagen dabei und auch mit jeder Menge Bier im Gepäck. Andere fahren einfach mit dem Fahrrad los und holen sich beim nächsten Dorffest eine Bratwurst vom Grill. Es gibt ja tausende Möglichkeiten, diesen Tag zu verbringen. Den Vatertag haben wir heute zum Anlass genommen, mal auf die Rolle der Väter an sich zu schauen. Und zwar gemeinsam mit Sebastian Tigges. Der war früher Rechtsanwalt, inzwischen ist er Autor und Influencer. Und er ist Vater von zwei kleinen Kindern, beschäftigt sich viel mit dem Vatersein und ist bekannt geworden mit seinem Format The Walking Dead bei Instagram und als Podcast-Autor. Außerdem ist gerade ein Buch von ihm erschienen mit dem Titel Becoming Dad. Ich habe ihn vorhin gefragt, Herr Tigges, ziehen Sie denn morgen auch los mit dem Bollerwagen?
2: Nee, ich habe das auch noch nie gemacht.
1: Ja.
2: Ich war einmal zu sowas eingeladen, allerdings auch nicht unter Vätern, sondern das war einfach Vatertag gleich Männertag, als ich noch studiert habe in Heidelberg. Da musste ich dann leider kurzfristig krankheitsbedingt absagen, was ich aber im Nachhinein nie bereut habe, weil die drei Kerle dann irgendwann im Aufzug stecken geblieben sind im Bollerwagen.
1: Also ist auch nicht jedermanns Sache im wahrsten Sinne des Wortes. Der Untertitel Ihres Buches lautet ja auch, was ich gerne früher übers Vatersein gewusst hätte. Was wäre das denn gewesen?
2: Dass man vielleicht lieber zu Hause bleibt, anstatt dann genau an dem Tag mit dem Bollerwagen und den Jungs und Bier loszuziehen. Weil ich glaube, dass wir eine neue Art von Vaterschaft leben können, wenn wir Lust haben, präsenter zu sein als Vater. Präsenter als die Väter in den Generationen vor uns. Und dazu gehört eben, Zeit mit den Kindern zu verbringen. Da ist jetzt der Vatertag vielleicht eine schöne Ausnahme, wenn man das sonst macht. Aber bisher ist ja die gelebte Realität von Vätern eher Enthaltsamkeit im Familienleben. Und da muss man ja nicht ausgerechnet am Vatertag auch noch losziehen.
1: Enthaltsamkeit, weil die sich dann so klischeemäßig immer in die Arbeit stürzen?
2: Ja, das ist gar nicht so ein Klischee. Das ist tatsächlich Realität, aber gar nicht so sehr, glaube ich, aus egoistischen Motiven. Man könnte ja meinen, die Väter haben keine Lust, sich zu kümmern. Aber der Väterreport zum Beispiel, das ist eine Umfrage unter Vätern, der sagt ja was anderes. Da ist eine Mehrheit von Vätern zu lesen, die gerne mehr Zeit mit der Familie verbringen möchte. Sie tun es aber nicht. Und dann kann man sich fragen, okay, sind das nur Lippenbekenntnisse? Ich glaube nicht. Ich glaube, dass Strukturen im Wege stehen und die müssen wir ein bisschen aufrütteln.
1: Weil beim Haushaltseinkommen eben meistens doch noch der Mann das meiste nach Hause schleppt.
2: Genau, aber da beißt die Katze ja im Schwanz, wenn man das immer wieder als Argument dafür benutzt, dass der Mann nicht mehr Familienleben wagen kann, dann bleibt es einfach so. Und da müssen wir, glaube ich, mit Gesetzen zum Beispiel nachhelfen, dass Männer und Väter, dass die auch die Möglichkeit haben, beruflich ein bisschen kürzer zu treten und dann vielleicht die Mutter, die sich das im Zweifel vielleicht auch sogar wünscht, nicht ihre Karriere opfert, sobald das Kind da ist, sondern beruflich weiter aktiv bleibt.
1: Ist ja auch gerade eine Riesendiskussion. Sie versuchen in Ihrem Buch auch so ein bisschen das Gegenteil, nämlich werdende Väter vorzubereiten mit so einer Art Checkliste auf das, was dann kommt. Der Spiegel hat darüber geschrieben, das könnte man sich gut an den Kühlschrank kleben, diese Liste. Was steht denn da zum Beispiel drauf?
2: Es gibt drei Checklisten in diesem Buch, je nach Phase.
1: Ach, sogar drei?
2: Ja, je nach Phase. Also die erste ist die Phase in der Schwangerschaft noch, wie man sich tatsächlich faktisch darauf vorbereiten kann. Also da stehen ganz banale Dinge drin, wie gucken, was man an Erstausstattung braucht, damit das nicht wieder an den Müttern kleben bleibt, so wie das immer noch weit verbreitete gelebte Realität ist. Also im Prinzip geht es in dieser Checkliste wie in den anderen auch darum, dass Väter mehr Terrain, das traditionellerweise eher den Müttern zugeschrieben wird, sich mal anschauen und da auch ein bisschen aktiver werden, weil ich glaube, dass damit einhergeht, dass man sich auch auf eine andere Art und Weise mit der Vaterrolle identifizieren kann.
1: Was steht denn zum Beispiel auf der Checkliste fürs spätere Lebensalter der Kinder, so als Tipp?
2: Emotional verfügbar sein, präsent sein, Zeit mit den Kindern verbringen, die Zeit, die man mit den Kindern hat, achtsamer verbringen, mal Karrierebilder überdenken, was am Ende des Lebens wird wirklich zählen, eine Porsche vor der Tür oder was weiß ich was, oder die Zeit mit den Kindern. Und Zufriedenheitsstudien, die zeigen ja eindeutig, dass Beziehungen am Ende des Lebens ein erfülltes Leben definieren und welche Beziehung kann wichtiger sein als die zum eigenen Kind.
1: Wenn ich aber an Listen denke, da gibt's ja sowieso schon eine ganze Menge in unserem Leben und das wird ja auch manchmal den Vätern zu viel, diese ganzen Ansprüche. Also sie sollen irgendwie zu Hause präsent sein, sich auch um die Kinder kümmern, die Ehefrau entlasten, ihr die Karriere ermöglichen, gleichzeitig selber im Job weit vorne sein, Geld verdienen und so weiter und so fort. Kann das die Väter nicht auch überfordern?
2: Ja, mit Sicherheit. Das muss sie so überfordern. Es geht gar nicht anders. Also Väter sind jetzt gerade von zwei Seiten, wird ihnen zur Pelle gerückt. Auf der einen Seite wirkt noch das alte Rollenbild fort natürlich, was immer noch eine große Gravitationskraft in unserer Gesellschaft hat, nämlich der Mann als Ernährer. Mhm. Und auf der anderen Seite ziehen jetzt moderne Familienbilder an den Vater. Ich glaube nicht, dass es da zu einer Doppelbelastung kommen muss. Ich glaube, dass Väter aber vor allen Dingen verstehen müssen, dass sie, wenn sie bei der Familie vielleicht ein bisschen mehr Plus nehmen und beim Beruf ein bisschen Minus, dass sie dann nichts verlieren, sondern eher gewinnen, nämlich an ja, Nähe, Beziehung, Familienleben, Zeit mit den Kindern. Bisher wird diese Gleichberechtigungsdebatte ja immer noch so geführt, als müssten Väter irgendwas aufgeben oder sich irgendwie über das Maß hinaus strapazieren. Aber ich glaube, wir müssen irgendwie eine Balance finden. Und wenn das bei Vätern ein bisschen mehr ausschlägt Richtung Familie und vielleicht bei Müttern, wenn gewünscht, ein bisschen mehr ausschlägt Richtung Erwerbsarbeit, dann hat ja keiner richtig was verloren.
1: Und sich selber vielleicht nicht so viel Druck machen dabei.
2: Ja, das ist sowieso das Allerwichtigste.
1: Sagt der Autor und Podcaster Sebastian Tigges über das Vatersein und welche Ansprüche da heute so gestellt werden. Passend morgen zum Vatertag.
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1: 18 Uhr. Koalition einigt sich auf Fahrplan für Reformen. Bußgeldstelle Hessen meldet so viele Verstöße wie noch nie. Katholikentag in Würzburg beginnt. Das Wetter weiter wechselhaft, in der Nacht 7 bis 2, morgen 8 bis 14 Grad. Mein Name ist Andrea Eckstein. Die schwarz-rote Koalition will bis zur Sommerpause ein Paket mit Reformen fertig haben, unter anderem zu Steuern, Rente und Bürokratieabbau. So sieht es der Fahrplan vor, auf den sich der Koalitionsausschuss von CDU, CSU und SPD geeinigt hat. ARD-Hauptstadtkorrespondentin Dagmar Pepping.
2: Der vereinbarte Fahrplan für die kommenden Wochen sieht vor, dass Bundeskanzler Merz Anfang Juni die Sozialpartner ins Kanzleramt einlädt. Dort sollen Arbeitgeber und Gewerkschaften mit dem Koalitionsausschuss über die geplanten Reformen sprechen. Bei einem weiteren Koalitionsausschuss vor der Sommerpause will man dann ein Paket schnüren. Die Grünen hatten die schwarz-rote Koalition zuvor kritisiert. Die Menschen bräuchten nicht noch mehr Ankündigungen über Fahrpläne, sondern konkrete Ergebnisse und Entlastungen, sagte Fraktionschefin Dröge bei RTL und NTV.
1: Zu schnell unterwegs oder über Rot gefahren. Bei den Verkehrsverstößen gibt es in Hessen einen neuen Rekord. Mehr als 1,5 Millionen hat die zentrale Bußgeldstelle in Kassel registriert. Damit gab es zum dritten Mal in Folge einen Anstieg. Laut Regierungspräsidium Kassel wurden mit den Bußgeldern über 107 Millionen Euro eingenommen. Nicht eingerechnet sind Verkehrsverstöße in Frankfurt, da gibt es eine eigene Bußgeldstelle. Der Deutsche Ärztetag spricht sich für ein Social-Media-Verbot für Kinder und Jugendliche unter 16 Jahren aus. Außerdem fordert die Ärzteschaft, dass digitale Plattformen deutlich strenger reguliert werden, um Minderjährige zu schützen. In einem Beschluss weisen die Ärzte auf die gesundheitlichen Risiken durch suchtartige Nutzung unter anderem sozialer Medien hin. Sie fordern den Gesetzgeber auf, so wörtlich Prävention, Früherkennung und Behandlung problematischer Mediennutzung bei Kindern und Jugendlichen strukturell zu stärken. Inmitten der aktuellen Regierungskrise in Großbritannien hat König Charles III. Das Parlament eröffnet mit der traditionellen King's Speech. Dabei stellte er 35 Vorhaben der Regierung von Premier Starmer vor. Aus London, Christoph Brössel.
3: Dazu gehört eine Vertiefung der Beziehungen zur Europäischen Union und eine vollständige Verstaatlichung des Stahlkonzerns British Steel. Auch eine Reform des Asylsystems und eine Senkung des Wahlalters auf 16 sind geplant. Der Zeitpunkt der Rede ist besonders, denn Keir Starmer kämpft derzeit um sein politisches Überleben. Nach der verlorenen Kommunal- und Regionalwahl in der vergangenen Woche fordern viele in der Partei seinen Rücktritt. Bislang widersetzt sich Starmer den Forderungen.
1: In Würzburg beginnt jetzt der Deutsche Katholikentag. Die Veranstalter wollen dieses Jahr die Stärkung der Demokratie in den Mittelpunkt rücken und die Rolle der Kirche in einer herausfordernden Zeit. ARD-Reporterin Katharina Geiger.
4: Unter dem Motto Hab Mut, steh auf sind 900 Veranstaltungen geplant für die bevorstehenden 4 Tage. Auf Podiumsdiskussionen in der sogenannten Demokratiekirche und an öffentlichen Plätzen geht es um die Ermutigung der Menschen. Der gastgebende Würzburger Bischof Franz Jung sprach zum Auftakt von den großen Zukunftsfragen, die nur alle gemeinsam lösen können und nicht durch nationale Abschottung und binnenorientierte Engstirnigkeit.
1: Das waren die Nachrichten. Das Wetter. Schauer und Gewitter, dazu windig, auch in der Nacht Schauer, dann kühlt es ab auf 7 bis 2 Grad. Morgen am Feiertag kühl und windig mit Regen, Schauern und Gewittern, höchstens 9 bis 14 Grad. Die weiteren Aussichten: am Freitag Sonne, Wolken und am Nachmittag wieder Schauer bis 14 Grad. Am Samstag etwas trockener mit Sonne und Wolken bis 16 Grad. Die Zeit 18.04 Uhr.
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1: Vorsicht auf der A5 Kassel Richtung Frankfurt zwischen Reiskirchen und Fernwald sind Personen auf dem Beschleunigungsstreifen. A3 Frankfurt Richtung Köln zwischen Frankfurter Kreuz und Rauenheim 9 Kilometer stockend wegen einer Baustelle. A3 Köln Richtung Würzburg zwischen Frankfurt Flughafen und Obertshausen 11 Kilometer Stau und stockender Verkehr. A5 Darmstadt Richtung Kassel zwischen Zeppelinheim und Nordwestkreuz Frankfurt 9 Kilometer Stau und stockender Verkehr. A7, Fulda Richtung Würzburg, zwischen Fulda Dreieck und Bad Brückenau-Volkers, 5 Kilometer Stau ab der Raststätte Utrichshausen. A45, Gießen Richtung Dortmund, zwischen Wetzlarer Kreuz und Herborn Süd, 7 Kilometer Stau und stockender Verkehr. A643, Mainz Richtung Wiesbaden, zwischen Dreieck Mainz und Schiersteiner Kreuz, 6 Kilometer Stau. Und noch reingekommen, A5, Frankfurt Richtung Kassel, zwischen Grünberg und Obenthal Dreieck, streckenweise stockender Verkehr.
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6: Einen schönen guten Abend. Sollte bei Ihnen eine Ölheizung oder eine Gasheizung im Keller stehen, dann hat die vielleicht heute auch die Nachrichten aus Berlin verfolgt. Dort hat die Bundesregierung heute das Gebäudemodernisierungsgesetz beschlossen. Das muss allerdings auch noch durch den Bundestag. Dieses Gesetz ist der Nachfolger des sogenannten Heizungsgesetzes der alten Bundesregierung. Die wichtigste Änderung ist diese hier. Heizungen dürfen auch nach dem Jahr 2045 weiter betrieben werden mit Öl oder mit Gas. Im alten Gesetz sollte da ja spätestens Schluss sein. Stattdessen soll nun der Anteil an Biobrennstoffen nach und nach steigen, damit auch der Klimaschutz beachtet wird bei all dem. Darüber habe ich gesprochen mit Dr. Lisa Vollmer. Sie ist wissenschaftliche Mitarbeiterin am Leibniz-Institut für raumbezogene Sozialforschung und sie engagiert sich im Aktionsbündnis Soziale Wärmewende für bezahlbaren Klimaschutz. Frau Dr. Vollmer, die Befürworter sagen ja, damit wird nun mehr Wahlfreiheit geschaffen, dass die Leute mehr selber entscheiden können, welche Heizung sie einbauen in Zukunft, auch wenn es eine Öl- oder Gasheizung ist. Das hört sich doch erstmal gut an.
7: Ja, das trifft auf alle Selbstnutzenden und Eigentümerinnen auch zu. Mieterinnen können ja nicht darüber entscheiden, in was für eine Art von Heizung in ihrem Haus installiert ist. Außerdem ist es natürlich eine Wahlfreiheit, die vergisst, dass wir von ganz vielen Dingen abhängig sind, nämlich vor allem von den steigenden Öl- und Gaspreisen. Die Abschaffung des Heizungsgesetzes, wie es genannt wird, im neuen Gebäudemodernisierungsgesetz, beinhaltet ja vor allem, dass es wieder erlaubt wird, auch bei neuen Heizungen Öl- und Gasheizungen einzubauen. Und das treibt vor allem Mieterinnen in eine Kostenfalle, weil für den Vermieter ist es günstiger, diese Heizung zu installieren, ja. Aber die Preise für Öl und Gas, das merken wir jetzt ja auch gerade wieder, steigen eben potenziell und eben auch sehr sprunghaft. Und zwar für dieses normale Gas und Öl. Aber zusätzlich, was jetzt ja vorgesehen ist, ist diese sogenannte Biotreppe, also dass diese
6: Heizung. Dass der Anteil immer höher werden soll, genau, an Biosprit bzw. Bioöl und Biogas werden es ja dann.
7: Genau, dieser Pflichtanteil für Biogas steigt sozusagen prozentual über die Jahre immer mehr an. Aber es gibt überhaupt nicht genug Biogas. Das heißt, auch die Preise für dieses Biogas werden eben extrem teuer werden, was dann wiederum auf die Mieterinnen zurückfällt.
6: Dann sortieren wir das mal ein bisschen. Die Regierungsfraktionen sagen ja, der Klimaschutz in dem neuen Gesetz ist ja genau dadurch beachtet worden, weil neue Öl- und Gasheizungen ab 2029 mehr und mehr mit Biokraftstoffen oder eben mit Biogas betrieben werden müssen. Bis 2040 soll der Anteil auf 60% rauf. Wenn wir erstmal den Klimaschutz betrachten, das haben die ja beachtet dabei.
7: Also eine richtig dekarbonisierte Heizungsanlage wie mit einer Wärmepumpe oder dekarbonisierter Fernwärme wäre natürlich viel sinnvoller aus klimapolitischer Sicht. Und das Problem bei diesen Biogasen ist, dazu gibt es auch Studien, ist, dass es überhaupt nicht genug Biogas gibt, um diese ganze Heizenergie für ganz Deutschland aufzubringen.
6: Glauben Sie nicht, dass das Angebot dann irgendwann steigen wird, wenn der Bedarf auch steigt?
7: Laut diesen Studien ist es nicht so. Es gibt sozusagen endlich, wie viel man davon produzieren kann.
6: Sie haben die Preise angesprochen. Klar, wenn es diese neuen Biobrennstoffe nicht in dieser Menge gibt, dann steigt natürlich der Preis. Aber wenn umgekehrt dann Leute mehr und mehr auf Wärmepumpen umsteigen, würde ja auch der Bedarf wieder sinken. Also hebt sich das nicht auf, sodass die Belastung für die Mieterinnen und Mieter dann doch nicht so groß wird?
7: Das wissen wir ja nicht, inwiefern jetzt auf Wärmepumpen umgestellt wird, weil was von Wärmepumpen einbaut, wurde nicht verpflichtend eingeführt. Das war ja vorher so. Beim Neuanbau von Heizung gab es ja diese Pflicht, dass die zu 65% mit erneuerbaren Energien betrieben werden. Das ist jetzt nicht mehr der Fall. Biogas ist keine erneuerbare Energie. Ne?
6: Das Ansinnen der Politik ist es ja offenbar gewesen, dass wir eben nicht von jetzt auf gleich alte Heizungen aus den Kellern reißen müssen, sondern dass es so einen sanften Umstieg geben soll, wo die Menschen auch noch möglichst lange eine Wahlfreiheit haben, die können sich ja dann immer noch entscheiden, um zum Beispiel eine Wärmepumpe einzubauen. Und wenn der Preis für fossile Brennstoffe steigt, dann wird es vielleicht sowieso am Ende der Fall sein.
7: Und zwei Dinge dazu vielleicht. Das alte Gebäudeenergiegesetz hat niemanden dazu verpflichtet, eine funktionierende Heizung irgendwo rauszureißen. Das war dort gar nicht vorgesehen und es ging immer nur um, wenn sowieso eine neue Heizung eingebaut werden muss, welche Anforderungen sie dann entsprechen muss. Mhm. Und es gibt eben nicht die Wahlfreiheit für Mieterinnen. Mieterinnen haben keinerlei Mitbestimmungsrecht darüber, welche Heizungsanlage in ihrem Keller ist oder dort neu installiert wird. Und dementsprechend sind eben die Vermieter dort, die das entscheiden. Sie sind aber nicht diejenigen, die hinterher die Kosten des Energieverbrauchs tragen. Das neue Gesetz sieht jetzt eben vor, dass es hier eine hälftige Aufteilung gibt.
6: Genau, die Vermieter müssen ja einen Teil dieser höheren Kosten tragen. Also wenn da die Kosten steigen, wenn eben noch eine fossile Heizung eingebaut ist und das teurer wird, dann sollen eben nicht die Mieter das alleine tragen, sondern der Vermieter muss sich daran beteiligen. Das ist in dem Gesetz ja festgehalten.
7: Genau, und zwar in drei Bereichen. Und ich würde die einmal kurz durchgehen und sagen, was aus meiner Sicht da das Problem ist. Nämlich erstens trifft es ja bei der Energiestoff nur auf den Biogasanteil zu. Ne? Aber auch normales Gas wird ja teurer werden. Und hier ist der Vermieter eben nicht zur Hälfte beteiligt. Mhm. Dann der zweite Bereich, wo der Vermieter die Hälfte tragen soll, sind die Netzentgelte. Auch hier werden wir mit einer Kostensteigerung rechnen, weil je weniger Leute an das Gasnetz angeschlossen sind, sozusagen die Kosten bleiben trotzdem gleich, desto mehr muss eben die einzelnen Verbraucher, Verbraucherinnen da eben tragen. Das heißt, wenn jetzt ganz viele selbstnutzende Eigentümerinnen, weil sie gut rechnen können, sich doch für die Wärmepumpe entscheiden, dann steigt eben der Preis für das Netzentgelt für alle Gaskunden. Und der dritte Bereich, wo diese hälftige Aufteilung vorgesehen ist, sind die CO2-Kosten. Das ist gerade in Gebäuden, die im schlechten energetischen Zustand sind, ist das eigentlich eine Verschlechterung für Mieterinnen, weil vorher war vorgesehen, dass der Anteil, den der Vermieter für die CO2-Kosten hat, eben abhängig ist von dem energetischen Zustand eines Gebäudes und je höher ist, desto schlechter dieser Zustand ist. Und es ist nun mal so, dass die Menschen mit dem geringsten Einkommen, die haben auch die höchsten Heizkosten pro Quadratmeter. Natürlich nicht, weil die besonders verschwenderisch leben, sondern weil die eben in Gebäuden leben mit einem besonders
6: schlecht isoliert sind zum Beispiel.
7: Ja. Genau. Und damit haben auch gerade diese Leute eben das größte Problem, wenn die Heizung nicht ausgetauscht wird und wenn weiter sagen hohe Gaspreise, hohe CO2-Preise und so weiter entstehen.
6: Das Bundeskabinett in Berlin hat heute das Gebäudemodernisierungsgesetz beschlossen. Unter anderem werden darin neue Öl- und Gasheizungen erlaubt. Die dürfen auch nach 2045 betrieben werden. Ob das sinnvoll ist, darüber habe ich mit Dr. Lisa Vollmer gesprochen. Sie ist wissenschaftliche Mitarbeiterin am Leibniz-Institut.

0: vor der CDU. Grün-Schwarz kann also weitermachen und Cem Özdemir kann loslegen. Heute war für ihn dann der ganz große Moment gekommen.
1: Kurz nach 12 hat Baden-Württemberg mit Cem Özdemir einen neuen Regierungschef.
2: An der Wahl haben sich 157 Abgeordnete beteiligt. Auf Herrn Abgeordneten Cem Özdemir entfielen 93 Stimmen.
1: Kurz darauf wird Özdemir vereidigt. Der 60-Jährige leistet den Amtseid mit religiöser Beteuerung.
3: Ich schwöre es, so wahr mir Gott helfe.
1: Ein feierlicher Augenblick im Landtag von Baden-Württemberg, begleitet von zahlreichen Gästen auf der Besuchertribüne. Darunter Özdemirs Frau Flavia und Winfried Kretschmann. Der Langzeitministerpräsident von den Grünen scheidet nach 15 Jahren aus dem Amt.
4: Es ist symbolisch, dass ich jetzt hier auf der Zuschauertribüne sitze. Jetzt gucke ich mir das alles an von oben, ohne die Last und Bürde des Amtes noch zu haben.
1: Mit Özdemir wird zum zweiten Mal ein Grünen-Politiker Ministerpräsident in Deutschland. Und er ist der erste Regierungschef mit türkischen Wurzeln. Der neue Ministerpräsident ist sich der Bedeutung dieses Moments bewusst.
5: Das ist mir jetzt ja nicht an der Wiege gesungen worden. Ein Arbeiterkind aus Baden-Urach. Er wird mal Ministerpräsident von Baden-Württemberg und trotzdem hat es geklappt. Das zeigt ja, in Baden-Württemberg gehen solche Geschichten.
1: Bereits vor dem heutigen Tag hatte Özdemir davon gesprochen, dass die Wahl zum Ministerpräsidenten der absolute Höhepunkt in seinem Leben sei. Das Amt will er nun mit Demut angehen.
5: Es ist eine große Ehre. Ich bin sehr dankbar dafür und werde alles dafür tun, ein guter Ministerpräsident für Baden-Württemberg zu werden.
1: Zur Amtsübergabe ist er vom Landtag mit der Stadtbahn in die Villa Reitzenstein in Stuttgart gefahren, den Amtssitz der Landesregierung. Trotz allem ist es kein Start nach Maß für den neuen Regierungschef. Er hat 93 Stimmen der 157 Abgeordneten bekommen. Grüne und CDU haben zusammen 112 Abgeordnete. Damit fehlen 19 Stimmen aus dem Regierungslager.
5: Ja, das ist ja klar, dass es immer ein paar gibt, die enttäuscht sind, weil sie nicht mehr Minister sind oder nicht Staatssekretär wurden.
1: 34 Stimmen entfielen auf CDU-Landeschef Manuel Hagel, den neuen Innenminister von Baden-Württemberg. Die AfD hatte ihn vorgeschlagen, Hagel selbst hatte sich davon klar distanziert.
6: Es gibt eine Verantwortung, die ist größer wie man selber. Und mit der deutschen Christdemokratie und mit diesem Parlament machen sie keine Spielchen.
1: Das eher schwache Ergebnis für Özdemir zeigt aber auch, dass die Wunden bei der CDU nach dem Wahlkampf offensichtlich immer noch nicht ganz verheilt sind. Es gab den Vorwurf einer Schmutzkampagne. Nach seiner Aufholjagd bei der Landtagswahl und dem knappen Wahlsieg ist Cem Özdemir jetzt neuer Ministerpräsident in Baden-Württemberg. Die vielen Abweichler in den Regierungsreihen zeigen allerdings, dass er erstmal damit beschäftigt sein wird, den grün-schwarzen Laden zusammenzuhalten.
5: Wir haben, glaube ich, ein Programm, wo beide Parteien sich wiederfinden können und eine gute Grundlage für die nächsten 5 Jahre.
0: Sagt Cem Özdemir. Der ist heute zum Ministerpräsidenten von Baden-Württemberg gewählt worden im Landtag in Stuttgart. Knut Bauer war für uns dabei.
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0: 16 Minuten nach 6 haben wir's. 6% mehr Geld. Das hört sich ganz ordentlich an. Um diesen Betrag geht's nun auch nach oben hier in Hessen für die Beamten und für die Pensionäre des Landes. Die sollen bald rund 6% mehr bekommen. Das hat der Innenminister heute offiziell bekannt gegeben in Wiesbaden. Das war jetzt nicht ganz freiwillig, denn das Land muss die Gehälter der Beschäftigten anpassen. Zum einen nach dem Ergebnis der Tarifverhandlungen im März und zum anderen gab's auch einen langen Streit über die Gehälter der Beamten. Das ging sogar hoch bis zum Bundesverfassungsgericht. Davon profitieren die Betroffenen jetzt.
8: Ob Feuerwehrleute, Beschäftigte des Justizvollzugs oder Sachbearbeiter, die Beamten bekommen demnächst mehr Lohn. In 2 Stufen. Ab Juli gibt es 3% mehr Geld, mindestens aber 110 Euro mehr. Ab Oktober 2027 kommen dann nochmal 2,8% obendrauf. Damit überträgt die Landesregierung die Tarifergebnisse, die Land und Gewerkschaften im März verhandelt haben, so der Plan des Innenministers Roman Poseck von der CDU.
9: Mit diesem Gesetz übernehmen wir Verantwortung für die Beamten und Versorgungsempfänger. Diese erhalten eine angemessene Besoldung und selbstverständlich haben sie auch Anspruch auf eine verfassungskonforme Besoldung. Gleichzeitig übernehmen wir Verantwortung für den Haushalt. Wir bewegen uns noch gerade eben in der Grenze, was aktuell in einer schwierigen Lage haushalterisch vertretbar ist.
8: Konkret sieht das so aus. Neben den Gehältern werden die Familienzuschläge für die ersten beiden Kinder um 87 Euro erhöht. Außerdem wird die unterste Stufe der ersten Besoldungsgruppe gestrichen.

0: Beamte steigen also künftig mit einem höheren Gehalt ein. Und das Land geht nicht mehr von einem Alleinverdienermodell, sondern von einem Familieneinkommensmodell aus.
1: Die Alleinverdienerfamilie mit zwei Kindern, die bisher der Maßstab für die Berechnung war, entspricht nicht der gesellschaftlichen Realität. Die gesellschaftliche Realität ist, dass es zwei Verdiener gibt und dass es einen Hinzuverdienst gibt. Und das wird jetzt allgemein durch die Hinzurechnung eines fiktiven Zweiteinkommens berücksichtigt.
0: Das Bundesverfassungsgericht hatte im September 2025 die Gehälter der Berliner Landesbeamten für die Jahre 2008 bis 2020 überwiegend für zu niedrig und somit verfassungswidrig erklärt. Das Urteil zwingt Bund und Länder, bei den Gehältern ihrer Beschäftigten nachzubessern. Auch der Hessische Verwaltungsgerichtshof in Kassel hat 2021 entschieden, dass die Besoldung in Hessen zu niedrig war. Die Gewerkschaft der Polizei findet die geplanten Nachbesserungen jedoch nicht ausreichend.
2: Es ist ein Aufsichtfahren der Landesregierung. Man überträgt das Tarifergebnis, was man im Übrigen in den letzten Jahrzehnten immer gemacht hat, verkauft das dann als eine Heilung einer verfassungswidrigen Besoldung. Das stimmt beileibe nicht und das passt auch nicht zusammen. Und jetzt jedes Jahr die Preissteigerung ins Verhältnis zu setzen mit der Beamtenbesoldung, macht es auch nicht besser. Wir fordern eine Steigerung, insbesondere in den unteren Besoldungsstrukturen und ein Angleichen an die Besoldung des Bundes.
0: Innenminister Roman Posek entgegnet, dass es insgesamt in den letzten anderthalb Jahren zu Gehaltssteigerungen bis zu 14% für die Beamten kam. Mit der Erhöhung der Löhne stoße das Land an seine Grenzen. Für die Gehaltsanpassungen muss das Land jährlich 750 Millionen Euro mehr aufbringen. Das sei im aktuellen Haushalt abgedeckt. Beschlossen ist das Ganze noch nicht. Der Innenminister will das Gesetz nächste Woche in den Landtag einbringen.
3: Die Beamten und Pensionäre des Landes Hessen bekommen also rund 6% mehr Geld. Aus Wiesbaden war das unsere landespolitische Korrespondentin Viktoria Enzenauer. Und in ein paar Wochen können wir uns in Hessen mal wieder so richtig selbst feiern, eine Runde. In genau 30 Tagen geht der Hessentag los. Dieses Mal in Fulda. Heute haben die Stadt und das Land Hessen schon mal das offizielle Programm vorgestellt. Das kann sich sehen lassen. Etwa 1200 Veranstaltungen stehen da drin. Die meisten davon sind kostenlos. Das reicht von den Konzerten auf dem Domplatz mit Peter Maffay, Roland Kaiser oder auch Sarah Connor über das Landespolizeiorchester bis hin zu Breakdance und Straßenkunst. Da sollte also für alle was dabei sein. Mehr als 700.000 Besucherinnen und Besucher werden da erwartet in Fulda. Dann machen wir doch mal den Vorhang auf.
4: In einem Monat geht's los. Das Hessentagspaar Vera und Max Dudika freut sich schon drauf.
5: Ja, jetzt steigt die Aufregung. Und gerade wenn man das heute hier jetzt so miterlebt, dann weiß man, jetzt wird's ernst und jetzt sind's nur noch 30 Tage.
6: Richtig, genau. Also Aufregung trifft's, glaube ich, ganz gut. Und aber auch irgendwie richtige Vorfreude, weil es sind nur noch 30 Tage.
4: Die beiden machen Laune. Und ein ebenfalls bestens gelaunter Oberbürgermeister von Fulda stellt das Programm vor. Heiko Wingenfeld macht aus einer trockenen Pressekonferenz in einem ehemaligen Kaufhaus in Fulda fast schon ein eigenes Show-Event.
7: Wir wollen herzlich einladen, nach Fulda zu kommen. Die Vorfreude, ich glaube, die spürt man auch gerade jetzt schon. Wir sind absolut zuversichtlich, dass wir mit einer schönen Stadt, mit kurzen Wegen wirklich punkten können.
4: Insgesamt gibt es rund 1200 größtenteils kostenlose Veranstaltungen. Auf 13 Bühnen Kunst und Kultur, Musik, Tanz und Sport. Peter Maffay und Roland Kaiser sind zwar schon lange ausverkauft, aber für Sarah Connor, Montez und Aventasia gibt's Stand heute noch Karten. Hessentagsmacher Dominik Höhl.
8: Ja, die Highlights sind sicherlich bestimmt die Domplatzkonzerte mit in der Form. Aber ich glaube, jeder muss sich so sein eigenes Highlight zum Hessentag zusammensuchen mit und dann schauen, wo möchte ich gerne hingehen mit. Und ich glaube, das ist viel wichtiger, sich zu sagen, ich gestalte mir meinen Hessentag selber.
4: Bereits 1990 hat ein Hessentag in Fulda stattgefunden. Fuldas OB war damals als Mitglied einer Schülerband auch schon dabei. Für Heiko Wingenfeld ist der Hessentag natürlich eine Gelegenheit, seine Stadt zu präsentieren. profitieren.
9: Ich bin immer noch der Überzeugung, dass viele Menschen noch gar nicht so richtig in Fulda waren. Von daher freue ich mich natürlich, wenn viele, viele Menschen kommen und Fulda neu entdecken. Und ja, ich glaube, wir können sagen, wir sind ganz besonders regional. Das fängt bei der Auswahl der Kulinarik an, bis hin zu Spotlight-Musicals auf dem Domplatz.
4: Bei 700.000 Besucherinnen und Besuchern herrscht 10 Tage lang Ausnahmezustand in der Stadt. Die Veranstaltungen nehmen eine Fläche von 15 Fußballfeldern ein. Am großen Festzug werden 3.500 Menschen teilnehmen. 700 ehrenamtliche Helferinnen und Helfer wie Evi Gustmann sorgen für den reibungslosen Ablauf.
10: Also aufpassen, Stühle stellen, Aufsicht machen, also wir machen alles.
4: Im großen Eventgetümmel untergehen darf nicht, dass Hessen gleichzeitig Geburtstag feiert. 80 Jahre Hessen heißt die Ausstellung im städtischen Fondau-Museum. Museumsleiter Frank Ferse zeigt vor allem historische Fotos.
11: Hier wie Eintracht Frankfurt am Römer den Europapokal hochreckt, wie hier in Fulda die ganzen Trabis am Domplatz gestanden haben, wie der erste grüne Minister in Thurn schon seinen Amtseid geschworen hat. Also verschiedensten Ereignisse wollen wir auf diese Weise in Erinnerung rufen.
4: Und natürlich ist auch der Hessische Rundfunk vor Ort. Im HR-Treff zeigen Reporterinnen und Reporter, wie Radio und Fernsehen gemacht werden. Dabei kann man auch die Moderatorinnen und Moderatoren wie Christine Gesang, Claudia Schick persönlich treffen.
3: Dann schauen Sie doch mal vorbei. Aber noch nicht heute, sondern in 30 Tagen. Dann geht der Hessentag los in Fulda, Ausgabe Nummer 63. Das Programm hat Michael Pörtner vorgestellt. 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Und sollten Sie mal in Würzburg vorbeischauen, dann merken Sie ganz schnell, dass das eine Stadt der Kirchen ist. Mehr als 60 Kirchen und Kapellen gibt's da. Dazu gehört der große Dom, das Käppele, wie er genannt wird, oder auch die Neubaukirche oder die berühmte Marienkapelle am Marktplatz. Katholisch geprägt ist diese Stadt allemal und deswegen treffen sich ab heute dort auch viele Gläubige zum 104. Katholikentag. Da geht's um unsere Gesellschaft insgesamt, um den Stellenwert der Kirche darin und welche Botschaften da heute eigentlich noch erwartet werden von der Kirche. Vorhin ging's los auf dem Platz vor der Residenz in Würzburg mit einem großen Gottesdienst. Insgesamt werden bei diesem Katholikentag etwa 30.000 Leute erwartet. Auch Prominente wie der Bundeskanzler oder der Bundespräsident. Mittendrin ist Lothar Bauerochse aus unserer Kirchenredaktion. Mit ihm habe ich vorhin gesprochen. Lothar, die katholische Kirche steht einigermaßen unter Druck. Wir haben viele Austritte beobachtet in den vergangenen Jahren. Nur noch ein Viertel der Menschen in Deutschland etwa ist katholisch. Wie bedeutsam ist denn so ein Katholikentag überhaupt noch?
12: Ja, ist keine Frage, Dirk, dass die Kirche für viele keine Bedeutung mehr hat. Das wissen die Veranstalter auch. Der Generalsekretär des Zentralkomitees der Katholiken, Marc Frings, hat vorhin gesagt, auch im katholischen Würzburg, und du hast das schön geschildert, da ist das kein gemütliches Heimspiel mehr. Aber du hast es auch gesagt, 30.000 Teilnehmende, das sind deutlich mehr als vor 2 Jahren in Erfurt. Und mit diesen Zahlen dürfte es tatsächlich einer der größeren Katholikentage werden. Und ein anderer Hinweis ist nochmal das Motto, das heißt ja, hab Mut, steht auf. Das haben sich die Verantwortlichen vor 1,5 Jahren ausgedacht. Es zitiert einen Satz aus der Bibel. Und jetzt sagen viele Menschen, das passt genau in die Zeit. Wir haben so eine große Verunsicherung bei vielen. Die globalen Krisen, der Krieg in der Ukraine immer noch, ein neuer Krieg am Golf, den wir jetzt auch zum Teil ganz hautnah in unserem Alltag spüren. Wenig Zukunftsperspektiven in der Politik. Und da kommt jetzt so ein Katholikentag und sagt schon sehr deutlich, glaubt nicht den populistischen Angstmachern, wir suchen die Mutmacher. Kirchentagspräsidentin Irmestetter Karp hat gesagt, wir sind da, wir stehen für unsere Werte, wir stehen auch für eine bestimmte Haltung und diese Haltung wollen wir in die Gesellschaft einbringen, nämlich Offenheit, Dialog, gesellschaftliches Miteinander, Frieden, Menschenwürde und Demokratie. Dafür wollen wir einstehen, auch wenn wir als Kirche kleiner und womöglich auch ärmer werden.
3: Rund 900 Veranstaltungen gibt's bei diesem Katholikentag und ein Schwerpunkt sollte auch das Thema Kirche und Demokratie sein. Wie steht's denn mit der Demokratie in der Kirche selbst?
12: Ja, stimmt. Natürlich für die katholische Kirche kann man das immer anzweifeln, aber man muss auch sagen, Katholikentag, das sind ja die katholischen Laien. Das sind die katholischen Verbände und Organisationen und die stehen ja gerade für mehr Demokratie in der Kirche. Die stehen für die ganzen Reformvorhaben, also weniger Macht für die klerikale Hierarchie, Frauen in die wichtigsten Ämter der Kirche, einschließlich dem Priesteramt. Das Zentralkomitee der Katholiken hat gerade heute Vormittag noch auf einer Konferenz gefordert, dass es in Rom beim Vatikan bald mal eine große weltweite Frauenkonferenz geben muss. Insofern ist Katholikentag ja immer auch eine andere, eine demokratischere Kirche. Und das wird dann auch im Programm deutlich. Stärkung der Demokratie ist ein ganz großer Schwerpunkt. Es gibt mitten in Würzburg in dieser Marienkapelle am Markt eine eigene Demokratiekirche. Da haben sie die Bänke rausgeholt und jetzt für sämtliche Tage des Katholikentags so eine Workshop-Kirche eingerichtet, wo die Teilnehmenden ganz konkret sich informieren, auch mitmachen können bei vielen Aktionen rund um das Thema Demokratie stärken.
3: Bei solchen Veranstaltungen ist immer auch viel Prominenz dabei aus Politik, Wirtschaft und Gesellschaft. Der Bundespräsident wird heute im Gottesdienst sprechen. Der Bundeskanzler hat sich angekündigt. Ist das so Business as usual, wie es halt sein muss, oder können wir da was Besonderes erwarten?
12: Naja, dass sie alle da sind, dass eben der Bundespräsident gleich im Gottesdienst ein Grußwort sagen wird, das ist irgendwie gesetzt. Und nicht nur die beiden, also Präsident und Kanzler sind da, auch die Bundestagspräsidentin kommt, der bayerische Ministerpräsident Markus Söder sowieso und dann viele Minister aus Bund und Ländern, Fachleute, Experten, Künstler, Kabarettisten, Musiker für ihre Konzerte. Mein Eindruck ist, es jetzt auch wieder ein bisschen selbstverständlicher geworden. Vor einigen Jahren auf dem Höhepunkt der Missbrauchskrise, da konnte man schon gerade in der Politik hören, dass man sich genauer überlegte, ob man sich gerade auf einer katholischen Veranstaltung zeigen will. Neu ist trotzdem jetzt, dass zum Beispiel der Bundespräsident morgen an einer Diskussionsveranstaltung teilnehmen wird. Also nicht nur Grußwort, er wird da reden über die Bedeutung des Ehrenamtes für die Demokratie. Und spannend werden könnte es auch, was der Bundeskanzler sich für Freitag vorgenommen hat. Er will sich dem Gespräch mit jungen Leuten stellen. Da kann man eigentlich davon ausgehen, dass die sich gut vorbereitet haben. Das sind Bundesschülervertreter und Leute aus der katholischen Jugend. Man muss mal sehen, ob die eher kritisch und bissig daherkommen oder freundlich und zahm. Aber eben auch unter Katholiken, gerade jungen Katholiken, ist die Unzufriedenheit spürbar, dass von der Bundesregierung nicht so wirkliche Zukunftsimpulse ausgehen. Ich vermute, dass die jungen Leute das am Freitag einfordern werden. Da müssen wir mal sehen, wie der Bundeskanzler damit umgeht.
3: Dann lass uns noch mal kurz auf die Themen schauen, die jetzt vielleicht nicht so mit der Gesellschaft insgesamt zu tun haben, sondern die innerkirchlichen Themen. Welche Rolle spielen die bei der Veranstaltung?
12: Ja, es ist ja so, Katholikentage sind immer beides. Sie sind politisch und sie sind fromm. Es gibt ja ein großes spirituelles Programm und ich glaube, für viele, die hierher kommen, ist das auch extrem wichtig. Sie erleben sich vielleicht in kleinen Gemeinden, in den Städten, auf den Dörfern und hier sind wir viele, ist so dieses Gefühl, wir feiern große Gottesdienste. Da gibt es auch ungewöhnliche Gottesdienste. Es wird einen Heavy-Metal-Gottesdienst geben, von dem man jetzt schon hört, der soll laut werden. Es gibt ein eigenes spirituelles Zentrum, wo Meditationen angeboten werden, Gespräche über die Bibel. Also Kirchentag ist immer auch so eine spirituelle Tankstelle für die Besucherinnen und Besucher. Aber auch die innerkirchlich heißen Themen sind durchaus präsent. Die Reformfragen, die Frage, wie geht es eigentlich mit diesem synodalen Weg weiter? Wie geht es weiter mit dem Streit, dass Frauen ins Priesteramt kommen? Und auch die Missbrauchsdebatte ist hier nochmal Thema. Erstmals wird es dazu eine künstlerische Auseinandersetzung geben mit dieser Frage sexualisierte Gewalt in der Kirche.
3: In Würzburg beginnt in diesen Minuten der 104. Katholikentag mit insgesamt 30.000 Leuten und viel Prominenz, die da erwartet werden. Darüber habe ich vorhin gesprochen mit Lothar Bauer-Ochse aus unserer Kirchenredaktion, kurz vor der offiziellen Eröffnung.
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14: 18.31 Uhr. Koalition einigt sich auf Fahrplan für Reformen. Bußgeldstelle Hessen meldet so viele Verstöße wie noch nie. Weltweite Ölvorräte gehen laut Energieagentur weiter zurück. Das Wetter weiter wechselhaft in der Nacht 7 bis 2, morgen 8 bis 14 Grad. Mein Name ist Andrea Eckstein. Die schwarz-rote Koalition will bis zur Sommerpause ein Paket mit Reformen fertig haben, unter anderem zu Steuern, Rente und Bürokratieabbau. So sieht es der Fahrplan vor, auf den sich der Koalitionsausschuss von CDU, CSU und SPD geeinigt hat. ARD-Hauptstadtkorrespondentin Dagmar Pepping.
15: Der vereinbarte Fahrplan für die kommenden Wochen sieht vor, dass Bundeskanzler Merz Anfang Juni die Sozialpartner ins Kanzleramt einlädt. Dort sollen Arbeitgeber und Gewerkschaften mit dem Koalitionsausschuss über die geplanten Reformen sprechen. Bei einem weiteren Koalitionsausschuss vor der Sommerpause will man dann ein Paket schnüren. Die Grünen hatten die schwarz-rote Koalition zuvor kritisiert. Die Menschen bräuchten nicht noch mehr Ankündigungen über Fahrpläne, sondern konkrete Ergebnisse und Entlastungen, sagte Fraktionschefin Dröge bei RTL und NTV.
14: Zu schnell unterwegs oder über Rot gefahren. Bei den Verkehrsverstößen gibt es in Hessen einen neuen Rekord. Mehr als 1,5 Millionen hat die zentrale Bußgeldstelle in Kassel registriert. Damit gab es zum dritten Mal in Folge einen Anstieg. Laut Regierungspräsidium Kassel wurden mit den Bußgeldern über 107 Millionen Euro eingenommen. Nicht eingerechnet sind Verkehrsverstöße in Frankfurt, da gibt es eine eigene Bußgeldstelle. Baden-Württemberg hat einen neuen Ministerpräsidenten, Cem Özdemir von den Grünen. Er legte im Landtag in Stuttgart seinen Amtseid ab, ebenso wie die Ministerinnen und Minister seiner neuen Regierung aus Grünen und CDU. Bei der Wahl stimmten 93 Abgeordnete für Özdemir, eine deutliche Mehrheit, aber 19 weniger als beide Regierungsfraktionen Sitze haben. Wegen der Lieferausfälle über die Straße von Hormus schwinden die internationalen Ölvorräte im Rekordtempo. Laut der Internationalen Energieagentur IEA sind die weltweiten Lagerbestände in den letzten 2 Monaten um fast 250 Millionen Barrel zurückgegangen. ARD-Korrespondent Kai Rinecker.
16: Um die Märkte zu beruhigen, hatten die Mitgliedsländer der IEA im März die koordinierte Freigabe von mehr als einem Drittel ihrer strategischen Vorräte angekündigt. Ein großer Teil sei davon schon verbraucht worden, so die Agentur in ihrem Monatsbericht. Selbst wenn der Iran-Konflikt im kommenden Monat beendet würde, werde der Markt bis Oktober massiv unterversorgt bleiben. Der sprunghafte Anstieg der Ölpreise sorge gleichzeitig aber auch für einen starken Rückgang der weltweiten Nachfrage.
14: US-Präsident Trump ist zu einem Staatsbesuch in China angekommen. In den nächsten 2 Tagen will er unter anderem mit Chinas Staatschef Xi verhandeln. Der US-Regierung geht es unter anderem darum, dass amerikanische Firmen in China leichter Geschäfte machen können. Weitere mögliche Themen? Die aktuellen Kriege und Konflikte. In der 2. Basketball-Bundesliga könnten die Gießen 46ers heute Abend für eine kleine Sensation sorgen. Mit einem Sieg würden sie die Crailsheim Merlins aus den Playoffs werfen und ins Halbfinale einziehen. HR-Sportreporter Bastian Gerling.
17: Das wäre eine große Überraschung. Die Gießen 46ers haben eine schwache Hauptrunde gespielt. Sie sind als 7. gerade so in die Playoffs gekommen. Dort haben sie sich in der Viertelfinalserie aber deutlich gesteigert und die ersten beiden Spiele gegen Top-Team Crailsheim sensationell gewonnen. Dank ihrer Leistungssteigerung dürfen sie jetzt wieder vom Aufstieg in die Basketball-Bundesliga träumen.
14: Das waren die Nachrichten. Das Wetter. In der Nacht weiter Schauer, es kühlt ab auf 7 bis 2 Grad. Am Vatertag morgen kühles, windiges Schauerwetter bei maximal 9 bis 14 Grad. Die weiteren Aussichten: am Freitag mal Sonne, mal Wolken und vor allem am Nachmittag wieder Schauer, dazu Höchstwerte von 8 bis 14 Grad. Am Samstag nur noch gelegentlich Schauer, neben Wolken häufiger auch Sonne und bis 16 Grad. Die Zeit 18.35 Uhr.
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14: Vorsicht, auf der A4 Erfurt Richtung Kirchheimer Dreieck. Zwischen Bad Hersfeld und Kirchheimer Dreieck liegen Fahrzeugteile auf der linken Spur. Vorsicht, auf der A5 Frankfurt Richtung Kassel. Zwischen Bad Homburger Kreuz und Friedberg eine ungesicherte Unfallstelle auf dem linken und dem mittleren Fahrstreifen. Vorsicht auch auf der A661 Oberursel Richtung Egelsbach. Zwischen Frankfurt-Niedereschbach und Frankfurt-Heddernheim eine ungesicherte Unfallstelle im Baustellenbereich. Vorsicht auf der B49 Limburg Richtung Gießen. Zwischen Heckholzhausen und Löhnberg eine ungesicherte Unfallstelle. A3 Frankfurt Richtung Würzburg. Zwischen Aschaffenburg und Aschaffenburg-Ost 5 Kilometer Stau und stockender Verkehr. A7, Fulda Richtung Würzburg. Zwischen Fulda Dreieck und Bad Brückenau-Volkers 5 Kilometer Stau ab der Raststätte Udrichshausen. A45, Gießen Richtung Dortmund. Zwischen Wetzlarer Kreuz und Eringshausen 4 Kilometer Stau. Und A643, Mainz Richtung Wiesbaden. Zwischen Dreieck Mainz und Schiersteiner Kreuz 6 Kilometer Stau.
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3: Einen schönen guten Abend. Was ab heute in Peking passiert, das ist nicht unbedingt ein Besuch bei Freunden. Es ist aber ein extrem wichtiger Besuch für die USA und auch für den Rest der Welt. US-Präsident Donald Trump ist heute Nachmittag in China angekommen. Das ist der erste Besuch eines amerikanischen Präsidenten dort seit fast einem Jahrzehnt. Das letzte Mal war das übrigens auch Donald Trump gewesen im Jahr 2017. Das war während seiner ersten Präsidentschaft. Nach wie vor gibt es eine Menge zu besprechen. Der Krieg gegen den Iran, Russlands Krieg gegen die Ukraine und dann die Wirtschaftsbeziehungen zwischen den USA und China natürlich. Wie die beiden Großen insgesamt dastehen, die sich da gegenüberstehen, darüber habe ich gesprochen mit dem Politikwissenschaftler und Ostasien-Fachmann Professor Eberhard Sandschneider. Herr Professor Sandschneider, wer steht in Ihrer Meinung nach gerade besser da in der Welt? Sind das die Vereinigten Staaten oder ist das China?
18: Das ist wahrscheinlich China, denn alle Kommentatoren, die die Trump-Reise begleiten, gehen davon aus, dass er fast als Bittsteller nach Peking kommt, weil er die Unterstützung Chinas im Falle des Irans braucht. China wird zu Recht unterstellt, dass es die besten Beziehungen zu der Führung im Iran hat und damit natürlich auch Einfluss nehmen kann auf die iranische Verhandlungsstrategie in der jetzigen Situation. Trump braucht China dafür, weil er ganz offensichtlich selbst ohne großes Konzept, ohne Zielvorstellung in diesen Krieg hineingegangen ist und damit auch innenpolitisch eine Menge riskiert, weil alle Zahlen darauf hindeuten, dass die große Mehrheit der amerikanischen Bevölkerung ihm in diesem Krieg nicht folgt.
3: Das ist interessant, dass Sie das so klar gerade eingeordnet haben, denn von außen betrachtet ist die Rolle Chinas in diesem Iran-Konflikt ja nicht so einfach zu durchschauen. Was können wir da vielleicht an, ja, ich weiß nicht, Hilfestellung, wie auch immer wir das nennen wollen, gegenüber den USA erwarten?
18: Also China würde die USA sicherlich am langen Arm verhungern lassen, wenn es nicht selbst eigenständige Interessen hätte.
3: Ja.
18: Öl vor allem. Die Straße von Hormuz ist eine der wichtigsten Ölpassagen für die gesamte Welt. Aber 60% des Ölaufkommens Chinas kommt aus dieser Region und wird jetzt mühsam auf einer Landlinie per Zug transportiert, was mengenmäßig nicht ausreicht und natürlich auch mit deutlichen zeitlichen Verzögerungen einhergeht. Heißt im Klartext, China hat auch ein geborenes Interesse daran, dass dieser Konflikt möglichst schnell zu Ende geht, damit die eigene Energieversorgung funktioniert. An der Stelle könnten die beiden durchaus einen gemeinsamen Punkt finden.
3: Ja, wo ist denn China auf der anderen Seite auf die Unterstützung der USA angewiesen oder was könnten die Chinesen da versuchen rauszuholen?
18: Na, es ist ja bemerkenswert, dass Donald Trump mit 17 Wirtschaftsführern, die meisten aus dem Tech-Bereich, nach China reist. Bei seiner letzten Reise in seiner ersten Amtszeit, auch zu Beginn seiner zweiten, hat er eigentlich versucht, durch Blockaden der Technologielieferungen an China, denken wir etwa an Chips, Embargos und ähnliches mehr, den schnellen Aufstieg, den weiteren Aufstieg Chinas zu verhindern. Jetzt kommen ausgerechnet die Tech-Führer mit ihm nach China. Ganz offensichtlich ist das beiderseitige Interesse, dass diese Unternehmen auf den chinesischen Markt, das ist ein riesiger Markt mit großen Nachfragen, und umgekehrt natürlich auch chinesische Unternehmen auf den amerikanischen Markt wollen. Da gibt es durchaus gemeinsame Wirtschaftsinteressen. Ob die sicherheitspolitischen Interessen am Ende überlagern und einem doch etwas flatterhaften amerikanischen Präsidenten tatsächlich den Deal liefern, den er braucht, um innenpolitisch sein Gesicht zu wahren, das werden wir in den nächsten beiden Tagen erleben.
3: Einige Länder in Europa haben ja auch schon angedeutet, dass China im Moment eher berechenbarer daherkommt als die USA, wenn es darum geht, Geschäfte zu machen. Also ist da auch aus europäischer Sicht ein Interesse mit dabei?
18: Aber selbstverständlich, das ist ja nicht mal ein Kompliment für China, denn die Schwankungen in den Aussagen von Donald Trump sind ja mittlerweile nun fast sprichwörtlich und machen natürlich eine beständige Politik, eine zielgerichtete Politik für alle Beteiligten schwer. Es ist im Interesse Europas darüber hinaus, dass diese beiden Supermächte in der Weltpolitik einen vernünftigen Umgang miteinander finden. Denn wenn sie weiter konfrontatorisch miteinander umgehen, dann werden die Folgen etwa für die Weltwirtschaft auch in Europa spürbar sein. Das kann nicht in unserem Interesse sein,
3: ja,
18: obwohl wir sicherlich nicht mit am Tisch sitzen und einfach Zaungäste sind bei diesem Besuch.
3: Und weil Sie das am Anfang ja so geschildert haben, als ob Donald Trump da quasi als Bittsteller auftritt, umgekehrt wäre es ja von chinesischer Seite wahrscheinlich extrem unklug, wenn die den das spüren lassen, oder? Weil das kommt ja nun in den USA gar nicht gut an und wir reden da über die Weltmacht schlechthin.
18: Verlassen Sie sich auf die Kunst der Diplomatie des chinesischen Präsidenten und der chinesischen Außenpolitik. Das wird man natürlich nicht tun, das weiß man in China genau. So weit darf man den Bogen nicht überspannen. Das geht sehr viel feinsinniger vonstatten, um am Ende das zu bekommen, was man aus chinesischer Sicht möchte. Und da muss man natürlich ein Thema ansprechen, das für Taiwan riskant ist. Ich glaube, niemand beobachtet diese Reise mit größerer Akribie als die Menschen und die Führung in Taiwan. Denn es könnte sein, dass der Preis für die weitere Kooperation zwischen China und den USA ein Zurückstecken der veramerikanischen Unterstützung für Taiwan ist. Für Taiwan ist das existenzbedrohend.
3: Sagt der Politikwissenschaftler und Ostasien-Experte Professor Eberhard Sandschneider. Mit ihm habe ich vorhin gesprochen über den Besuch von US-Präsident Donald Trump in Peking. Der ist da heute am frühen Nachmittag deutscher Zeit angekommen. Hier ist HR Info am Mittwoch. Demokratie lebt vom Streit, von der Auseinandersetzung, vom Ringen um die beste Idee, das beste Konzept, die beste Politik. Aber irgendwann ist dann halt auch mal gut. In einer Regierungskoalition muss es ja auch die Möglichkeit zum Kompromiss geben, sonst funktioniert das Ganze nicht. Auch wenn das so verschiedene Partner sind wie Union und SPD. Der Koalitionsausschuss gestern hat bewiesen, dass die sich dann doch zusammenraufen können, wenn es sein muss. Die Zeiten sind ja ohnehin schon schwierig genug.
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3: Von unserer Hauptstadtkorrespondentin Dagmar Pepping.
15: Geht doch. Der Kanzler hat offenbar eingesehen, dass er alle an einen Tisch holen muss. Arbeitgeber und Gewerkschaften kommen ins Kanzleramt, um mit der Koalition über die Zukunft zu sprechen. Dieses Land braucht Reformen. Gesundheit, Pflege, Rente, Steuern, Arbeitsmarkt, überall müssen wir ran. Das kann aber nur gelingen, wenn alle an einem Strang ziehen. Die Koalition hat miserable Wochen hinter sich. Streit auf offener Bühne, Spitzenpersonal, das überfordert wirkt, das politische Handwerk nicht beherrscht. Stichwort Villa Borsig und Entlastungsprämie. Die Umfragewerte für Merz, Klingbeil und Co. sind nicht umsonst desaströs. Nach dem Koalitionsausschuss gibt es aber Hoffnung, dass sich alle Beteiligten endlich zusammenreißen. Neben dem runden Tisch im Kanzleramt wurde auch ein klarer Fahrplan für Reformen vereinbart. Bis zur Sommerpause soll es Entscheidungen geben. Und die werden den Menschen wehtun, gerade im reformscheuen Deutschland. Wir müssen uns der Realität stellen. Unsere Gesellschaft wird immer älter. Die Kosten bei Rente, Gesundheit und Pflege steigen. Wir haben zu wenige, die einzahlen. Das ist Demografie und Mathematik. Da hat Kanzler Merz völlig recht. Auch bei den Steuern muss die Koalition ran. Sie muss Menschen mit einem kleinen oder mittleren Einkommen entlasten. Spitzenverdiener müssen mehr schultern. Stichwort Reichensteuer, Erbschaftssteuer. Diese Bundesregierung steht mit dem Rücken zur Wand. Das kann auch eine Chance sein.
3: Die Meinung unserer Hauptstadtkorrespondentin Dagmar Pepping.
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3: Und wir bleiben beim Thema Politik. Das Heizungsgesetz hieß ja nie so, sondern Gebäudeenergiegesetz. Es war auch nie vorgesehen, dass da jemand kommt und die alte Ölheizung auf einmal aus dem Keller reißt. Und trotzdem hat dieses Gesetz für dermaßen viel Ärger gesorgt, dass die neue Bundesregierung das gleich mal abgeräumt hat. Die neue Fassung heißt nun Gebäudemodernisierungsgesetz, ist heute beschlossen worden von der Bundesregierung. Allerdings muss dann noch der Bundestag zustimmen. Unter anderem dürfen dann auch nach dem Jahr 2045 Heizungen mit Öl oder Gas betrieben werden. Wer ein Haus hat, soll ohne große Vorgaben selbst entscheiden, was da eingebaut wird. Wie das bei uns in Hessen ankommt, zeigt unsere Reporterin Ursula Mayer.
19: Mehr Wahlfreiheit im Heizungskeller verspricht das neue Gebäudemodernisierungsgesetz, das heute im Bundeskabinett beschlossen wurde. Denn bisher war für neue Heizungen gesetzlich vorgesehen, dass damit ab 1. Juli überwiegend umweltfreundlich geheizt werden muss. Diese Pflicht fällt mit dem neuen geplanten Gesetz wieder weg. Das heißt, reine Öl- und Gasheizungen sind weiter erlaubt, obwohl ihre Ökobilanz schlechter ausfällt. Uwe Loth, Vorsitzender beim Verband Sanitär, Heizung, Klima Hessen, sagt:
20: Dass jetzt der Verbraucher wieder selber entscheiden kann, mit was er sein Gebäude beheizen kann, das klingt zwar vielleicht erstmal ganz gut, diese Möglichkeiten jetzt wieder mit Öl und Gas zu heizen, das macht vielleicht vieles einfacher und kommt vielleicht auch einigen Verbrauchern entgegen. Das Problem ist nur, spätestens in 2, 3, 4 Jahren wird es dann spätestens dann sehr teuer werden.
19: Denn der Heizungsbauer erklärt, die CO2-Preise auf Öl und Gas steigen weiter. Und langfristig darf damit auch nach den neuen Regelungen nicht ausschließlich geheizt werden. Ab 2029 müssen immer mehr klimafreundliche Brennstoffe beigemischt werden. Und die könnten noch einmal teurer werden als fossile Brennstoffe, warnt Loth. Viele Kunden würden momentan seinen Rat suchen.
20: Natürlich taucht die Frage auf, was soll ich für eine Heizung nehmen, weil ja da so richtig keiner mehr durchblickt. Und meine Empfehlung ist weiterhin eindeutig, wenn technisch möglich und sinnvoll, immer Richtung Wärmepumpe. Also diese Möglichkeit, die man jetzt hat, dass man dann doch wieder Öl- und Gasheizungen einbaut, da ist meiner Meinung nach absolute Vorsicht geboten und ich würde das halt keinem Kunden einfach so empfehlen.
19: Ob es für alle zum Heizen einmal genug klimafreundliche Alternativen wie Biomethan, Bioöl und Co. gibt, da ist auch Jonas Frank Erhardt skeptisch. Er vertritt die Immobilienbesitzer im Verband Haus und Grund Hessen.
21: Im Endeffekt ist das ein bisschen auch eine Wette auf die Zukunft, ja. Wir sehen, dass man natürlich versucht, hier den Klimaschutz auch im heutigen Tag schon mitkommuniziert zu haben, aber gar nicht genauso zu wissen, stehen diese Brennstoffe in ausreichendem Maße zur Verfügung und zu welchem Preis.
19: Das sei ein großes Risiko für Immobilienbesitzer. Positiv findet Erhardt wiederum, dass sie mit dem neuen anstehenden Gesetz mehr Wahlfreiheit hätten.
21: Ein Eigentümer kennt den Zustand seines Gebäudes einfach am besten. Er kennt sowohl die eigenen finanziellen Möglichkeiten als auch die örtliche Infrastruktur, aber auch die technischen Grenzen seiner Immobilie. Da gibt es ganz große Unterschiede und letztlich geht es darum, den richtigen Weg zu finden. Der Eigentümer kann das am besten.
19: Dass es also letztlich allein vom Vermieter abhängt, wie in einer Immobilie künftig geheizt wird, sieht der Mieterbund Hessen kritisch. Insofern begrüßt die Verbandsdirektorin Eva-Maria Winkelmann, dass die neuen Vorschriften auch die Mieter berücksichtigen. Denn Vermieter und Mieter müssen künftig die Kosten für die steigenden CO2-Preise teilen. Eine sinnvolle Entscheidung, findet Winkelmann.
22: Sonst befürchten wir, dass diese ganze Entwicklung der Energiepreise für Mieterinnen und Mieter unbezahlbar wird, zumal Mieterinnen und Mieter ja auch keinerlei Einfluss darauf haben, welche Heizmöglichkeit der Vermieter zur Verfügung stellt.
19: Die Juristin Winkelmann hofft nun, dass es daran im weiteren Gesetzgebungsverfahren keine Änderungen mehr geben wird, damit endlich mehr Klarheit herrscht. Noch vor der Sommerpause soll das Gesetz verabschiedet werden.
3: Und zwar im Deutschen Bundestag. Heute wurde es schon vom Bundeskabinett beschlossen, also von der Bundesregierung. Ursula Mayer hat Reaktionen aus Hessen zusammengetragen. 18.49 Uhr ist es.
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3: Der Börsentag in der Rückschau mit Claudia Werle.
23: Der DAX zur Wochenmitte deutlich im Plus. Für Rückenwind sorgt eine Reihe guter Unternehmensbilanzen. Die Allianz etwa, Deutschlands größter Versicherungskonzern, ist mit einem Rekordgewinn ins laufende Jahr gestartet. Der Darmstädter Pharma- und Technologiekonzern Merck hat operativ mehr verdient als erwartet. Unter anderem hängt das mit der regen Nachfrage nach Zubehör für die Arzneimittelherstellung zusammen. Auch Halbleitermaterialien sind gefragt, die etwa für hochleistungsfähige KI-Chips gebraucht werden. Was auffällt? Gute Geschäfte machen die einen, dazu gehört die Chipindustrie, überhaupt der Technologiesektor. Viele Unternehmen bekommen aber auch die Folgen der US-Zölle und des schwachen Dollars zu spüren. Und dann sind da noch Einflüsse von außen, wie der Krieg im Iran, die Unternehmen nicht beeinflussen können. Für die Reisebranche zum Beispiel bedeutet das erhebliche Einbußen. Denn für einige Länder gibt es Reisewarnungen, es kommt zu Flugausfällen und dann ist da noch die steigende Inflation. Viele Menschen haben weniger Geld in der Tasche. Sie müssen kalkulieren, verreisen in näher gelegene Ziele oder kürzer. An diesen Trends dürfte sich in den kommenden Monaten wenig ändern, sagen die Forscher vom Münchner IFO-Institut. Heute heißt es denn auch vom Reisekonzern TUI, die Auslastungen von Hotels und Ressorts liegen unter dem Vorjahr. Und noch ein Blick nach China. US-Präsident Trump ist zu seinem China-Besuch in Peking eingetroffen. An den Finanzmärkten wächst nun die Hoffnung, dass beide Seiten im festgefahrenen Handelsstreit vorankommen. Der DAX beendet den Handel 0,8% im Plus. Er steht bei 24.136 Punkten.
3: Soweit Claudia Werle aus unserem Börsenstudio.
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0: Das Thema heute, was für ein Typ. Udo wird 80.
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3: Und jetzt haben wir es 7:09. Schokolade gehört jetzt nicht unbedingt zu den Dingen, die wir dringend zum Überleben brauchen. Wobei, kommt immer drauf an, ist schon lecker und bei bestimmten Anlässen muss es einfach sein. Aber jetzt gibt's heute ein interessantes Gerichtsurteil, nämlich der Hersteller von Milka hat da heute Federn gelassen. Milka hat ja vor einer Weile die Größe der Schokoladentafeln geändert, der ganz normalen. Da ist auf einmal 10 Gramm weniger Schokolade vorhanden. Und jetzt hat das Gericht gesagt, so geht es nicht. Denn das war von außen gar nicht zu ersehen an der Packung, dass da weniger drin ist. Das Landgericht Bremen wirft dem Milka-Hersteller Mondelez deswegen Verbrauchertäuschung vor.
1: Es ist deutschlandweit wohl eine der bekanntesten Schokoladen. Lila und rechteckig. Die Milka-Alpenmilchtafel. Lange Zeit wog sie 100 Gramm. Aber im vergangenen Jahr hat sich das geändert. Die Tafel ist auf 90 Gramm geschrumpft. Der Grund laut Hersteller Mondelez: gestiegene Kakaopreise. Die Verbraucherzentrale Hamburg hat deshalb gegen Mondelez geklagt. Der Vorwurf: nach der Umstellung wurde nicht ausreichend erkennbar gemacht, dass die Milka-Tafel kleiner gemacht wurde. Eine Irreführung, sagt Verbraucherschützer Armin Vallée.
2: Weil da ist es nicht bekannt, ja, und das geht unter in diesem Erscheinungsbild, wie wir Milka ja kennen, schon seit Jahrzehnten. Es ist weiterhin die lila Tafel.
1: Heute hat die Verbraucherzentrale vor dem Bremer Landgericht Recht bekommen. Gerichtssprecher Jan Stegemann erklärt, wieso.
5: Die Kammer hat deutlich gemacht, dass der Verbraucher das Produkt seit vielen Jahren kennt und eben durch die bloße Grammangabe diese Veränderung nicht hinreichend wahrnimmt. Er geht also weiterhin davon aus, dass er das altbewährte Produkt mit dem bekannten Inhalt kauft, weshalb auch das Gericht hier von einer sogenannten relativen Mogelpackung ausgeht.
1: Die Milka-Tafeln hätten besser gekennzeichnet werden müssen. Mindestens in den ersten 4 Monaten, nachdem die neuen Tafeln auf den Markt gekommen sind, findet das Gericht. Jan Stegemann.
5: Dieses Urteil hat zwar keine konkreten Auswirkungen mehr auf die beanstandete Schokolade, aber es hat natürlich Strahlkraft auf die Zukunft, weil sich die Entscheidung auch auf andere Produkte und andere Hersteller ohne weiteres übertragen lässt.
1: Für Verbraucherschützer Armin Vallée ist das Urteil ein Erfolg für Verbraucherinnen und Verbraucher.
2: Die Hersteller können nicht tun und lassen, was sie wollen, wenn es um Mogelpackungen geht. Und da hat nochmal das Gericht gesagt, es gibt bestimmte Mindestanforderungen, wenn man Shrinkflation macht, also weniger drin zum gleichen Preis oder gar zum höheren Preis, dann muss wenigstens ein deutlicher Hinweis drauf, die Verbraucherinnen und Verbraucher müssen das auf den ersten Blick erkennen können.
1: Rechtskräftig ist das Urteil aber noch nicht. Mondelez kann es noch innerhalb der nächsten 4 Wochen anfechten und in Berufung gehen.
3: Verbraucherschützer haben heute Recht bekommen im Prozess gegen den Hersteller der Milka-Schokolade. Da wurde ja einfach die Größe der Tafel geändert, ohne dass wir das von außen einfach so erkennen konnten. Und das war eine versteckte Preiserhöhung, sagt das Gericht in Bremen. Von dort hat Emmy Thume berichtet. Streng genommen ist morgen Christi Himmelfahrt. Für viele Väter ist es aber einfach nur der Vatertag, den es ja so gar nicht gibt. Aber sei es drum, viele Männer ziehen dann zum Beispiel gemeinsam los ins Freie, wenn es passt vom Wetter her, mit einem Bollerwagen und mit viel Bier im Gepäck. Und das ist eine Möglichkeit. Es gibt ja Tausende. Den Vatertag haben wir heute mal zum Anlass genommen, auf die Rolle der Väter an sich zu schauen. Und das habe ich gemacht mit Sebastian Tigges, früher Rechtsanwalt, heute Autor und Influencer und Vater von 2 kleinen Kindern. Der beschäftigt sich viel mit dem Vatersein und ist bekannt geworden mit seinem Format The Walking Dad bei Instagram und auch als Podcast-Autor. Und er hat gerade ein Buch geschrieben und auch rausgebracht mit dem Titel Becoming Dad. Ich habe ihn vorhin gefragt, Herr Tigges, ziehen Sie denn morgen auch los mit dem Bollerwagen?
24: Nee, ich habe das auch noch nie gemacht.
3: Ja.
24: Ich war einmal zu sowas eingeladen, allerdings auch nicht unter Vätern, sondern das war einfach Vatertag gleich Männertag, als ich noch studiert habe in Heidelberg. Mhm. Da musste ich dann leider kurzfristig krankheitsbedingt absagen, was ich aber im Nachhinein nie bereut habe, weil die 3 Kerle dann irgendwann im Aufzug stecken geblieben sind im Bollerwagen.
3: Also ist auch nicht jedermanns Sache im wahrsten Sinne des Wortes. Der Untertitel Ihres Buches lautet ja auch, was ich gerne früher übers Vatersein gewusst hätte. Was wäre das denn gewesen?
24: Dass man vielleicht lieber zu Hause bleibt, anstatt dann genau an dem Tag mit dem Bollerwagen und den Jungs und Bier loszuziehen. Weil ich glaube, dass wir eine neue Art von Vaterschaft leben können, wenn wir Lust haben, präsenter zu sein als Vater. Präsenter als die Väter in den Generationen vor uns. Und dazu gehört eben, Zeit mit den Kindern zu verbringen. Da ist jetzt der Vatertag vielleicht eine schöne Ausnahme, wenn man das sonst macht. Aber bisher ist ja die gelebte Realität von Vätern eher Enthaltsamkeit im Familienleben. Und da muss man ja nicht ausgerechnet am Vatertag auch noch losziehen.
3: Enthaltsamkeit, weil die sich dann so klischeemäßig immer in die Arbeit stürzen?
24: Ja, das ist gar nicht so ein Klischee. Das ist tatsächlich Realität, aber gar nicht so sehr, glaube ich, aus egoistischen Motiven. Man könnte ja meinen, die Väter haben keine Lust, sich zu kümmern. Aber der Väterreport zum Beispiel, das ist eine Umfrage unter Vätern, der sagt ja was anderes. Da ist eine Mehrheit von Vätern zu lesen, die gerne mehr Zeit mit der Familie verbringen möchte. Sie tun es aber nicht. Und dann kann man sich fragen, okay, sind das nur Lippenbekenntnisse? Ich glaube nicht. Ich glaube, dass Strukturen im Wege stehen und die müssen wir ein bisschen aufrütteln.
3: Weil beim Haushaltseinkommen eben meistens doch noch der Mann das meiste nach Hause schleppt.
24: Genau, aber da beißt die Katze ja im Schwanz, wenn man das immer wieder als Argument dafür benutzt, dass der Mann nicht mehr Familienleben wagen kann. Dann bleibt es einfach so. Und da müssen wir, glaube ich, mit Gesetzen zum Beispiel nachhelfen, dass Männer und Väter, dass die auch die Möglichkeit haben, beruflich ein bisschen kürzer zu treten und dann vielleicht die Mutter nicht ihre Karriere opfert, sobald das Kind da ist, sondern beruflich weiter aktiv bleibt.
3: Ist ja auch gerade eine Riesendiskussion. Sie versuchen in Ihrem Buch auch so ein bisschen das Gegenteil, nämlich werdende Väter vorzubereiten mit so einer Art Checkliste auf das, was dann kommt. Der Spiegel hat darüber geschrieben, das könnte man sich gut an den Kühlschrank kleben, diese Liste. Was steht denn da zum Beispiel drauf?
24: Es gibt drei Checklisten in diesem Buch, je nach Phase.
3: Ach, sogar drei?
24: Ja, je nach Phase. Also die erste ist die Phase in der Schwangerschaft noch, wie man sich tatsächlich faktisch darauf vorbereiten kann. Also da stehen ganz banale Dinge drin, wie gucken, was man an Erstausstattung braucht, damit das nicht wieder an den Müttern kleben bleibt. Im Prinzip geht es in dieser Checkliste wie den anderen auch darum, dass Väter mehr Terrain, das traditionellerweise eher den Müttern zugeschrieben wird, sich mal anschauen und da auch ein bisschen aktiver werden. Weil ich glaube, dass damit einhergeht, dass man sich auch auf eine andere Art und Weise mit der Vaterrolle identifizieren kann.
3: Was steht denn zum Beispiel auf der Checkliste fürs spätere Lebensalter der Kinder, so als Tipp?
24: Emotional verfügbar sein, präsent sein, Zeit mit den Kindern verbringen, mal Karrierebilder überdenken, was am Ende des Lebens wird wirklich zählen, eine Porsche vor der Tür oder was weiß ich was, oder die Zeit mit den Kindern.
3: Wenn ich aber an Listen denke, da gibt's ja sowieso schon eine ganze Menge in unserem Leben und das wird ja auch manchmal den Vätern zu viel, diese ganzen Ansprüche. Also sie sollen irgendwie zu Hause präsent sein, sich auch um die Kinder kümmern, die Ehefrau entlasten, ihr die Karriere ermöglichen, gleichzeitig selber im Job weit vorne sein, Geld verdienen und so weiter und so fort. Kann das die Väter nicht auch überfordern?
24: Ja, mit Sicherheit. Das muss sie so überfordern. Es geht gar nicht anders. Also Väter sind jetzt gerade von zwei Seiten, wird ihnen zur Pelle gerückt. Auf der einen Seite wirkt noch das alte Rollenbild fort natürlich, was immer noch eine große Gravitationskraft in unserer Gesellschaft hat, nämlich der Mann als Ernährer. Und auf der anderen Seite ziehen jetzt moderne Familienbilder an den Vater. Ich glaube nicht, dass es da zu einer Doppelbelastung kommen muss. Ich glaube, dass Väter aber vor allen Dingen verstehen müssen, dass sie, wenn sie bei der Familie vielleicht ein bisschen mehr Plus nehmen und beim Beruf ein bisschen Minus, dass sie dann nichts verlieren, sondern eher gewinnen, nämlich an Nähe, Beziehung, Familienleben, Zeit mit den Kindern. Bisher wird diese Gleichberechtigungsdebatte ja immer noch so geführt, als müssten Väter irgendwas aufgeben. Aber ich glaube, wir müssen irgendwie eine Balance finden. Und wenn das bei Vätern ein bisschen mehr ausschlägt Richtung Familie und vielleicht bei Müttern, wenn gewünscht, ein bisschen mehr ausschlägt Richtung Erwerbsarbeit, dann hat ja keiner richtig was verloren.
3: Und sich selber vielleicht nicht so viel Druck machen dabei.
24: Ja, das ist sowieso das Allerwichtigste.
3: Sagt der Autor und Podcaster Sebastian Tigges. Mit ihm habe ich gesprochen über das Vatersein und welche Ansprüche da heute so gestellt werden. Passend morgen zum Vatertag. Jetzt die Nachricht mit Andrea Eckstein und dann in der Tag hier in HR Info eine Hommage an Udo Lindenberg. Der ist auch schon 80.
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14: 19 Uhr. Koalition einigt sich auf Fahrplan für Reformen. Weitere Grundschulen in Hessen bieten Ganztagsprogramm an. Merianplatz in Frankfurt mit neu gepflanzten Bäumen eröffnet. Das Wetter weiter wechselhaft in der Nacht 7 bis 2 Grad, morgen 8 bis 14 Grad. Mein Name ist Andrea Eckstein. Die schwarz-rote Koalition will bis zur Sommerpause ein Paket mit Reformen fertig haben, unter anderem zu Steuern, Rente und Bürokratieabbau. So sieht es der Fahrplan vor, auf den sich der Koalitionsausschuss von CDU, CSU und SPD geeinigt hat. ARD-Hauptstadtkorrespondentin Dagmar Pepping.
15: Der vereinbarte Fahrplan für die kommenden Wochen sieht vor, dass Bundeskanzler Merz Anfang Juni die Sozialpartner ins Kanzleramt einlädt. Dort sollen Arbeitgeber und Gewerkschaften mit dem Koalitionsausschuss über die geplanten Reformen sprechen. Bei einem weiteren Koalitionsausschuss vor der Sommerpause will man dann ein Paket schnüren. Die Grünen hatten die schwarz-rote Koalition zuvor kritisiert. Die Menschen bräuchten nicht noch mehr Ankündigungen über Fahrpläne, sondern konkrete Ergebnisse und Entlastungen, sagte Fraktionschefin Dröge bei RTL und NTV.
14: In Baden-Württemberg ist Cem Özdemir zum neuen Ministerpräsidenten gewählt worden. Allerdings bekam der Grünen-Politiker deutlich weniger Stimmen als erwartet. Aus Stuttgart ARD-Korrespondentin Iris Volk.
6: Nur 93 Abgeordnete haben Özdemir heute im Stuttgarter Landtag zum Ministerpräsidenten gewählt. Die Koalition von Grünen und CDU verfügt eigentlich über 112 Stimmen. In der jüngeren Geschichte Baden-Württembergs ist das schlechteste Wahlergebnis eines Ministerpräsidenten. Es gebe immer ein paar, die enttäuscht seien, sagte Özdemir im Anschluss im SWR-Interview. Das gehöre dazu.
14: Ab Herbst werden 155 weitere Grundschulen in Hessen ein Ganztagesprogramm anbieten. Das hat das Bildungsministerium in Wiesbaden mitgeteilt. Damit könne man in den Ganztagesschulen ab kommendem Schuljahr rund 60.000 Kinder in der ersten Klasse betreuen. Das würde reichen, um den neuen Rechtsanspruch auf Ganztagsbetreuung umzusetzen. Ein Bündnis aus Eltern, Gewerkschaften und Hilfsorganisationen kritisiert aber, dass es kaum verbindliche Standards gebe. Oft würden Hilfskräfte in der Ganztagsbetreuung eingesetzt. In der Justizvollzugsanstalt Preungesheim in Frankfurt ist heute ein Neubau eingeweiht worden. Es ist das einzige Gefängnis für Frauen in Hessen. HR-Reporter Ricardo Mastrocola.
7: 68 neue Hafträume, ein neuer Speisesaal, ein Multifunktionsraum für Veranstaltungen und auch Platz für Unterricht. Die JVA im Stadtteil Preungesheim hat damit Platz für knapp 430 weibliche Häftlinge. Platz, der gebraucht wird, so der Justizminister, denn die Zahl der weiblichen Häftlinge steigt. Auch wenn generell viel weniger Frauen in Gefängnissen sitzen als Männer. Der Anteil liegt stabil bei ca. 5% aller Gefangenen.
14: Vor gut einem Jahr waren in Frankfurt zwei große Platanen auf dem Merianplatz vergiftet worden. Heute wurde der Platz im Nordend offiziell neu eröffnet. Beim Festakt mit dabei war HR-Reporter Frank Angermund.
8: 8 neue Bäume sind gepflanzt worden. Es gibt neue Beete, eingezäunt mit kleinen Metallzäunen. Die Bäume werden auch noch mit Bändern gehalten. Aber die Resonanz im Viertel ist durchaus positiv, dass es so schnell ging und der Platz wieder begrünt ist. Allerdings ist noch nicht klar, wer denn die Täter waren. Wer hat diese alten Bäume vergiftet? Das weiß man nicht und höchstwahrscheinlich wird man es auch nicht rausbekommen. Die Staatsanwaltschaft hat ihre Ermittlungen vorerst eingestellt.
14: Das waren die Nachrichten. Das Wetter. In der Nacht weiter Schauer, es kühlt ab auf 7 bis 2 Grad. Am Vatertag morgen kühles, windiges Schauerwetter bei maximal 9 bis 14 Grad. Die weiteren Aussichten. Am Freitag mal Sonne, mal Wolken und vor allem am Nachmittag wieder Schauer, dazu Höchstwerte von 8 bis 14 Grad. Am Samstag nur noch gelegentlich Schauer und bis 16 Grad maximal. Die Zeit 19.04 Uhr.
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14: Vorsicht auf der A67, Darmstadt Richtung Mannheim, zwischen Funkstadt und Gernsheim steht ein defektes Fahrzeug auf der linken Spur. Vorsicht auf der A661 Oberursel Richtung Egelsbach, zwischen Frankfurt-Niedereschbach und Frankfurt-Heddernheim. Eine ungesicherte Unfallstelle im Baustellenbereich. A3, Frankfurt Richtung Würzburg, zwischen Stockstadt und Aschaffenburg-Ost, 2 Kilometer Stau. A5, Frankfurt Richtung Kassel, zwischen Nordwestkreuz Frankfurt und Friedberg, 5 Kilometer Stau nach einem Unfall auf der linken Spur und der mittleren Spur. A7 Fulda Richtung Würzburg zwischen Fulda Dreieck und Bad Brückenau-Volkers, 5 Kilometer Stau ab Raststätte-Utrichshausen. A67 Darmstadt Richtung Mönchhof-Dreieck zwischen Rüsselsheimer Dreieck und Rüsselsheim-Ost, 2 Kilometer Stau. A81 Singen Richtung Stuttgart zwischen Kreuz-Böblingen-Hulb und Sindelfingen-Ost, 5 Kilometer Stau. Und A81 Heilbronn Richtung Stuttgart zwischen Stuttgart-Zuffenhausen und Dreieck-Leonberg, 5 Kilometer Stau.
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9: Mit Doris Renk, ich grüße Sie.
4: Hallöchen, mein Name ist Udo Lindenberg.
9: Dass Udo seit 50 Jahren relevant ist musikalisch.
10: Der hat immer wahnsinnig politische Texte gemacht.
11: Hinterlässt er eine Schneise des Schubidu.
12: So ist Udo Lindenberg auch mit 80 er selbst.
4: Da habe ich ja gar nicht mit gerechnet, dass man so ein Alter überhaupt erreicht.
25: Rock'n'Roll ohne Protokoll, ne?
26: Du hast mich und andere dazu inspiriert, Unterhaltung mit Haltung zu machen.
4: Und ich danke euch allen für eure Liebe, die mir entgegenwirkt.
27: Dass er fit bleibt, weiter Eierlikör trinkt und uns noch lange unterhält.
28: Den Eierlikör, den sollte er aber lieber nicht trinken, sondern zum Malen nutzen für seine Likörelle. Seine Markenzeichen sind Hut und Sonnenbrille, er hat eine schnoddrige Aussprache, singt auf Deutsch und seine Texte sind auch ein Stück deutscher Geschichte. Seit 1973 tourt er mit seinem Panikorchester. Er wohnt seit Jahrzehnten im Hotel Atlantik in Hamburg und sein erster kommerziell erfolgreicher Hit war Alles klar auf der Andrea Doria. Da haben wir schon eine ziemlich umfassende Beschreibung und doch fehlt da noch so viel aus diesem langen Musikerleben, das ja zum Glück noch nicht zu Ende ist. Udo Lindenberg hat die deutsche Rockmusik geprägt wie kaum ein anderer. Jetzt wird der Mann 80 Jahre alt. Und um seine Karriere geht's jetzt bei uns. Der Tag, ein Thema, viele Perspektiven. Heute unter dem Titel Was für ein Typ, Udo wird 80. 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Kim Horbach führt uns kurz ins heutige Thema ein und sie beginnt mit Klängen, die einen erstmal in die Irre führen können. Klingt gar nicht nach Lindenberg.
29: Na, denken Sie schon, Moment, falscher Film. Was hat Tatort mit Udo Lindenberg zu tun? Hören Sie mal hin. Das Schlagzeug hier in der Original-Tatort-Melodie von 1970, das trommelt kein geringerer als Udo höchstpersönlich. Damals ist er nämlich noch kein Solostar, sondern Jazz-Schlagzeuger. Und zu diesen Zeiten hat man Udo sogar noch ohne sein Markenzeichen gesehen, den legendären schwarzen Hut. Udo besitzt 12 Hüte, natürlich speziell für ihn angefertigt in, kein Scherz, Lindenberg.
4: Der heißt The Open Road, die offene Straße, das offene Abenteuer. Und diesen Style, den habe ich ja die ganzen Jahrzehnte durch jetzt immer schon beibehalten. Ne? Das bringt auch Glück.
29: Eine Ausnahme ohne Hut, die macht der Panikpräsident aber tatsächlich regelmäßig und zwar nachts. Alles für seine Gesundheit, wie er sagt.
4: Jede Nacht gehe ich joggen im Schutze der Dunkelheit mit einer windschneidenden Mütze und einer Tarnkapuze, so Rapper-mäßig. Ne? Dann die Sauferei mache ich nicht mehr nach der Mengenlehre, so mehr ist mehr, also wie früher. Nein, du musst total fit sein für diese großen Shows. Ne?
29: Das obligatorische Eierlikörchen darf hinter und auf der Bühne aber natürlich nicht fehlen. Auch seine Kunst hat Umdrehungen. Udo hat sich seinen speziellen Malstil sogar patentieren lassen. Die Idee kam ihm natürlich in einer Kneipe.
4: Und stand da so ein Eierlikörglas vorne und kippt da drauf. Schöne Farbe. Und dann noch so Blue Curaçao. Und so entstand das Likörell. Zu Hause, wenn der Schnaps ausgeht oder Prohibition, dann geht man an das Bild und lutscht sich wieder nach vorne.
29: Humor hat er und Träume. Einer erfüllt sich für Udo vor ein paar Jahren. Er bekommt tatsächlich einen einmaligen Sonderzug nach Pankow.
28: Er schafft es bekanntlich nach Ost-Berlin, aber bis dahin vergehen ein paar Jahre und wir werden das alles vertiefen in dieser Sendung. Und wir tun das jetzt erstmal mit Radio-Ikone Werner Reinke, der mit Udo Lindenberg den Jahrgang gemeinsam hat und ihn auch mehrmals interviewt hat. Hallo, lieber Werner.
30: Servus, Doris.
28: Du hast den Weg von Udo Lindenberg sozusagen live mitverfolgt, ja. Vom Trommler zum erfolgreichen Frontman und Texter. Ja. Was sind so die ersten Eindrücke, an die du dich erinnerst?
30: Also ich kann mich sehr gut erinnern, dass mein Freund, Kollege und Idol von Radio Bremen, Günter Bollhagen, das erste Mal einen Udo Lindenberg-Song spielte, nämlich Hoch im Norden. Mhm. Und das war zu einer Zeit, 1972, Anfang der 70er Jahre. Da musst du dir die deutsche Musiklandschaft so vorstellen. Es gab schon Krautrock, die Amondyls und Kahns und so weiter. Mhm. Es gab die Liedermacher, Reinhard May und Schobert und Black und Ulrich Roski und Hannes Wader und so weiter. Die deutschen Schlager waren Michaela von Bata Illitsch. Es fährt ein Zug nach nirgendwo.
0: Michaela!
30: Ja, fährt ein Zug nach nirgendwo und komm, gib mir deine Hand von Toni Marshall. Und da mitten rein kommt dann dieser mit Hoch im Norden. Und da denkst du, was ist das denn? Und wir Journalisten neigen ja dazu, Schubladen aufzumachen und zu sagen, musst du dir so vorstellen wie Doppelpunkt. Mhm. Und das ging nun bei Udo Lindenberg überhaupt nicht.
0: Da gab es kein Wie.
30: Da gab es keine Schublade. Ja. Das war hoch, hoch originell. Und alles, was er danach gemacht hat, genügte auch denselben Ansprüchen.
0: Also Rock mit deutschen Texten, ja. Das war eine kleine Revolution.
30: Ja, wie gesagt, es gab Rock mit deutschen Texten, es gab Tonsteine, Scherben und allerlei, aber das war dann meistens sehr politisch. Und er hat ja Alltagssituationen besungen.
0: Teilweise dann auch später wurde er auch politisch, aber zu der Zeit noch nicht. Ja. Wie waren die Reaktionen in deiner Generation?
30: Die waren zunächst, glaube ich, mich zu erinnern, ziemlich verhalten. Das ist dann neu, kenne ich nicht. Und was der Bauer nicht kennt, das frisst er nicht. Aber so ganz langsam konntest du dann merken, dass sich Gefolge bildete und dass die Leute immer mehr sagten, hast du schon gehört? Ja, vom Geheimtipp sozusagen zum Superstar. Hast du schon gehört? Kennst du das? Kennst du den? Hast du den mal? Das ist nicht schlecht. Hör mal rein und so. Mhm. Und so langsam hat sich dann entwickelt.
0: Wie hast du ihn in Gesprächen erlebt?
30: Ja, ich habe ihn in der Vornölphase erlebt.
0: ohne Hut und Sonnenbrille.
30: Noch ohne Hut und Sonnenbrille mit langen Haaren gingen wir hier über den Hof des Hessischen Rundfunks und wir unterhielten uns ganz normal. Da hatte er noch eine normale Sprache. Du konntest die Stimme schon erkennen, aber er sprach noch relativ normal. Mhm. Und dann hat er sich so ganz langsam, aber sicher sein Udo-Germanisch angewöhnt. Das man ja heute kennt, ohne dass er heute gar nicht mehr auskommt. Man sagt, er habe es ein wenig adaptiert vom Saxophonisten Olaf Kübler. Es gab dann sogar einen Rechtsstreit, aber den haben sie beigelegt, privat und so. Also der soll so die ersten Sprüche dem Udo wohl beigebracht haben. Und dann hat er gesagt, der Udo, ey, das klingt ja gut, das könnten wir ja mal machen. Und bis heute ist es so.
0: Ja, jetzt ist es halt Udo so.
30: Ja, ja.
0: Er gilt ja als

0: Wolfgang Niedecken, Udo Lindenberg und mir, die hatte zum Inhalt, dass die BAP-Tour gerade gestrichen worden war. Dem haben sie gerade gesagt, dem Wolfgang Niedecken, das wird nichts. Denn er hatte ein Lied gesungen, das hieß Deshalb spielen wir hier. Das spielen wir hier und das bezog sich schon auf die DDR. Das hat er aber im Westen, Wolfsburg oder Braunschweig, glaube ich, gesungen. Und das haben die dann zu Ohren bekommen und da haben die gesagt, nee, das wird uns zu gefährlich. Und da drängte sich die Frage auf, Udo will doch jetzt auch mit der Band in die DDR. Dann lass uns doch die beiden einladen. Und dann sagt Wolfgang Niedecken, warum es gescheitert ist. Und Udo soll sagen, warum seiner Meinung nach seine Tour stattfinden wird. Das war eine außerordentlich spannende Sendung. Und direkt nach der Sendung kam ein Fernschreiben an den Veranstalter Fritz Rau. Die Tour von Udo und seiner Band ist abgesagt.
1: Es blieb bei diesem einzigen Konzert im Palast der Republik.
0: Ja.
1: Udo, der gefeierte Star, stürzt dann nach dem Tod seines Bruders komplett ab.
0: Ja.
1: 4,7 Promille und noch ins Krankenhaus laufen, das schafft man nur, wenn man auch den Alkohol sehr gewöhnt ist.
0: Ja.
1: Hast du diesen Absturz registriert damals?
0: Nein, ich habe davon natürlich Kenntnis gehabt, aber natürlich registriert man das nicht, wenn man in Frankfurt Radio macht und Udo ist in der Hamburger Szene zu Hause. Man kriegt davon erzählt und so. Und ich will an der Stelle hervorheben, dass jemand, der so in der Öffentlichkeit steht und sich so weit aus dem Fenster lehnt wie Udo Lindenberg, dass der psychisch das Ganze aushalten muss, was dort ist, die berühmte Geschichte, die alle Musiker immer wieder erzählen, wenn sie nach dem Konzert ins Hotelzimmer gehen und da ist es so furchtbar einsam.
1: Mhm.
0: Die Droge Applaus ist, glaube ich, die am meisten süchtig machende Droge überhaupt. Dass man das psychisch verarbeiten muss, das ist schon eine gewaltige Herausforderung, gerade in der Größenordnung von Udo Lindenberg. Und dass man dazu Hilfsmittel nutzt, ist nicht richtig und kann ich auch nur dringend abraten.
1: Ja, aber verständlich
0: ist es auf jeden Fall, ja.
1: Aber in solchen Momenten entstehen oft dann auch die besten Songs, zumindest wenn
0: ja,
1: es dann sich wieder
0: nicht.
1: Ein bisschen zu... Ja, der Millionär hat keine Kohle mehr, hat es verarbeitet oder eben auch Stark wie
0: ja,
1: zwei.
0: Ja, die haben die zum Thema, das ist
1: ja,
0: richtig. Ob,
1: ja.
0: ob sie in Momenten der Trunkenheit entstehen...
1: Nee, nicht in den Momenten, aber später dann,
0: ja,
1: ne?
0: Ja,
1: also
0: ja,
1: zur
0: ja,
1: Verarbeitung.
0: Ja,
1: ja.
0: Ja.
1: Wie ist das mit seiner Wirkung auf jüngere Musiker? Er hat ja jetzt auch diesen großen Hit Komet mit Apache 207.
0: Ja.
1: Was bekommst du damit? Wie sehen junge Menschen
0: ja, Udo Lindenberg? Ja, auch das kriege ich natürlich mit meiner Sendung am Samstagmorgen nur aus der Entfernung mit und kann das auch nicht wirklich beurteilen. Aber eins ist klar, es ist ein faszinierender Mensch und Musiker, auch des Alters von Apache 207, junge Musiker wissen von der Existenz und wissen davon, dass der Mann über ein halbes Jahrhundert im Showgeschäft zugebracht hat. Das kannst du ja nur zutiefst bewundern und du kannst nur versuchen, dir da was abzugucken. Und wenn dann so ein junger Musiker eine Chance hat, mit Udo Lindenberg zusammen einen Song zu machen, ist ja klar, dass er die ergreift. Das hätte ich auch an jeder Stelle gemacht.
1: Hätten wir zugeraten.
0: Ja, ja, natürlich.
1: Werner Reinke, ganz herzlichen Dank, dass du uns diese Einblicke gegeben hast.
0: Danke dir, Doris.

Hoch im Norden, einer der Songs, die Lindenberg bekannt gemacht haben. Was für ein Typ, Udo wird 80, der Tag, ein Thema, viele Perspektiven. Udo, ein Leben an der Grenze, so heißt der sechsteilige Podcast, der in den letzten 2 Jahren entstanden ist. So ein Projekt braucht Vorlauf, man muss die Menschen erreichen, die man befragen will. Und es hat auch gedauert, bis die Macher mit Udo selbst sprechen konnten, denn er gibt

0: nicht mehr viele Interviews. In diesem Alter, mit so viel Erfolg, nutzt er die Möglichkeit, nur noch das zu machen, worauf er wirklich Lust hat. Da setzt er jetzt Grenzen. Marco Grün fasst uns nochmal zusammen, an welche Grenzen Udo gestoßen ist in seiner Karriere und welche er überschritten hat und wer da so an seiner Seite war.
1: Ein Hut, eine Sonnenbrille und eine Stimme, die seit Jahrzehnten gegen den Strom schwimmt. Udo Lindenberg wird 80. Ich

0: begleiten. Und an Grenzen ist Udo immer wieder gestoßen. Die Grenze zwischen Ost-West, die Grenze zwischen Genie und Wahnsinn und oft auch die Grenze zwischen Rausch und Absturz. Aus diesem Grund ist Udo Lindenberg fast ein bisschen überrascht, dass er am 17. Mai schon 80 Jahre alt wird.
1: Sein Geburtstag ist schon irgendwie auch ein bisschen witzig, ne? Da habe ich ja gar nicht mit gerechnet, dass man so ein Alter überhaupt erreicht, bei so einem Lebensstil, ne? Weil man musste ja als junger Student, Alkoholstudent oder Drogenwissenschaftler, man musste ja ein bisschen ein paar Sachen durchprobieren und so. Sauferei und auch sonstige Drogen und so weiter, muss ich natürlich auch Bescheid wissen, ne? Ist ja klar.
0: Und das mit dem Alkohol, das ging schon früh los im Leben von Udo. Damals in seiner Heimatstadt Gronau in der Nähe der niederländischen Grenze. Dort lebt noch heute sein ältester Freund Clemens Bus. Udo nennt ihn Clemi.
2: Wir haben uns schon hier mal eine Flasche Bier rausgezogen, also auf dem Edeka. Und dann haben wir uns hier in die Gärten gesetzt und haben eine Flasche Bier getrunken. Ja, okay, das haben wir auch gemacht.
3: Wie alt waren Sie da?
2: Ja, 10.
0: Erst der Alkohol, dann das Adrenalin. Ein Motto, das Udo schon früh verinnerlicht und über Jahrzehnte lebt. Alkohol, Eskapaden und Abstürze, eben ein Leben an der Grenze. Inzwischen, sagt er, hat er das mit dem Alkohol im Griff.
1: Zurzeit trinke ich Alkohol nur sehr gezielt, also wenn gezielte Wirkstoffeinnahme, ja, nicht die Sauferei nach der Mengenlehre wie früher, mehr ist mehr und so, ne?
0: Apropos früher, Udo hat es tatsächlich geschafft, als einer von ganz wenigen Westkünstlern einen Auftritt in der DDR zu spielen. 1983 war das, allerdings nur mit Aufpasser an seiner Seite. Aber der wusste ja nicht, wie gewieft Udo war.
1: Wir beide rein ins Pissoir, ne? Und nun, er musste aber wirklich pissen und ich nicht. Und ich bin abgehauen. Ja, rausgerannt, durch den Flur, kreuz und quer, der Nase nach. Und ist mir dann gelungen, da irgendwie auf den freien Platz rauszukommen. Und da waren ja die echten Fans. Denn drin war ja nur die unter Valium gesetzten, die Blauhemden und so, ne?
0: Und das ist nur eine der Geschichten, die Udo auch zum Vorbild für viele andere deutsche Künstler gemacht hat. Johannes Oerding, die Sportfreunde Stiller oder der Hamburger Rapper Jan Delay. Delay hat längst den Sprung vom Freund zum Textkritiker von Udo Lindenberg geschafft.
4: Sein ganzes Zimmer war voll mit Texten. Und dann sind wir die teilweise durchgegangen, teilweise habe ich solche Stapel mitgenommen und habe die zu Hause durchgeguckt und gesagt, raus. Ah, ganz gute Zeile, raus. Ah, ganz geile Idee, raus. Und dann haben wir das hier gemacht und und so ist das irgendwie, dann sind wir mal ins Auto gestiegen und wohin gefahren oder so und keine Ahnung, dann habe ich ihm irgendwas Neues vorgespielt oder so.
0: Der größte deutsche Rockstar, so nennt ihn sein bester Freund Clemi, wird 80 Jahre alt.
5: Und wenn ich

0: Lass uns nochmal aufdrehen. Udo Lindenberg mit seinem Nummer 1 Hit Komet, den er gemeinsam mit Apache 207 gemacht hat. Wir haben es ja schon erwähnt. Natürlich gibt es pünktlich zum 80. auch eine neue Doku im Fernsehen vom NDR. Udo, Rockstar, Rebell, Ikone. Die Autorin ist Cornelia Quast. Frau Quast, wie sind Sie an diese Doku rangegangen? Was wollten Sie zeigen?
1: Also Schwerpunkt des Films sollte sein, und das war auch ein Wunsch von Udo, weil das bisher noch nie in vergangenen Filmen thematisiert wurde, seine Kindheit und Jugend. Weil da ist ja auch viel passiert und das hat ihn eben so geprägt, dass er zu dem geworden ist, wie wir ihn heute kennen.
0: Auf wie viel Filmmaterial konnten Sie da zurückgreifen?
1: Oh, ich konnte auf die gesamten ARD- und ZDF-Archive zurückgreifen und Udo war ja sehr fleißig in den vergangenen zig Jahren. Also da ist reichlich Material vorhanden. Und dann gab es natürlich noch den Kinofilm, den wir netterweise mit benutzen durften. Und natürlich seine Plattenfirma, Warner Music. Also die haben auch einige Rechte an Konzerten und so weiter.
0: Aber gerade so aus Kindheit und Jugend wird wahrscheinlich nicht so viel Filmisches da gewesen sein.
1: Nein, bei Udo gibt es nicht so wie in anderen Familien, wo dann auch mal Super 8 Filme gedreht wurden. Das gab es in Udos Familie nicht und in seinem Umfeld. Da waren es vorwiegend Fotos und eben auch Schwarz-Weiß-Material aus den ARD- und ZDF-Archiven. So gab es zum Beispiel beim WDR wunderbare alte Gronau-Bilder, die man da entdecken konnte.
0: Aus seiner Geburtsstadt. In Ihrer Doku kommen auch zahlreiche prominente Stimmen zu Wort, von Bill und Tom Kaulitz bis Maria Furtwängler, Ulla Meinecke, Anna Loos, Jan-Josef Liefers. Wie haben die reagiert auf Ihre Anfrage?
1: Rundweg positiv. Also alle wollten mit dabei sein. Das ist nicht immer so, wenn ich Filme mache. Da gibt es dann auch mal Ablehnung. Aber in diesem Fall wollten alle gerne mitmachen. Es wurden freie Drehtage genutzt. Es wurde extra angereist, weil wir es gerne zum Teil im Atlantik drehen wollten. Und alle waren gerne mit dabei.
0: Was haben Sie da so erfahren von diesen Menschen, die ja alle irgendwie einen persönlichen Bezug zu Udo haben?
1: Ganz unterschiedlich. Also bei den Kaulitz-Brüdern ist es so, dass die Fans sind, weil die in ihrer Kindheit über ihre Mutter viel Udo-Musik gehört haben. Dann bei Anna Loos, Jan-Josef Liefers, die sind halt ganz anders geprägt. Die sind mit Udo in der DDR aufgewachsen, haben ihn da ganz anders nochmal wahrgenommen, als wir hier vielleicht im Westen. Und Apache, junger Mann, der ja auch erst Ende der 90er geboren wurde. Und der hat auch durch seine Mutter was von Udo mitbekommen.
0: Was waren denn für Sie die ersten Begegnungen mit Udo? Was fasziniert Sie an Udo Lindenberg?
1: Udo ist einfach erstmal ein sympathischer Mensch, der offen auf Menschen zugeht, der sehr aufmerksam ist, der sehr warmherzig auch ist, der sich auch für sein Gegenüber interessiert und der sich da jetzt vielleicht, wie man das von so einem Superstar denken würde, jetzt nicht irgendwie hinräkelt und irgendwie denkt, nun frag mich mal was, sondern der ganz offen und warmherzig auf einen zugeht.
0: Ein Thema, das in Ihrer Dokumentation auch nicht so richtig bearbeitet wird, ist das große Thema Udo und die Frauen. Er hat ja nie geheiratet, er ist kinderlos, aber es gab und gibt Frauen an seiner Seite. Warum bleiben die auch in Ihrer Doku so im Verborgenen?
1: Ich glaube, es gab jede Menge Frauen in Udos Leben. Und zum Teil wollen die eben auch gar nicht vor die Kamera, muss man sagen. Also seine aktuelle Lebensgefährtin Tina Acke, mit der er ja schon seit vielen Jahren zusammen ist, das ist eine ausgezeichnete Fotografin, die eben auch eher durch ihre Fotografie glänzen will und nicht immer als Partnerin von wahrgenommen werden möchte. Und ansonsten ist es Udo, im Grunde auch über Jahrzehnte gelungen, sein Privatleben mehr oder weniger im Verborgenen zu halten.
0: Aber manche Freundschaft kommt dann eben doch auch ans Licht sozusagen, also wird nicht im Verborgenen gehalten. Wie spricht Udo über Frauen?
1: Sehr nett. Udo ist wirklich sehr, wie Inga Humpe im Film sagt, True Gentleman im Umgang mit Frauen. Er ist sehr, sehr höflich, wohlerzogen, interessiert an dem, was Frauen auch sagen, auch an dem, was Männer sagen natürlich, aber weil sie nach Frauen fragten. Und er ist einfach angenehm im Umgang.
0: In so einer Doku muss man sich natürlich auch auf bestimmte Themen fokussieren. Man kann nicht alles reinpacken aus so einem reichen Leben. Den Alkoholismus, den streifen Sie auch nur am Rande. Das war aber eigentlich doch ein sehr wichtiger Part, oder?
1: Also ich denke mal, Udo hat sehr früh schon dem Alkohol zugesprochen. Sein Vater hat auch gerne einen getrunken, das wird ja auch erzählt. Nun war es auch eine andere Zeit, glaube ich, in den 50er, 60er Jahren, da wurde generell mehr getrunken. Udo hat, glaube ich, auch in den 70ern, 80ern sehr viel und sehr gerne getrunken. Er spricht im Grunde auch offen darüber. Also das ist jetzt kein Thema, was er verschleiert. Ja. Aber es spitzte sich dann in den 90ern eben so zu, dass der tatsächlich mit über 4 Promille, wo die meisten von uns schon verstorben wären, auch im Krankenhaus gelandet ist und dem Tod, glaube ich, wirklich von der Schippe gesprungen ist. Bis er dann wirklich einen harten Cut gemacht hat.
0: Anders geht's nicht bei Alkoholikern. Was auch noch ein großes Thema ist, finde ich, dieser Sprung vom Schlagzeuger. Er hat schon als Kind ja mit Begeisterung auf allem, was sich geboten hat, getrommelt. Und dieser Sprung dann zum Texter und Sänger, da war er dann völlig weg vom Schlagzeug. Wie kam das zustande? Haben Sie eine Erklärung dafür?
1: Ich denke, Udo wollte einfach nach vorne. Als Schlagzeuger sitzt man ja immer ganz hinten. Und es ergab sich dann, ich meine sogar in Libyen, eine Gelegenheit mal zu singen. Er hat sich getraut und wollte dann diesen Weg, glaube ich, auch weiterverfolgen.
0: Wenn Sie sagen, er hat sich getraut, da komme ich auf das große Thema seines Lebens auch. Diese Panikattacken, diese Angst, das Lampenfieber, das kommt in der Doku auch deutlich raus, dass ihn das begleitet hat ein Leben lang.
1: Ja, Udo ist ein sehr sensibler Mensch und er macht sich über vieles, glaube ich, sehr, sehr große Gedanken. Und das war, denke ich, immer schon so in seinem Leben. Und das ist bis heute auch so, dass er über vieles reiflich nachdenkt. Und von daher ist das wahrscheinlich die Erklärung, dass der einfach vieles spürt und sehr nah an sich ranlässt.
0: Vor diesem Hintergrund nimmt man das Panikorchester noch mal ganz anders wahr. Es gibt einen Song, den hätten Sie gerne in die Doku mit reingenommen, aber er hat nicht mehr reingepasst. Wieder genauso heißt er. Was mögen Sie an diesem Song?
1: Das ist ja ein relativ neues Lied von Udo. Ich mag dieses etwas Rührselige, glaube ich. Udo unterhält sich in dem Song mit dem Tod, was ich auch mutig finde, das so zu thematisieren. Und er sagt eben, ich würde es wieder genauso tun.
0: Und wir kriegen ihn jetzt rein in unsere Udo-Sendung. Vielen Dank, Cornelia Quast, Autorin der Doku Udo, Rockstar, Rebell, Ikone.
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0: wieder genauso. Wenn man das sagen kann, dann hat man offensichtlich alles richtig gemacht. Am 17. Mai vor 80 Jahren ist Udo Lindenberg also geboren. Zum runden Geburtstag gibt's jede Menge Ehrungen und Geschenke für den Panikrocker. Künstlerinnen und Künstler haben ein Tributealbum mit Liedern von Udo Lindenberg vorgestellt. Und in Hamburg, im Stilwerk an der Elbe, wurde die Ausstellung Udo Versum eröffnet. Petra Volkwarzen war dort.
1: Ein Tänzchen auf der Bühne kurz vorm 80. Zur Eröffnung der Udo Versum Ausstellung gibt es natürlich auch eine Konzerteinlage.
2: Waren zwei Detektive, die Hüte tief im Gesicht.
1: Udo Lindenberg schwingt das Mikro, gurgelt zwischendurch mit Eierlikör, ganz so, wie man ihn kennt. Die Ausstellung nimmt die Besucherinnen und Besucher mit auf eine Zeitreise durch Udos Leben. Frank Bartsch, Archivar und Kurator, hat Fotos aus Jahrzehnten zusammengetragen.
3: Ja, gibt's Udo in Amerika oder es gibt eben Cover-Shootings, Szenen aus seinem Kinofilm Panische Zeiten.
1: In einer Vitrine hängt die Lederjacke, die Udo Lindenberg 1987 in die damalige DDR geschickt hat. Es gibt Bühnenoutfits zum Selbstanprobieren, eine an die Wand gemalte Hamburg-Karte zeigt seine Wohnorte und die Orte, an denen er aufgetreten ist.
4: Das Onkel Pö, da haben sich ja damals alle getroffen. Da haben wir auch gepennt, auch nachts. Wir gingen gar nicht mehr nach Hause. War so schön da.
1: Auch ganz private Ausstellungsstücke sind zu sehen.
3: Es gibt ja auch so ein paar Lieblingsstücke, die hat er ja auch immer dann bei sich. Da habe ich auch mal im Hotel was abgehängt. Zum Beispiel zwei schöne Fotos von seinen Eltern.
1: Längst ist Udo Lindenberg nicht mehr nur als Musiker, sondern auch als Maler aktiv.
4: Manchmal nachts, weißt du, Unruhe und so, ne? Dann stehe ich auf, gehe ins Atelier und fange an zu malen. Da sind tierisch viele Bilder entstanden.
1: In einer Laudatio würdigt Olivia Jones Udo Lindenberg.
5: Du hast mich und andere dazu inspiriert, Unterhaltung mit Haltung zu machen, für eine friedliche, bunte Republik Deutschland zu kämpfen.
1: Konsequent und unermüdlich tritt der Panikrocker für Toleranz und Frieden ein.
4: Keiner

Noch vor der Ausstellungseröffnung haben über 20 Künstlerinnen und Künstler ihr Geschenk zum runden Geburtstag vorgestellt. Auf dem Tribute-Album We Love Udo singen sie ihre Versionen von Udo Lindenberg-Songs. Mitgemacht haben unter anderem Johannes Oerding, Stefanie Heinzmann, Ina Müller, die Kaulitz-Brüder, Rapper Thomas D. oder Max Giesinger.

0: Also was ich wahnsinnig inspirierend finde, ist, dass Udo seit 50 Jahren relevant ist musikalisch.
1: Der hat immer wahnsinnig politische Texte gemacht. Der war immer unglaublich menschennah. Ich glaube, dass Udo Lindenberg für ganz viele Menschen wirklich ein Fels in der Brandung ist.
2: Könnt ihr mal Feuerzeuge anmachen? Okay, das hier nicht. Oder die Lampen und so. Ja, spezielle Stimmung herstellen.
3: Das Tribute-Album, eine große ARD-Dokumentation, die Udo-Versum-Ausstellung. Udo Lindenberg, das spürt man, freut sich über all das.
2: Und ich danke euch allen für eure Liebe, die mir entgegenbringt.
3: Die nächsten Shows sind in Vorbereitung und auch sonst gehen ihm die Ideen nicht aus. Sein erklärtes Ziel, der Club der 100-Jährigen. Alle, die bei der Ausstellungseröffnung dabei waren, wünschen ihm und auch sich selbst, dass Udo Lindenbergs verrückte Panikreise noch lange weitergeht.
4: Ich wünsche ihm einfach diese Freude, diese Power, diese Energie weiter.
5: Dass er fit bleibt, weiter Eierlikör trinkt und uns noch lange unterhält.
6: Das Udo-Versum, die Ausstellung, ist noch bis Oktober zu sehen in Hamburg. Und jetzt kommt mal ein waschechter Udo-Fan zu Wort. Marco Schimpke macht sein Ding. Er schippert mit einem elektrisch angetriebenen Ausflugsschiff, der Hertha Auguste, durch die Kyritzer Seenkette in Brandenburg. Und schon als kleiner Junge ist er zum Udo-Fan geworden, weil er das Zimmer mit seinem älteren Bruder geteilt hat. Und der hat Westmusik gehört, sehr gerne eben auch Udo. Hallo, Herr Schimpke.
7: Ja, hallo.
6: Können Sie sich erinnern, welchen Liedtext Sie als erstes auswendig mitsingen konnten als Kind?
7: Ja, auf jeden Fall. Also Rudi Ratlos heißt der Geiger und Ricky Maserati kann ich heute noch auswendig.
6: Wie war das denn, Udo-Fan zu sein in der DDR? Udo galt ja als dekadent und gefährlich für die Jugend. Wann haben Sie begriffen, wie politisch brisant die Udo-Texte teilweise waren?
7: Also schon als kleiner Junge mit 6, 7 Jahren, als mein Bruder die Musik hörte, die Texte von Udo haben mich schon als Kind beeindruckt, weil Udo so anders war als die Sachen, die in der Hitparade am Samstagabend um 7:30 liefen. Also wenn Udo zum Beispiel sang Rudi Ratlos heißt der Geiger, er geigt uns gerade, da war er der Liebling aller Frauen, Leibmusikalartist von Adolf Hitler und Eva Braun. Da dachte ich, das ist ja schon frech, da kann man ja die Erwachsenen auch mit ärgern. Hm. Und dann nachher mit zunehmendem Alter wurde einem mehr und mehr bewusst, dass die Texte von Udo ja auch Sinn haben. Und die entwickelten sich tatsächlich auch mehr und mehr. Man hat ja auch begriffen, wenn man zum Beispiel durch Ost-Berlin fuhr, man hatte eine Tante in West-Berlin, die kam vierteljährlich, hat einem versorgt mit Westgeld und Adidas-Tonschuhen oder Filzern, Filzstiften und so weiter, Schulmaterial, dass man dort nicht hin durfte. Und dann zum Beispiel Mädchen aus Ost-Berlin oder Rock'n'Roll Arena in Jena war ja noch weit vorm Sonderzug. Waren schon coole Texte, ne?
6: Also erstmal fanden Sie die Texte gut. Wie hat sich Ihr Fantum dann weiterentwickelt?
7: Na, das hat sich weiterentwickelt. Also auch meine Kumpels und Freunde, die fanden Udo auch sehr gut. Ich habe denen natürlich Udo auch nahegebracht und wir haben dann natürlich jeden Schnipsel gesammelt von Udo. Wenn er noch so klein war und ich hatte ja immer ein kleines Budget an D-Mark und habe dann immer versucht, Kumpels und Bekannten oder irgendjemanden, der was von Udo hatte, sei es ein Bravo-Poster oder eine Platte abzuluxen und gegen Westgeld, ohne Wissen meiner Eltern abzukaufen.
6: Ohne Wissen ihrer Eltern, aber die haben doch sicher mitbekommen, dass sie Udo Lindenberg-Fan geworden waren.
7: Ja, fanden die auch gut, weil meine Eltern standen dem Staat auch nicht so positiv gegenüber. Die deutsche Teilung und so fanden die auch nicht gut. Ne? Meine Eltern waren nicht in der Partei, durften auch nicht zur Verwandtschaft in den Westen fahren und so. Und also meine Eltern hatten da absolut nichts dagegen. Und auf meiner Schulmappe stand dann immer ganz groß mit dem Heading Udo Lindenberg, keine Panik, um die 100% roten und überzeugten Lehrer auch etwas zu ärgern.
6: Ne? Ja, wurden Sie da mal bestraft für das Fansein?
7: Ja, natürlich. Am Ende spitzte sich die ganze Geschichte so, zu, dass wir mussten mit 14 oder 15 Jahren mussten alle Jungs in 3 Wochen in so ein Wehrlager. Da mussten wir schießen, da mussten wir unsere Zivilklamotten abgeben, wurden da auf die Armee vorbereitet. Und am ersten Tag mussten wir dort marschieren und mein bester Kumpel Schulzi und ich haben uns angeguckt und dachten, oh, was ist denn hier los? Und es gab ja auch den schönen Titel von Udo, ich bin beim Bund, ich bin beim Bund, ich bin ja so ein armer Hund. Und muss wieder Schützengräben graben, Knarre putzen, mich mit Schlamm beschmutzen und so ging's uns da. Und wir hatten dort einen Ausbilder, das war ein NVA-Offizierschüler, also ein ganz überzeugter. Diese mochten wir sowieso nicht, weil die nicht unserer DDR-kritischen Denkweise entsprachen. Und dann sagte der zu uns, wenn ihr nicht, da mussten wir marschieren, wenn ihr nicht gleich ordentlich marschiert, dann stelle ich euch zum Wachhalten in die Sonne und dann pisse ich da noch drauf. Wir haben uns angeguckt, haben gedacht, wo sind wir denn dort gelandet? Unsere Eltern durften uns dort immer nur am Zaun, wir waren da richtig interniert, am Zaun besuchen. Und am Wochenende waren meine Eltern da, ich habe meiner Mutter das erzählt. Und die hat natürlich gleich an höchster Stelle am Montag dann angerufen vom Betrieb aus und hat sich beschwert, hat gesagt, so habe ich meinen Sohn nicht in ihre Obhut gegeben. Am Montag um 10 kam ein Armee-Trabant-Kübel angefahren mit unserem stellvertretenden Schuldirektor der Staatssicherheit und dem Chef des Wehrkreiskommandos. Und dann wurden wir einzeln verhört und dann hat unser Schuldirektor zu mir gesagt, wir wissen, dass du die Wahrheit gesagt hast, aber du kannst weiterhin auf die Wahrheit bestehen. Aber dann garantieren wir dir einen Abschluss 8. Klasse und also da hätte ich nur einen Hilfsarbeiterjob lernen können und ich habe 1,6 in der Schule gestanden, hätte Abitur machen können, ging zur Musikschule, habe wie mein großes Vorbild Udo an der Musikschule Schlagzeug gespielt und Schlagzeug gelernt. Ja, und dann wurde gesagt, ja, und du kannst dich aber auch entschuldigen vor versammelter Mannschaft und wir werden nie wieder ein Wort darüber reden und du schaffst zumindest deine 10. Klasse.
6: Und das haben sie dann gemacht?
7: Ja, dann blieb mir nichts weiter über.
6: Ja, klar.
7: Ne?
6: Wo waren Sie denn, als Udo im Palast der Republik aufgetreten ist? 1983, drinnen saßen ja nur die angepassten, die handverlesenen, systemtreuen jungen Leute, zu denen Sie ja ganz sicher nicht gehört haben.
7: Genau, also für mich stand es ja, also am liebsten wäre ich hingefahren, na klar, mit meinem besten Kumpel Schulzi, aber wir waren da auch erst 12 Jahre alt, ne? Und saßen dann aber natürlich vorm Fernsehapparat mit einem Tonbandgerät. Meine Eltern hatten einen Tonband, so ein richtig schönes, altes mit Tonbandspulen und man hat alles mitgeschnitten. Wir haben ja auch Westfernsehen fast ausschließlich geguckt und SFB und RIA 2 von Berlin aus war das der Top-Empfang mal und da wurde alles, was ging, mitgeschnitten. In Sachen Udo und natürlich auch vom Fernsehen. Der Ton zumindest aufgenommen und ein Band habe ich natürlich heute noch.
6: Sie haben über die Jahre so viel Material gesammelt. Sie konnten zur Udo-Ausstellung in Rostock vor 3 Jahren einiges beisteuern. Was von Ihren zahllosen Erinnerungsstücken ist Ihnen das Liebste?
7: Das Allerliebste, kann ich so schon sagen, ist so ein Holzstück in goldener Farbe mit Briefmarken groß in schwarz-weiß außer Bravo, dem Cover von Udo Radio Erivan. Da hat es folgende Geschichte. Ich hatte eine Brieffreundin unerlaubterweise in Westdeutschland, also in der Bundesrepublik in Löhne und die schrieb mir, was ich mir zu meinem 14. Geburtstag wünsche und da habe ich ihr zurückgeschrieben, na wenn es dein Taschengeld erlaubt und so, von Udo die neue Platte Radio Erivan. Ja und dann bekam ich das Paket und da fand ich einen Zettel drin vom Zoll der DDR und da stand drauf, der Inhalt entspricht nicht den sozialistischen Regeln des Zusammenlebens und wurde entfernt und war, ach, da bekomme ich heute noch eine Gänsehaut und hab so, warum dürfen wir nicht Udo hören? Und zum Trost habe ich mir dann so ein Bild mit dem Briefmarkengroßen Cover außer Bravo in schwarz-weiß gebastelt. Das ist so ziemlich, also, hat mich doll bewegt, ne?
6: Ja, eine tolle Erinnerung. Herr Schimke, was ist Ihr Lieblingslied von Udo? Schwer auszuwählen, ne? Aber
7: eins. Ist absolut schwer auszuwählen, wenn man bedenkt, dass Udo über 800 Titel geschrieben hat. Lieblingslieder, also da kommen jetzt nicht die typischen, also wie Horizont, ich lieb dich überhaupt nicht mehr, Sonderzug vor, sondern zum Beispiel Du warst nur eine Leinwand, Kugel im Colt, Rock'n'Roll Arena in Jena, Der Malocher, also diese Sachen, die viele Leute gar nicht so kennen, ja.
6: Vielen Dank an den großen Udo-Fan Marco Schimpke und dann hören wir doch rein in die Rock'n'Roll Arena Jena.

0: Rock'n'Roll Arena Jena, so hieß der Song aus dem Jahr 1976, und Rock'n'Roll Arena Jena für die Bunte Republik, das war dann ein Musikfestival in Jena im Dezember 2011 im Jenaer Paradiespark. 50.000 Leute haben da teilgenommen an diesem Gratiskonzert gegen rechten Terror, und Udo Lindenberg ist damals mit schusssicherer Weste aufgetreten, weil er Angst hatte vor NSU-Sympathisanten. Benjamin Stuckrad-Barre hat lange als Popliterat firmiert, auch wenn das Etikett auf den mittlerweile 51-Jährigen nicht mehr so richtig passt. Über Popmusik schreiben, das kann er wie kaum ein anderer. Und er hat das mehrfach über Sänger Udo Lindenberg getan. Stuckrad-Barre ist auch in der Doku zu sehen, über die wir schon gesprochen haben. Und er hat Udo ein Glossar gewidmet, das er Udo Fröhliche nennt, eine Liebeserklärung in Form eines verspielten Lexikons von A wie Alkohol bis Z wie Zigarre. Knut Kortzen hat's gelesen und mit Benjamin von Stuckrad-Barre gesprochen.
1: Ich habe mich mit Udo befreundet, gewähnt, schon seit ich 8, 9 Jahre alt bin. Und ist ja ein großer Anstifter für mich gewesen. Ich dachte immer schon, das ist eigentlich, es war so, als ob das so ein Freund ist oder ein älterer Bruder, so ein Korrespondent aus der tollen Welt.
2: Benjamin von Stuckrad-Barre hat Udo Lindenberg bereits vor 10 Jahren in seinem autobiografischen Roman Panikherz ein bleibendes Denkmal gesetzt. Vielerlei fasziniert ihn an diesem Sänger und genialen Lieddichter, den sogar ein Friedrich Merz, ob nun bewusst oder unbewusst, zitiert, wenn er von Rambo Zambo spricht. Bekanntlich eine Formulierung aus Lindenbergs Song Bodo Ballermann von 1976.
1: Wenn man jetzt Leute nach Udo Lindenberg fragt, da werden sehr viele Zeilen im Kopf haben, ne, und können ein bisschen auswendig was zitieren.
2: Der Mann ist ein Volksdichter, findet Stuckrad-Barre. Ihn begeistert seine stete Beweglichkeit und Festlegungsaversion. Sowie natürlich Udo Lindenbergs Gabe, immer wieder aufzustehen, die ihm viele gar nicht zutrauen in all seinem ausgestellten Schluffismus, wie Stuckrad-Barre Lindenbergs Haltung treffend nennt. Sein locker Swing, seine Sprachspiellust inspirieren Benjamin von Stuckrad-Barre.
1: Da empfinde ich ihn als sehr, sehr vorbildlich. Rock'n'Roll ohne Protokoll, ne?
2: Udo Fröhliche erzählt viel darüber, wie ansteckend Udo auf andere wirkt.
1: Ich war mit ihm wirklich überall, also in irgendwelchen Kellern in New York, aber genauso auch im Schloss Bellevue oder so. Und gerade an solchen Orten hinterlässt er eine Schneise des Schubidu, ja. Also wirklich Leute, die nur fürs Protokoll da sind, benehmen sich danach so leicht angeheitert.
2: Einen Selbsterfindungsextremisten nennt Benjamin von Stuckrad-Barre seinen Freund.
1: Udo ist ein Gesamtkunstwerk, der auch das ganze Jahr und seit er die Bühne betreten hat, da ist, ne. Das ist sein radikalstes Kunstwerk, ist er selbst. Diese Figur Udo Lindenberg, die er sich ausgedacht hat schon als Kind. Also das, da gibt es wirklich Zeugnisse davon, ne? Wie er das aufgemalt hat, sich Karrierepläne und wie man dann heißen müsse. Er ist dann dazu gekommen, muss eigentlich so heißen, wie er heißt und so. Das hat er sich alles sehr, sehr genau ausgedacht. Und den Menschen dahinter, den so bezeichneten, ja, diese Kitschsache immer, der gibt's gar nicht mehr. Das ist die eigentliche Sensation. Und so ist seine eigene Biografie auch sein größter Songtext eigentlich.
2: Stucky Man, mit welchem Kosenamen Lindenberg seinen Porträtisten bedenkt, ist mit Udo Fröhliche ein kurzweiliges Buch über den Jubilar gelungen, das sich liest wie ein Vademecum für finstere Zeiten und für Leute mit zu vielen duster Gedanken.
1: Die Ernsthaftigkeitsangebote der Welt, also wenn wir die Nachrichten hören oder so, die ja auch schon immer schlecht waren, ne? Auch schon in Udos Kindheit, darauf dann so zu reagieren, ist ja eine Taktik, um so eine tief in ihm sitzende Melancholie. Udo ist ein zutiefst melancholischer Mensch. Und diese Heiterkeit und dieses Larifaritum ist eigentlich sein Triumph darüber.
0: Udo Fröhliche, das Buch von Benjamin von Stuckrad-Barre. Professor Christoph Jürgensen ist Germanist, Professor für neuere deutsche Literaturwissenschaft und Literaturvermittlung in Bamberg und Mitautor des Buches Protest, Pop und Krautrock. Herr Professor Jürgensen, wie ist dieses Verhältnis von Stuckrad-Barre und Lindenberg? Stucky Man nennt Lindenberg den Freund. Bei diesen beiden fragt man sich, wer für wen als Lebensretter fungiert. Was würden Sie sagen?
3: Hallo, schön, dass wir sprechen. Beide füreinander, vermute ich. Also die Inszenierung von Stuckrad-Barre geht darauf hinaus, dass Lindenberg ihn gerettet hat. In der tiefsten Lebenskrise waren die Lieder einerseits von Lindenberg da, die ihn seit der Kindheit begleiten. Und dann aber auch er als Person, so als väterlicher Freund, der, wie er immer so schön schreibt, wenn er die Sonnenbrille abnimmt, einen unglaublichen Blick haben muss. Also die Sonnenbrille schützt nicht Lindenberg, sondern uns vor seinem Blick gerettet hat. Auf der anderen Seite ist Lindenberg ja auch lange eine gefallene Gestalt gewesen. Und Stuckiman, wie er so schön heißt, hat ihn auch gerettet, indem er ihn ja, wenn man so will, ein bisschen pathetisch glorifiziert hat.
0: Mhm. Die Texte von Lindenberg, die sind es vor allem, die so viele Menschen ansprechen. Auf Deutsch Texte, die persönliche Erfahrungen und auch Krisen zum Thema haben, aber auch politische Anliegen in einer sehr besonderen Sprache. Da sagen manche, der spricht eben, wie man auf der Straße spricht. Das stimmt aber gar nicht, oder?
3: Nein, spricht, glaube ich, niemand auf der Straße oder wenn, dann erst seit Lindenberg. Also Lindenberg hat eigentlich ein ganzes Vokabular wie eine Kunstsprache erfunden, mit seiner ganz eigenen Art auch zu phrasieren, zu vernuscheln. Und dann sind viele Worte wie Controletti oder Fuzzi oder alles Claro, sind ist dann in die Jugendsprache eingewandert, auf den Schulhof gewandert. Aber vor Lindenberg war das nicht da. Der inszeniert das so, als wäre das natürlich. Aber das ist einfach nur gut gemacht. Natürlich war das gar nicht. Kein Mensch hat 1971 vor Andrea Doria gesprochen, wie Lindenberg gesungen hat.
0: Rio Reiser hat mal gesagt, das soll irgendwie proletarisch sein, so locker. Mein Gott, strengt der Mensch sich an, locker zu sein. Das ist ziemlich vernichtend, oder?
3: Naja, Tonsteine, Scherben waren alles als locker wahrscheinlich. Und man muss sehen, dass die beiden zeitgleich eigentlich den deutschen Rock erfinden, Anfang der 70er Jahre, und so Gegenentwürfe sind. Ne? Die hochkulturellen Tonsteine, Scherben, linkspolitisch, die auch kein Geld verdienen durften übrigens. Die haben irgendwann mal neue Verstärker gekauft und mussten das heimlich machen, weil man kein Geld verdienen und keins ausgeben durfte. Während jemand wie Lindenberg auch Geld verdienen durfte und erfolgreich sein, der ist so was wie ein brillantes Beispiel für gelungenen Mainstream. Und das wollte Tonsteine Scherben nicht sein. Die mussten den sozusagen programmatisch ablehnen.
0: Bei Lindenberg gibt es oft überraschende Wendungen in seinen Texten, wie in seinem Song Leben. Da singt er, nimm dir das Leben, und dann geht's weiter, und gib's nie wieder her. Das ist ziemlich genial, oder?
3: Das ist toll und soll natürlich nicht heißen, dass man ewig lebt, ne? Sondern das soll irgendwie deuten, dass der Augenblick wichtig ist und dass wir nichts anderes haben, so eine Epiphanie des gelebten Lebens ohne so eine transzendente Dimension, ganz gegenwärtig. Ne? Das passt ja auch zu dem, was Stuckrad-Barre gerade gesagt hat, dass der geht mit seiner eigenen Party durchs Leben und will, dass man in jedem Moment sozusagen unmittelbar da ist. Unmittelbar gegenwärtig ist, das meint das. Und das ist natürlich, das ist ein bisschen pathetisch, ein bisschen kitschig und natürlich sehr schön.
0: Und es sind auch teilweise Texte, die eine Art Lebenshilfe bieten, ne? So, mach dein Ding.
3: Ja, also das sind wahrscheinlich die ich am wenigsten mag, muss ich gestehen, weil die eine gewisse Klischeehaftigkeit haben, muss ich sagen. Und die sind sehr selbstbezüglich immer. Ne? Also gerade das sind ja Texte des späten Lindenberg, der dann wahnsinnig viel einfach überlebt hat. Und wir staunen hier, glaube ich, alle, dass er in 4 Tagen 80 wird. Und so auch sich selbst als Überlebenden feiert. Ne? Das ist natürlich übertragbar auf uns alle letztlich. Aber er meint damit auch ganz stark sich selbst. Ne? Den Rockstar, der gefallen ist und den wir gesehen haben am Boden und der immer noch da ist.
0: Sie mögen besonders gerne Rudi Ratlos, haben Sie mir gesagt. Da hören wir mal ganz kurz rein.

0: Der Rudi Ratlos mit viel Pomade, das ist ein sehr politischer Song, oder?
1: Das ist ein politischer Song, das ist vor allen Dingen aber eine Geschichte, die er erzählt. Der Song ist von Bal Pompös, der zweiten ganz, ganz wichtigen Platte, aber nicht der zweiten Platte, die er gemacht hat, weil es gibt auch so eine erste englische Platte, die sich versendet hat und dann Daumen im Wind, die sich fast versendet hat. Und dann entsteht plötzlich der Ur-Udo mit Alles klar auf der Andrea Doria und Bal Pompös im Jahr danach. Und da sind halt so viele wunderbare kleine Charakterporträts drauf, wie eben von diesem Rudi Ratlos, die in ein paar Versen, ein paar Strophen ein komplettes Porträt erzählen eigentlich, fast wie ein kleiner Roman. Ich finde, das ist unglaublich kunstvoll und dabei ganz lässig. Nun, die Musik, hört man, ist gar nicht besonders. Das ist Mainstream-Rock, aber die Art, wie er singt, wie er nuschelt und wie er diese Gestalt entwirft, mit ganz wenigen Strichen, das finde ich tatsächlich brillant.
0: Fast wie seine Zeichnungen. Der Sonderzug nach Pankow, der ist natürlich vielen im Ohr. Woher rührte eigentlich dieses große Interesse an der DDR?
1: Also ich glaube, insgesamt gab es ein großes Interesse der Künstler in den 70er Jahren, auch in der DDR aufzutreten. Auch weil sie da natürlich gehört wurden und gehört werden wollten. Und das war unmöglich. Also es gab keine Möglichkeit, da aufzutreten, gerade mit einem Programm wie Lindenberg. Das hatte so einem extrem gegenkulturellen Programm, mit langen Haaren, mit Songs über Sex und Freiheit. Und er hat dann versucht, letztlich sich dahin zu singen, wenn man so will, mit dem Sonderzug nach Pankow, was ja dann irgendwann auch irgendwie geklappt hat. 15 Minuten Auftritt hatte er im Palast der Republik.
0: Ja, aber sehr viel beachtet. Es gab es ja schon mal, dass ein Musiker den Literaturnobelpreis bekommen hat, Bob Dylan, im Jahr 2016. Sehen Sie da ein ähnliches Potenzial bei Lindenberg?
1: Ich weiß nicht, ob je wieder ein Popmusiker diesen Preis bekommt. Bob Dylan ist nun derjenige, den auch wir Literaturwissenschaftler seit fast schon Jahrzehnten für seine textuell verrätselten, hochkomplexen Texte lieben, qua Profession, muss man sagen. Und ich glaube, Lindenbergs Texte sind dafür tatsächlich zu schlicht. Also die reimen sich schön, die sind sehr eingängig, sehr singbar natürlich auch, aber sie sind nicht hochliterarisch in einem Sinne, die das preiswürdig wäre, denn das Nobelpreis, das glaube ich nicht. Das ist auch gar nicht schlimm. Ich glaube nicht, dass er dahin passen würde.
0: Sagt der Germanist und Professor Christoph Jürgensen, Mitautor des Buches Protest, Pop und Krautrock. Vielen Dank. Den heutigen Podcast-Tipp Udo, ein Leben an der Grenze, habe ich schon erwähnt. Die 6 Teile sind wirklich hörenswert. Das war der Tag. Ein Thema, viele Perspektiven heute zum Geburtstag von Udo Lindenberg. Was für ein Typ, Udo wird 80, so haben wir getitelt. Sie finden auch diese Sendung in ARD Sounds. Mein Name ist Doris Renk.
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7: Guten Abend, ich begrüße Sie zur Tagesschau. Das Thema Heizungen war schon in der Ampelkoalition ein heißes Eisen. Jetzt hat die Bundesregierung ein Gebäudemodernisierungsgesetz beschlossen, das die Bedingungen wieder ändern soll. Wenn der Bundestag zustimmt, können neue Öl- und Gasheizungen auch weiterhin unbegrenzt eingebaut werden. Ein Stufenplan sieht vor, dass dem Gas zunehmend klimafreundlicheres Biogas beigemischt werden muss. Das wird teurer und deshalb müssen sich Vermieter an diesen Mehrkosten beteiligen. Viele Heizungsbetriebe erwarten aber, dass der Trend ohnehin weiter zur Wärmepumpe geht. Hier ein Beispiel aus Baden-Württemberg.
8: Diese alte Gasheizung soll bald durch eine Wärmepumpe ersetzt werden. Und das, obwohl das neue Gebäudemodernisierungsgesetz wieder Öl- und Gasheizungen erlauben würde. Für Hausbesitzer Rolf Lorenz trotzdem keine Option.
9: Ich wollte einfach weg von den Fossilen. Wenn man die Weltlage anguckt, die Kriege, die Versorgungssicherheit.
8: Damit ist er kein Einzelfall. Heizungsbauer Michael Mundler aus Sindelfingen beobachtet, die meisten seiner Kunden wollen weg von Gas und Öl.
10: Ja, wir erwarten im Prinzip trotz allem, im Prinzip, dass die Wärmepumpe nach wie vor eingebaut wird.
8: Dass die Wärmepumpe beliebter wird, zeigen auch Zahlen der bundeseigenen Deutschen Energieagentur. Wurden 2024 noch deutlich mehr Gasheizungen eingebaut, kauften die Deutschen im vergangenen Jahr erstmals mehr Wärmepumpen, fast die Hälfte aller verkauften Geräte. Die eignen sich aber nicht für alle. In solchen Häusern sind Wärmepumpen technisch nicht ohne weiteres umsetzbar.
10: In größeren Mehrfamilienhäusern ist oft schwierig, dass wir es einfach platzmäßig gar nicht oder technisch nicht unterbekommen.
8: Heizen mit Öl, Gas oder Wärmepumpe. Das neue Gesetz soll Eigentümern wieder mehr Wahlfreiheit lassen. Öl und Gas soll ab 2029 aber ein wachsender Anteil erneuerbarer Energieträger beigemischt werden, etwa Biogas. Das sorgt für Kritik.
11: Weil schlicht und einfach derzeit deutlich zu wenig Mengen verfügbar sind. Es wird auch davor gewarnt, dass das gute Biogas für einfach zum Heizen einzusetzen. Es wird auch in der Industrie ja gebraucht.
8: Experten haben Zweifel, dass die Klimaneutralität bis 2045 mit dem Gesetz machbar ist. Heizungsbauer Mundle sieht das ähnlich. Für ihn ist die Zukunft längst das Geschäft mit den Wärmepumpen.
7: Der Koalitionsausschuss gestern Abend hat zwar keine konkreten Beschlüsse gebracht, aber immerhin einen Fahrplan. Bis zur Sommerpause soll ein Reformpaket vorgelegt werden, unter anderem zu den Themen Steuern und Rente. Geplant ist, darüber Anfang Juni mit Arbeitgebern und Gewerkschaften zu beraten. Die endgültigen Entscheidungen sollen dann bei einem weiteren Koalitionsausschuss fallen. Die letzte Sitzung des Bundestages vor der Sommerpause ist am 10. Juli. Täter verwenden K.O.-Tropfen häufig in Clubs und Bars, um ihre Opfer wehrlos zu machen. Die Bundesregierung will das nun härter bestrafen. Solche Substanzen sollen rechtlich wie Waffen behandelt werden. Wer sie bei einem Raub oder einer Vergewaltigung einsetzt, muss mit mindestens 5 Jahren Haft rechnen. Das hat das Kabinett heute beschlossen. Der Bundesrat muss dem aber noch zustimmen. Bundesarbeitsministerin Baas ist auf Widerspruch gestoßen mit ihrer Aussage, es wandere niemand in unsere Sozialsysteme ein. In Nordrhein-Westfalen erleben Kommunen schon länger, wie die Arbeitnehmerfreizügigkeit in der EU systematisch ausgenutzt wird. Menschen aus Südosteuropa etwa nehmen in Deutschland einen Minijob an und stocken dann oft mit Sozialleistungen auf. Die Miete fließt in Elendsunterkünfte wie diese. Bislang ist das legal. Die Kommunen verlangen nun vom Bund, das zu ändern.
12: Schimmlige Wände, kaputte Treppenhäuser, verwahrloste Straßen. Oft sind es kriminelle Banden, die wie hier in Hagen Wohnungen an Zugewanderte aus den EU-Staaten Rumänien und Bulgarien vermieten und dabei das deutsche Sozialsystem ausnutzen. 7.000 Bulgaren und Rumänen leben in der 200.000 Einwohnerstadt. Etwas mehr als die Hälfte von ihnen bekommt Sozialleistungen, etwa Wohngeld. Das kostet Hagen 10 bis 15 Millionen Euro im Jahr.
13: Und das trägt dazu bei, dass Menschen ein Unrechtsgefühl haben und sagen, Mensch, warum kriegen die denn Unterstützung und an allen Ecken fehlt das Geld für andere wichtige Dinge. Und da habe ich Sorge, dass auch der soziale Zusammenhalt in Gefahr gerät.
12: Um mit Sozialleistungen aufzustocken, reicht bei EU-Bürgern schon ein Minijob mit wenigen Stunden. Die Behörden können EU-Bürgern die Arbeits- und Aufenthaltserlaubnis und damit Sozialleistungen wieder entziehen. In Hagen passierte das aber im vergangenen Jahr nur 3-mal. Dabei gibt es offenbar Spielraum. Gelsenkirchen etwa verweigerte im vergangenen Jahr 500 Menschen aus Rumänien und Bulgarien Sozialleistungen. Das ist immerhin jeder Zehnte der südosteuropäischen Leistungsempfänger. Die Ausländerbehörde dort verlangt, dass EU-Bürger mindestens ein Drittel ihres Lebensunterhalts selbst aufbringen müssen und kontrolliert das behördenübergreifend.
14: Die Partner, die dabei sind, ist das Jobcenter, ist die Agentur für Arbeit. Es sind aber auch unsere Abteilungen, die für Wohnen zuständig, sodass wir mit einem Interventionsteam natürlich uns auch regelmäßig die Situationen in den Häusern vor Ort anschauen und dann mit dem Team, was im Hintergrund steht, auch den Sozialleistungsmissbrauch ganz einfach auch aufdecken können.
12: Kommunen wie Hagen wollen es Gelsenkirchen gleich tun, fordern dafür aber einheitliche Regeln vom Bund, damit der Kampf gegen Sozialbetrug nicht an den Stadtgrenzen aufhört.
7: Die Beziehungen zwischen den USA und China sind kompliziert. Dazu beigetragen hat auch US-Präsident Trump mit seiner Zollpolitik. Heute ist er mit großer Delegation in Peking gelandet, zu einem Staatsbesuch bei Präsident Xi. Denn auch wenn beide Regierungen in der Weltpolitik oft gegensätzliche Interessen verfolgen, wirtschaftlich sind die USA und China eng verflochten.
15: Wunderbar und großartig werde dieser Besuch sein, so hatte es Donald Trump noch vor ein paar Tagen gesagt. Beide Seiten sind deutlich bemüht, sich freundlich zu begegnen. In Peking wartet ein selbstbewusstes Regime auf den US-Präsidenten. Trump hat es dieses Mal mit einem stärkeren China zu tun, egal ob es die Marktstruktur ist, Tech-Innovationen oder bestimmte Industriebereiche. Chinas Einfluss ist größer als zuvor. Trumps harsche Zollpolitik hat die autokratische Volksrepublik mit Exportkontrollen gekontert. Die beiden Länder brauchen einander. Die USA wollen seltene Erden, Elektronikgeräte und Solartechnik. Umgekehrt gilt, China will Hochleistungschips, Hightech-Know-how und ist auf das vom US-Dollar dominierte internationale Finanzsystem angewiesen. Auch über Iran werden beide sprechen. China hat Einfluss auf das Land. Iran ist von China wirtschaftlich abhängig und ein politischer Verbündeter. Trump wiederum gerät wegen des Krieges zu Hause immer stärker unter Druck. Das hat möglicherweise Auswirkungen auf die Rolle der USA als die Schutzmacht Taiwans. China beansprucht die demokratisch regierte Insel Taiwan für sich und will, dass die USA auf den Verkauf eines großen Waffenpakets an Taiwan verzichten. Es steht viel auf dem Spiel. Sollte Trump zustimmen, diese Waffen nicht zu verkaufen und dies öffentlich bekannt geben, würde dies sofort so interpretiert werden, dass die USA Taiwan im Stich lassen. China hat in den vergangenen Jahren seine Militärübungen rund um Taiwan ausgeweitet. Die chinesische Staats- und Parteiführung will Taiwan notfalls mit Gewalt, wie es immer wieder heißt, zum Teil der Volksrepublik machen.
7: In Peking ist unsere USA-Korrespondentin Gudrun Engel. Mit welchen Vorstellungen kommt Präsident Trump denn nach China?
16: Donald Trump ist ein Dealmaker und deswegen will er hier vor allem in Handelsfragen punkten. Die beiden größten Volkswirtschaften der Welt treffen aufeinander und sie brauchen einander gleichermaßen und gegenseitig. Donald Trump möchte mehr Flugzeuge, mehr Sojabohnen und mehr Rindfleisch an China verkaufen, als die USA das ohnehin schon tun. Und er möchte über seltene Erden sprechen. Deshalb hat er die Geschäftsführer sämtlicher großer US-Konzerne in seiner Delegation mit dabei. China auf der anderen Seite möchte über Handelszölle sprechen, über Technologien und über künstliche Intelligenz. Da sind sicherlich Übereinstimmungen möglich. Schwierig wird es eher bei strategischen geopolitischen Fragen wie etwa Taiwan oder dem Iran.
7: Und wie stark ist Trumps Verhandlungsposition?
16: Ja, Trump spricht ja selbst immer gerne davon, wer die besseren Karten in einem Spiel habe. In diesem Fall scheint das China zu sein, auch wenn Donald Trump das so wohl nicht zugeben wird. Aber er wird sicherlich darauf setzen, dass China Einfluss nimmt auf Iran mit Blick auf ein mögliches Abkommen, was den Verzicht von Atomwaffen und die freie Schifffahrt in der Straße von Hormuz angeht. Denn da ist aber unklar, ob Xi Jinping das machen wird oder ob er das verknüpft an die Forderung, keine Waffen mehr an Taiwan zu liefern von Seiten der USA. Wir erwarten jedenfalls viel symbolische Bilder. Wie viel Substanz dabei ist, müssen wir abwarten.
7: Vielen Dank, Gudrun Engel in Peking. Mit der Bahn bis nach Spanien. Aber der Zug ist zu spät und der Anschluss in einem anderen Land verpasst. Reisende müssen dann oft ein neues Ticket kaufen. Das Problem ist seit Jahren bekannt. Nun will die EU-Kommission Fahrgäste besser schützen. Verbindungen mit mehreren Anbietern sollen in einem Vorgang gebucht werden können. Kommt ein Zug zu spät, soll man ohne Aufpreis weiterfahren. Bisher gelten bei solchen Reisen oft mehrere Tickets mit schlechterem Schutz.
17: Der Gare du Midi in Brüssel. Von hier kommt man in 1,5 Stunden nach Paris, in 2 Stunden nach Amsterdam. Wer über die Landesgrenzen hinweg buchen oder umbuchen will, braucht aber viel Geduld und gute Beratung. Der Wunsch, einfache Lösungen. Ich hätte gerne eine einzige App für diese ganzen Eisenbahnunternehmen. Sollte es nicht so eine Website geben, wo man alle Ziele einfach buchen kann? Das würde doch sicher alles einfacher machen. Die EU-Kommission schlägt heute ein sogenanntes Single-Ticket für die ganze Europäische Union vor. Die Europäer werden mit einem einzigen Mausklick Bahnreisen planen, vergleichen und kaufen können. Also Reisen mit mehreren Zuggesellschaften über die Ländergrenzen hinweg. Wichtig sei auch, dass eine EU-weite Entschädigung für die geplant sei, die etwa bei Umstieg von einer Bahngesellschaft zur anderen den Zug verpassen, sagen die Grünen.
18: Bürgerinnen und Bürger in der EU können sich zukünftig darauf verlassen, ganz egal wo sie buchen, dass es dafür auch Verantwortung getragen wird, wenn was nicht klappt oder man den nächsten Zug nehmen kann, das wird geregelt.
17: Umständlich und teuer werde das alles, sagen viele europäische Bahnunternehmen. Sogar die Konservativen im Europaparlament halten diese Kritik aber für übertrieben.
19: Ich erwarte aber auch von den Bahnbetreibern keine Totalopposition. Sie müssen schon ein bisschen mitmachen.
17: Die Deutsche Bahn sagt auf Anfrage, man könne bei ihr bereits Tickets für 6 weitere europäische Bahnunternehmen buchen. Das Single-Ticket der EU für 27 Länder und hunderte Bahnunternehmen soll frühestens 2029 verfügbar sein.
7: Cem Özdemir auf dem bisherigen Höhepunkt seiner Karriere. Heute ist der Grünen-Politiker zum neuen Regierungschef von Baden-Württemberg gewählt worden. Der 60-Jährige ist der erste Ministerpräsident mit türkischen Wurzeln in Deutschland. Bei der geheimen Wahl erhielt Özdemir die Stimmen von 93 Abgeordneten. Das sind 19 weniger, als seine grün-schwarze Koalition im Landtag Sitze hat. Özdemir folgt auf Winfried Kretschmann, der 15 Jahre lang regierte. Diese Tafel Schokolade ist nun offiziell eine Mogelpackung. Das entschied das Landgericht Bremen. Käufer seien in die Irre geführt worden, denn der Hersteller hatte das Gewicht von 100 auf 90 Gramm reduziert, die Tafel aber teurer verkauft, ohne darauf hinzuweisen, dass das Produkt verändert wurde. Das wäre in den ersten 4 Monaten nötig gewesen. Auch für andere Fälle dürfte das Urteil von Bedeutung sein. Konzertbesuche können ein kostspieliges Vergnügen sein, denn die Preise sind drastisch gestiegen. Ein Grund ist auch der Ticket-Zweitmarkt, auf dem Eintrittskarten oft zu Wucherpreisen verkauft werden. Deshalb haben Musiker wie die Toten Hosen, die Ärzte und Annen-Mai Kantereit einen offenen

0: Rundfunk in Hamburg mit Gerd Wolf im Studio. Einen schönen guten Abend. Öl- und Gasheizungen bleiben möglich in Deutschland. Das Bundeskabinett hat die Reform des so heftig kritisierten Habeck'schen Heizungsgesetzes, also des Gebäudemodernisierungsgesetzes, wie es offiziell heißt, auf den Weg gebracht. Kernpunkt, jeder oder jede darf künftig im Heizungskeller machen, was sie oder er will. Außerdem einigten sich CDU und SPD gestern Abend im Koalitionsausschuss darauf, die sogenannte CO2-Abgabe erst einmal einzufrieren, sie also nicht wie geplant schrittweise zu erhöhen und damit fossile Energieträger teurer zu machen. Wir wollen über diese Botschaft sprechen, die die Beschlüsse bedeuten, mit Katja Wilhelm aus der ARD-Klimaredaktion. Frau Wilhelm, müssen wir jetzt wirklich dieses traurige Lied anstimmen, So Long Klimaschutz?
1: Naja, so Pessimismus hilft am Ende ja irgendwie auch keinem weiter. Aber man kann schon sagen, aus Klimasicht sind sowohl der eingefrorene CO2-Preis als auch die Gesetzesreform mit dem Gebäudemodernisierungsgesetz Verschlechterungen. Sie schieben die massiven Emissionsprobleme, die wir nun mal haben, einfach auf. Und Klimaneutralität ist eine Riesenaufgabe. Das ist ein Marathon. Und da braucht es einen stufenweisen Plan, damit es läuft. So 2 Wochen vor Marathontermin mit dem Training anzufangen, das funktioniert nicht. Aber genau so ein Setting setzt jetzt die Bundesregierung mit diesen Neuregelungen auf.
0: Wir wollen das mal genauer angucken. Wenn wir erst einmal beim CO2-Preis bleiben, wenn der nun erst einmal, ich sag, eingefroren wird, wie sehr hilft das Verbraucherinnen und Verbrauchern wirklich?
1: Naja, kurzfristig mag das tatsächlich spürbar sein. Aber dass CO2-Emissionen mit einem Preis versehen werden, da hat man sicher was bei gedacht. Das ist ja kein grundloser Ansatz. Es gibt verbindliche Klimaziele, Vorgaben. Deutschland muss 2045 klimaneutral sein. Und da der CO2-Preis ja steigt, soll er den Umstieg auf klimaneutrale Lösungen finanziell attraktiver machen. Wenn man den jetzt einfriert, dann hemmt man so nötige Transformation und sorgt dafür, dass länger schädliche Treibhausgase ausgestoßen werden. Und weil das Klimaziel ja trotzdem erfüllt werden muss, muss es dann am Ende hinten raus plötzlich sehr schnell gehen. Und dann wird es eben auch mit einem Mal sehr teuer statt häppchenweise wie ursprünglich geplant.
0: Also ist es aber am Ende fürs Klima doch nicht schädlicher, diese Verzögerung, die jetzt in Kraft gesetzt wird?
1: Ja, vielleicht schon, weil sie verschiebt einfach wirklich große Herausforderungen nach hinten. Das kann zum Problem werden. Das muss nicht zum Problem werden, aber es kann. Das kritisieren zum Beispiel auch die Grünen und fordern stattdessen, ein Klimageld einzuführen, also sozial gestaffelt, um eben die Kosten, die durch die CO2-Bepreisung entstehen, fairer zu verteilen. Aber, und das ist der wichtige Punkt, trotzdem zeitnah den Umstieg auf klimafreundliche Technologien anzutreiben. Weil wenn man es immer weiter rausschiebt und dann irgendwas schief geht, dann hat man einfach weniger Spielraum.
0: Wie würden Sie das am Ende einschätzen? Angesichts der Entwicklung, die wir jetzt diskutieren und der Themen, die natürlich nach vorne drängen, erleben wir hier jetzt gerade eine Ausnahme beim CO2-Preis? Oder kann das am Ende eine generelle Abkehr von der Regelung werden?
1: An der Stelle kann man eigentlich nur hoffen. Ja, wir sehen diese Versuche, da symptomatisch an der CO2-Bepreisung zu schrauben, ja auch auf EU-Ebene. Aber langfristig macht das wirklich weder fürs Klima noch wirtschaftlich Sinn. Es bleibt also so ein bisschen zu hoffen, dass das gerade nur ein zeitweiser Trend ist und dass dann nach einer Weile eben doch ein Umdenken stattfindet und man sich wieder darauf verständigt, diesen Weg weiterzugehen.
0: Das andere große Thema, Habeck ist nun raus. Das neue Heizungsgesetz kommt zur Beratung in den Bundestag. Also erstes Mal, was steht da genau drin?
1: Also die unter Klimaexperten als sehr wirksamer Hebel geltende 65%-Regel aus dem Habeck'schen Gesetz, die fällt weg. Also neue Heizungen müssen nicht mehr zu 65% mit Erneuerbaren betrieben werden. Öl- und Gasheizungen dürfen wieder uneingeschränkt eingebaut werden. Und ihre Nutzung, die soll wohl eben auch nach 2045 erlaubt bleiben. Also dann, wenn Deutschland schon klimaneutral sein muss. Allerdings wird es eine Pflicht für neu eingebaute fossile Heizungen geben. Die müssen zunehmend mehr Biogas oder Bioöl nutzen oder einen Teil ihrer Wärme nachhaltig, also zum Beispiel mit Solarthermie erzeugen. Vermieter, auch das eine wichtige Regelung, müssen zumindest die Hälfte der Kosten, die durch diese steigenden Bioanteile entstehen und aus CO2-Preisen oder Netzentgelten selbst tragen. Und es gibt auch Punkte, die relativ ähnlich zum alten Gesetz oder gleich bleiben. Zum Beispiel die Heizungsförderung, die erhalten bleibt für nachhaltige Heizformen und auch die Regeln zur Wärmeplanung, also wo, wie, ab wann Fernwärme angeboten wird.
0: Das klingt aber kompliziert. Bleibt Heizen mit Öl und Gas am Ende wirklich

0: attraktiv durch diese neuen Regeln?
1: Nee, denn also diese vermeintliche Wahlfreiheit, die jetzt mit dieser Reform kommt, die kann auch ganz schnell zu einer Kostenfalle werden. Warnen Wirtschaftswissenschaftler und auch Verbraucherschützer, Gasheizungen sind in der Anschaffung deutlich günstiger als Wärmepumpen. Da denkt man jetzt erstmal, ist ja eine feine Sache. Aber fossile Brennstoffe werden absehbar teurer als Strom aus Erneuerbaren, denn irgendwann werden die CO2-Preise steigen. Ja, auch wenn der Preis jetzt im Moment mal eingefroren ist, aber das kommt, das muss kommen, weil sich die Klimaziele sonst nicht halten lassen. Und genauso wird es mit den Netzentgelten sein. Wenn immer weniger Menschen an dieses Gasnetz angeschlossen werden, dann teilen sich weniger Menschen untereinander die Kosten für das Netz auf. Ergo steigen die Netzentgelte. Und auch bei den Biobrennstoffen, bei dieser Biotreppe, die beigemischt werden müssen, die sind nicht in großen Mengen verfügbar. Auch das wird die Preise für diese Biobrennstoffe nach oben treiben. Das bedeutet, im Unterhalt auf längere Sicht wird es mit Gas oder Öl in der Heizung ziemlich teuer werden.
0: Was bedeutet das für Mieter, wenn im Keller künftig weiter eine Gasheizung rauschen sollte?
1: Ja, das ist halt wirklich ein kniffliger Punkt, denn es ist halt einfach naheliegend, dass manche Vermieter zuerst mal günstigeren Gasheizung greifen und die höheren Betriebskosten dann an ihre Mieter weitergeben. Jetzt haben wir im Gesetz dieses Sicherheitsnetz, dass die Zusatzkosten geteilt werden zwischen Mieter und Vermieter. Das macht klimafreundliche Lösungen theoretisch auch für Vermieter finanziell noch mal attraktiver. Aber es entlastet die Mieter nicht komplett. Und gerade Menschen mit geringeren Einkommen wohnen oft in schlecht gedämmten Wohnungen, brauchen also vergleichsweise viel Heizenergie. Und noch weiß einfach niemand, wie extrem die Gaspreise in Zukunft ausfallen. Wir sehen gerade ganz aktuell, geopolitische Faktoren spielen eine Riesenrolle, mal ganz neben CO2-Preisen und den anderen Faktoren, die wir haben. Und gerade für diese Personengruppe könnte es also trotz Schutzschild im Gesetz am Ende finanziell eng werden.
0: Die klimawirksamen Beschlüsse der Bundesregierung, eingeordnet von Katha Wilhelm aus der ARD-Klimaredaktion. In gut 4 Monaten wählt Mecklenburg-Vorpommern einen neuen Landtag. Wie immer, vor Wahlen nimmt die Zahl der Umfragen zu. Es gibt einen neuen MV-Trend von Infratest DIMAP im Auftrag der ARD. Zu den aktuellen Zahlen hat meine Kollegin Birgit Langhammer heute mit Stefan Ludmann in Schwerin gesprochen, unserem Korrespondenten dort. Die AfD bleibt der Infratest-DIMAP-Umfrage zufolge stärkste Kraft im Nordosten. Die SPD, leicht zugelegt von Ministerpräsidentin Schwesig im Vergleich zur letzten Abfrage im Januar. Was ist der MV-Trend diesmal?
2: In Sachsen-Anhalt kommt die AfD ja nach diesen neuesten Umfragen auf 41%, in Mecklenburg-Vorpommern. Da bleibt sie im 30%-Bereich. 36% sind es ganz konkret. Das ist ein Plus von einem Punkt im Vergleich zur Umfrage vom Januar. Sie bleibt damit aber deutlich hinter ihren eigenen Erwartungen zurück. Die AfD will ja auch hier im Land eine Alleinregierung. Mit 36% würde sie das nicht schaffen. Die SPD, die folgt auf Platz 2 mit 27%. Sie verkürzt damit den Abstand zur AfD auf 9 Punkte. Danach folgt dann die Linke mit 13% und dann die CDU mit nur noch 10%. Also erstmals Platz 4 für die Union. Es folgen dann die Grünen mit 4 und das BSW mit 5. Da geht der Trend weiter nach unten.
3: Schauen wir auf die Regierungsparteien. Ministerpräsidentin Schwesig von der SPD, die distanzierte sich ja zuletzt schon etwas deutlicher von der Bundespolitik, konnte man den Eindruck haben. War zum Beispiel auch zuletzt gegen die Entlastungsprämie. Zeigt das schon Wirkung? Bringt das das Plus?
2: Möglicherweise schon. Diese diversen Interviews und Talkshow-Auftritte, in der sich ja Manuela Schwesig als Botschafter ihres Landes, als Kämpferin, Vorkämpferin für Mecklenburg-Vorpommern immer wieder präsentiert und auch profiliert gegen die Bundesregierung, auch dann gegen die eigene SPD in der Bundesregierung. Das zeigt dann möglicherweise schon Wirkung. Aber auf der anderen Seite muss man auch sagen, Schwesig, die stilisiert diesen Wahlkampf und auch nachher diese Wahlentscheidung zu einer ganz wichtigen Richtungsentscheidung zwischen ihrer SPD und der ja in Teilen rechtsextremen AfD. Sie sagt, entweder wählt ihr die SPD oder ihr bekommt mit der AfD eine andere Republik. Und dieser polarisierende Wahlkampf, der scheint dann auf das Konto von Schwesig einzuzahlen.
3: Auch die mitregierenden Linken, ja anders als in anderen Bundesländern, zweistellig, also relativ stark. Aber wir müssen noch mal auf die Union schauen. Nur noch Platz 4 in Mecklenburg-Vorpommern. Wie fallen denn da die Reaktionen aus?
2: Ja, die Generalsekretärin, das ist Kathi Hoffmeister, die sagte heute, man sei natürlich nicht zufrieden mit diesen Zahlen. Hoffmeister führte das aber auch auf diesen polarisierenden Wahlkampf der SPD zurück. Da sieht sich die CDU so ein bisschen als Opfer. Man fällt da so ein bisschen durch den Rost, hat man den Eindruck. Und sie sagt natürlich auch, dass die Leistung, die Performance auf Bundesebene alles andere als gut sei der schwarz-roten Bundesregierung. Aber da zeigte sie dann auch wieder auf die SPD. Sie meinte, die SPD, die Schwesig-SPD, die würde in der Bundesregierung eben Opposition machen. Da würde dann schnell der Eindruck entstehen, Politik könnte sich nicht einigen und da müsse die SPD auch mal drüber nachdenken. Aber insgesamt muss man sagen, 10% für die Union in Mecklenburg-Vorpommern, für eine ehemalige Regierungspartei, das ist schon ein Tiefschlag, auch ein Tiefschlag für den Spitzenkandidaten Daniel Peters. Dessen Beliebtheitswerte, die sind im Keller und nur gut ein Drittel der Menschen in Mecklenburg-Vorpommern kennt überhaupt Daniel Peters.
0: Der neue MV-Trend, eingeordnet von Stefan Dudmann in Schwerin. 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
0: Der FC Bayern setzt sozusagen die Segel fürs DFB-Pokalfinale. Nächste Woche Samstag geht's für die Männer gegen den VfB Stuttgart. Die Frauen legen aber schon morgen vor, Saskia Neumann.
5: Genau, zum 17. Mal steigt morgen in Köln das DFB-Pokalfinale der Frauen. Meister und Titelverteidiger Bayern München trifft auf Vizemeister und Rekordpokalsieger VfL Wolfsburg. Und Christian Schulz weiß, was uns da morgen erwartet.
6: Es ist das Traumfinale und Beste, was der deutsche Frauenfußball aktuell zu bieten hat. Das Duell der Dauerrivalen sorgt für Vorfreude. Es fühlt sich an, wie nach Hause zu kommen, sagt Wolfsburg-Stürmerin Svenja Hut. 10-mal in Folge gewannen die Wölfinnen das Finale in Köln und wurden zum Rekordpokalsieger, ehe die Serie im Vorjahr riss. Die Niedersachsinnen verpassten das Endspiel und die Bayern krönten sich zum Sieger. Aufgrund der Dominanz in der Bundesliga sei der Titelverteidiger aus München der klare Favorit, so Hut. Hier widerspricht Bayerns Nationalspielerin Linda Dahlmann. Der Pokal im Frauenfußball trage noch immer das Gesicht des VfL Wolfsburg. Das wolle man mit der erfolgreichen Titelverteidigung allerdings langsam ändern. Die Bayern können sich nach dem verpassten Finaleinzug in der Champions League erneut das Double aus Meisterschaft und Pokal sichern. In Wolfsburg träumen alle von einem märchenhaften Abschied. Ikone Alexandra Popp verlässt den Club nach 14 Jahren in Richtung Dortmund und ist rechtzeitig wieder fit. Auch ein Einsatz von Beginn an scheint möglich. In 13 Pokalendspielen gegen Pop immer als Siegerin vom Platz. Das Spiel vor über 45.000 Zuschauern bildet den Abschluss eines ganzen Tages im Zeichen des Frauenfußballs. Bereits ab dem Morgen tragen rund 100 Mädchenteams auf den Stadionvorwiesen verschiedene Turniere aus und es steigt traditionell ein großes Fan- und Familienfest.
5: Anstoß ist morgen um 16 Uhr. Das Spiel gibt's live im Sportschau-Audio-Stream via Website oder App. Seine Vertragsverlängerung bei den Bayern hat Keeper Manuel Neuer offenbar eingetütet. Das berichten mehrere Sportmedien übereinstimmend. Als nächstes könnte dann sogar eine Rolle rückwärts bei der deutschen Nationalmannschaft folgen. Knapp einen Monat vor Start der Fußball-Weltmeisterschaft in Kanada, Mexiko und den USA berichtet die Sportzeitschrift Kicker, dass ein mögliches Comeback hinter den Kulissen des DFB gerade wild diskutiert werde. Deshalb habe ich DFB-Experte Bernd Schmelzer gefragt, ob Neuers Rückkehr zur WM wirklich denkbar ist.
7: Also ich glaube, denkbar ist sie auf jeden Fall, auch wenn alle Beteiligten ja abgewiegelt haben, bei jeder Gelegenheit, die sich geboten hat oder die sich nicht geboten hat. Aktuell ist es tatsächlich so, dass über Manuel Neuer, das habe ich ja auch erfahren in den letzten Stunden, nachdem sehr häufig das Telefon geklingelt hat bei mir, über Manuel Neuer noch intensiver diskutiert wird als vor ein paar Monaten noch. Und die Frage auf der anderen Seite ist, du hast Oliver Baumann 2 Jahre aufgebaut. Du hast immer wieder gesagt, du bist die Nummer 1, du bist die Nummer 1. Um ihm dann kurz vor Toreschluss zu sagen, du bist die Nummer 2. Also da frage ich mich natürlich auch, was sorgt das für einen innerbetrieblichen, für eine innerbetriebliche Unruhe möglicherweise, die da aufkommt, weil man sich auf das Wort des Bundestrainers möglicherweise nicht mehr verlassen kann. Die Frage nach der Führungspersönlichkeit ist klar. Da fehlt natürlich Serge Gnabry jetzt in diesen Wochen und Monaten. Der eine oder andere hat vielleicht auch noch nicht so die Turniererfahrung. Es geht um viele junge Spieler. Also als Führungspersönlichkeit ist Manuel Neuer natürlich auf jeden Fall immer und zu jeder Zeit eine Bereicherung.
5: Ob es am Ende einen Rücktritt vom Rücktritt gibt oder alles so bleibt, wie es ist.
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8: Ich mit Wolfgang Berger. Wer anderen Menschen sogenannte K.O.-Tropfen verabreicht, soll in Zukunft mit mindestens 5 Jahren Haft bestraft werden. Bisher waren es 3. Die Bundesregierung hat einen entsprechenden Gesetzentwurf beschlossen. Häufig machen Täter ihre Opfer mit den Tropfen wehrlos, um sie dann zu missbrauchen oder auszurauben. Aus Berlin Jasper Ruppert.
9: Nötig ist die Änderung aus Sicht der Bundesregierung wegen eines Urteils des Bundesgerichtshofs. Der hatte 2024 entschieden, dass K.O.-Tropfen nicht als gefährliches Werkzeug im Sinne des Strafgesetzbuches zu verstehen sind. Deswegen soll dort neben Waffen und gefährlichen Werkzeugen auch das Wort Mittel ergänzt werden, damit auch K.O.-Tropfen darunter fallen. Ein grundsätzliches Problem dürfte aber bleiben. Laut Experten werden Täter selten überführt, weil die Tat oft unentdeckt bleibt und die Stoffe im Körper der Opfer nur sehr kurze Zeit nachgewiesen werden können.
8: Außerdem hat das Bundeskabinett die Änderungen des sogenannten Heizungsgesetzes auf den Weg gebracht. Hauseigentümer dürfen künftig weiter selbst entscheiden, ob sie mit Öl, Gas, Wärmepumpe oder anderen Technologien heizen. Öl- und Gasheizungen dürfen über das Jahr 2045 hinaus betrieben werden. Auch den Gesetzentwurf aus dem Bundeswirtschaftsministerium zum Bau neuer Kraftwerke hat das Kabinett beschlossen. Die Anlagen sollen als Ergänzung zu Wind- und Sonnenenergie die Stromversorgung sichern. Bundespräsident Steinmeier hat in Würzburg den 104. Deutschen Katholikentag eröffnet. Bis Sonntag werden sich dort unter dem Motto Hab Mut, steh auf voraussichtlich rund 30.000 Christen treffen. Aus Würzburg Christian Wölfel.
10: Mehr Mut und gesellschaftliches Engagement. Dazu ruft Bundespräsident Frank-Walter Steinmeier die Christen in Deutschland auf. Wörtlich sagte der Staatsoberhaupt, wir müssen aufhören, uns selbst in die Ohnmacht und das Land in den Abgrund zu reden. Zitat Ende. Deshalb komme das Motto des Katholikentags, hab Mut, steh auf, zur rechten Zeit. Gerade Christen müssten gegen die Hoffnungslosigkeit aufstehen. Bis Sonntag sind rund 900 Veranstaltungen auf dem Katholikentag geplant.
8: Wegen der Blockade der Straße von Hormus nehmen die Ölvorräte weltweit ab. Im Rekordtempo schrumpfende Reserven und anhaltende Störungen könnten zu weiteren Preissteigerungen führen, warnt die Internationale Energieagentur. Im März hatten die Mitgliedsländer der IEA beschlossen, 426 Millionen Barrel Öl aus den strategischen Vorräten freizugeben, also etwa ein Drittel. Davon seien inzwischen knapp 40% verbraucht worden. Das Wetter in Deutschland. In der Nacht viele Wolken und gebietsweise Regen, in den Alpen etwas Schnee, Tiefstwerte 8 bis nahe 0 Grad. Am Tage weiter unbeständig mit Schauern bei 9 bis 17 Grad. Am Freitag Schauer, örtlich Gewitter, zur Ostsee hin zeitweise Sonne 9 bis 18 Grad. Am Sonnabend neben Sonne erneut Schauer bei 9 bis 18 Grad. Das waren die Nachrichten.
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0: Der anatolische Schwabe, wie er selbst sagt, hat es geschafft. Der Grünen-Politiker Cem Özdemir ist am Vormittag im Landtag zum neuen Ministerpräsidenten von Baden-Württemberg gewählt und anschließend vereidigt worden. Der 60-Jährige tritt damit die Nachfolge von Winfried Kretschmann an und wird die seit 10 Jahren bestehende grün-schwarze Koalition im Ländle fortsetzen. Knut Bauer.
11: Kurz nach 12 hat Baden-Württemberg mit Cem Özdemir einen neuen Regierungschef.
12: An der Wahl haben sich 157 Abgeordnete beteiligt. Auf Herrn Abgeordneten Cem Özdemir entfielen 93 Stimmen.
11: Kurz darauf wird Özdemir vereidigt. Der 60-Jährige leistet den Amtseid mit religiöser Beteuerung.
13: Ich schwöre es, so wahr mir Gott helfe.
11: Ein feierlicher Augenblick im Landtag von Baden-Württemberg, begleitet von zahlreichen Gästen auf der Besuchertribüne. Darunter Özdemirs Frau Flavia und Winfried Kretschmann. Der Langzeitministerpräsident von den Grünen scheidet nach 15 Jahren aus dem Amt.
14: Es ist symbolisch, dass ich jetzt hier auf der Zuschauertribüne sitze. Jetzt gucke ich mir das alles an von oben, ohne die Last und Bürde des Amtes noch zu haben.
11: Mit Özdemir wird zum zweiten Mal ein Grünen-Politiker Ministerpräsident in Deutschland. Und er ist der erste Regierungschef mit türkischen Wurzeln. Der neue Ministerpräsident ist sich der Bedeutung dieses Moments bewusst.
15: Das ist mir jetzt ja nicht an der Wiege gesungen worden. Ein Arbeiterkind aus Baden-Urach. Er wird mal Ministerpräsident von Baden-Württemberg und trotzdem hat es geklappt. Das zeigt ja, in Baden-Württemberg gehen solche Geschichten.
11: Bereits Bereits vor dem heutigen Tag hatte Özdemir davon gesprochen, dass die Wahl zum Ministerpräsidenten der absolute Höhepunkt in seinem Leben sei. Das Amt will er nun mit Demut angehen.
15: Es ist eine große Ehre. Ich bin sehr dankbar dafür und werde alles dafür tun, ein guter Ministerpräsident für Baden-Württemberg zu werden.
11: Zur Amtsübergabe ist er vom Landtag mit der Stadtbahn in die Villa Reitzenstein in Stuttgart gefahren, den Amtssitz der Landesregierung. Trotz allem ist es kein Start nach Maß für den neuen Regierungschef. Er hat 93 Stimmen der 157 Abgeordneten bekommen. Grüne und CDU haben zusammen 112 Abgeordnete. Damit fehlen 19 Stimmen aus dem Regierungslager.
15: Ja, das ist ja klar, dass es immer ein paar gibt, die enttäuscht sind, weil sie nicht mehr Minister sind oder nicht Staatssekretär wurden.
11: 34 Stimmen entfielen auf CDU-Landeschef Manuel Hagel, den neuen Innenminister von Baden-Württemberg. Die AfD hatte ihn vorgeschlagen, Hagel selbst hatte sich davon klar distanziert.
16: Es gibt eine Verantwortung, die ist größer wie man selber. Und mit der deutschen Christdemokratie und mit diesem Parlament machen sie keine Spielchen.
11: Das eher schwache Ergebnis für Özdemir zeigt aber auch, dass die Wunden bei der CDU nach dem Wahlkampf offensichtlich immer noch nicht ganz verheilt sind. Es gab den Vorwurf einer Schmutzkampagne. Nach seiner Aufholjagd bei der Landtagswahl und dem knappen Wahlsieg ist Cem Özdemir jetzt neuer Ministerpräsident in Baden-Württemberg. Die vielen Abweichler in den Regierungsreihen zeigen allerdings, dass er erstmal damit beschäftigt sein wird, den grün-schwarzen Laden zusammenzuhalten.
15: Wir haben, glaube ich, ein Programm, wo beide Parteien sich wiederfinden können und eine gute Grundlage für die nächsten 5 Jahre.
0: Der neue Ministerpräsident von Baden-Württemberg, Cem Özdemir. Knut Bauer berichtete.
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0: Komplizierte Buchungen auf mehreren Ticketportalen, schwankende Preise. Wer mit der Bahn durch mehrere europäische Länder fahren möchte, der steht noch immer vor ziemlichen Herausforderungen. Aber das soll nach dem Willen der EU-Kommission jetzt anders werden. Sarah Lopez berichtet.
17: Heute hat sie ihre neuen Pläne zum Bahnfahren vorgestellt und Verkehrskommissar Apostolos Tsitsikos, das ist von denen ziemlich überzeugt.
18: This proposal that we have today is a game changer for rail transportation in Europe.
17: Der Vorschlag sei ein Game Changer für die Zugfahrt in Europa. Dieser Vorschlag beginnt bei der Buchung der Reise und soll die einfacher und übersichtlicher machen. Genau da sieht die österreichische EU-Abgeordnete Lena Schilling von den Grünen Änderungsbedarf.
19: Ich weiß nicht, ob Sie das schon mal versucht haben, so über Ländergrenzen hinweg einen Zug zu buchen. Die Realität ist sehr oft, man braucht 3 Apps, 5 Tabs und vielleicht noch ein Stoßgebet vorm Schlafengehen.
17: Aber da verspricht Verkehrskommissar Tsitsikos jetzt eine Lösung.
18: Our vision is very clear. One journey, one ticket.
17: Die Vision sei klar. Eine Reise, ein Ticket. Wer mit der Bahn fahren will, soll sich die Reise also nicht mehr mit unterschiedlichen Buchungen zusammenbasteln müssen. Die Deutsche Bahn zum Beispiel müsste dann Züge des französischen Unternehmens SNCF im Buchungsportal anbieten, wenn sie in Deutschland halten. Und, auch das wäre neu, zu den gleichen Preisen wie auf der französischen Seite. Das wäre eine deutliche Verbesserung, sagt Jakob Rohm von der NGO Germanwatch.
20: Teilweise schwanken die Preise da erheblich. Zum Beispiel, wenn man sich mal München-Wien anguckt, da zahlten Reisende bis zu 1/3 mehr, je nachdem, ob sie das Angebot über die Plattform der ÖBB oder über die Plattform der Deutschen Bahn buchen.
17: Wenn sich das ändert, trage das langfristig zu niedrigeren Preisen bei, weil Reisende besser vergleichen könnten, heißt es von der EU-Kommission. Mit ihrem Vorschlag will die EU-Kommission aber auch die Fahrgastrechte stärken.
18: If something goes wrong, if the first train, for example, is delayed and if a connection is lost, passengers will be fully protected.
17: Wenn etwas schief läuft, wenn zum Beispiel der erste Zug Verspätung hat und der Anschluss verpasst wird, dann werden Reisende umfassend geschützt. Konkret würde das heißen, Reisende dürften auch einen anderen Zug nehmen, auch wenn sie für den kein Ticket gebucht haben. Und wenn es keinen nächsten Zug an dem Tag mehr gibt, dann soll eine Hotelübernachtung bezahlt werden. Hier muss noch geklärt werden, wie das genau organisiert wird. Jens Giesecke, verkehrspolitischer Sprecher der der EVP-Fraktion, zu der CDU und CSU gehören, findet es richtig, dass Fahrgäste mehr Rechte bekommen. Er sieht aber auch noch Klärungsbedarf aus Perspektive der Bahnunternehmen, etwa wenn es zu Problemen bei einer Reise kommt.
1: Die Frage ist, was mit der Haftung? Wer zahlt für welchen Teil und habe ich das Risiko, dass ich sozusagen für die Gesamtsumme hafte, auch wenn ich nur eine Teildienstleistung erbringe?
17: Kritik gibt es am bürokratischen Aufwand für die Bahnunternehmen, wenn es etwa um den Datenaustausch geht. Zum Beispiel vom Verkehrsexperten Christian Böttger von der Hochschule für Technik und Wirtschaft in Berlin.
21: Ticketing-Systeme der Bahn sind ja heute relativ große Systeme, also auch mit diesen ganzen Sonderangeboten. Und es wäre also ein gewaltiger IT-Aufwand, all dieses zu verbinden und das alles für dieses bisschen internationaler Geschäft.
17: Das sind Themen, die sicherlich in den nächsten Monaten diskutiert werden. Die Vorschläge der EU-Kommission gehen jetzt ans EU-Parlament und die Mitgliedstaaten. Sollten die zustimmen, könnten die neuen Regeln ein Jahr später gelten.
0: Es soll einfacher werden mit internationalen Bahnfahren, warten wir es ab. Die Erwartungen waren schon vorher gedämpft in Berlin und die Ergebnisse bestätigen die Erwartungen. Der schwarz-rote Koalitionsausschuss, also die regelmäßige interne Klausur der Bundesregierung, hat in der Nacht keine großen Beschlüsse gebracht. Union und SPD haben dafür ein Reformpaket noch vor der Sommerpause angekündigt. Ein weiteres. Nach den jüngsten Spannungen zeigten die Koalitionspartner immerhin Einigkeit beim Zeitplan und darin, nicht schon wieder streiten zu wollen. Eines ist jetzt vor allem Geschichte, die vom Bundesrat abgelehnte Entlastungsprämie von 1.000 Euro für Arbeitnehmer wurde endgültig beerdigt. Georg Schwarte ordnet das für uns ein, unser Berliner Korrespondent.
22: Am Morgen danach haben die Abgeordneten von Union und SPD Post bekommen. Von ihren Fraktionschefs Jens Spahn und Alexander Hoffmann schreiben ihren Unionsleuten Matthias Mirsch, seinen Sozialdemokraten, was da gestern Abend im Koalitionsausschuss beschlossen wurde. Erste Botschaft, die 1.000 Euro Entlastungsprämie ist final beerdigt. Oder wie Spahn und Hoffmann es formulieren.
23: Das Vorhaben der 1.000 Euro Prämie verfolgen wir nicht weiter.
22: Zweite Botschaft, vor der Sommerpause wollen sie im Paket. So wie SPD-Vizekanzler Klingbeil es mal wollte, die großen Reformvorhaben auf die Schiene setzen.
23: Bei einem weiteren Koalitionsausschuss vor der Sommerpause wollen wir zu den aktuell wesentlichen Reformthemen Steuer, Arbeitsmarkt, Rente und Bürokratierückbau im Paket zu gemeinsamen Entscheidungen kommen.
22: Das alles gab's nur schriftlich an die eigenen Leute. Dazu die Info, dass der Kanzler Anfang Juni die Sozialpartner, also Gewerkschaften und Arbeitgeber, ins Kanzleramt lädt. Motto, nur gemeinsam wird's gehen. Öffentlich sagen wollte das niemand. Nur einer redete via Social Media. Das war der Bayer und CSU-Chef Söder. Wer sonst?
24: Guten Morgen aus Berlin. Nach einem konstruktiven Koalitionsausschuss mit dem klaren Ziel- und Entwicklungsplan für die Reformen der nächsten Monate, jetzt hier die letzten Sekunden in meinem Büro in Berlin.
22: Ansonsten gilt, kein Krach und öffentliches Schweigen ist auch ein Erfolg. Offiziell hieß es lediglich kurz und von allen gleich schriftlich formuliert, ein Arbeitsprozess für die anstehenden Reformen sei gestern Nacht verabredet worden. Der CDU-Mann Armin Laschet sagt, gut, aber...
25: Natürlich hätte man einen Arbeitsprozess auch schon mal vor einem halben Jahr in Gang setzen können, aber... Besser jetzt als nie.
22: Was noch? Als Entlastungssignal für alle Bürger wird die CO2-Preiserhöhung für 2027 ausgesetzt. Einsparvolumen für alle angeblich 2,8 Milliarden. Grünen Co-Chef Banaschak reicht das natürlich alles nicht. Der fragt, was für eine Entlastung gibt's denn jetzt sofort? Ist die Regierung noch handlungsfähig?
26: Eingeschränkt und das ist kein gutes Zeichen, weil wir sind jetzt in Woche 11 nach Beginn der Eskalation im Iran im Nahen Osten. Woche 11 der größten Energiekrise der letzten Jahrzehnte.
22: Außer einem laut Kanzler Merz leidlich funktionierenden Tankrabatt gäbe es wenig. Dafür jedenfalls gibt's derzeit zumindest keine Hinweise, dass sie sich gestern Abend weiter gestritten haben. Gott sei Dank, sagt Armin Laschet, CDU.
25: Die Streiterei nervt die Leute einfach und sie ist auch nicht gut. Und ich verstehe auch nicht die Strategie, denn sie hilft keinem der beiden.
22: Sagt übrigens mit Blick auf die schwarz-rote Koalition auch einer, der jahrelang Politik als Handwerk organisierte, Thomas de Maizière. Der war mal Kanzleramtschef, Verteidigungs- und Innenminister und sagt bei Maischberger, dass das Parteiengezänk, wer was besser kann, Union oder SPD, allen schade.
27: Die Bürger interessiert das. Gehandelt wird, dass umgesetzt wird, dass gearbeitet wird, dass nüchtern seine Bahn gezogen wird. Das interessiert. Und dann geht es beiden Regierungsparteien damit besser. Und dieser Irrglaube, der muss jetzt, glaube ich, mal enden.
22: Anfangen soll dagegen jetzt der Arbeitsprozess in Sachen Reformen. Morgen ist allerdings erstmal Feiertag, auch im politischen Berlin.
0: berichtet unser Berliner Korrespondent Georg Schwart über die Ergebnisse der schwarz-roten Führungsklausur. Es ist 20.45 Uhr.
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0: In Würzburg hat der 104. Deutsche Katholikentag begonnen und wieder wird über den synodalen Weg diskutiert. Unter dem Eindruck des Missbrauchsskandals und des Vertrauensverlustes bei den Gläubigen hatten die Bischöfe und das Zentralkomitee der deutschen Katholiken als Vertreter der Laien 2019 diesen Aufarbeitungs- und Verständigungsprozess ja begonnen. Gemeinsam hat man seitdem in 5 Vollversammlungen über die großen Fragen im kirchlichen Leben beraten und gestritten über Sexualmoral, priesterliche Lebensformen, Macht- und Gewaltenteilung, die Rolle von Frauen in der Kirche und natürlich den Umgang mit der Homosexualität. Aber was ist von diesem großen Reformprojekt und den Hoffnungen, die damit verbunden waren, geblieben? Claudia Barthe hat die zum diesjährigen Katholikentag nachgefragt und hat wissen wollen, was denn der synodale Weg tatsächlich für die Katholiken verändern konnte.
2: 6 Jahre, 5 Vollversammlungen und ein mühsames Ringen um Reformen. Der synodale Weg, das große Reformprojekt der katholischen Kirche in Deutschland, hat Anfang des Jahres Bilanz gezogen. Es gab viel Ernüchterung und Kritik. Doch allein die Tatsache, dass sich Bischöfe und Laien zusammengesetzt und gemeinsam beraten haben, wie es mit der katholischen Kirche weitergeht, hat aus Sicht der Präsidentin des Zentralkomitees der deutschen Katholiken, Irme Stetter-Karp, schon etwas Grundlegendes bewirkt.
3: Ich denke, wir haben eine Stärke entfaltet im Sinne eines Kulturwandels. Gar nicht so einfach in Organisationen, dauert meistens sehr lange. Aber wir haben eine andere Art des Sprechens zwischen Bischöfen und Laien, das halte ich nicht für banal.
2: Dieser gemeinsame Dialog soll fortgesetzt werden. In einem neuen, kleineren Gremium, der sogenannten Synodalkonferenz. Die Bischofskonferenz und das Zentralkomitee der deutschen Katholiken haben schon zugestimmt. Jetzt muss der Vatikan die Satzung noch genehmigen. Die Zuversicht ist groß, dass die Synodalkonferenz wie geplant im November ihre Arbeit aufnehmen kann. Denn die Satzung entstand in enger Abstimmung mit dem Vatikan, erklärte Anfang des Jahres Georg Betzing, der damalige Vorsitzende der Deutschen Bischofskonferenz.
5: Die Synodalkonferenz ist ein großer Wurf. Wir wollen diese Art der Beratung, diese Art der Transparenz, diese Art von Rechenschaft auf Dauer stellen und haben die große Zuversicht, dass wir das zusammen mit Rom auch machen können.
2: Wichtig ist dem Vatikan vor allem, dass dieses neue Gremium den Bischöfen keine Vorschriften machen kann. Die bischöfliche Entscheidungshoheit muss garantiert sein. Das bedeutet aber auch, dass sämtliche Beschlüsse der Synodalkonferenz nicht bindend sind. Die Bischöfe entscheiden selbst, was sie umsetzen und was nicht. Der Mainzer Bischof Peter Kohlgraf beispielsweise gehört zu den Reformern und hat in seinem Bistum schon einiges in Angriff genommen. So gibt es beispielsweise inzwischen 2 Beauftragte für queersensible Fragen, Segnungsfeiern für homosexuelle Paare, eine Frauenkommission und erstmals hat eine Frau in der Bistumsleitung Verantwortung auf höchster Ebene. Doch nicht alle deutschen Bischöfe sind so konsequent.
6: Ich würde sagen, auf Dauer kann auf Deutschland-Ebene Synodalität nicht funktionieren, wenn nicht alle Bischöfe und alle Diözesen auch mitmachen.
2: Während die meisten der 27 Ortsbischöfe grundsätzlich hinter dem synodalen Weg stehen, lehnt ihn eine kleine Gruppe weitestgehend ab oder verweigert sich. Kardinal Rainer Maria Wölki aus dem Erzbistum Köln ist darunter, aber auch der Bischof aus Regensburg und Stefan Oster aus Passau.
7: Dass man da gewissermaßen die Lehrmeinung verändern will, da habe ich den Eindruck, das führt deutlich zu weit.
2: Kritisch sieht diese sehr konservative Fraktion beispielsweise Segensfeiern für gleichgeschlechtliche Paare oder wiederverheiratete Geschiedene. Denn es besteht ihrer Meinung nach die Gefahr, dass solche Segensfeiern an Eheschließungen erinnern könnten. Und nach katholischer Lehre ist das Sakrament der Ehe nur zwischen Mann und Frau möglich. Bestätigt fühlen sie sich dabei durch eine Aussage von Papst Leo XIV. Auf dem Rückflug von seiner Afrikareise. Angesprochen auf das Thema Segnungsfeiern, sagte er:
8: Der Heilige Stuhl hat deutlich gemacht, dass wir mit der formalisierten Segnung von Paaren nicht einverstanden sind. In diesem Fall von homosexuellen Paaren, wonach Sie gefragt haben, oder von Paaren in irregulären Situationen.
2: In 13 deutschen Bistümern will man solche Segensfeiern für gleichgeschlechtliche Paare und wiederverheiratete Geschiedene. Dabei berufen sie sich auf einen Text, den Papst Franziskus Ende 2023 veröffentlicht hatte. der sieht den Segen für solche Paare vor. Die Deutsche Bischofskonferenz und das Zentralkomitee der Katholiken hatten daraufhin eine Handreichung entwickelt, die beschreibt, wie diese Segensfeiern aussehen könnten. Nach Auffassung der Präsidentin des Zentralkomitees der Deutschen Katholiken, Irmestetter Karp, sei dadurch eine Verwechslung mit dem Ehesakrament ausgeschlossen. Trotzdem geht auch das dem Vatikan zu weit, wie er kürzlich noch einmal betont hat. Der Vatikan und die deutschen Bischöfe müssen also noch einmal das Gespräch miteinander suchen.
0: Wo steht der synodale Weg? Claudia Barthe zum Beginn des Katholikentages in Würzburg. Der Fall Hondius und die Folgen. Infektionskrankheiten, haben wir gelernt, sind auf Kreuzfahrtschiffen keine Seltenheit. Dabei geht es allerdings so gut wie nie um derart schwere Fälle, wie gerade auf dem Kreuzfahrer Hondius. Trotzdem gehören der Seuchen- und der Infektionsschutz seit vielen Jahren zu den Schwerpunkten in der maritimen Medizin. Spezialisiertes Personal an Bord und besondere Vorsichtsmaßnahmen sollen im Fall der Fälle Ausbreitung von Erregern und Ansteckungen verhindern. Wie funktioniert das? Thomas Samboll aus der ARD-Gesundredaktion hat recherchiert.
9: Durchfall, Husten, Schnupfen und hin und wieder auch mal Masern und Windpocken. An Bord von Kreuzfahrtschiffen sind zumeist dieselben Krankheitserreger unterwegs wie an Land. Aber, so die Kieler Arbeitsmedizinerin Bettina Gau,
10: insbesondere Kreuzfahrtschiffe haben eine hohe Dichte an Personen, die sich wiederholt begegnen im Vergleich zu allen anderen Orten auf dieser Welt, die wir kennen.
11: Hinzu kommt, dass die Reisenden häufig eher ein bisschen älter sind, vielleicht auch eher ein bisschen chronisch kränker, also empfindlicher gegenüber Infektionserregern,
9: ergänzt der Berliner Reisemediziner Thomas Jelinek.
11: Und das favorisiert vor allen Dingen tröpfchenübertragene Infektionen, also solche, die direkt von Mensch zu Mensch hüpfen, beziehungsweise Infektionen, die über Oberflächen erworben werden können, die halt verunreinigt oder kontaminiert sind.
9: Wer krank ist, wendet sich an den Schiffsarzt. Große Kreuzfahrtschiffe haben auch entsprechend große medizinische Abteilungen und sogar Bordhospitäler, erklärt Christoph Sevenich, der selber auf so einem Schiff tätig ist. Als Gesundheitsoffizier hat er ein besonderes Auge auf die Hygiene an Bord.
12: Also auf den großen Kreuzfahrtschiffen haben wir in der Regel 2 bis teilweise sogar 4 Schiffsärzte, mehrere Gesundheits- und Krankenpflegerinnen, Notfallsanitäter, medizinische Fachangestellte und eben halt auch Sanitation Officer bzw. Public Health Officer. Und dieses Team sorgt dann in der Summe dafür, dass es Crew und Gästen gut geht.
9: Alle Erkrankungen an Bord werden vom Gesundheitspersonal genau dokumentiert. Dadurch können die Schiffsmediziner auch schnell erkennen, wenn sich Infektionen häufen, erklärt der Gesundheitsoffizier.
12: Im Hintergrund führen wir Listen, um zu sehen, handelt es sich um eine infektiöse Durchfallerkrankung, handelt es sich um eine infektiöse Atemwegserkrankung. Und aus diesen Einträgen kann man dann zum Beispiel Prozentzahlen berechnen und weiß sehr schnell, was ist eigentlich noch in einem normalen Range. Denn wir müssen in der Lage sein, schnell reagieren zu können, wenn wir gewisse Grenzen überschreiten.
9: Eine der wichtigsten Maßnahmen ist dann die Isolation der Erkrankten in ihren Kabinen. Darüber entscheiden die Schiffsärzte gemäß internationaler Vorgaben, zum Beispiel von der Weltgesundheitsorganisation WHO. Dass Kontaktpersonen in Quarantäne müssen, ist bei den gängigen Infektionskrankheiten wie etwa Durchfall eher selten, sagt Christoph Sevenich. Bei einer Häufung von Fällen werden Schiffsführung und Reederei informiert. Jeder Reiseanbieter hat abgestufte Notfallpläne, um zum Beispiel die Ausbreitung von Noroviren und Durchfallerkrankungen zu verhindern. Das betrifft vor allem verschärfte Hygienevorschriften, erklärt die Bremerhavener Hafenärztin Christine Beikirch, die für den Infektionsschutz im Hafen zuständig ist.
13: Eine sehr krasse Maßnahme ist zum Beispiel, dass die Buffets geschlossen werden, dass es keine Selbstbedienung mehr gibt, dass auch vor jedem Speisesaal jemand steht, der aufpasst, dass die Leute sich auch die Hände waschen und desinfizieren. Und damit hat man meist schon Erfolg.
9: Viele Bordhospitäler sind seit Corona auch mit PCR-Testgeräten ausgerüstet, so Gesundheitsoffizier Christoph Sevenich. So können die Mediziner den Krankheitserregern schon an Bord auf die Spur kommen.
12: Die teilweise bis zu 21, 22 verschiedene Erreger auf einmal nachweisen können. Man ist sehr schnell in der Lage, ungefähr innerhalb von 90 Minuten rauszufinden, haben wir hier einen Patienten mit Influenza, mit RSV, mit Covid, mit Pneumokokken oder halt mit irgendeinem Durchfallerreger.
9: Um den Ursprung der Infektion zu ermitteln, müssen Durchfallerkrankte zum Beispiel einen Lebensmittelfragebogen ausfüllen und angeben, wo und was sie zuletzt gegessen haben. Alle Informationen über Krankheitsfälle an Bord und deren Verlauf müssen auch an den nächsten angesteuerten Hafen gemeldet werden. In Häfen wie Bremerhaven, Kiel, Hamburg oder Rostock wird der Umgang mit Infektionen auf Kreuzfahrtschiffen immer wieder geübt. Auch die Besatzungen der Schiffe werden regelmäßig entsprechend geschult. Trotzdem ließe sich der Infektionsschutz aber noch weiter verbessern, meint Gesundheitsoffizier Christoph Sevenich. Dann nämlich, wenn auch manche Passagiere ein bisschen besser vorsorgen würden.
12: Wenn jetzt der Großteil der Gäste zum Beispiel mit einer Grippeschutzimpfung an Bord kommen würde, dann wäre das schon mal ein sehr, sehr, sehr effizienter Riegel, den man vorschieben kann, wo man sozusagen schiffsseitig noch gar nichts mit zu tun hat.
0: Der Bericht von Thomas Sambol.
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0: Es gibt Serien im Fernsehen, die fühlen sich an, naja, wie ein Faustschlag. Nach dem weltweiten Erfolg von Baby Reindeer erzählt Richard Gadd nun in seiner neuen Serie Half-Man erneut von Menschen, die an sich und ihrer Umwelt zerbrechen. Im Mittelpunkt zwei Männer, die seit ihrer Kindheit eng miteinander verbunden sind, durch Freundschaft, aber auch durch Gewalt, Abhängigkeit und durch ein Verständnis von Männlichkeit, das keinen Raum für Schwäche lässt. Jamie Bell spielt den innerlich zerrissenen Protagonisten. Anna Wollner hat mit ihm gesprochen und hat sich alle 6 Folgen dieser neuen Serie angeschaut.
1: Ich will darüber nicht reden.
14: Du musst auch nicht reden. Du musst zuhören.
1: Ehrlich, und das muss heute sein. Auf meiner scheiß Hochzeit.
15: Die 6-teilige Miniserie Half-Man springt zwischen den 1980er Jahren und der Gegenwart. Niall und Ruben wachsen gemeinsam in Glasgow auf, fast wie Brüder. Doch ihre Beziehung ist von Anfang an toxisch. Stärke bedeutet hier Härte. Gefühle werden unterdrückt, Nähe kippt sofort in Gewalt. Jamie Bell beschreibt Niall als einen Mann, der sich selbst vollkommen verloren hat.
16: Mich faszinieren immer Figuren, die etwas verstecken, weil Menschen das ständig tun. Wir sagen, mir geht's gut, obwohl das gar nicht stimmt. Das gehört irgendwie zum Menschsein dazu. Und bei Niall ist das alles noch viel extremer. Das ist ein Mann, der in den Spiegel schaut und keine Ahnung hat, wer er eigentlich ist. Deshalb definiert ihn auch die Beziehung zu Ruben. Ohne Ruben weiß Niall gar nicht, wer er ist. Ruben gibt ihm überhaupt erst eine Identität.
15: Die Serie macht daraus keinen klassischen psychologischen Erklärungsversuch. Richard Gadd zeigt Männlichkeit vielmehr als dauerhaften Ausnahmezustand, als etwas, das permanent unter Druck steht. Kontrolle behalten, keine Schwäche zeigen, immer funktionieren. Und genau daran zerbrechen diese Figuren. Jamie Bell hat vor allem interessiert, wie weit Menschen gehen, um sich selbst zu verstecken.
16: Das eigentlich Interessante ist für mich gar nicht nur das Thema Männlichkeit, sondern wie weit Menschen gehen, um die Wahrheit über sich selbst zu verstecken. Neil müsste eigentlich nur akzeptieren, wer er ist, ehrlich zu sich selbst sein und ehrlich zur Welt. Aber für ihn fühlt sich das an wie der Tod. Deshalb trifft er immer wieder Entscheidungen, die ihn selbst zerstören und auch alle Menschen um ihn herum. Und ich glaube, das ist etwas sehr Menschliches. Viele Menschen sind eher bereit, sich selbst kaputt zu machen, als offen als die Person zu leben, die sie wirklich sind.
15: Gerade Neil wirkt zunächst fast sanft, schüchtern, verletzlich. Doch je weiter die Serie voranschreitet, desto stärker zeigt sich auch seine dunkle Seite. Jamie Bell spricht von einer Figur, die irgendwann berechnend und manipulativ wird, einer Figur voller Selbsthass. Und genau darin liegt die unangenehme Kraft dieser Serie. Half-Man zeigt Gewalt nicht als Ausbruch, sondern als System, als etwas, das über Jahrzehnte weitergegeben wird.
18: Scheiß Verräter! Jetzt hast du verkackt! Ich mach dich kalt! Lass du mich! Das war's zwischen uns! Ich mach dich so hässlich! Hast du gehört? Ich mach dich hässlich!
15: Serienschöpfer Richard Gadd spielt Ruben selbst als impulsiven, einschüchternden Mann, der seine eigene Verletzlichkeit hinter Aggression versteckt. Zusammen entwickeln Bell und Gadd eine Dynamik, die kaum auszuhalten ist. Die Serie wird dabei nie subtil, sie ist laut, anstrengend, manchmal fast erschöpfend. Immer wieder drehen sich Szenen um dieselben Konflikte, dieselben Machtspiele, dieselben Demütigungen. Aber genau diese Wiederholung ist Teil des Konzepts. Die Figuren kommen aus ihren Mustern nicht heraus, die Rollenbilder sitzen tief. Gerade bei Männern, die gelernt haben, Gefühle nur als Bedrohung wahrzunehmen. Also bleiben sie in ihren Ritualen aus Härte, Gewalt und Kontrolle gefangen. Am Ende erzählt Half-Man deshalb weniger von toxischer Männlichkeit als von emotionaler Verelendung. Von Männern, die nie gelernt haben, ehrlich mit sich selbst zu sein.
0: Anna Wollner über die neue Serie Half-Man, die bei HBO Max gestreamt werden kann.

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1: Um 21 Uhr mit Andrea Eckstein. Der Immobilienverband Haus und Grund Hessen hat positiv auf das Gebäudemodernisierungsgesetz reagiert. Schwarz-Rot will damit erreichen, dass auch in Zukunft reine Öl- und Gasheizungen in Häuser eingebaut werden dürfen. Der Immobilienverband sagt, die Besitzer würden ihre Häuser am besten kennen und wissen, was machbar sei. Der Heizungsfachverband dagegen sagt, Heizen mit Öl und Gas werde immer teurer. In Würzburg hat am Abend der Deutsche Katholikentag begonnen. Zur Eröffnung sprach Bundespräsident Steinmeier. In seiner Rede rief er die Christinnen und Christen zu mehr Mut und gesellschaftlichem Engagement auf. ARD-Reporter Christian Wölfel.
2: Wörtlich sagte der Staatsoberhaupt, wir müssen aufhören, uns selbst in die Ohnmacht und das Land in den Abgrund zu reden. Zitat Ende. Gerade Christinnen und Christen müssten gegen die Hoffnungslosigkeit aufstehen. Zugleich warb Steinmeier für mehr Miteinander zwischen Katholiken, Protestanten und Orthodoxen. Mehr Ökumene wagen, das wünsche er sich in seiner letzten Rede als Bundespräsident auf einem christlichen Großereignis in Deutschland.
1: Ab Herbst werden 155 weitere Grundschulen in Hessen ein Ganztagesprogramm anbieten. Das hat das Bildungsministerium in Wiesbaden mitgeteilt. Damit könne man in den Ganztagesschulen ab kommendem Schuljahr rund 60.000 Kinder der ersten Klasse betreuen. Das würde reichen, um den neuen Rechtsanspruch auf Ganztagsbetreuung umzusetzen. Eltern und Gewerkschaften kritisieren aber, dabei würden oft Hilfskräfte eingesetzt. Verfolgungsfahrt mit der Polizei durch zwei Bundesländer. Ein Mann war mit einem offenbar gestohlenen Auto aus dem Raum Heilbronn in Baden-Württemberg geflüchtet und schließlich auf der A5 bei Darmstadt gestoppt worden. HR-Reporterin Gabi Beck.
3: Mehrere Streifenwagen aus Baden-Württemberg hatten ihn aus dem Süden kommend über die A5 verfolgt. Schließlich gesellte sich die hessische Polizei dazu. Gemeinsam konnten sie den Fahrer auf der Höhe von Weiterstadt auf die Seite drängen und einkeilen. Dabei wurde sein Auto und mehrere Polizeiautos beschädigt. Die A5 musste dafür kurzzeitig gesperrt werden.
1: In Frankfurt ist der neu gestaltete Merianplatz eingeweiht worden. Gut ein Jahr, nachdem zwei große Platanen vergiftet worden waren. 8 neue Bäume sind gepflanzt worden. Wer die Platanen auf dem Platz im Nordend vergiftet hat und warum, ist weiter völlig unklar. Die Frankfurter Staatsanwaltschaft hat die Ermittlungen inzwischen eingestellt. Das waren die Nachrichten. Das Wetter. In der Nacht weiter Schauer, es kühlt ab auf 7 bis 2 Grad. Am Vatertag morgen kühles, windiges Schauerwetter. Die Sonne findet nur manchmal ein paar Lücken bei maximal 9 bis 14 Grad. Die weiteren Aussichten. Am Freitag mal Sonne, mal Wolken und vor allem am Nachmittag wieder Schauer. Dazu Höchstwerte von 8 bis 14 Grad. Am Samstag nur noch gelegentlich Schauer. Neben Wolken häufiger auch Sonne und bis maximal 16 Grad. Die Zeit, es ist 21.03 Uhr.
4: Trump kann nicht aus einer Position der Stärke heraus anreisen, obwohl er das selbst womöglich anders sieht. Fakt ist, dass der ungelöste Iran-Konflikt allzu viel Selbstbewusstsein verbietet. Und wahrscheinlich ist auch, Chinas starker Mann Xi Jinping wird sich jede Unterstützung bei einer Lösung für Nahost bezahlen lassen. Vor allem, wenn es um den Handel mit landwirtschaftlichen Produkten geht. Vor wenigen Stunden ist die Air Force One in Peking gelandet. Eva Lambi-Schmidt berichtet.
5: Mit einer hochrangigen Wirtschaftsdelegation ist US-Präsident Donald Trump in China angekommen. Darunter Nvidia-Chef Jensen Huang, Tesla-Chef Elon Musk und Apple-Chef Tim Cook. Für den US-Präsidenten geht es heute zunächst in die Pekinger Innenstadt ins Hotel. Mit seinen eigenen gepanzerten Autos, die Trump für die Fahrten durch Peking hat einfliegen lassen. Die Gespräche mit Chinas Staats- und Parteichef Xi Jinping sind für morgen und übermorgen geplant. Laut US-Angaben treffen sich die Männer an der Spitze der zwei größten Volkswirtschaften der Welt während des Besuchs mehrfach. Los geht es morgen Vormittag mit Gesprächen in der großen Halle des Volkes. Am Abend steht ein Staatsbankett auf dem Programm. Am Freitag ist unter anderem ein Fototermin und eine Tasse Tee geplant. Es ist der erste Besuch eines US-Präsidenten in China seit fast 9 Jahren. Trump hatte die Volksrepublik schon während seiner ersten Amtszeit im Jahr 2017 besucht. Die Beziehungen der beiden Länder haben sich in der Zwischenzeit deutlich verschlechtert. Zu verhandeln gibt es viel. Die Liste an Streitthemen ist lang. Sie reicht von einem Wettstreit über Technologieführerschaft, über Handelsstreitigkeiten mit hohen Zöllen und Exportkontrollen bis hin zur Frage im Umgang mit der demokratisch regierten Insel Taiwan, die China für sich beansprucht. Die USA erkennen Taiwan zwar nicht als souveränen Staat an, verkaufen der Insel aber Waffen zur Selbstverteidigung. Für Chinas Führung ist das ein Tabu. Auch der von den USA und Israel gestartete Krieg im Iran dürfte auf der Agenda stehen. Chinas Führung gilt als wichtiger Partner des Iran und als großer Abnehmer iranischen Öls. Die Volksrepublik liefert unter anderem Dual-Use-Güter an den Iran, das heißt Waren, die sowohl zivil als auch militärisch eingesetzt werden können. Große Durchbrüche erwarten Beobachter aufgrund der vielen Differenzen nicht.
4: Berichtet Eva Lambi-Schmidt. Die USA und China haben eine unterschiedliche Geschichte. Das politische und das wirtschaftliche Selbstverständnis könnten unterschiedlicher nicht sein. Aber einig sind sich die starken Männer in Peking und in Washington im Selbstbewusstsein, die führende Nation der Welt zu vertreten. Der Aufstieg Chinas hat die USA herausgefordert. Während Peking versucht, in der Straße von Taiwan militärische Macht zu demonstrieren, reagiert Washington gerne mit Handelsbeschränkungen. Meine Kollegin Birgit Langhammer hat darüber mit Sascha Lohmann von der Stiftung Wissenschaft und Politik gesprochen und ihn als erstes gefragt, was aus seiner Sicht das wichtigste Ziel von Trumps China-Besuch ist. Handelsfragen zu klären, eine Lösung für den Iran oder eine Machtdemonstration?
0: Ja, grundsätzlich ist das Verhältnis zwischen diesen beiden Machtblöcken kompliziert. Wir haben hier einen sehr erratischen Politikstil Trumps in seiner zweiten Amtszeit gesehen, der auch die US-China-Politik prägt. Viele professionelle Beobachterinnen und Beobachter wundern sich immer noch, was ist eigentlich die strategische Herangehensweise? Es dominieren kurzfristige handels- und sicherheitspolitische Erwägungen, wie zum Beispiel die Abhängigkeit von chinesischen Grundstoffen für die US-Industrie oder der Streit über das Handelsbilanzdefizit oder der Krieg im Iran jetzt oder auch Taiwan. Aber dieser strukturelle Systemkonflikt, der schwelt eigentlich weiter und wir wissen nicht so richtig, wie der sozusagen angegangen werden wird. Das war ja mal die Rede auch von Entflechtung, Decoupling. Davon hören wir jetzt nicht so viel. Insgesamt sind die Erwartungen, denke ich, jetzt auch an dieses Treffen eher gering, auch wenn die Vorbereitungen umfangreich waren. Aber man sieht schon, es geht um Schadensbegrenzung und um Stabilität und nicht so sehr um grundsätzliche Fragen.
6: Nun hat US-Präsident Trump vorab schon gesagt, er wolle über den Iran-Krieg reden. Da hat er ja ein bisschen die Bringschuld. Bislang konnte er keine Einigung mit Teheran erzielen. China wiederum setzt auf Frieden und ist ein wichtiger Abnehmer von iranischem Öl. Inwieweit kann Xi da also Einfluss üben oder inwieweit wird Donald Trump sich wohl Hilfe holen?
0: Ja, ich glaube, auch da sind die Erwartungen auf beiden Seiten gering. Der Druck auf die chinesische Seite von der US-Regierung ist ja zuletzt erhöht worden. Der Iran importiert die Mehrheit der iranischen Ölausfuhren. Fast 90% gehen nach China. Die US-Regierung hat auch die Raffinerien, die in nicht staatlichem Besitz sind, aber auch für die staatlichen Raffineriekonzerne arbeiten, zunehmend ins Visier der Sanktionspolitik genommen. Daraufhin hat die chinesische Seite reagiert, hat ihre sogenannte Abwehrgesetzgebung aktiviert, hat also diesen Unternehmen, die von Sanktionen betroffen sind, verboten, sich an diese zu halten. Wir sahen auch heute Morgen wieder einen Tanker beladen mit iranischem Rohöl, der nach China aufbrach und es eben geschafft hat, durch die Straße von Hormuz zu kommen. Das heißt, hier gehen oder anscheinend die chinesischen Ölimporte weiter. Und ich glaube, dahingehend sind die Erwartungen auf beiden Seiten gering, dass man hier der jeweiligen Seite entgegenkommen würde.
6: Weiteres großes Thema. Trump hält ja weltweit alle in Atem mit seiner Zollpolitik, selbst wenn er jetzt im Land da ja einen Dämpfer durch Gerichte erfahren hat. Mit China hat sich das besonders hochgeschaukelt. Das waren zum Schluss, glaube ich, bis zu 150%. Wie geht's da weiter? Ist das auch ein wichtiger Punkt oder sehen Sie da auch eher wenig Lösungsorientierung?
0: Ja, es hat sich ja vergleichsweise wenig hochgeschaukelt, wenn man das mit den Ankündigungen aus dem Wahlkampf mal vergleicht. Also Stichwort auch hier Entflechtung, Decoupling, so nicht eingetreten. Wir sehen auch, dass die Kritik sich weniger auf China und mehr auf die Europäer bezogen hat, auch über Handelsfragen hinausgehend. Diese ja auf europäischer Seite für große Irritationen gesorgten Anschuldigungen von Zensur oder unfaire Regulierung von US-Digitalkonzernen. Das heißt auch hier eher ja nicht so starke Eskalation. wie zum Beispiel jetzt auch seit dem bilateralen Treffen zwischen den beiden in Südkorea im Oktober letzten Jahres gesehen. Da hat man sich ja auch geeinigt, den Handelskonflikt etwas runterzukochen. Das ist jetzt, wie gesagt, spannend, inwiefern da der Krieg gegen den Iran eine Rolle spielt. Der US-Finanzminister hat ja der chinesischen Seite Unterstützung von Terrorismus vorgeworfen durch diese fortgesetzten Öleinfuhren. Das heißt, wir sehen hier eigentlich eine Deeskalation auf großer Ebene. Und jetzt wird es spannend sein, wie diese zweite Front in diesem strukturellen Konflikt zwischen China und den USA, nämlich der Iran-Krieg, dafür sorgt, dass hier vielleicht doch mehr Instabilität als Stabilität bei diesem Treffen hinaus zu beobachten ist.
6: Und wenn wir nochmal auf Chinas Seite schauen, ich habe immer den Eindruck, was bei Trump die Zölle sind, sind bei China die seltenen Erden. Also auch ein großer Trumpf, weil weltweit sind alle darauf angewiesen, auch die USA. Meinen Sie, hier können Lockerungen herausverhandelt werden?
0: Ja, diese seltenen Erden sind sicherlich das Druck- und Machtpotenzial Chinas, hier diese kritischen Produktions- und Lieferketten für außen- und sicherheitspolitische Ziele zu instrumentalisieren. Da hatten wir ja Exportkontrollen für seltene Erden und Magnete, die sozusagen Anfang Oktober letzten Jahres angekündigt worden waren, die zusätzlich zu diesen bestehenden eigentlich hätten in Kraft treten sollen. Die sind jetzt noch erstmal ausgesetzt bis Anfang November oder Dezember diesen Jahres. Die ursprünglichen Exportkontrollen, die waren ja eine unmittelbare Reaktion auf diesen sogenannten Liberation Day, also wo Präsident Trump weltweit Ausgleichszölle verhängt hat. Und wir sehen hier, dass das wohl auch für die chinesische Seite ein sehr prominentes und auch oft genutztes Mittel ist und mit dem man eben auch zeigen konnte, dass man hier Gegenwehr bereit ist. Und das hat auch Eindruck auf die amerikanische Seite ausgeübt.
4: Sascha Lohmann von der Stiftung Wissenschaft und Politik zum Besuch des amerikanischen Präsidenten in China. Eine Zukunft womöglich ohne Öl. In der Chemieindustrie in Deutschland wird viel geforscht, denn viele Produkte basieren nach wie vor auf Erdöl. Die aktuellen Entwicklungen weltweit belegen aber, dass es Zeit wäre für ein Umdenken. Auch in Leuna hat der Wandel längst begonnen. Hier wollen sie zeigen, wie man zum Beispiel aus Holz chemische Grundstoffe gewinnen kann. Die offizielle Eröffnung steht zwar noch aus, aber Ralf Geißler durfte trotzdem schon einmal schauen, welche Produkte die Bioraffinerie Leuna liefern kann.
7: Willkommen in der Küche, in der Gummiküche von Leuna. Sebastian Finger öffnet die Tür zu einem Labor. Hier wird gewogen, gemixt und gebacken. Gummi. Das riecht man.
8: Wenn man in der Gummiindustrie arbeitet, so nach einem Jahr, findet man das richtig gut. So ein bisschen ist dieser Naturkautschuk, riecht immer ein bisschen süßlich, wenn man den verarbeitet. Man kommt dann an und freut sich immer schon. Ah, schöner Geruch.
7: Sebastian Finger ist Forscher beim finnischen UPM-Konzern. Sein Auftrag, nachhaltige Rezepturen für Autoreifen finden. Mit Naturkautschuk und einem Füllstoff auf Holzbasis.
8: Unser Füllstoff, der zeigt sehr gute Rollwiderstände. Und dann können wir zu unseren Kunden gehen, den Reifenherstellern, und sagen, schaut mal her, wir haben hier einen neuen Füllstoff für euch entwickelt. Der ist im Vergleich zum Silica oder zum Ruß, was ihr bisher einsetzt, in den und den Eigenschaften sehr viel besser.
7: Der neuartige Füllstoff besteht aus Lignin, das in der Natur Bäumen Stabilität gibt. Gewonnen wird es keine 300 Meter hinter dem Labor in der neuen Bioraffinerie von UPM. Eine weithin sichtbare Anlage, die Chemieprodukte aus Holz statt aus Erdöl macht. Auch Gerd Unkelbach arbeitet dort an der Chemie von morgen.
9: Der erste Teil der Anlage läuft bereits und die nächsten Teile werden jetzt in den kommenden Monaten weiter hochgefahren, sodass wir in der zweiten Jahreshälfte die Anlage vollständig im Betrieb haben.
7: Die Raffinerie ist eine Milliardeninvestition, die größte im Chemiepark seit der Jahrtausendwende. Sie produziert aus Holz auch Ethylenglykol, eine Zutat für die Kunststoffindustrie. Das Holz dafür kommt aus der Region.
9: Wir haben einen Einzugsradius von ca. 150 bis 200 Kilometer für unser Laubholz, was wir einsetzen. Wir setzen momentan rein Buchenholz ein. Und das haben verschiedene Studien gezeigt. In Deutschland wächst Buche mehr nach, als momentan genutzt wird. Solche Anlagen wie unsere könnte man noch mehrfach in der Region auch wirklich realisieren.
7: Chemie aus Holz wird Erdöl nicht gleich komplett ersetzen, sagt Unkelbach. Aber die Raffinerie sei ein Anfang. Man könne zeigen, was ohne Erdöl möglich ist. Ein Blick in die Vitrine neben dem Labor. Sebastian Finger greift zu einer Durchsicht.

0: Es ist 21.15 Uhr.
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0: In Würzburg hat der Katholikentag begonnen. Zehntausende werden noch in diesem Jahr wieder zu Veranstaltungen und Diskussionen erwartet. Der Glaube zieht Gläubige an. Gleichzeitig verlassen aber immer mehr Menschen die Kirchen. Skandale, Traditionen, die für viele nicht mehr ins 21. Jahrhundert passen. Widersprüche machen ihnen zu schaffen. Also, wer ist noch in der Kirche und vor allem warum? Petra Brönstrup hat sich im katholischen Münsterland in Nordrhein-Westfalen umgehört.
2: Mittags am Dom in Münster. Menschen gehen in die Kirche, Menschen kommen heraus. Unter ihnen viele Touristen, die sich das imposante Gebäude einmal von innen anschauen möchten. Aber es sind auch viele Gläubige hier, die den Dom als besonderen Ort schätzen, wo sie sich Gott nahe fühlen, innehalten, beten oder auch einfach nur Danke sagen. Wie diese Frau, die anonym bleiben möchte. Sie erzählt, dass sie und ihr Mann schwer krank waren.
3: Hat eine Lebertransplantation hier bekommen in Münster. Ich hatte anschließend Brustkrebs und das ist alles gut gegangen. Deshalb sind wir einfach dankbar.
2: Eine Frau um die 60 kommt vorbei, Susanne Willner aus Essen. Sie erzählt, dass sie regelmäßig in Münster ist und auch im Dom. Der Glaube an Gott sei ihr in ihrem Leben sehr wichtig.
4: Er gibt mir sehr viel Kraft. Allerdings ist das kein, sagen wir mal, es ist zum einen ein Geschenk, eine Gnade, aber man muss immer suchen. Es kommen auch mal Zweifel. Aber wenn man auf sein Herz hört, dann lässt sich das entgegen aller Meinungen, lässt sich meine Meinung dadurch auch festhalten in mir, manifestieren, dass ich bei mir bleiben kann. Das hilft auch, dass man bei sich bleiben kann.
2: Susanne Willner erzählt, dass der Glaube ihr innere Ruhe, Gelassenheit und Zuversicht gibt.
4: Wenn ich den Glauben nicht hätte, dann könnte ich vieles nicht auch mit Liebe betrachten. Das ist das Wichtigste. Die Liebe ist alles im Grunde, was zählt. Und das ist, was Jesus uns vermittelt hat.
2: Ein Leben ohne Glauben, für die Essenerin undenkbar.
4: Also wenn ich den nicht mehr hätte, dann würde ich wahrscheinlich in tiefe Depressionen verfallen.
2: So weit will Jörg Preckel nicht gehen. Wir treffen den Münsteraner nicht weit vom Dom entfernt, zufällig auf der Straße. Er sieht die Krise in der katholischen Kirche, die Missbrauchsfälle, den Vertrauensverlust. Und doch hält Preckel sie nach wie vor für eine wichtige Institution.
5: Also ich finde einfach, dass die katholische Kirche riesige Dinge vollbracht hat durch die ganze Geschichte. Es wird ja immer nur über aktuelle Themen diskutiert. Ja, also wir hatten hier nicht die Römer, hätte es aber die Klöster nicht gegeben, würden wir immer noch mit der Keule durch den Wald laufen. Also die ganze Schulerziehung, das ganze Bildungssystem, die Agrarwissenschaften, alles Kirche. Die Stadtgründung im Wesentlichen, ja, die Stadtgrundrisse, die Sozialleistungen. Heute reden alle über Kita-Schulen und so weiter. Denken Sie sich mal die katholischen Kirchen und Schulen hier weg. Das kann man doch nicht beiseite tun.
2: Doch viele Menschen überzeugt das alles nicht mehr. Nach wie vor treten viele aus. Fast 19.000 waren es im vergangenen Jahr im nordrhein-westfälischen Teil des Bistums Münster. Pfarrer Hans-Bernd Köppen aus Münster bereitet diese Entwicklung Sorgen. Keine Frage. Doch er ist davon überzeugt, dass Kirche gut tun kann, gerade in diesen krisenhaften Zeiten.
6: Ich glaube, dass Menschen insgesamt im Moment sehr durch die Individualisierung auf sich gestellt sind und jede Krise unmittelbar bei ihnen ankommt. Und ich glaube schon, es gibt auch ein Bedürfnis, sich mit anderen da zusammenzutun. Und es gibt darum, glaube ich, auch wirklich ein Bedürfnis nach Halt, der nicht allein innerweltlich ist. Insofern ist das sicherlich auch ein Beitrag dazu, dass Menschen kommen und sich engagieren wollen.
2: Und auch die gibt es. Menschen, die in die katholische Kirche eintreten. Durch Taufe, Wechsel von einer anderen christlichen Konfession oder Wiedereintritt. Im nordrhein-westfälischen Teil des Bistums Münster waren es im vergangenen Jahr etwa 9.000 Neuzugänge. Pfarrer Köppen freut sich über jeden Einzelnen.
0: Peter Brönstrup berichtete. Sie hören den Infoabend der ARD vom Norddeutschen Rundfunk in Hamburg. Morgen Abend werden beim Eurovision Song Contest in Wien die letzten Plätze für das große Finale am Samstag vergeben. Soweit so normal. Aber normal ist eben diesmal so gut wie nichts. Das zeigen die Proteste gegen die Teilnahme Israels. Und das zeigt sich durch die Absage von Slowenien, Bosnien und Ungarn. Aber klar wird dabei auch, die Diskussion

0: Diskussion um den israelischen Beitrag ist nicht allein ausschlaggebend. Oliver Schosch berichtet aus Wien.
1: Slowenien ist eines der 5 Länder, die den ESC boykottieren, wegen der Teilnahme Israels. Natalia Gorščak ist die Vorstandsvorsitzende des slowenischen öffentlich-rechtlichen Rundfunks. Sie bezeichnet Israel als Aggressorstaat, auch wenn dem Krieg in Gaza ein Angriff der Hamas vorausgegangen war. Wir sind der Meinung, dass wir als öffentlich-rechtlicher Sender den Standpunkt vertreten müssen, dass Aggressorstaaten nichts beim ESC zu suchen haben. Es geht um das, was im Gazastreifen passiert ist und um den Südlibanon, der ja auch Ziel von israelischem Beschuss ist. Jetzt sagen einige, dass am ESC ja nur der öffentlich-rechtliche Rundfunk Israels teilnimmt. Dazu kann ich nur sagen, die israelische Regierung hat in dieser Woche einen Tweet bei X veröffentlicht und geschrieben, dass Israel teilnimmt. Unsere slowenische Regierung hält sich wirklich heraus. Sie hat sich nie zu unserem Boykott geäußert. Wir sind ein wirklich unabhängiger öffentlich-rechtlicher Rundfunk. Slowenien verzichtet nicht nur auf seine ESC-Teilnahme, die Veranstaltung wird auch nicht im slowenischen Fernsehen gezeigt. Wir zeigen in dieser ESC-Woche eine Sendereihe mit dem Titel Stimmen Palästinas. Es geht um Fragen des Zusammenlebens in Gaza und im Westjordanland. Ich möchte aber auch betonen, dass wir jedes Jahr während der Holocaust-Gedenkwoche Sendungen zum Thema Holocaust ausstrahlen. Unser ESC-Boykott richtet sich nicht gegen das israelische Volk, sondern gegen die Politik des israelischen Staates. In der slowenischen Hauptstadt Ljubljana hört man überwiegend Verständnis für diese Haltung des öffentlich-rechtlichen Rundfunks. Ich finde, dass kein Land, in dem Menschen sterben, teilnehmen sollte. Tut mir leid, aber es muss erst Frieden geben. Ich finde es völlig in Ordnung, dass wir nicht teilnehmen. Die Moral sollte an erster Stelle stehen. Ich weiß nicht genau. So viele Länder haben sich entschieden, teilzunehmen. Das hätten wir vielleicht auch machen sollen. Wir haben den ESC immer geschaut und wir werden ihn auch dieses Mal auf irgendwelchen Plattformen schauen. Aber es wird schon komisch sein ohne Slowenien. Neben der Israel-Debatte gab es in Slowenien aber auch immer wieder Diskussionen, dass der ESC zu teuer sei. Ungarn ist seit 6 Jahren nicht mehr beim ESC, aber aus anderen Gründen. Die staatliche ungarische Medienholding, die bis zur Ungarnwahl vor einem Monat von der rechtspopulistischen Orbán-Regierung kontrolliert wurde, sprach von fachlichen Gründen. Andere regierungsnahe Medien bezeichneten den ESC als zu schwul. Der Chefredakteur der Wochenzeitung Demokrata, Andras Benčík, gilt als einer der wichtigsten Fidesz-Propagandisten. Er sagte damals über den ESC-Ausstieg: Das internationale Liederfest ist zu einer homosexuellen Flottendemonstration verkommen. Ich finde es gut, dass wir nicht mehr teilnehmen. Das ist gut für unsere psychische Gesundheit. Kreischende Transvestiten und bärtige Weiber wollten den guten Geschmack der Öffentlichkeit ruinieren. Jetzt mit dem neuen europafreundlichen ungarischen Regierungschef Peter Modja könnte sich alles wieder ändern. Modja klang zumindest so. Lasst uns beim ESC antreten. Wenn das in die Zuständigkeit der Regierung fällt, werden wir antreten. Bosnien-Herzegowina nimmt sogar seit 10 Jahren nicht mehr am ESC teil. Der bosnische öffentlich-rechtliche Rundfunk würde gerne mitmachen, doch er kann sich die Teilnahme nicht leisten. Denn er streitet sich seit Jahren ums Geld mit dem RTRS, dem Rundfunk der Republika Srpska, des serbisch dominierten Landesteils von Bosnien-Herzegowina. Das Problem ist, dass der Rundfunk der Republika Srpska seit 2017 gegen das Gesetz verstößt. Demnach darf er nur 25% der in Bosnien eingezogenen Rundfunkgebühren behalten. Den Rest muss er dem Rundfunk des Gesamtstaats Bosnien-Herzegowina zuführen. Doch das macht er nicht. Der RTRS schuldet dem Rundfunk Bosnien-Herzegowinas umgerechnet 52 bis 53 Millionen Euro. Leila Babovic aus dem Direktorat des bosnischen öffentlich-rechtlichen Rundfunks klingt ziemlich frustriert, wenn sie erzählt, warum ihr Land nicht dabei sein kann. Ihre slowenische Kollegin klingt hingegen fest entschlossen, dass das richtig sei. Und bei Ungarn, da kann es gut sein, dass es im kommenden Jahr ein ESC-Comeback geben wird.
0: Berichtet Oliver Schosch, unser Korrespondent in Wien. Sie hören den ARD-Infoabend, gleich 21.25 Uhr.
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0: Manuel Neuer, der Bayern-Torwart, aktuell das heiße Gesprächsthema bei den Fans des deutschen Fußballrekordmeisters. Offenbar steht der 40-Jährige kurz vor einer Verlängerung seines Vertrages bei den Münchnern. Mehr dazu jetzt im Sport mit Stefan Grothoff.
3: Mehrere deutsche Sportmedien wollen wissen, dass der Mannschaftskapitän des FC Bayern doch noch mal weitermacht. Bis zum Ende der kommenden Saison, heißt es. Natürlich zu reduzierten Bezügen. Was das auslöst im Umfeld des FC Bayern, das weiß Florian Eckel.
4: Die Bayern-Fans wird's freuen, dass ihre Torwartlegende noch nicht fertig hat. Seit 2011 hütet Neuer das Tor des Rekordmeisters und hat reihenweise Titel gesammelt. 13-mal deutscher Meister, 6-mal Pokalsieger, 2-mal Champions-League-Sieger. In der aktuellen Saison hatte sich der 40-Jährige immer wieder verletzungsbedingte Auszeiten gegönnt. Es ist davon auszugehen, dass Neuer auch in der kommenden Saison Spielzeit zugunsten von Jonas Urbich abgibt. Der soll nach Neuers Karriereende in dessen Fußstapfen treten.
3: Noch ein Jahr Torwart, also beim FC Bayern. Da braucht es natürlich nicht lang, bis das nächste Gerücht aufkommt. Manuel Neuer stehe auch vor einem Comeback in der deutschen Fußballnationalmannschaft. Beim DFB werde bereits diskutiert, ob er mitfährt zur anstehenden WM. ARD-Experte Bernd Schmelzer sieht das kritisch, gerade in Bezug auf die Nummer 1 im deutschen Tor, Oliver Baumann, und auch Bundestrainer Julian Nagelsmann.
5: Naja, also ist er so viel besser oder nicht, das ist ja die Frage. Er hat Weltklasse-Paraden gezeigt in der Champions League, er hat aber auch den einen oder anderen Klops gehabt, wo jeder gesagt hat, naja gut, jetzt müsste sich dieses Thema eigentlich erledigt haben. Es ist ja immer die Frage nach Sinn und Unsinn nach solchen Geschichten und wie gesagt, er stand eigentlich im Wort, man hat von beiden Seiten gehört, es wird jetzt hier kein Comeback geben, jetzt und plötzlich die Rolle rückwärts. Es geht auch so ein bisschen um die Glaubwürdigkeit des Bundestrainers. Klar wird immer gesagt, es müssen die Besten spielen. Auf der anderen Seite positioniert er sich beispielsweise auch sehr über das Thema Rollen. Das hat Dennis Undorf ja zuletzt sehr schmerzhaft bemerken müssen. Also von daher ist es so ein bisschen ein zweischneidiges Schwert.
3: Soweit ARD-Experte Bernd Schmelzer zum möglichen Comeback von Manuel Neuer in der deutschen Fußballnationalmannschaft. Spätestens am 21. Mai sind wir alle schlauer. Dann verkündet der Bundestrainer nämlich seinen endgültigen Kader für die Fußball-WM 2026. Mit oder ohne Manuel Neuer. Wolfsburgs Fußballfrauen wollen morgen im DFB-Pokalfinale den FC Bayern München besiegen. Der ist immerhin Titelverteidiger. Ein offenes Duell finden die meisten Spielerinnen. Motivation gibt's genug in beiden Lagern. Christian Schulze macht uns Appetit.
6: Jahrelang haben sie zusammen das Trikot der deutschen Nationalmannschaft getragen und nach wie vor verstehen sich Linda Dahlmann und Svenja Huth blendend. Doch beim Thema Favoritenrolle für dieses Pokalfinale wollten und konnten sie sich nicht einig werden.
7: Ich glaube, wenn man jetzt den Pokal auf lange Sicht sieht, ist vielleicht Wolfsburg in dem Wettbewerb der Favorit. Ja, Wolfsburg trägt vielleicht so ein bisschen noch das Gesicht des Pokals, aber wir wollen einfach unseren Gesicht immer mehr reindrücken und wollen einfach erfolgreich sein.
6: Im Vorjahr durchbrachen die Bayern mit Linda Dahlmann die Pokaldominanz des VfL Wolfsburg, der zuvor 10-mal in Folge den Titel gewinnen konnte. In der Bundesliga sind die Münchnerinnen längst eine Klasse für sich. Das Double aus Meisterschaft und Pokal ist erneut möglich. Deshalb ist München Favorit, sagt Svenja Huth. Doch Wolfsburg ist zurück im Finale und Huth voller Tatendrang.
8: Wir freuen uns, wieder zurück zu sein. Es ist irgendwie wie so ein bisschen auch nach Hause zu kommen. Es tat im letzten Jahr doch sehr weh, das Finale nur von zu Hause aus schauen zu können, nicht selbst auf dem Platz stehen zu dürfen. Von daher ist die Freude enorm.
6: Rechtzeitig vor dem Finale vor über 45.000 Zuschauern in Köln ist beim VfL Wolfsburg auch Alexandra Popp wieder fit. Deutschlands Frauenfußball-Ikone könnte in der Startelf stehen. Wenige Tage vor ihrem Abschied nach 14 Jahren in Wolfsburg will die Rekordpokalsiegerin sich und ihrem Club einen krönenden Abschluss bereiten.
3: Soweit also die Berichterstattung und das Appetitmachen auf das DFB-Pokalfinale. Morgen Anpfiff im Stadion Müngersdorf ist 16 Uhr. Die ARD-Sportschau ist natürlich live am Start ab 15.40 Uhr im Audiostream via Website oder App. Und Verstärkung gibt's für die SG Flensburg-Handewitt. Der Handball-Bundesligist hat den isländischen Kreisläufer Arna Arnason verpflichtet. Mit seiner körperlichen Präsenz am Kreis und seiner Defensivstärke soll der 30-Jährige in der neuen Saison den Innenblock der SG verbessern und auf der Kreisläuferposition für Entlastung sorgen. SG-Geschäftsführer Holger Glandorf freut sich vor allem darüber, einen bekommen zu haben, so sagt er, der die Bundesliga bereits kennt. Arnason wechselt aus Melsungen an die Förde. Für die dortige MT hat er in 31 Spielen starke 59 Tore erzielt.
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1: Um 21.30 Uhr mit Andrea Eckstein von HR Info. Neuer Chef der US-Notenbank Fed. Eine Mehrheit im US-Senat hat den Wunschkandidaten von Präsident Trump, Warsh, für den Posten bestätigt. Warsh ist Nachfolger des langjährigen Fed-Chefs Powell, der von Trump wegen der Zinspolitik der Notenbank immer wieder angegriffen worden war. Das hatte Sorgen um die politische Unabhängigkeit der Fed ausgelöst. Die schwarz-rote Bundesregierung will reine Öl- und Gasheizungen weiter erlauben. Der Immobilienverband Haus und Grund Hessen hat positiv auf das neue Gebäudemodernisierungsgesetz reagiert, das heute im Kabinett auf den Weg gebracht wurde. HR-Reporterin Ursula Mayer.
2: Denn Immobilienbesitzer würden ihre Gebäude am besten kennen und wissen, was technisch wie auch finanziell machbar sei. Beim Heizungsfachverband heißt es dagegen, zwar sei Heizen mit Öl und Gas weiter möglich, aber das werde immer teurer, weil die CO2-Preise dafür weiter steigen würden. Solche Kosten sollen sich Vermieter und Mieter künftig teilen. Der Mieterbund Hessen ist für diese Regelung, ansonsten werde Heizen für Mieter langfristig unbezahlbar.
1: Ab Herbst werden 155 weitere Grundschulen in Hessen ein Ganztagesprogramm anbieten. Das hat das Bildungsministerium in Wiesbaden mitgeteilt. Damit könne man in den Ganztagsschulen ab kommendem Schuljahr rund 60.000 Kinder in der ersten Klasse betreuen. Das würde reichen, um den neuen Rechtsanspruch auf Ganztagsbetreuung umzusetzen. Eltern und Gewerkschaften kritisieren aber, dabei würden oft Hilfskräfte eingesetzt. Verfolgungsfahrt mit der Polizei durch zwei Bundesländer. Ein Mann war mit einem offenbar gestohlenen Auto aus dem Raum Heilbronn in Baden-Württemberg geflüchtet und schließlich auf der A5 bei Darmstadt gestoppt worden. HR-Reporterin Gabi Beck.
3: Mehrere Streifenwagen aus Baden-Württemberg hatten ihn aus dem Süden kommend über die A5 verfolgt. Schließlich gesellte sich die hessische Polizei dazu. Gemeinsam konnten sie den Fahrer auf der Höhe von Weiterstadt auf die Seite drängen und einkeilen. Dabei wurde sein Auto und mehrere Polizeiautos beschädigt. Die A5 musste dafür kurzzeitig gesperrt werden.
1: In Frankfurt ist der neu gestaltete Merianplatz eingeweiht worden, gut ein Jahr nachdem zwei große Platanen vergiftet worden waren. 8 neue Bäume sind gepflanzt worden. Wer die Platanen auf dem Platz im Nordend vergiftet hat und warum, ist weiter völlig unklar. Die Frankfurter Staatsanwaltschaft hat die Ermittlungen inzwischen eingestellt. Das waren die Nachrichten. Das Wetter. In der Nacht weiter Schauer, es kühlt ab auf 7 bis 2 Grad. Am Vatertag morgen kühles, windiges Schauerwetter bei maximal 9 bis 14 Grad. Die weiteren Aussichten: am Freitag mal Sonne, mal Wolken und vor allem am Nachmittag wieder Schauer, dazu Höchstwerte von 8 bis 14 Grad. Am Samstag nur noch gelegentlich Schauer, neben Wolken häufiger auch Sonne und bis 16 Grad. Die Zeit 21.33 Uhr.
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5: Weniger US-Soldaten in Deutschland und keine Stationierung von wichtigen Raketen, um Russland abzuschrecken. Steht gerade Deutschlands Sicherheit auf dem Spiel? Donald Trump hat angekündigt, die US-Militärpräsenz in Deutschland deutlich einzuschränken. Welche Folgen hat das? Anna Engelke aus dem ARD-Hauptstadtstudio recherchiert und arbeitet seit Jahren zu den Themen Verteidigung und Sicherheit. Mit ihr klären wir, was von Trumps Ankündigungen tatsächlich Sorgen macht und wie Europa darum ringt, militärisch unabhängiger von den USA zu werden. Und dabei eine entscheidende Fähigkeitslücke zu schließen. Ihr hört 11KM, der Tagesschau-Podcast. Ein Thema in aller Tiefe. Mein Name ist David Krause. Anna, herzlich willkommen bei FKM. Schön, dass du da bist.
6: Vielen Dank für die Einladung.
5: Ja, also zuerst kündigt US-Präsident Donald Trump an, 5.000 Soldaten aus Deutschland abzuziehen.
7: We're going to cut way down and we're cutting a lot further than 5.000. Thank you very much.
5: Kurz darauf berichtet dann US-Medien, dass er offenbar auch die geplante Stationierung von Tomahawk-Raketen in Deutschland absagen will. Das sind viele Themen. Was bedeuten die für Deutschland? Sicherheit?
6: Also ich glaube, vor allen Dingen ist es, dass Wladimir Putin sich freut, weil Donald Trump sozusagen seinen Job erledigt und die NATO unsicherer macht. Also uns hier in Europa unsicherer macht. Und deswegen ist das eine Ansage, die, glaube ich, bei Putin gut ankommt und Trump kühlt sein Mütchen.
5: Wir sprechen ja schon einige Zeit über dieses Wegverlegen der US-Soldaten. Wie ist denn da eigentlich der aktuelle Stand? Also ist schon klar, ob sie innerhalb der NATO-Gebiete verlegt werden oder ganz wieder in die USA zurückgehen?
6: Nee, das ist noch überhaupt nicht klar. Also so in Deutschland sind so zwischen 36.000 und 39.000 US-Soldaten. Also die rotieren immer. Deswegen kannst du so auf den Tag genau nicht sagen, wie viel da sind. Und davon 5.000 Soldaten abzuziehen, heißt es. Und der US-Verteidigungsminister Pete Hegseth plant das jetzt auch. Aber wir wissen noch gar nicht, ob die jetzt zurück in die USA verlegt werden. Da ist dann auch die Frage, wohin? Also ne, in welche Kasernen würdest du die zurückholen? Oder ob sie in Europa bleiben? Wenn sie in Europa bleiben, ist es gut für uns, weil wir als Europäer haben vor allen Dingen Interesse daran, dass die US-Soldaten hier in Europa von der Zahl her gleich bleiben. Und ob die dann in Deutschland sind oder in Polen stationiert werden, das ist eigentlich nicht so wichtig.
5: Was ist denn eigentlich deren Aufgabe? Also welche Rolle spielen die US-Soldaten hier in Deutschland?
6: Die US-Soldaten hier in Deutschland sind weniger für unseren Schutz da, als dafür, ihre Einrichtungen, ihre militärischen Einrichtungen, die sie hier in Deutschland haben, zu betreiben. Also sie können ohne diese Einrichtungen können sie eigentlich nicht im Nahen und Mittleren Osten sein und können sie auch nicht in Afrika sein. Das Zentralkommando der US-Streitkräfte für Afrika, das ist auch hier in Europa beziehungsweise in Deutschland. Also sie brauchen quasi Europa oder Deutschland als Hub. Du hast unterschiedliche amerikanische Basen in verschiedenen europäischen Ländern, aber Deutschland hat auch eine besondere Bedeutung, weil wir so logistisches Zentrum sind. Also wenn man auf einer Karte guckt, dann ist Deutschland ziemlich in der Mitte. Und das heißt, alles, was so an militärischem Material transportiert werden muss, das geht alles immer durch Deutschland. Also wir sind so ein logistischer Knotenpunkt. Und auch deswegen sind die Amerikaner hier. Und die haben über die vergangenen Jahrzehnte so viel Geld hier in ihre militärischen Einrichtungen investiert, dass es auch doof von denen wäre, das aufzugeben. Weil sie einfach richtig Geld verlieren. Und bei uns in Deutschland, habe ich jetzt gelernt, müssen sie auch keine Miete zahlen, keine Pacht zahlen, sie müssen keine Steuern zahlen.
5: Ach ja.
6: Das heißt also, es ist vergleichsweise günstig. Und deswegen hat auch Ben Hodges, das ist der frühere Oberkommandeur der amerikanischen Truppen hier in Europa, Ben Hodges hat auch Deutschland mal einen unsinkbaren Flugzeugträger genannt. Weil bei uns in Deutschland sehr viele militärische Einrichtungen sind, ohne die die USA schlecht funktionieren können, beziehungsweise nicht die USA, sondern das US-Militär. Aber nochmal, um deine Frage zu beantworten, was uns angeht, da ist das natürlich sehr schmerzhaft, wenn Soldaten abgezogen werden für die Menschen aus der Region.
8: Spekuliert wird, ob die Airbase in Ramstein von einem möglichen Abzug betroffen sein könnte. Ramstein ist der größte US-Luftwaffenstützpunkt außerhalb der USA. Allein hier sind etwa 9.000 amerikanische Soldaten stationiert.
6: Also der Oberbürgermeister von Ramstein, ne, der möchte das natürlich überhaupt nicht, dass amerikanische Soldaten aus Ramstein abgezogen werden. Oder es steht auch in Rede, dass möglicherweise US-Soldaten aus Grafenwöhr, aus Bayern abgezogen werden. Da gibt's einen großen Truppenübungsplatz, einen der besten amerikanischen Truppenübungsplätze. Und natürlich macht das eine Menge aus für die lokale und regionale Wirtschaft, wenn du dann nicht mehr die US-Soldaten hast, ne, mit ihrer Kaufkraft, die Wohnungen mieten, die Sachen kaufen und die auch Leute anstellen.
9: Ich habe so in den letzten Wochen Boris Pistorius immer so ein bisschen beobachtet und muss sagen, er war relativ gelassen nach dieser Ankündigung, dass die US-Soldaten abgezogen werden sollen. War das also erwartbar?
6: Ja, also bei Boris Pistorius habe ich immer den Eindruck, dass er sich von Trump nicht lang machen lassen will. Aber das ist meine persönliche Einschätzung, dass er immer betont gelassen reagiert, wenn wieder irgendein Klopper von Donald Trump kommt. Immer wenn ein neuer US-Präsident ins Amt kommt, gibt es so etwas wie eine Überarbeitung der Stationierungspläne der amerikanischen Soldaten in der Welt. Das heißt Force Posture Review. Und damit hatten eigentlich alle schon im vergangenen Jahr gerechnet, ne? Weil Donald Trump ist jetzt ja schon über ein Jahr im Weißen Haus und eigentlich hatten alle damit gerechnet, dass zum vergangenen Herbst die Entscheidung kommen würde, wo denn jetzt die Amerikaner Soldaten abziehen oder umgruppieren oder wie auch immer. Und ich hatte die Gelegenheit, mit Friedrich Merz nach Washington zu fliegen zu seinem Antrittsbesuch. Das war Anfang Juni im vergangenen Jahr.
10: It's an honor to have you. I can tell you, we've been on the phone many times talking about some of the problems of the world outside of Germany.
6: Und mich hat halt interessiert, inwieweit denn Donald Trump vorhat, amerikanische Soldaten aus Deutschland abzuziehen. Du stehst da im Weißen Haus und beziehungsweise im Oval Office und sagst dann irgendwie so, Mr. President.
11: Mr. President.
6: Und dann versuchst du, dass er so in deine Richtung guckt, damit du dann deine Frage loswerden kannst. Und er hat dann letztendlich so gesagt, so, nee, ach, jetzt habe ich nicht so vor.
12: The answer is yes, we'll talk about that, but if they'd like to have them there, yeah, we have a lot of them, about 45,000, it's a lot of troops.
6: Aber wie wir jetzt wissen, ist die Entscheidung jetzt ja anders ausgefallen, beziehungsweise hat er sich da weiterentwickelt mit seiner Entscheidung.
9: Dann lass uns jetzt auf die andere Entscheidung blicken, die ja gerade diskutiert wird. Es sollen nun doch keine US-Marschflugkörper, zum Beispiel vom Typ Tomahawk, in Deutschland stationiert werden. Was steckt dahinter?
6: Vor 2 Jahren auf dem NATO-Gipfel in Washington hatte der damalige US-Präsident Joe Biden vergleichsweise überraschend dann Olaf Scholz gesagt, ja, hier übrigens, wir stationieren Tomahawks bei euch in Deutschland, das machen wir.
13: Zum ersten Mal seit dem Kalten Krieg wollen die USA auch wieder Waffensysteme in Deutschland stationieren, die bis nach Russland reichen.
14: Marschflugkörper vom Typ Tomahawk, Flugabwehrraketen und neu entwickelte Überschallwaffen.
6: Donald Trump hat dieses Versprechen von Joe Biden nie wiederholt. Und von daher war hier so der Gedanke in Berlin, okay, Donald Trump hat noch nichts zu diesen Tomahawks gesagt, wollte aber auch keiner das Thema ansprechen. Also weißt du, so besser so don't touch it. Und dann kamen jetzt halt diese Berichte, die US-Medienberichte, es war Reuters und die New York Times, die halt mit dieser Ankündigung von Donald Trump, dass 5000 Soldaten gehen sollten aus Deutschland, dass halt auch diese Tomahawks hier wohl nicht stationiert werden sollen. Wir in Europa haben keine Marschflugkörper oder keine Raketen mit einer mittleren Reichweite, also über 500 Kilometer bis über 2500 Kilometer hinaus. Und das ist eine Fähigkeitslücke hier in Europa. Und die Amerikaner verfügen über solche Waffen und wir in Europa aber nicht. Ja, es gibt auch die Überlegung, Tomahawks zu kaufen. Die Frage ist allerdings, ob das klappt.
9: Könnte das aber vielleicht auch zusammenhängen mit diesem Iran-Konflikt und den Kämpfen dort, dass die Amerikaner vielleicht gar nicht mehr so viel von diesen Tomahawk-Raketen haben und die jetzt ganz gut gebrauchen könnten?
6: Das ist in jedem Fall ein Bestandteil davon. Also im vergangenen Jahr war Boris Pistorius zu seinem Antrittsbesuch in Washington bei Pete Hegseth, dem amerikanischen Verteidigungsminister. Ich hatte die Gelegenheit, ihn zu begleiten. Und da hieß es auch schon, dass er mal gefragt hat, ob man die Tomahawks auch kaufen könnte. Ne? Weil man sich schon nicht so sicher war hier in Berlin, ob denn Donald Trump die noch liefern würde. Und da war ja noch keine Rede von einem Krieg, einem amerikanisch-israelischen Krieg gegen den Iran. Und jetzt mit dem Iran-Krieg scheint es auch so zu sein, als hätten die Amerikaner sehr viele Tomahawk-Raketen verschossen und dort eingesetzt. Und die müssen jetzt erstmal nachproduziert werden. Das dauert auch sehr lange. Also von daher ist deine Frage, ne, gibt es eigentlich noch genügend Tomahawks? Und ich glaube, du hast letztendlich so zwei Sachen. Das eine ist, sie haben nicht mehr ganz so viele Tomahawks. Die müssen nachproduziert werden. Und zum anderen ist die Neigung von Donald Trump nicht so groß, Europäer oder Deutsche mit Tomahawks zu versorgen.
9: Wie könnten denn jetzt die Europäer oder gerade im speziellen Deutschland diese Fähigkeitslücke, wie du sie genannt hast, wie könnte sie geschlossen werden? Gibt es in irgendeiner Form Kompromisse, andere Technologien?
6: Ja, also Europa hat ein eigenes Programm, um Raketen zu entwickeln. Da gehört Deutschland dazu, Frankreich, Italien, Polen, Schweden, Großbritannien. Und das hat den Namen ELSA, European Long Range Strike Approach, fürchterliche Abkürzung, also ELSA, das ist der europäische Ansatz für weitreichende Schläge. Und da geht's halt um Raketen- und Marschflugkörper, konventionelle Waffensysteme mit einer Reichweite von um die 2000 Kilometer oder auf jeden Fall über 2000 Kilometer. Und da wird halt dran entwickelt, aber das dauert noch. Also es gibt dieses Ziel, Raketen zu entwickeln. Und wie das aber bei uns häufig ist in Europa, es dauert sehr lange. Und deswegen ist jetzt auch noch nicht ganz klar, wie schnell da was produziert werden kann. Du hast Sicherheitsexperten, die sagen, also wenn sich Europa jetzt wirklich zusammenreißt und wenn man zusammenschmeißt und wenn man wirklich sagt, man nimmt sich das vor, dann könnte das schneller gehen. Aber an sich ist die Planung so bis in die Mitte der 2030er Jahre rein.
9: Das heißt ja aber, in den nächsten Jahren sind Europa und Deutschland weiterhin sehr abhängig von den USA.
6: Ja, eben weil sie diese Mittelstreckenraketen haben wie Tomahawks und Dark Eagle ist eine andere, also mit den längeren Reichweiten. Deswegen sind die USA wichtig. Wir bekommen auch so viel Intelligence, so Aufklärung. Da sind die Amerikaner sehr, sehr gut. Wir sind auch ganz klar auf die USA angewiesen, was den Schutz vor Atomwaffen, vor russischen Atomwaffen angeht. Das heißt immer der nukleare Schutzschild. Und da ist ganz klar, da sind wir Europäer ziemlich blank. Die Briten haben welche, die Franzosen haben welche, aber wir hier in Deutschland und auch in anderen europäischen Staaten haben keine Atomwaffen und da sind wir auf die USA angewiesen und es sind auch amerikanische Atomwaffen hier in Deutschland, in Büchel, in Rheinland-Pfalz. Aber das haben wir jetzt ja seit vergangenem Jahr gesehen, die Europäer versuchen aufzuholen. Es gab im vergangenen Jahr den NATO-Gipfel in Den Haag.
11: Ja, der NATO-Gipfel in Den Haag ist natürlich das Top-Thema heute. Deutlich höhere Militärausgaben. US-Präsident Trump kann die massive Aufrüstung als seinen Erfolg verbuchen. Denn er hatte von den NATO-Partnern mehr Investitionen gefordert.
6: Und da haben ja die Europäer und alle NATO-Staaten zugesagt, 5% ihres Bruttoinlandsprodukts, das ist die Wirtschaftsleistung, die wir haben, 5% in Verteidigung und in verteidigungsrelevante Sachen zu stecken, also verteidigungsrelevante Bauten sind zum Beispiel auch Brücken, auf denen du dann Panzer transportieren kannst. Und diese 5%, das ist schon so eine ziemlich große Zahl gewesen. Und wenn jetzt mal alle europäischen Staaten so viel Geld ausgeben, die Polen sind da am besten, die sind schon über 4,5%, dann kannst du dir vorstellen, kommen da auch eine ganz große Menge Waffen hinten raus. Und das heißt dann, dass auch die Europäer sich besser verteidigen können. Aber noch sind wir doch sehr auf die USA angewiesen und wir kaufen auch viele Waffen in den USA ein.
9: Anna, glaubst du denn, dass Unabhängigkeit zu den USA in völliger Gänze überhaupt machbar ist?
6: Eigentlich wollen wir das in dem Sinne ja gar nicht, weil wir mit der NATO ein Verteidigungsbündnis sind. Also da sind ja die USA drin, Kanada ist da drin und dann halt europäische Staaten, die Türkei ist da drin. Und der Gedanke ist natürlich hier Musketier, ne? Einer für alle, alle für einen. Das ist der Gedanke. Und mit Donald Trump im Weißen Haus, er findet immer alle für ihn, ne? Und nicht unbedingt er für alle. Also von daher hat er so einen ganz eigenen Blick auf die NATO. Und das führt ja auch dazu, dass jetzt wir uns in Europa auch mehr bewegen und sagen, okay, die Europäer geben jetzt tatsächlich mehr Geld aus. Wir haben das hier in Deutschland gesehen im vergangenen Jahr bei den Koalitionsverhandlungen zwischen Union und SPD, dass die Schuldenbremse für Verteidigungsausgaben aufgehoben haben. Sonst geht das für kein anderes Ressort, aber für Verteidigung. Du kannst gerade wirklich Schulden machen ohne eine Grenze nach oben, wenn du es in Verteidigungsausgaben steckst. Also das sind alles so Zeichen, da bewegen sich die Europäer. Aber an sich ist die NATO schon so gedacht, dass wir uns gemeinsam verteidigen. Aber es ist klar, wir haben als Europäer Freeriding, nennen das die Amerikaner immer, also so Schnorratum, Sicherheitsschnorratum bei den USA. Mhm. Das haben wir in den vergangenen Jahrzehnten sehr stark gemacht. Und ich war mal eine Zeit lang Korrespondentin in den USA und ich kann mich noch erinnern, dass Barack Obama, der war damals Präsident, den Europäern gesagt hat, liebe Europäer, ich bin wahrscheinlich der letzte US-Präsident, der euch freundlich darum bittet, doch mehr Geld für Verteidigung auszugeben. Und jetzt wissen wir, wie das aussieht, wenn man nicht freundlich bittet, sondern Bedingungen und Forderungen stellt und Drohungen ausspricht, so wie Donald Trump.
9: Dass die Europäer jetzt deutlich mehr Geld für Verteidigung ausgeben, das liegt ja auch an der konkreten Bedrohung durch Russland. Wie groß ist denn die Gefahr tatsächlich, dass Russland, Deutschland oder die NATO militärisch angreift?
6: So 2017, spätestens 2018 haben die Russen damit begonnen, Mittelstreckenraketen in Königsberg, in Kaliningrad zu stationieren. Und eigentlich hatten sie sich in einem Abrüstungsvertrag dazu verpflichtet, das nicht zu tun. Das war der INF-Vertrag. Und dann wird das schon ernst. Also, weil Königsberg ist ziemlich nah dran an Berlin. Es ist so rund 500 Kilometer Luftlinie von Berlin entfernt. Und das heißt also, da sind konventionelle Raketen, Iskander, den Namen hat man auch schon mal gehört, wenn es um die Ukraine geht, die auch atomar bestückbar sind. Die sind in Königsberg stationiert, schon seit einigen Jahren. Und deswegen gibt es diese Lücke letztendlich auch schon länger. Und dieses Bestreben spätestens seit dem russischen Überfall auf die Ukraine, auch dieses Bestreben in Europa zu sagen, okay, wir müssen uns schon dagegen schützen, weil wir sehen auch mit diesem Angriff von Wladimir Putin gegen die Ukraine, denen ist sehr viel zuzutrauen.
9: Wie realistisch ist denn so ein Szenario, dass Russland wirklich Raketen auf ein NATO-Land schießt?
6: Es gibt die Einschätzung westlicher Geheimdienste und da gibt es so eine Standardeinschätzung seit einigen Jahren, dass sie sagen, dass Russland theoretisch in der Lage sein könnte, einen NATO-Staat im Jahr 2029 anzugreifen. Das ist aber auch eine vergleichsweise gegriffene Jahreszahl. Aber was du hast in Russland ist, dass die tatsächlich auf Kriegswirtschaft umgestellt haben. Du hast in einem Dreischichtsystem, bauen die Waffen, bauen die Drohnen, bauen die Raketen. Und du hast da die Einschätzung bei den Geheimdiensten, dass Russland auch in der Lage sein könnte, die NATO anzugreifen. Und wenn ich sage angreifen, muss das nicht heißen, mit einer Rakete oder das mit einem Panzer ins Baltikum fahren. Aber hybride Angriffe, die hast du jetzt ja schon. Also der Bundeskanzler sagt ja auch, also wir sind nicht im Krieg, aber wir sind auch nicht mehr im Frieden. Und ein Szenario ist, dass Russland die NATO testen könnte, dass Russland dahergeht und in einem der drei baltischen Staaten, in Estland, ein paar Soldaten dahin schickt und dass Putin das macht, um zu gucken, zuckt dann die NATO, sagt dann die NATO, alles klar, unser NATO-Mitglied Estland ist angegriffen worden, wir kommen jetzt zum Schutz. Also ist Estland quasi wichtig genug, dass die NATO sich zusammensetzt und sagt, alles klar, wir verteidigen jetzt Estland. So dieses alle für einer und einer für alle. Und das ist so eine Sorge, die es gibt, dass Russland, dass Putin die NATO testet und dass wir möglicherweise diesen Test nicht bestehen.
9: In Sachen Verteidigungsfähigkeit gibt es jetzt einerseits Überlegungen der Bundesregierung, Tomahawk-Raketen in den USA zu kaufen, wenn sie nicht hier stationiert werden. Andererseits geht der Blick in Richtung Ukraine. Jetzt ist gerade Verteidigungsminister Boris Pistorius dorthin gereist.
15: Dabei geht es auch um militärische Gemeinschaftsprojekte wie die Entwicklung von unbemannten Waffensystemen, Drohnen, Roboter, Boote, Waffen mit großer Reichweite. Pistorius will vom Know-how der kriegserfahrenen Ukrainer profitieren, um, wie er sagt, die Sicherheit beider Länder zu stärken.
9: Was würdest du sagen, kann sich Deutschland in Sachen Verteidigung von der Ukraine abschauen?
6: Die Ukrainer haben wirklich in einer beeindruckenden Art und Weise ihre Rüstungstechnologien nach vorne gebracht, in einer unglaublichen Geschwindigkeit Drohnen entwickelt, Raketen entwickelt, dann auch Marschflugkörper entwickelt, so dass inzwischen auch bei den NATO-Offiziellen es dämmert, meine Güte, die Ukraine setzt Maßstäbe.
16: Wir sind zwar immer noch der größte Unterstützer der Ukraine weltweit, aber wir sind längst in der Rolle angekommen, auch eine strategische Partnerschaft begründet zu haben mit der Ukraine. Und da geht es natürlich um Rüstungskooperation. Da geht es darum, davon zu lernen, was die Ukrainer jetzt im fünften Jahr auf dem Gefechtsfeld erleben, bei der Drohnenkriegsführung, bei der elektronischen Kriegsführung. Davon können wir lernen als Bundeswehr, als Bundesrepublik Deutschland, aber auch wir als NATO-Streitkräfte. Und deswegen ist diese enge Kooperation für uns sehr wichtig. Und deswegen heben wir den jetzt auf ein neues Level.
6: Also gerade was die Drohnen angeht, wir haben das ja gesehen bei den israelisch-amerikanischen Angriffen gegen den Iran. Da hat der Iran ja auch arabische Staaten, die Golfstaaten angegriffen, zum Teil mit Drohnen. Und da haben sich ja die Golfstaaten an die Ukraine gewandt, an das Land im Krieg, sich an die Ukraine gewandt und gesagt hat, könnt ihr uns helfen mit eurem Know-how? Und von daher hast du auch einige hier in Berlin, die sagen, okay, dass die Europäer sich jetzt überlegen, wie sie da ihre Mittelstreckenraketen entwickeln, das ist das eine. Aber wir können auch auf die Ukraine setzen, können gucken, dass wir mit der Ukraine zusammenarbeiten.
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1: Um 22 Uhr mit Wolfgang Berger. Wer anderen K.O.-Tropfen verabreicht, soll härter bestraft werden. Die Bundesregierung hat einen entsprechenden Gesetzentwurf auf den Weg gebracht. Aus der NDR-Nachrichtenredaktion Thorsten Lange.
2: Täter, die ihr Opfer mit K.O.-Tropfen betäuben und es dann vergewaltigen oder ausrauben, müssen mit 5 Jahren Haft rechnen. Bislang waren es 3 Jahre. Bundesjustizministerin Hubig sagte, K.O.-Tropfen seien besonders hinterhältig und gefährlich. Auch den Entwurf für das neue Heizgesetz hat das Kabinett beschlossen. Hauseigentümer dürfen selbst entscheiden, ob sie mit Öl, Gas, Wärmepumpe oder anderen Technologien heizen. Allerdings müssen bei Öl- und Gasheizungen sogenannte grüne Brennstoffe beigemischt werden, deren Anteil schrittweise steigen soll.
1: Der Kandidat von US-Präsident Trump für den Chefposten der Notenbank Federal Reserve, Kevin Warsh, ist vom Senat bestätigt worden. Die Mitglieder billigten dessen Nominierung mit 54-45 Stimmen. Nach Angaben der Nachrichtenagentur Bloomberg war dies die knappste Bestätigungsmehrheit, die es je für einen US-Zentralbankchef gegeben hat. Warsh folgt auf Fed-Chef Powell, den Trump unter Druck gesetzt hatte. Der Präsident hatte von ihm mehrfach vergeblich einen niedrigen Leitzins gefordert. Cem Özdemir ist zum neuen Ministerpräsidenten Baden-Württembergs gewählt worden. Der grünen Politiker bekam im Landtag eine deutliche Mehrheit. Allerdings verweigerten ihm mindestens 19 Abgeordnete aus der grün-schwarzen Koalition ihre Stimme. Aus Stuttgart Iris Volk.
3: Nicht in der Limousine, sondern mit der U-Bahn fuhr der frisch gewählte Ministerpräsident Özdemir vom Landtag zur Villa Reitzenstein, seinem neuen Amtssitz hoch über Stuttgart. Dort erwartete sein Vorgänger Kretschmann ihn und seine Frau Flavia Sacker. Zur Einstimmung vor der ersten Kabinettssitzung zitierte Özdemir den Philosophen Gadamer, Verständigung sei nicht das bloße Durchsetzen des eigenen Standpunkts, sondern eine Verwandlung ins Gemeinsame. Man wolle mit Respekt, Vertrauen und Kompromissfähigkeit arbeiten.
1: In Würzburg ist der 104. Katholikentag eröffnet worden. Die Präsidentin des Zentralkomitees der Katholiken, Stetter Karp, appellierte an Christinnen und Christen, sich für die Demokratie zu engagieren. Dieser Garant für Frieden, Freiheit und Teilhabe sei bedroht wie selten zuvor. Bundespräsident Steinmeier rief zu mehr Zuversicht, Mut und gesellschaftlichem Engagement auf. Gerade Christen müssten gegen Hoffnungslosigkeit aufstehen. Bis Sonntag stehen beim Katholikentag Gottesdienste, Diskussionsrunden, Konzerte und Lesungen auf dem Programm. Rund 60.000 Gäste werden erwartet. Das waren die Nachrichten. Das Wetter in Deutschland. In der Nacht viele Wolken und gebietsweise Regen. In den Alpen etwas Schnee. Tiefstwerte 8 bis nahe 0 Grad. Am Tage weiter unbeständig mit Schauern bei 9 bis 17 Grad. Es ist 22.03 Uhr.
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4: Und es ist noch einiges los auf den Autobahnen in Deutschland. Zunächst die Entwarnung auf der A98 Stockach-Schaffhausen. Kein Falschfahrer mehr zwischen Stockach-Ost und dem Kreuz Hegau. Jetzt zu den Staus. A1 Osnabrück Richtung Bremen zwischen dem Dreieck Stur und Bremen-Arsten. 4 Kilometer Stau vor der Baustelle. Die A2 Dortmund Richtung Hannover ist zwischen Rehren und Lauenau nach einem Unfall gesperrt. A2 Braunschweig Richtung Magdeburg zwischen Allerengersleben und Bornstedt 4 Kilometer stocken wegen Bauarbeiten. A2 Hannover Richtung Dortmund zwischen Hannover-Langenhagen und Hannover-Nordhafen 3 Kilometer stockend. Die A3 Frankfurt Richtung Köln ist zwischen Bad Camberg und Limburg Süd wegen Bergungsarbeiten gesperrt. A3 Köln Richtung Frankfurt zwischen dem Kreuz Bonn-Siegburg und Siebengebirge 4 Kilometer Stau nach einem Unfall. A4 Dresden Richtung Görlitz zwischen Kodersdorf und dem Grenzübergang Ludwigsdorf 7 Kilometer Stau. A5 Basel Richtung Karlsruhe zwischen Offenburg und Achern 4 Kilometer Stau. Die A7 Hamburg Richtung Flensburg ist zwischen Hamburg-Bahrenfeld und Volkspark wegen einer Nachtbaustelle noch bis etwa 5 Uhr morgen früh gesperrt und dadurch staut es sich aktuell. A7 Hannover Richtung Kassel zwischen Hildesheim und Derneburg-Salzgitter 3 Kilometer stockend. Die A28 Oldenburg Richtung Leer ist zwischen Vilsum und Leer-Ost wegen Bergungsarbeiten noch bis 23 Uhr gesperrt. Die Umleitung führt sie über die B72, B436, Holtland und Brinkum. Die A40 Essen Richtung Duisburg ist zwischen dem Kreuz Kaiserberg und dem Kreuz Duisburg wegen Brückenarbeiten gesperrt. Die A67 Darmstadt Richtung Mannheim ist zwischen Lorsch und dem Firnheimer Dreieck wegen Bauarbeiten noch bis zum 18. Mai etwa 5 Uhr gesperrt. Dort ist eine Umleitung für Sie eingerichtet. Und zum Schluss noch die A81 Singen-Stuttgart. Die ist zwischen Herrenberg und Gärtringen wegen Wartungsarbeiten im Schönbuchtunnel in beiden Richtungen noch bis 5 Uhr morgen früh gesperrt. Dort können Sie am besten ausweichen über die U36 und die U45. Wo es denn geht, Ihnen heute Abend eine gute Fahrt.
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4: Und die kommt aus Hamburg von NDR Info. Ich bin Alex Franz. Ihnen einen schönen guten Abend. Willkommen hier bei uns. Die Erwartungen, sie waren ja schon im Vorhinein gedämpft. Und die Ergebnisse bestätigen das auch. Der Koalitionsausschuss, also die regelmäßige interne Klausur der Bundesregierung, sie hat keine großen Beschlüsse gebracht. Union und SPD haben dafür ein Reformpaket noch vor der Sommerpause angekündigt. Nach den jüngsten Spannungen zeigen sich die Koalitionspartner jetzt immerhin einig beim Zeitplan. Aber eine Sache ist jetzt auch wirklich Geschichte, nämlich die vom Bundesrat abgelehnte Entlastungsprämie ist beerdigt worden. Georg Schwarte ordnet das gleich für uns ein. Zunächst nochmal eine aktuelle Gefahrenmeldung, die in dieser Sekunde kommt. Achtung, ein Falschfahrer auf der A480 Wetzlar-Blasbach-Wetzlar. Zwischen dem Wetzlarer Kreuz und Wetzlar-Dahlheim kommt Ihnen ein Falschfahrer entgegen. Fahren Sie äußerst rechts und überholen Sie nicht. Auf der A480 Wetzlar-Blasbach-Wetzlar zwischen dem Wetzlarer Kreuz und Wetzlar-Dahlheim ist ein Falschfahrer unterwegs. Vorsicht dort bitte in beiden Richtungen. Und nun zum Bericht von Georg Schwarte.
5: Am Morgen danach haben die Abgeordneten von Union und SPD Post bekommen. Von ihren Fraktionschefs Jens Spahn und Alexander Hoffmann schreiben ihren Unionsleuten Matthias Mirsch, seinen Sozialdemokraten, was da gestern Abend im Koalitionsausschuss beschlossen wurde. Erste Botschaft, die 1000 Euro Entlastungsprämie ist final beerdigt. Oder wie Spahn und Hoffmann es formulieren:
6: Das Vorhaben der 1000 Euro Prämie verfolgen wir nicht weiter.
5: Zweite Botschaft, vor der Sommerpause wollen sie im Paket, so wie SPD-Vizekanzler Klingbeil es mal wollte, die großen Reformvorhaben auf die Schiene setzen.
6: Bei einem weiteren Koalitionsausschuss vor der Sommerpause wollen wir zu den aktuell wesentlichen Reformthemen Steuer, Arbeitsmarkt, Rente und Bürokratierückbau im Paket zu gemeinsamen Entscheidungen kommen.
5: Das alles gab es nur schriftlich an die eigenen Leute. Dazu die Info, dass der Kanzler Anfang Juni die Sozialpartner, also Gewerkschaften und Arbeitgeber, ins Kanzleramt lädt. Motto, nur gemeinsam wird's gehen. Öffentlich sagen wollte das niemand. Nur einer redete via Social Media. Das war der Bayer und CSU-Chef Söder. Wer sonst?
7: Guten Morgen aus Berlin. Nach einem konstruktiven Koalitionsausschuss mit dem klaren Ziel- und Entwicklungsplan für die Reformen der nächsten Monate, jetzt hier die letzten Sekunden in meinem Büro in Berlin.
5: Ansonsten gilt, kein Krach und öffentliches Schweigen ist auch ein Erfolg. Offiziell hieß es lediglich kurz und von allen gleich schriftlich formuliert, ein Arbeitsprozess für die anstehenden Reformen sei gestern Nacht verabredet worden. Der CDU-Mann Armin Laschet sagt, gut, aber...
8: Natürlich hätte man den Arbeitsprozess auch schon mal vor einem halben Jahr in Gang setzen können, aber... Besser jetzt als nie.
5: Was noch? Als Entlastungssignal für alle Bürger wird die CO2-Preiserhöhung für 2027 ausgesetzt. Einsparvolumen für alle angeblich 2,8 Milliarden. Grünen Co-Chef Banaschak reicht das natürlich alles nicht. Der fragt, was für eine Entlastung gibt's denn jetzt sofort? Ist die Regierung noch handlungsfähig?
9: Eingeschränkt, und das ist kein gutes Zeichen, weil wir sind jetzt in Woche 11 nach Beginn der Eskalation im Iran im Nahen Osten. Woche 11 der größten Energiekrise der letzten Jahrzehnte.
5: Außer einem laut Kanzler Merz leidlich funktionierenden Tankrabatt gäbe es wenig. Dafür jedenfalls gibt's derzeit zumindest keine Hinweise, dass sie sich weiter gestritten haben. Gott sei Dank, sagt Armin Laschet, CDU.
8: Die Streiterei nervt die Leute einfach und sie ist auch nicht gut. Und ich verstehe auch nicht die Strategie, denn sie hilft keinem der beiden.
5: Sagt übrigens mit Blick auf die schwarz-rote Koalition auch einer, der jahrelang Politik als Handwerk organisierte, Thomas de Maizière. Der war mal Kanzleramtschef, Verteidigungs- und Innenminister und sagt bei Maischberger, dass das Parteiengezänk, wer was besser kann, Union oder SPD, allen schade.
10: Die Bürger interessiert das. Gehandelt wird, dass umgesetzt wird, dass gearbeitet wird, dass nüchtern seine Bahn gezogen wird, das interessiert. Und dann geht es beiden Regierungsparteien damit besser. Und dieser Irrglaube, der muss jetzt, glaube ich, mal enden.
5: Anfangen soll dagegen jetzt der Arbeitsprozess in Sachen Reformen.
4: Ein Bericht von Georg Schwarte.
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4: Bis zur Sommerpause soll also unter Einbeziehung von Arbeitgebern und Gewerkschaften ein großes Paket geschnürt werden. Hören Sie dazu nun die Meinung von Dagmar Pepping aus dem Hauptstadtstudio.
11: Geht doch. Der Kanzler hat offenbar eingesehen, dass er alle an einen Tisch holen muss. Arbeitgeber und Gewerkschaften kommen ins Kanzleramt, um mit der Koalition über die Zukunft zu sprechen. Dieses Land braucht Reformen. Gesundheit, Pflege, Rente, Steuern, Arbeitsmarkt, überall müssen wir ran. Das kann aber nur gelingen, wenn alle an einem Strang ziehen. Die Koalition hat miserable Wochen hinter sich. Streit auf offener Bühne, Spitzenpersonal, das überfordert wirkt, das politische Handwerk nicht beherrscht. Stichwort Villa Borsig und Entlastungsprämie. Die Umfragewerte für Merz, Klingbeil und Co. sind nicht umsonst desaströs. Nach dem Koalitionsausschuss gibt es aber Hoffnung, dass sich alle Beteiligten endlich zusammenreißen. Neben dem runden Tisch im Kanzleramt wurde auch ein klarer Fahrplan für Reformen vereinbart. Bis zur Sommerpause soll es Entscheidungen geben. Und die werden den Menschen wehtun, gerade im reformscheuen Deutschland. Wir müssen uns der Realität stellen. Unsere Gesellschaft wird immer älter. Die Kosten bei Rente, Gesundheit und Pflege steigen. Wir haben zu wenige, die einzahlen. Das ist Demografie und Mathematik. Da hat Kanzler Merz völlig recht. Auch bei den Steuern muss die Koalition ran. Sie muss Menschen mit einem kleinen oder mittleren Einkommen entlasten. Spitzenverdiener müssen mehr schultern. Stichwort Reichensteuer, Erbschaftssteuer. Diese Bundesregierung steht mit dem Rücken zur Wand. Das kann auch eine Chance sein.
4: Ein Kommentar von Dagmar Pepping aus dem ARD-Hauptstadtstudio. Ja, und wir bleiben bei der Bundesregierung. Das Heizungsgesetz wird abgeschafft. Das war ja eine der wichtigsten Botschaften, vor allem der Union, zum Start in die gemeinsame Regierung mit der SPD. Und jetzt ist es auch soweit. Zumindest hat das Kabinett es wie folgt beschlossen. Aus dem Gebäudeenergiegesetz wird das Gebäudemodernisierungsgesetz, ein langes Wort. Und darüber hat meine Kollegin Sebastian Ottowitz mit Anne-Kathrin Mellmann aus unserem Hauptstadtstudio gesprochen. Und er hat sie gefragt, was das Kabinett da jetzt eigentlich ganz genau beschlossen hat.
12: Na, es hat beschlossen, dass die Möglichkeit weiterhin Öl- und Gasheizungen einzubauen, bestehen, gegeben sein soll. Also grundsätzlich soll jeder mit der Art von Heizung heizen können, mit der er heizen will. Da gibt es keinerlei Einschränkungen. Aber eine gibt es doch, wenn man mit fossilen Brennstoffen heizt, mit Öl und mit Gas also, dann muss man in den kommenden Jahren andere Brennstoffe beimischen. Also eine gewisse Pflicht im Heizungskeller besteht weiterhin. Und die Bundesregierung spricht da von einer sogenannten Biotreppe, weil das Ganze schrittweise erfolgen soll.
13: Pflicht im Heizungskeller gibt es also weiterhin. Trotzdem hatte ja der Unionsfraktionschef Spahn von der Rückkehr der Freiheit im Heizungskeller gesprochen. Und er sagte auch, die Gängelung von Robert Habeck würde beseitigt. Wie radikal ist denn die Abkehr von dem, was die Ampel damals mit Habeck beschlossen hat?
12: Na, eben nicht so radikal, wenn man sich nun die Vorschriften dieser Biotreppe genau anschaut. Denn da werden schon sehr genaue Vorgaben gemacht. Ab 2029 müssen 10% anderer Kraftstoffe, Brennstoffe beigemischt werden. Und so geht es dann schrittweise weiter, bis zum Jahr 2040 60% beigemischt werden sollen. Allerdings, und das ist auch die Kritik, wie geht es danach weiter, das bleibt offen. Also es kann dann durchaus sein, dass diese 40%, die da übrig bleiben, weiterhin fossile Brennstoffe sind. Und das widerspricht dann natürlich so ein bisschen, oder nicht nur ein bisschen, sondern ziemlich stark den Klimazielen, die sich die Bundesregierung gesteckt hat. Denn die Bundesrepublik hat sich ja verpflichtet, bis 2045 klimaneutral zu wirtschaften.
13: Also ist das auch ja eine Absage an den ambitionierten Klimaschutz mit diesem Gesetz jetzt zumindest im Gebäudebereich?
12: Ja, das könnte, viele lesen das so. Die Opposition zum Beispiel kritisiert das sehr, sehr scharf und auch viele Umweltverbände, Naturschutzverbände kritisieren das, dass es da eben keine wirkliche Klarheit gibt. Die Bundesregierung sagt dazu allerdings, 2030 spätestens nehmen wir uns das Ganze vor und evaluieren. Das heißt, wir überprüfen, wir schauen uns genau an, ist denn der Ausstoß von klimaschädlichen Gasen gesunken oder haben wir da ein Problem, wo nachgesteuert werden muss. Allerdings, und das sagt Bundesregierung,

0: Aber wie sieht es mit K.O.-Tropfen aus? Bislang wurden die im Strafrecht nicht so bewertet. Aber das soll sich ändern. Das Bundeskabinett hat ein entsprechendes Gesetz beschlossen. Wer also K.O.-Tropfen bei Straftaten einsetzt, um Opfer gefügig oder wehrlos zu machen, der muss künftig mit härteren Strafen rechnen. Diese Strafverschärfung ist Teil einer Gesamtstrategie zum besseren Schutz vor Gewalt. Isabel Karas über den Vorschlag, der auf Justizministerin Hubig von der SPD zurückgeht.
1: Wer jemanden ausraubt oder vergewaltigt und dabei K.O.-Tropfen einsetzt, wird künftig mit mindestens 5 Jahren Gefängnis bestraft. Darauf hat sich das Bundeskabinett in einem Gesetzesentwurf geeinigt. Auf Vorschlag von Bundesjustizministerin Stefanie Hubig von der SPD. Im Moment liegt die Mindeststrafe bei 3 Jahren.
2: Das ist entsetzlich, wenn das Opfern passiert. Die Täter mischen heimlich Substanzen unter, um Menschen wehrlos zu machen. Die Betroffenen haben oft gar keine Chance, die Übergriffe zu bemerken und abzuwehren. Das ist ganz besonders widerwärtig.
1: Doch genau diese Taten sind oft nur schwer nachzuweisen, denn viele K.O.-Substanzen bleiben nur wenige Stunden im Körper. Gleichzeitig sorgen sie häufig für Erinnerungslücken. Von außen wirkt das schnell wie zu viel Alkohol. Für Nina Fuchs, die selbst betroffen ist, greift der Gesetzesentwurf deshalb zu kurz.
3: Ganz ehrlich ist es für mich leider eher Symbolpolitik, denn wenn man sich auskennt mit dem Thema, weiß man, dass es kaum Verurteilungen gibt. Und schärfere Strafen ohne Verurteilungen bringen Betroffenen ziemlich genau gar nichts.
1: Nina Fuchs wurde 2013 mit K.O.-Tropfen betäubt und vergewaltigt. Fälle wie ihrer, dass also K.O.-Tropfen bei einem Sexualverbrechen eingesetzt wurden, werden in den polizeilichen Statistiken bisher nicht gesondert festgehalten. Die Dunkelziffer, davon gehen Expertinnen und Experten aus, dürfte entsprechend hoch sein. Trotzdem bekommt der Gesetzesentwurf auch Zustimmung, unter anderem von Heiko Teggerz, dem Vorsitzenden der Deutschen Polizeigewerkschaft.
4: Auf jeden Fall hat eine höhere Mindestfreiheitsstrafe immer einen gewissen Präventivcharakter. Das schreckt ab und das kann man nur begrüßen. Und wenn der Verdacht besteht, sofort einen Arzt aufsuchen, damit diese Substanzen dann auch nachgewiesen werden können.
1: Für Ermittlerinnen und Ermittler zählt deshalb im Verdachtsfall vor allem eins: möglichst schnell Spuren sichern. Teggerz rät:
4: Dieses Getränk, wenn es noch nicht ausgetrunken ist, ebenfalls irgendwie sicherstellen, irgendwie mitnehmen, damit dort möglicherweise eine Substanz länger noch nachgewiesen werden kann als im Körper selber.
1: Doch damit Menschen in so einer Situation überhaupt richtig reagieren können, müsse viel früher angesetzt werden, sagt Nina Fuchs. Mit ihrem Verein K.O. kein Opfer fordert sie:
3: Aufklärung zu K.O.-Tropfen in Schulen verpflichtend im Lehrplan. Und schön wäre es auch, wenn das Verpflichten im Curriculum für ein Jurastudium oder in der Polizeiausbildung drin ist.
1: Der aktuelle Ansatz von Justizministerin Hubig und der Bundesregierung bleibt dagegen vor allem strafrechtlich.
2: 5 Jahre ist eine lange Freiheitsstrafe und deshalb ist es richtig, dass wir diese Mindestfreiheitsstrafe so jetzt regeln. Und das wird aus meiner Sicht tatsächlich bei der Frage, zu wie hohen Strafen werden Täter verurteilt, eine Rolle spielen.
1: Über die geplante Gesetzesverschärfung muss jetzt noch der Bundestag entscheiden.
0: Isabel Karas über die geplante Strafverschärfung bei K.O.-Tropfen. Und wir gehen nach Bayern. In Würzburg hat am Abend der 104. Deutsche Katholikentag begonnen. Bis zu 30.000 Teilnehmende wollen bis Sonntag über Kirche und Demokratie debattieren und ein Statement dafür setzen, dass beides eine Zukunft hat. Unter dem Motto "Hab Mut, steh auf" verspricht das Programm eine bunte Mischung aus Podiumsdiskussionen, Gottesdiensten, Vorträgen und Musik. Sabine Brüting berichtet.
5: Die Gastgeber in Würzburg sind voller Vorfreude auf die kommenden 4 Tage des 104. Deutschen Katholikentages. Bischof Franz Jung bedankte sich bei allen Unterstützern, der Stadt Würzburg, dem Zentralkomitee der Deutschen Katholiken und den vielen Helferinnen und Helfern.
6: Ich bin froh und dankbar, in dieser Stadt auch Bischof zu sein, die ihre Türen weit aufmacht und uns mit Christinnen und Christen, Menschen aus ganz Deutschland und der Weltkirche so herzlich willkommen heißt hier in den nächsten Tagen.
5: Auch der Würzburger Oberbürgermeister Martin Heilig freut sich über mehrere 10.000 Gäste in der Stadt. Heilig betont aber auch:
7: Der größte Wert liegt aus meiner Sicht nicht in der schieren Masse an positiven Energie und dem Willen zur Gestaltung, sondern dass er von so vielen Menschen mitgetragen wird. Man könnte sagen, Würzburg als ein Labor für ein gelingendes Miteinander.
5: 4 Jahre Planungszeit hat der Katholikentag in Anspruch genommen. Zusammengekommen sind über 900 Veranstaltungen, versammelt in einem 309.

0: 19 Seiten dicken Programmheft. Unter dem Motto Hab Mut, steh auf, geht es in den kommenden Tagen um aktuelle gesellschaftliche und politische Fragen. Wem gehört der öffentliche Raum? Macht Klimaschutz arm? Oder auch Glaube, Heimat, Identität? Mittendrin in den Debatten, so sieht Irmestetter Karp, Präsidentin des Zentralkomitees der deutschen Katholiken, die Rolle von Christinnen und Christen in der Gesellschaft.
1: Für uns ist es ein Katholikentag, der auch ein politisches Signal setzen will. Wir sind da und wir bringen unsere Werte ein.
0: Ganz so politisch will der bayerische Ministerpräsident Markus Söder den Katholikentag nicht verstanden wissen. Am Rande eines Festaktes sagte er auf die Frage, ob sich der Katholikentag und folglich auch die Kirchen politisch einmischen sollten.
2: Kirche ist keine NGO, Kirche ist eine ganz besondere Institution, die wir in Bayern sehr unterstützen. Wir sind ein Land, das seine christliche Prägung auch ernst nimmt. Deswegen halten wir das Kreuz fest, Religionsunterricht. Und die christlichen Feiertage bleiben bei uns erhalten. Und deswegen, ja, natürlich gibt es viele Dimensionen in der Diskussion, die auch politisch sind, ist ja keine Frage. Aber die Kirche ist was Besonderes.
0: Die Podien mit Bundespräsident Frank-Walter Steinmeier und Bundeskanzler Friedrich Merz sind dagegen eindeutig politisch. Die Botschaften von diesem Katholikentag in Würzburg werden es auch sein.
3: Informationen von Sabine Brüting. Ein Fallschirmsprung aus einem Flugzeug, das ist für manche ein Traum, für viele andere ein Albtraum. Sicher ist aber, man braucht Mut dafür und auch die entsprechende Ausbildung. In Altenstadt bei Schongau trainieren Soldaten der Bundeswehr den Sprung aus dem Flugzeug in der sogenannten Luftlande- und Transportschule. Das ist die einzige dieser Art in ganz Deutschland. Seit die Bundeswehr eine riesige Werbeoffensive betreibt, herrscht hier Hochbetrieb. Louis Knoll war beim Training mit dabei.
4: Der Stabsgefreite Henry steht noch leicht außer Atem neben der Anlage, die hier Landefalltrainer heißt. Sein Ausbilder Andreas, seines Zeichens Hauptfeldwebel, erklärt, worauf es ankommt, wenn man aus dem Himmel Richtung Erde rauscht.
5: Also wir achten vornehmlich darauf, dass die Füße und Knie geschlossen sind, dass die Abrollbewegung passt und dass der Soldat halt möglichst sanft den Boden dann berührt und dementsprechend auch wieder aufstehen kann.
4: Draußen über dem Oberland würden die Fallschirmspringer normalerweise aus 400 bis 500 Metern Höhe aus dem Flugzeug gehen. Heute bleibt es wegen schlechtem Wetter und Wind beim Trockentraining. Henry kennt den echten Sprung aber schon. Das Spektakuläre, sagt er, sei gar nicht der Moment, in dem man sich vom Flugzeug löst.
6: Der Sprung an sich ist gar nicht so spektakulär, wie man sich das jetzt vorstellen würde. Das Spektakulärste ist eigentlich dieser Übergang zwischen dem hohen Lärm im Flieger und der totalen Leere, dem Nichts in der Luft.
4: An der nächsten Trainingsstation, einem 12-Meter-Turm im Freien, wird es ernst. Hier in dieser kletterturmähnlichen Konstruktion wird der Absprung aus dem Flieger simuliert. In der Sprache der Fallschirmspringer ein Stahlflügler. 12 Meter, höher als der Zehner im Freibad, mehr als genug, damit die Knie weich werden. Hauptfeldwebel Andreas leitet das Training an diesem Tag.
5: Also hier wird der Absprung aus dem militärischen Stahlflügler simuliert und die Sprungwilligkeit von den Einzelnen getestet. Heißt, wenn die hier nicht rausspringen wollen, dann logischerweise auch nicht aus dem Flugzeug.
4: Wer hier oben am Turm in Altenstadt scheitert, wird später nicht irgendwo über Oberbayern aus einem Flugzeug springen. Das ist die Trennlinie. Mut oder Lehrgangsende. Stabsfeldwebel Nathalie ist gerade abgeschwungen. Der Ruck geht durch den ganzen Körper. Man sieht, wie das Seil arbeitet. Hat es weh getan?
7: Nein, es tut gar nicht weh. Wenn man die richtige Haltung einnimmt, dann klappt das auch ganz gut. Man kommt da gut durch.
8: Also Körperspannung ist da ganz wichtig.
7: Körperspannung ist gefragt, genau.
4: Sie erinnert sich an ihren ersten Sprung vom Turm.
7: Der hat mich auch Überwindung gekostet. Da waren die zweiten und die dritten, die folgenden gar nicht so schlimm. Da konnte man an seiner Absprunghaltung feilen und alles perfektionieren, sodass man nachher problemlos rausspringen kann.
4: 75 Lehrgangsteilnehmer sind es hier normalerweise, verteilt auf 3 Gruppen. Wenn die Trockenübungen absolviert sind, wird es ernst. Der Sprung aus dem Kleinflugzeug oder dem neuen Transportflieger A400M. Dann zahlt sich aus, dass sie die Sprünge hier in Altenstadt vorher trainiert haben.
3: Louis Knoll über die Fallschirmspringer-Ausbildung in Altenstadt.
9: Sport.
3: Ja, viele genießen morgen an Christi Himmelfahrt einen freien Tag. Die Fußballerinnen vom FC Bayern München dürfen dagegen arbeiten. Und sie könnten sich dafür zum Feierabend allerdings auch großzügig belohnen, Saskia Neumann.
9: Ja, und zwar mit einem Pokal, dem Pott, den sich auch die Frauen aus Wolfsburg gern unter den Nagel reißen würden. Meister und Titelverteidiger Bayern München trifft im DFB-Pokalfinale auf Vizemeister und Rekordsiegerin VfL Wolfsburg. Das könnte eine harte Nuss werden für die Frauen aus Niedersachsen. Deswegen macht Wolfsburgs Trainer Stefan Lerch deutlich, was es gegen die Bayern braucht.
10: Einen nahezu perfekten und fehlerfreien Tag, weil wir gegen eine absolute Top-Mannschaft in Europa spielen. Und ja, das ist so ein bisschen das Ziel, dass wir das morgen auf den Platz bringen. Und ja, auch Mut natürlich, in so einem Spiel alles auf den Platz zu lassen, alles zu geben. Und das ist das, was wir morgen auf den Platz bringen wollen. Und dann schauen wir mal, was rauskommt.
9: Alles geben wird auch noch Wolfsburgerin Alexandra Popp. Nach 14 Jahren bei der Werkself wechselt sie im Sommer zum Regionalligisten Borussia Dortmund, um ihre Karriere da ausklingen zu lassen. Und der Pokalsieg wäre das perfekte Abschiedsgeschenk.
11: Ich habe irgendwie eine besondere Beziehung mit dem Pokal und das wäre natürlich schön, wenn ich diesen Abschluss dann auch noch machen könnte.
9: 13 Mal hat Popp den DFB-Pokal schon gewonnen. Ob es ein 14. Mal klappt, gibt's live ab 3:50 im Sportschau-Audio-Stream via Website oder App. Im Gegensatz zu den Fußballfrauen können die Eishockey-Männer noch mal kurz durchatmen, bevor am Freitag die WM in der Schweiz startet. Der Countdown auf den ersten Bulli läuft, die letzten Vorbereitungen sind in vollem Gange und die Gastgeber, die sind schon Feuer und Flamme, weiß Marie-Christine Werner.
12: Um so ein Großereignis stemmen zu können, braucht es viele freiwillige Helferinnen und Helfer. Rund 2000 sind in Freiburg und Zürich im Einsatz. Eine von ihnen ist Nadine. Die 54-Jährige hat sich 2 Wochen Urlaub genommen von ihrem Bürojob in der IT-Branche.
13: Wir sind Sicherheitsstewards, das heißt, wir kontrollieren die Tickets von den Zuschauern. Dann im Stadion werden wir die Leute auch auf ihren Platz, also den Platz zeigen, aber auch Zutrittskontrollen, also dass wir irgendwo stehen, dass niemand rein kann, der nicht rein soll.
12: Und natürlich hofft sie, auch ein bisschen was von den Spielen sehen zu können. Dieser Volunteereinsatz ist nicht ihr erster.
13: Ich mache das ab und zu, dass ich meine Freizeit für so Volunteereinsätze, also Opfern ist vielleicht ein großes Wort, aber dass ich mich da zur Verfügung stelle. Und ich finde, wenn man schon so einen Anlass in der Schweiz hat, ja, dann macht man das halt.
12: Die Eishockey-WM im kommenden Jahr findet übrigens in Deutschland statt. Christian Hofstetter und sein Team stehen deshalb im engen Austausch mit dem Deutschen Eishockeybund und den Austragungsstätten Düsseldorf und Mannheim.
14: Das deutsche Organisationskomitee und die Vertreter von den Städten, die sind an einem offiziellen Observer-Programm. Während der WM sind sie dann fast eine Woche sind die da in den verschiedenen Bereichen, wo sie hinter die Kulissen schauen können, Fragen stellen können. Und natürlich am Schluss kann man vieles mitnehmen. Und auf der anderen Seite ist dann jedes Stadion anders.
12: Am Freitagnachmittag beginnen die ersten WM-Spiele mit Deutschland gegen Finnland und Kanada gegen Schweden. Und wen sehen die Schweizerinnen und Schweizer vorne?
13: Wir werden Weltmeister. Im Finale gegen Deutschland.
15: Mein Tipp, auch Schweiz.
13: Klar.
16: Ich bin für die Deutschen.
17: Kanada gewinnt. Oder USA. Schweiz ist stark, könnte Dritter werden.
18: Ich hoffe, die Schweiz.
13: Hopp, Schweiz.
9: Und vom Eis rutschen wir nochmal rüber auf die rote Asche. Tennisfans zählen schon die Tage bis zum Turnier am Hamburger Roten Baum. Am Sonntag geht's los, allerdings möglicherweise ohne den Weltranglistendritten Alexander Zverev. Nach seinem bitteren Aus im Achtelfinale beim ATP Masters in Rom sagte der gebürtige Hamburger, er habe jetzt fast 2 Wochen Zeit bis zu seinem nächsten Match. Das wäre dann allerdings sein erstes bei den French Open, die am 24. Mai in Paris starten. Die Veranstalter aus Hamburg hoffen weiter auf Zverevs Teilnahme. Bisher habe es keine Absage von ihm gegeben, hieß es.
3: Und soweit der Sport hier in der ARD-Infonacht mit Saskia Neumann. Vielen Dank.

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1: Um 22.30 Uhr mit Wolfgang Berger. Wer anderen Menschen sogenannte K.O.-Tropfen verabreicht, soll in Zukunft mit mindestens 5 Jahren Haft bestraft werden. Bisher waren es 3. Die Bundesregierung hat einen entsprechenden Gesetzentwurf beschlossen. Häufig machen Täter ihre Opfer mit den Tropfen wehrlos, um sie dann zu missbrauchen oder auszurauben. Aus Berlin Jasper Ruppert.
2: Nötig ist die Änderung aus Sicht der Bundesregierung wegen eines Urteils des Bundesgerichtshofs. Der hatte 2024 entschieden, dass K.O.-Tropfen nicht als gefährliches Werkzeug im Sinne des Strafgesetzbuches zu verstehen sind. Deswegen soll dort neben Waffen und gefährlichen Werkzeugen auch das Wort Mittel ergänzt werden, damit auch K.O.-Tropfen darunter fallen. Ein grundsätzliches Problem dürfte aber bleiben. Laut Experten werden Täter selten überführt, weil die Tat oft unentdeckt bleibt und die Stoffe im Körper der Opfer nur sehr kurze Zeit nachgewiesen werden können.
1: Außerdem hat das Bundeskabinett die Änderungen des sogenannten Heizungsgesetzes auf den Weg gebracht. Hauseigentümer dürfen künftig weiter selbst entscheiden, ob sie mit Öl, Gas, Wärmepumpe oder anderen Technologien heizen. Öl- und Gasheizungen dürfen über das Jahr 2045 hinaus betrieben werden. Auch den Gesetzentwurf aus dem Bundeswirtschaftsministerium zum Bau neuer Kraftwerke hat das Kabinett beschlossen. Die Anlagen sollen als Ergänzung zu Wind- und Sonnenenergie die Stromversorgung sichern. Bundespräsident Steinmeier hat in Würzburg den 104. Deutschen Katholikentag eröffnet. Bis Sonntag werden sich dort unter dem Motto »Hab Mut, steh auf« voraussichtlich rund 60.000 Christen treffen. Aus Würzburg Christian Wölfel.
3: Mehr Mut und gesellschaftliches Engagement. Dazu ruft Bundespräsident Frank-Walter Steinmeier die Christen in Deutschland auf. Wörtlich sagte der Staatsoberhaupt, wir müssen aufhören, uns selbst in die Ohnmacht und das Land in den Abgrund zu reden. Zitat Ende. Deshalb komme das Motto des Katholikentags, hab Mut, steh auf, zur rechten Zeit. Gerade Christen müssten gegen die Hoffnungslosigkeit aufstehen. Bis Sonntag sind rund 900 Veranstaltungen auf dem Katholikentag geplant.
1: Cem Özdemir ist neuer Ministerpräsident von Baden-Württemberg. Für den 60-Jährigen stimmten 93 von 112 Landtagsabgeordneten, die das Regierungsbündnis aus Grünen und CDU stellt. Die Koalition plant unter anderem ein kostenloses und verpflichtendes Kita-Jahr vor dem Schulstart und den Abbau von Bürokratie. Özdemir folgt als Ministerpräsident von Baden-Württemberg auf seinen Parteifreund Kretschmann. Das Wetter in Deutschland. In der Nacht viele Wolken und gebietsweise Regen, in den Alpen etwas Schnee, Tiefstwerte 8 bis nahe 0 Grad. Am Tage weiter unbeständig mit Schauern bei 9 bis 17 Grad. Am Freitag Schauer, örtlich Gewitter, zur Ostsee hin zeitweise Sonne, 9 bis 18 Grad. Und am Sonnabend neben Sonne erneut Schauer bei 9 bis 18 Grad. Das waren die Nachrichten.
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4: Zunächst mit 2 Gefahrenmeldungen. Achtung, ein Falschfahrer auf der A19 Berlin-Rostock. Zwischen Malchow und Krakow kommt Ihnen ein Falschfahrer entgegen. Fahren Sie äußerst rechts und überholen Sie nicht. Auf der A19 Berlin-Rostock zwischen Malchow und Krakow ist ein Falschfahrer unterwegs. Und dann auch ebenfalls ein Falschfahrer auf der A480 Wetzlar-Blasbach-Wetzlar zwischen dem Wetzlarer Kreuz und Wetzlar-Dahlheim. Auch dort kommt Ihnen ein Falschfahrer entgegen. Fahren Sie äußerst rechts und überholen Sie nicht. Auf der A480 Wetzlar-Blasbach-Wetzlar zwischen dem Wetzlarer Kreuz und Wetzlar-Dahlheim. Auch hier bitte Vorsicht in beiden Richtungen, es ist ein Falschfahrer unterwegs. Nun zu den Staus. A1 Osnabrück Richtung Bremen, zwischen dem Dreieck Stur und Bremen-Arsten 4 Kilometer Stau vor der Baustelle. Die A2 Dortmund Richtung Hannover ist zwischen Rehren und Lauenau nach einem Unfall gesperrt. A2 Braunschweig Richtung Magdeburg, zwischen Allerengersleben und Bornstedt 4 Kilometer stocken wegen Bauarbeiten. Dann A2 Hannover Richtung Dortmund zwischen Hannover-Langenhagen und Hannover-Nordhafen 3 Kilometer stockend. Die A3 Frankfurt Richtung Köln ist zwischen Bad Camberg und Limburg-Süd wegen Bergungsarbeiten gesperrt. A3 Köln Richtung Frankfurt zwischen dem Kreuzborn Siegburg und dem Siebengebirge 4 Kilometer Stau nach einem Unfall. A4 Dresden Richtung Görlitz zwischen Kodersdorf und dem Grenzübergang Ludwigsdorf 7 Kilometer Stau. A6 Heilbronn Richtung Nürnberg zwischen Kupferzell und Kirchberg 10 Kilometer Stau. A7 Hannover Richtung Hamburg zwischen Thies-Hope und dem Horster Dreieck 5 Kilometer stockend. Die A7 Hamburg Richtung Flensburg ist zwischen Hamburg-Bahrenfeld und Volkspark wegen einer Nachtbaustelle noch bis 5 Uhr etwa morgen früh gesperrt. Dadurch staut es sich dort. Die A40 Essen Richtung Duisburg ist zwischen dem Kreuz Kaiserberg und dem Kreuz Duisburg wegen Brückenarbeiten gesperrt. Und die A81 Singen-Stuttgart ist zwischen Herrenberg und Gärtringen wegen Wartungsarbeiten im Schönbuchtunnel in beiden Richtungen bis 5 Uhr morgen früh gesperrt. Da können Sie ausweichen über die U36 und die U45. Ihnen eine gute Fahrt.
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4: Weiterhin mit Alex Franz. Ihnen einen schönen guten Abend. Hallo. Deutschland bezieht kein Gas aus Russland mehr. Schließlich will man den Krieg gegen die Ukraine nicht auch noch mit deutschem Geld bezahlen. Oder stimmt das gar nicht? Kaufen wir doch noch Gas aus Russland? Nicht nur, dass russisches Flüssigerdgas ganz legal, zum Beispiel über belgische Häfen, auch ins deutsche Pipeline-Netz kommt, sondern ausgerechnet eine staatliche deutsche Gasfirma hat 2023 in Russland offenbar um die Wiederaufnahme von Gaslieferungen gebeten. Das zeigen jetzt NDR-Recherchen. Christopher Sell und Jürgen Webermann über eine geheime Mission und deren Folgen.
5: Seebrügge in Belgien. Hier im Hafen hat die Georgi Uschakow festgemacht. An Bord des Schiffes Flüssigerdgas, sogenanntes LNG. Sebastian Rötters von der Nichtregierungsorganisation Urgewalt, die sich für Klimaschutz und Menschenrechte einsetzt, hat den Weg des Schiffes verfolgt.
6: Es sieht ja eigentlich jetzt aus der Ferne fast schon unscheinbar aus, aber ein solches Schiff generiert tatsächlich im Laufe seines Lebens viele, viele Milliarden Euro Umsatz. Das Geld, was dieses Schiff generiert, fließt auch in den Krieg, natürlich. Russland finanziert den Krieg ja überwiegend durch die Einnahmen aus dem fossilen Geschäft.
5: Das Gas der Georgi Uschakow wird in Seebrügge in das europäische Pipeline-Netz gespeist. Höchstwahrscheinlich landet es auch in deutschen Heizungskellern.
6: Das ist ja das große Märchen, was die Bundesregierung tatsächlich seit längerem erzählt, dass Deutschland kein russisches LNG mehr kauft. Das gilt für die neu gebauten Terminals an der deutschen Küste, aber es gilt eben nicht für zum Beispiel das Gas, was über Seebrügge irgendwie nach Europa kommt.
5: Das Gas stammt aus einem Förderprojekt in Sibirien. Der Betreiber Leonid Mikkelson, ein Vertrauter von Präsident Putin. Einer der wichtigsten Kunden, die deutsche Sefe, eine Firma, die zu 100% dem Bund gehört. Wie ist das möglich? Rückblick, März 2023, Regierungsklausur in Meseberg. Deutschland hat den ersten Winter ohne russisches Gas überstanden. Der damalige Wirtschaftsminister Habeck ist erleichtert.
7: Entsprechend sind wir im Moment nicht abhängig von russischen Gaslieferungen. Die deutschen Unternehmen kaufen kein LNG-Gas bei russischen Unternehmen oder in Russland ein.
5: Was zu dem Zeitpunkt auch stimmt. Die Pipelines von Russland nach Deutschland sind leer oder zerstört. Die Sefe, die früher zum russischen Gazprom-Konzern gehörte, wird ebenfalls von den Russen boykottiert. Der Grund? Die Bundesregierung hatte das Unternehmen nach Kriegsbeginn unter Kontrolle des Wirtschaftsministeriums gestellt. Robert Habeck, der zuständige Minister, reiste im April 2023 erstmals selbst nach Kiew, um seine Unterstützung für die Ukraine zu demonstrieren. Fast zeitgleich macht sich jedoch auch Sefe-Chef Egbert Läge auf den Weg. Ziel seiner Reise nach NDR-Recherchen: Dubai. Dort will er sich mit dem Putin-Vertrauten Leonid Mikkelson treffen. Es geht um die Wiederaufnahme von Erdgaslieferungen aus Russland. Später wird Läge das Treffen in einem internen Memo so beschreiben.
8: Die Atmosphäre war offen und LM war gewillt, eine vertrauensvolle Beziehung zu schaffen. Das Gleiche gilt auch für mich.
5: Läge will das russische LNG unter anderem, um es an Kunden in Indien weiter zu verkaufen. Aber die Rede ist auch von Erdgas für Europa. Das erhöht den Profit für die Sefe, denn die Transportwege sind kurz. Läge schreibt sinngemäß in seinem Memo:
8: Das könnte unser Portfolio kurzfristig stärken. Das ist sicher etwas heikel, den Deal durch unsere Anteilseigner und den Aufsichtsrat absegnen zu lassen. Also müssen wir eine Geschichte dazu entwerfen.
5: Die passende Geschichte für Politik und Öffentlichkeit liefert Läge in seinem Memo gleich mit. Gaslieferungen an Kunden in Indien seien gut für die politischen Beziehungen zwischen Berlin und Neu-Delhi. Dazu passe auch, dass Indien im September 2023 einen G20-Gipfel ausrichten werde. Lieferungen in die EU hingegen sind nicht Teil von Leges Geschichte. Auch nicht, dass die Sefe, so legen es Lieferdaten nahe, die indischen Kunden bereits aus einem anderen Projekt vor der Küste Afrikas versorgt. Auch die Tatsache, dass sich der Markt insgesamt entspannt hat und die Preise wieder auf das Vorkriegsniveau gefallen sind, erwähnt Läge in seinem Memo nicht. Der Sefe-Manager muss jedoch noch ein Problem lösen. Denn noch boykottiert die russische Regierung die Sefe. Die deutschen Manager bitten im Mai 2023 nach NDR-Informationen also ihre russischen Geschäftspartner,
8: bei der Regierung der Russischen Föderation eine temporäre Genehmigung für die Lieferungen zu beantragen.
5: Kurz darauf hebt der Kreml die Sanktionen tatsächlich auf. Das Gas wird wieder geliefert und die Sefe überweist Milliarden nach Russland. Wusste die Bundesregierung vom Vorgehen der Sefe? Robert Habeck äußert sich auf NDR-Nachfrage nicht. Ein Sefe-Sprecher schreibt, Entscheidungen und Gespräche zu Lieferbeziehungen würden regelmäßig und umfassend mit dem Aufsichtsrat abgestimmt. In dem Gremium sitzt auch eine Referatsleiterin des Wirtschaftsministeriums. Das Ministerium wiederum schreibt auf NDR-Anfrage, Zitat,
8: dass die Verhandlungen über die Wiederaufnahme der Lieferungen mit Gesprächen der Sefe auf Unternehmensebene einherging, ist selbstverständlich. Dabei ist der Gesellschafter nicht über die im Einzelnen geführten Gespräche informiert worden.
5: Während in Russland die Regierung über das Geschäft entscheidet, gilt es in Berlin als unternehmerischer Vorgang. Der Grünen-Abgeordnete Anton Hofreiter versucht seit langem mit parlamentarischen Anfragen mehr über die Sefe-Geschäfte zu erfahren.
9: Am Ende kostet es nicht nur die Menschen in der Ukraine, einen Teil der Menschen in der Ukraine ihr Leben, sondern führt halt auch dazu, dass der Krieg länger dauert und wir mehr ausgeben müssen, um die Ukraine zu unterstützen. Das mag betriebswirtschaftlich interessant sein für die beteiligten Firmen. Neben dem, das in meinen Augen moralisch unanständig ist, ist es halt am Ende für uns eher politisch ja auch dumm, weil es höhere Kosten für die Allgemeinheit verursacht.
5: Auch der Ökonom und Energieexperte Guntram Wolf vom Bruegel-Institut in Brüssel schüttelt angesichts des Vorgehens der Sefe den Kopf.
10: Ich meine, der entscheidende Punkt ist, jeder Kubikmeter Gas oder Öl, den Russland verkauft im Weltmarkt, hilft der russischen Kriegsindustrie, der russischen Kriegsmaschinerie. Das heißt, letztendlich muss es davon gehen, möglichst russisches Gas und russisches Öl zu sanktionieren, möglichst dafür zu sorgen, dass dieses Öl und Gas nicht die Weltmärkte erreicht und nicht verkauft werden kann. Und insofern ist es eine echte Enttäuschung, dass man 2023 dann schon wieder versucht, neue Gaskontrakte zu bekommen.
5: Allein in diesem Jahr hat Russland bereits mehr als 90 Gaslieferungen in EU-Häfen gebracht. Ein neuer Rekord, sagt Sebastian Rötters von der Organisation Urgewalt, der die Lieferungen verfolgt. Geschätzt 15% der Lieferungen gehen an die Sefe.
6: Die große Frage, die sich da manchmal stellt, wenn ich mir so die ganze Geschichte mit der Sefe anschaue, dass man weiß nicht so genau, wedelt da eigentlich der Schwanz mit dem Hund? Ne? Also ist es wirklich das Wirtschaftsministerium, was bei der Sefe irgendwie sagt, wo es langgehen soll? Oder ist es umgekehrt? Politisch ist es definitiv ein Skandal.
5: Dieses Jahr werden die Milliarden ganz sicher noch Richtung Russland fließen und die Schiffe unter anderem im Hafen von Seebrügge festmachen. 2027 soll damit aber Schluss sein. Die EU hat kurzfristige Importe aus Russland bereits jetzt verboten. 2027 dürfen auch keine langfristigen Importe wie die der Sefe mehr nach Europa gelangen. Das Bundeswirtschaftsministerium geht davon aus, dass dann auch der Vertrag zwischen der Sefe und den russischen Geschäftspartnern wieder auf Eis liegen wird. Die Sefe könne höhere Gewalt geltend machen, um auszusteigen, schreibt das Ministerium. Die Sefe selbst erklärt, man werde sich an alle Vorgaben und Regularien halten. Egbert Läge gab sich auf einer Handelsblatt-Tagung im Januar jedoch etwas skeptischer. Er gehe davon aus, dass der Fall am Ende vor Gericht landen könnte.
11: Die staatliche Gasfirma Sefe hat 2023 offenbar in Russland um die Wiederaufnahme von Gaslieferungen gebeten. Christopher Sell und Jürgen Webermann über die Recherchen des NDR.

0: Mittwochabend, die Zeit 22.45 Uhr.
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0: Traditionell fällt der Vatertag auf Christi Himmelfahrt, den 40. Tag nach Ostern. Morgen ist es wieder soweit und dieser Tag wird gerne auch ja mit Ausflügen unter Männern gefeiert. Doch wie steht es eigentlich um die Väter, die da an diesem Feiertag geehrt werden? Was heißt Vater sein heutzutage eigentlich in unserer Gesellschaft? Viele von ihnen scheinen präsenter in ihrer Familie zu sein und sich auch mehr Zeit für ihre Kinder zu nehmen. Zum Beispiel in einem Papa-Kind-Kurs zum Programmieren. Jutta Nieswand hat die Gruppe besucht.
2: In der evangelischen Familienbildung in Frankfurt-Sachsenhausen. Um einen großen Holztisch sitzen vier Väter mit Kind jeweils vor einem Laptop. Sie wollen zusammen ein Videospiel programmieren lernen. Kursleiterin Morwin Agnew gibt ihnen einen ersten Einblick, worum es geht.
3: Also unsere Hauptfigur, unser Held sozusagen, der fliegende Hippo. Ich habe jetzt hier so Käfer, das sind auch Bösewichte. Und halt hier den Geist, das ist auch ein Bösewicht. Und der Hippo will Donuts. Der sammelt die ein.
2: Ein solches Spiel sollen die Papa-Kind-Teams nun selbst programmieren. Dazu erklärt die Kursleiterin die einzelnen Schritte, damit sie sich an die Arbeit machen können. Vater Daniel sitzt mit seiner 9-jährigen Tochter Sophia an einem der Laptops. Um den Ablauf des Videospiels zu programmieren, versuchen sie verschiedene Befehle in die richtige Reihenfolge zu bringen.
4: Jetzt aber falsch. Sowas.
5: Ja, meine ich ja.
4: Ja, dann können wir das nochmal ändern.
5: Ich glaube, das war nicht.
2: Um die beiden herum sitzen noch drei weitere Väter mit Kind. Alle sind hochkonzentriert bei der Sache, während die Kursleiterin hier oder da weiterhilft, wenn es mal klemmt. Sie selbst ist ganz begeistert.
6: Die sind immer toll. Also die helfen sich untereinander, lassen die Kinder auch machen. Weil das ist ja natürlich auch Kreativität, die sie dabei entwickeln. Natürlich auch eine Beziehung mit den Vätern, die sehr viel fester ist, wenn die wirklich zusammen Probleme lösen müssen.
2: Doch was bewegt die Väter selbst, diesen Kurs mit ihrem Kind zu machen?
7: Weil er sich dafür interessiert und weil ich glaube, dass das eine gute Möglichkeit ist, ihm nochmal von einer anderen Perspektive her diese Materie nahezubringen.
8: Ganz oft ist es ja so, dass sich unsere Tochter unser Handy ausleiht, um zu spielen. Aber heute mache ich mit ihr was zusammen. Also von diesem Zugucken oder sie spielt, macht sie was selber. Das ist toll.
2: Grundsätzlich ist allen Vätern hier wichtig, Zeit für ihre Kinder zu haben, selbst wenn Beruf und Familie nicht immer leicht zu vereinbaren sind. Schließlich erleben sie das Vatersein selbst als eine Art Learning by Doing. Dazu sagt Vater Daniel.
4: Die Kinder kommen halt ohne Anleitung. Ne? Ein Stück weit ist es immer Lernen. Ich denke, ein Teil bringt man vielleicht auch selber aus seiner Erziehung mit und ein Teil muss man dann auch schauen, wie es läuft. Also es ist durchaus auch ein Lernprozess.
2: Vater Mario, der mit seinem 9-jährigen Sohn Maikon da ist, ergänzt.
7: Man kann es vielleicht lernen, indem man so ein bisschen an seine eigene Kindheit denkt und versucht dann so ein paar Dinge aus Kinderperspektive zu sehen. Wenn man jetzt denkt, wie möchte ich denn jetzt meinen Papa haben, dann ist das natürlich ganz schön, wenn man durch die Empathie dem Kind vielleicht ein bisschen das bieten kann, was es gerade braucht.
2: Den Kindern gefällt es auf jeden Fall, dass sich ihre Väter hier Zeit für sie nehmen.
5: Mir macht es richtig Spaß, ein eigenes Videospiel herzustellen, weil ich sehe das halt oft und wenn ich das mal selbst machen kann, finde ich das halt richtig cool.
0: Andericht von Jutta Nieswand. Sebastian Tigges war früher Rechtsanwalt, inzwischen ist er aber Autor und Influencer. Er selbst ist Vater von zwei kleinen Kindern, beschäftigt sich viel mit dem Vatersein und ist bekannt geworden durch Podcasts und sein Instagram-Format The Walking Dead. Außerdem ist gerade ein Buch von ihm erschienen mit dem Titel Becoming Dead. Dirk Wagner vom Hessischen Rundfunk hat mit ihm gesprochen und gefragt, Herr Tigges, ziehen Sie morgen denn eigentlich auch mit dem Bollerwagen los?
9: Nee, ich habe das auch noch nie gemacht.
0: Ja.
9: Ich war einmal zu sowas eingeladen, allerdings auch nicht unter Vätern, sondern das war einfach Vatertag gleich Männertag, als ich noch studiert habe in Heidelberg. Mhm. Da musste ich dann leider kurzfristig krankheitsbedingt absagen, was ich aber im Nachhinein nie bereut habe, weil die drei Kerle dann irgendwann im Aufzug stecken geblieben sind im Bollerwagen.
10: Okay. Also ist auch nicht jedermanns Sache im wahrsten Sinne des Wortes. Der Untertitel Ihres Buches lautet ja auch, was ich gerne früher übers Vatersein gewusst hätte. Was wäre das denn gewesen?
9: Dass man vielleicht lieber zu Hause bleibt, anstatt dann genau an dem Tag mit dem Bollerwagen und den Jungs und Bier loszuziehen. Weil ich glaube, dass wir eine neue Art von Vaterschaft leben können, wenn wir Lust haben, präsenter zu sein als Vater. Präsenter als die Väter in den Generationen vor uns. Und dazu gehört eben, Zeit mit den Kindern zu verbringen. Da ist jetzt der Vatertag vielleicht eine schöne Ausnahme, wenn man das sonst macht. Aber bisher ist ja die gelebte Realität von Vätern eher Enthaltsamkeit im Familienleben. Und da muss man ja nicht ausgerechnet am Vatertag auch noch losziehen.
10: Enthaltsamkeit, weil die sich dann so klischeemäßig immer in die Arbeit stürzen?
9: Ja, das ist gar nicht so ein Klischee. Das ist tatsächlich Realität, aber gar nicht so sehr, glaube ich, aus egoistischen Motiven. Man könnte ja meinen, die Väter haben keine Lust, sich zu kümmern. Aber der Väterreport zum Beispiel, das ist eine Umfrage unter Vätern, der sagt ja was anderes. Da ist eine Mehrheit von Vätern zu lesen, die gerne mehr Zeit mit der Familie verbringen möchte. Sie tun es aber nicht. Und dann kann man sich fragen, okay, sind das nur Lippenbekenntnisse? Ich glaube nicht. Ich glaube, dass Strukturen im Wege stehen und die müssen wir ein bisschen aufrütteln.
10: Weil beim Haushaltseinkommen eben meistens doch noch der Mann das meiste nach Hause schleppt.
9: Genau, aber da beißt die Katze ja im Schwanz, wenn man das immer wieder als Argument dafür benutzt, dass der Mann nicht mehr Familienleben wagen kann, dann bleibt es einfach so. Und da müssen wir, glaube ich, mit Gesetzen zum Beispiel nachhelfen, dass Männer und Väter, dass die auch die Möglichkeit haben, beruflich ein bisschen kürzer zu treten und dann vielleicht die Mutter, die sich das im Zweifel vielleicht auch sogar wünscht, nicht ihre Karriere opfert, sobald das Kind da ist, sondern beruflich weiter aktiv bleibt.
10: Ist ja auch gerade eine Riesendiskussion. Sie versuchen in Ihrem Buch auch so ein bisschen das Gegenteil, nämlich werdende Väter vorzubereiten mit so einer Art Checkliste auf das, was dann kommt. Der Spiegel hat darüber geschrieben, das könnte man sich gut an den Kühlschrank kleben, diese Liste. Was steht denn da zum Beispiel drauf?
9: Es gibt 3 Checklisten in diesem Buch, je nach Phase.
10: Ach, sogar 3?
9: Ja, je nach Phase. Also die erste ist die Phase in der Schwangerschaft noch, wie man sich tatsächlich faktisch darauf vorbereiten kann. Also da stehen ganz banale Dinge drin, wie gucken, was man an Erstausstattung braucht, damit das nicht wieder an den Müttern kleben bleibt, so wie das immer noch weit verbreitete gelebte Realität ist. Also im Prinzip geht es in dieser Checkliste wie in den anderen auch darum, dass Väter mehr Terrain, das traditionellerweise eher den Müttern zugeschrieben wird, sich mal anschauen und da auch ein bisschen aktiver werden, weil ich glaube, dass damit einhergeht, dass man sich auch auf eine andere Art und Weise mit der Vaterrolle identifizieren kann.
10: Was steht denn zum Beispiel auf der Checkliste fürs spätere Lebensalter der Kinder, so als Tipp?
9: Emotional verfügbar sein, präsent sein, Zeit mit den Kindern verbringen, die Zeit, die man mit den Kindern hat, achtsamer verbringen, mal Karrierebilder überdenken, was am Ende des Lebens wird wirklich zählen, eine Porsche vor der Tür oder was weiß ich was, oder die Zeit mit den Kindern. Und Zufriedenheitsstudien, die zeigen ja eindeutig, dass Beziehungen am Ende des Lebens ein erfülltes Leben definieren und welche Beziehung kann wichtiger sein als die zum eigenen Kind.
10: Wenn ich aber an Listen denke, da gibt's ja sowieso schon eine ganze Menge in unserem Leben und das wird ja auch manchmal den Vätern zu viel, diese ganzen Ansprüche. Also sie sollen irgendwie zu Hause präsent sein, sich auch um die Kinder kümmern, die Ehefrau entlasten, ihr die Karriere ermöglichen, gleichzeitig selber im Job weit vorne sein, Geld verdienen und so weiter und so fort. Ja, kann das die Väter nicht auch überfordern?
9: Ja, mit Sicherheit. Das muss sie so überfordern. Es geht gar nicht anders. Also Väter sind jetzt gerade von zwei Seiten, wird ihnen zur Pelle gerückt. Auf der einen Seite wirkt noch das alte Rollenbild fort natürlich, was immer noch eine große Gravitationskraft in unserer Gesellschaft hat, nämlich der Mann als Ernährer. Und auf der anderen Seite ziehen jetzt moderne Familienbilder an den Vater. Ich glaube nicht, dass es da zu einer Doppelbelastung kommen muss. Ich glaube, dass Väter aber vor allen Dingen verstehen müssen, dass sie, wenn sie bei der Familie vielleicht ein bisschen mehr Plus nehmen und beim Beruf ein bisschen Minus, dass sie dann nichts verlieren, sondern eher gewinnen, nämlich an Nähe, Beziehung, Familienleben, Zeit mit den Kindern. Bisher wird diese Gleichberechtigungsdebatte ja immer noch so geführt, als müssten Väter irgendwas aufgeben oder sich irgendwie über das Maß hinaus strapazieren. Aber ich glaube, wir müssen irgendwie eine Balance finden. Und wenn das bei Vätern ein bisschen mehr ausschlägt Richtung Familie und vielleicht bei Müttern, wenn gewünscht, ein bisschen mehr ausschlägt Richtung Erwerbsarbeit, dann hat ja keiner richtig was verloren.
10: Und sich selber vielleicht nicht so viel Druck machen dabei.
9: Ja, das ist sowieso das Allerwichtigste.
0: Sagt der Autor und Influencer Sebastian Tigges im Interview mit HR Info anlässlich des morgigen Vatertags.
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0: Es gibt Serien, die fühlen sich an wie ein Faustschlag. Nach dem weltweiten Erfolg von Baby Reindeer erzählt Richard Gadd in seiner neuen Serie Half Man wieder von Menschen, die an sich selbst und an ihrer Umwelt zerbrechen. Im Mittelpunkt stehen zwei Männer, die seit ihrer Kindheit eng miteinander verbunden sind, durch Freundschaft, Gewalt, Abhängigkeit und ein Verständnis von Männlichkeit, das keinen Raum für Schwäche lässt. Jamie Bell spielt den innerlich zerrissenen Protagonisten. Anna Wollner hat mit ihm gesprochen und sich schon alle 6 Folgen angesehen.
11: Ich will darüber nicht reden. Du musst doch nicht reden. Du musst zuhören.
12: Ehrlich, und das muss heute sein. Auf meiner scheiß Hochzeit.
13: Die sechsteilige Miniserie Halfman springt zwischen den 1980er Jahren und der Gegenwart. Niall und Ruben wachsen gemeinsam in Glasgow auf, fast wie Brüder. Doch ihre Beziehung ist von Anfang an toxisch. Stärke bedeutet hier Härte. Gefühle werden unterdrückt, Nähe kippt sofort in Gewalt. Jamie Bell beschreibt Niall als einen Mann, der sich selbst vollkommen verloren hat.
14: Mich faszinieren immer Figuren, die etwas verstecken, weil Menschen das ständig tun. Wir sagen, mir geht's gut, obwohl das gar nicht stimmt. Das gehört irgendwie zum Menschsein dazu. Und bei Niall ist das alles noch viel extremer. Das ist ein Mann, der in den Spiegel schaut und keine Ahnung hat, wer er eigentlich ist. Deshalb definiert ihn auch die Beziehung zu Ruben. Ohne Ruben weiß Niall gar nicht, wer er ist. Ruben gibt ihm überhaupt erst eine Identität.
13: Die Serie macht daraus keinen klassischen psychologischen Erklärungsversuch. Richard Gadd zeigt Männlichkeit vielmehr als dauerhaften Ausnahmezustand, als etwas, das permanent unter Druck steht. Kontrolle behalten, keine Schwäche zeigen, immer funktionieren. Und genau daran zerbrechen diese Figuren. Jamie Bell hat vor allem interessiert, wie weit Menschen gehen, um sich selbst zu verstecken.
14: Das eigentlich Interessante ist für mich gar nicht nur das Thema Männlichkeit, sondern wie weit Menschen gehen, um die Wahrheit über sich selbst zu verstecken. Niall müsste eigentlich nur akzeptieren, wer er ist, ehrlich zu sich selbst sein und ehrlich zur Welt. Aber für ihn fühlt sich das an wie der Tod. Deshalb trifft er immer wieder Entscheidungen, die ihn selbst zerstören und auch alle Menschen um ihn herum. Und ich glaube, das ist etwas sehr Menschliches. Viele Menschen sind eher bereit, sich selbst kaputt zu machen, als offen als die Person zu leben, die sie wirklich sind.
13: Gerade Niall wirkt zunächst fast sanft, schüchtern, verletzlich. Doch je weiter die Serie voranschreitet, desto stärker zeigt sich auch seine dunkle Seite. Jamie Bell spricht von einer Figur, die irgendwann berechnend und manipulativ wird, einer Figur voller Selbsthass. Und genau darin liegt die unangenehme Kraft dieser Serie. Halfman zeigt Gewalt nicht als Ausbruch, sondern als System, als etwas, das über Jahrzehnte weitergegeben wird.
15: Scheißverräter! Jetzt hast du verkackt! Ich mach dich kalt! Hörst du mich? Das war's zwischen uns! Ich mach dich so hässlich! Hast du gehört? Ich mach dich hässlich!
13: Serienschöpfer Richard Gadd spielt Ruben selbst als impulsiven, einschüchternden Mann, der seine eigene Verletzlichkeit hinter Aggression versteckt. Zusammen entwickeln Bell und Gadd eine Dynamik, die kaum auszuhalten ist. Die Serie wird dabei nie subtil. Sie ist laut, anstrengend, manchmal fast erschöpfend. Immer wieder drehen sich Szenen um dieselben Konflikte, dieselben Machtspiele, dieselben Demütigungen. Aber genau diese Wiederholung ist Teil des Konzepts. Die Figuren kommen aus ihren Mustern nicht heraus. Die Rollenbilder sitzen tief. Gerade bei Männern, die gelernt haben, Gefühle nur als Bedrohung wahrzunehmen. Also bleiben sie in ihren Ritualen aus Härte, Gewalt und Kontrolle gefangen. Am Ende erzählt Halfman deshalb weniger von toxischer Männlichkeit als von emotionaler Verelendung. Von Männern, die nie gelernt haben, ehrlich mit sich selbst zu sein.
14: Die große Erkenntnis der Serie ist eigentlich: Geheimnisse machen krank. Wenn man Dinge verdrängt und immer weiter versteckt, trifft man irgendwann nur noch zerstörerische Entscheidungen. Erst wenn man Dinge ans Licht bringt, hat man überhaupt die Chance, sein Leben zu verändern.
13: Halfman ist keine leichte Serie, keine, die Trost spendet oder Hoffnung verteilt, aber eine, die lange nachwirkt, gerade weil sie sich weigert, ihre Figuren zu entschuldigen oder ihre Gewalt zu simpel zu erklären.
0: Anna Wollner über die neue Serie Halfman, die Sie bei HBO Max sehen können. 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Cem Özdemir ist zum neuen Ministerpräsidenten von Baden-Württemberg gewählt worden. Der Grünen-Politiker löst seinen Parteifreund Winfried Kretschmann ab, der nun mit fast 78 Jahren in den Ruhestand geht. Das ist unser Thema, ausführlich gleich nach 23 Uhr. Und dann hören Sie auch ein Interview mit dem neuen Ministerpräsidenten von Baden-Württemberg. Gleich nach den Nachrichten.

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1: Um 23 Uhr mit Wolfgang Berger. Wer anderen K.O.-Tropfen verabreicht, soll härter bestraft werden. Die Bundesregierung hat einen entsprechenden Gesetzentwurf auf den Weg gebracht. Aus der NDR-Nachrichtenredaktion Thorsten Lange.
2: Täter, die ihr Opfer mit K.O.-Tropfen betäuben und es dann vergewaltigen oder ausrauben, müssen mit 5 Jahren Haft rechnen. Bislang waren es 3 Jahre. Bundesjustizministerin Hubig sagte, K.O.-Tropfen seien besonders hinterhältig und gefährlich. Auch den Entwurf für das neue Heizgesetz hat das Kabinett beschlossen. Hauseigentümer dürfen selbst entscheiden, ob sie mit Öl, Gas, Wärmepumpe oder anderen Technologien heizen. Allerdings müssen bei Öl- und Gasheizungen sogenannte grüne Brennstoffe beigemischt werden, deren Anteil schrittweise steigen soll.
1: Der Kandidat von US-Präsident Trump für den Chefposten der Notenbank Federal Reserve, Kevin Warsh, ist vom Senat bestätigt worden. Die Mitglieder billigten dessen Nominierung mit 54 zu 45 Stimmen. Nach Angaben der Nachrichtenagentur Bloomberg war dies die knappste Bestätigungsmehrheit, die es je für einen US-Zentralbankchef gegeben hat. Warsh folgt auf Fed-Chef Powell, den Trump unter Druck gesetzt hatte. Der Präsident hatte von ihm mehrfach vergeblich einen niedrigeren Leitzins gefordert. Cem Özdemir ist zum neuen Ministerpräsidenten Baden-Württembergs gewählt worden. Der grünen Politiker bekam im Landtag eine deutliche Mehrheit, allerdings verweigerten ihm mindestens 19 Abgeordnete aus der grün-schwarzen Koalition ihre Stimme. Aus Stuttgart Iris Volk.
3: Nicht in der Limousine, sondern mit der U-Bahn fuhr der frisch gewählte Ministerpräsident Özdemir vom Landtag zur Villa Reitzenstein, seinem neuen Amtssitz hoch über Stuttgart. Dort erwartete sein Vorgänger Kretschmann ihn und seine Frau Flavia Sarka. Zur Einstimmung vor der ersten Kabinettssitzung zitierte Özdemir den Philosophen Gadamer, Verständigung sei nicht das bloße Durchsetzen des eigenen Standpunkts, sondern eine Verwandlung ins Gemeinsame. Man wolle mit Respekt, Vertrauen und Kompromissfähigkeit arbeiten.
1: In Würzburg ist der 104. Katholikentag eröffnet worden. Die Präsidentin des Zentralkomitees der Katholiken, Stetter Karp, appellierte an Christinnen und Christen, sich für die Demokratie zu engagieren. Dieser Garant für Frieden, Freiheit und Teilhabe sei bedroht wie selten zuvor. Bundespräsident Steinmeier rief zu mehr Zuversicht, Mut und gesellschaftlichem Engagement auf. Gerade Christen müssten gegen Hoffnungslosigkeit aufstehen. Bis Sonntag stehen beim Katholikentag Gottesdienste, Diskussionsrunden, Konzerte und Lesungen auf dem Programm. Rund 60.000 Gäste werden erwartet. Das Wetter in Deutschland. In der Nacht viele Wolken und gebietsweise Regen. In den Alpen etwas Schnee, Tiefstwerte 8 bis nahe 0 Grad. Am Tage weiter unbeständig mit Schauern bei 9 bis 17 Grad. Es ist jetzt 23.03 Uhr.
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4: Zunächst gibt es 2 Entwarnungen. Erstmal auf der A19 Berlin-Rostock. Dort kein Falschfahrer mehr zwischen Malchow und Krakow. Und ebenfalls kein Falschfahrer mehr auf der A480 Wetzlar-Blasbach-Wetzlar zwischen dem Wetzlarer Kreuz und Wetzlar-Dahlheim. Die Staus A1 Osnabrück Richtung Bremen zwischen dem Dreieck Stur und Bremen-Arsten 4 Kilometer Stau vor der Baustelle. Die A2 Dortmund Richtung Hannover ist zwischen Rehren und Lauenau nach einem Unfall gesperrt. A2 Braunschweig Richtung Magdeburg zwischen Allerhängersleben und Bornstedt 2 Kilometer stocken wegen Bauarbeiten. A2 Hannover Richtung Dortmund zwischen Hannover Langenhagen und Hannover Nordhafen 2 Kilometer stockend. Die A3 Frankfurt Richtung Köln ist zwischen Bad Camberg und Limburg Süd wegen Bergungsarbeiten gesperrt. A3 Köln Richtung Frankfurt zwischen dem Kreuz Bonn-Siegburg und Siebengebirge 3 Kilometer Stau nach einem Unfall. A4 Dresden Richtung Görlitz zwischen Kodersdorf und dem Grenzübergang Ludwigsdorf 5 Kilometer Stau. A6 Heilbronn Richtung Nürnberg zwischen Kupferzell und Kirchberg 7 Kilometer Stau. A7 Hannover Richtung Hamburg zwischen Thies-Hoppe und dem Horster Dreieck 4 Kilometer stockend. Die A7 Hamburg Richtung Flensburg ist zwischen Hamburg-Bahrenfeld und Volkspark wegen einer Nachtbaustelle noch bis etwa 5 Uhr morgen früh gesperrt. Dadurch staut es sich dort aktuell. Die A40 Essen Richtung Duisburg ist zwischen dem Kreuz Kaiserberg und dem Kreuz Duisburg wegen Brückenarbeiten gesperrt. Die A67 Darmstadt Richtung Mannheim ist zwischen Lorsch und dem Firnhammer Dreieck wegen Bauarbeiten noch bis zum 18. Mai 5 Uhr gesperrt. Und die A81 Singen-Stuttgart ist zwischen Herrenberg und Gärtringen wegen Wartungsarbeiten im Schönbuchtunnel in beiden Richtungen bis 5 Uhr morgen früh gesperrt. Dort können Sie ausweichen über die U36 und die U45.
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4: Und die kommt aus Hamburg von NDR Info. Mein Name ist Alex Franz. Hallo, guten Abend. Was da heute in Stuttgart passiert ist, das kann man durchaus als historisch bezeichnen. Cem Özdemir ist zum ersten deutschen Ministerpräsidenten mit türkischen Wurzeln gewählt worden. Der 60-Jährige tritt damit die Nachfolge von Winfried Kretschmann an, der Baden-Württemberg seit 2011 regiert hatte. Und Özdemir wird auch die seit 10 Jahren bestehende grün-schwarze Koalition fortsetzen. Aus Stuttgart berichtet Knut Bauer.
5: Kurz nach 12 hat Baden-Württemberg mit Cem Özdemir einen neuen Regierungschef.
6: An der Wahl haben sich 157 Abgeordnete beteiligt. Auf Herrn Abgeordneten Cem Özdemir entfielen 93 Stimmen.
5: Kurz darauf wird Özdemir vereidigt. Der 60-Jährige leistet den Amtseid mit religiöser Beteuerung.
7: Ich schwöre es, so wahr mir Gott helfe.
5: Ein feierlicher Augenblick im Landtag von Baden-Württemberg, begleitet von zahlreichen Gästen auf der Besuchertribüne. Darunter Özdemirs Frau Flavia und Winfried Kretschmann. Der Langzeitministerpräsident von den Grünen scheidet nach 15 Jahren aus dem Amt.
8: Es ist symbolisch, dass ich jetzt hier auf der Zuschauertribüne sitze. Jetzt gucke ich mir das alles an von oben, ohne die Last und Bürde des Amtes noch zu haben.
5: Mit Özdemir wird zum zweiten Mal ein Grünen-Politiker Ministerpräsident in Deutschland. Und er ist der erste Regierungschef mit türkischen Wurzeln. Der neue Ministerpräsident ist sich der Bedeutung dieses Moments bewusst.
9: Das ist mir jetzt ja nicht an der Wiege gesungen worden. Ein Arbeiterkind aus Baden-Urach. Er wird mal Ministerpräsident von Baden-Württemberg und trotzdem hat es geklappt. Das zeigt ja, in Baden-Württemberg gehen solche Geschichten.
5: Bereits vor dem heutigen Tag hatte Özdemir davon gesprochen, dass die Wahl zum Ministerpräsidenten der absolute Höhepunkt in seinem Leben sei. Zur Amtsübergabe ist er vom Landtag mit der Stadtbahn in die Villa Reitzenstein in Stuttgart gefahren, den Amtssitz der Landesregierung. Trotz allem ist es kein Start nach Maß für den neuen Regierungschef. Er hat 93 Stimmen der 157 Abgeordneten bekommen. Grüne und CDU haben zusammen 112 Abgeordnete. Damit fehlen 19 Stimmen aus dem Regierungslager.
9: Ja, das ist ja klar, dass es immer ein paar gibt, die enttäuscht sind, weil sie nicht mehr Minister sind oder nicht Staatssekretär wurden.
5: 34 Stimmen entfielen auf CDU-Landeschef Manuel Hagel, den neuen Innenminister von Baden-Württemberg. Die AfD hatte ihn vorgeschlagen, Hagel selbst hatte sich davon klar distanziert.
10: Es gibt eine Verantwortung, die ist größer wie man selber. Und mit der deutschen Christdemokratie und mit diesem Parlament machen Sie keine Spielchen.
5: Das eher schwache Ergebnis für Özdemir zeigt aber auch, dass die Wunden bei der CDU nach dem Wahlkampf offensichtlich immer noch nicht ganz verheilt sind. Es gab den Vorwurf einer Schmutzkampagne. Nach seiner Aufholjagd bei der Landtagswahl und dem knappen Wahlsieg ist Cem Özdemir jetzt neuer Ministerpräsident in Baden-Württemberg. Die vielen Abweichler in den Regierungsreihen zeigen allerdings, dass er erstmal damit beschäftigt sein wird, den grün-schwarzen Laden zusammenzuhalten.
4: Knut Bauer berichtete aus Stuttgart. Und in den ARD-Tagesthemen hat Jesse Wellmer Cem Özdemir gefragt, ob Baden-Württemberg für die Bundesebene so etwas wie die Blaupause mit Blick auf eine grün-schwarze Koalition sein kann.
11: Das würde ich mir sehr wünschen. Und zwar nicht nur, was die Inhalte der Politik angeht, also das, was wir uns vorgenommen haben, dass wir schauen wollen, wie wir unseren Wirtschaftsstandort stärker aufstellen, indem wir zum Beispiel unnötige Regelungen abschaffen. Denken Sie an die Berichtspflichten für mittelständische Unternehmen, für unsere Kommunen. Aber auch was den Stil der Politik angeht, dass wir uns nicht öffentlich permanent streiten, dem anderen das Schwarze unter den Fingernägeln nicht gönnen, sondern erst mal miteinander reden, einander zuhören, vielleicht auch mal dem anderen Recht geben, wenn er ein besseres Argument hat und dann mit gemeinsamen Ergebnissen an die Öffentlichkeit reden. Das haben wir uns vorgenommen. Und ich habe den Eindruck, wenn ich das sagen darf, das nicht zu tun, so wie es Berlin jetzt macht und wie es die Vorgängerregierung gemacht hat, trägt leider auch zu diesen schlechten oder zu diesen sehr guten aus Sicht der AfD Umfrageergebnissen für die AfD bei. Also wir haben es schon auch ein bisschen in der Hand, wie wir miteinander umgehen und wie wir Politik machen, ob die AfD immer stärker wird oder ob wir dem mal was entgegensetzen.
12: Nun ist die AfD auch in Baden-Württemberg recht stark und stärkste Oppositionspartei. Aber zu Ihrer Kritik zur Bundesregierung, da haben Sie jüngst auch schon einen Ordnungsruf ausgesprochen. Reißt euch zusammen, haben Sie gesagt, macht euren Job, ihr seid ein schlechtes Beispiel für die Handlungsfähigkeit deutscher Politik. Da könnte man sich auch fragen, ist das nicht ein bisschen leicht gesagt von Baden-Württemberg aus? Sie waren ja selbst mal Minister in einer gescheiterten Ampelregierung, wissen doch, wie schwer das Regieren von Berlin aus ist.
11: Ja, ich habe in Berlin viel gelernt, vor allem auch, wie man es nicht machen sollte. Weil am Ende nützt es keinem der Regierungspartner. Wir sehen es bei der jetzigen Regierung, wir haben es bei der vorgängigen Regierung gesehen. Die AfD muss doch gar nichts machen. Sie sammelt einfach ein, die schlechte Laune im Land, die wir leider alle mit verbreiten. Und wir wollen dem versuchen, in Baden-Württemberg was anderes entgegenzusetzen. Es fängt damit an, dass wir das eigene Land nicht schlecht reden. Wir sind ein starkes Bundesland. Bei Forschung und Entwicklung spielen wir nicht in der Bundesliga. Da sind wir in einer Liga mit Massachusetts, mit Kalifornien. Und da, wo wir drohen zurückzufallen, da wollen wir jetzt alles reinstecken, damit wir hier unsere Unternehmen stärken. Wie gesagt, unsinnige Bürokratie abschaffen, unsere Kommunen auch nicht allein lassen in schwierigen Zeiten. Aber ich will es noch mal unterstreichen, nicht allen alles versprechen, das, was man verspricht, halten. Nicht sich in der Öffentlichkeit ständig schlecht äußern über den Koalitionspartner. Das sind schon alles Dinge, die dazu beitragen, ob am Jahresende wir einen AfD-Ministerpräsident irgendwo bekommen oder ob die demokratische Mitte gestärkt wird. Baden-Württemberg ist ja auch ein Beispiel dafür, dass man nach 10 Jahren gemeinsamem Regieren eine Zweidrittelmehrheit im Landtag hat. Wo gibt's denn das sonst? Mhm. Wir regieren hier als Grüne und haben über 30%. Unser Koalitionspartner, die CDU, hat fast 30%. Zusammen haben wir eine satte Mehrheit. Also scheinen wir in Baden-Württemberg ja vielleicht in Inhalt und Stil ein paar Sachen richtig gemacht zu haben.
12: Herr Özdemir, Sie sagen jetzt Bürokratie abbauen, Kommunen stärken. Das ist ja, sind ja auch keine neuen Sätze, die im politischen Bereich fallen. Nur mal ein bisschen konkreter. Wie wollen Sie es denn besser machen in einem Bundesland, in dem der Motor inzwischen auch ganz schön stottert? Also jetzt mit Blick auf die Automobilindustrie.
11: Alles kann ich nicht machen. Auch das gehört zur Wahrheit dazu. Ich kann die Zölle von Herrn Trump leider nicht rückgängig machen. Soweit reicht der Arm eines Ministerpräsidenten nicht. Selbst der Bundeskanzler kommt da an seine Grenzen. Dafür brauchen wir ein starkes, einiges Europa. Deshalb bin ich in der Wolle gefärbte Europäer. Ich kann den Krieg Russlands gegen die Ukraine leider Gottes nicht beenden. Ich kann nicht dafür sorgen, dass wir faire Wettbewerbsbedingungen mit China haben. Auch dafür brauchen wir Europa und Berlin. Was ich aber hier machen kann, das ist zum Beispiel dafür sorgen, dass man künftig seine Anträge digital einbringt, dass man sie nur noch einfach stellen muss und nicht zweimal, dreimal seine Daten eingeben muss, dass unsinnige Berichtspflichten wegfallen. Das alles kann ich machen. Und ich kann Berlin Zusammenarbeit anbieten. Das tun wir hier als grün-schwarze Landesregierung. Wir wollen mit Berlin zusammenarbeiten, aber dafür muss Berlin mit einer Stimme sprechen.
12: Sie sagen zusammenarbeiten. Wir haben beim Thema Entlastungsprämie gerade eindrucksvoll miterlebt, wie der Bundesrat, wo die Länder ja Besagen haben, vertreten sind, Vorhaben der Bundesregierung beerdigen kann. Wie stark wollen Sie auch reinfunken auf Bundesebene?
11: Naja, wir vertreten schon auch unsere Interessen. Ich darf schon daran erinnern, dass wir ein föderativer Bundesstaat sind. Wir haben 16 Bundesländer, wir sind ein Zweikammersystem. Es gibt den Bundestag, aber auch den Bundesrat. Und die Bundesregierung darf schon auch gerne mit uns sprechen. Wenn sie das tut, dann findet sie konstruktive Partner. Ich sag's nochmals. Das Thema demografischer Wandel, das betrifft uns in Europa, das trifft uns national, das trifft uns in den Bundesländern und in den Kommunen. Also müssen wir uns da zusammensetzen. Wie bauen wir die sozialen Sicherungssysteme auf? Wie schaffen wir ein Steuersystem, das gerechter ist? Wie schaffen wir gemeinsam unsinnige Bürokratie ab? In all diesen Fragen brauchen wir einander. Wir könnten auch die Öffentlichkeit überraschen, indem wir jetzt noch vor den Landtagswahlen im Osten der Bundesrepublik Deutschland gemeinsam Probleme anpacken, lösen und mal zeigen, wir können nicht nur streiten, sondern wir können auch Dinge lösen. Das wäre ein wirksamer Beitrag, verlorenes Vertrauen in der Mitte der Gesellschaft zurückzugewinnen. Ansonsten droht uns, dass wir Ende des Jahres einen Ministerpräsident von der AfD bekommen. Ich will nicht zu der Generation gehören, die eines Tages mal Rechenschaft ablegt, wann wir eine falsche Abzweigung genommen haben.
4: Sagt der neue Ministerpräsident von Baden-Württemberg, Cem Özdemir, im Interview mit den ARD-Tagesthemen.

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0: Handel, Technologie, politische Macht. Das sind alles Themenfelder, in denen die USA und China seit längerem konkurrieren.

0: Als Donald Trump in Peking aus dem Flugzeug steigt, wird er fast empfangen wie ein Popstar. Dutzende junge Chinesinnen und Chinesen in blauen Hemden und weißen Hosen stehen Spalier, wehen mit kleinen chinesischen Fahnen und rufen herzlich willkommen. Dass der choreografierte Empfang so warm ausfällt, keine Selbstverständlichkeit. Seit seinem letzten Besuch in China vor fast 9 Jahren hat Trump Handelskriege mit der Volksrepublik angezettelt. Beide Seiten haben sich mit Zöllen überzogen. Das Verhältnis seither stark beschädigt. Doch bei seinem letzten Statement vor dem Abflug, das alles für Trump kein Thema.
1: I have a great relationship with President Xi.
0: Er habe ein ausgezeichnetes Verhältnis zu Präsident Xi und er glaube, das werde auch so bleiben. Vor gut einem halben Jahr haben sich Trump und Xi zum letzten Mal getroffen auf neutralem Boden in Südkorea. Dort wurden unter anderem die Zölle deutlich gesenkt. Diese Deeskalation soll weitergeführt, gerne ausgebaut werden, so die Hoffnung nicht nur auf US-amerikanischer Seite. China sei bereit, mit den USA zusammenzuarbeiten, sagt Guo Jiekun, Sprecher des Außenministeriums. Man wolle Differenzen bewältigen und einer turbulenten Welt Stabilität geben. Harmonische Bilder sind fest eingeplant im Programm, inklusive gemeinsamer Teezeit und einem Staatsbankett. Doch hinter den Kulissen gibt es eine ganze Reihe an heiklen Themen. Eines davon hat US-Präsident Trump schon vor dem Gipfel versucht abzuräumen, der von ihm und Israel angezettelte Iran-Krieg. Man werde zwar viel darüber sprechen, Chinas Hilfe als Vermittler brauche man aber nicht. Der Iran sei militärisch geschlagen, entweder er würde einlenken oder man bringe die Sache anders zu Ende. Sowohl die USA als auch China leiden unter den Folgen des Iran-Kriegs, der Blockade der Straße von Hormus und gestiegenen Ölpreisen. China als langjähriger Wirtschaftspartner könnte auf den Iran einwirken, doch das, so Beobachter, käme wahrscheinlich mit einem Preis. Zum Beispiel beim Thema Taiwan. Die demokratisch regierte Insel war zwar nie Teil der Volksrepublik, doch China sieht sie als eigenes Staatsgebiet. Dass die USA milliardenschwere Waffenpakete für Taiwan schnüren, kritisiert Zhong Han, Sprecherin für Taiwan-Angelegenheiten in China, klar. Die Taiwan-Frage sei eine innere Angelegenheit Chinas. Man lehne Waffenverkäufe an diese Region entschieden ab. Besonders im Fokus stehen bei diesem Treffen in Peking Handelsfragen. Eine Delegation prominenter Firmenbosse begleitet Trump, darunter Tesla und Ex-Chef Elon Musk, Apple-Boss Tim Cook und Nvidia-CEO Jensen Huang. Es geht um Kooperationen, Deals und einen möglichen Abbau der gegenseitigen Beschränkungen. Ich denke, Sie werden sehen, dass gute Dinge passieren werden. Das wird eine aufregende Reise. Viele gute Dinge werden geschehen, so Donald Trump. Dass diesen großen Worten auch große Taten folgen, bezweifeln viele Beobachter. Beide Seiten scheinen aber auf jeden Fall darum bemüht, dass sich die zwei größten Volkswirtschaften der Welt wieder annähern.
2: Maximilian Seib berichtete und meine Kollegin Birgit Langhammer hat über den Besuch von Trump in China mit Sascha Lohmann von der Stiftung Wissenschaft und Politik gesprochen und sie hat ihn gefragt, wie es um das aktuelle Verhältnis zwischen den USA und China steht.
3: Ja, grundsätzlich ist das Verhältnis zwischen diesen beiden Machtblöcken kompliziert. Wir haben hier einen sehr erratischen Politikstil Trumps in seiner zweiten Amtszeit gesehen, der auch die US-China-Politik prägt. Viele professionelle Beobachterinnen und Beobachter wundern sich immer noch, was ist eigentlich die strategische Herangehensweise? Es dominieren kurzfristige handels- und sicherheitspolitische Erwägungen, wie zum Beispiel die Abhängigkeit von chinesischen Grundstoffen für die US-Industrie oder der Streit über das Handelsbilanzdefizit oder der Krieg im Iran jetzt oder auch Taiwan. Aber dieser strukturelle Systemkonflikt, der schwelt eigentlich weiter und wir wissen nicht so richtig, wie der sozusagen angegangen werden wird. Das war ja mal die Rede auch von Entflechtung, Decoupling. Davon hören wir jetzt nicht so viel. Insgesamt sind die Erwartungen, denke ich, jetzt auch an dieses Treffen eher gering, auch wenn die Vorbereitungen umfangreich waren. Aber man sieht schon, es geht um Schadensbegrenzung und um Stabilität und nicht so sehr um grundsätzliche Fragen.
4: Nun hat US-Präsident Trump vorab schon gesagt, er wolle über den Iran-Krieg reden. Da hat er ja ein bisschen die Bringschuld. Bislang konnte er keine Einigung mit Teheran erzielen. China wiederum setzt auf Frieden und ist ein wichtiger Abnehmer von iranischem Öl. Inwieweit kann Xi da also Einfluss üben oder inwieweit wird Donald Trump sich wohl Hilfe holen?
3: Ja, ich glaube, auch da sind die Erwartungen auf beiden Seiten gering. Der Druck auf die chinesische Seite von der US-Regierung ist ja zuletzt erhöht worden. Der Iran importiert die Mehrheit der iranischen Ölausfuhren. Fast 90% gehen nach China. Die US-Regierung hat auch die Raffinerien, die in nicht staatlichem Besitz sind, aber auch für die

0: staatlichen Raffineriekonzerne arbeiten, zunehmend ins Visier der Sanktionspolitik genommen. Daraufhin hat die chinesische Seite reagiert, hat ihre sogenannte Abwehrgesetzgebung aktiviert, hat also diesen Unternehmen, die von Sanktionen betroffen sind, verboten, sich an diese zu halten. Wir sahen auch heute Morgen wieder einen Tanker beladen mit iranischem Rohöl, der nach China aufbrach und es eben geschafft hat, durch die Straße von Hormuz zu kommen. Das heißt, hier gehen oder anscheinend die chinesischen Ölimporte weiter. Und ich glaube, dahingehend sind die Erwartungen auf beiden Seiten gering, dass man hier der jeweiligen Seite entgegenkommen würde.
1: Weiteres großes Thema. Trump hält ja weltweit alle in Atem mit seiner Zollpolitik, selbst wenn er jetzt im Land da ja einen Dämpfer durch Gerichte erfahren hat. Mit China hat sich das besonders hochgeschaukelt. Das waren zum Schluss, glaube ich, bis zu 150%. Wie geht's da weiter? Ist das auch ein wichtiger Punkt oder sehen Sie da auch eher wenig Lösungsorientierung?
0: Ja, es hat sich ja vergleichsweise wenig hochgeschaukelt, wenn man das mit den Ankündigungen aus dem Wahlkampf mal vergleicht. Also Stichwort auch hier Entflechtung, Decoupling, so nicht eingetreten. Wir sehen auch, dass die Kritik sich weniger auf China und mehr auf die Europäer bezogen hat, auch über Handelsfragen hinausgehend. Diese ja auf europäischer Seite für große Irritationen gesorgten Anschuldigungen von Zensur oder unfaire Regulierung von US-Digitalkonzernen. Das heißt auch hier eher ja nicht so starke Eskalation, wie zum Beispiel jetzt auch seit dem bilateralen Treffen zwischen den beiden in Südkorea im Oktober letzten Jahres gesehen. Da hat man sich ja auch geeinigt, den Handelskonflikt etwas runterzukochen. Das ist jetzt, wie gesagt, spannend, inwiefern da der Krieg gegen den Iran eine Rolle spielt. Der US-Finanzminister hat ja der chinesischen Seite Unterstützung von Terrorismus vorgeworfen durch diese fortgesetzten Öleinfuhren. Das heißt, wir sehen hier eigentlich eine Deeskalation auf großer Ebene. Und jetzt wird es spannend sein, wie diese zweite Front in diesem strukturellen Konflikt zwischen China und den USA, nämlich der Iran-Krieg, dafür sorgt, dass hier vielleicht doch mehr Instabilität als Stabilität bei diesem Treffen hinaus zu beobachten ist.
1: Und wenn wir nochmal auf Chinas Seite schauen, ich habe immer den Eindruck, was bei Trump die Zölle sind, sind bei China die seltenen Erden. Also auch ein großer Trumpf, weil weltweit sind alle darauf angewiesen, auch die USA. Meinen Sie, hier können Lockerungen herausverhandelt werden?
0: Ja, diese seltenen Erden sind sicherlich das Druck- und Machtpotenzial Chinas, hier diese kritischen Produktions- und Lieferketten für außen- und sicherheitspolitische Ziele zu instrumentalisieren. Da hatten wir ja Exportkontrollen für seltene Erden und Magnete, die sozusagen Anfang Oktober letzten Jahres angekündigt worden waren, die zusätzlich zu diesen bestehenden eigentlich hätten in Kraft treten sollen. Die sind jetzt noch erstmal ausgesetzt bis Anfang November oder Dezember diesen Jahres. Die ursprünglichen Exportkontrollen, die waren ja eine unmittelbare Reaktion auf diesen sogenannten Liberation Day, also wo Präsident Trump weltweit Ausgleichszölle verhängt hat. Und wir sehen hier, dass das wohl auch für die chinesische Seite ein sehr prominentes und auch oft genutztes Mittel ist und mit dem man eben auch zeigen konnte, dass man hier Gegenwehr bereit ist. Und das hat auch Eindruck auf die amerikanische Seite ausgeübt.
2: Soweit Sascha Lohmann von der Stiftung Wissenschaft und Politik.
3: Sport. Mit Stefan Grothoff. Bayern-Torwart Manuel Neuer ist aktuell das heiße Gesprächsthema bei den Fans des deutschen Fußballrekordmeisters. Mehrere deutsche Sportmedien berichten, der 40-Jährige werde seinen Vertrag bei den Münchnern nochmal verlängern. Bis zum Ende der kommenden Saison, heißt es. Und auch beim DFB stehe Neuer wieder hoch im Kurs. Sein Comeback in der deutschen Fußballnationalmannschaft inklusive WM 2026 würden derzeit ernsthaft diskutiert. ARD-Experte Bernd Schmelzer sieht das kritisch. Gerade in Bezug auf die aktuelle Nummer 1 im deutschen Tor, Oliver Baumann, und auch Bundestrainer Julian Nagelsmann.
4: Naja, also ist er so viel besser oder nicht, das ist ja die Frage. Er hat Weltklasse-Paraden gezeigt in der Champions League, er hat aber auch den einen oder anderen Klops gehabt, wo jeder gesagt hat, naja gut, jetzt müsste sich dieses Thema eigentlich erledigt haben. Man hat von beiden Seiten gehört, es wird jetzt hier kein Comeback geben, jetzt und plötzlich die Rolle rückwärts. Es geht auch so ein bisschen um die Glaubwürdigkeit des Bundestrainers. Klar wird immer gesagt, es müssen die Besten spielen. Auf der anderen Seite positioniert er sich beispielsweise auch sehr über das Thema Rollen. Das hat Dennis Undorf ja zuletzt sehr schmerzhaft bemerken müssen. Also von daher ist es so ein bisschen ein zweischneidiges Schwert.
3: Spätestens am 21. Mai sind wir alle schlauer. Dann verkündet der Bundestrainer seinen endgültigen Kader für die Fußball-WM. Mit oder ohne Neuer. Revanche oder Replay? Im DFB-Pokalfinale der Frauen duellieren sich mal wieder der VfL Wolfsburg und der FC Bayern München. Mehr geht nicht, weiß Christian Schulze.
5: Meister und Titelverteidiger Bayern München gegen den Vizemeister und Rekordpokalsieger VfL Wolfsburg. Es ist das Beste, was der deutsche Frauenfußball derzeit zu bieten hat. Vor einem Jahr verpasste Wolfsburg nach 10 Titelgewinnen in Folge das Finale. Erstmals seit 2015 wurde mit den Bayern ein neuer Sieger in den silbernen DFB-Pokal der Frauen eingraviert.
6: Silbernes Konfetti in diesem Jahr für den Doublesieger Bayern München.
5: Die Liga haben die Bayern erneut dominiert, vorzeitig Meister mit 16 Punkten Vorsprung auf Wolfsburg. Doch in der Champions League gab es für Linda Dallmann und Co. das knappe Aus im Halbfinale gegen den FC Barcelona.
7: Tut natürlich weh, es wäre einfach fürs Gefühl natürlich schön, wenn man das ein bisschen jetzt auch mit dem Pokal abrunden würde.
5: Die Bayern sind Favorit, doch Wolfsburg und der Pokal haben eine ganz besondere Beziehung. Das gilt allen voran für Alexandra Popp. Bisher konnte sie all ihre 13 Pokalfinals gewinnen. In wenigen Tagen verlässt Popp nach 14 Jahren den VfL Wolfsburg und vorerst auch die Bundesliga in Richtung Dortmund. In Köln jetzt noch einmal den Pokal in den Händen zu halten, wäre für Popp ein
8: sehr, sehr schöner und dann am Ende auch, glaube ich, sehr gelungener Abschluss.
5: Vor dem Traumfinale im Stadion gibt es auf den Vorwiesen in Köln wieder mehrere Mädchenturniere. Viele der über 1000 Spielerinnen werden Fußball wegen Alexandra Popp begonnen haben und ihr die Daumen drücken.
3: Anpfiff im Stadion Köln-Müngersdorf ist 16 Uhr. Die ARD-Sportschau ist live am Start. Ab 15.40 Uhr im Audiostream via Website oder App. Deutschlands Eishockey-Cracks wollen ab Freitag durchstarten bei der WM in der Schweiz. Das Team rund um NHL-Star Moritz Seider muss zum Auftakt ran gegen die starken Finnen. Die Vorfreude auf das Turnier ist riesig, nicht nur bei Generaldirektor Christian Hochstetter.
9: Die Schweizer Fans freuen sich extrem auf diesen Start von der WM, endlich nach 17 Jahren wieder mal eine WM im eigenen Lande zu haben. Im Moment ist wirklich Highlife, da kommt ein Lastwagen nach dem anderen mit Material, das angeliefert wird, sei das für die Fans und sei das für die Hallen, für Akkreditierungszentren. Also es ist ein munteres Gehen und Kommen.
3: Und die erste große Bergetappe beim 109. Giro d'Italia geriet zur Regenschlacht. Der spanische Radprofi Igor Arrieta gewann trotz zwischenzeitlicher Irrfahrt und einem Sturz. Als Zweiter kam der Portugiese Eulalio ins Ziel, der damit die Gesamtwertung anführt. Bester Deutscher wurde Florian Storck auf Rang 18. Topfavorit Jonas Vingegaard ist mit 6 Minuten 22 Sekunden Rückstand auf die Spitze, aktuell nur 15. des Gesamtklassements.
2: Und soweit der Sport hier in der ARD-Infonacht mit Stefan Grothoff.
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1: Um 23.30 Uhr mit Ronald Lessig. Wer anderen Menschen sogenannte K.O.-Tropfen verabreicht, soll in Zukunft mit mindestens 5 Jahren Haft bestraft werden. Bisher waren es 3. Die Bundesregierung hat einen entsprechenden Gesetzentwurf beschlossen. Häufig machen Täter ihre Opfer mit den Tropfen wehrlos, um sie dann zu missbrauchen oder auszurauben. Aus Berlin, Jasper Ruppert.
2: Nötig ist die Änderung aus Sicht der Bundesregierung wegen eines Urteils des Bundesgerichtshofs. Der hatte 2024 entschieden, dass K.O.-Tropfen nicht als gefährliches Werkzeug im Sinne des Strafgesetzbuches zu verstehen sind. Deswegen soll dort neben Waffen und gefährlichen Werkzeugen auch das Wort Mittel ergänzt werden, damit auch K.O.-Tropfen darunter fallen. Ein grundsätzliches Problem dürfte aber bleiben. Laut Experten werden Täter selten überführt, weil die Tat oft unentdeckt bleibt und die Stoffe im Körper der Opfer nur sehr kurze Zeit nachgewiesen werden können.
1: Außerdem hat das Bundeskabinett die Änderungen des sogenannten Heizungsgesetzes auf den Weg gebracht. Hauseigentümer dürfen künftig weiter selbst entscheiden, ob sie mit Öl, Gas, Wärmepumpe oder anderen Technologien heizen. Öl- und Gasheizungen dürfen über das Jahr 2045 hinaus betrieben werden. Auch den Gesetzentwurf aus dem Bundeswirtschaftsministerium zum Bau neuer Kraftwerke hat das Kabinett beschlossen. Die Anlagen sollen als Ergänzung zu Wind- und Sonnenenergie die Stromversorgung sichern. Bundespräsident Steinmeier hat in Würzburg den 104. Deutschen Katholikentag eröffnet. Bis Sonntag werden sich dort unter dem Motto »Hab Mut, steh auf« voraussichtlich rund 60.000 Christen treffen. Aus Würzburg Christian Wölfel.
3: Mehr Mut und gesellschaftliches Engagement, dazu ruft Bundespräsident Frank-Walter Steinmeier die Christen in Deutschland auf. Wörtlich sagte der Staatsoberhaupt, wir müssen aufhören, uns selbst in die Ohnmacht und das Land in den Abgrund zu reden. Zitat Ende. Deshalb komme das Motto des Katholikentags, hab Mut, steh auf, zur rechten Zeit. Gerade Christen müssten gegen die Hoffnungslosigkeit aufstehen. Bis Sonntag sind rund 900 Veranstaltungen auf dem Katholikentag geplant.
1: Cem Özdemir ist neuer Ministerpräsident von Baden-Württemberg. Für den 60-Jährigen stimmten 93 von 112 Landtagsabgeordneten, die das Regierungsbündnis aus Grünen und CDU stellt. Die Koalition plant unter anderem ein kostenloses und verpflichtendes Kita-Jahr vor dem Schulstart und den Abbau von Bürokratie. Özdemir folgt als Ministerpräsident von Baden-Württemberg auf seinen Parteifreund Kretschmann. Das Wetter in Deutschland. In der Nacht viele Wolken und gebietsweise Regen, in den Alpen etwas Schnee, bei 8 bis 0 Grad. Am Tage weiter unbeständig mit Schauern bei 9 bis 17 Grad. Am Freitag Schauer, örtlich Gewitter, zur Ostsee hin zeitweise sonnig, bei 9 bis 18 Grad und am Sonnabend neben Sonne auch Schauer, ebenfalls bis 18 Grad. Das waren die Nachrichten.
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4: Und es geht los auf der A1 Osnabrück Richtung Bremen zwischen dem Dreieck Stur und Bremen-Arsten. 4 Kilometer Stau vor der Baustelle. A2 Dortmund Richtung Hannover zwischen Rehren und Lauenau. Dort ist nach einem Unfall nur eine Spur frei, dadurch 4 Kilometer Stau. A2 Braunschweig Richtung Magdeburg zwischen Allerengersleben und Bornstedt. 2 Kilometer stockend wegen Bauarbeiten. Die A3 Frankfurt Richtung Köln ist zwischen Bad Camberg und Limburg Süd wegen Bergungsarbeiten gesperrt. Die A3 Köln Richtung Frankfurt ist zwischen Siebengebirge und Bad Honnef-Linz ebenfalls wegen Bergungsarbeiten gesperrt. Dadurch staut es sich dort aktuell. A4 Dresden Richtung Görlitz zwischen Kodersdorf und dem Grenzübergang Ludwigsdorf 5 Kilometer Stau. A6 Heilbronn Richtung Nürnberg zwischen Kupferzell und Kirchberg 4 Kilometer Stau. Die A40 Essen Richtung Duisburg ist zwischen dem Kreuz Kaiserberg und dem Kreuz Duisburg wegen Brückenarbeiten gesperrt. Und die A81 Singen-Stuttgart ist zwischen Herrenberg und Gärtringen wegen Wartungsarbeiten im Schönbuchtunnel in beiden Richtungen bis 5 Uhr morgen früh gesperrt. Da können Sie ausweichen über die U36 und die U45. Ihnen eine gute Fahrt heute Nacht.
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4: Und weiterhin im Studio Alex Franz. Einen schönen guten Abend. Der britische Premier Starmer will im Amt bleiben, um das Land vor Chaos zu bewahren. Das hat er nach den für ihn desaströs verlaufenden Kommunal- und Regionalwahlen ganz deutlich gemacht. Und heute dann ein besonderer Termin. Mit viel Glanz und Pomp hat in London King Charles das Regierungsprogramm von Starmer vorgetragen. Und es ist das Programm eines Regierungschefs, der ums politische Überleben kämpft. Noch am Morgen hatte er Gesundheitsminister Wes Streeting getroffen, der als sein möglicher Nachfolger gehandelt wird. Medien spekulieren, es könnte um eine Absprache gehen, wie ein Wechsel vollzogen werden könnte. Kann Labour noch punkten? Christoph Prössl berichtet aus London.
5: Die Rede des Königs ist ein fester Bestandteil der britischen Politik. Mehr Tradition geht eigentlich fast nicht. Der König fährt mit der Kutsche am Parlament vor, wird ins Parlament geleitet, genau genommen ins Oberhaus, wo er auf dem Thron Platz nimmt. Dort wird ihm die Rede überreicht, die er dann vor den Abgeordneten des Ober- und Unterhauses hält.
6: My Lords and members of the House of Commons.
5: Ein Regierungsprogramm formuliert von der Regierung, aber der König liest vor.
6: My government will take urgent action to tackle antisemitism and ensure all communities feel safe.
5: Ausformuliert heißt es dann My government, meine Regierung oder His Majesty's government, die Regierung seiner Majestät. Neben dem Prunk, viel Gold und Symbolik ist die Rede an sich eher nüchtern. Eine Aneinanderreihung zahlreicher Gesetzesvorhaben, die in den kommenden Monaten umgesetzt werden sollen. 35 Stück an der Zahl. Aber diesmal ist diese King's Speech schon ziemlich absurd. Da steht ein Premier unter den Zuhörenden, der demnächst schon keiner mehr sein könnte. Am Morgen hat er noch Wes Streeting empfangen, den Gesundheitsminister aus seinem Kabinett, der, so sieht es aus, Keir Starmer gerne ablösen würde an der Spitze der Partei und als Premier. Am Morgen fragten die wartenden Journalisten vor der Downing Street Wes Streeting, ob er Streeting zurücktreten werde.
7: Are you going to resign, Health Secretary?
5: Der Rücktritt wäre der erste Schritt, deutlich zu machen, dass Streeting dem Premier das Vertrauen entzieht und versucht, 81 Abgeordnete hinter sich zu versammeln. Das ist die Zahl, die ein Herausforderer zusammenbekommen muss, um Starmer stürzen zu können. Doch Streeting antwortet nicht, als er reingeht, auch nicht, als er rausgeht. Aber er lässt durch Verbündete wissen, dass er einen Leadership-Contest erwarte, also eine Wahl um das Amt des Parteivorsitzenden, der in Großbritannien auch immer Premier ist. Die Lage ist so wackelig, dass gestern wohl ein Mitarbeiter des Palastes in der Downing Street nachgefragt haben soll, ob die King's Speech, die Rede des Königs, auch wirklich stattfinden soll. Nun, dazu ist es also gekommen. Am Nachmittag Debatte im Parlament. Keir Starmer bedankt sich beim König. Darf ich betonen, welche Freude es ist, die freundliche Rede des Königs in Empfang zu nehmen, mit der radikalen Agenda der Labour-Regierung für ein stärkeres und faireres Großbritannien. Die Parteichefin der Konservativen, Cammy Badenoch, zerlegt das Regierungsprogramm und Keir Starmer.
8: The Prime Minister is in office, but not in power.
5: Der Premier sei zwar im Amt, aber nicht an der Macht. Und sie erinnerte daran, dass fast 100 Abgeordnete dem Premier ihr Vertrauen entzogen hätten, auch 4 Staatssekretäre. Es wird eng für Keir Starmer.
0: Wirtschaft.
4: Auf den Bürgersteigen in und rund um Los Angeles werden sie immer häufiger. Die kastenförmigen Lieferbots mit kleinen blinkenden Lichtern. Sie bringen Pizza oder den Frühstücksburrito und, das ist wichtig in den USA, wollen dafür nicht die üblichen 20% Trinkgeld. Aber immer mehr Kommunen machen sich Sorgen, etwa um verlorene Jobs oder auch zu enge Gehwege. Antje Sieb berichtet aus Los Angeles.
9: In Santa Monica sind Lieferroboter der Marke Coco unterwegs. Kleine pink-orangefarbene Kästen auf Rädern mit einer langen Signalfahne wie ein Kinderfahrrad. Direkt vor mir düst einer über den Bürgersteig. Stellenweise ganz schön flott, aber er wirkt auch ganz schön unbeholfen, weil er ständig zwischendurch bremst. An einer Kurve knallt er versehentlich in einen abgestellten E-Scooter rein. Aber er holt sich schnell vom Schreck, stößt ein bisschen zurück und fährt weiter. Mike schaut ihm nach.
10: Ich warte immer drauf, dass sie mich anfahren. Haben sie aber bisher nicht. Sie haben Probleme mit Kurven oder Bordsteinen. Aber an Ampeln scheinen sie sich zu halten.
9: Sieht so aus.
11: Wait.
9: An einer der sprechenden Ampeln von Santa Monica wartet der Roboter jedenfalls brav neben mir, bis es grün wird.
11: Walk sign is on for all crossings.
9: Die Lieferroboter sind schon seit Jahren in und um Los Angeles unterwegs. Manche sind schon fast autonom, andere noch ferngesteuert. Kleinere Unfälle gab es immer wieder. Einer ist mal dreist durch einen abgesperrten Tatort gerollt, ein anderer mit einem Notarztwagen zusammengestoßen. Umgekehrt leiden die Bots selber auch immer mal wieder unter Vandalen, die sie kaputt machen. Anfangs sah man Lieferroboter eher selten. Jetzt trifft man sie zur Essenszeit zuverlässig in der Nähe von Restaurants. Ein Roboter bleibt heute vor Melanies Haus stehen. Sie kommt runter auf die Straße, tippt einen Code ein, der Deckel öffnet sich. Sie kann ihr Essen rausholen.
12: Sorry, is that your Coco?
13: Yes.
9: Melanie bestellt öfter mal was, aber es sei das erste Mal, dass ihr Coco das Abendessen bringt. Und nicht ein ganz normaler Fahrer, sagt sie, und ist entzückt.
13: So cute, I'm a big fan, I'm a big supporter of the little bots.
9: Trinkgeld will der Roboter auch keins. Stimmt, sagt sie, aber natürlich gäbe es Menschen, die vom Ausliefern leben. Das sei schon schwierig.
13: Which, you know, that's... Sometimes that's a good thing, sometimes not. There's definitely people who rely on delivery services for their main income, so yeah.
9: Im nahen Glendale versucht Bürgermeister Adi Kasakian gerade auf die Bremse zu treten. Er habe ein Moratorium vorgeschlagen, erzählt er dem Fernsehsender CBS.
14: Make sure that ultimately our sidewalks are a priority for our residents.
10: Um sicherzugehen, dass die Bürgersteige für Fußgänger da sind und nicht für Unternehmen. Wir müssen an die Sicherheit denken.
14: So we have to think of the city's safety first.
9: In Glendale sind die Lieferroboter der Firma Surf Robotics unterwegs. Sie sind weiß statt pink-orange, etwas moderner und selbstständiger als die Kokos. Und ihre Blinklichter sehen aus wie riesige Kulleraugen. Absichtlich natürlich, damit möglichst viele Menschen sie süß finden. Surf Robotics betreibt schon rund 500 Lieferroboter im Raum Los Angeles, Coco ebenfalls ein paar hundert und längst fahren sie auch anderswo. Beide Firmen planen, das Angebot auszuweiten. Meist laufe alles problemlos, sagt etwa Vinje Schramm von Surf Robotics bei CBS. Bei 17.000 Lieferungen letztes Jahr allein in Glendale. Die Roboter würden weniger Probleme machen als Autos, finden die Betreiber. Ob das auch stimmt, wenn sie zahlreicher werden, muss sich noch zeigen.
15: Antje Sieb über Lieferroboter in Los Angeles. Ganz anderes Thema. In der Chemieindustrie wird ja viel geforscht, denn viele Stoffe basieren noch immer auf Erdöl. Das muss aber nicht ewig so bleiben. Auch hier beginnt der Wandel. In Leuna in Sachsen-Anhalt zum Beispiel wollen sie zeigen, wie man mit Holz zum Beispiel zu chemischen Grundstoffen kommt. Dort ist eine Bioraffinerie entstanden. Die offizielle Eröffnung steht zwar noch aus, aber Ralf Geißler durfte trotzdem schon mal schauen, welche Produkte diese Bioraffinerie liefern kann.
16: Willkommen in der Küche, in der Gummiküche von Leuna. Sebastian Finger öffnet die Tür zu einem Labor. Hier wird gewogen, gemixt und gebacken. Gummi. Das riecht man.
17: Wenn man in der Gummiindustrie arbeitet, so nach einem Jahr, findet man das richtig gut. So ein bisschen ist dieser Naturkautschuk, riecht immer ein bisschen süßlich, wenn man den verarbeitet. Man kommt dann an und freut sich immer schon. Ah, schöner Geruch.
16: Sebastian Finger ist Forscher beim finnischen UPM-Konzern. Sein Auftrag, nachhaltige Rezepturen für Autoreifen finden. Mit Naturkautschuk und einem Füllstoff auf Holzbasis.
17: Unser Füllstoff, der zeigt sehr gute Rollwiderstände. Und dann können wir zu unseren Kunden gehen, den Reifenherstellern, und sagen, schaut mal her, wir haben hier einen neuen Füllstoff für euch entwickelt. Der ist im Vergleich zum Silica oder zum Ruß, was ihr bisher einsetzt, in den und den Eigenschaften sehr viel besser.
16: Der neuartige Füllstoff besteht aus Lignin, das in der Natur Bäumen Stabilität gibt. Gewonnen wird es keine 300 Meter hinter dem Labor in der neuen Bioraffinerie von UPM. Eine weithin sichtbare Anlage, die Chemieprodukte aus Holz statt aus Erdöl macht. Auch Gerd Unkelbach arbeitet dort an der Chemie von morgen.
18: Der erste Teil der Anlage läuft bereits und die nächsten Teile werden jetzt in den kommenden Monaten weiter hochgefahren, sodass wir in der zweiten Jahreshälfte die Anlage vollständig im Betrieb haben.
16: Die Raffinerie ist eine Milliardeninvestition, die größte im Chemiepark seit der Jahrtausendwende. Sie produziert aus Holz auch Ethylenglykol, eine Zutat für die Kunststoffindustrie. Das Holz dafür kommt aus der Region.
18: Wir haben einen Einzugsradius von ca. 150 bis 200 Kilometer für unser Laubholz, was wir einsetzen. Wir setzen momentan rein Buchenholz ein. Und das haben verschiedene Studien gezeigt. In Deutschland wächst Buche mehr nach, als momentan genutzt wird. Solche Anlagen wie unsere könnte man noch mehrfach in der Region auch wirklich realisieren.
16: Chemie aus Holz wird Erdöl nicht gleich komplett ersetzen, sagt Unkelbach, aber die Raffinerie sei ein Anfang. Man könne zeigen, was ohne Erdöl möglich ist. Ein Blick in die Vitrine neben dem Labor. Sebastian Finger greift zu einer durchsichtigen Flasche.
17: Das ist eine Flasche aus Holz, wenn man so will. Sieht aber ganz normal aus wie unsere Standardwasserflasche. Ist auch eine Standardwasserflasche, ist das gleiche PET, kann aber komplett aus Holz hergestellt werden.
16: Daneben ein weiteres Alltagsprodukt, eine Kuscheljacke.
17: So ein schönes Vlies, hält schön warm im Winter. Ich würde sie auch gern tragen, aber es ist leider nicht meine Größe. Ach so,
16: okay. Noch sind Chemikalien aus Holz teurer als aus Erdöl. Doch wenn die Ölpreise hoch bleiben, relativiert sich das. Und die Jacke aus der Holzchemie kann, so die Hoffnung, bald ein Holzfäller tragen.
15: Ralf Geißler berichtete. 23.45 Uhr.
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15: Diese Ergebnisse haben doch viele überrascht und auch alarmiert in Frankreich. Eine Umfrage der Studierendengewerkschaft hat Anfang des Jahres ergeben, dass jeder zweite Studierende aus Kostengründen schon mal aufs Essen verzichtet hat. Auch die Politik hat das auf den Plan gerufen und seit einer Woche gibt es nun das Mensaessen jetzt für alle für nur 1 Euro, statt wie früher für 3,30 Euro. Bisher galt diese Ermäßigung nur für Stipendiaten. Wie das bei den Studierenden ankommt, Katrin Erdmann hat Stimmen dazu.
19: Manchmal kann Politik auch schnell. Anfang Januar stellt Premierminister Sébastien Lecornu Änderungen am Haushaltsentwurf vor, spricht von einem verantwortlichen Budget mit entsprechenden Anpassungen. Für alle Studierenden wird das 1-Euro-Essen im Universitätsrestaurant ab Mitte Mai Realität sein. Insgesamt will der Staat 170 Millionen Euro bis Jahresende dafür bereitstellen. Mittagszeit. Vor der Mensa der Universität Sorbonne am Place Manche wird die Warteschlange immer länger. Auf den Treppenstufen drängen sich die Studierenden. Heute stehen hier Pasta, Grillgemüse und Hähnchen auf dem Speiseplan. Lea freut sich generell über das 1-Euro-Essen. Für viele Menschen verbessert sich dadurch viel. Ich persönlich halte das deshalb für eine sehr gute Initiative. Auch wenn sie und ihre Freundin Jeanne darauf nicht angewiesen seien, finden die beiden, das ist auf jeden Fall gut, denn das macht sich im Gesamtbudget schon bemerkbar. Alice ist Stipendiatin. Sie hat deshalb schon immer nur 1 Euro fürs Mittagessen bezahlt. Dass das jetzt für alle gilt, sei toll. Das Problem mit den Stipendien ist nämlich, dass es auch viele Studierende gibt, die keinen Anspruch darauf, aber trotzdem nicht viel Geld haben. Ihr Freund Felix ist genau so ein Fall. 5 statt 15 Euro in der Woche für Mittagessen, das sei schon was. Doch Felix sieht nicht nur sich. Ich habe natürlich so mehr Geld für Miete, Leben, Einkäufe und so weiter. Aber ich denke da auch mehr an die Menschen, die arbeiten, ihre Bedingungen und so weiter. Kommilitonin Alice meint, die ersten Folgen könne man bereits sehen. In einigen Mensen werden jetzt wohl weniger Mahlzeiten ausgegeben und auch die Auswahl ist kleiner geworden. Ich bin Stipendiatin, ich habe also auch vorher schon nur 1 Euro bezahlt. Das Hauptproblem ist, dass kein Extrabudget bereitgestellt wird, sodass sich wirklich etwas ändern kann. So werden die Mitarbeiter nur noch weiter unter Druck gesetzt, den Zustrom an Studierenden zu versorgen. Ob dem tatsächlich so ist, wird sich noch zeigen, denn eigentlich sollten auch 200 Beschäftigte zusätzlich eingestellt werden. Auch Michel steht in der langen Schlange. Er isst fast jeden Tag in der Mensa. Und so richtig gut findet er die Neuerung nicht. Denn dadurch habe sich für ihn als Stipendiaten, der ja schon immer nur 1 Euro zahlte, etwas Entscheidendes geändert. Wenn man 2 Essen nimmt, kostet das zweite jetzt 8,50 Euro anstelle von 2 Euro. Also wir profitieren am Ende weniger als vorher. Weil viele Mensen nur mittags geöffnet sind, haben sich viele Studierende immer direkt ein zweites Essen für den Abend mitgenommen. Vor der Pariser Mensa wird die Warteschlange an diesem Mittag derweil immer länger. Zu sehr sollten sich die Studierenden allerdings nicht an das 1-Euro-Essen gewöhnen. Denn bisher ist es nur bis Ende des Jahres finanziert.
15: Katrin Erdmann berichtete hier in der ARD-Infonacht. Wer profitiert vom Krieg in Nahost? Unfreiwillig ist das zum Beispiel der Tourismussektor in Marokko. Das bestätigen auch Umfragen unter Reisenden, die eigentlich nach Asien oder in die Vereinigten Arabischen Emirate wollten. Sie fahren jetzt eben nach Nordafrika. Generell liegt Marokko im Trend und hat mit 20 Millionen Gästen vergangenes Jahr Ägypten als meistbesuchtes Reiseziel in Afrika überholt. Welche Folgen das hat, wie sich der Tourismussektor in Marokko entwickelt, das berichtet Stefan Ehlert.
20: später Nachmittag auf dem berühmten Jamal Öfna, dem großen Platz im Zentrum von Marrakesch. Schlangenbeschwörer, Safthändler und Musiker vereinen sich hier im Dunst von Weihrauch und Grillfleisch. Mindestens 13 Millionen Gäste kamen allein im vergangenen Jahr in die Rote Stadt am Fuß des Hohen Atlas. Manchen mag in den überfüllten Gassen der Altstadt eine gewisse Beklemmung befallen, doch echte Marrakesch-Fans genießen das Gedränge in der Medina in vollen Zügen. Ich finde es nicht zu voll, es ist eine Stadt voller Leben. Der eine passt auf den anderen auf und ich finde, dass die Marokkaner sehr gastfreundlich sind.
21: Les gens prennent soin les uns des autres et les Marocains sont très accueillants.
20: Voller Marrakesch. Schon im ersten Quartal meldete der Flughafen der Stadt zuvor nie erreichte Rekordzahlen. Bereits 2025 überholte Marokko mit 20 Millionen Gästen Ägypten als meistbesuchtes Land in Afrika. In 4 Jahren sollen es 30 Millionen sein, wenn die Fußball-WM der Männer in Spanien, Portugal und Marokko ausgetragen wird. Schon jetzt ziehen Wüste, Berge, Museen und das Meer pauschal wie Individualreisende gleichermaßen an. Allein die Deutschen hätten vergangenes Jahr rund 1 Million Gäste ausgemacht, freute sich Marokkos Außenminister Nasser Bourita beim Empfang seines deutschen Amtsbruders Wadefuhl. Das sei ein Plus von 11% in einem Jahr gewesen. Und die Welle rollt weiter. In diesem Jahr könnten erneut Rekordzahlen anstehen, denn Marokko preist sich nicht nur gegenüber Investoren aus der Wirtschaft, sondern auch gegenüber Erholungssuchenden aus aller Welt als sicherer Hafen an. Viele hatten das Land im Westen Nordafrikas ohnehin auf ihrer Bucketlist stehen. Andere aber hatten lieber ganz woanders am Strand liegen oder durch Shopping-Malls ziehen wollen. Und sind nun doch in Marokko gelandet.
22: Also wir hatten ja tatsächlich vor, nach Dubai zu fliegen, aber aufgrund der aktuellen Situation im Nahen Osten war es ja nicht möglich.
23: Eigentlich wollten wir nach Thailand, aber dann ist eben der Krieg dazwischen gekommen und wir mussten spontan umswitchen.
20: Nun heißt es Urlaub in Marokko, fern vom Kriegsgebiet des Nahen Ostens. Doch ausblenden lässt sich das Geschehen dort nicht. Gabriele Noack-Späth führt seit vielen Jahren das beliebte Riad-Hotel Noga in der Medina von Marrakesch. Sie befürchtet, dass die besten Monate des Jahres womöglich schon hinter ihr liegen könnten.
24: Jetzt ist es im Moment der Iran-Krieg. Das sind alles Einflüsse, die wir sehr stark merken. In dem Sinne, dass zu Zeiten, jetzt zum Beispiel während des Kriegs, so gut wie keine Reservierungen kommen. Mhm.
20: Schon im Herbst sehe es mau aus. Auch die Reisenden selbst sind nicht blauäugig. Der mögliche Kerosinmangel und anstehende Preissprünge könnten unbeschwertes Reisen in Zukunft deutlich erschweren.
23: Wir hoffen natürlich, dass wir es doch noch irgendwann nach Thailand schaffen. Aber ich glaube, es wird schwierig.
20: Umso mehr genießen viele Gäste ihre derzeitige Reise. Traumziel Marokko, ob der Trend anhält, dafür gibt es keine Garantie.
15: Stefan Ehlert über den Tourismusboom in Marokko. Die Kunstwelt ist um einen spektakulären Fall reicher. Im Haus eines früheren niederländischen Nazi-Kollaborateurs wurde ein Gemälde gefunden, das aus der Sammlung eines berühmten jüdischen Kunsthändlers stammt. Dabei geht es um das Porträt eines jungen Mädchens des niederländischen Malers Toon Kelder. Thomas Spekhoven über den Mann, der diesen ganz besonderen Fund gemacht hat.
25: Das sei selbst für ihn
26: eine irre Geschichte,
25: sagt Arthur Brandt. Der niederländische Kunsthistoriker gilt als Top-Adresse, wenn es um das Aufspüren von verschwundenen Kunstschätzen geht.
26: Ich habe schon NS-Raubkunst entdeckt in vielen Museen, im Louvre in Paris und auch bei der holländischen Königlichen Sammlungen. Aber in diesem Fall ist es doch etwas anderes.
25: Vor ein paar Monaten, erzählt Brandt, wurde er von einem jungen Landsmann kontaktiert, der gerade entdeckt hatte, dass er ein Nachfahre des berüchtigten niederländischen Nazi-Kollaborateurs Hendrik Seifert ist. Er sei erst spät dahinter gekommen, weil die Familie den Namen geändert hatte.
26: Und auch denselben Tag entdeckte er, dass seine Familie auch Raubkunst besitzt.
25: Genauer, ein Bild mit dem Titel Porträt eines jungen Mädchens von Toon Kelder, einem 1973 verstorbenen niederländischen Maler. Das Bild befand sich einst in der Sammlung des berühmten niederländischen Kunsthändlers Jacques Grautsticker, einem Juden. Der kam bei seiner Flucht vor den Nazis 1940 ums Leben und Hermann Göring riss sich die Sammlung unter den Nagel. Wohl über eine Versteigerung gelangte das Bild schließlich in die Familie des Nazi-Kollaborateurs Hendrik Seifert, vermutet Arthur Brandt.
26: Das Gemälde ist wahrscheinlich einige 10.000 Euros wert, aber darüber geht es nicht. Es geht hier über ein Gemälde geraubt von Goudsticker. Und seinen Name, der Goudsticker, ist mehr oder weniger Symbol geworden für die Raubkunst der Zweiten Weltkrieg.
25: Mehr als 1200 Meisterwerke seien dem jüdischen Kunstsammler Goudsticker geraubt worden, sagt Brandt. Dass sich eines davon nun mehr als 80 Jahre später im Haus eines Nazi-Kollaborateurs wiederfindet, das trage eine große Symbolik in sich, findet der Kunsthistoriker. Jetzt wird darüber diskutiert, ob und wie das Bild wieder an die Sammlerfamilie Goudsticker zurückgelangen kann.
26: Ich habe gerade überlegt mit der Anwalt von der Familie, die werden das Gemälde abholen, wir wissen noch nicht gerade wie. Und am Ende wird es dann wahrscheinlich in der Vereinigten Staaten gebracht, wo der Familie lebt.
25: Die Enkelin von Nazi-Kollaborateur Seifert, die heute noch in dem Haus lebt und der das Bild gehört, sagt, sie habe nicht gewusst, dass es sich um Raubkunst handele. Sie habe es von ihrer Mutter erhalten.
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4: Die schwedische Sängerin Lykke Li wurde zu Beginn der 2010er Jahre schlagartig bekannt, als der Remix ihres Songs I Follow Rivers ein Sommerhit wurde. Die mittlerweile 40-Jährige lebt mit ihren Kindern in Los Angeles und versteht Musik als therapeutisches Medium. Denn für sie sind gescheiterte Beziehungen ein kreativer Motor, wie sie Marcel Anders zur Veröffentlichung ihres 6. Albums The After Party verraten hat.
1: Ich bin oft glücklich, dann genieße ich den Moment und ich will nicht darüber schreiben. Gleichzeitig erlebe ich auch viel Schmerz und das ist ein Gefühl, nach dem ich geradezu süchtig bin.
2: Some type of addiction to that feeling of pain.
3: Lykke Li ist kein einfacher Mensch. Die zierliche Schwedin gibt sich oft wortkarg verschlossen und lässt lieber ihre Musik reden, statt Interviews zu geben. Kein Wunder, ihre Songs sprechen für sich, auch auf ihrem 6. Album The After Party, die Feier nach der Feier.

0: Die wilden Jahre sind vorbei, singt Little Lee. Heute ist sie zweifache Mutter und verbringt den Großteil ihrer Zeit zu Hause. Mit den Vätern ihrer Kinder liegt sie im Dauerclinch. Deshalb fungiert die Afterparty als eine Art Ventil zum Dampfablassen und zur Selbsttherapie. Es betont die eigene Stärke und teilt gegen ehemalige Partner aus. Mit Leidenschaft und heftigen Seitenhieben. Das, so sagt sie, habe eine kathartische Wirkung.
1: Ich habe schon immer sehr intime, persönliche Alben gemacht und sie waren stets therapeutisch für mich. Das ist die Art, wie ich schreibe. Ich befasse mich nicht mit fiktiven Themen, sondern die Texte sind wie Seiten aus meinem Tagebuch. Und ein Album zu machen, dient in erster Linie dazu, mich selbst besser zu verstehen und die Schwierigkeiten des Lebens zu meistern.

0: Die Ironie ist, wie Lücke Lee ihre bisherigen Abrechnungen verpackt. Die neuen Songs, die gerade mal 25 Minuten dauern, erweisen sich als lupenreiner Dream-Pop, verträumt, sphärisch und gelegentlich euphorisch. Ein Gegenpol zu den Worten, mal ganz minimalistisch mit akustischer Gitarre und Klavier, mal opulent und bombastisch mit dem Swedish Radio Symphony Orchestra oder auch mal mit Trip-Hop-Beats. Das ist anspruchsvoll, vielseitig und garantiert kein naiver Dance-Pop wie ihr einziger Hit I Follow Rivers von 2011. Laut Lücke Lee ganz bewusst.
1: Es gibt immer wieder Produzenten, die mich fragen, ob ich nicht lieber Dance-Musik machen will, obwohl ich keine Ahnung davon habe. Die einzige Musik, zu der ich mich gerne bewege, ist Hip-Hop. Doch jedes Mal, wenn ich versuche, mit Rhythmen und Beats zu experimentieren, funktioniert das nicht. Also lasse ich es bleiben.
2: I don't do Dance-Music.
0: Schuster, bleib bei deinen Leisten. Ein Leitsatz, an den sich Lücke Lee schon seit 18 Jahren hält. Und selbst wenn ihr neues Werk keine Welthits birgt, The After Party ist ein starkes Album, das Klangkunst mit Tiefe bietet. Eine willkommene Abwechslung zum Allerweltspop der Charts.

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1: Um 0 Uhr mit Ronald Lessig. Das Bundeskabinett hat gestern viele Gesetzesvorlagen auf den Weg gebracht. Dazu zählen höhere Strafen für den Einsatz von K.O.-Tropfen, der Bau neuer Gaskraftwerke und ein geändertes Heizungsgesetz. Aus der Nachrichtenredaktion Torben Müller.
2: Nach dem neuen Gebäudemodernisierungsgesetz sollen Hausbesitzer selbst entscheiden können, ob sie eine Heizung einbauen, die nachhaltig oder mit fossilen Energien betrieben wird. Allerdings müssten dann ab 2029 neu eingebaute Öl- und Gasheizungen mit einem wachsenden Anteil nachhaltiger Brennstoffe betrieben werden. Außerdem sollen neue Gaskraftwerke die Versorgung in Deutschland sichern, wenn Solar- und Windenergie zu wenig Strom erzeugen. Zudem will die Koalition durchsetzen, dass eine Vergewaltigung unter Einsatz von K.O.-Tropfen künftig mit einer Mindeststrafe von 5 Jahren Gefängnis geahndet wird.
1: Der neu gewählte baden-württembergische Ministerpräsident Özdemir spricht sich für eine stärkere Zusammenarbeit von Bund und Ländern aus. In den ARD-Tagesthemen hat Özdemir gesagt, die Bundesregierung würde in den Ländern konstruktive Partner finden, um Lösungen für Probleme wie den demografischen Wandel oder den Bürokratieabbau zu erarbeiten.
3: In all diesen Fragen brauchen wir einander. Wir könnten auch die Öffentlichkeit überraschen, indem wir jetzt noch vor den Landtagswahlen im Osten der Bundesrepublik Deutschland gemeinsam Probleme anpacken, lösen und mal zeigen, wir können nicht nur streiten, sondern wir können auch Dinge lösen. Das wäre ein wirksamer Beitrag, verlorenes Vertrauen in der Mitte der Gesellschaft zurückzugewinnen. Ansonsten droht uns, dass wir Ende des Jahres einen Ministerpräsident von der AfD bekommen.
1: Baden-Württembergs Ministerpräsident Özdemir. Die Weltgesundheitsorganisation hat der internationalen Gemeinschaft vorgeworfen, zu wenig gegen schwere Krankheiten zu tun. Viele Todesfälle könnten vermieden werden, heißt es im neuen Weltgesundheitsreport der WHO. Ein Beispiel sei Malaria. Die Zahl der Neuerkrankungen ist demnach in den vergangenen 10 Jahren um 8,5% gestiegen. Die WHO fordert, gezielt in Vorbeugung zu investieren. Bei einer Auktion in Genf ist ein blaugrüner Diamant für umgerechnet fast 15 Millionen Euro versteigert worden. Das Auktionshaus Christie's sprach von einem Rekordpreis für so einen Edelstein. Der Diamant Ocean Dream wurde in den 1990er Jahren in Zentralafrika gefunden und hat 5,5 Karat. Die Einheit gibt bei Edelsteinen das Gewicht an. Alles über 2 Karat gilt als Ausnahmestück. Das waren die Nachrichten. Das Wetter in Deutschland. Viele Wolken und gebietsweise Regen, in den Alpen oberhalb 1500 Meter Schnee, bei 8 bis 0 Grad. Tagsüber weit unbeständig mit Schauern bei 9 bis 17 Grad, am Freitag Schauer bis 18 Grad. Es ist 0 Uhr 3.
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4: A1 Osnabrück Richtung Bremen zwischen dem Dreieck Stur und Bremen-Arsten 3 Kilometer Stau vor der Baustelle. A2 Dortmund Richtung Hannover zwischen Rehren und Lauenau. Dort ist nach einem Unfall nur eine Spur frei, dadurch 2 Kilometer Stau. Die A3 Passau Richtung Nürnberg ist zwischen dem Kreuz Altdorf und dem Kreuz Nürnberg wegen... Hier steht wegen Richtungsfahrbahn gesperrt. Also sie ist auf jeden Fall gesperrt derzeit. A4, Dresden Richtung Görlitz, zwischen Kodersdorf und dem Grenzübergang Ludwigsdorf, 5 Kilometer Stau. Die A7, Hamburg Richtung Flensburg, ist zwischen Hamburg-Bahrenfeld und Volkspark wegen einer Nachtbaustelle noch bis etwa 5 Uhr gesperrt, dadurch staut es sich. Die A40, Essen Richtung Duisburg, ist zwischen dem Kreuz Kaiserberg und dem Kreuz Duisburg wegen Brückenarbeiten gesperrt. Die A67 Darmstadt Richtung Mannheim ist zwischen Lorsch und dem Firnheimer Dreieck wegen Bauarbeiten bis Montagmorgen gesperrt. Die A81 Singen-Stuttgart ist zwischen Herrenberg und Gärtringen wegen Wartungsarbeiten im Schönbuchtunnel in beiden Richtungen noch bis 5 Uhr gesperrt. Die Umleitung führt sie dort über die U36 und die U45. Und die A93 Regensburg Richtung Weiden ist zwischen Teuplitz und Schwandorf Süd wegen Bergungsarbeiten gesperrt.
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4: Und die kommt, wie gewohnt, aus Hamburg von NDR Info. Ich bin Alex Franz. Hallo und willkommen hier bei uns. Die Erwartungen, sie waren ja schon im Vorhinein gedämpft. Und die Ergebnisse bestätigen das auch. Der Koalitionsausschuss, also die regelmäßige interne Klausur der Bundesregierung, sie hat keine großen Beschlüsse gebracht. Union und SPD haben dafür aber ein Reformpaket noch vor der Sommerpause angekündigt. Nach den jüngsten Spannungen zeigen sich die Koalitionspartner jetzt immerhin einig beim Zeitplan. Aber eine Sache ist jetzt wirklich Geschichte, nämlich die vom Bundesrat abgelehnte Entlastungsprämie ist beerdigt worden. Georg Schwarte ordnet das Ganze für uns ein.
5: Am Morgen danach haben die Abgeordneten von Union und SPD Post bekommen. Von ihren Fraktionschefs Jens Spahn und Alexander Hoffmann schreiben ihren Unionsleuten Matthias Mirsch, seinen Sozialdemokraten, was da gestern Abend im Koalitionsausschuss beschlossen wurde. Erste Botschaft, die 1000 Euro Entlastungsprämie ist final beerdigt. Oder wie Spahn und Hoffmann es formulieren:
6: Das Vorhaben der 1000 Euro Prämie verfolgen wir nicht weiter.
5: Zweite Botschaft, vor der Sommerpause wollen sie im Paket, so wie SPD-Vizekanzler Klingbeil es mal wollte, die großen Reformvorhaben auf die Schiene setzen.
6: Bei einem weiteren Koalitionsausschuss vor der Sommerpause wollen wir zu den aktuell wesentlichen Reformthemen Steuer, Arbeitsmarkt, Rente und Bürokratierückbau im Paket zu gemeinsamen Entscheidungen kommen.
5: Das alles gab es nur schriftlich an die eigenen Leute. Dazu die Info, dass der Kanzler Anfang Juni die Sozialpartner, also Gewerkschaften und Arbeitgeber, ins Kanzleramt lädt. Motto, nur gemeinsam wird's gehen. Öffentlich sagen wollte das niemand. Nur einer redete via Social Media. Das war der Bayer und CSU-Chef Söder. Wer sonst?
7: Guten Morgen aus Berlin. Nach einem konstruktiven Koalitionsausschuss mit dem klaren Ziel- und Entwicklungsplan für die Reformen der nächsten Monate, jetzt hier die letzten Sekunden in meinem Büro in Berlin.
5: Ansonsten gilt, kein Krach und öffentliches Schweigen ist auch ein Erfolg. Offiziell hieß es lediglich kurz und von allen gleich schriftlich formuliert, ein Arbeitsprozess für die anstehenden Reformen sei gestern Nacht verabredet worden. Der CDU-Mann Armin Laschet sagt, gut, aber
8: natürlich hätte man den Arbeitsprozess auch schon mal vor einem halben Jahr in Gang setzen können, aber besser jetzt als nie.
5: Was noch? Als Entlastungssignal für alle Bürger wird die CO2-Preiserhöhung für 2027 ausgesetzt. Einsparvolumen für alle angeblich 2,8 Milliarden. Grünen Co-Chef Banaschak reicht das natürlich alles nicht. Der fragt, was für eine Entlastung gibt's denn jetzt sofort? Ist die Regierung noch handlungsfähig?
9: Eingeschränkt, und das ist kein gutes Zeichen, weil wir sind jetzt in Woche 11 nach Beginn der Eskalation im Iran, im Nahen Osten. Woche 11 der größten Energiekrise der letzten Jahrzehnte.
5: Außer einem laut Kanzler Merz leidlich funktionierenden Tankrabatt gäbe es wenig. Dafür jedenfalls gibt's derzeit zumindest keine Hinweise, dass sie sich weiter gestritten haben. Gott sei Dank, sagt Armin Laschet, CDU.
8: Die Streiterei nervt die Leute einfach und sie ist auch nicht gut. Und ich verstehe auch nicht die Strategie, denn sie hilft keinem der beiden.
5: Sagt übrigens mit Blick auf die schwarz-rote Koalition auch einer, der jahrelang Politik als Handwerk organisierte, Thomas de Maizière. Der war mal Kanzleramtschef, Verteidigungs- und Innenminister und sagt bei Maischberger, dass das Parteiengezänk, wer was besser kann, Union oder SPD, allen schade.
10: Die Bürger interessiert das, gehandelt wird, dass umgesetzt wird, dass gearbeitet wird, dass nüchtern seine Bahn gezogen wird, das interessiert. Und dann geht es beiden Regierungsparteien damit besser. Und dieser Irrglaube, der muss jetzt, glaube ich, mal enden.
5: Anfangen soll dagegen jetzt der Arbeitsprozess in Sachen Reformen.
4: Ein Bericht von Georg Schwarte.
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4: Bis zur Sommerpause soll also unter Einbeziehung von Arbeitgebern und Gewerkschaften ein großes Paket geschnürt werden. Hören Sie dazu jetzt die Meinung von Dagmar Pepping aus dem Hauptstadtstudio.
11: Geht doch. Der Kanzler hat offenbar eingesehen, dass er alle an einen Tisch holen muss. Arbeitgeber und Gewerkschaften kommen ins Kanzleramt, um mit der Koalition über die Zukunft zu sprechen. Dieses Land braucht Reformen. Gesundheit, Pflege, Rente, Steuern, Arbeitsmarkt, überall müssen wir ran. Das kann aber nur gelingen, wenn alle an einem Strang ziehen. Die Koalition hat miserable Wochen hinter sich. Streit auf offener Bühne, Spitzenpersonal, das überfordert wirkt, das politische Handwerk nicht beherrscht. Stichwort Villa Borsig und Entlastungsprämie. Die Umfragewerte für Merz, Klingbeil und Co. sind nicht umsonst desaströs. Nach dem Koalitionsausschuss gibt es aber Hoffnung, dass sich alle Beteiligten endlich zusammenreißen. Neben dem runden Tisch im Kanzleramt wurde auch ein klarer Fahrplan für Reformen vereinbart. Bis zur Sommerpause soll es Entscheidungen geben. Und die werden den Menschen wehtun, gerade im reformscheuen Deutschland. Wir müssen uns der Realität stellen. Unsere Gesellschaft wird immer älter. Die Kosten bei Rente, Gesundheit und Pflege steigen. Wir haben zu wenige, die einzahlen. Das ist Demografie und Mathematik. Da hat Kanzler Merz völlig recht. Auch bei den Steuern muss die Koalition ran. Sie muss Menschen mit einem kleinen oder mittleren Einkommen entlasten. Spitzenverdiener müssen mehr schultern. Stichwort Reichensteuer, Erbschaftssteuer. Diese Bundesregierung steht mit dem Rücken zur Wand. Das kann auch eine Chance sein.
12: Ein Kommentar von Dagmar Pepping aus dem ARD-Hauptstadtstudio. Und wir bleiben noch bei der Bundesregierung. Das Heizungsgesetz wird abgeschafft. Das war eine der wichtigsten Botschaften, vor allem der Union, zum Start in die gemeinsame Regierung mit der SPD. Und jetzt ist es auch soweit. Zumindest hat das Kabinett es wie folgt beschlossen. Aus dem Gebäudeenergiegesetz wird das Gebäudemodernisierungsgesetz. Ein langes Abarbeiten geht da jetzt zu Ende. Ist das wirklich so? Und was besagt das neue Gesetz, das ganz anders sein soll als das Habecksche Heizungsgesetz? Das war ja für die Union ein rotes Tuch. Darüber hat mein Kollege Sebastian Ottowitz mit Anne-Kathrin Mellmann aus unserem Hauptstadtstudio gesprochen. Und er hat sie zunächst gefragt, was das Kabinett jetzt eigentlich genau beschlossen hat.
13: Na, es hat beschlossen, dass die Möglichkeit weiterhin Öl- und Gasheizungen einzubauen, bestehen, gegeben sein soll. Also grundsätzlich soll jeder mit der Art von Heizung heizen können, mit der er heizen will. Da gibt es keinerlei Einschränkungen. Aber eine gibt es doch, wenn man mit fossilen Brennstoffen heizt, mit Öl und mit Gas also, dann muss man in den kommenden Jahren andere Brennstoffe beimischen. Also eine gewisse Pflicht im Heizungskeller besteht weiterhin. Und die Bundesregierung spricht da von einer sogenannten Biotreppe, weil das Ganze schrittweise erfolgen soll.
14: Pflicht im Heizungskeller gibt es also weiterhin. Trotzdem hatte ja der Unionsfraktionschef Spahn von der Rückkehr der Freiheit im Heizungskeller gesprochen. Und er sagte auch, die Gängelung von Robert Habeck würde beseitigt. Wie radikal ist denn die Abkehr von dem, was die Ampel damals mit Habeck beschlossen hat?
13: Na, eben nicht so radikal, wenn man sich nun die Vorschriften dieser Biotreppe genau anschaut. Denn da werden schon sehr genaue Vorgaben gemacht. Ab 2029 müssen 10% anderer Kraftstoffe, Brennstoffe beigemischt werden. Und so geht es dann schrittweise weiter, bis zum Jahr 2040 60% beigemischt werden sollen. Allerdings, und das ist auch die Kritik, wie geht es danach weiter, das bleibt offen. Also es kann dann durchaus sein, dass diese 40%, die da übrig bleiben, weiterhin fossile Brennstoffe sind. Und das widerspricht dann natürlich so ein bisschen, oder nicht nur ein bisschen, sondern ziemlich stark den Klimazielen, die sich die Bundesregierung gesteckt hat. Denn die Bundesrepublik hat sich ja verpflichtet, bis 2045 klimaneutral zu wirtschaften.
14: Also ist das auch ja eine Absage an den ambitionierten Klimaschutz mit diesem Gesetz jetzt zumindest im Gebäudebereich?
13: Ja, das könnte, viele lesen das so. Die Opposition zum Beispiel kritisiert das sehr, sehr scharf. Und auch viele Umweltverbände, Naturschutzverbände kritisieren das, dass es da eben keine wirkliche Klarheit gibt. Die Bundesregierung sagt dazu allerdings, 2030 spätestens nehmen wir uns das Ganze vor und evaluieren. Das heißt, wir überprüfen, wir schauen uns genau an, ist denn der Ausstoß von klimaschädlichen Gasen gesunken oder haben wir da ein Problem, wo nachgesteuert werden muss. Allerdings, und das sagt Bundeswirtschaftsministerin Katharina Reiche immer wieder ganz deutlich, sie gehen eben davon aus, dass der Markt das nun schon regeln wird, dass die Leute erkennen werden, dass es durchaus attraktiver ist, die Wärmepumpe einzubauen und dass sie es deswegen auch tun werden.
14: Jetzt hat sich die schwarz-rote Koalition also auf diesen Gesetzentwurf geeinigt. Wie zufrieden sind die beiden Koalitionspartner damit?
13: Also Carsten Schneider, der SPD-Umweltminister, hat sich leider noch nicht dazu geäußert. Also ich kann mir vorstellen, dass er nicht so besonders zufrieden war, auch wegen der Kritik an den Klimaschutzzielen und den Widersprüchen, die sich da auftun. Allerdings, sein Ministerium soll an dieser Evaluierung ab 2030 dann auch mit beteiligt werden. Also hat ein Mitspracherecht bei der Überprüfung der gesteckten Ziele. Also ich glaube, die beiden Koalitionspartner, die sind jetzt erstmal ganz zufrieden, dass sie das doch unter Dach und Fach gebracht haben. Das hat ja auch sehr, sehr lange gedauert. Man hatte es im Koalitionsvertrag schon vereinbart und dann ist viele Monate lang überhaupt nichts passiert. Und nun endlich liegt es vor, auch zur Zufriedenheit, glaube ich, vieler Unternehmer und Vermieter, Hersteller von Wärmepumpen zum Beispiel, die nun ein bisschen mehr Klarheit haben, wie es weitergehen wird in den nächsten Jahren.
14: Ist damit die Debatte für die Koalition zu diesem Heizungsgesetz, wie es ja immer genannt wurde, beendet? Weil wir kennen ja die alte Regel, kein Gesetz verlässt den Bundestag so, wie es reingeht. Also die Abgeordneten haben ja jetzt noch ein Mitspracherecht.
13: Die haben noch ein Mitspracherecht und das muss jetzt auch relativ schnell alles gehen, denn bis zum Sommer soll es ja dann unter Dach und Fach sein. Also ich kann mir vorstellen, dass jetzt, nachdem sich nun die Koalitionsspitzen darauf verständigt haben, nachdem der Kabinettsbeschluss nun vorliegt, dass dann die Abgeordneten beider Fraktionen relativ diszipliniert damit umgehen werden und es möglicherweise nicht mehr so viele Änderungen gibt, weil man nun eben auch klar machen will, dass man bei diesem Punkt geschlossen auftritt. Und es gibt ja noch viele, viele weitere Reformvorhaben mit sehr, sehr viel Konfliktpotenzial.
12: Informationen von Anne-Kathrin Mellmann aus dem Hauptstadtstudio.
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12: Eine Pistole ist eine Waffe oder auch ein Messer, natürlich, klar. Aber wie sieht es mit K.O.-Tropfen aus? Bislang werden die im Strafrecht nicht so bewertet, aber das soll sich ändern. Das Bundeskabinett hat ein entsprechendes Gesetz beschlossen. Wer also K.O.-Tropfen bei Straftaten einsetzt, um Opfer gefügig oder wehrlos zu machen, der muss künftig mit härteren Strafen

0: haben oft gar keine Chance, die Übergriffe zu bemerken und abzuwehren. Das ist ganz besonders widerwärtig.
1: Doch genau diese Taten sind oft nur schwer nachzuweisen, denn viele K.O.-Substanzen bleiben nur wenige Stunden im Körper. Gleichzeitig sorgen sie häufig für Erinnerungslücken. Von außen wirkt das schnell wie zu viel Alkohol. Für Nina Fuchs, die selbst betroffen ist, greift der Gesetzentwurf deshalb zu kurz.
2: Ganz ehrlich ist es für mich leider eher Symbolpolitik, denn wenn man sich auskennt mit dem Thema, weiß man, dass es kaum Verurteilungen gibt. Und schärfere Strafen ohne Verurteilungen bringen Betroffenen ziemlich genau gar nichts.
1: Nina Fuchs wurde 2013 mit K.O.-Tropfen betäubt und vergewaltigt. Fälle wie ihrer, dass also K.O.-Tropfen bei einem Sexualverbrechen eingesetzt wurden, werden in den polizeilichen Statistiken bisher nicht gesondert festgehalten. Die Dunkelziffer, davon gehen Expertinnen und Experten aus, dürfte entsprechend hoch sein. Trotzdem bekommt der Gesetzentwurf auch Zustimmung, unter anderem von Heiko Teggerz, dem Vorsitzenden der Deutschen Polizeigewerkschaft.
3: Auf jeden Fall hat eine höhere Mindestfreiheitsstrafe immer einen gewissen Präventivcharakter. Das schreckt ab und das kann man nur begrüßen. Und wenn der Verdacht besteht, sofort einen Arzt aufsuchen, damit diese Substanzen dann auch nachgewiesen werden können.
1: Für Ermittlerinnen und Ermittler zählt deshalb im Verdachtsfall vor allem eins: möglichst schnell Spuren sichern. Teggerz rät:
3: Dieses Getränk, wenn es noch nicht ausgetrunken ist, ebenfalls irgendwie sicherstellen, irgendwie mitnehmen, damit dort möglicherweise eine Substanz länger noch nachgewiesen werden kann als im Körper selber.
1: Doch damit Menschen in so einer Situation überhaupt richtig reagieren können, müsse viel früher angesetzt werden, sagt Nina Fuchs. Mit ihrem Verein K.O. kein Opfer fordert sie:
2: Aufklärung zu K.O.-Tropfen in Schulen verpflichtend im Lehrplan. Und schön wäre es auch, wenn das Verpflichten im Curriculum für ein Jurastudium oder in der Polizeiausbildung drin ist.
1: Der aktuelle Ansatz von Justizministerin Hubig und der Bundesregierung bleibt dagegen vor allem strafrechtlich.
0: 5 Jahre ist eine lange Freiheitsstrafe und deshalb ist es richtig, dass wir diese Mindestfreiheitsstrafe so jetzt regeln. Und das wird aus meiner Sicht tatsächlich bei der Frage, zu wie hohen Strafen werden Täter verurteilt, eine Rolle spielen.
1: Über die geplante Gesetzesverschärfung muss jetzt noch der Bundestag entscheiden.
4: Isabel Karas berichtete. In Würzburg hat am Abend der 104. Deutsche Katholikentag begonnen, mit bis zu 30.000 Teilnehmerinnen und Teilnehmern in den kommenden Tagen. Unter dem Motto "Hab Mut, steh auf" verspricht das Programm eine bunte Mischung aus Podiumsdiskussionen, Gottesdiensten, Vorträgen und Musik. Sabine Brüting berichtet.
5: Die Gastgeber in Würzburg sind voller Vorfreude auf die kommenden 4 Tage des 104. Deutschen Katholikentages. Bischof Franz Jung bedankte sich bei allen Unterstützern, der Stadt Würzburg, dem Zentralkomitee der Deutschen Katholiken und den vielen Helferinnen und Helfern.
6: Ich bin froh und dankbar, in dieser Stadt auch Bischof zu sein, die ihre Türen weit aufmacht und uns mit Christinnen und Christen, Menschen aus ganz Deutschland und der Weltkirche so herzlich willkommen heißt hier in den nächsten Tagen.
5: Auch der Würzburger Oberbürgermeister Martin Heilig freut sich über mehrere 10.000 Gäste in der Stadt. Heilig betont aber auch:
7: Der größte Wert liegt aus meiner Sicht nicht in der schieren Masse an positiven Energie und dem Willen zur Gestaltung, sondern dass er von so vielen Menschen mitgetragen wird. Man könnte sagen, Würzburg als ein Labor für ein gelingendes Miteinander.
5: 4 Jahre Planungszeit hat der Katholikentag in Anspruch genommen. Zusammengekommen sind über 900 Veranstaltungen versammelt in einem 319 Seiten dicken Programmheft. Unter dem Motto "Hab Mut, steh auf" geht es in den kommenden Tagen um aktuelle gesellschaftliche und politische Fragen. Wem gehört der öffentliche Raum? Macht Klimaschutz arm? Oder auch Glaube, Heimat, Identität? Mittendrin in den Debatten, so sieht Irmestetter Karp, Präsidentin des Zentralkomitees der Deutschen Katholiken, die Rolle von Christinnen und Christen in der Gesellschaft.
8: Für uns ist es ein Katholikentag, der auch ein politisches Signal setzen will. Wir sind da und wir bringen unsere Werte ein.
5: Ganz so politisch will der bayerische Ministerpräsident Markus Söder den Katholikentag nicht verstanden wissen. Am Rande eines Festaktes sagte er auf die Frage, ob sich der Katholikentag und folglich auch die Kirchen politisch einmischen sollten:
9: Kirche ist keine NGO, Kirche ist eine ganz besondere Institution, die wir in Bayern sehr unterstützen. Wir sind ein Land, das seine christliche Prägung auch ernst nimmt. Deswegen halten wir das Kreuz fest, Religionsunterricht. Und die christlichen Feiertage bleiben bei uns erhalten. Und deswegen, ja, natürlich gibt es viele Dimensionen in der Diskussion, die auch politisch sind, ist ja keine Frage. Aber die Kirche ist was Besonderes.
5: Die Podien mit Bundespräsidenten.

0: Präsident Frank-Walter Steinmeier und Bundeskanzler Friedrich Merz sind dagegen eindeutig politisch. Die Botschaften von diesem Katholikentag in Würzburg werden es auch sein.
1: Und damit zu einem ganz anderen Thema. Ein Fallschirmsprung aus einem Flugzeug, das ist ja für manche ein Traum, für andere ein Albtraum. Sicher ist aber, man braucht Mut dafür und auch eine entsprechende Ausbildung. In Altenstadt bei Schongau trainieren Soldaten der Bundeswehr den Sprung aus dem Flugzeug in der sogenannten Luftlande- und Transportschule. Die einzige dieser Art in ganz Deutschland. Seit die Bundeswehr eine riesige Werbeoffensive betreibt, herrscht dort Hochbetrieb. Louis Knoll war beim Training mit dabei.
2: Der Stabsgefreite Henry steht noch leicht außer Atem neben der Anlage, die hier Landefalltrainer heißt. Sein Ausbilder Andreas, seines Zeichens Hauptfeldwebel, erklärt, worauf es ankommt, wenn man aus dem Himmel Richtung Erde rauscht.
3: Also wir achten vornehmlich darauf, dass die Füße und Knie geschlossen sind, dass die Abrollbewegung passt und dass der Soldat halt möglichst sanft den Boden dann berührt und dementsprechend auch wieder aufstehen kann.
2: Draußen über dem Oberland würden die Fallschirmspringer normalerweise aus 400 bis 500 Metern Höhe aus dem Flugzeug gehen. Heute bleibt es wegen schlechtem Wetter und Wind beim Trockentraining. Henry kennt den echten Sprung aber schon. Das Spektakuläre, sagt er, sei gar nicht der Moment, in dem man sich vom Flugzeug löst.
4: Der Sprung an sich ist gar nicht so spektakulär, wie man sich das jetzt vorstellen würde. Das Spektakulärste ist eigentlich dieser Übergang zwischen dem hohen Lärm im Flieger und der totalen Leere, dem Nichts in der Luft.
2: An der nächsten Trainingsstation, einem 12-Meter-Turm im Freien, wird es ernst. Hier in dieser kletterturmähnlichen Konstruktion wird der Absprung aus dem Flieger simuliert. In der Sprache der Fallschirmspringer ein Stahlflügler. 12 Meter, höher als der Zehner im Freibad, mehr als genug, damit die Knie weich werden. Hauptfeldwebel Andreas leitet das Training an diesem Tag.
3: Also hier wird der Absprung aus dem militärischen Stahlflügler simuliert und die Sprungwilligkeit von den Einzelnen getestet. Heißt, wenn die hier nicht rausspringen wollen, dann logischerweise auch nicht aus dem Flugzeug.
2: Wer hier oben am Turm in Altenstadt scheitert, wird später nicht irgendwo über Oberbayern aus einem Flugzeug springen. Das ist die Trennlinie. Mut oder Lehrgangsende. Stabsfeldwebel Nathalie ist gerade abgeschwungen. Der Ruck geht durch den ganzen Körper. Man sieht, wie das Seil arbeitet. Hat es weh getan?
5: Nein, es tut gar nicht weh. Wenn man die richtige Haltung einnimmt, dann klappt das auch ganz gut. Man kommt da gut durch.
6: Also Körperspannung ist da ganz
5: wichtig. Körperspannung ist gefragt, genau.
2: Sie erinnert sich an ihren ersten Sprung vom Turm.
5: Der hat mich auch Überwindung gekostet. Da waren die zweiten und die dritten, die folgenden gar nicht so schlimm. Da konnte man an seine Absprunghaltung feilen und alles perfektionieren, sodass man nachher problemlos rausspringen kann.
2: 75 Lehrgangsteilnehmer sind es hier normalerweise, verteilt auf 3 Gruppen. Wenn die Trockenübungen absolviert sind, wird es ernst. Der Sprung aus dem Kleinflugzeug oder dem neuen Transportflieger A400M. Dann zahlt sich aus, dass sie die Sprünge hier in Altenstadt vorher trainiert haben.
1: Louis Knoll berichtete. In ein Bärenkostüm gehüllt hatte es ja ein YouTuber 2024 beim EM-Eröffnungsspiel zwischen Deutschland und Schottland ganz nah an die Stars geschafft. Jetzt musste sich der 29-Jährige vor dem Amtsgericht München verantworten. Susanne Jordan.
7: Im Prozess gegen den YouTuber Marvin Willhage ist das Urteil gefallen. Der Angeklagte wurde vom Münchner Amtsgericht in 5 Fällen der Urkundenfälschung sowie der Erschleichung von Leistungen schuldig gesprochen. Verurteilt wurde er zu einer Geldstrafe in Höhe von 9.000 Euro. Zudem muss der 29-Jährige 5.400 Euro an den Staat zurückzahlen, die er mit YouTube-Videos über seinen Maskottchen-Fake erzielt haben soll. Der Angeklagte hatte eingeräumt, sich mit gefälschten Mitarbeiterausweisen und einem nachgemachten Maskottchenkostüm Zugang zum EM-Eröffnungsspiel 2024 in der Münchner Arena erschlichen zu haben. Laut Gericht machte er sich damit strafbar. Die Verteidigung hatte Freispruch gefordert. Ihr Argument, Marvin Wildhage habe als investigativer Journalist gehandelt und Sicherheitslücken bei der UEFA aufdecken wollen.
1: Informationen von Susanne Jordan und wir bleiben sportlich hier in der ARD Infonacht.
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9: Mit Saskia Neumann und während viele von uns heute an Christi Himmelfahrt einen freien Tag genießen, dürfen die Fußballerinnen vom FC Bayern München arbeiten. Sie könnten sich dafür zum Feierabend sogar großzügig belohnen, und zwar mit einem Pokal. Dem Pott, den sich auch die Frauen aus Wolfsburg gern unter den Nagel reißen würden. Meister und Titelverteidiger Bayern München trifft im DFB-Pokalfinale auf Vizemeister und Rekordgewinner VfL Wolfsburg. Es könnte eine harte Nuss werden für die Frauen aus Niedersachsen. Deswegen macht Wolfsburgs Trainer Stefan Lerch deutlich, was es gegen die Bayern braucht.
6: Einen nahezu perfekten und fehlerfreien Tag, weil wir gegen eine absolute Top-Mannschaft in Europa spielen. Und das ist so ein bisschen das Ziel, dass wir das auf den Platz bringen. Und auch Mut natürlich in so einem Spiel. Und dann schauen wir mal, was rauskommt.
9: Mutig wird sicherlich auch noch Wolfsburgerin Alexandra Popp sein. Nach 14 Jahren bei der Werkself wechselt sie im Sommer zum Regionalligisten Borussia Dortmund, um da ihre Karriere ausklingen zu lassen. Und der Pokalsieg wäre das perfekte Abschiedsgeschenk.
8: Ich habe irgendwie eine besondere Beziehung mit dem Pokal und das wäre natürlich schön, wenn ich diesen Abschluss dann auch noch machen könnte.
9: 13 Mal hat Popp den DFB-Pokal schon gewonnen und ob es ein 14. Mal klappt, gibt's live ab 10 vor 4 im Sportschau-Audio-Stream via Website oder App. Im Gegensatz zu den Fußballfrauen können die Eishockeymänner noch mal kurz durchatmen, bevor morgen die WM in der Schweiz startet. Der Countdown auf den ersten Bulli läuft, die letzten Vorbereitungen sind in vollem Gange und die Gastgeber sind schon Feuer und Flamme, weiß Marie-Christine Werner.
10: Um so ein Großereignis stemmen zu können, braucht es viele freiwillige Helferinnen und Helfer. Rund 2000 sind in Freiburg und Zürich im Einsatz. Eine von ihnen ist Nadine. Die 54-Jährige hat sich 2 Wochen Urlaub genommen von ihrem Bürojob in der IT-Branche.
11: Wir sind Sicherheitsstewards, das heißt, wir kontrollieren die Tickets von den Zuschauern. Dann im Stadion werden wir die Leute auch auf ihren Platz, also den Platz zeigen, aber auch Zutrittskontrollen, also dass wir irgendwo stehen, dass niemand rein kann, der nicht rein soll.
10: Und natürlich hofft sie, auch ein bisschen was von den Spielen sehen zu können. Dieser Volunteereinsatz ist nicht ihr erster.
11: Ich mache das ab und zu, dass ich meine Freizeit für so Volunteereinsätze, also opfern ist, finde ich, ein großes Wort, aber dass ich mich da zur Verfügung stelle. Und ich finde, wenn man schon so einen Anlass in der Schweiz hat, ja, dann macht man das halt.
10: Die Eishockey-WM im kommenden Jahr findet übrigens in Deutschland statt. Christian Hofstetter und sein Team stehen deshalb im engen Austausch mit dem Deutschen Eishockeybund und den Austragungsstätten Düsseldorf und Mannheim.
12: Das deutsche Organisationskomitee und die Vertreter von den Städten, die sind an einem offiziellen Observer-Programm. Während der WM sind sie dann fast eine Woche sind die da in den verschiedenen Bereichen, wo sie hinter die Kulissen schauen können, Fragen stellen können. Und natürlich am Schluss kann man vieles mitnehmen. Und auf der anderen Seite ist dann jedes Stadion anders.
10: Am Freitagnachmittag beginnen die ersten WM-Spiele mit Deutschland gegen Finnland und Kanada gegen Schweden. Und wen sehen die Schweizerinnen und Schweizer vorne?
11: Wir werden Weltmeister. Im Finale gegen Deutschland.
13: Mein Tipp, auch Schweiz.
11: Klar.
9: Und vom Eis rutschen wir nochmal rüber auf die rote Asche. Tennisfans zählen schon die Tage bis zum Turnier am Hamburger Roten Baum. Am Sonntag geht's los, allerdings möglicherweise ohne den Weltranglistendritten Alexander Zverev. Nach seinem bitteren Aus im Achtelfinale beim ATP Masters in Rom sagte der gebürtige Hamburger, er habe jetzt fast 2 Wochen Zeit bis zu seinem nächsten Match. Das wäre dann allerdings sein erstes bei den French Open, die am 24. Mai in Paris starten. Die Veranstalter aus Hamburg hoffen weiter auf Zverevs Teilnahme. Bisher habe es keine Absage von ihm gegeben, hieß es.
1: Und soweit der Sport mit Saskia Neumann.
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15: Um 0.30 Uhr mit Ronald Lessig. Die Bundesregierung hat die neuen Regeln für Heizungen auf den Weg gebracht. Jetzt muss sich der Bundestag damit befassen. Laut dem neuen Gebäudemodernisierungsgesetz dürfen zum Beispiel neue Heizungen weiter mit Gas und Öl laufen. Allerdings ist ab 2029 ein Bioanteil Pflicht. Kater Jansen aus der ARD-Klimaredaktion.
16: Manche Hausbesitzer freut diese Wahlfreiheit, gerade weil zum Beispiel Gasheizungen in der Anschaffung deutlich günstiger sind als Wärmepumpen. Aber sie können auch zur Kostenfalle werden, warnen Wirtschaftswissenschaftler und Verbraucherschützer. Denn fossile Brennstoffe werden absehbar teurer als Strom aus Erneuerbaren, weil die CO2-Preise steigen und die Netzentgelte und weil die Biobrennstoffe, die beigemischt werden müssen, einfach nicht in großer Menge da sind. Im Unterhalt und auf längere Sicht dürfte es mit Gas oder Öl also ziemlich teuer werden.
15: Das Kabinett hat auch eine Strafrechtsverschärfung auf den Weg gebracht. Wer bei einer Vergewaltigung K.O.-Tropfen benutzt, dem drohen künftig mindestens 5 Jahre Gefängnis. Der Gesetzentwurf ist nach Angaben des Justizministeriums Teil einer Gesamtstrategie zum besseren Schutz vor Gewalt. Obwohl der Trend bei der Kriminalität in Deutschland insgesamt rückläufig ist, ist die Zahl der Vergewaltigungen im vergangenen Jahr stark gestiegen. Der junge Syrer, der in Hamburg wegen Terrorverdachts in Untersuchungshaft sitzt, konnte offenbar dank eines Hinweises des irakischen Geheimdienstes festgenommen werden. Das haben Recherchen von NDR und WDR ergeben. Aus Hamburg Finn Kessler.
17: Der irakischen Behörde war ein Nutzer in einer IS-nahen Telegram-Chatgruppe aufgefallen. In der Gruppe soll sich der bis dato Unbekannte bereit erklärt haben, einen Anschlag in Deutschland zu begehen. Er sei demnach bereit gewesen, dabei zu sterben. In den Chats soll er mögliche Angriffspläne mit einem Sprengsatz offenbart haben. Und er bat andere Gruppenmitglieder offenbar um Hilfe bei der Suche nach einer Anleitung zum Bau eines Zünders. Auch einen Messerangriff zog er demnach in Betracht. Es müsse nur schnell gehen, denn er stehe unter Beobachtung, heißt es in den Chats.
15: Die Gewerkschaft Verdi hat die Beschäftigten im Einzelhandel bundesweit für Freitag zu Warnstreiks aufgerufen. Kundgebungen sind demnach in Hamburg, Frankfurt am Main, Stuttgart und Dortmund geplant. In Hamburg richtet sich der Aufruf unter anderem an Arbeitnehmer von IKEA, Metro und Rewe. Hintergrund sind die laufenden Tarifverhandlungen für den Einzelhandel. Die Gewerkschaft und der Handelsverband Nord liegen in den Gesprächen noch weit auseinander. Das Wetter in Deutschland. Viele Wolken und gebietsweise Regen in den Alpen oberhalb von 1500 Metern Schnee. Bei 8 bis 0 Grad und vereinzelt geringer Frost in Bodennähe. Tagsüber weiter unbeständig mit Schauern bei 9 bis 17 Grad. Am Freitag Schauer, örtlich Gewitter, zur Ostsee hin zeitweise sonnig, 9 bis 18 Grad. Das waren die Nachrichten.
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18: Es geht los auf der A1 Osnabrück Richtung Bremen. Zwischen dem Dreieck Stur und Bremen-Arsten 3 Kilometer Stau vor der Baustelle. A2 Dortmund Richtung Hannover zwischen Rehren und Lauenau. Dort ist nach einem Unfall nur eine Spur frei, dadurch 2 Kilometer Stau. A4 Dresden Richtung Görlitz zwischen Kodersdorf und dem Grenzübergang Ludwigsdorf 5 Kilometer Stau. Die A7 Hamburg Richtung Flensburg ist zwischen Hamburg-Bahrenfeld und Volkspark wegen einer Nachtbaustelle noch bis etwa 5 Uhr gesperrt, dadurch staut es sich dort. Die A40 Essen Richtung Duisburg ist zwischen dem Kreuz Kaiserberg und dem Kreuz Duisburg wegen Brückenarbeiten noch bis Dienstagmorgen gesperrt. Die A67 Darmstadt Richtung Mannheim ist zwischen Lorsch und dem Firnheimer Dreieck wegen Bauarbeiten bis Montagmorgen gesperrt. Die A81 Singen-Stuttgart ist zwischen Herrenberg und Gärtringen wegen Wartungsarbeiten im Schönbuchtunnel noch bis ca. 5 Uhr gesperrt. Die Umleitung führt dort über die U36 und die U45. Und die A93 Regensburg Richtung Weiden ist zwischen Teublitz und Schwandorf Süd wegen Bergungsarbeiten gesperrt.
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18: Weiterhin im Studio Alex Franz. Hallo. Deutschland bezieht kein Gas aus Russland mehr. Schließlich will man den Krieg gegen die Ukraine nicht auch noch mit deutschem Geld bezahlen. Oder stimmt das gar nicht? Kaufen wir doch noch Gas aus Russland? Nicht nur, dass russisches Flüssigerdgas ganz legal, zum Beispiel über belgische Häfen, auch ins deutsche Pipeline-Netz kommt, sondern ausgerechnet eine staatliche deutsche Gasfirma hat 2023 in Russland offenbar um die Wiederaufnahme von Gaslieferungen gebeten. Das zeigen jetzt NDR-Recherchen. Christopher Sell und Jürgen Webermann über eine geheime Mission und deren Folgen.
19: Seebrügge in Belgien. Hier im Hafen hat die Georgi Uschakow festgemacht. An Bord des Schiffes Flüssigerdgas, sogenanntes LNG. Sebastian Rötters von der Nichtregierungsorganisation Urgewalt, die sich für Klimaschutz und Menschenrechte einsetzt, hat den Weg des Schiffes verfolgt.
20: Es sieht ja eigentlich jetzt aus der Ferne fast schon unscheinbar aus, aber ein solches Schiff generiert tatsächlich im Laufe seines Lebens viele, viele Milliarden Euro Umsatz. Das Geld, was dieses Schiff generiert, fließt auch in den Krieg, natürlich. Russland finanziert den Krieg ja überwiegend durch die Einnahmen aus dem fossilen Geschäft.
19: Das Gas der Georgi Uschakow wird in Seebrügge in das europäische Pipeline-Netz gespeist. Höchstwahrscheinlich landet es auch in deutschen Heizungskellern.
20: Das ist ja das große Märchen, was die Bundesregierung tatsächlich seit längerem erzählt, dass Deutschland kein russisches LNG mehr kauft. Das gilt für die neu gebauten Terminals an der deutschen Küste, aber es gilt eben nicht für zum Beispiel das Gas, was über Seebrügge nach Europa kommt.
19: Das Gas stammt aus einem Förderprojekt in Sibirien. Der Betreiber Leonid Mikkelson, ein Vertrauter von Präsident Putin. Einer der wichtigsten Kunden, die deutsche Sefe, eine Firma, die zu 100% dem Bund gehört. Wie ist das möglich? Rückblick, März 2023, Regierungsklausur in Meseberg. Deutschland hat den ersten Winter ohne russisches Gas überstanden. Der damalige Wirtschaftsminister Habeck ist erleichtert.
0: Entsprechend sind wir im Moment nicht abhängig von russischen Gaslieferungen. Die deutschen Unternehmen kaufen kein LNG-Gas bei russischen Unternehmen oder in Russland ein.
19: Was zu dem Zeitpunkt auch stimmt. Die Pipelines von Russland nach Deutschland sind leer oder zerstört. Die Sefe, die früher zum russischen Gazprom-Konzern gehörte, wird ebenfalls von den Russen boykottiert. Der Grund? Die Bundesregierung hatte das Unternehmen nach Kriegsbeginn unter Kontrolle des Wirtschaftsministeriums gestellt. Robert Habeck, der zuständige Minister, reiste im April 2023 erstmals selbst nach Kiew, um seine Unterstützung für die Ukraine zu demonstrieren. Fast zeitgleich macht sich jedoch auch Sefe-Chef Egbert Läge auf den Weg. Ziel seiner Reise nach NDR-Recherchen: Dubai. Dort will er sich mit dem Putin-Vertrauten Leonid Mikkelson treffen. Es geht um die Wiederaufnahme von Erdgaslieferungen aus Russland. Später wird Läge das Treffen in einem internen Memo so beschreiben.
21: Die Atmosphäre war offen und LM war gewillt, eine vertrauensvolle Beziehung zu schaffen. Das Gleiche gilt auch für mich.
19: Läge will das russische LNG unter anderem, um es an Kunden in Indien weiter zu verkaufen. Aber die Rede ist auch von Erdgas für Europa. Das erhöht den Profit für die Sefe, denn die Transportwege sind kurz. Läge schreibt sinngemäß in seinem Memo:
21: Das könnte unser Portfolio kurzfristig stärken. Das ist sicher etwas heikel, den Deal durch unsere Anteilseigner und den Aufsichtsrat absegnen zu lassen. Also müssen wir eine Geschichte dazu entwerfen.
19: Die passende Geschichte für Politik und Öffentlichkeit liefert Läge in seinem Memo gleich mit. Gaslieferungen an Kunden in Indien seien gut für die politischen Beziehungen zwischen Berlin und Neu-Delhi. Dazu passe auch, dass Indien im September 2023 einen G20-Gipfel ausrichten werde. Lieferungen in die EU hingegen sind nicht Teil von Läges Geschichte. Auch nicht, dass die Sefe, so legen es Lieferdaten nahe, die indischen Kunden bereits aus einem anderen Projekt vor der Küste Afrikas versorgt. Auch die Tatsache, dass sich der Markt insgesamt entspannt hat und die Preise wieder auf das Vorkriegsniveau gefallen sind, erwähnt Läge in seinem Memo nicht. Der Sefe-Manager muss jedoch noch ein Problem lösen. Denn noch boykottiert die russische Regierung die Sefe. Die deutschen Manager bitten im Mai 2023 nach NDR-Informationen also ihre russischen Geschäftspartner,
21: bei der Regierung der Russischen Föderation eine temporäre Genehmigung für die Lieferungen zu beantragen.
19: Kurz darauf hebt der Kreml die Sanktionen tatsächlich auf. Das Gas wird wieder geliefert und die Sefe überweist Milliarden nach Russland. Wusste die Bundesregierung vom Vorgehen der Sefe? Robert Habeck äußert sich auf NDR-Nachfrage nicht. Ein Sefe-Sprecher schreibt, Entscheidungen und Gespräche zu Lieferbeziehungen würden regelmäßig und umfassend mit dem Aufsichtsrat abgestimmt. In dem Gremium sitzt auch eine Referatsleiterin des Wirtschaftsministeriums. Das Ministerium wiederum schreibt auf NDR-Anfrage, Zitat,
21: dass die Verhandlungen über die Wiederaufnahme der Lieferungen mit Gesprächen der Sefe auf Unternehmensebene einherging, ist selbstverständlich. Dabei ist der Gesellschafter nicht über die im Einzelnen geführten Gespräche informiert worden.
19: Während in Russland die Regierung über das Geschäft entscheidet, gilt es in Berlin als unternehmerischer Vorgang. Der Grünen-Abgeordnete Anton Hofreiter versucht seit langem mit parlamentarischen Anfragen mehr über die Sefe-Geschäfte zu erfahren.
22: Am Ende kostet es nicht nur die Menschen in der Ukraine, also einen Teil der Menschen in der Ukraine, ihr Leben, sondern führt halt auch dazu, dass der Krieg länger dauert und wir mehr ausgeben müssen, um die Ukraine zu unterstützen. Das mag betriebswirtschaftlich interessant sein für die beteiligten Firmen, neben dem, dass in meinen Augen moralisch unanständig ist. Es ist halt am Ende für uns ja politisch ja auch dumm, weil es höhere Kosten für die Allgemeinheit verursacht.
19: Auch der Ökonom und Energieexperte Guntram Wolf vom Brügel-Institut in Brüssel schüttelt angesichts des Vorgehens der SEFE den Kopf.
3: Ich meine, der entscheidende Punkt ist, jeder Kubikmeter Gas oder Öl, den Russland verkauft im Weltmarkt, hilft der russischen Kriegsindustrie, der russischen Kriegsmaschinerie. Das heißt, letztendlich muss es davon gehen, möglichst russisches Gas und russisches Öl zu sanktionieren, möglichst dafür zu sorgen, dass dieses Öl und Gas nicht die Weltmärkte erreicht und nicht verkauft werden kann. Und insofern ist es eine echte Enttäuschung, dass man 2023 dann schon wieder versucht, neue Gaskontrakte zu bekommen.
19: Allein in diesem Jahr hat Russland bereits mehr als 90 Gaslieferungen in EU-Häfen gebracht. Ein neuer Rekord, sagt Sebastian Rötters von der Organisation Urgewalt, der die Lieferungen verfolgt. Geschätzt 15% der Lieferungen gehen an die SEFE.
20: Die große Frage, die sich da manchmal stellt, wenn ich mir so die ganze Geschichte mit der SEFE anschaue, man weiß nicht so genau, wählt da eigentlich der Schwanz mit dem Hund? Ne? Also ist es wirklich das Wirtschaftsministerium, was bei der SEFE irgendwie sagt, wo es langgehen soll? Oder ist es umgekehrt? Politisch ist es definitiv ein Skandal.
19: Dieses Jahr werden die Milliarden ganz sicher noch Richtung Russland fließen und die Schiffe unter anderem im Hafen von Seebrügge festmachen. 2027 soll damit aber Schluss sein. Die EU hat kurzfristige Importe aus Russland bereits jetzt verboten. 2027 dürfen auch keine langfristigen Importe wie die der SEFE mehr nach Europa gelangen. Das Bundeswirtschaftsministerium geht davon aus, dass dann auch der Vertrag zwischen der SEFE und den russischen Geschäftspartnern wieder auf Eis liegen wird. Die SEFE könne höhere Gewalt geltend machen, um auszusteigen, schreibt das Ministerium. Die SEFE selbst erklärt, man werde sich an alle Vorgaben und Regularien halten. Egbert Läge gab sich auf einer Handelsblatt-Tagung im Januar jedoch etwas skeptischer. Er gehe davon aus, dass der Fall am Ende vor Gericht landen könnte.
1: Die staatliche Gasfirma SEFE hat 2023 offenbar in Russland um die Wiederaufnahme von Gaslieferungen gebeten. Christopher Sell und Jürgen Webermann über die Recherchen des NDR. Immer wieder hatten wir in den vergangenen Monaten solche Meldungen in den Nachrichten. Schüsse irgendwo in Berlin auf offener Straße, häufig auf Bars oder Geschäfte. Jetzt passiert etwas in diesem Zusammenhang. Gestern hat die Polizei in den Bezirken Neukölln, Kreuzberg und auch noch an anderen Orten Menschen aus dem Schlaf geholt bei einer Razzia. Helena Dahler.
4: Am frühen Morgen geht es los. Mehr als 570 Beamte sind insgesamt im Einsatz und durchsuchen stadtweit 28 Wohnungen und andere Räumlichkeiten. Viele der Beamten tragen schwarze Sturmhauben. Es sind Spezialkräfte der Bundespolizei, Diensthundeführer, Finanzermittlerinnen und auch Festnahmeeinheiten. 9 Personen, alles Männer zwischen 23 und 63 Jahren, werden festgenommen. 5 von ihnen werden dem Haftrichter vorgeführt, sagt Alan Bauer, Sprecher der Berliner Staatsanwaltschaft.
5: Den Beschuldigten wird vorgeworfen, eine kriminelle Vereinigung gebildet zu haben. Diese Vereinigung steht im Verdacht, sich zusammengeschlossen zu haben, um Straftaten zu begehen, Straftaten wie Erpressungstaten.
4: Dabei gehe es um eine Vielzahl von Schussabgaben, die für Erpressungen genutzt wurden. Monatelang habe man die Durchsuchungen von heute Morgen vorbereitet. In den letzten Monaten hat es immer wieder Schüsse auf Eingangstüren von Bars und anderen Geschäften gegeben. Es wird vermutet, dass dadurch die Inhaber zum Zahlen von Schutzgeld gedrängt werden sollten. Die Zahl der Schusswaffendelikte ist in Berlin in den vergangenen 2 Jahren stark gestiegen. Letztes Jahr zählte die Berliner Polizei insgesamt 1.119 Fälle von Schusswaffengebrauch. In etwas mehr als der Hälfte der Fälle wurde dabei geschossen. Bei den anderen Fällen handelt es sich um Drohungen. Im Vergleich zum Jahr davor waren das insgesamt 68% mehr Straftaten, bei denen geschossen oder mit einer Waffe gedroht wurde. Bei der Razzia wurden Beweismittel sichergestellt, unter anderem eine Schusswaffe und Schusswaffenteile, Betäubungsmittel, Bargeld und Autos und Handys. Dadurch erhoffe man sich weiteren Ermittlungserfolg.
5: In erster Linie geht es darum, die vergangenen Straftaten aufzuklären und letztendlich auch diese Gruppierung, die hier als kriminelle Vereinigung verfolgt wird, zu zerschlagen.
4: Im Rahmen der Ermittlungen würden Bezüge zur türkischen Mafia geprüft, so der Sprecher der Staatsanwaltschaft. Bei den heute festgenommenen Tatverdächtigen gehe man davon aus, dass sie wichtige Funktionen in der kriminellen Vereinigung hatten.
1: Informationen von Helena Dahler um 0.46 Uhr.
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1: Traditionell ist Christi Himmelfahrt der 40. Tag nach Ostern. Hierzulande der Herrentag bzw. Vatertag. Heute am 14. Mai ist es wieder soweit und dieser Tag wird gerne auch mit Ausflügen unter Männern gefeiert. Doch wie steht es eigentlich um die Väter, die da an diesem Feiertag heute geehrt werden? Was heißt Vatersein heutzutage in unserer Gesellschaft? Viele von ihnen scheinen präsenter in ihrer Familie zu sein und sich auch mehr Zeit für ihre Kinder zu nehmen. Zum Beispiel in einem Papa-Kind-Kurs zum Programmieren. Jutta Nieswand hat die Gruppe besucht.
2: In der evangelischen Familienbildung in Frankfurt-Sachsenhausen. Um einen großen Holztisch sitzen vier Väter mit Kind jeweils vor einem Laptop. Sie wollen zusammen ein Videospiel programmieren lernen. Kursleiterin Morwin Agnew gibt ihnen einen ersten Einblick, worum es geht.
6: Also unsere Hauptfigur, unser Held sozusagen, der fliegende Hippo. Ich habe jetzt hier so Käfer, das sind auch Bösewichte. Und halt hier den Geist, das ist auch ein Bösewicht. Und der Hippo will Donuts. Sammelt die ein.
2: Ein solches Spiel sollen die Papa-Kind-Teams nun selbst programmieren. Dazu erklärt die Kursleiterin die einzelnen Schritte, damit sie sich an die Arbeit machen können. Vater Daniel sitzt mit seiner 9-jährigen Tochter Sophia an einem der Laptops. Um den Ablauf des Videospiels zu programmieren, versuchen sie verschiedene Befehle in die richtige Reihenfolge zu bringen.
7: Jetzt aber falsch. Sowas.
23: Ja, meine ich ja.
7: Das ja, dann können wir das nochmal ändern.
23: Ich glaube, das dann müssen
2: wir. Um die beiden herum sitzen noch drei weitere Väter mit Kind. Alle sind hochkonzentriert bei der Sache, während die Kursleiterin hier oder da weiterhilft, wenn es mal klemmt. Sie selbst ist ganz begeistert.
24: Die sind immer toll. Also die helfen sich untereinander, lassen die Kinder auch machen. Weil das ist ja natürlich auch Kreativität, die sie dabei entwickeln. Natürlich auch eine Beziehung mit den Vätern, die sehr viel fester ist, wenn die wirklich zusammen Probleme lösen müssen.
2: Doch was bewegt die Väter selbst, diesen Kurs mit ihrem Kind zu machen?
25: Weil er sich dafür interessiert und weil ich glaube, dass das eine gute Möglichkeit ist, ihm nochmal von einer anderen Perspektive her diese Materie nahezubringen.
26: Ganz oft ist es ja so, dass ich unsere Tochter unser Handy ausleiht, um zu spielen. Aber heute mache ich mit ihr was zusammen. Also von diesem Zugucken oder sie spielt, macht sie was selber. Das ist toll.
2: Grundsätzlich ist allen Vätern hier wichtig, Zeit für ihre Kinder zu haben, selbst wenn Beruf und Familie nicht immer leicht zu vereinbaren sind. Schließlich erleben sie das Vatersein selbst als eine Art Learning by Doing. Dazu sagt Vater Daniel.
7: Die Kinder kommen halt ohne Anleitung. Ne? Ein Stück weit ist es immer Lernen. Ich denke, ein Teil bringt man vielleicht auch selber aus seiner Erziehung mit. Und ein Teil muss man dann auch schauen, wie es läuft. Also es ist durchaus auch ein Lernprozess.
2: Vater Mario, der mit seinem 9-jährigen Sohn Maikon da ist, ergänzt.
25: Man kann es vielleicht lernen, indem man so ein bisschen an seine eigene Kindheit denkt und versucht dann so ein paar Dinge aus Kinderperspektive zu sehen. Wenn man jetzt denkt, wie möchte ich denn jetzt meinen Papa haben, dann ist das natürlich ganz schön, wenn man durch die Empathie dem Kind vielleicht ein bisschen das bieten kann, was es gerade braucht.
2: Den Kindern gefällt es auf jeden Fall, dass sich ihre Väter hier Zeit für sie nehmen.
23: Mir macht es richtig Spaß, ein eigenes Videospiel herzustellen, weil ich sehe das halt oft und wenn ich das mal selbst machen kann, finde ich das halt richtig cool.
1: Ein Bericht von Jutta Nieswand. Sebastian Tigges war früher Rechtsanwalt, inzwischen ist er Autor und Influencer. Er ist selbst Vater von zwei kleinen Kindern, beschäftigt sich viel mit dem Vatersein und ist bekannt geworden durch Podcasts und sein eigenes Instagram-Format The Walking Dead. Außerdem ist gerade ein Buch von ihm erschienen mit dem Titel Becoming Dead. Dirk Wagner vom Hessischen Rundfunk hat mit ihm gesprochen und gefragt, ob er denn auch heute mit dem Bollerwagen loszieht.
27: Nee, ich habe das auch noch nie gemacht.
1: Ja.
27: War einmal zu sowas eingeladen, allerdings auch nicht unter Vätern, sondern das war einfach Vatertag gleich Männertag, als ich noch studiert habe in Heidelberg. Mhm. Da musste ich dann leider kurzfristig krankheitsbedingt absagen, was ich aber im Nachhinein nie bereut habe, weil die drei Kerle dann irgendwann im Aufzug stecken geblieben sind im Bollerwagen.
28: Also ist auch nicht jedermanns Sache im wahrsten Sinne des Wortes. Der Untertitel Ihres Buches lautet ja auch, was ich gerne früher übers Vatersein gewusst hätte. Was wäre das denn gewesen?
27: dass man vielleicht lieber zu Hause bleibt, anstatt dann genau an dem Tag mit dem Bollerwagen und den Jungs und Bier loszuziehen. Weil ich glaube, dass wir eine neue Art von Vaterschaft leben können, wenn wir Lust haben, präsenter zu sein als Vater. Präsenter als die Väter in den Generationen vor uns. Und dazu gehört eben, Zeit mit den Kindern zu verbringen. Da ist jetzt der Vatertag vielleicht eine schöne Ausnahme, wenn man das sonst macht. Aber bisher ist ja die gelebte Realität von Vätern eher Enthaltsamkeit im Familienleben. Und da muss man ja nicht ausgerechnet am Vatertag auch noch losziehen.
28: Enthaltsamkeit, weil die sich dann so klischeemäßig immer in die Arbeit stürzen?
27: Ja, das ist gar nicht so ein Klischee. Das ist tatsächlich Realität, aber gar nicht so sehr, glaube ich, aus egoistischen Motiven. Man könnte ja meinen, die Väter haben keine Lust, sich zu kümmern. Aber der Väterreport zum Beispiel, das ist eine Umfrage unter Vätern, der sagt ja was anderes. Da ist eine Mehrheit von Vätern zu lesen, die gerne mehr Zeit mit der Familie verbringen möchte. Sie tun es aber nicht. Und dann kann man sich fragen, okay, sind das nur Lippenbekenntnisse? Ich glaube nicht. Ich glaube, dass Strukturen im Wege stehen und die müssen wir ein bisschen aufrütteln.
28: Weil beim Haushaltseinkommen eben meistens doch noch der Mann das meiste nach Hause schleppt.
27: Genau, aber da beißt die Katze ja im Schwanz, wenn man das immer wieder als Argument dafür benutzt, dass der Mann nicht mehr Familienleben wagen kann. Dann bleibt es einfach so. Und da müssen wir, glaube ich, mit Gesetzen zum Beispiel nachhelfen, dass Männer und Väter, dass die auch die Möglichkeit haben, beruflich ein bisschen kürzer zu treten und dann vielleicht die Mutter, die sich das im Zweifel vielleicht auch sogar wünscht, nicht ihre Karriere opfert, sobald das Kind da ist, sondern beruflich weiter aktiv bleibt.
28: Ist ja auch gerade eine Riesendiskussion. Sie versuchen in Ihrem Buch auch so ein bisschen das Gegenteil, nämlich werdende Väter vorzubereiten mit so einer Art Checkliste auf das, was dann kommt. Der Spiegel hat darüber geschrieben, das könnte man sich gut an den Kühlschrank kleben, diese Liste. Was steht denn da zum Beispiel drauf?
27: Es gibt drei Checklisten in diesem Buch, je nach Phase.
28: Ach, sogar drei?
27: Ja, je nach Phase. Also die erste ist die Phase in der Schwangerschaft noch, wie man sich tatsächlich faktisch darauf vorbereiten kann. Also da stehen ganz banale Dinge drin, wie gucken, was man an Erstausstattung braucht, damit das nicht wieder an den Müttern kleben bleibt, so wie das immer noch weit verbreitete gelebte Realität ist. Also im Prinzip geht es in dieser Checkliste wie in den anderen auch darum, dass Väter mehr Terrain, das traditionellerweise eher den Müttern zugeschrieben wird, sich mal anschauen und da auch ein bisschen aktiver werden, weil ich glaube, dass damit einhergeht, dass man sich auch auf eine andere Art und Weise mit der Vaterrolle identifizieren kann.
28: Was steht denn zum Beispiel auf der Checkliste fürs spätere Lebensalter der Kinder, so als Tipp?
27: Emotional verfügbar sein, präsent sein, Zeit mit den Kindern verbringen, die Zeit, die man mit den Kindern hat, achtsamer verbringen, mal Karrierebilder überdenken, was am Ende des Lebens wird wirklich zählen, eine Porsche vor der Tür oder was weiß ich was, oder die Zeit mit den Kindern. Und Zufriedenheitsstudien, die zeigen ja eindeutig, dass Beziehungen am Ende des Lebens ein erfülltes Leben definieren und welche Beziehung kann wichtiger sein als die zum eigenen Kind.
28: Wenn ich aber an Listen denke, da gibt's ja sowieso schon eine ganze Menge in unserem Leben und das wird ja auch manchmal den Vätern zu viel, diese ganzen Ansprüche. Also sie sollen irgendwie zu Hause präsent sein, sich auch um die Kinder kümmern, die Ehefrau entlasten, ihr die Karriere ermöglichen, gleichzeitig selber im Job weit vorne sein, Geld verdienen und so weiter und so fort. Ja, kann das die Väter nicht auch überfordern?
27: Ja, mit Sicherheit. Das muss sie so überfordern. Es geht gar nicht anders. Also Väter sind jetzt gerade von zwei Seiten, wird ihnen zur Pelle gerückt. Auf der einen Seite wirkt noch das alte Rollenbild fort natürlich, was immer noch eine große Gravitationskraft in unserer Gesellschaft hat, nämlich der Mann als Ernährer. Und auf der anderen Seite ziehen jetzt moderne Familienbilder an den Vater. Ich glaube nicht, dass es da zu einer Doppelbelastung kommen muss. Ich glaube, dass Väter aber vor allen Dingen verstehen müssen, dass sie, wenn sie bei der Familie vielleicht ein bisschen mehr Plus nehmen und beim Beruf ein bisschen Minus, dass sie dann nichts verlieren, sondern eher gewinnen, nämlich an Nähe, Beziehung, Familienleben, Zeit mit den Kindern. Bisher wird diese Gleichberechtigungsdebatte ja immer noch so geführt, als müssten Väter irgendwas aufgeben oder sich irgendwie über das Maß hinaus strapazieren. Aber ich glaube, wir müssen irgendwie eine Balance finden. Und wenn das bei Vätern ein bisschen mehr ausschlägt Richtung Familie und vielleicht bei Müttern, wenn gewünscht, ein bisschen mehr ausschlägt Richtung Erwerbsarbeit, dann hat ja keiner richtig was verloren.
28: Und sich selber vielleicht nicht so viel Druck machen dabei.
27: Ja, das ist sowieso das Allerwichtigste.
1: Sagt der Autor und Influencer Sebastian Tigges im Interview mit HR Info.
14: Kultur.
1: Es gibt Serien, die fühlen sich an wie ein Faustschlag. Nach dem weltweiten Erfolg von Baby Reindeer erzählt Richard Gadd in seiner neuen Serie Half-Man wieder von Menschen, die an sich selbst und an ihrer Umwelt zerbrechen. Im Mittelpunkt stehen zwei Männer, die seit ihrer Kindheit eng miteinander verbunden sind. Durch Freundschaft, Gewalt, Abhängigkeit und ein Verständnis von Männlichkeit, das keinen Raum für Schwäche lässt. Jamie Bell spielt den innerlich zerrissenen Protagonisten. Anna Wollner hat mit ihm gesprochen und auch schon alle 6 Folgen gesehen.
8: Ich will darüber nicht reden.
9: Du musst doch nicht reden. Du musst zuhören.
8: Ehrlich, und das muss heute sein. Auf meiner scheiß Hochzeit.
10: Die 6-teilige Miniserie Halfman springt zwischen den 1980er Jahren und der Gegenwart. Niall und Ruben wachsen gemeinsam in Glasgow auf, fast wie Brüder. Doch ihre Beziehung ist von Anfang an toxisch. Stärke bedeutet hier Härte. Gefühle werden unterdrückt, Nähe kippt sofort in Gewalt. Jamie Bell beschreibt Niall als einen Mann, der sich selbst vollkommen verloren hat.
11: Mich faszinieren immer Figuren, die etwas verstecken, weil Menschen das ständig tun. Wir sagen, mir geht's gut, obwohl das gar nicht stimmt. Das gehört irgendwie zum Menschsein dazu. Und bei Niall ist das alles noch viel extremer. Das ist ein Mann, der in den Spiegel schaut und keine Ahnung hat, wer er eigentlich ist. Deshalb definiert ihn auch die Beziehung zu Ruben. Ohne Ruben weiß Niall gar nicht, wer er ist. Ruben gibt ihm überhaupt erst eine Identität.
10: Die Serie macht daraus keinen klassischen psychologischen Erklärungsversuch. Richard Gadd zeigt Männlichkeit vielmehr als dauerhaften Ausnahmezustand, als etwas, das permanent unter Druck steht. Kontrolle behalten, keine Schwäche zeigen, immer funktionieren. Und genau daran zerbrechen diese Figuren. Jamie Bell hat vor allem interessiert, wie weit Menschen gehen, um sich selbst zu verstecken.
11: Das eigentlich Interessante ist für mich gar nicht nur das Thema Männlichkeit, sondern wie weit Menschen gehen, um die Wahrheit über sich selbst zu verstecken. Neil müsste eigentlich nur akzeptieren, wer er ist, ehrlich zu sich selbst sein und ehrlich zur Welt. Aber für ihn fühlt sich das an wie der Tod. Deshalb trifft er immer wieder Entscheidungen, die ihn selbst zerstören und auch alle Menschen um ihn herum. Und ich glaube, das ist etwas sehr Menschliches. Viele Menschen sind eher bereit, sich selbst kaputt zu machen, als offen als die Person zu leben, die sie wirklich sind.
10: Gerade Neil wirkt zunächst fast sanft, schüchtern, verletzlich. Doch je weiter die Serie voranschreitet, desto stärker zeigt sich auch seine dunkle Seite. Jamie Bell spricht von einer Figur, die irgendwann berechnend und manipulativ wird, einer Figur voller Selbsthass. Und genau darin liegt die unangenehme Kraft dieser Serie. Halfman zeigt Gewalt nicht als Ausbruch, sondern als System, als etwas, das über Jahrzehnte weitergegeben wird.
12: Scheiß Verräter! Das hast du verkackt! Ich mach dich kalt! Hast du mich? Das war's zwischen uns! Ich mach dich so hässlich! Hast du gehört? Ich mach dich hässlich!
10: Serienschöpfer Richard Gadd spielt Ruben selbst als impulsiven, einschüchternden Mann, der seine eigene Verletzlichkeit hinter Aggression versteckt. Zusammen entwickeln Bell und Gadd eine Dynamik, die kaum auszuhalten ist. Die Serie wird dabei nie subtil. Sie ist laut, anstrengend, manchmal fast erschöpfend. Immer wieder drehen sich Szenen um dieselben Konflikte, dieselben Machtspiele, dieselben Demütigungen. Aber genau diese Wiederholung ist Teil des Konzepts. Die Figuren kommen aus ihren Mustern nicht heraus. Die Rollenbilder sitzen tief. Gerade bei Männern, die gelernt haben, Gefühle nur als Bedrohung wahrzunehmen. Also bleiben sie in ihren Ritualen aus Härte, Gewalt und Kontrolle gefangen. Am Ende erzählt Halfman deshalb weniger von toxischer Männlichkeit als von emotionaler Verelendung. Von Männern, die nie gelernt haben, ehrlich mit sich selbst zu sein.
1: Anna Wollner über die neue Serie Halfman, die es ab sofort bei HBO Max gibt.

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1: Um 1 Uhr mit Ronald Lessig. Wer anderen K.O.-Tropfen verabreicht, soll härter bestraft werden. Die Bundesregierung hat einen entsprechenden Gesetzentwurf auf den Weg gebracht. Aus der Nachrichtenredaktion Thorsten Lange.
2: Täter, die ihr Opfer mit K.O.-Tropfen betäuben und es dann vergewaltigen oder ausrauben, müssen mit 5 Jahren Haft rechnen. Bislang waren es 3 Jahre. Bundesjustizministerin Hubig sagte, K.O.-Tropfen seien besonders hinterhältig und gefährlich. Auch den Entwurf für das neue Heizgesetz hat das Kabinett beschlossen. Hauseigentümer dürfen selbst entscheiden, ob sie mit Öl, Gas, Wärmepumpe oder anderen Technologien heizen. Allerdings müssen bei Öl- und Gasheizungen sogenannte grüne Brennstoffe beigemischt werden, deren Anteil schrittweise steigen soll.
1: Bundespräsident Steinmeier hat in Würzburg den 104. Deutschen Katholikentag eröffnet. Bis Sonntag werden sich dort unter dem Motto Hut, hab Mut, steh auf voraussichtlich rund 60.000 Christen treffen. Aus Würzburg Christian Wölfel.
3: Mehr Mut und gesellschaftliches Engagement. Dazu ruft Bundespräsident Frank-Walter Steinmeier die Christen in Deutschland auf. Wörtlich sagte der Staatsoberhaupt, wir müssen aufhören, uns selbst in die Ohnmacht und das Land in den Abgrund zu reden. Zitat Ende. Deshalb komme das Motto des Katholikentags, hab Mut, steh auf, zur rechten Zeit. Gerade Christen müssten gegen die Hoffnungslosigkeit aufstehen. Bis Sonntag sind rund 900 Veranstaltungen auf dem Katholikentag geplant.
1: US-Präsident Trump ist zu Gesprächen mit dem chinesischen Präsidenten Xi in Peking eingetroffen. Trump wird von mehreren Unternehmern begleitet, aber auch die geopolitischen Krisen dürften Thema sein. US-Außenminister Rubio äußerte in einem Fernsehinterview die Hoffnung, dass China überzeugt werden könne, eine aktivere Rolle bei der Beendigung des Iran-Krieges zu übernehmen. Trump hatte dagegen gesagt, er werde mit Xi zwar ausführlich über den Iran sprechen, benötige in dem Konflikt aber nicht dessen Hilfe. Einen Monat vor Beginn der Fußball-Weltmeisterschaft lockern die USA ihre Visabestimmungen. Das Außenministerium in Washington hat bestätigt, dass die geplanten Kautionszahlungen für bestimmte WM-Teilnehmer und Fans ausgesetzt werden. Ursprünglich sollten Menschen aus 50 Ländern für ein US-Visum zwischen $5,000 und $15,000 hinterlegen. Zu den betroffenen Staaten zählen mit Algerien, Kap Verde, der Elfenbeinküste, Senegal und Tunesien auch 5 WM-Teilnehmer. Die USA veranstalten die Fußball-WM mit Kanada und Mexiko. Sie beginnt am 11. Juni. Das waren die Nachrichten. Das Wetter in Deutschland. Viele Wolken und gebietsweise Regen, in den Alpen Schnee bei 8 bis 0 Grad. Tagsüber unbeständig mit Schauern bei 9 bis 17 Grad. Es ist 1.03 Uhr.
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4: Die A1 Osnabrück Richtung Bremen. Zwischen dem Dreieck Stur und Bremen-Arsten 3 Kilometer Stau vor der Baustelle. A2 Dortmund Richtung Hannover zwischen Rehren und Lauenau. Dort ist nach einem Unfall nur eine Spur frei, dadurch 2 Kilometer Stau. A4 Dresden Richtung Görlitz zwischen Kodersdorf und dem Grenzübergang Ludwigsdorf 5 Kilometer Stau. Die A7 Hamburg Richtung Flensburg ist zwischen Hamburg-Bahrenfeld und Volkspark wegen einer Nachtbaustelle noch bis etwa 5 Uhr gesperrt, dadurch staut es sich. Die A40 Essen Richtung Duisburg ist zwischen dem Kreuz Kaiserberg und dem Kreuz Duisburg wegen Brückenarbeiten noch bis Dienstagmorgen gesperrt. Die A67 Darmstadt Richtung Mannheim ist zwischen Lorsch und Firnheimer Dreieck wegen Bauarbeiten bis Montagmorgen gesperrt. Die A81 Singen-Stuttgart ist zwischen Herrenberg und Gärtringen wegen Wartungsarbeiten im Schönbuchtunnel in beiden Richtungen bis 5 Uhr gesperrt. Da führt sie die Umleitung über die U36 und die U45. Die A93 Regensburg Richtung Weiden ist zwischen Teublitz und Schwandorf Süd wegen Bergungsarbeiten gesperrt. Und dann gibt es noch eine aktuelle Gefahrenmeldung. Achtung, ein Falschfahrer auf der A98 Stockach-Schaffhausen. Zwischen Stockach-Ost und dem Kreuz Hegau kommt Ihnen ein Falschfahrer entgegen. Fahren Sie äußerst rechts und überholen Sie nicht. Auf der A98 Stockach-Schaffhausen zwischen Stockach-Ost und dem Kreuz Hegau ist ein Falschfahrer unterwegs. Vorsicht dort in beiden Richtungen.
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4: Und die kommt aus Hamburg von NDR Info. Mein Name ist Alex Franz. Hallo und willkommen hier bei uns. Was gestern in Stuttgart passiert ist, das kann man durchaus als historisch bezeichnen. Cem Özdemir ist zum ersten deutschen Ministerpräsidenten mit türkischen Wurzeln gewählt worden. Der 60-Jährige tritt damit die Nachfolge von Winfried Kretschmann an, der Baden-Württemberg seit 2011 regiert hatte. Und Özdemir wird auch die seit 10 Jahren bestehende grün-schwarze Koalition fortsetzen. Aus Stuttgart berichtet Knut Bauer.
5: Kurz nach 12 hat Baden-Württemberg mit Cem Özdemir einen neuen Regierungschef.
6: An der Wahl haben sich 157 Abgeordnete beteiligt. Auf Herrn Abgeordneten Cem Özdemir entfielen 93 Stimmen.
5: Kurz darauf wird Özdemir vereidigt. Der 60-Jährige leistet den Amtseid mit religiöser Beteuerung.
7: Ich schwöre es, so wahr mir Gott helfe.
5: Ein feierlicher Augenblick im Landtag von Baden-Württemberg, begleitet von zahlreichen Gästen auf der Besuchertribüne. Darunter Özdemirs Frau Flavia und Winfried Kretschmann. Der Langzeitministerpräsident von den Grünen scheidet nach 15 Jahren aus dem Amt.
8: Es ist symbolisch, dass ich jetzt hier auf der Zuschauertribüne sitze. Jetzt gucke ich mir das alles an von oben, ohne die Last und Bürde des Amtes noch zu haben.
5: Mit Özdemir wird zum zweiten Mal ein Grünen-Politiker Ministerpräsident in Deutschland. Und er ist der erste Regierungschef mit türkischen Wurzeln. Der neue Ministerpräsident ist sich der Bedeutung dieses Moments bewusst.
9: Das ist mir jetzt ja nicht an der Wiege gesungen worden. Ein Arbeiterkind aus Baden-Urach. Er wird mal Ministerpräsident von Baden-Württemberg und trotzdem hat es geklappt. Das zeigt ja, in Baden-Württemberg gehen solche Geschichten.
5: Bereits vor dem heutigen Tag hatte Özdemir davon gesprochen, dass die Wahl zum Ministerpräsidenten der absolute Höhepunkt in seinem Leben sei. Zur Amtsübergabe ist er vom Landtag mit der Stadtbahn in die Villa Reitzenstein in Stuttgart gefahren, den Amtssitz der Landesregierung. Trotz allem ist es kein Start nach Maß für den neuen Regierungschef. Er hat 93 Stimmen der 157 Abgeordneten bekommen. Grüne und CDU haben zusammen 112 Abgeordnete. Damit fehlen 19 Stimmen aus dem Regierungslager.
9: Ja, das ist ja klar, dass es immer ein paar gibt, die enttäuscht sind, weil sie nicht mehr Minister sind oder nicht Staatssekretär wurden.
5: 34 Stimmen entfielen auf CDU-Landeschef Manuel Hagel, den neuen Innenminister von Baden-Württemberg. Die AfD hatte ihn vorgeschlagen, Hagel selbst hatte sich davon klar distanziert.
10: Es gibt eine Verantwortung, die ist größer wie man selber. Und mit der deutschen Christdemokratie und mit diesem Parlament machen sie keine Spielchen.
5: Das eher schwache Ergebnis für Özdemir zeigt aber auch, dass die Wunden bei der CDU nach dem Wahlkampf offensichtlich immer noch nicht ganz verheilt sind. Es gab den Vorwurf einer Schmutzkampagne. Nach seiner Aufholjagd bei der Landtagswahl und dem knappen Wahlsieg ist Cem Özdemir jetzt neuer Ministerpräsident in Baden-Württemberg. Die vielen Abweichler in den Regierungsreihen zeigen allerdings, dass er erstmal damit beschäftigt sein wird, den grün-schwarzen Laden zusammenzuhalten.
4: Ein Bericht von Knut Bauer. Und in den ARD-Tagesthemen hat Jesse Wellmer mit Cem Özdemir gesprochen und ihn gefragt, ob Baden-Württemberg für die Bundesebene so etwas wie die Blaupause mit Blick auf grün-schwarze Koalitionen sein kann.
11: Das würde ich mir sehr wünschen. Und zwar nicht nur, was die Inhalte der Politik angeht, also das, was wir uns vorgenommen haben, dass wir schauen wollen, wie wir unseren Wirtschaftsstandort stärker aufstellen, indem wir zum Beispiel unnötige Regelungen abschaffen. Denken Sie an die Berichtspflichten für mittelständische Unternehmen, für unsere Kommunen. Aber auch was den Stil der Politik angeht, dass wir uns nicht öffentlich permanent streiten, dem anderen das Schwarze unter den Fingernägeln nicht gönnen, sondern erst mal miteinander reden, einander zuhören, vielleicht auch mal dem anderen Recht geben, wenn er ein besseres Argument hat und dann mit gemeinsamen Ergebnissen an die Öffentlichkeit reden. Das haben wir uns vorgenommen. Und ich habe den Eindruck, wenn ich das sagen darf, das nicht zu tun, so wie es Berlin jetzt macht und wie es die Vorgängerregierung gemacht hat, trägt leider auch zu diesen schlechten oder zu diesen sehr guten aus Sicht der AfD Umfrageergebnissen für die AfD bei. Also wir haben schon auch ein bisschen in der Hand, wie wir miteinander umgehen und wie wir Politik machen, ob die AfD immer stärker wird oder ob wir dem mal was entgegensetzen.
12: Nun ist die AfD auch in Baden-Württemberg recht stark und stärkste Oppositionspartei. Aber zu Ihrer Kritik zur Bundesregierung, da haben Sie jüngst auch schon einen Ordnungsruf ausgesprochen. Reißt euch zusammen, haben Sie gesagt, macht euren Job, ihr seid ein schlechtes Beispiel für die Handlungsfähigkeit deutscher Politik. Da könnte man sich auch fragen, ist das nicht ein bisschen leicht gesagt von Baden-Württemberg aus? Sie waren ja selbst mal Minister in einer gescheiterten Ampelregierung, wissen doch, wie schwer das Regieren von Berlin aus ist.
11: Ja, ich habe in Berlin viel gelernt, vor allem auch, wie man es nicht machen sollte. Weil am Ende nützt es keinem der Regierungspartner. Wir sehen es bei der jetzigen Regierung, wir haben es bei der vorigen Regierung gesehen. Die AfD muss doch gar nichts machen. Sie sammelt einfach ein, die schlechte Laune im Land, die wir leider alle mit verbreiten. Und wir wollen dem versuchen, in Baden-Württemberg was anderes entgegenzusetzen. Es fängt damit an, dass wir das eigene Land nicht schlecht reden. Wir sind ein starkes Bundesland. Bei Forschung und Entwicklung spielen wir nicht in der Bundesliga. Da sind wir in einer Liga mit Massachusetts, mit Kalifornien. Und da, wo wir drohen zurückzufallen, da wollen wir jetzt alles reinstecken, damit wir hier unsere Unternehmen stärken. Wie gesagt, unsinnige Bürokratie abschaffen, unsere Kommunen auch nicht allein lassen in schwierigen Zeiten. Aber ich will es nochmal unterstreichen.
13: Und an dieser Stelle müssen wir das Interview kurz unterbrechen für eine Gefahrenmeldung. Achtung, ein Falschfahrer auf der A44 Düsseldorf-Mönchengladbach im Tunnel Rheinschlinge kommt Ihnen ein Falschfahrer entgegen. Fahren Sie äußerst rechts und überholen Sie nicht. Auf der A44 Düsseldorf-Mönchengladbach im Tunnel Rheinschlinge ist ein Falschfahrer unterwegs. Vorsicht dort in beiden Richtungen. Und nun weiter mit dem Interview mit Cem Özdemir.
11: Nicht allen alles versprechen, das, was man verspricht, halten. Nicht sich in der Öffentlichkeit ständig schlecht äußern über den Koalitionspartner. Das sind schon alles Dinge, die dazu beitragen, ob am Jahresende wir einen AfD-Ministerpräsident irgendwo bekommen oder ob die demokratische Mitte gestärkt wird. Baden-Württemberg ist ja auch ein Beispiel dafür, dass man nach 10 Jahren gemeinsamem Regieren eine Zweidrittelmehrheit im Landtag hat. Wo gibt's denn das sonst? Mhm. Wir regieren hier als Grüne und haben über 30%. Unser Koalitionspartner, die CDU, hat fast 30%. Zusammen haben wir eine satte Mehrheit. Also scheinen wir in Baden-Württemberg ja vielleicht in Inhalt und Stil ein paar Sachen richtig gemacht zu haben.
12: Herr Özdemir, Sie sagen jetzt Bürokratie abbauen, Kommunen stärken. Das ist ja, sind ja auch keine neuen Sätze, die im politischen Bereich fallen. Mal ein bisschen konkreter, wie wollen Sie es denn besser machen in einem Bundesland, in dem der Motor inzwischen auch ganz schön stottert? Also jetzt mit Blick auf die Automobilindustrie.
11: Alles kann ich nicht machen, auch das gehört zur Wahrheit dazu. Ich kann die Zölle von Herrn Trump leider nicht rückgängig machen. Soweit reicht der Arm eines Ministerpräsidenten nicht. Selbst der Bundeskanzler kommt da an seine Grenzen. Dafür brauchen wir ein starkes, einiges Europa. Deshalb bin ich in der Wolle gefärbter Europäer. Ich kann den Krieg Russlands gegen die Ukraine leider Gottes nicht beenden. Ich kann nicht dafür sorgen, dass wir faire Wettbewerbsbedingungen mit China haben. Auch dafür brauchen wir Europa und Berlin. Was ich aber hier machen kann, das ist zum Beispiel dafür sorgen, dass man künftig seine Anträge digital einbringt, dass man sie nur noch einfach stellen muss und nicht zweimal, dreimal seine Daten eingeben muss, dass unsinnige Berichtspflichten wegfallen. Das alles kann ich machen. Und ich kann Berlin Zusammenarbeit anbieten. Das tun wir hier als grün-schwarze Landesregierung. Wir wollen mit Berlin zusammenarbeiten, aber dafür muss Berlin mit einer Stimme sprechen.
12: Sie sagen zusammenarbeiten. Wir haben beim Thema Entlastungsprämie gerade eindrucksvoll miterlebt, wie der Bundesrat, wo die Länder ja das Sagen haben, vertreten sind, Vorhaben der Bundesregierung beerdigen kann. Wie stark wollen Sie auch reinfunken auf Bundesebene?
13: Und da müssen wir leider nochmal dieses Gespräch unterbrechen für eine weitere Falschfahrermeldung. Achtung, Falschfahrer, jetzt auf der A44 Essen-Düsseldorf im Flughafentunnel kommt Ihnen ein Falschfahrer entgegen. Fahren Sie äußerst rechts und überholen Sie nicht auf der A44 Essen-Düsseldorf. Im Flughafentunnel ist ein Falschfahrer unterwegs. Vorsicht dort in beiden Richtungen. Und nun wieder weiter mit dem Interview mit Cem Özdemir.
11: Naja, wir vertreten schon auch unsere Interessen. Ich darf schon daran erinnern, dass wir ein föderativer Bundesstaat sind. Wir haben 16 Bundesländer, wir sind ein Zweikammersystem. Es gibt den Bundestag, aber auch den Bundesrat. Und die Bundesregierung darf schon auch gerne mit uns sprechen. Wenn sie das tut, dann findet sie konstruktive Partner. Ich sag's nochmals, das Thema demografischer Wandel, das betrifft uns in Europa, das trifft uns national, das trifft uns in den Bundesländern und in den Kommunen. Also müssen wir uns da zusammensetzen. Wie bauen wir die sozialen Sicherungssysteme auf? Wie schaffen wir ein Steuersystem, das gerechter ist? Wie schaffen wir gemeinsam unsinnige Bürokratie ab? In all diesen Fragen brauchen wir einander. Wir könnten auch die Öffentlichkeit überraschen, indem wir jetzt noch vor den Landtagswahlen im Osten der Bundesrepublik Deutschland gemeinsam Probleme anpacken, lösen und mal zeigen, wir können nicht nur streiten, sondern wir können auch Dinge lösen. Das wäre ein wirksamer Beitrag, verlorenes Vertrauen in der Mitte der Gesellschaft zurückzugewinnen. Ansonsten droht uns dass wir Ende des Jahres einen Ministerpräsident von der AfD bekommen. Ich will nicht zu der Generation gehören, die eines Tages mal Rechenschaft ablegt, wann wir eine falsche Abzweigung genommen haben.
13: Sagt der neue Ministerpräsident von Baden-Württemberg, Cem Özdemir, im Interview mit den ARD-Tagesthemen. Es ist Donnerstag, der 14. Mai, Feiertag, Christi Himmelfahrt, 1:15 jetzt.
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13: Handel, Technologie, politische Macht, das sind alles Themenfelder, in denen die USA und China seit längerem konkurrieren. US-Präsident Trump ist seit gestern zu Gast in Peking. Es werden mindestens 2 Treffen mit Chinas Staats- und Parteichef Xi Jinping stattfinden. Und das wiederum ist weltweit interessant, denn die beiden Nationen bestimmen das Schicksal der Welt mit. Und das ist nicht nur eine Phrase, sondern zeigen auch Zahlen. Mehr als 40% des globalen Bruttoinlandsprodukts entfällt auf die beiden Länder und rund die Hälfte aller Militärausgaben weltweit. Es ist also ein besonderer Besuch, der da jetzt begonnen hat. Max Seib berichtet.
14: Als Donald Trump in Peking aus dem Flugzeug steigt, wird er fast empfangen wie ein Popstar. Dutzende junge Chinesinnen und Chinesen in blauen Hemden und weißen Hosen stehen Spalier, wehen mit kleinen chinesischen Fahnen und rufen herzlich willkommen. Dass der choreografierte Empfang so warm ausfällt, keine Selbstverständlichkeit. Seit seinem letzten Besuch in China vor fast 9 Jahren hat Trump Handelskriege mit der Volksrepublik angezettelt. Beide Seiten haben sich mit Zöllen überzogen. Das Verhältnis seither stark beschädigt. Doch bei seinem letzten Statement vor dem Abflug, das alles für Trump

0: Staatsbankett. Doch hinter den Kulissen gibt es eine ganze Reihe an heiklen Themen. Eines davon hat US-Präsident Trump schon vor dem Gipfel versucht abzuräumen, der von ihm und Israel angezettelte Iran-Krieg. Man werde zwar viel darüber sprechen, Chinas Hilfe als Vermittler brauche man aber nicht. Der Iran sei militärisch geschlagen, entweder er würde einlenken oder man bringe die Sache anders zu Ende. Sowohl die USA als auch China leiden unter den Folgen des Iran-Kriegs, der Blockade der Straße von Hormus und gestiegenen Ölpreisen. China als langjähriger Wirtschaftspartner könnte auf den Iran einwirken, doch das, so Beobachter, käme wahrscheinlich mit einem Preis. Zum Beispiel beim Thema Taiwan. Die demokratisch regierte Insel war zwar nie Teil der Volksrepublik, doch China sieht sie als eigenes Staatsgebiet. Dass die USA milliardenschwere Waffenpakete für Taiwan schnüren, kritisiert Zhong Han, Sprecherin für Taiwan-Angelegenheiten in China, klar. Die Taiwan-Frage sei eine innere Angelegenheit Chinas. Man lehne Waffenverkäufe an diese Region entschieden ab. Besonders im Fokus stehen bei diesem Treffen in Peking Handelsfragen. Eine Delegation prominenter Firmenbosse begleitet Trump, darunter Tesla und Ex-Chef Elon Musk, Apple-Boss Tim Cook und Nvidia-CEO Jensen Huang. Es geht um Kooperationen, Deals und einen möglichen Abbau der gegenseitigen Beschränkungen. Ich denke, Sie werden sehen, dass gute Dinge passieren werden. Das wird eine aufregende Reise. Viele gute Dinge werden geschehen, so Donald Trump. Dass diesen großen Worten auch große Taten folgen, bezweifeln viele Beobachter. Beide Seiten scheinen aber auf jeden Fall darum bemüht, dass sich die zwei größten Volkswirtschaften der Welt wieder annähern.
1: Aus Peking berichtete Maximilian Seib hier in der ARD-Infonacht. Vor 81 Jahren, am 8. Mai 1945, endete der Zweite Weltkrieg und auch die Herrschaft der Nationalsozialisten. Antisemitismus gehört aber an Schulen in Rheinland-Pfalz und vermutlich nicht nur dort bis heute zum Alltag. Und das sogar schon in der Grundschule. Das sagen zwei Wissenschaftlerinnen aus Landau. Birgit Baltes hat mit den beiden darüber gesprochen, wie sich Antisemitismus an Schulen äußert, wo er herkommt und was es braucht, um dagegen vorzugehen.
2: Den Hitlergruß zeigen, judenfeindliche Schimpfwörter verwenden oder Hakenkreuze an die Wände schmieren. All das komme auch schon an Grundschulen vor, sagt Anne Deckwert vom Erziehungswissenschaftlichen Fort- und Weiterbildungsinstitut der Evangelischen Kirchen in Rheinland-Pfalz mit Sitz in Landau. Sie bietet seit 6 Jahren Fortbildungen für Lehrkräfte direkt in den Schulen.
3: Die melden zum einen antisemitische Darstellungen oder Schmierereien, zum anderen aber auch Äußerungen von Schülerinnen und Schülern. Und ich glaube, jetzt kommen wir an einen spannenden Punkt, wo die Lehrkräfte sagen, aber ist das überhaupt antisemitisch? Also ist es antisemitisch, wenn ein Kind ein anderes nicht-jüdisches Kind mit Du Jude beschimpft?
2: Dazu komme eine Art verdeckter Antisemitismus aus den sozialen Medien. Kinder würden hier judenfeindliche Symbole oder Begriffe aus Verschwörungstheorien verwenden. Und die würden von den Lehrkräften oft nicht als antisemitisch erkannt, so Anne Deckwert. Dabei fühlten sich viele im Umgang mit dem Problem alleingelassen.
3: Das ist jetzt die Rückmeldung bei mir in Veranstaltungen. Sie fühlen sich auch einfach häufig nicht wertgeschätzt oder überfordert mit dem. Also das geht dann in die Richtung, das auch noch. Sie fühlen sich zum Teil auch nicht richtig ausgebildet.
2: Es brauche deshalb dringend Fortbildungen direkt in den Grundschulen, fordert auch Miriam Leuchter, Professorin für Grundschulpädagogik an der Rheinland-Pfälzischen Technischen Universität in Landau. Zum einen, um die Lehrkräfte beim Umgang mit Antisemitismus zu unterstützen. Zum anderen, um zu verhindern, dass sich problematische Einstellungen und Haltungen bei den Kindern verfestigen.
4: Also wir können nicht abwarten, sondern wir müssen es eben behandeln und bearbeiten, bevor Dinge passieren. Ich glaube, das ist ganz wichtig, in der Prävention zu arbeiten und dort auch in der Demokratiebildung eben generell, weil wir wollen ja unsere Demokratie erhalten.
2: Miriam Leuchter kritisiert dabei auch, dass Lehrkräfte in Rheinland-Pfalz generell nicht verpflichtet seien, sich weiterzubilden, anders als etwa in Hessen. Die Landauer Wissenschaftlerinnen appellieren hier an die Schulen und die Aufsichtsbehörde ADD, offen und transparent mit dem Problem Antisemitismus umzugehen und auf Prävention zu setzen.
1: Ein Bericht von Birgit Baltes.
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1: Und da

0: gratulieren wir heute dem Regisseur und Filmproduzenten Robert Zemeckis zum Geburtstag. Sein Name steht für große Kinoblockbuster wie Zurück in die Zukunft oder Forrest Gump.
1: Meine Mama hat immer gesagt, das Leben ist wie eine Schachtel Pralinen.
2: Man weiß nie, was man kriegt. So auch das Credo des Robert Lee Zemeckis aus Chicago, Illinois. Seine Filme sind wie eine Bonbonniere, eine Auslese feinster Konfiserie, wie auch Forrest Gump.
3: Mama sagt, dumm ist der, der Dummes tut.
4: Ich bin Jenny.
3: Ich bin Forrest Gump.
2: Zemeckis dreht die Geschichte vom liebenswürdigen Einfallspinsel 1994 nach einem Drehbuch von Eric Roth, dem die ikonischen Zitate zu verdanken sind und der ebenso den Oscar erhält wie Hauptdarsteller Tom Hanks und der Regisseur himself.
5: And the Oscar goes to Alex, your father just won the Academy Award, Robert Zemeckis for Forrest Gump.
2: Ausgerechnet Steven Spielberg übergibt Zemeckis den Oscar, sein Mentor. Von Spielberg übernimmt Zemeckis entscheidende Stilelemente, die sein Gesamtwerk auszeichnen, Räume zum Träumen, die Verschmelzung von Realität und Fantasie, von Zeit und Schicksal.
6: Wir haben ja alle zusammen gelebt. Thanksgiving, Weihnachten, direkt vor dem Kamin dort haben wir geheiratet. Oh mein Gott, in diesem Zimmer hast du unsere Tochter zur Welt gebracht. Erinnerst du dich, Vanessa?
2: In Here, seinem bislang letzten Langfilm, verbindet Zemeckis Geschehnisse über Jahrtausende, die an einem einzigen Ort spielen, weitgehend in einem Wohnzimmer. Dabei nutzt er Techniken nicht um ihrer selbst willen, sondern setzt sämtliche Verfügbaren ein und stärkt somit das Konzept des Kinos.
7: Regie führen bedeutet, jeden Morgen aufzuwachen und Kompromisse einzugehen. Man fängt an mit einer Idee, einer Idealvorstellung und dann wird es Stückchen für Stückchen kleiner als noch am Anfang. Außer bei diesen großartigen Momenten, in denen die Schauspieler etwas erschaffen, das man sich vorher nicht mal vorstellen konnte.
8: Wie hast du mich eben genannt,
9: Griff? Feige Sau! Wegfly! Niemand nennt mich feige Sau.
2: Marty McFly, Held aus Zurück in die Zukunft, ist ein Paradebeispiel für Zemeckis Figurenentwicklung. Erst durch seine Reisen in Vergangenheit und Zukunft reift der Charakter, wird aus dem Jungen ein Mann, der an sich glaubt, ohne den kindlichen Blick zu verlieren.
7: Ich möchte nicht immer wieder die gleiche Art von Film machen, also nicht nur Komödien, Thriller oder Actionfilme. Ich möchte abwechslungsreich arbeiten.
2: Robert Lee Zemeckis, einer, der die ganze Magie des Kinos ausschöpft und dessen Filme sind wie eine Schachtel Pralinen.
1: Man weiß nie, was man kriegt.
0: Das war der Stichtag von Norbert Kunze.
10: Sport. Mit Stefan Grothoff. Bayern-Torwart Manuel Neuer ist aktuell das heiße Gesprächsthema bei den Fans des deutschen Fußballrekordmeisters. Mehrere deutsche Sportmedien berichten, der 40-Jährige werde seinen Vertrag bei den Münchnern nochmal verlängern. Bis zum Ende der kommenden Saison, heißt es. Und auch beim DFB stehe Neuer wieder hoch im Kurs. Sein Comeback in der deutschen Fußballnationalmannschaft inklusive WM 2026 würden derzeit ernsthaft diskutiert. ARD-Experte Bernd Schmelzer sieht das kritisch. Gerade in Bezug auf die aktuelle Nummer 1 im deutschen Tor, Oliver Baumann, und auch Bundestrainer Julian Nagelsmann.
11: Naja, also ist er so viel besser oder nicht, das ist ja die Frage. Er hat Weltklasse-Paraden gezeigt in der Champions League. Er hat aber auch den einen oder anderen Klops gehabt, wo jeder gesagt hat, naja gut, jetzt müsste sich dieses Thema eigentlich erledigt haben. Man hat von beiden Seiten gehört, es wird jetzt hier kein Comeback geben. Jetzt nun plötzlich die Rolle rückwärts. Es geht auch so ein bisschen um die Glaubwürdigkeit des Bundestrainers. Klar wird immer gesagt, es müssen die Besten spielen. Auf der anderen Seite positioniert er sich beispielsweise auch sehr über das Thema Rollen. Das hat Dennis Undorf ja zuletzt sehr schmerzhaft bemerken müssen. Also von daher ist es so ein bisschen ein zweischneidiges Schwert.
10: Spätestens am 21. Mai sind wir alle schlauer. Dann verkündet der Bundestrainer seinen endgültigen Kader für die Fußball-WM. Mit oder ohne Neuer. Revanche oder Replay? Im DFB-Pokalfinale der Frauen duellieren sich mal wieder der VfL Wolfsburg und der FC Bayern München. Mehr geht nicht, weiß Christian Schulze.
12: Meister und Titelverteidiger Bayern München gegen den Vizemeister und Rekordpokalsieger VfL Wolfsburg. Es ist das Beste, was der deutsche Frauenfußball derzeit zu bieten hat. Vor einem Jahr verpasste Wolfsburg nach 10 Titelgewinnen in Folge das Finale. Erstmals seit 2015 wurde mit den Bayern ein neuer Sieger in den silbernen DFB-Pokal der Frauen eingraviert.
13: Silbernes
4: Konfetti in diesem Jahr für den Doublesieger Bayern München.
12: Die Liga haben die Bayern erneut dominiert, vorzeitig Meister mit 16 Punkten Vorsprung auf Wolfsburg. Doch in der Champions League gab es für Linda Dallmann und Co. das knappe Aus im Halbfinale gegen den FC Barcelona.
13: Tut natürlich weh, es wäre einfach fürs Gefühl natürlich schön, wenn man das ein bisschen jetzt auch mit dem Pokal abrunden würde.
12: Die Bayern sind Favorit, doch Wolfsburg und der Pokal haben eine ganz besondere Beziehung. Das gilt allen voran für Alexandra Popp. Bisher konnte sie all ihre 13 Pokalfinals gewinnen. In wenigen Tagen verlässt Popp nach 14 Jahren den VfL Wolfsburg und vorerst auch die Bundesliga in Richtung Dortmund. In Köln jetzt noch einmal den Pokal in den Händen zu halten, wäre für Popp ein
14: sehr, sehr schöner und dann am Ende auch, glaube ich, sehr gelungener Abschluss.
12: Vor dem Traumfinale im Stadion gibt es auf den Vorwiesen in Köln wieder mehrere Mädchenturniere. Viele der über 1000 Spielerinnen werden Fußball wegen Alexandra Popp begonnen haben und ihr die Daumen drücken.
10: Anpfiff im Stadion Köln-Müngersdorf ist 16 Uhr. Die ARD Sportschau ist live am Start. Ab 15.40 Uhr im Audiostream via Website oder App. Deutschlands Eishockey-Cracks wollen ab Freitag durchstarten bei der WM in der Schweiz. Das Team rund um NHL-Star Moritz Seider muss zum Auftakt ran gegen die starken Finnen. Die Vorfreude auf das Turnier ist riesig, nicht nur bei Generaldirektor Christian Hochstetter.
15: Die Schweizer Fans freuen sich extrem auf diesen Start von der WM, endlich nach 17 Jahren wieder mal eine WM im eigenen Lande zu haben. Im Moment ist wirklich Highlife, da kommt ein Lastwagen nach dem anderen mit Material, das angeliefert wird, sei das für die Fans und sei das für die Hallen, für Akkreditierungszentren. Also es ist ein munteres Gehen und Kommen.
10: Und die erste große Bergetappe beim 109. Giro d'Italia geriet zur Regenschlacht. Der spanische Radprofi Igor Arrieta gewann trotz zwischenzeitlicher Irrfahrt und einem Sturz. Als Zweiter kam der Portugiese Eulalio ins Ziel, der damit die Gesamtwertung anführt. Bester Deutscher wurde Florian Storck auf Rang 18. Topfavorit Jonas Vingegaard ist mit 6 Minuten 22 Sekunden Rückstand auf die Spitze, aktuell nur 15. des Gesamtklassements.
0: Und soweit der Sport mit Stefan Grothoff.
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17: Um 1.29 Uhr mit Ronald Lessig. Die schwarz-rote Koalition will das neue Heizungsgesetz noch vor der parlamentarischen Sommerpause durch den Bundestag bringen. Das hat Regierungssprecher Cornelius mitgeteilt. Zuvor hatte das Kabinett grünes Licht für den Gesetzentwurf von Bauministerin Huberts und Wirtschaftsministerin Reiche gegeben. Der Zeitplan gilt als ambitioniert. Die letzte Sitzungswoche des Bundestages endet am 10. Juli. Mit dem neuen Gesetz soll die Regelung wegfallen, dass der Anteil erneuerbarer Energien in neuen Heizungen mindestens 65% betragen muss. Stattdessen sollen bei neuen Öl- und Gasheizungen nach und nach mehr klimafreundlichere Kraftstoffe beigemischt werden. Die schwarz-rote Koalition hat auch eine Strafrechtsverschärfung beschlossen. Täter, die anderen Menschen sogenannte K.O.-Tropfen verabreichen, sollen in Zukunft härter bestraft werden können. Jetzt beraten Bundestag und Bundesrat über das Vorhaben. Bianca Schwarz in Berlin zu der Frage, was sich genau ändern soll.
18: K.O.-Tropfen werden rechtlich anders eingestuft, und zwar als gefährliches Werkzeug. Und dann steigt die Mindeststrafe auf 5 Jahre Gefängnis. Juristisch ist es so, bisher kriegt man nur dann mindestens 5 Jahre Haft, wenn bei einer Tat eine Waffe oder ein anderes gefährliches Werkzeug eingesetzt wird. Jetzt sollen 2 Paragraphen vom Strafgesetzbuch geändert werden, bei denen geht es um Raub- und Sexualdelikte. Und da wird das Wort Mittel ergänzt. K.O.-Tropfen sind so ein Mittel. Und dann kriegt man eben mindestens 5 Jahre Haft, wenn man eine gefährliche Waffe oder eben ein Mittel wie K.O.-Tropfen einsetzt.
17: Die Ukraine erwartet in der Nacht eine Welle von Raketenangriffen aus Russland. Am Abend wurde die Explosion einer russischen Rakete im Westen der Ukraine gemeldet, wo eine wichtige Luftwaffenbasis liegt. Es gibt außerdem Berichte, wonach mindestens 4 russische Langstreckenbomber unterwegs in die Ukraine sind. Russland hat die Ukraine schon gestern tagsüber massiv attackiert. Dem ukrainischen Präsidenten Selenskyj zufolge waren mehr als 800 russische Drohnen im Einsatz. Weltweit wird so wenig Wein getrunken wie seit 1957 nicht mehr. Nach Angaben der Internationalen Organisation für Rebe und Wein im französischen Dijon sank der Konsum im vergangenen Jahr auf 208 Millionen Hektoliter. Damit seien zum Beispiel 14% weniger Wein getrunken worden als 2018. Die Organisation begründet die Entwicklung mit langfristigen gesellschaftlichen Veränderungen und der Wirtschaftslage. Steigende Preise und niedrigere Einkommen hätten die Nachfrage stark belastet. Das Wetter in Deutschland. Viele Wolken und gebietsweise Regen in den Alpen, oberhalb etwa 1500 Meter Schnee. Tiefstwerte 8 bis nahe 0 Grad und vereinzelt geringer Bodenfrost. Tagsüber weiter unbeständig mit Schauern bei 9 bis 17 Grad. Am Freitag Schauer, örtlich Gewitter, zur Ostsee hin zeitweise Sonne, 9 bis 18 Grad. Das waren die Nachrichten.
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19: Zunächst gibt es einige Entwarnungen. Auf der A44 Essen-Düsseldorf kein Falschfahrer mehr im Flughafentunnel. Dann auf der A44 Düsseldorf-Mönchengladbach ebenfalls kein Falschfahrer mehr im Tunnel Rheinschlinge. Und auch Entwarnung auf der A98 Stockach-Schaffhausen, kein Falschfahrer mehr zwischen Stockach-Ost und dem Kreuz Hegau. Die Staus A1 Osnabrück Richtung Bremen zwischen dem Dreieck Stur und Bremen-Arsten 3 Kilometer Stau vor der Baustelle. A2 Dortmund Richtung Hannover zwischen Rehren und Lauenau ist nach einem Unfall nur eine Spur frei, dadurch 2 Kilometer Stau. A4 Dresden Richtung Görlitz zwischen Kodersdorf und dem Grenzübergang Ludwigsdorf 5 Kilometer Stau. Die A7 Hamburg Richtung Flensburg ist zwischen Hamburg-Bahrenfeld und Volkspark wegen einer Nachtbaustelle noch bis 5 Uhr gesperrt, dadurch staut es sich. Die A40 Essen Richtung Duisburg ist zwischen dem Kreuz Kaiserberg und dem Kreuz Duisburg wegen Brückenarbeiten noch bis Dienstagmorgen gesperrt. Die A67 Darmstadt Richtung Mannheim ist zwischen Lorsch und dem Firnheimer Dreieck wegen Bauarbeiten bis Montagmorgen gesperrt. Die A81 Singen-Stuttgart ist zwischen Herrenberg und Gärtringen wegen Wartungsarbeiten im Schönbuchtunnel in beiden Richtungen noch bis 5 Uhr gesperrt. Dort führt die Umleitung über die U36 und die U45. Und zum Schluss A93 Regensburg Richtung Weiden zwischen Teublitz und Schwandorf Süd. Dort 2 Kilometer Stau wegen Bergungsarbeiten. Wo es denn geht, Ihnen heute Nacht eine gute Fahrt.
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19: Weiterhin im Studio Alex Franz. Hallo. Der britische Premier Starmer will im Amt bleiben, um das Land vor Chaos zu bewahren. Das hat er nach den für ihn so desaströs verlaufenden Kommunal- und Regionalwahlen ganz deutlich gemacht. Und gestern dann ein besonderer Termin. Mit viel Glanz und Pomp hat in London King Charles das Regierungsprogramm von Starmer vorgetragen. Es ist das Programm eines Regierungschefs, der ums politische Überleben kämpft. Noch am Morgen hatte er Gesundheitsminister Wes Streeting getroffen, der als sein möglicher Nachfolger gehandelt wird. Und Medien spekulieren, es könnte um eine Absprache gehen, wie ein Wechsel vollzogen werden könnte. Kann Labour noch punkten? Christoph Prössl berichtet aus London.
20: Die Rede des Königs ist ein fester Bestandteil der britischen Politik. Mehr Tradition geht eigentlich fast nicht. Der König fährt mit der Kutsche am Parlament vor, wird ins Parlament geleitet, genau genommen ins Oberhaus, wo er auf dem Thron Platz nimmt. Dort wird ihm die Rede überreicht, die er dann vor den Abgeordneten des Ober- und Unterhauses hält.
21: My Lords and members of the House of Commons.
20: Ein Regierungsprogramm formuliert von der Regierung, aber der König liest vor.
21: My government will take urgent action to tackle antisemitism and ensure all communities feel safe.
20: Ausformuliert heißt es dann My government, meine Regierung oder His Majesty's government, die Regierung seiner Majestät. Neben dem Prunk, viel Gold und Symbolik ist die Rede an sich eher nüchtern. Eine Aneinanderreihung zahlreicher Gesetzesvorhaben, die in den kommenden Monaten umgesetzt werden sollen. 35 Stück an der Zahl. Aber diesmal ist diese King's Speech schon ziemlich absurd. Da steht ein Premier unter den Zuhörenden, der demnächst schon keiner mehr sein könnte. Am Morgen hat er noch Wes Streeting empfangen, den Gesundheitsminister aus seinem Kabinett, der, so sieht es aus, Keir Starmer gerne ablösen würde an der Spitze der Partei und als Premier. Am Morgen fragten die wartenden Journalisten vor der Downing Street Wes Streeting, ob er Streeting zurücktreten werde.
3: Are you going to resign, Health Secretary?
20: Der Rücktritt wäre der erste Schritt, deutlich zu machen, dass Streeting dem Premier das Vertrauen entzieht und versucht, 81 Abgeordnete hinter sich zu versammeln. Das ist die Zahl, die ein Herausforderer zusammenbekommen muss, um Starmer stürzen zu können. Doch Streeting antwortet nicht, als er reingeht, auch nicht, als er rausgeht. Aber er lässt durch Verbündete wissen, dass er einen Leadership-Contest erwarte, also eine Wahl um das Amt des Parteivorsitzenden, der in Großbritannien auch immer Premier ist. Die Lage ist so wackelig, dass gestern wohl ein Mitarbeiter des Palastes in der Downing Street nachgefragt haben soll, ob die King's Speech, die Rede des Königs, auch wirklich stattfinden soll. Nun, dazu ist es also gekommen. Am Nachmittag Debatte im Parlament. Keir Starmer bedankt sich beim König. Darf ich betonen, welche Freude es ist, die freundliche Rede des Königs in Empfang zu nehmen, mit der radikalen Agenda der Labour-Regierung für ein stärkeres und faireres Großbritannien. Die Parteichefin der Konservativen, Cammy Badenoch, zerlegt das Regierungsprogramm und Keir Starmer.
5: The Prime Minister is in office, but not in power.
20: Der Premier sei zwar im Amt, aber nicht an der Macht. Und sie erinnerte daran, dass fast 100 Abgeordnete dem Premier ihr Vertrauen entzogen hätten, auch 4 Staatssekretäre. Es wird eng für Keir Starmer.
19: Christoph Prössl berichtete.
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19: Wer mit der Bahn durch mehrere europäische Länder reisen möchte, der steht noch immer vor Herausforderungen. Doch das soll nach dem Willen der EU-Kommission jetzt anders werden. Sarah Lopez über die Pläne gegen komplizierte Buchungen auf unterschiedlichen Ticketportalen.
22: Da verspricht Verkehrskommissar Tsitsikostas jetzt eine Lösung.
23: Our vision is very clear here. One journey, one ticket.
22: Die Vision sei klar. Eine Reise, ein Ticket. Wer mit der Bahn fahren will, soll sich die Reise also nicht mehr mit unterschiedlichen Buchungen zusammenbasteln müssen. Die Deutsche Bahn zum Beispiel müsste dann Züge des französischen Unternehmens SNCF im Buchungsportal anbieten, wenn sie in Deutschland halten. Und, auch das wäre neu, zu den gleichen Preisen wie auf der französischen Seite. Das wäre eine deutliche Verbesserung, sagt Jakob Rohm von der NGO Germanwatch.
24: Teilweise schwanken die Preise da erheblich. Zum Beispiel, wenn man sich mal München-Wien anguckt, da zahlten Reisende bis zu einem Drittel mehr, je nachdem, ob sie das Angebot über die Plattform der ÖBB oder über die Plattform der Deutschen Bahn buchen.
22: Wenn sich das ändert, trage das langfristig zu niedrigeren Preisen bei, weil Reisende besser vergleichen könnten, heißt es von der EU-Kommission. Mit ihrem Vorschlag will die EU-Kommission aber auch die Fahrgastrechte stärken.
23: If something goes wrong, if the first train, for example, is delayed and if a connection is lost, passengers will be fully protected.
22: Wenn etwas schief läuft, wenn zum Beispiel der erste Zug Verspätung hat und der Anschluss verpasst wird, dann werden Reisende umfassend geschützt. Konkret würde das heißen, Reisende dürften auch einen anderen Zug nehmen, auch wenn sie für den kein Ticket gebucht haben. Und wenn es keinen nächsten Zug an dem Tag mehr gibt, dann soll eine Hotelübernachtung bezahlt werden. Hier muss noch geklärt werden, wie das genau organisiert wird. Jens Giesecke, verkehrspolitischer Sprecher der EVP-Fraktion, zu der CDU und CSU gehören, findet es richtig, dass Fahrgäste mehr Rechte bekommen. Er sieht aber auch noch Klärungsbedarf aus Perspektive der Bahnunternehmen, etwa wenn es zu Problemen bei einer Reise kommt.
25: Die Frage ist, was mit der Haftung? Wer zahlt für welchen Teil und habe ich das Risiko, dass ich sozusagen für die Gesamtsumme hafte, auch wenn ich nur eine Teildienstleistung erbringe?
22: Kritik gibt es am bürokratischen Aufwand für die Bahnunternehmen, wenn es etwa um den Datenaustausch geht. Zum Beispiel vom Verkehrsexperten Christian Böttger von der Hochschule für Technik und Wirtschaft in Berlin.
26: Ticketing-Systeme der Bahn sind ja heute relativ große Systeme, also auch mit diesen ganzen Sonderangeboten. Und es wäre also ein gewaltiger IT-Aufwand, all dieses zu verbinden und das alles für dieses bisschen internationaler Geschäft.
22: Das sind Themen, die sicherlich in den nächsten Monaten diskutiert werden. Die Vorschläge der EU-Kommission gehen jetzt ans EU-Parlament und die Mitgliedstaaten. Sollten die zustimmen, könnten die neuen Regeln ein Jahr später gelten.
19: Sarah Lopez berichtete. Anderes Thema. In der Chemieindustrie wird viel geforscht, denn viele Stoffe basieren noch immer auf altem Erdöl.
0: Das muss aber nicht ewig so bleiben. Auch hier beginnt der Wandel. In Leuna in Sachsen-Anhalt will man zeigen, wie man mit Holz zum Beispiel zu chemischen Grundstoffen kommt. Dort ist eine Bioraffinerie entstanden. Die offizielle Eröffnung steht zwar noch aus, aber Ralf Geißler durfte trotzdem schon mal schauen, welche Produkte diese Bioraffinerie liefern kann.
1: Willkommen in der Küche, in der Gummiküche von Leuna. Sebastian Finger öffnet die Tür zu einem Labor. Hier wird gewogen, gemixt und gebacken. Gummi. Das riecht man.
2: Wenn man in der Gummiindustrie arbeitet, so nach einem Jahr, findet man das richtig gut. So ein bisschen ist dieser Naturkautschuk, riecht immer ein bisschen süßlich, wenn man den verarbeitet. Man kommt dann an und freut sich immer schon. Ah, schöner Geruch.
1: Sebastian Finger ist Forscher beim finnischen UPM-Konzern. Sein Auftrag, nachhaltige Rezepturen für Autoreifen finden. Mit Naturkautschuk und einem Füllstoff auf Holzbasis.
2: Unser Füllstoff, der zeigt sehr gute Rollwiderstände. Und dann können wir zu unseren Kunden gehen, den Reifenherstellern, und sagen, schaut mal her, wir haben hier einen neuen Füllstoff für euch entwickelt. Der ist im Vergleich zum Silica oder zum Ruß, was ihr bisher einsetzt, in den und den Eigenschaften sehr viel besser.
1: Der neuartige Füllstoff besteht aus Lignin, das in der Natur Bäumen Stabilität gibt. Gewonnen wird es keine 300 Meter hinter dem Labor in der neuen Bioraffinerie von UPM. Eine weithin sichtbare Anlage, die Chemieprodukte aus Holz statt aus Erdöl macht. Auch Gerd Unkelbach arbeitet dort an der Chemie von morgen.
6: Der erste Teil der Anlage läuft bereits und die nächsten Teile werden jetzt in den kommenden Monaten weiter hochgefahren, sodass wir in der zweiten Jahreshälfte die Anlage vollständig im Betrieb haben.
1: Die Raffinerie ist eine Milliardeninvestition, die größte im Chemiepark seit der Jahrtausendwende. Sie produziert aus Holz auch Ethylenglykol, eine Zutat für die Kunststoffindustrie. Das Holz dafür kommt aus der Region.
6: Wir haben einen Einzugsradius von ca. 150 bis 200 Kilometer für unser Laubholz, was wir einsetzen. Wir setzen momentan rein Buchenholz ein. Und das haben verschiedene Studien gezeigt. In Deutschland wächst Buche mehr nach, als momentan genutzt wird. Solche Anlagen wie unsere könnte man noch mehrfach in der Region auch wirklich realisieren.
1: Chemie aus Holz wird Erdöl nicht gleich komplett ersetzen, sagt Unkelbach. Aber die Raffinerie sei ein Anfang. Man könne zeigen, was ohne Erdöl möglich ist. Ein Blick in die Vitrine neben dem Labor. Sebastian Finger greift zu einer durchsichtigen Flasche.
2: Das ist eine Flasche aus Holz, wenn man so will. Sieht aber ganz normal aus wie unsere Standardwasserflasche. Ist auch eine Standardwasserflasche, ist das gleiche PET, kann aber komplett aus Holz hergestellt werden.
1: Daneben ein weiteres Alltagsprodukt, eine Kuscheljacke.
2: So ein schönes Vlies, hält schön warm im Winter. Ich würde sie auch gern tragen, aber es ist leider nicht meine Größe.
1: Ach so, okay. Noch sind Chemikalien aus Holz teurer als aus Erdöl. Doch wenn die Ölpreise hoch bleiben, relativiert sich das. Und die Jacke aus der Holzchemie kann, so die Hoffnung, bald ein Holzfäller tragen.
0: Ralf Geißler berichtete, 14:45 ist es.
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0: Diese Ergebnisse haben doch viele überrascht und auch alarmiert in Frankreich. Eine Umfrage der Studierendengewerkschaft hat Anfang des Jahres ergeben, dass jeder zweite Studierende aus Kostengründen schon mal aufs Essen verzichtet hat. Auch die Politik hat das auf den Plan gerufen. Seit einer Woche nun gibt es das Mensaessen jetzt für alle für nur 1 Euro, statt wie früher für 3,30 Euro. Bisher galt diese Ermäßigung nur für Stipendiaten. Wie das bei den Studierenden ankommt, Katrin Erdmann hat Stimmen dazu.
7: Manchmal kann Politik auch schnell. Anfang Januar stellt Premierminister Sébastien Lecornu Änderungen am Haushaltsentwurf vor, spricht von einem verantwortlichen Budget mit entsprechenden Anpassungen. Für alle Studierenden wird das 1-Euro-Essen im Universitätsrestaurant ab Mitte Mai Realität sein. Insgesamt will der Staat 170 Millionen Euro bis Jahresende dafür bereitstellen. Mittagszeit. Vor der Mensa der Universität Sorbonne am Place Manche wird die Warteschlange immer länger. Auf den Treppenstufen drängen sich die Studierenden. Heute stehen hier Pasta, Grillgemüse und Hähnchen auf dem Speiseplan. Lea freut sich generell über das 1-Euro-Essen. Für viele Menschen verbessert sich dadurch viel. Ich persönlich halte das deshalb für eine sehr gute Initiative. Auch wenn sie und ihre Freundin Jeanne darauf nicht angewiesen seien, finden die beiden. Das ist auf jeden Fall gut, denn das macht sich im Gesamtbudget schon bemerkbar. Alice ist Stipendiatin. Sie hat deshalb schon immer nur 1 Euro fürs Mittagessen bezahlt. Dass das jetzt für alle gilt, sei toll. Das Problem mit den Stipendien ist nämlich, dass es auch viele Studierende gibt, die keinen Anspruch darauf, aber trotzdem nicht viel Geld haben. Ihr Freund Felix ist genau so ein Fall. 5 statt 15 Euro in der Woche für Mittagessen, das sei schon was. Doch Felix sieht nicht nur sich. Ich habe natürlich so mehr Geld für Miete, Leben, Einkäufe und so weiter. Aber ich denke da auch mehr an die Menschen, die arbeiten, ihre Bedingungen und so weiter. Kommilitonin Alice meint, die ersten Folgen könne man bereits sehen. In einigen Mensen werden jetzt wohl weniger Mahlzeiten ausgegeben und auch die Auswahl ist kleiner geworden. Ich bin Stipendiatin, ich habe also auch vorher schon nur 1 Euro bezahlt. Das Hauptproblem ist, dass kein Extrabudget bereitgestellt wird, sodass sich wirklich etwas ändern kann. So werden die Mitarbeiter nur noch weiter unter Druck gesetzt, den Zustrom an Studierenden zu versorgen. Ob dem tatsächlich so ist, wird sich noch zeigen, denn eigentlich sollten auch 200 Beschäftigte zusätzlich eingestellt werden. Auch Michel steht in der langen Schlange. Er ist fast jeden Tag in der Mensa. Und so richtig gut findet er die Neuerung nicht. Denn dadurch habe sich für ihn als Stipendiaten, der ja schon immer nur 1 Euro zahlte, etwas Entscheidendes geändert. Wenn man 2 Essen nimmt, kostet das zweite jetzt 8,50 Euro anstelle von 2 Euro. Also wir profitieren am Ende weniger als vorher. Weil viele Mensen nur mittags geöffnet sind, haben sich viele Studierende immer direkt ein zweites Essen für den Abend mitgenommen. Vor der Pariser Mensa wird die Warteschlange an diesem Mittag derweil immer länger. Zu sehr sollten sich die Studierenden allerdings nicht an das 1-Euro-Essen gewöhnen. Denn bisher ist es nur bis Ende des Jahres finanziert.
19: Katrin Erdmann berichtete. Wer profitiert vom Krieg in Nahost? Unfreiwillig ist das zum Beispiel der Tourismussektor in Marokko. Das bestätigen auch Umfragen unter Reisenden, die eigentlich nach Asien oder in die Vereinigten Arabischen Emirate wollten. Jetzt fahren sie halt nach Nordafrika. Generell liegt Marokko im Trend und hat mit 20 Millionen Gästen vergangenes Jahr Ägypten als meistbesuchtes Reiseziel in Afrika überholt. Welche Folgen das hat und wie sich der Tourismussektor in Marokko entwickelt, berichtet Stefan Ehlert.
4: Später Nachmittag auf dem berühmten Jamal Ifna, dem großen Platz im Zentrum von Marrakesch. Schlangenbeschwörer, Safthändler und Musiker vereinen sich hier im Dunst von Weihrauch und Grillfleisch. Mindestens 13 Millionen Gäste kamen allein im vergangenen Jahr in die Rote Stadt am Fuß des Hohen Atlas. Manchen mag in den überfüllten Gassen der Altstadt eine gewisse Beklemmung befallen, doch echte Marrakesch-Fans genießen das Gedränge in der Medina in vollen Zügen. Ich finde es nicht zu voll. Es ist eine Stadt voller Leben. Der eine passt auf den anderen auf und ich finde, dass die Marokkaner sehr gastfreundlich sind.
8: Les gens prennent soin les uns des autres et les Marocains sont très accueillants.
4: Voll voller Marrakesch. Schon im ersten Quartal meldete der Flughafen der Stadt zuvor nie erreichte Rekordzahlen. Bereits 2025 überholte Marokko mit 20 Millionen Gästen Ägypten als meistbesuchtes Land in Afrika. In 4 Jahren sollen es 30 Millionen sein, wenn die Fußball-WM der Männer in Spanien, Portugal und Marokko ausgetragen wird. Schon jetzt ziehen Wüste, Berge, Museen und das Meer pauschal wie Individualreisende gleichermaßen an. Allein die Deutschen hätten vergangenes Jahr rund 1 Million Gäste ausgemacht, freute sich Marokkos Außenminister Nasser Bourita beim Empfang seines deutschen Amtsbruders Wadefoul. Das sei ein Plus von 11% in einem Jahr gewesen. Und die Welle rollt weiter. In diesem Jahr könnten erneut Rekordzahlen anstehen, denn Marokko preist sich nicht nur gegenüber Investoren aus der Wirtschaft, sondern auch gegenüber Erholungssuchenden aus aller Welt als sicherer Hafen an. Viele hatten das Land im Westen Nordafrikas ohnehin auf ihrer Bucketlist stehen. Andere aber hatten lieber ganz woanders am Strand liegen oder durch Shopping-Malls ziehen wollen. Und sind nun doch in Marokko gelandet.
9: Also wir hatten ja tatsächlich vor, nach Dubai zu fliegen, aber aufgrund der aktuellen Situation im Nahen Osten war es ja nicht möglich.
11: Eigentlich wollten wir nach Thailand, aber dann ist eben der Krieg dazwischen gekommen und wir mussten spontan umswitchen.
4: Nun heißt es Urlaub in Marokko, fern vom Kriegsgebiet des Nahen Ostens. Doch ausblenden lässt sich das Geschehen dort nicht. Gabriele Noack-Späth, führt seit vielen Jahren das beliebte Riad-Hotel Noga in der Medina von Marrakesch. Sie befürchtet, dass die besten Monate des Jahres womöglich schon hinter ihr liegen könnten.
10: Jetzt ist es im Moment der Iran-Krieg. Das sind alles Einflüsse, die wir sehr stark merken. In dem Sinne, dass zu Zeiten, jetzt zum Beispiel während des Kriegs, so gut wie keine Reservierungen kommen. Mhm.
4: Schon im Herbst sehe es mau aus. Auch die Reisenden selbst sind nicht blauäugig. Der mögliche Kerosinmangel und anstehende Preissprünge könnten unbeschwertes Reisen in Zukunft deutlich erschweren.
12: Wir hoffen natürlich, dass wir es doch noch irgendwann nach Thailand schaffen. Aber ich glaube, es wird schwierig.
4: Umso mehr genießen viele Gäste ihre derzeitige Reise. Traumziel Marokko. Ob der Trend anhält, dafür gibt es keine Garantie.
0: Ein Bericht von Stefan Ehlert. Die Kunstwelt ist um einen spektakulären Fall reicher. Im Haus eines früheren niederländischen Nazi-Kollaborateurs wurde ein Gemälde gefunden, das aus der Sammlung eines berühmten jüdischen Kunsthändlers stammt. Thomas Speckhöfen über den Mann, der diesen ganz besonderen Fund gemacht hat.
13: Das sei selbst für ihn
14: eine irre Geschichte,
13: sagt Arthur Brandt. Der niederländische Kunsthistoriker gilt als Top-Adresse, wenn es um das Aufspüren von verschwundenen Kunstschätzen geht.
14: Ich habe schon NS-Raubkunst entdeckt in vielen Museen, im Louvre in Paris und auch bei der holländischen Königlichen Sammlungen. Aber in diesem Fall ist es doch etwas anderes.
13: Vor ein paar Monaten, erzählt Brandt, wurde er von einem jungen Landsmann kontaktiert, der gerade entdeckt hatte, dass er ein Nachfahre des berüchtigten niederländischen Nazi-Kollaborateurs Hendrik Seifert ist. Er sei erst spät dahinter gekommen, weil die Familie den Namen geändert hatte.
14: Und auch denselben Tag entdeckte er, dass seine Familie auch Raubkunst besitzt.
13: Genauer, ein Bild mit dem Titel Porträt eines jungen Mädchens von Toon Gelder, einem 1973 verstorbenen niederländischen Maler. Das Bild befand sich einst in der Sammlung des berühmten niederländischen Kunsthändlers Jacques Goudsticker, einem Juden. Der kam bei seiner Flucht vor den Nazis 1940 ums Leben und Hermann Göring riss sich die Sammlung unter den Nagel. Wohl über eine Versteigerung gelangte das Bild schließlich in die Familie des Nazi-Kollaborateurs Hendrik Seifert, vermutet Arthur Brandt.
14: Das Gemälde ist wahrscheinlich einige 10.000 Euros wert, aber darüber geht es nicht. Es geht hier über ein Gemälde geraubt von Goudsticker. Und sein Name, der Goudsticker, ist mehr oder weniger Symbol geworden für die Raubkunst der Zweiten Weltkrieg.
13: Mehr als 1200 Meisterwerke seien dem jüdischen Kunstsammler Goudsticker geraubt worden, sagt Brandt. Dass sich eines davon nun mehr als 80 Jahre später im Haus eines Nazi-Kollaborateurs wiederfindet, das trage eine große Symbolik in sich, findet der Kunsthistoriker. Jetzt wird darüber diskutiert, ob und wie das Bild wieder an die Sammlerfamilie Goudsticker zurückgelangen kann.
14: Ich habe gerade überlegt mit der Anwalt von der Familie. Die werden das Gemälde abholen. Wir wissen noch nicht gerade wie. Und am Ende wird es dann wahrscheinlich in der Vereinigten Staaten gebracht, wo der Familie lebt.
13: Die Enkelin von Nazi-Kollaborateur Seifert, die heute noch in dem Haus lebt und der das Bild gehört, sagt, sie habe nicht gewusst, dass es sich um Raubkunst handele. Sie habe es von ihrer Mutter erhalten.
16: Kultur.
0: Die schwedische Sängerin Lykke Li wurde zu Beginn der 2010er Jahre ja schlagartig bekannt, als der Remix ihres Songs I Follow Rivers ein Sommerhit wurde. Die mittlerweile 40-Jährige lebt jetzt mit ihren Kindern in Los Angeles und versteht Musik als therapeutisches Medium. Denn für sie sind gescheiterte Beziehungen ein kreativer Motor, wie sie Marcel Anders anlässlich der Veröffentlichung ihres 6. Albums The After Party verraten hat.
15: Ich bin oft glücklich, dann genieße ich den Moment und ich will nicht darüber schreiben. Gleichzeitig erlebe ich auch viel Schmerz und das ist ein Gefühl, nach dem ich geradezu süchtig bin.
17: Some type of addiction to that feeling of pain.
18: Lykke Li ist kein einfacher Mensch. Die zierliche Schwedin gibt sich oft wortkarg verschlossen und lässt lieber ihre Musik reden, statt Interviews zu geben. Kein Wunder, ihre Songs sprechen für sich, auch auf ihrem 6. Album The After Party, die Feier nach der Feier.

0: Die wilden Jahre sind vorbei, singt Little Lee. Heute ist sie zweifache Mutter und verbringt den Großteil ihrer Zeit zu Hause. Mit den Vätern ihrer Kinder liegt sie im Dauerclinch. Deshalb fungiert die Afterparty als eine Art Ventil zum Dampfablassen und zur Selbsttherapie. Es betont die eigene Stärke und teilt gegen ehemalige Partner aus. Mit Leidenschaft und heftigen Seitenhieben. Das, so sagt sie, habe eine kathartische Wirkung.
1: Ich habe schon immer sehr intime, persönliche Alben gemacht und sie waren stets therapeutisch für mich. Das ist die Art, wie ich schreibe. Ich befasse mich nicht mit fiktiven Themen, sondern die Texte sind wie Seiten aus meinem Tagebuch. Und ein Album zu machen, dient in erster Linie dazu, mich selbst besser zu verstehen und die Schwierigkeiten des Lebens zu meistern.

0: Die Ironie ist, wie Lückeli ihre bissigen Abrechnungen verpackt. Die neuen Songs, die gerade mal 25 Minuten dauern, erweisen sich als lupenreiner Dream-Pop, verträumt, sphärisch und gelegentlich euphorisch. Ein Gegenpol zu den Worten, mal ganz minimalistisch mit akustischer Gitarre und Klavier, mal opulent und bombastisch mit dem Swedish Radio Symphony Orchestra oder auch mal mit Trip-Hop-Beats. Das ist anspruchsvoll, vielseitig und garantiert kein naiver Dance-Pop wie ihr einziger Hit I Follow Rivers von 2011. Laut Lücke Lee ganz bewusst.
1: Es gibt immer wieder Produzenten, die mich fragen, ob ich nicht lieber Dance-Musik machen will, obwohl ich keine Ahnung davon habe. Die einzige Musik, zu der ich mich gerne bewege, ist Hip-Hop. Doch jedes Mal, wenn ich versuche, mit Rhythmen und Beats zu experimentieren, funktioniert das nicht. Also lasse ich es bleiben.
2: I don't do Dance-Music.
0: Schuster, bleib bei deinen Leisten. Ein Leitsatz, an den sich Lücke Lee schon seit 18 Jahren hält. Und selbst wenn ihr neues Werk keine Welthits birgt, The After Party ist ein starkes Album, das Klangkunst mit Tiefe bietet. Eine willkommene Abwechslung zum Allerweltspop der Charts.
3: Marcel Anders über das neue Album von Lücke Lee, aus dem wir jetzt noch ein paar Takte hören. Dann gleich übernimmt hier nach zwei Christopher Gaube. Mein Name ist Alex Franz. Ihnen einen schönen Feiertag. Tschüss.

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1: Um 2 Uhr mit Ronald Lessig. Das Bundeskabinett hat gestern viele Gesetzesvorlagen auf den Weg gebracht. Dazu zählen höhere Strafen für den Einsatz von K.O.-Tropfen, der Bau neuer Gaskraftwerke und ein geändertes Heizungsgesetz. Aus der Nachrichtenredaktion Torben Müller.
2: Nach dem neuen Gebäudemodernisierungsgesetz sollen Hausbesitzer selbst entscheiden können, ob sie eine Heizung einbauen, die nachhaltig oder mit fossilen Energien betrieben wird. Allerdings müssten dann ab 2029 neu eingebaute Öl- und Gasheizungen mit einem wachsenden Anteil nachhaltiger Brennstoffe betrieben werden. Außerdem sollen neue Gaskraftwerke die Versorgung in Deutschland sichern, wenn Solar- und Windenergie zu wenig Strom erzeugen. Zudem will die Koalition durchsetzen, dass eine Vergewaltigung unter Einsatz von K.O.-Tropfen künftig mit einer Mindeststrafe von 5 Jahren Gefängnis geahndet wird.
1: Der neu gewählte baden-württembergische Ministerpräsident Özdemir spricht sich für eine stärkere Zusammenarbeit von Bund und Ländern aus. In den ARD-Tagesthemen hat Özdemir gesagt, die Bundesregierung würde in den Ländern konstruktive Partner finden, um Lösungen für Probleme wie den demografischen Wandel oder den Bürokratieabbau zu erarbeiten.
3: In all diesen Fragen brauchen wir einander. Wir könnten auch die Öffentlichkeit überraschen, indem wir jetzt noch vor den Landtagswahlen im Osten der Bundesrepublik Deutschland gemeinsam Probleme anpacken, lösen und mal zeigen, wir können nicht nur streiten, sondern wir können auch Dinge lösen. Das wäre ein wirksamer Beitrag, verlorenes Vertrauen in der Mitte der Gesellschaft zurückzugewinnen. Ansonsten droht uns, dass wir Ende des Jahres einen Ministerpräsident von der AfD bekommen.
1: Baden-Württembergs Ministerpräsident Özdemir. US-Präsident Trump ist zu Gesprächen mit dem chinesischen Präsidenten Xi in Peking eingetroffen. Begleitet wird Trump unter anderem von US-Außenminister Rubio. Dieser äußerte in einem Fernsehinterview die Hoffnung, dass China stärker auf den Iran einwirkt, seine Aktivitäten in der Golfregion einzustellen. Dagegen hatte Trump vor der Reise gesagt, er werde mit Xi zwar ausführlich über den Iran sprechen, benötige aber nicht dessen Hilfe.